0: oder sogar Jahre vergehen. Fußball-Bundestrainer Jürgen Klopp benennt heute seinen ersten Kader seit Amtsantritt. Auf dem Platz ist Klopps Premiere in einer Woche beim Länderspiel gegen die Niederlande. Heute geht es um das Personal für diese und drei weitere Partien. Aus Frankfurt am Main, Tim Brockmeier.
1: So scheint gesichert, dass es nach dem Rücktritt von Manuel Neuer zum Comeback von Marc-André Ter Stegen im deutschen Tor kommen wird. Genauso wie der Bundestrainer natürlich auf bekannte Kräfte wie Kimmich, Wirtz, Schlotterbeck oder auch Tah setzen wird. Als große Überraschungen werden Felix Keidel vom Aufsteiger Elversberg, Younes Ebnu Talib aus Frankfurt oder auch Brajan Gruda von RB Leipzig gehandelt. Jürgen Klopp hatte bei seinem Amtsantritt vor 8 Wochen gesagt, es werden Spieler Möglichkeiten bekommen, die jetzt noch gar nicht damit rechnen. Dem Bundestrainer scheint es ernst mit dem versprochenen Wandel nach der WM.
0: Das waren die Nachrichten. Das Wetter in Deutschland. Heute Nacht oft klar und trocken in Süd- und Ostbayern. Lang anhaltender Regen, 13 bis 9 Grad. Tagsüber häufig trocken und vor allem im Süden Sonne, im Norden mehr Wolken. 17 bis 22 Grad. Es ist 2.03 Uhr.
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3: Ich habe erstmal die Entwarnung für die B28, B312, B313, Reutlingen-Bad Urach. Kein Falschfahrer mehr unterwegs in Leisen in Reutlingen und Metzingen-West B28. Die A1 Hamburg Richtung Lübeck ist zwischen dem Kreuz Bargteheide und Bad Oldesloe noch bis 6 Uhr früh gesperrt, da wird die Fahrbahn erneuert. Die A4 Aachen Richtung Köln ist zwischen Köln-Poll und Dreieck Heumar wegen einer Baustelle bis 5 Uhr früh gesperrt. Die A7 Ulm Richtung Würzburg ist zwischen dem Kreuz Feuchtwangen-Kreilsheim und Wörnitz wegen einer Baustelle bis 6 Uhr gesperrt. Die Autobahn 12 Berlin Richtung Frankfurt-Oder ist zwischen Fürstenwalde-West und Briesen wegen einer Baustelle bis 5 Uhr gesperrt. Noch eine Baustelle ist auf der A29 Oldenburg Richtung Ahlhorner Heide. Die ist zwischen Wadenburg und Großen Kneten bis 5 Uhr gesperrt wegen dieser Nachtbaustelle. Die A40 Essen Richtung Dortmund ist zwischen dem Dreieck Bochum West und Bochum Zentrum wegen einer Baustelle bis nächste Woche Freitag gesperrt. A100 Berliner Stadtring. Die ist in Richtung Treptow zwischen Oberlandstraße und Buschkrugallee sowie in beiden Richtungen zwischen Dreieck Neukölln und Treptower Park bis 5 Uhr gesperrt. Und die A103 Richtung Steglitz ist zwischen Saarstraße und Vielander Straße im Tunnel Feuerbauchstraße bis 5 Uhr gesperrt. Das war's vom Verkehr.
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3: Aus dem Studio von NDR Info in Hamburg, ab jetzt mit Carsten Thiele an ihrer Seite. Ich weiß ja nicht, was sie wachhält um diese Uhrzeit. Vielleicht die Arbeit, vielleicht ist es der Verkehr auf der Autobahn, vielleicht die Schlaflosigkeit. In jedem Fall sind sie hier richtig für alle Infos, die heute wichtig sind zu wissen. Und dazu viele Hintergrundinfos. Das ist ihre ARD-Infonacht. Für Ursula von der Leyen stand in Straßburg eine wichtige Rede an, die Rede zur Lage der Europäischen Union. Sie hat dabei neue Initiativen und Gesetzesprojekte angekündigt und eine engere Zusammenarbeit mit Kanada versprochen. Und es ging um Migration, um den Klimawandel und um Verteidigung, also um jede Menge. Katrin Schmidt berichtet.
4: Europa sicherer und unabhängiger machen. Wenn es ein Leitmotiv in der gut einstündigen Rede gab, dann dieses, denn
5: the state of our union is the strongest it has ever been.
4: Die EU ist stark wie nie und zugleich kann sich die Lage auch so unsicher wie nie anfühlen.
5: Feel as precarious as it has ever been.
4: Vor allem, so EU-Kommissionschefin von der Leyen, unter der zunehmenden Bedrohung durch hybride Angriffe, Attacken auf kritische Infrastruktur und gefährliche Drohnenvorfälle. Allein in dieser Woche in Litauen, Dänemark und Polen und zuletzt ja auch in Leipzig.
5: An attack using military-grade material.
4: Ein Angriff unter Einsatz von Militärmaterial, verübt von russischen Akteuren auf europäischem Boden. Das ist nicht nur ein Angriff gegen einen Mitgliedstaat, sondern gegen unsere gesamte Union. Und das werden wir nicht weiter zulassen. Ein neuer Artikel 4, quasi übernommen aus dem NATO-Wörterbuch, soll dagegen halten. Wenn ein Mitgliedstaat sich einer Bedrohung ausgesetzt sieht, könnte er diesen auslösen und alle Mitgliedstaaten würden zusammenkommen, um eine europäische Antwort zu koordinieren, eine weitere Eskalation abzuschrecken und die Auswirkungen abzumildern. Koordination innerhalb der EU sei bisher zu langsam. Das bestätigt im Straßburger Parlament nach der Rede auch die FDP-Sicherheitspolitikerin Marie-Agnes Strack-Zimmermann.
6: Die Freiheit ist nur, wie gehen wir mit der NATO um? In der NATO sind natürlich die Vereinigten Staaten ein wichtiger Player. Aber die Vereinigten Staaten unterstützen uns ja momentan gar nicht in dieser Gefahrensituation. Also konsultieren unbedingt. Wir müssen einen europäischen Weg finden, um Wladimir Putin klarzumachen, dass wir diese Angriffe, das sind keine Zufälligkeiten, sehr ernst nehmen.
4: Geschehen soll das auch in einem europäischen Sicherheitsrat, so von der Leyen, am besten zusammen mit Partnern wie der Ukraine, Großbritannien und Kanada. Dessen Regierungschef Mark Carney war heute auch der erste außereuropäische Gast bei einer solchen Rede. Und derjenige, der für den größten Applaus sorgte, als die Kommissionschefin ihn so ansprach.
7: Dear Mark, I said we must urgently reimagine our partnerships.
4: Lieber Mark, ich habe ja schon gesagt, dass wir unsere Partnerschaft dringend neu gestalten müssen. Und nun werden wir auch unsere gemeinsame Zukunft bauen. Ich möchte Kanada als erstes assoziiertes Mitglied der EU.
7: Union.
4: Viele strategische Interessen stehen dahinter, wenn es um die Unterstützung der Ukraine geht, um Militärkooperationen, kritische Rohstoffe und die Weiterentwicklung von künstlicher Intelligenz. Die Partnerschaft mit Kanada dabei kann gar nicht zu hoch bewertet werden, betont der SPD-Europaparlamentarier Tobias Krämer.
8: Die Allianz zwischen Kanada und Europa ist ja das Natürlichste, was es gibt. Wir teilen ja nicht nur gemeinsame Geschichte und Kultur, sondern gemeinsame Werte. Wir haben gemeinsame Interessen, sei es in der Arktis, sei es aber auch mit Blick auf, wie gehen wir in einer Welt um, mit einem kriegssüchtigen Russland, einem aggressiveren China und einem, sagen wir mal, unzuverlässigen amerikanischen Alliierten.
4: Die genaue Ausgestaltung einer noch nie dagewesenen assoziierten Mitgliedschaft in der EU bleibt dabei noch etwas unklar.
3: Sie haben es gehört, Ursula von der Leyen will stärker mit Kanada zusammenarbeiten. Deshalb ist auch Premierminister Mark Carney ihrer Einladung gefolgt und wird heute vor dem Europäischen Parlament sprechen. Meine NDR-Kollegin Birgit Langhammer ordnet das Ganze jetzt ein. Sie hat mit Nikolai von Ondarza gesprochen. Er arbeitet bei der Stiftung Wissenschaft und Politik und ist Experte für EU-Politik. Die erste Frage an ihn war, ob sich die Rolle Kanadas gerade vom Handelspartner zum strategischen Partner ändert.
9: Das deutet sich auf jeden Fall an. Kanada scheint das Land zu sein, dem Ursula von der Leyen außerhalb der EU heute die meiste Aufmerksamkeit gewidmet hat und gesagt, man sehe die Welt mit denselben Augen und will da so eine Art Diversifizierungspartner sein. Also sich suchen in der Abkehr von den USA und gegenseitig in der Sicherheitspolitik bei künstlicher Intelligenz, aber auch bei kritischen Rohstoffen dann unterstützen.
10: Jetzt hat Kanada ungefähr 40 Millionen Einwohner, die EU 450, also mehr als 10-mal so viel. Kann man auch ableiten, dass Kanada mehr als 10-mal so viel davon profitiert von so einer Zusammenarbeit?
9: Das würde ich so nicht sagen. Also für die EU wäre es ein großer geopolitischer Erfolg. Man könnte sich sozusagen präsentieren als eine Alternative zu einer Welt, die nur zwischen den USA und China ausgemacht werden. Und wir haben ja beispielsweise schon Stimmen gehört aus Australien oder anderen Partnern der EU, die gesagt haben, okay, wenn es hier diese assoziierte Mitgliedschaft gibt, dann wollen wir da auch drauf schauen. Also es wäre sicherlich auch für die Europäische Union, mal abgesehen von dem direkten Zugang, den man sich dann zu kanadischen Ressourcen erhofft, auch ein großer Gewinn.
10: Kann man da auch schon konkret wirtschaftlichen Nutzen für die EU ausrechnen? Also wo liegen die messbaren Vorteile einer engeren Zusammenarbeit?
9: Dafür ist es sicherlich noch zu früh, weil es diese Kategorie der assoziierten Mitgliedschaft so noch gar nicht gibt. Das heißt, also jetzt steht erstmal dieser Begriff im Raum. Vielleicht erinnern wir uns, Bundeskanzler Merz hatte im Frühjahr eine assoziierte Mitgliedschaft zur Ukraine vorgeschlagen. Auch da war relativ unsicher, was da eigentlich dahinter steckt. Also bevor man sagen kann, wie groß eigentlich der Nutzen wäre, musste man genau sagen, was sind eigentlich dann die Rechte und Pflichten eines assoziierten Mitglieds? Wie viel Zugang zum Binnenmarkt bekommt Kanada und wie viel Zugang würde dann die Europäische Union zum kanadischen Markt bekommen? All das sind Fragen, die eigentlich dann erst ausdiskutiert werden müsste, bevor man das bewerten kann.
10: Also prinzipiell ist die Stoßrichtung aber ja klar, man möchte zusammenarbeiten, um auch ein Gegengewicht zu sein gegen Washington. Aber ist es nicht auch ein Risiko, sich auf die Seite Kanadas zu stellen und damit ja auch auf eine Art weiter von den USA abzurücken, die aber weiterhin wichtigster transatlantischer Partner bleiben für die EU?
9: Dieses Risiko scheint Ursula von der Leyen bewusst zu sein. Sie hat bei ihrer Rede gesagt, das sei keine Partnerschaft gegen irgendjemanden und wollte damit gewissermaßen vorbeugen, in den USA noch als stärkeres Feindbild gesehen zu werden. Ich glaube, das wird aber dauerhaft nicht reichen. Wenn man wirklich eng mit Kanada zusammenarbeiten will, dann müsste man auch sagen, wir sind bereit, mit euch zusammenzustehen, wenn Trump euch wieder handelspolitisch angreift oder sogar als 51. Bundesstaat sehen will. Das heißt, diese Facette gegenseitige Solidarität, die hat Ursula von der Leyen noch nicht versprochen. Vielleicht auch, weil man Angst hat vor wütenden Reaktionen von Trump.
10: Oder könnte man auch denken, dass eben die EU und Kanada zusammen dann wieder so groß sind, dass sie auch wieder mehr auf Augenhöhe von Donald Trump kommen? Also jetzt quasi zusammen gefestigter sind, um wieder anders verhandeln zu können? Wäre das auch eine Theorie?
9: Das wäre zumindest die Vision des kanadischen Premierminister Mark Carney, der ja schon im Frühjahr von dieser Allianz der Mittelmächte gesprochen hat, die sich dann möglicherweise gegen eben die imperialen Mächte USA, China durchsetzen können. Da wäre aber dann auch gefordert, dass man tatsächlich bereit ist, dieses Rückgrat zu zeigen. Die EU hat ja selbst gegenüber Trump bisher eher versucht, Kompromisse zu suchen, anders als Carney. Und wenn man schon nicht bereit war, die eigene Wirtschaft so zu schützen, dann ist es fraglich, ob man das bereit wäre für Kanada. Also da müsste die EU deutlich mutiger werden. Dann hätte man aber im Verbund mit Kanada und vielleicht noch anderen Partnern zumindest das Gewicht, um sich gegenüber Trump durchzusetzen oder zumindest Kosten aufzuzeigen.
10: Nun ist die EU ja sehr streng mit Beitrittsregeln. Wir haben die letzten Jahre immer wieder darüber berichtet, über einige Länder, die auch deutlich näher an den anderen europäischen Staaten liegen als Kanada. Und da warten einige schon lange. Verprellt man da jetzt zum Beispiel die Ukraine, Albanien, Serbien oder Georgien?
9: Davon gehe ich nicht aus. Es gab ja schon die Diskussion über eine solche assoziierte Mitgliedschaft für die Ukraine. Da hat die Ukraine selbst gesagt, das wollen wir eigentlich nicht. Wir wollen Vollmitglied werden. Und deswegen glaube ich nicht, dass es hier Neid geben wird. Interessanter ist eher, wir sehen dann die Rechte und Pflichten aus. Wie viel Zugang zum Binnenmarkt würde beispielsweise das assoziierte Mitglied Kanada bekommen? Und da gehe ich dann eher davon aus, dass Staaten wie Ex-Mitglied Großbritannien, Norwegen, die Schweiz, vielleicht auch Island drauf schauen, die ja auch bisher sagen, sie wollen nicht voll EU-Mitglied werden, aber durchaus vielleicht Interesse an so einer gegenseitigen Partnerschaft haben können.
10: Sie haben jetzt schon gesagt, Herr von Onata, an einigen Stellen fehlen uns noch die Details und dennoch sehen Sie jetzt eher mehr Chancen oder mehr Risiken?
9: Das ist aus meiner Sicht erstmal eine Chance. Die EU präsentiert sich hier geopolitisch als Partner, der bereit ist, deutlich weiter zu gehen. Jetzt muss die EU aber auch dem Folge leisten. Das war erstmal ein Vorschlag von Kommissionspräsidentin von der Leyen. Um eine solche assoziierte Mitgliedschaft zu beschließen, bräuchte es aber die Zustimmung aller Mitgliedstaaten. Dazu muss man sagen, dass das Handelsabkommen mit Kanada immer noch nicht von allen EU-Staaten ratifiziert ist. Also das heißt, hier müssen auch alle 27 Staaten am Ende auch willens sein, an einem Strang zu ziehen, dann kann es aber wirklich einen positiven Effekt erzeugen.
3: Sagt Nikolai von Ondarza, Experte für EU-Politik bei der Stiftung Wissenschaft und Politik.
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3: Fast zwei Monate ist der Anschlag am Rande des Christopher Street Days in Berlin jetzt her. Im Juli war ein 21-Jähriger mit einem Auto in eine Menschenmenge gefahren. Eine Frau hat er getötet und 31 Menschen verletzt. Der Täter war den Behörden als radikaler Islamist und als IS-Anhänger bekannt gewesen. Viele fragen sich deshalb, hätte dieser Anschlag verhindert werden können. Jetzt hat die Bundesregierung ihre Konsequenzen aus dem Anschlag gezogen. Was genau geplant ist, das berichtet aus Berlin Dagmar Pepping.
11: Innenminister Alexander Dobrindt von der CSU und Justizministerin Stefanie Hubig von der SPD wollen ein gemeinsames Signal aussenden. Die Bundesregierung zieht Konsequenzen aus dem islamistischen Terroranschlag beim Christopher Street Day in Berlin. Ende Juli war ein 21-Jähriger, der den Behörden als radikaler Islamist bekannt war, mit einem Auto in eine Menschenmenge gefahren. Später ging er mit einer Machete auf Menschen los. Eine Frau wurde bei dem Attentat getötet, mindestens 31 Menschen erlitten schwere Verletzungen. Im Bundeskabinett haben Dobrindt und Hubig nun einen 10-Punkte-Plan für mehr Schutz vorgelegt.
12: Uns ging es jetzt darum, stärker zu überwachen, Bewegungsfreiheit einzuschränken und härter zu bestrafen.
13: Wir wollten eben jetzt einfach auch nach dem Anschlag zeigen, dass wir einen Schritt weitergehen.
11: Zum Beispiel bei Angriffen mit Messern. Dort ist eine Strafverschärfung geplant.
12: Messerangriff wird zukünftig mit einem Jahr Mindestfreiheitsstrafe geahndet werden und zum Verbrechen hochgestuft.
11: Außerdem will der Bundesinnenminister eine stärkere Überwachung von Gefährdern ermöglichen.
12: Wir wollen, dass bessere Schutz vor Gefährdern durch eine stärkere Anwendung von Fußfesseln ermöglicht wird.
11: Darüber hinaus sieht der 10-Punkte-Plan vor, dass zur Gefahrenabwehr IP-Verbindungsdaten künftig nicht mehr nur bei Bundesbehörden gespeichert werden können, sondern auch bei Landesbehörden. Wer Propagandamittel für den Islamischen Staat verbreitet oder Geld für den IS sammelt, der muss ebenfalls künftig mit härteren Strafen rechnen, kündigte Justizministerin Hubig an. Handlungsbedarf sieht die ehemalige Richterin und Staatsanwältin Hubig auch beim Thema Bewährungsentscheidungen.
13: Wir werden ausdrücklich regeln, dass die Sicherheitsinteressen der Bevölkerung berücksichtigt werden müssen, wenn Gerichte darüber entscheiden, ob eine Strafe überhaupt zur Bewährung ausgesetzt werden kann. Wenn die Folgen einer möglichen Tat oder auch der vorangegangenen Tat für die Allgemeinheit enorm sein können, dann muss es künftig ausdrücklich mit in die Bewährungsentscheidung einfließen.
11: Der Attentäter vom Berliner CSD war im Mai vom Amtsgericht Tiergarten zu 1 Jahr und 10 Monaten Jugendstrafe verurteilt worden. Vorwurf: Vorbereitung einer schweren staatsgefährdenden Gewalttat. Abdul B. war zuvor in den Libanon gereist, um sich in Syrien der Terrormiliz Islamischer Staat anzuschließen. Das Gericht in Berlin ordnete nach dem Urteil eine sogenannte Vorbewährung an. Dabei wird die Entscheidung, ob die Jugendstrafe vollstreckt oder zur Bewährung ausgesetzt wird, für zunächst 6 Monate zurückgestellt. In dieser Zeit sollte der Verurteilte unter anderem an einem Deradikalisierungsprogramm teilnehmen. Bei der Vorbewährung sollen künftig die allgemeinen Sicherheitsinteressen mit in die Entscheidung einfließen, kündigte Hubig an. Außerdem sollen Gerichte, wenn sie bei Heranwachsenden im Alter von 18 bis 21 Jahren das Jugendstrafrecht anwenden, im Urteil ausdrücklich begründen müssen, warum sie sich so entschieden haben.
13: Beim Jugendstrafrecht, das ist mir wichtig, sind heute schon lange Haftstrafen und einschneidende Maßnahmen möglich. Jugendstrafrecht ist keine Kuscheljustiz.
11: Notwendig sei aber auch, dass die Justiz wisse, welche Gefahr von einer Person ausgehe. Wenn es um extremistische Straftaten geht, müssten die Staatsanwaltschaften alle relevanten Informationen bekommen, die bei den Sicherheitsbehörden vorliegen, so Hubig. Auch das werde man regeln.
3: Nicht alle Menschen, die in Deutschland Schutz suchen, bekommen den klassischen Flüchtlingsstatus. Manche gelten als subsidiär Schutzberechtigte. Für sie gilt, eine Rückkehr in die Heimat wäre zu gefährlich. Dort drohen ihnen womöglich Krieg oder Folter. Seit rund einem Jahr dürfen die Familien dieser subsidiär Schutzberechtigten in der Regel nicht mehr nach Deutschland nachkommen. Nur in besonderen Härtefällen können Ehepartner und Kinder einreisen. Doch genau diese Härtefallregel sorgt für Kritik. Von mehr als 5000 Anträgen wurden bislang nicht mal 20 genehmigt. Für viele Familien bedeutet das, über lange Zeit getrennt zu bleiben. Besonders häufig betrifft das Menschen aus Syrien. Bianca Schwarz berichtet.
14: Die Fluchtgeschichte von Abdulaziz Hesso aus Syrien dreht sich ausschließlich um seine Tochter, Julia. Sie kommt gehörlos zur Welt, sie kann nicht sprechen, ist dauernd krank, braucht dringend eine OP. Aber in Syrien kann dem Mädchen nicht geholfen werden.
15: Leider in Syrien, ich kann nicht OP machen. Wegen des Krieg.
14: Als sie 6 Jahre alt ist, hat sich Julias Gesundheitszustand so verschlechtert, dass ihr Vater beschließt, mit ihr nach Deutschland zu fliehen. So erzählt es Abdulaziz Hesso.
15: Ich wollte nach Deutschland, weil ich hier Sicherheit vor meiner Tochter gesehen habe. Hier bekommt sie medizinische Hilfe und kann zur Schule gehen.
14: Seit 4 Jahren leben die beiden nun in Braunschweig. Julia hat hier die notwendige OP bekommen.
15: Und jetzt meine Tochter ist alles in Ordnung. Sie kann hören, sie kann sprechen.
14: Mittlerweile ist sie 10 Jahre alt. Dank eines Implantats hört sie und lernt sprechen. Ihre erste Sprache ist nun Deutsch. Die Sprache ihrer Eltern, Kurdisch, muss sie erst lernen. Sie besucht eine Schule für hörbehinderte Kinder.
15: Aber sie vermisst ihre Mutter und ihre Bruder sehr.
14: Die Frau von Abdulaziz Hesso ist mit den beiden jüngeren Söhnen in Syrien geblieben. Der Familiennachzug ist seit 2023 beantragt. 2025 wurde er dann insgesamt ausgesetzt. Eine politische Entscheidung, Treiber war die CDU-CSU. Der innenpolitische Sprecher der Unionsfraktion im Bundestag, Alexander Trom, findet das auch heute noch richtig.
16: Wir haben in den letzten 10 Jahren eine übergroße humanitäre Leistung als Gesellschaft und Gesamtstaat erbracht. Und diese Belastung, die muss jetzt deutlich reduziert werden.
14: Abdulaziz Hesso gehört zur Gruppe der Subsidiärschutzberechtigten. Für sie war der Familiennachzug vor der Aussetzung streng gedeckelt auf höchstens 12.000 Menschen pro Jahr. Nachholen durfte man ausschließlich Kinder und Ehepartner. Geblieben ist nur eine Härtefallregelung, gedacht für Schicksale wie das von Julia. Aber ein Härtefallvisum hat die Familie noch nicht bekommen. Migrationsforscher David Schiefer vom Deutschen Zentrum für Integrations- und Migrationsforschung zweifelt grundsätzlich an der Aussetzung.
17: Aus meiner Sicht macht diese Aussetzung sehr wenig Sinn, weil wir zumindest keine verlässlichen Daten haben, von denen wir sagen können, ja, so eine Maßnahme führt tatsächlich signifikant dazu, dass weniger Menschen sich auf den Weg machen und Asyl in Deutschland beantragen. Das hat ganz andere Gründe, warum Menschen das machen.
14: Seit der Aussetzung des Familiennachzugs hat das Auswärtige Amt nicht mal 20 Härtefallvisa ausgestellt bei über 5000 Anträgen. Und deswegen sagt Hakan Demir, innenpolitischer Sprecher der SPD im Bundestag,
18: wir haben eine Härtefallregelung, die nicht funktioniert.
14: Hakan Demir hält den Familiennachzug für einen der letzten legalen Wege nach Deutschland. Noch bis zum Sommer 2027 soll der Familiennachzug ausgesetzt bleiben.
19: Die Generaldebatte gilt als der große Schlagabtausch in einem Parlament. Und im Brandenburger Landtag wurde gestern besonders hart um den Kurs des Landes gerungen. In Potsdam verteidigte die Landesregierung aus SPD und CDU ihren Entwurf für den Doppelhaushalt 2027 und 2028. Der Streit blieb dabei nicht auf den Landtag beschränkt. Draußen auf dem Alten Markt machten Demonstrierende ihrem Ärger lautstark Luft. Drinnen wurde debattiert, draußen protestiert. Martin Adam hat beides beobachtet.
20: Landtag, stand by me, singen sie vor dem Landtag im Regen und fordern mehr Geld für Musikschulen. Drinnen verspricht Finanzminister Daniel Keller Beistand und verteidigt seinen Haushaltsentwurf. Sparen und an den wichtigen Stellen investieren, das sei kein Widerspruch. Neue Stellen für Lehrer und Polizisten, dafür gut 470 Stellen weniger in der Verwaltung. 9% mehr Geld für die Kommunen und auch Krankenhäuser und Kultur gingen nicht leer aus.
21: Wir werden beim Pakt für Pflege die Mittel auf 13 Millionen Euro erhöhen. Wir werden bei den Krankenhäusern unser Versprechen halten. Über 200 Millionen Euro investieren wir in Krankenhäuser. Kein anderes Bundesland investiert pro Kopf mehr in die Krankenhäuser als das Land Brandenburg. Und ich sage es auch, wir finanzieren Theater und Orchester. Es ist gemeinsam gelungen, unseren Anteil aufrechtzuerhalten bei 50 Millionen und die kommunale Ebene davon zu überzeugen, aus dem Finanzausgleichsgesetz 8 Millionen Euro mehr zu geben.
20: SPD und CDU haben sich ohne öffentlichen Streit auf einen Haushalt einigen können. Daran, sagt Keller, könne sich auch die Bundesregierung ein Beispiel nehmen. Gemessen am ursprünglichen Bedarf der Ministerien, lobt auch CDU-Fraktionschef Steven Breetz, habe der Finanzminister 4,4 Milliarden Euro eingespart.
21: Ich kenne keine Landesregierung, die bisher eine solche Herkulesaufgabe bewerkstelligt hat, ein solches Defizit in solch einem beträchtlichen Maße zu reduzieren.
20: Aus AfD-Sicht sind die Ausgaben dennoch viel zu hoch, sagt Fraktionschef Hans-Christoph Berndt.
22: Sie liefern ja einen ausgeglichenen Haushalt, aber sie liefern keinen soliden Haushalt. Der Haushalt ist mit 18 Milliarden Euro größer als je zuvor. Es bleibt eine Lücke von über einer Milliarde Euro. Dazu kommt der Griff in Rücklagen, die Verschiebung von Lasten in sogenannte Sondervermögen. Bis heute fehlt Ihnen die Einsicht oder der Mut für die wirklich nötigen radikalen Reformen.
20: Brandenburg habe bessere Voraussetzungen als die anderen Ostbundesländer und brauche trotzdem neue Kredite in Höhe von 2,7 Milliarden Euro, auch wenn knapp 1,2 davon in die landeseigene Investitionsbank fließen. Besser wäre es doch, noch mehr Landesstellen zu streichen, so die Forderung der AfD, die nach der Sachsen-Anhalt-Wahl selbst lange Thema im Landtag ist. Die Demokratie stehe am Scheideweg, sagt beispielsweise BSW-Fraktionschef Nils Olaf Lüders, aber nicht, weil die AfD sie bedrohe.
23: Nein, die Bevölkerung steht kurz davor, die Eliten abzuwählen, die derart abgehoben sind, dass sie nicht einmal mehr in der Lage sind, ihren Irrweg zu erkennen und ihn zu korrigieren.
19: Martin Adam berichtete.
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25: Mit Ina Kast. Am ersten Spieltag der Fußball-Europa League war Bayer Leverkusen haushoher Favorit gegen das slowenische Team NK Celje. Die Werkself hat auch wie erwartet gewonnen, allerdings nur mit 2:0. Und das war kein berauschender Fußballabend. Er endet aber mit einem Pflichtsieg. Berauschend soll nun für die deutschen Fußballfans die Ära unter dem neuen Bundestrainer Jürgen Klopp werden. Um 10 Uhr gibt er seinen XXL-Kader für die 4 anstehenden Länderspiele bekannt. Frage an unseren DFB-Reporter Tim Brockmeier, mal abgesehen von den ganzen Namen, die nominiert werden, was will Bundestrainer Klopp denn anders machen als sein Vorgänger?
1: Es geht ihm wohl wirklich um einen neuen Geist in der Mannschaft, aber auch rund um die Mannschaft. Er hat vor ein paar Tagen in der DFB-Zentrale in Frankfurt ein sogenanntes Town-Hall-Meeting einberufen, hat alle DFB-Mitarbeiter Mitarbeiter zusammengerufen, um sie einzuschwören, dass jeder beim Deutschen Fußballbund Verantwortung trägt, auch wenn er erstmal jetzt nicht unmittelbar im Umfeld der Nationalmannschaft arbeitet. Er sagt, die DFB-Elf ist kein eigener Planet innerhalb des DFB. Andersrum will er auch die DFB-Spieler, wenn er sie dann im DFB-Camp in Herzogenaurach zusammengerufen hat, einschwören, den Spielern klar machen, dass nur weil es das Team hinter dem Team, die Mitarbeiter in der DFB-Zentrale gibt, sich die Spieler voll und ganz auf den Fußball konzentrieren können, aber daraus eben auch eine Verpflichtung für jeden Spieler entsteht, alles für den gemeinsamen Erfolg zu tun. Er wird Abläufe verändern, auch im Zusammensein abseits des Platzes ein bisschen was neu machen. Neue Verhaltensregeln soll es geben. Also es geht ihm schon darum, spürbar für alle zu machen, dass das jetzt ein Neuanfang ist und dass ein Wandel starten soll und dass dieser Wandel dann am Ende natürlich auch auf dem Platz sichtbar ist mit attraktivem offensiven Fußball, was im allerbesten Fall dann dazu führt, das ist so die Kloppsche Wunschvorstellung, dass das Land wieder mitgerissen wird, dass das Sommermärchen 2006-Gefühl wieder entstaubt wird und die DFB-Elf wieder zu diesem Lagerfeuer wird, um das sich möglichst viele versammeln. Also wir werden nach dieser zweiwöchigen Länderspielpause mit den 4 Spielen schon ein bisschen besser wissen, wie sehr Jürgen Klopp jetzt diese DFB-Elf belebt hat und wie viel Messias-Magie von ihm wirklich zu erwarten ist.
25: Vielleicht warten mit neuem Personal nun erfolgreichere Zeiten auf das DFB-Team. Das war ein enttäuschender Abend in der Handball-Champions League für die Füchse Berlin. Der deutsche Pokalsieger hatte am 2. Spieltag Besuch vom ungarischen Rekordmeister Veszprém und musste sich 29-35 geschlagen geben. Grund für die Niederlage war vor allem die erste Viertelstunde der Partie, die Berlin total verschlafen hat. Trainer Nikolai Krikau musste 2 frühe Auszeiten nehmen und ärgerte sich.
0: Da war mein Gefühl, dass unser Grundniveau von der mentalen Leistung von Anfang nicht gut genug war. Dann sind wir natürlich super zufrieden mit unserem Fighting Spirit und dass Matthias kriegt hin und zurück zu kriegen im Spiel und wir sind 1-7 Meter weg von Ausgleich und so. Aber am Ende ist das natürlich einfach so groß ein Vorteil für Veszprém, +7 zu haben. Damit haben wir keinen Platz für Fehler in der zweiten Halbzeit.
25: Heute Abend versuchen es die beiden weiteren deutschen Vertreter Melsungen und Magdeburg besser zu machen. Die deutschen Rollstuhlbasketballerinnen wollten es bei der Weltmeisterschaft den deutschen Männern gleichtun und das Halbfinale erreichen. Daraus ist aber nichts geworden. Im kanadischen Ottawa haben sie hoch gegen den Favoriten Großbritannien verloren, Henrik Lückhoff.
5: Es war ein Klassenunterschied. Gegen die favorisierten Britinnen waren die Deutschen klar unterlegen. Ein einziges Mal lagen sie im gesamten Spiel vorne, ganz zu Beginn mit 2-0. Ein Halbfinaleinzug wäre aber tatsächlich auch äußerst bemerkenswert gewesen. Liegen die größten Erfolge der deutschen Rollstuhlbasketballerinnen doch schon einige Jahre zurück. Noch ist das Turnier aber nicht vorbei. Es geht jetzt noch um die Plätze 5 bis 8. Im Gegensatz zu den Frauen hatten die deutschen Männer schon das WM-Halbfinale erreicht. Zum ersten Mal übrigens seit 53 Jahren. Und da trifft das Team von Bundestrainer Jan Haller aus Hannover auf Australien.
25: Zum Schluss noch die Formel 1. Der Automobil-Weltverband FIA hat nun den Streckenplan für die kommende Saison offiziell bekannt gegeben. Insgesamt wird es 24 Rennen geben. 2 neue Strecken sind dabei, nämlich Portimao in Portugal und Istanbul in der Türkei.
3: Das war der Sport mit Ina Kast.

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1: Um 2.30 Uhr mit Juliette Groß. Die CDU-CSU-Fraktion im Bundestag hält es für möglich, dass die Regierung schnell für Entlastung bei den Spritpreisen sorgt. Fraktionschef Frei sagte in der ARD-Sendung Maischberger, dies könne schon zum 1. Oktober passieren. Dafür müssten aber alle eng zusammenarbeiten, auch im Parlament. Wirtschaftsministerin Reichel von der CDU hatte sich gestern dafür ausgesprochen, die Mehrwertsteuer auf Kraftstoffe vorübergehend zu senken. Aus Berlin, Effi Seibert.
2: Die Wirtschaftsministerin sagte, sie wisse um die Sorgen der Bürger, wenn sie morgens tanken müssten. Reiche ist auch für direkte Zahlungen an einkommensschwache Haushalte. Das Problem dabei, der Staat hat immer noch keinen funktionierenden Auszahlungsmodus, weil er nur von jedem fünften Bürger die Kontodaten hat. Reiche sprach sich nochmal dagegen aus, einen Spritpreisdeckel einzuführen. Das würde ihrer Meinung nach in einem großen Flächenland wie Deutschland nicht funktionieren, weil der Sprit auch kostenintensiv zu entlegenen Orten gebracht werden müsste.
1: Der US-Kongress hat den Weg freigemacht für ein weitreichendes Sanktionspaket gegen Russland. Nach dem Senat billigte in der Nacht auch das Repräsentantenhaus ein entsprechendes Gesetz. Es sieht unter anderem Strafmaßnahmen gegen die russische Energiewirtschaft vor, sowie die sogenannte Schattenflotte. Zudem werden Kremlchef Putin und hochrangige Militärvertreter mit Einreiseverboten belegt. Bevor das Gesetz in Kraft tritt, muss es US-Präsident Trump noch unterschreiben. Ist es erlaubt, private Chatnachrichten von Freunden weiterzuleiten oder Familienangehöriger zu Hause heimlich zu filmen? Darüber will heute der Bundesgerichtshof entscheiden. Es geht um die Frage, ob hier die sogenannte Haushaltsausnahme von den Datenschutzregeln gilt. Viktor Kupka berichtet, worum es genau geht.
3: Einmal hatte eine Frau private WhatsApp-Nachrichten ihrer Freundin nach einem Streit an deren Arbeitgeber weitergegeben und der hat sie daraufhin gekündigt. Bei dem anderen Fall hatte eine Tochter ihre Mutter zu Hause heimlich gefilmt und die Aufnahmen dann an die Polizei weitergeleitet. Eigentlich ist das nach europäischen Datenschutzregeln nicht erlaubt, aber für rein persönliche oder familiäre Tätigkeiten gilt das nicht. Eben die sogenannte Haushaltsausnahme. Möglicherweise entscheidet der BGH hier heute aber auch gar nicht und übergibt die Klärung an den Europäischen Gerichtshof.
1: UN-Generalsekretär Guterres warnt vor wachsenden Gefahren durch künstliche Intelligenz und ruft deshalb zu weltweiter Zusammenarbeit auf. Es sei die oberste Pflicht jeder Regierung, ihre Bürger zu schützen, sagte Guterres. Die führenden Nationen in der KI-Entwicklung müssen seiner Ansicht nach gemeinsam Leitplanken einziehen, um eine globale Katastrophe zu verhindern. Das Wetter in Deutschland. Tagsüber häufig trocken und vor allem im Süden Sonne, im Norden mehr Wolken, 17 bis 22 Grad. Am Freitag Wolken, Sonne und vor allem in der Mitte kurze Schauer, 18 bis 21 Grad. Und am Samstag im Norden und Westen eher grau, im Osten und Süden oft sonnig, 18 bis 23 Grad. Das waren die Nachrichten.
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4: Mit guten Neuigkeiten, ich habe keine Staus hier auf meinem Verkehrscomputer. Kommen Sie gut an Ihr Ziel. Gute Fahrt.
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4: Heute Nacht mit Carsten Thiele an Ihrer Seite. Ich grüße Sie. Kohlenhydrate, Fette, Eiweiß, Vitamine, Mineralstoffe, Omega-3. Wie sieht's aus? Achten Sie auf Ihre Ernährung oder soll es vor allem lecker sein? Immer mehr Menschen achten darauf, was gesund ist und das kann bei jedem Menschen sehr individuell sein. Wie kann man also rausfinden, welche Ernährung genau zu mir passt? Genau daran forscht Stefan Konigorski am Deutschen Institut für Ernährungsforschung in Potsdam. Er baut dort gerade eine neue Abteilung auf. Das Ziel lautet Präzisionsernährung. Meine RBB-Kollegin Anna Korwes hat mit ihm gesprochen und zunächst über eiweißreiche Ernährung gesprochen. Viele Produkthersteller werben ja damit, dass in ihren Produkten viel Protein drin ist. Unterstützt Stefan Konigorski diesen Trend?
5: Da sind Sie direkt schon dabei. Als Wissenschaftler habe ich natürlich vielleicht eine andere Perspektive als eigener Mensch oder wenn wir persönlich hier reden. Ich würde sagen, kommt drauf an. und dass die allgemeinen Empfehlungen, die wir jetzt auch zum Beispiel im Hintergrund mitbekommen in der Ernährung, natürlich erst einmal was anderes ist als das Marketing. Das dahinter steckt, was vielleicht auch dann Sachen aufgreift, aber natürlich auch als Marketing erstmal genutzt wird. Und das andere dann für Einzelpersonen, hilft das Ihnen direkt für was? Ich glaube, da müssten wir erstmal nochmal genauer schauen. Das ist nicht im Allgemeinen klar, ob wir das jetzt ableiten können.
6: Also kann es tatsächlich sein, dass ich zum Beispiel auf eine eiweißreiche Mahlzeit völlig anders reagiere als jetzt zum Beispiel Sie oder eine Frau im gleichen Alter?
5: Das könnte absolut sein.
6: Also vom Blutzuckerspiegel her oder worüber reden wir da an Auswirkungen?
5: Absolut, das könnte der Blutzuckerspiegel sein. Das könnte natürlich auch erstmal sein, wie geht es Ihnen danach? Wie schläfrig sind Sie dabei? Und da muss man natürlich auch schauen, wie kommt man überhaupt jetzt zu allgemeinen Ernährungsempfehlungen? Wenn man sich das aus der Wissenschaft vor Auge führt, wird natürlich sehr viel Energie, sehr viel sehr gute Arbeit reingesteckt, um solche auch Ernährungsempfehlungen zu entwickeln. Die sind natürlich darauf ausgerichtet zu schauen, was hilft denn im Allgemeinen? Und wenn wir jetzt ein tolles Ergebnis haben, dass eiweißreiche Diät hier und hierfür hilft, heißt das im Durchschnitt. Und es könnte es natürlich erstmal dahinter stecken, dass es jetzt allen Menschen ein bisschen hilft oder vielleicht nur ganz wenigen und dem Rest nicht. Das könnte trotzdem darunter stehen. Was jetzt genau der Fall ist und ob ich jetzt persönlich oder Sie eine von den Personen sind, denen das hilft oder bei denen der Stoffwechsel reagiert, wie man ist, das ist im Allgemeinen noch nicht bekannt.
6: Also ob es sozusagen auch die individuelle Wahrheit trifft. Von was hängt die denn genau ab? Was sind denn so Komponenten, die da reinspielen? Ist das das Mikrobiom in meinem Darm? Sind das meine Gene? Ist das mein Lebensstil? Also was sind so die relevanten Einflussfaktoren?
5: Sicherlich, was Sie schon gesagt haben, was ich selber mitbringe, die Genetik, die dann wieder eine Rolle spielt auf den Metabolismus oder wie Sachen verstoffwechselt werden. Mikrobiom ist ein größerer Forschungsbereich. Sicherlich auch das Epigenom wird teilweise noch mit angeschaut, also noch weitere molekulare Faktoren, die beeinflussen können, wie etwas verstoffwechselt wird. Natürlich, der Stoffwechsel selber hängt auch von anderen Faktoren ab. Im ersten Sinne vielleicht, wie alt bin ich? Wie sportlich aktiv bin ich? Habe ich vielleicht zugrunde liegende Krankheiten? Sicherlich auch da gibt es sehr große Unterschiede teilweise, in dem, wie Sachen verarbeitet werden und was dann letztendlich die Produkte daraus sind oder wie ich mich dabei fühle.
6: Ihre neue Forschungsabteilung am DIFE setzt genau bei diesen individuellen Unterschieden an. Sie

0: dabei und habe schon seit vielen Jahren ein großes Interesse an dann den Anwendungen in der Gesundheitsforschung.
1: Weil
0: ich finde, das betrifft uns alle sehr persönlich. Und dabei ist es ein sehr alltagsnahe, würde ich eigentlich sagen, sodass die Forschung ganz direkt einen Einfluss haben kann auf das tagtägliche Leben von mir und von anderen. Ernährung ist ein sehr, sehr komplexes Gebiet, weil es eben so viele Faktoren gibt, die zusammenspielen und die vielleicht im großen und kleinen Rahmen ist da also sehr viel noch zu lernen, zu erforschen gibt, aber dann auch von methodischer Seite dabei sehr viele offene Fragen sind, wie kann ich das denn jetzt am besten anschauen? Mit welcher Art von Studie? Wie kann ich das in Software einfließen lassen? Und das finde ich sehr, sehr spannend.
1: Genau, Sie wollen da vor allem zwei Forschungsstränge verfolgen. Der eine ist, dass Sie sich zum einen die schier unendliche Datenfülle zu nutzen machen wollen, über die wir jetzt schon verfügen. Sie bauen KI-Modelle auf Basis von riesigen Datensätzen, zum Beispiel aus der nationalen Kohorte. Was können Ihnen solche Datenmengen erstmal über Ernährung verraten?
0: Mhm. Also das ist erstmal immer sehr relevant, welche Daten habe ich zur Verfügung, wie gut wurde Ernährung erfasst. Im zweiten Schritt dann, wenn ich wirklich jetzt große Datenmengen habe über Ernährung, Ernährungsverhalten, vielleicht auch Erkrankungen, dann kann ich dabei versuchen, Muster zu identifizieren aufgrund von großen Modellen, die dann einen Zusammenhang abbilden. Nach dieser Ernährung scheint es jetzt ein höheres Risiko zu geben für die Erkrankung.
1: Zumindest bei Frauen ab einem gewissen Alter oder bei Männern mit diesen Vorerkrankungen, sowas, wenn es die Daten hergeben?
0: Genau, wenn es die Daten hergeben. Und da gehen Sie schon direkt in die Richtung von der Präzisionsernährung tatsächlich, dass man sich im ersten Schritt dann anschauen könnte, wirklich nur Ernährung A, Ernährung B, proteinreichere versus proteinärmere Diät im Einfluss auf weiterliegende Erkrankungen. Im zweiten Schritt kann ich dann genau reinschauen, was ist, wenn ich jetzt anschaue, mit wie alt ich vielleicht bin, welches Geschlecht dahinter steckt. Und das könnte man natürlich noch weiter treiben und dann vielleicht immer weiter zu einer Gruppe kommen, die das Individuum, wie Sie zum Beispiel, besser beschreibt.
1: Mhm. Aber jetzt findet eine KI ja zunächst mal Zusammenhänge. Beispiel, jetzt mal frei erfunden, Menschen, die viele Hülsenfrüchte essen, sind vielleicht gesünder oder haben weniger Erkrankungen. Woher wissen Sie dann auf Basis dieser Datensätze, dass die Hülsenfrüchte der Grund dafür sind, dass sie gesünder sind?
0: Sehr oft weiß man das nicht. Also ich glaube, wichtig im allerersten Schritt ist, sich zu verdeutlichen, dass das Ziel ist, auf die Kausalität zu schließen. Und dann gibt es auch ein großes eigenständiges methodisches Forschungsgebiet, das ich auch mitverfolge, die sogenannte kausale Inferenz, die genau versucht, diese Frage aufzugreifen und sich zu überlegen, was brauche ich denn, kann ich oder wie gut kann ich jetzt von diesen Zusammenhängen in die Richtung von kausalen Effekten gehen. Und da haben Sie ganz genau recht, dass zum Beispiel große KI-Modelle im Allgemeinen nur Zusammenhänge abbilden. Das heißt, die im Allgemeinen abbilden Leute, die Hülsenfrüchte essen, im Vergleich zu anderen, die diese nicht essen oder weniger essen, haben ein besseres Outcome. Warum? Das Warum steckt ja dann wirklich hinter dieser Zuschreibung des Effektes auf die Hülsenfrüchte. Das ist wieder ein anderer Schritt. Der ist natürlich viel komplexer. Und dazu kann man mit Methoden herangehen erstmal von der Analyse dieser Daten. Aber natürlich viel, viel besser ist, wenn man von vornherein die Daten so sammelt, dass sie eine bessere Zuordnung und Schlüsse darauf zulassen.
1: Also wir hören, große Datenpools stoßen durchaus an ihre Grenzen und deswegen ergänzen sie ihre Arbeit mit künstlicher Intelligenz am DIFA auch mit etwas, was wie das Gegenteil letztlich von Big Data klingt. Sie untersuchen Einzelpersonen. Wie funktioniert so eine, Sie nennen es N-of-One-Studie?
0: Genau, hier ist tatsächlich der Ansatz, wenn ich wissen möchte, ob mir die Hülsenfrüchte besser helfen oder Sie sich diese Frage stellen, diese Eiweißriegel, helfen die mir wirklich, damit ich mehr Muskeln beim Sport aufbauen kann? Das mal selber zu probieren. Weil wenn ich auf der anderen Seite große Stichproben habe, große Studien, große KI-Modelle, dann ist natürlich die Frage, haben die denn gelernt bei einer Person, die wie ich ist, ob das mir hilft? Das ist eine offene Frage, ob da jemand drinnen war. Das heißt, man könnte auch andersrum herangehen und sagen, probiere ich doch das selber. Selber ausprobieren, das ist vielleicht was, was jeder von uns kennt, was wir alle auch im Alltag machen. Aber überlegen, wie können wir denn daraus jetzt auch wissenschaftlich fundierte Schlussfolgerungen ziehen?
1: Eine Forschungsfrage, der Sie sich da widmen, ist, inwiefern Intervallfasten Brustkrebspatientinnen hilft, die Nebenwirkungen von ihrer Chemotherapie, Bestrahlung, was auch immer, zu lindern. Wie sieht das dann in diesem Fall aus? Also welche Daten sammeln Sie von den Probandinnen?
0: Genau. Das ist ein Anwendungsgebiet, eine Studie, die wir uns anschauen, zum Beispiel Chemotherapie, das ist natürlich schon eine sehr invasive Therapie, ist schon mehr in der Studie zu berücksichtigen als zum Beispiel in der Langzeithormontherapie, dann danach einer intensiven Therapie folgt, was dann in der Studienplanung auch schon wieder wichtiger ist für die Attribution.
1: Zuschreibung.
0: Zuschreibung.

0: genau, für die Zuschreibung von, ist denn das jetzt wirklich das Fasten, was mir gerade hilft? Oder wenn jeden Tag mir etwas Neues passiert, weil die Therapie auch so intensiv ist, dann ist natürlich auch schwerer, das zuzuschreiben, ob das wirklich das Fasten ist oder gerade die Therapie selber anschlägt. Wie wir das konkret machen, ist in dieser Studie, dass wir sagen, gut, wir machen ein etabliertes, wissenschaftlich etabliertes Fastenprogramm, zusammen in Kooperation dann, zum Beispiel jetzt hier mit der Charité, und schauen uns dabei an, wie geht's denn den Leuten vor dem Fasten, wie geht's den Leuten während dem Fasten und wie geht's ihnen danach. Hat also das Fasten zum Beispiel einen positiven Effekt, während ich das mache, oder hält dieser Effekt auch noch an? Das heißt, wenn ich jetzt einmal faste, fühle ich mich dann besser, sind die Nebenwirkungen geringer, auch dann in den folgenden Monaten danach.
1: Okay, also Sie protokollieren oder die Probanden selbst protokollieren, wie sie sich fühlen von Tag zu Tag. Aber Sie müssen ja sicherlich auch noch quantitative Daten messen. Mhm. Untersuchen Sie die vorher zum Beispiel hinsichtlich Ihres Mikrobioms oder wie gehen Sie da vor?
0: Wenn möglich, versuchen wir das absolut immer zu machen, weil die nächste Frage wäre dann zu verstehen, auch warum das Intervallfasten funktioniert. Und genau dafür wären natürlich Daten wie das Mikrobiom, der Metabolismus, verschiedene Metabolite oder andere Lipide dabei zu messen. Das wäre sehr wichtig zu machen, wenn möglich. Weil natürlich optimalsterweise würden wir auch alle diese metabolischen Marker während der Studie messen. Vielleicht auch am besten jeden Tag. Und da stoßen wir natürlich dann aber auch wieder an praktische Grenzen, weil das nicht so einfach möglich ist. Das heißt, da müssen wir auch viel oft schauen, was ist jetzt technisch möglich. Können wir daheim vielleicht die einzelnen Teilnehmerinnen auch wirklich ganz einfach mit einem Pieks Blut abnehmen und das dann ganz schnell irgendwie analysieren jeden Tag? Dann freuen wir uns natürlich, weil dann können wir darüber auch versuchen, diese Schlussfolgerung abzuleiten. Bei manchen Studien bleibt es auch erstmal nur dabei, dass wir über die Smartphone-Apps diese Daten erfassen und dann vielleicht im ersten Schritt erstmal nur wissen, ja, den Teilnehmerinnen geht's besser, und im Folgeschritt dann versuchen, besser zu verstehen und warum denn.
1: Also das Design ist in Entwicklung noch. Sie bauen ja gerade auch erst die Abteilung auf. Also, aber das Ziel ist dann schon zu wissen, okay, Intervallfasten hilft dieser Brustkrebspatientin und dieser nicht, und dann auch herauszufinden, warum das so ist. Also dann doch wieder auch Muster abzuleiten.
0: Ja, absolut. Wenn wir diese Muster dann im nächsten Schritt kennen, könnten wir natürlich in der Folge, wenn wir das dann auch anderen Leuten anbieten, müssten diese nicht mehr die Studie durchführen.
1: Was im Endeffekt dann aber auch heißt, dass diese Individualstudien auch wieder die großen Datenpools befruchten im Idealfall, dass es so ein Geben und Nehmen ist, ein Wechselspiel.
0: Absolut. Und natürlich können wir auch sagen, viele Einzelpersonen ergeben diese Bevölkerung dann auch wieder. Das heißt, wenn wir das auch mit vielen, möglichst vielen Leuten machen können, kann das die großen Datenmengen ergänzen, aber natürlich dann vielleicht auch noch besser abbilden.
1: Ich habe mal ausprobiert vor unserem Gespräch, wie weit man mit KI heute schon kommt bei individuellen Ernährungsempfehlungen. Also habe in die KI alle möglichen persönlichen Informationen reingeworfen. Alter, Größe, Gewicht, Bewegungsprofil, Ernährungsgewohnheiten, all sowas. Und dann eben darum gebeten, mir einen möglichst individuellen Ernährungsplan zu machen. Und tatsächlich, was da rauskam, war schon ganz schön detailliert an Empfehlungen, was ich so morgens, mittags, abends zu mir nehmen sollte, bis hin zu bestimmten Mengen und Nährstoffverteilung. Wie habe ich dieses Ergebnis einzuschätzen? Ist das tatsächlich personalisiert oder ist das sozusagen nur eine hübsch verpackte Version von allgemeinen Ernährungsempfehlungen?
0: Meine erste Frage wäre aus wissenschaftlicher Sicht, welches Modell haben Sie denn benutzt? Zum Beispiel, also welches Sprachmodell? Mhm. War das ChatGPT? War das ein anderes Angebot? Was man erstmal schon mal wissen müsste, um herauszufinden, was steckt dahinter vielleicht? Wie genau wurden diese Empfehlungen gelernt? Vielleicht weiß man das aber im Alltag auch nicht und dann ist natürlich sehr schwerer, das auch einzuordnen. Sprachmodelle sind sehr oft gebaut, dass sie das nicht unbedingt verstehen, woher das kommt. Das heißt, das ist auch eine ganz offene Frage oft, die Einordnung überhaupt erstmal, inwieweit das personalisiert ist oder nicht.
1: Es klang sehr persönlich, aber ich habe dann tatsächlich auch nachgefragt, also die KI selbst gefragt, welche deiner Empfehlungen beruhen jetzt auf tatsächlich wissenschaftlich belegten individuellen Unterschieden und welche auf allgemeinen Empfehlungen. Und da war die Antwort dann auch, also die KI ist dann doch zurückgerudert, hat gesagt, ja, dann müsste ich jetzt doch nochmal an der einen oder anderen Stelle korrigieren. Da handelt es sich doch eher um eine allgemeine Ernährungsempfehlung. Also die kam so ein bisschen ins Straucheln.
0: Also sicherlich die Ernährungsempfehlungen, die wir aus KI-Modellen bekommen, sind auf bestehendem Wissen gelernt. Und bestehendes Wissen wiederum basiert größtenteils auf Durchschnittseffekten in der Population. Das heißt, aus diesen Schlussfolgerungen kann das natürlich erstmal gar nicht so weit und nicht so personalisiert und auch die Kausalität im Allgemeinen nicht verstehen. Es kann natürlich sein, dass sie per Zufall trotzdem richtig ist. Und ich glaube, das ist so die andere Seite natürlich bei den Ernährungsfragen, aber auch ganz allgemein, wie sehr können wir der KI vertrauen, vielleicht welche Garantien, wie können wir verstehen, woher diese Muster kommen. Und das ist im Allgemeinen natürlich sehr, sehr schwierig. Ich sage auch, das könnte eine Anfangsempfehlung sein, die vielleicht durchaus Sinn macht, auszuprobieren. Am besten sicherlich auch mit vielleicht weiterem Rat, wenn dabei auch Risiken im Raum stehen, die dann natürlich auch oft nicht berücksichtigt werden. Was ist mit Allergien, wo ich vielleicht von mir selber, wenn ich was Ernährungsempfehlungen frage, nicht dran denke und die KI vielleicht auch nicht denkt, nochmal nachzufragen. Das heißt, da gibt es natürlich noch mehr Punkte, die zu berücksichtigen sind, neben den scheinbar erstmal sehr personalisierten und vielleicht durchaus sinnvoll klingenden Empfehlungen.
1: Jetzt streitet da ja aber die Qualität der Daten, die ich ja letztlich, also vielleicht nicht ich persönlich, aber die die Menschen der KI zur Verfügung stellen, ja trotzdem ziemlich schnell voran. Ne? Also ich kann schon heute per Smartwatch meine Herzfrequenz, meinen Blutdruck, zum Teil sogar meinen Blutzucker regelmäßig messen oder monitoren lassen. Ernährungs-Apps erstellen mir die Speisepläne, Gentests, die werden immer kostengünstiger. Ihre Forschung am DIFE. Was kann die sozusagen leisten, was diese ganzen Anwendungen nicht perspektivisch können werden?
0: Ja, das ist eine sehr gute Frage, weil das sicherlich wir am DIFE uns stellen, aber allgemein in der Forschung eine große Frage ist, wenn die Modelle immer größer werden und sehr, sehr große Datenmengen auch bei bestimmten Unternehmen zum Beispiel zur Verfügung stehen, was kann die Forschung dann dazu beitragen? In meiner Gruppe beschäftige ich mich viel mit der Frage nach der Methodik. Und diese Frage bleibt, auch wenn es größere Datenmengen gibt, welche Schlussfolgerungen können wir denn verlässlich aus diesen Daten ziehen? Sind diese zum Beispiel auch in Apps, wie auf dem Smartphone, eingebaut oder nicht? Das heißt, diese Frage ist nach wie vor, denke ich, prävalent und wird immer wichtiger in der Zukunft auch werden. Wie kann ich darauf vertrauen? Das heißt, das eine ist sicherlich die methodische Frage. Kann ich denn dem Vertrauen, was auch den Apps herauskommt, beziehungsweise wir selber dann auch Apps entwickeln, die ähnliche Empfehlungen geben, bei denen wir die Methodik sehr gut verstehen und dann wirklich dahinter sicher sein können.
1: Dass das wissenschaftliche Fundament stimmt.
0: Richtig, weil das ist auch natürlich nicht immer klar, was ist bei kommerziellen Apps, wie weit basiert das auf validen, geprüften wissenschaftlichen Verfahren oder wie weit ist das erstmal einfach nur Kommerzialität dabei und Werbungsverfahren. Das heißt, das ist die eine Seite sicherlich. Und ich glaube persönlich auch, dass aber tatsächlich die persönlichen Studien, die ich selber durchführe, auch noch ein sehr, sehr wichtiges Merkmal vielleicht auch werden können. Im ersten Schritt, was Sie auch beschrieben haben, ist nämlich bei natürlich großen Sprachmodellen wichtig, dass ich von mir sehr, sehr viel preisgebe. Was heutzutage.
1: Das war mir auch etwas unangenehm. Ich habe auch ein bisschen geschwindelt zwischendurch, weil ich nicht doch alles so privat reinschreiben wollte.
0: Genau, also einmal das, was fühle ich mich selber dabei? Aber natürlich, wenn ich auch weiß, wo die Daten gespeichert werden und wie die Daten vielleicht im Folgenden benutzt werden von großen Unternehmen, die dadurch ihre eigenen Interessen haben, dann wird das, denke ich, in der Zukunft sicherlich eine immer wichtigere Frage. Was möchte ich denn überhaupt von mir beitragen? Wenn man das noch weiterführt und auch denkt, es gibt immer größere Datenmengen. Genetik, DNA-Tests, wie Sie gesagt haben, auf der einen Seite, vielleicht noch das Mikrobiom, wenn ich das dann auch schnell analysieren könnte, in die App einspeise. Aber selbst wenn ich dabei meine GPS-Daten oder auch, was ich gerade gefrühstückt habe, in der Mensa oder hier eingebe, dann kann ich damit persönlich eigentlich sehr, sehr leicht nachverfolgt werden. Das heißt, dann sind wir natürlich sehr, sehr schnell in dem Bereich von Datenschutz, der immer wichtig ist, oder auch, wie die Daten vielleicht benutzt werden könnten in der Zukunft. Wo dann für mich als Individuum immer wichtiger wird die Frage, wie möchte ich denn damit umgehen? Und wenn ich jetzt wieder zurückgehe und sage, große Modelle sehr, sehr gut, aber das möchte ich eigentlich ungern von mir preisgeben, welche Möglichkeiten habe ich dann? Das vielleicht erst wieder ausprobieren. Also ich glaube, da werden wir auch noch in große Anforderungen kommen für die Umsetzung und die Nutzung von den Sprachmodellen, wo man wieder gegensteuern kann durch selbst ausprobieren, wo ich selber natürlich dann alles unter meiner Kontrolle habe.
1: Oder eben den Rückgriff auf vertrauenswürdiger wirkende oder mir vertrauenswürdiger scheinende Quellen genau. Von wissenschaftlichen Instituten zum Beispiel. Stellen wir uns mal vor, Ihre Erforschung ist erfolgreich. Ich drücke die Daumen. Und ich komme dann in 5 oder 10 Jahren zu Ihnen und möchte wissen, was ist jetzt die perfekt zu mir passende Ernährung? Definiere perfekt, also die mich gesund hält und mit der ich mich fit fühle und möglichst gesund alt werde. Wie könnte die Antwort denn dann aussehen? Also wie sieht das Tool aus, das Sie entwickeln wollen?
0: Genau, wir haben eine App entwickelt schon, die wir auch benutzen, die ein guter Startpunkt ist für uns, die wir jetzt noch deutlich stärker auf Ernährung fokussieren wollen und dabei auch der Allgemeinbevölkerung verfügbar machen wollen, dass ihnen eine Anleitung gibt im ersten Schritt. Und dann hoffe ich, dass wir diese Frage, mit welcher Ernährungsempfehlungen können wir von vornherein schon geben, die wirklich personalisiert sind und die dann wissenschaftlich fundiert sind. Und wie viel, wann empfehlen wir Ihnen aber auch, probieren Sie das vielleicht mal aus. Wir sind uns so und so sicher, dass das klappt, aber besser nochmal ausprobieren. Das in Kombination dann mit einer wahrscheinlich initialen Erhebung von Daten, die Sie auch von sich preisgeben wollen, dabei und damit dann zu dann wirklich personalisierten Ernährungsempfehlungen zu kommen.
1: Braucht denn überhaupt jeder Mensch so eine individualisierte Empfehlung? Oder für wen ist das sinnvoll?
0: Der Ansatz erstmal ist, denke ich, allgemeingültig. Weil jede Person würde von sich selber erstmal herantreten und sagen, und was kann mir empfohlen werden? Und wenn dann klar wird, empfohlen für was, möchte ich jetzt meinen Blutdruck senken, möchte ich bei meinem Diabetes dabei besser klarkommen, möchte ich einfach besser schlafen am Abend. Das am ersten Schritt dann zu klären, wäre im nächsten Schritt dann das, was dann der Algorithmus, die App bei uns wissen müsste. Wie viel Personalisierung braucht es dann? Und vielleicht würden Sie und ich, wenn wir mit der gleichen Frage herantreten, dann die gleiche Antwort bekommen. Weil dahinter das Modell weiß, hier gibt es wirklich was Allgemeingültiges. Das kann jedem empfohlen werden. Oder dann kleinere Anpassungen macht. Das heißt, das steckt sicherlich im ersten Schritt dann von diesen Apps, die wir dabei entwickeln und Ernährungsempfehlungen, die wir geben wollen, zu wissen, wie viele Unterschiede brauchen wir. Wie tief müssen wir in der Forschung dann gehen, um diese zu erforschen? Oder was können wir wirklich durchweg empfehlen?
1: Weil viele Hörer denken jetzt vielleicht, oh Gott, noch mehr Daten, noch mehr Regeln, noch mehr Druck beim Essen. Ne? Wenn ich dann, weiß ich nicht, auch meinen Speiseplan dann in die App einstelle, fotografiere, was auf meinem Teller liegt, wie auch immer, damit die App immer auf dem neuesten Stand ist. Also wo liegt für Sie persönlich die Grenze zwischen hilfreicher Präzision oder so einem übertriebenen Optimierungswahn?
0: Das ist eine sehr feine Grenze und sehr wichtig, beides zu berücksichtigen. Also auf der einen Seite steht natürlich, welche Empfehlungen gibt es, die wir jetzt treffen können für ein gesundes weiteres Leben. Zusammenkommend mit, was mag ich, was kann ich denn einkaufen, was ist denn preislich, was ist vom Kontext in meinem Rahmen. Da gibt es sehr, sehr viele Sachen natürlich, die wichtig sind, die absolut berücksichtigt werden müssen. Und ich denke, nur wenn das alles zusammenkommt, ist es wirklich machbar und umsetzbar im Alltag. Und dann die andere Seite natürlich, die bei uns auch in der Forschung direkt schon reinkommt. Wie lange möchte ich denn was ausprobieren? Das heißt, ich denke, dass wir da sehr niedrigschwellig Angebote brauchen, App-Empfehlungen brauchen, die leicht erreichbar sind, die nicht ein langes Ausprobieren, die keine große Datenerfassung brauchen und damit leichter umsetzbar sind.
1: Aber selbst wenn wir jetzt so ebenfalls relevante Faktoren wie was kostet es und wie schmeckt es mir, ich finde, wie schmeckt es mir, ist durchaus die entscheidende Frage beim Essen, für mich persönlich zumindest. Aber selbst wenn wir jetzt nur auf den Bereich der Gesundheit gucken, besteht nicht auch die Gefahr, dass wir durch solche Anwendungen Ernährung verkomplizieren? Also dass uns das weiter wegbringt vom eigenen Bauchgefühl, was uns ja schon auch oft ganz gut eigentlich sagt, was uns jetzt gut tun würde.
0: Ist es das? Das wäre meine Frage. Ist das Bauchgefühl so gut? Das wäre meine große Frage.
1: Also es leitet einen natürlich auch manchmal in die Ferne, ne? Wenn man müde ist und dann einfach ganz explizit Lust auf Schokolade hat. Aber ich meine so generell, ob man überhaupt Hunger hat oder nicht. Ob man gerade eher was Salziges braucht, wenn man vielleicht viel geschwitzt hat. Also der Appetit, der leitet einen ja manchmal schon auch in die Richtung, das zu sich zu nehmen, was dem Körper gerade auch wirklich fehlt.
0: Also für mich ist das tatsächlich auch noch eine erste Frage, wie gut ist dieses Bauchgefühl und hat das jeder? Da wären wir wieder bei einer individuellen Frage, wie gut trifft das oder wie hilfreich ist dieses Gefühl, wohin leitet mich das dabei? Und nachdem man das beantwortet hat, dann wäre das natürlich eine sehr wichtige Voraussetzung, dem vielleicht auch zu vertrauen. Optimal würde ich sagen, wenn das zusammentrifft, dann auch mit dem Wunsch nach etwas Gesunden, also dann wirklich nach etwas, was fehlt. Das, denke ich, ist vorhanden, absolut. Ich bin nicht sicher, ob das wirklich bei jedem möglich ist, das so gut zu fühlen. Und denke auch wieder, dass dabei der Kontext, wo mit welchem Essen man aufgewachsen ist, auch natürlich wieder eine große Rolle spielen kann.
1: Mhm. Können Sie sich vorstellen, dass so in, weiß ich nicht, 10 Jahren in der Allgemeinmedizin beim Hausarzt sowas wie Präzisionsernährung ein Standard werden könnte?
0: Ich bin mir sicher, dass es da Veränderungen geben wird, allgemein in unserem System, auch wie stark jetzt App-basierte Daten aus dem Alltag, die man vielleicht auch über Sensoren erfassen kann, allgemein mehr Einzug halten, weil auch viel mehr genutzt wird im Alltag und darunter sicherlich auch die Ernährung fällt. Das heißt, ich bin mir sicher, dass es dann dadurch auch eine viel größere Rolle spielen wird, alle diese Daten irgendwie zu berücksichtigen. In der ärztlichen Beratung, da sind wir natürlich wieder sehr dabei, wie kann das dann aussehen? Wie könnte das sich verändern? Aber allgemein im Gesundheitsverhalten, da bin ich mir sicher.
2: Sagt Stefan Konigorski vom Deutschen Institut für Ernährungsforschung in Potsdam im Gespräch mit Anna Korwis.
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2: 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Die hohen Spritpreise sind ja zurzeit das Gesprächsthema. An den Zapfsäulen wird inzwischen zweimal hingeschaut, bevor man den Tank wirklich voll macht. Und manch einer überlegt dann auch, auf welche Fahrten man zurzeit verzichten kann. Zum Supermarkt, das muss natürlich sein, aber am Wochenende zu den Schwiegereltern. Naja, ich bin jedenfalls ganz froh, dass mein Kleiner nur einen 30-Liter-Tank hat. Da tut das Tanken zwar auch weh, aber immerhin ist der finanzielle Schock schneller vorbei. Bundeskanzler Merz hat ja Erleichterungen angekündigt. Was da genau geplant ist, wann sie kommen könnten und ob Autofahrerinnen und Autofahrer tatsächlich entlastet werden, spürbar, das ist noch offen. Welche Möglichkeiten die Politik hat und was davon dann letzten Endes an der Zapfsäule ankommen könnte, darum geht's gleich ausführlich bei uns nach den nächsten Nachrichten in Ihrer ARD-Infonacht.

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1: Um 3 Uhr mit Juliette Groß. Unionsfraktionschef Frei hält es für möglich, dass die Regierung schnell für Entlastung bei den Spritpreisen sorgt. In der ARD-Sendung Maischberger bezeichnete er es als nötig, dass dafür alle eng zusammenarbeiten, auch im Parlament. Dann sei es möglich, die Bürger schon in 2 Wochen zu entlasten.
2: As soon as possible. Ich glaube, wenn man das jetzt zügig macht, kann das zum 1. Oktober gelingen. Wir haben im Frühjahr, also im Mai, im Juni, haben wir die Mineralölsteuer abgesenkt. Der sogenannte Tankrabatt, das ist natürlich eine Option, die grundsätzlich zur Verfügung steht. Eine andere Möglichkeit wäre, dass wir das, was wir sozusagen bei der Mehrwertsteuer zusätzlich einnehmen, den Menschen zurückgeben, indem wir die Mehrwertsteuer von 19% auf 7% senken. Auch das könnte ein Weg sein.
1: Der Fraktionschef von CDU und CSU Frei. Für die zweite Option, also eine niedrige Mehrwertsteuer auf Kraftstoffe, hatte sich gestern schon Wirtschaftsministerin Reicher ausgesprochen. US-Präsident Trump hat der Europäischen Union gedroht, sollte die EU deutlich enger mit Kanada zusammenarbeiten. Hintergrund ist der Brüsseler Plan, Kanada eine sogenannte assoziierte Mitgliedschaft anzubieten. Trump sagte, ein solcher Schritt könne eine feindselige Handlung darstellen. Dann werde er sehr hohe Zölle verhängen oder den Handel mit Europa ganz einstellen. EU-Kommissionspräsidentin von der Leyen hatte gestern eine assoziierte Mitgliedschaft Kanadas ins Spiel gebracht. Die EU-Kommission will soziale Netzwerke für Kinder unter 13 Jahren verbieten. So viel ist schon bekannt. Heute will Kommissionschefin von der Leyen ihre Pläne genauer vorstellen und sagen, was mit dem sogenannten Kids Act noch umgesetzt werden soll. Unsere Brüssel-Korrespondentin Katrin Schmidt berichtet, worum es geht.
3: Ja, jetzt geht's vor allem darum, welche Auflagen die Plattformen bekommen. Und zwar nicht nur die Social Medias, sondern auch Gaming-Plattformen und sogenannte KI-Begleiter, die ja auch eine emotionale Beziehung zu den Nutzerinnen und Nutzern aufbauen. Denn der Plan der EU-Kommission ist weiter, dass dann zwischen 13 und 15 Jahren nur die Möglichkeit besteht, Minikonten auf TikTok, Instagram und Co. einzurichten, mit eingeschränkten Funktionen und maximal 1 Stunde am Tag nutzbar.
1: In der Fußball-Europa League ist Leverkusen mit einem Sieg in die neue Saison gestartet. Die Leverkusener gewannen ihr erstes Vorrundenspiel gegen den slowenischen Meister Celje mit 2:0. Das waren die Nachrichten. Das Wetter in Deutschland. Tagsüber häufig trocken und vor allem im Süden Sonne, im Norden mehr Wolken, 17 bis 22 Grad. Am Freitag Wolken, Sonne und vor allem in der Mitte kurze Schauer, 18 bis 21 Grad. Und am Samstag im Norden und Westen eher grau, im Osten und Süden oft sonnig. Es ist gleich 3:03 Uhr.
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4: Geht los mit der Autobahn 1, Hamburg Richtung Lübeck. Die ist zwischen dem Kreuz Bargteheide und Bad Oldesloe bis 6 Uhr früh gesperrt. Da wird die Fahrbahn erneuert. Die Autobahn 4, Aachen Richtung Köln, ist zwischen Köln-Poll und Dreieck Heumar wegen einer Baustelle noch bis 5 Uhr früh gesperrt. Die A7, Ulm Richtung Würzburg, ist zwischen dem Kreuz Feuchtwangen-Kreilsheim und Wörnitz wegen einer Baustelle bis 6 Uhr gesperrt. Noch eine Baustelle gibt es auf der A12, Berlin Richtung Frankfurt-Oder, zwischen Fürstenwalde-West und Briesen. Da ist die Autobahn deshalb bis 5 Uhr gesperrt. Die A29, Oldenburg Richtung Ahlhorner Heide, ist zwischen Wartenburg und Großen Kneten gesperrt wegen einer Nachtbaustelle. Das soll auch bis 5 Uhr dauern. Die A40, Essen Richtung Dortmund, ist zwischen dem Dreieck Bochum West und Bochum Zentrum wegen einer Baustelle noch bis nächste Woche Freitag gesperrt. Die A100, Berliner Stadtring, ist Richtung Treptow zwischen Oberlandstraße und Buschkrugallee gesperrt, sowie in beiden Richtungen zwischen Dreieck Neukölln und Treptower Park. Das dauert auch bis 5 Uhr. Und die A103 Richtung Steglitz ist zwischen Saarstraße und Vielander Straße wegen Vermessungsarbeiten im Tunnel Feuerbachstraße noch bis 5 Uhr früh gesperrt.
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4: Aus dem Studio von NDR Info in Hamburg, heute Nacht mit Carsten Thiele an Ihrer Seite. Ich freue mich, dass Sie auch heute noch Nacht wieder Lust haben auf viele Infos, auf Hintergründe dazu, auf Interviews und auf einen verlässlichen Verkehrsservice. Das ist Ihre ARD-Infonacht. Und bitte nicht aufregen, wenn es jetzt um die Spritpreise geht, ja?
5: Ich konnte es vorhin auch immer noch nicht glauben, als ich vorhin an der roten Ampel neben einer Tanke hielt und wieder die aktuellen Literpreise gesehen habe. Da war ich froh, dass mein Tank halb noch halb voll ist. Kanzler Merz hat ja versprochen, dass es sehr bald Entlastungen gibt beim Spritpreis. Unionsfraktionschef Frei hat sich sofort Maßnahmen gewünscht, schon ab dem 1. Oktober. Mein Kollege Sebastian Ottowitz wollte das genauer wissen. Er hat mit Efi Seibert gesprochen aus dem ARD-Hauptstadtbüro. Er hat sie gefragt, wann es denn jetzt endlich mal eine deutliche Ansage gibt von der Bundesregierung.
6: Na also, wenn sehr bald, wie der Kanzler das ja sagte, ein Tag wäre, dann ist der vorbei und es ist nichts passiert. Also sehr bald, würde ich mal sagen, müsste dann eigentlich in den nächsten Tagen sein. Aber um es ganz deutlich zu sagen, im Moment noch nicht.
7: Aber es wird
6: viel diskutiert.
7: Genau, es werden viele Ideen auch diskutiert. Auch die Bundeswirtschaftsministerin Katharina Reiche hat sich am Abend zu ja ganz verschiedenen Ideen, die da kursieren, geäußert. Was kann sie sich denn vorstellen?
6: Sie hat gesagt, dass sie sich eine vorübergehende Senkung der Mehrwertsteuer vorstellen kann. Also im Moment gibt es ja da 19% auf die Kraftstoffe und sie könnte sich vorstellen, dass man runtergeht auf 7%. Das hat Vor- und Nachteile. Also der Vorteil wäre, dass es natürlich sehr schnell machbar ist. Der Staat kann sehr schnell entscheiden, dass er auf Steuern verzichtet. Aber der Staat muss natürlich auch zahlen. Also wir hatten das ja im Frühling schon mal, da war das ähnlich. Es war auch eine Abgabe, die der Staat da verzichtet hat. Und das hat uns in 2 Monaten ungefähr 1,6 Milliarden Euro gekostet. Und es ging an alle, also an die Vielfahrer, die vielleicht auch einen dicken Geldbeutel haben, genauso wie an diejenigen, die es eigentlich haben müssten, weil sie nicht genug Geld haben. Und da ist der zweite Ansatz der Wirtschaftsministerin. Sie kann sich auch vorstellen, dass man eben an Geringverdiener direkt eine Auszahlung veranlasst. Das hat wiederum den kleinen Nachteil, dass der Staat nicht genug weiß über die Kontonummern. Also es gibt nur von 19% der Bürger die Kontodaten und die Kontoverbindungen. Kann sich natürlich schnell ändern, wenn man sagt, Leute, gebt eure Kontoverbindung her, dann kriegt ihr Geld. Das kann sein, dass das dann sehr flott funktioniert.
7: Das sind also Dinge, die sich die Bundeswirtschaftsministerin vorstellen kann. Könnte eine dieser Ideen denn auch beim Koalitionspartner, bei der SPD, auf fruchtbaren Boden fallen?
6: Die SPD denkt im Moment eher darüber nach, dass man die Energiekonzerne zur Kasse bittet. Denn die haben ja viele große Gewinne eingefahren mit diesen steigenden Preisen. Und der Bundesfinanzminister, der ja eben auch SPD-Chef ist, der sagt, wir müssen tatsächlich diese Übergewinnsteuer umsetzen. Das hat aber den Nachteil, dass das rechtlich sehr kompliziert ist. Also man muss ja nachweisen, ab wann ist ein Gewinn ein Übergewinn. Deshalb sagt die Bundeswirtschaftsministerin, das sieht sie nicht. Also da kommen sie nicht so richtig zusammen. Könnte sein, dass die SPD mitmacht bei diesen Direktzahlungen an einkommensschwache Haushalte. Denn das wäre ja auch eigentlich in der SPD-Idee eigentlich ganz gut zu vermitteln. Aber da müsste natürlich tatsächlich eben sehr, sehr schnell diese Kontodaten kommen. Kann sein, dass es eine Mischung aus beiden wird unter Umständen. Also das ist so eine Erzählung, die hier in Berlin gerade herumgeht.
7: Ein Wunsch, den ja so ziemlich jeder und jede haben wird, die auf das Auto angewiesen sind, ist, dass es jetzt schnell geht, dass wir schnell eine Entlastung merken. Bis wann kann das denn sein? Unionsfraktionschef Frei sagt ja, man könnte schon zum 1. Oktober eine Senkung der Steuer zum Beispiel hinbekommen. Ist das realistisch?
6: Ja, also wenn der Staat entscheidet, dass er auf Geld verzichtet, kann man das sehr schnell machen. Das muss halt letzten Endes nach dem Beispiel gehen, das wir jetzt schon aus dem Frühjahr kannten. Also damit hat der Staat auch schon so ein bisschen Erfahrung. Aber es ist natürlich eine sehr teure Maßnahme. Alle anderen Maßnahmen sind tatsächlich mit mehr Aufwand verbunden. Angefangen von den Kontodaten, die der Staat braucht, bis hin eben zu rechtlichen Geschichten bei einer Übergewinnsteuer. Das zieht sich in die Länge. Die schnellste Version wäre tatsächlich, dass der Staat Dinge tut, die er selbst beeinflussen kann, also quasi selber auf Geld verzichten.
5: Einschätzung von Efi Seibert aus dem Hauptstadtstudio. Bundeswirtschaftsministerin Reiche hat also einen konkreten Vorschlag gemacht, wie man die Menschen entlasten kann, die viel hinterm Steuer sitzen. Sie schlägt eine Direktzahlung vor an alle Autofahrerinnen und Autofahrer mit niedrigem Einkommen. Darüber hat Jesse Wellmer in den ARD-Tagesthemen mit dem Energieexperten Georg Zachmann gesprochen von der Brüsseler Denkfabrik Brügel. Und ihre erste Frage war, ob so eine Direktzahlung sinnvoll wäre.
8: Also es wäre bei Weitem viel sinnvoller als der Tankrabatt. Der Tankrabatt hat sehr, sehr viel Geld gekostet, ist nur bei den richtigen Leuten angekommen und oder nicht nur und hat dazu geführt, dass wir auch noch mehr Geld ins Ausland überwiesen haben, weil ein Teil der Gewinne, die aus diesem Tankrabatt gekommen sind, dann auch außerhalb Europas gelandet sind. Direktzahlungen an Menschen, die es wirklich benötigen, führt dazu, dass trotzdem weiterhin hohe Benzinpreise da sind. Das heißt, Menschen fahren weniger Auto, es wird weniger von dem knappen Benzin verwendet. Und das ist volkswirtschaftlich bei Weitem sinnvoller als der Tankrabatt, den wir im Sommer hatten.
9: Es gibt noch einen weiteren Vorschlag aus der Union, eine Senkung der Mehrwertsteuer auf Benzin und Diesel, ist Vorschlag von Unionsfraktionschef Frey zum Beispiel. Wie sinnvoll wäre das aus Ihrer Sicht?
8: Ja, eine Mehrwertsteuersenkung auf Benzin und Diesel ist im Endeffekt die kleine Schwester des Tankrabattes. Also man würde dann wahrscheinlich versuchen, die Mehrwertsteuer um so viel zu senken, wie der vermeintliche Mehreinnahme an Mehrwertsteuer durch die höheren Benzinpreise zusätzlich an Mehrwertsteuer generieren würde. Aber wenn man sich dann die Zahlen anschaut, die dabei rauskommen, dann sind die eben auch deutlich geringer, als was der Tankrabatt als direkte Benzinsteuervergünstigung gebracht hat. Ich denke aber dennoch, dass die Direktzahlungsroute bei Weitem die ökonomisch sinnvollste ist.
9: So, das ist die eine Seite. Jetzt kommen wir mal zu den Vorschlägen der SPD. Die SPD schlägt nämlich einen Preisdeckel vor. In Belgien gibt es den seit den 70ern. Wäre das auch ein möglicher Weg?
8: Ja, also Preisdeckel haben ja eine Reihe von Wirkungen. Der belgische Preisdeckel ist wohl so organisiert, dass man einmal am Tag in Belgien festlegt, wie der Höchstpreis auszusehen hat. Der orientiert sich an den eigentlichen Kosten und soll vor allem dafür sorgen, dass die einzelnen Tankstellenbetreiber keine besonders hohen Gewinne erzielen, wenn die Preise stark nach oben steigen. Das adressiert das eigentliche Problem eigentlich kaum. Die Preise sind ja hoch, weil die Kosten sehr hoch sind. Und deswegen, also für Benzin und Diesel und das dahinterliegende Öl. Entsprechend sind auch die Preise in Belgien jetzt auch noch dramatisch niedriger als in Deutschland. Die Preisdifferenz zwischen Belgien und Deutschland erklärt sich eher durch etwas geringere Steuern für Benzin und Diesel in Belgien. Ein Problem, was man mit einem Preisdeckel hat, ist, eigentlich würde man erwarten, dass ein Preisdeckel die Preise senkt. Allerdings kann es auch bedeuten, dass Tankstellen, die vorher eigentlich besonders günstige Preise angeboten haben, dann diesen Preisdeckel nehmen, um sich eben auf diesen Preisdeckel zuzubewegen von unten, also ihre Preise eher zu erhöhen. Das ist quasi als Fokuspunkt dient für höhere Preise. Also es ist nicht unbedingt gesagt, dass damit allen wirklich geholfen wäre. Wenn man den Preisdeckel sehr, sehr aggressiv interpretiert, also anders als in Belgien, und ihn dann nutzt, um quasi Preise festzuzurren, die unter den Marktpreisen liegen, dann kann es zu Versorgungsengpässen führen, weil die entsprechenden Raffinerien und Tankstellenfirmen dann an diese davon betroffenen Tankstellen möglicherweise eben kein Benzin und Diesel mehr verkaufen.
9: So, und dann ist da noch die Übergewinnsteuer für Mineralölkonzerne, die gerade enorme Gewinne machen. Ist auch ein SPD-Vorschlag. An die Übergewinnsteuer will Vizekanzler Klingbeil ja schon länger ran und wirbt auch in Brüssel dafür. Aber auch da gibt es Bedenken. Auch bei Ihnen?
8: Ja, also eine effektive Übergewinnsteuer wäre wirklich ein toller Weg, um massive Umverteilung, die wir aktuell sehen, zu reduzieren. Wir sehen, dass eben diejenigen, die Zugang zu alten Verträgen mit Öl und Benzin haben und diesen jetzt eben deutlich teurer verkaufen können, damit gigantische Gewinne aufrufen können für sich. Die Probleme sind eher praktischer Natur. Wir wissen nicht genau, wo diese Gewinne dann zum Schluss stattfinden werden. Also ein Teil der Gewinne wird schon auf Erzeugerseite stattfinden, also dass die Erzeuger ihr Öl aus Amerika zum Beispiel dann teurer auf den Markt werfen können. Teilweise passiert es dann auf dem Ozean, wo Händler das Öl übernommen haben zu langfristigen Konditionen und es dann nachher in Europa zu Spotkonditionen, also zu den kurzfristig deutlich höheren Preisen verkaufen können. Aber genau herauszufinden, wer denn jetzt wie viel Übergewinne macht, die man dann rechtssicher abschöpfen kann, ist nicht ganz einfach. Einfacher wäre es noch zu sagen, wir schauen uns einfach die Gewinne der Öl- und Gasfirmen ganz, ganz unabhängig an. Allerdings besteht da die Schwierigkeit, dass eben Ölfirmen auch ihre Gewinne über die Zeit deutlich verschieben können und damit eben auch keine gigantischen Übergewinne erzielen, sondern nur vergleichsweise normale Gewinne. Und dass ein Großteil der Gewinne wahrscheinlich auch außerhalb Europas angegeben werden kann und wir dann in Europa gar keinen richtigen Zugriff darauf haben. Also wenn es juristisch möglich ist, da drauf zuzugreifen, auf die Übergewinne und hier eine gewisse Umverteilung zu organisieren, dann ist das ein sehr interessanter Weg. Ich sehe aber sehr, sehr große praktische Schwierigkeiten.
5: Sagt Georg Zachmann in den ARD-Tagesthemen. Er ist Energieexperte von der Brüsseler Denkfabrik Brügel. Und soweit bis hierhin unser Schwerpunkt in der ARD-Infonacht zum Thema Spritpreise.
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5: Vor rund 200 Tagen haben die USA und Israel den Krieg gegen den Iran begonnen. Seitdem leiden unzählige Menschen unter den Folgen, durch Gewalt, durch Zerstörung und immer im Kopf die Angst vor neuen Angriffen. Aber dieser Konflikt wirkt weit über die Region hinaus. Energiepreise und Lieferketten geraten unter Druck. Die wirtschaftlichen Folgen sind weltweit spürbar und militärisch zeigt sich, die USA stoßen offenbar an die Grenzen ihrer Macht. Wie geht das iranische Regime mit dieser neuen Lage um? Oliver Bemelmann berichtet.
10: Ein riesengroßes Plakat ziert ein Gebäude auf dem Platz der Islamischen Revolution in Teheran. Darauf zu sehen sind US-Kriegs- und Handelsschiffe, die brennend im Meer untergehen. Auf Farsi steht geschrieben, die Armee des Teufels wird im Persischen Golf versinken. Den Schiffen gegenüber steht eine riesige mythische Kriegergestalt mit Hammer. Die Führung in Teheran lässt nichts unversucht, um die Stärke des iranischen Militärs hervorzuheben und die Einheit des Landes zu beschwören. Aus Anlass des 200 Tage andauernden Konflikts sagte Parlamentspräsident Ghalibaf, das iranische Volk sei trotz der von außen aufgezwungenen militärischen Aggression standhaft geblieben. So berichten es iranische Medien. Präsident Pezeshkian betonte in sozialen Medien, der Iran werde nicht kapitulieren. Der Sprecher der iranischen Atomenergieorganisation Kamal Wandi.
11: If you are under invasion,
12: wenn man angegriffen wird, nutzt man alle verfügbaren Mittel, um sich zu verteidigen. Wir haben mehr als genügend Mittel, aber viel wichtiger ist der starke Wille, unser Land zu verteidigen. Natürlich werden wir uns in dieser Situation behaupten, egal wie groß der Druck ist, der auf uns ausgeübt wird.
11: No matter how much pressure they put on us.
10: Durch den Konflikt ist der Schiffsverkehr an der Straße von Hormus fast zum Erliegen gekommen. Vor dem Krieg lief darüber rund ein Fünftel der weltweiten Ölversorgung. Immer wieder gibt es Meldungen von brennenden Öltankern und Handelsschiffen. Iranische Medien behaupteten diese Woche, ein großer Öltanker sei explodiert, nachdem er auf eine Mine gelaufen sei. Stimmt nicht, sagt das US-Militär, der Tanker sei von iranischen Drohnen angegriffen worden. Auch die US-Streitkräfte melden Angriffe auf iranische Tanker und geben an, mit ihrer Seeblockade iranischer Häfen in 2 Monaten rund 100 Handelsschiffe gestoppt zu haben. Überprüfen lassen sich solche Angaben nicht. Teheran reklamiert dennoch für sich, die Meerenge zu kontrollieren. Der Sprecher der Atomenergieorganisation, Kamal Wandi.
12: Wir tun unser Möglichstes, um die Straße von Hormuz zu sichern. Doch die Zahl der Schiffe, die passieren, entspricht nicht den Angaben, die behauptet werden. Es handelt sich lediglich um eine einstellige Anzahl von Schiffen, die Straße von Hormuz befahren.
10: Die Hoffnung auf diplomatische Fortschritte hatte sich Anfang der Woche zerschlagen. Ein geplantes Treffen zwischen Vertretern von Iran, Oman und anderen Golfstaaten, bei dem es um mögliche Vereinbarungen zur Straße von Hormus gehen sollte, wurde abgesagt. Auch Verhandlungen zwischen Iran und USA scheinen derzeit in weiter Ferne.
5: Sucht, Depressionen, chronische Schmerzen, Krebs oder Trauer. Wer mit diesen belastenden Problemen nicht alleine sein will, der kann sich an eine Selbsthilfegruppe wenden. Denn es kann enorm helfen, sich mit Menschen auszutauschen, die ganz ähnliche Erfahrungen gemacht haben. Gestern war der Tag der Selbsthilfe. Paula Klüver erklärt an einem Leipziger Beispiel, wie solche Gruppen helfen können und wie man eine Selbsthilfegruppe eigentlich gründet.
13: Von Behinderungen, Krebs oder Endometriose bis hin zu Themen wie Trauer, Pflege und Armut. Rund 70 bis 100.000 Selbsthilfegruppen gibt es in ganz Deutschland. Ausschlaggebend ist, es treffen Menschen aufeinander, die ähnliche Dinge erlebt und durchgemacht haben. Denn gemeinsam lassen sie sich leichter aushalten. Das erläutert Thomas Rücker, Gruppenleiter vom WGEV in Leipzig.
14: Man merkt, man ist nicht alleine. Es geht vielen Menschen so. Und das ist, glaube ich, das Wertvollste, dass man einfach eine Plattform hat, dass man mit seinen Sorgen erzählen kann. Und das Schöne ist eben, indem man das erzählt in der Gruppe, die wissen genau, von was man redet. Die haben das also genauso durch die Situation ähnlich erlebt und können dann eben wirklich Tipps geben, wie sie damit umgehen oder nicht.
13: Doch nicht nur Betroffene selbst können in Selbsthilfegruppen Beistand finden, sondern auch Angehörige, die ihre Belastungen mittragen. Beim WGEV in Leipzig kommen Angehörige und Freunde von Menschen mit psychischen Erkrankungen zusammen. Rücker leitet eine Gruppe für männliche Angehörige und eine Gruppe für erwachsene Kinder von Eltern mit psychischen Erkrankungen.
14: Die Erkrankten, das ist die eine Seite, die haben im Prinzip eben das Leid, will ich mal sagen, die Krankheit. Aber die Angehörigen, dass sie einfach auch mal an sich denken und dann auch bestimmte Grenzen setzen.
13: Eine Selbsthilfegruppe gründen kann jeder. Die gesetzlichen Krankenkassen bezuschussen gesundheitsbezogene Selbsthilfegruppen im Rahmen einer Pauschalförderung. Das ist gesetzlich vorgeschrieben. Die Gelder geben die Krankenkassen gemeinschaftlich aus. In Sachsen-Anhalt hat die AOK als größte Krankenkasse die Federführung. Sven Wagner, Teamkoordinator für Selbsthilfe bei der AOK in Sachsen-Anhalt, sieht die Selbsthilfegruppen als wichtige Ergänzung zur medizinischen und therapeutischen Versorgung.
15: Die Selbsthilfegruppen, die sind enorm wichtig, auch für uns. Das ist ein unverzichtbarer Bestandteil unseres Gesundheitswesens, unserer Gesellschaft auch und stärkt auch die Eigenverantwortung, die Selbstbestimmung und auch am Ende die gesamte Gesundheitskompetenz unserer Menschen.
13: In Sachsen-Anhalt haben die gesetzlichen Krankenkassen gemeinsam rund 2 Millionen Euro bereitgestellt. Für etwa 700 Selbsthilfegruppen sowie für die Kontaktstellen und Dachverbände, die bei der Suche und Organisation der Gruppen helfen. Darüber hinaus fördern einige Krankenkassen wie die AOK weitere Angebote im Rahmen einer Projektförderung. Auch wenn es Selbsthilfegruppen überall in Deutschland gibt, sind sie im ländlichen Raum oft schwerer erreichbar. Außerdem seien die Gruppen in kleinen Orten nicht so anonym wie in den Großstädten, betont Thomas Rücker vom WGEV. Das könnte bei stigmatisierten Krankheiten eine zusätzliche Hürde darstellen. Um die Selbsthilfe überall zugänglicher zu machen, werden deshalb immer mehr digitale Angebote geschaffen. Bei der Suche nach einer passenden Gruppe zu jedem Thema helfen die Kontaktstellen, die es in allen Bundesländern gibt.
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5: Vor 30 Jahren starb Marianne Bachmeier. Sie schrieb Geschichte mit einem dramatischen Fall von Selbstjustiz. Katharina Mild blickt zurück.
16: 8 Schüsse machen Marianne Bachmeier bundesweit bekannt. 6 davon treffen den Mörder von Bachmeiers Tochter Anna tödlich.
17: Plötzlich hörte ich das Geräusch der Schüsse und Grabowski sank auch fast sofort in der Anklagebank zusammen.
16: Gerichtsreporterin Barbara Kotte berichtet im März 1981 vom Prozess gegen Annas Mörder Klaus Grabowski. Der arbeitslose Metzger hat zu diesem Zeitpunkt bereits gestanden, die 7-jährige Anna in seiner Wohnung mit einer Strumpfhose erwürgt zu haben.
17: Vor Augen habe ich nur noch ihre Bewegung, die Hand mit dem Revolver und diese Bewegung, mit der sie den Revolver so über den Steinfußboden wegschlittern ließ.
16: Grabowski ist ein verurteilter Sexualstraftäter. Vor Gericht sagt er aus, er habe das Mädchen getötet, weil es ihn erpressen wollte. Eine Behauptung, die Marianne Bachmeier kaum erträgt.
18: In mir kam hoch Grauen, Entsetzen, Kälte. Und dann, als das alles irgendwo sich, als ich mich überhaupt wieder Luft kriegte, Wut. Zorn!
16: Am 3. Verhandlungstag will Grabowski erneut aussagen. In der Talkshow Fliege in der ARD erinnert sich Marianne Bachmeier an den entscheidenden Tag.
19: Marianne Bachmeier.
18: Ich sollte mit seinem Anwalt und dem Richter sprechen. Er wollte eine Aussage machen. Und ich habe gedacht, so, jetzt kommt die neue. Jetzt hat er sich die neue Konstruktion gemacht. Wieder eine Lüge, was das Kind gemacht hat, was nicht gemacht hat. Und da ging es bei mir irgendwie nur noch, dieser Mund ist, also über meine Tochter wird nicht noch einmal öffentlich hergezogen.
16: Marianne Bachmeier hat selbst eine schwierige Jugend hinter sich. Ihre ersten beiden Töchter gibt sie in Pflegefamilien. 1973 wird mit Anna ihr 3. Kind geboren, das 1., das bei ihr aufwächst. Nach den Schüssen lässt sich Bachmeier im Gerichtssaal widerstandslos festnehmen. In der Bevölkerung erntet sie Verständnis für die dramatische Selbstjustiz.
20: Ich persönlich hätte ihn doch zerstückelt. Die Frau hat es richtig gemacht.
21: Ich hätte auch eine Pistole genommen.
20: dann verurteilt worden wäre der sowieso nicht.
21: Es ist Selbstjustiz, das geht gar nicht. Dafür haben wir unsere Gesetze. Und da muss, hier ist jeder gleich vor.
22: Freispruch für diese Frau.
23: Das Lübecker Schwurgericht hat heute die 32-jährige Marianne Bachmeier wegen Totschlags zu 6 Jahren Haft verurteilt.
16: 2 Jahre nach ihren tödlichen Schüssen wird Bachmeier schließlich verurteilt. Das Gericht spricht von einer spontanen Tat unter außergewöhnlichen Umständen und verhängt ein verhältnismäßig mildes Urteil. Die eigentliche Strafe bleibt für Bachmeier etwas anderes, der Tod ihrer Tochter.
18: Die ersten 3 Jahre war der reine Trip, ne? Da konnte ich überhaupt gar nichts anderes denken, ne? Eben auch dadurch, dass ich mich in dieses Gefängnis dann sperrte, nicht? Durch die Tötung Grabowskis war ich ja so eingesperrt und dem absolut ausgesetzt. Weil da gab es kein Entkommen.
16: Sie rappelt sich wieder auf, gibt Interviews, verkauft ihre Lebensgeschichte exklusiv an den Stern, um ihre Anwälte davon zu bezahlen und macht dann nach ihrer Entlassung aus dem Gefängnis 1985 mit Auftritten in Talkshows weiter. Sie lebt zunächst in Nigeria und dann in Palermo auf Sizilien. Dann die letzte Wendung im Leben von Marianne Bachmeier. Mit Mitte 40 erfährt sie von einer Krebserkrankung.
18: Bauchspeicheldrüsenkrebs mit Metastasen in der Leber. Also für die Schulmedizin hoffnungslos, ne?
16: Ihre letzte Reise führt zum Grab ihrer Tochter, wo sie nur wenige Monate nach ihrer Diagnose beigesetzt wird. Marianne Bachmeier starb am 17. September 1996 in Lübeck. Heute vor 30 Jahren.
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25: Mit Hendrik Lückhoff. Der Titel soll es sein. Drunter macht es Bayer Leverkusen in dieser Saison nicht in der Fußball-Europa League. Clubboss Fernando Caro hat den Sieg im zweithöchsten Europapokal als Ziel ausgegeben. Ambitioniert. Aber ja, der Anspruch der Leverkusener ist ja eigentlich auch, Champions League zu spielen. Und wenn das schon nicht geht, dann soll es eben einen Wettbewerb drunter schon der Titel sein. Der Auftakt ist immerhin schon mal geglückt, auch wenn die Leverkusener im ersten Europa-League-Spiel der Saison gegen Außenseiter NK Celje aus Slowenien mehr Mühe hatten als erwartet. Gegen das Team, das erstmals überhaupt Europa-League spielt. Am Ende gab es einen 2:0-Sieg für Bayer. Und Jan Wochner war mit dabei.
26: Gelungener Start für Bayer Leverkusen in der Europa League. Der 2:0-Heimsieg gegen NK Celje aus Slowenien war verdient. Wirklich glänzen konnte Bayer Leverkusen aber nicht. Zur Pause führte die Werkself 1:0. Das Tor, ein Eigentor des Slowenen Sesla. Leverkusen selbst schaffte es lange nicht, den Ball über die Torlinie zu schießen, ließ mehrere Topchancen ungenutzt. Bis zur 74. Minute nach einer Ecke erlöste Facundo Medina die Werkself mit dem Treffer zum 2:0. Zuvor hatte Celje auch die eine oder andere gute Ausgleichsmöglichkeit gehabt. Am Ende Leverkusen verdienter Sieger mit 2:0.
25: Der zweite deutsche Europa-League-Teilnehmer in dieser Saison ist die TSG Hoffenheim und die startet dann heute auf Kreta. Vom Fußball-Europapokal jetzt zum Handball-Europapokal, von der Europa League in die Champions League, also in die Königsklasse. Da waren die Füchse Berlin im zweiten Gruppenspiel gegen den 30-fachen ungarischen Meister aus Westbremen gefordert. Und nach dem Auftaktsieg gab es gegen die Ungarn die erste Niederlage für die Füchse. Aus Berlin, Tabea Kunze.
27: Die Füchse Berlin haben das Topspiel in der Handball-Champions League verdient verloren. 29:35 heißt es am Ende vor 7.700 Zuschauerinnen und Zuschauern in der Max-Schmeling-Halle. Der Rekordmeister aus Ungarn war schlicht das bessere Team. In der Offensive druckvoll und in der Abwehr deutlich konsequenter als die Füchse. Zudem hatten sie mit Emil Nielsen den besseren Keeper in ihren Reihen. Bei den Füchsen überragte erneut Welthandballer Matthias Gitzel mit 10 Toren. Aber insgesamt war der Titelfavorit aus Westbrenn hier in Berlin der verdiente Sieger.
25: Die anderen beiden deutschen Vertreter in der Handball-Champions League, Magdeburg und Melsungen, sind heute im Einsatz. Jetzt noch zum Wintersport. Da hat eine der erfolgreichsten deutschen Athletinnen der vergangenen Jahre ihre Karriere beendet. Jacqueline Pfeiffer, die Skeleton-Pilotin, sie hört auf. 3-mal wurde sie Weltmeisterin, sie wurde Europameisterin und holte bei Olympischen Winterspielen 1-mal Silber und 2-mal Bronze. Und jetzt ist Schluss. Pfeiffer will sich nicht mehr kopfüber in den Eiskanal stürzen.
28: Irgendwann kommt der Punkt, dass ich fertig bin und dass es gut ist und mich auch zurückerinnert, dass ich 2022 gesagt habe, so will ich nicht aufhören und für mich dann entschieden, dass ich jetzt 2026 aufhöre, wenn es für mich persönlich am schönsten ist, was dann natürlich immer ja, noch ein bisschen mehr wehtut, als wenn es nicht so gut läuft.
25: Im Alter von 31 Jahren sagt Skeleton-Pilotin Jacqueline Pfeiffer also Tschüss zum Leistungssport.
5: Soweit der Sport mit Henrik Lückhoff. Gleich geht's bei uns um einen unsichtbaren Helfer im Ukraine-Krieg. Das Satellitennetzwerk Starlink von Elon Musk sorgt dafür, dass die Soldaten an der Front online bleiben können. Auch Russland hat das Starlink-Netz genutzt ohne Genehmigung. Und deshalb soll jetzt eine eigene russische Lösung her, das Satellitenprojekt Rasvet. Kann das gelingen? Und wie entscheidend sind Satellitennetzwerke inzwischen für einen modernen Krieg? Das hören Sie gleich nach den Nachrichten in Ihrer ARD-Infonacht.

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1: Um 3.30 Uhr mit Juliette Groß. Die Europäische Union plant eine deutlich engere Zusammenarbeit mit Kanada. Für das nordamerikanische Land ist eine sogenannte assoziierte EU-Mitgliedschaft angedacht. US-Präsident Trump hat das jetzt scharf kritisiert und der EU gedroht. Aus der Nachrichtenredaktion Markus Wolf.
2: Er halte das Ganze für lächerlich, sagte Trump Journalisten, die ihn auf die Pläne für eine assoziierte EU-Mitgliedschaft Kanadas angesprochen hatten. Noch ist unklar, was sich genau dahinter verbirgt. Für den US-Präsidenten könnte ein solcher Schritt aber einen, Zitat, feindseligen Akt darstellen. In diesem Fall werde man sehr hohe Zölle gegen Europa verhängen oder den Handel in bestimmten Bereichen komplett einstellen, so Trump. Unter anderem wegen der unberechenbaren Handels- und Außenpolitik der USA wollen Kanada und die EU ihre Beziehungen vertiefen. Heute soll der kanadische Premier Carney auch eine Rede im EU-Parlament in Straßburg halten.
1: Union-Fraktionschef Frey hält es für möglich, dass die Regierung schnell für Entlastung bei den Spritpreisen sorgt. Nach seinen Worten könnte das schon zum 1. Oktober gelingen. Alle müssten dafür eng zusammenarbeiten, sagte Frey in der ARD-Sendung Maischberger. Der Fraktionschef von CDU und CSU nannte dafür zwei Optionen. Einen Tankrabatt, wie schon im Mai und Juni, mit einer niedrigeren Energiesteuer oder eine niedrige Mehrwertsteuer auf Kraftstoffe. Kurz vor der Abgeordnetenhauswahl in Berlin haben sich die Spitzenkandidaten zu einer Fernsehdebatte im RBB getroffen. Zwei zentrale Themen waren die Wohnungs- und Verkehrspolitik. Aus Berlin Sebastian Schöbel.
3: Zwar machten beide Vertreter von Linken und SPD, Elif Eralp und Steffen Krach, immer wieder deutlich, wo ihre Parteien auseinanderliegen, etwa beim Thema Vergesellschaftung von Wohnungskonzernen. Mit den Grünen aber gäbe es viele Schnittmengen, betonten beide. CDU-Spitzenkandidat Stefan Evers warf der Linken erneut Antisemitismus vor und schloss jede Zusammenarbeit mit Extremisten aus. Berlin wählt am kommenden Sonntag ein neues Abgeordnetenhaus und 12 Bezirksverordnetenversammlungen. Das Rennen ist laut Umfragen sehr eng. CDU und Linke liefern sich ein Kopf-an-Kopf-Rennen um Platz 1, dicht gefolgt von AfD und Grünen.
1: Der ChatGPT-Entwickler OpenAI hat wieder Probleme mit einem seiner KI-Modelle gemeldet. Ein Chatbot soll bei einem Testlauf versucht haben, von ihm selbst erstellte Dateien ins Netz hochzuladen, nur um sie beantworten als Quelle vorweisen zu können. In einem anderen Fall soll die künstliche Intelligenz verschwiegen haben, dass sie die angefragten Dateien einfach erfunden hatte. Das Wetter in Deutschland. Tagsüber häufig trocken und vor allem im Süden Sonne, im Norden mehr Wolken, 17 bis 22 Grad. Am Freitag Wolken, Sonne und vor allem in der Mitte kurze Schauer, 18 bis 21 Grad. Und am Samstag im Norden und Westen eher grau, im Osten und Süden oft sonnig, 18 bis 23 Grad. Das waren die Nachrichten.
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4: Mit guten Nachrichten für alle, die gerade hinterm Steuer sitzen. Keine Staus zu sehen hier auf meinem Verkehrscomputer. Sie sollten also gut an Ihr Ziel kommen. Ich wünsche Ihnen eine gute Fahrt durch die Nacht.
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4: Am Mikrofon ist Carsten Thiele. Im Krieg gegen die Ukraine ist das Satellitennetzwerk Starlink von Elon Musk zu einem wichtigen Werkzeug für Russland geworden. Es hält den Internetzugang an der Front aufrecht und ermöglicht zum Beispiel Drohnen zu steuern. Auch Russland soll Starlink, wie gesagt, lange Zeit ohne Genehmigung genutzt haben. Anfang des Jahres wurde der Zugang jedoch blockiert und seitdem braucht Moskau eine eigene Lösung. Die soll Rasvet heißen, ein russisches Satellitenprojekt, das in die Fußstapfen von Starlink treten soll. Aber kann es das tatsächlich ersetzen? Und wie wichtig sind eigentlich solche Satellitennetzwerke für die Kriegsführung? Darum geht es jetzt in der neuen Folge von 11KM, dem Tagesschau-Podcast mit Nadja Mitzkat.
5: Ohne Internetanschluss geht nicht viel. Auch nicht im Krieg. Elon Musk hat Russland den Zugang zu seinem Satelliteninternet Starlink gekappt. Und das stellt Wladimir Putin im Krieg gegen die Ukraine vor massive Probleme. Jetzt wird in Russland mit höchster Priorität an einer Alternative gearbeitet, wie Recherchen von NDR und WDR zeigen. DDR-Investigativjournalist Florian Flader erzählt uns in dieser Folge, welche langfristigen Pläne Putin damit verfolgt. Ab wann diese auch für den Rest Europas zur Gefahr werden könnten und welche Rolle China dabei spielt.
6: Ab dem 1. Februar diesen Jahres, da haben die russischen Streitkräfte ganz plötzlich von einem auf den anderen Tag immense Probleme zu kommunizieren, aber nicht nur das, sondern auch mit ihren Waffensystemen. Sie können Drohnen und auch Marschflugkörper nicht mehr so gezielt ins Ziel bringen, wie sie wollen. Manche der Systeme stürzen wohl sogar ab, also man verliert die Kontrolle über diese Drohnen. Und am Anfang ist noch nicht so ganz klar, was da los ist, ob das ein technischer Defekt ist, aber es stellt sich dann relativ schnell heraus, dass das zu tun hat mit Starlink, mit der Satellitenkonstellation, die vom Milliardär Elon Musk betrieben wird.
5: Das war ja im Februar auch eine relativ große Meldung, ne? Starlink abgestellt für Russland. Und da sah es ja auch erstmal so aus, als ob das der Ukraine nützen wird. Aber Flo, sag mal, wieso hat Musk Russland überhaupt diesen Zugang verweigert, abgestellt?
6: Das ist nicht so ganz klar, ob es da vielleicht politischen Druck gab auf Elon Musk von Seiten der NATO zum Beispiel oder der Ukraine. Aber es ist wohl so, die Ukraine hat das immer wieder artikuliert. Russland nutzt Starlink und Russland hat dadurch die gleichen Vorteile wie die Ukraine. Und das ist aus Sicht der Ukraine natürlich ein immenses Problem. Und dann hat Elon Musk entschieden, dass man in das Gebiet der Ukraine zumindest mal genauer schauen muss, um zu gucken, welche dieser Terminals, man braucht da also Bodenstationen für dieses Satelliten-Internet, welche denn von russischer Seite genutzt werden, welche von ukrainischer Seite. Und dann hat man einfach gesagt, man muss jetzt diese Terminals neu registrieren und zwar sogar mit einer ID, also Identifikationsnummer. Und so wollte man eben verhindern, dass die Russen sich quasi da so reinmogeln und sich auf dieses Internet aufschalten. Und ja, dann waren dann nur noch die Terminals funktionsfähig, die offiziell registriert wurden. Und die russischen, und das waren wohl weit über 2000, die haben dann nicht mehr funktioniert.
7: Die ukrainische Armee verzeichnet Geländegewinne. Die Ukraine hat binnen 4 Tagen mehr als 200 Quadratkilometer Staatsgebiet zurückerobert. Das zeigt die Datenanalyse eines US-Instituts. Grund dafür sei auch, dass Russland aktuell nicht auf das Satellitensystem Starlink zugreifen kann.
5: Du hast gerade schon die Begriffe benutzt, Satelliten.

0: Stellen der Welt bringen. Das ist der Grund, warum Starlink so stabil ist. Die Abdeckung ist immens hoch. Es sind wahnsinnig viele Satelliten. Einige davon gehen auch mal kaputt oder die treten wieder in die Erdatmosphäre ein und verglühen dann. Aber ja, SpaceX, die Firma von Elon Musk, die schafft es wirklich Monat für Monat, neue Satelliten ins All zu bringen. Und das ist ein in so entlegenen Gebieten oder umkämpften Regionen, wo vieles nicht mehr so stabil läuft, ist das ein entscheidender Vorteil.
1: Und das heißt ja dann aber auch, dass ein Privatunternehmen oder vielleicht sogar ein Privatmann, Unternehmer, Elon Musk, da eine ziemlich entscheidende Rolle spielt. Er könnte ja auch seine Meinung ändern, Russland wieder Zugang verschaffen oder andersrum zur Ukraine sagen, nee, sorry, ich unterstütze euch nicht mehr. Hängt also alles an ihm letztlich?
0: Ja, es gibt auch Expertinnen und Experten, die sagen, das ist der erste sozusagen kommerzielle Space-Krieg, den es eigentlich gibt, also ein kommerzielles Unternehmen, ein privates Unternehmen, ist kriegsentscheidend geworden. Und tatsächlich hat die Ukraine das ja auch schon erlebt, dass Elon Musk ihnen Starlink verweigert hat. Und zwar schon 2022. Also erstmal hat die Ukraine Musk gebeten, bitte schalte Starlink für die Ukraine frei. Das hat er dann auch getan. Und dann aber im Herbst 2022, da hat die Ukraine eine Gegenoffensive gestartet. Da wollte man auch zum Beispiel die russische Schwarzmeerflotte angreifen. Und genau in dem Moment hat Elon Musk der Ukraine das nicht mehr gestattet. Also die Starlink-Konstellation hat dann für diese Region nicht mehr funktioniert. Diese Gegenangriffe, die konnten dann nicht mehr stattfinden. Die sind fehlgeschlagen. Die Ukraine war dann nicht mehr in der Lage, ihre Drohnen ins Ziel zu bringen. Das hat Elon Musk damals wohl noch gemacht, weil er nicht so sehr in diesen Krieg involviert werden wollte. Und er hatte vielleicht sogar Angst vor russischen Racheaktionen, vor Vergeltungen, vielleicht auch gegen seine Satelliten sogar. Aber mittlerweile ist es so, die Ukraine kann auf Starlink zugreifen und Russland eben seit Februar diesen Jahres nicht mehr.
1: Und wie reagiert Russland auf diese Situation? Wie gehen die damit um?
0: Ja, für die russischen Streitkräfte war das wohl ein immenser Schock. Und jetzt wird natürlich überlegt, wie kann man das kompensieren? Und tatsächlich arbeitet Russland schon seit einiger Zeit daran, eine Alternative zu Starlink aufzubauen, dass man eben nicht mehr von Musk abhängig ist oder von einem überhaupt ausländischen System. Und ja, Russland baut an eine Alternative, ein Projekt, ein Programm, das heißt Rasvet, russisch für Morgendämmerung. Und das ist im Prinzip das Gleiche. Es ist eine Megakonstellation, die da entstehen soll, die vor allem den russischen Streitkräften dient. Also das soll vor allem das Militär dann nutzen können.
1: Woher habt ihr diese Infos?
0: Also das ist in Russland kein Geheimnis. Das hat der russische Staat ganz offiziell verkündet. Auch der russische Präsident Wladimir Putin spricht über dieses Projekt. Es gab vor einigen Wochen eine Pressekonferenz in Russland. Da waren Soldaten eingeladen, die durften den Präsidenten, also Wladimir Putin, durften ihm Fragen stellen und durften ihn auch zu der Kriegssituation in der Ukraine befragen. Und da gab es eine ganz interessante Szene.
2: Возможно ли нам на отечественном производстве производить такие же большие тяжелые дроны?
0: Da gab es nämlich einen Soldaten, der hat Putin gefragt, wann die russischen Streitkräfte denn auch so ein Satellitensystem wie Starlink bekommen würden. Denn die Ukraine, die würde das ja sehr erfolgreich nutzen. Dann hat Putin geantwortet, nein, nein, das bekommen wir auch. Das werden Sie schon sehr bald spüren. Wir arbeiten längst daran. Dieses System wird gerade aufgebaut und es ist sozusagen keineswegs schlechter als Starlink. Und das würden die Truppen an der Front schon sehr bald spüren, dass es das gibt. Wir haben allerdings jetzt in unseren Recherchen zusammen mit dem NDR eine interne Einschätzung der Bundeswehr bekommen. Und zwar eine Einschätzung zu dieser russischen Starlink-Alternative. Die Experten dort für den Bereich Weltraum, die haben sich das mal angeschaut und kommen dann zu einer Einschätzung, dass das, was Russland da behauptet zu können, dass das im Moment noch nicht der Fall ist und wahrscheinlich für einige Zeit nicht der Fall sein wird und dass die ersten Erfolgsmeldungen in Bezug auf dieses Rasvet-Programm eher Propaganda sind. Also aus diesem internen Papier der Bundeswehr geht hervor, dass Rasvet aufgebaut wird, allerdings sehr langsam.
1: Was bedeutet das denn ganz konkret, wenn du sagst, sehr langsam?
0: Also bislang ist es so, mit Stand jetzt, heute im September 2026, sind knapp über 30 Satelliten für dieses Projekt in den Orbit gebracht worden. Das soll aufwachsen. Also im Jahr 2027 sollen das schon 288 Satelliten sein. Und es soll dann noch weiter aufwachsen. Die russische Propaganda sagt bis zum Jahr 2025.

0: 2035 auf sogar 900 Satelliten steigen. Und ja, die Bundeswehr hat sich das angeschaut. Die Weltraumexperten dort kommen zu dem Schluss, dass Russland das wohl nicht so schaffen wird in dieser Geschwindigkeit, wenn es so weitergeht. Frühestens Ende nächsten Jahres könne man ja sehr bedingt nur eine Einsatzbereitschaft feststellen für dieses System. Und dann müsse man schauen, ob das überhaupt für die Truppen ausreichend sei, um sich damit so zu bewegen, wie sie es denn wollen, also so eine Fähigkeitslücke zu schließen. Aber sie sagen auch, wenn Russland das schafft, eine größere Zahl von Satelliten für Rasvet ins Weltall zu bringen, dass dann tatsächlich eine Fähigkeitslücke geschlossen wird. Dann hat Russland eine Satellitenfähigkeit, die nur wenige Länder auf der Welt haben.
1: Und sag mal, das wären ja aber, selbst wenn es richtig gut läuft, ja, deutlich weniger Satelliten als die Menge, die Elon Musk da mit seinen 11.000 ungefähr im Weltall hat. Reicht das Russland schon?
0: Ja, das ist ganz interessant. Also ja, natürlich ist es wesentlich weniger, aber Elon Musk möchte damit de facto ja eigentlich die ganze Welt mit Internet versorgen können. Also 160 Länder sind heute schon abgedeckt durch Starlink. Wenn man sich anschaut, warum Russland das möchte, und das ist ja explizit, wird das ja auch so benannt als eine militärische Fähigkeit oder eine Fähigkeit für das Militär, dann braucht man das ja nicht sozusagen für die ganze Welt und auch eigentlich nicht für komplett Russland, sondern die Abdeckung müsste es dann ja eigentlich nur geben in der Ukraine und den Grenzregionen in Russland, damit das Militär es nutzt. Das heißt, der Nutzerkreis ist viel kleiner und dadurch bräuchte man wahrscheinlich auch nicht diese Tausenden von Satelliten.
1: Jetzt gerade hat man 30 und auch Russland, die Wirtschaft dort ist vom Krieg nicht unbeeinflusst. Ja. Ich frage mich gerade, Raumfahrt ist teuer, Satelliten ins All zu bringen ist teuer. Hat Russland momentan ausreichend Kapazitäten für 300 Satelliten?
0: Diese Fähigkeit, eine solche Megakonstellation aufzubauen, überhaupt im Weltraum wieder aktiver zu werden, das ist in Russland offenbar eine Priorität inzwischen. Das war vielleicht vor ein paar Jahren nicht mehr so. Russland ist ja sehr stolz darauf, dass man eine Space-Nation ist und war, zu Sowjetzeiten zumindest. Russland hat seit Mai 24 einen neuen Verteidigungsminister, Belousov. Und dieser Mann hat offenbar das Weltraumprogramm des russischen Militärs wieder als eine Priorität gesehen und buttert ganz schön viel Geld und viele Ressourcen da rein. Es gibt überraschend viele Raketenstarts, also auch Beobachter aus der NATO zum Beispiel, die sind schon erstaunt, dass Russland es doch schafft, tatsächlich eigentlich jeden Monat, teilweise sogar mehrfach, Satelliten ins Weltall zu bringen. Und da wird viel Geld reingebuttert. Anders kann man das nicht sagen. Das wird als eine Priorität erachtet. Man muss, wenn man dann jetzt ins Detail schaut, sieht man, okay, alles läuft jetzt doch nicht so nach Plan. Von diesen knapp 30 Satelliten, da haben längst nicht alle diese Höhe erreicht, die sie haben sollen. Manche sind sogar wieder in die Erdatmosphäre eingedrungen und sind dann wieder verglüht. Aber es werden Satelliten ins Weltall gebracht und zwar gar nicht so wenige.
1: Russland arbeitet zum einen daran, mit Rasvet eine Alternative zu Starlink aufzubauen und für ihre Zwecke militärisch zu nutzen. Zum anderen wurde im Juli bekannt durch eine Spiegelrecherche, dass sie auch zusammen mit China überlegt haben, wie man Starlink beschädigen könnte, sag ich mal. Wie konkret waren diese Pläne und wo steht man da jetzt?
0: Es gibt tatsächlich Überlegungen, wie man gegen Starlink vorgehen kann und offenbar in China und auch in Russland. In China haben sich damit sogar Wissenschaftler von Universitäten befasst, Universitäten, die sehr eng mit dem chinesischen Militär zusammenarbeiten und auch in Russland hat sich der militärisch-industrielle Komplex damit befasst. Es wurden auch schon Systeme entwickelt, die Starlink oder vergleichbare Satellitenkonstellationen stören sollen. Es gibt ein System, das Russland entwickelt hat, das muss man sich vorstellen, wie so mehrere LKWs mit Anhängern dran. Dieses System ist schon aufgetaucht in den besetzten Gebieten der Ukraine, auch schon auf der Krim in diesem Jahr, also vor einigen Monaten das erste Mal. Und dieses System soll in der Lage sein, Starlink zu jammen, also zu stören. Man weiß, dass Russland davon jetzt mehrere Systeme baut. Einige stehen an so Hochwertzielen, wie man das nennt im Militärischen, also zum Beispiel rund um die Kertschbrücke bei der Krim. Also da sind sind solche Systeme verbaut. Und in China gibt es noch ganz andere Überlegungen, wie man das machen kann. Da wird über so riesige, gigantische Jammer diskutiert. Da gibt es wissenschaftliche Arbeiten drüber oder auch so, man nennt das Pellet Gun. Also muss man sich vorstellen wie so eine Art Schrotflinte, mit der man möglicherweise auf so Satellitenkonstellation sogar schießt, und wenn man dann einzelne Satelliten zerstört, die gehen dann kaputt und dann entsteht eine Schrottwolke und dann zerstören die vielleicht noch weitere in dieser Konstellation. Das sind alles so Überlegungen, die gibt es tatsächlich, und da soll es zwischen Russland und China auch einen Austausch gegeben haben.
1: Und diese Infos zu denen, was China und Russland da planen, woher habt ihr die?
0: Diese Infos sind tatsächlich von Kollegen berichtet worden, die offenbar Zugang hatten zu geleakten Daten, also zu PowerPoint-Präsentationen zum Beispiel, die bei einer gemeinsamen Veranstaltung russischer und chinesischer Militärs vor einigen Jahren schon präsentiert worden sein sollen. Wir haben aber auch von unseren Kontakten aus dem Militär und aus den Nachrichtendiensten davon gehört, dass es diese Überlegungen gibt, diese Diskussionen. Aber im Moment sieht es noch nicht so aus, obwohl viele im Propagandafernsehen in Russland das fordern, auch Politiker in Russland das fordern, dass man gegen Starlink aktiv vorgehen muss, also wirklich angreifen muss. Bislang ist das nicht passiert. Russland baut eher eine Alternative auf und in kleinem Maßstab versucht man, solche Jammer, solche Störer zu entwickeln.
1: Wenn wir einmal den Blick weiten, Flo, wer in der Welt hat eigentlich noch vergleichbare Kapazitäten zu Starlink? Gibt es irgendwen, der mithalten kann?
0: Also Starlink ist das Größte, was es gibt an Satellitenkonstellationen, und gleich danach kommt ein weiterer, OneWeb, ein weiterer privater Anbieter, Eutelsat steckt dahinter. Das sind so knapp 650 Satelliten, das soll mal aufwachsen auf 1000. Die nächstgrößere Konstellation, das ist tatsächlich auch ein weiteres privates Unternehmen, nämlich Amazon. Die haben auch knapp 390 Satelliten, die wollen aufwachsen auf über 3000. Und danach kommen tatsächlich chinesische Konstellationen. Da gibt es nämlich zwei Projekte, ein kommerzielles in China und ein staatliches. Also das gibt das kommerzielle, das heißt Xianfan, übersetzt 1000 Segel. Das ist ein Projekt, das sollen mal 14.000 Satelliten sein. Im Moment sind es 240. Und es gibt ein staatliches Programm, das heißt Guo Wang, und das sind so knapp 190 Satelliten. Die sollen mal aufwachsen auf 13.000. Also auch die Chinesen wollen solche Megakonstellationen haben. Und uns wurde auch in den Recherchen jetzt gesagt, dass gerade China kein Interesse daran hat im Moment, dass man eigentlich ernsthaft gegen Satelliten vorgeht, also Satelliten zerstört, solche Megakonstellationen, weil sie eben gerade selbst dabei sind, solche aufzubauen, und möglicherweise das auch Russland schon signalisiert haben, dass sie das nicht wollen.
1: Und sag mal, in Deutschland haben wir ja auch die Erfahrung gemacht, dass es nicht so gut ist, wenn man technologisch abhängig ist von anderen Ländern. Wie sieht's bei uns aus mit diesen Satellitenkonstellationen? Haben wir Satelliten im Weltall oder nicht?
0: Ja, also Deutschland hat Satelliten, das deutsche Militär, die Bundeswehr hat Satelliten. Es sind nicht sehr viele. Wir haben mit dem Kommandeur des Weltraumkommandos, General Traut, darüber gesprochen. Er spricht von 7,5.
1: Okay.
0: Ein halb, weil einer wohl nicht so ganz so funktionsfähig ist, wie er sein sollte. Es sind sehr, sehr wenige eigene. Das soll anwachsen in den nächsten Jahren.
2: Deutschland wird bis 2030 rund 35 Milliarden Euro zur Steigerung der Weltraumfähigkeiten investieren.
0: Boris Pistorius, der Verteidigungsminister, hat ja angekündigt, über 30 Milliarden sollen investiert werden in Space.
2: Es geht um neue Satellitenkonstellationen. Es geht darum, sicherzustellen, dass wir gesicherte und unabhängige Startfähigkeiten für den Transport und Satelliten in den Orbit haben.
0: Das ist aber noch lange nicht der Fall. Und das muss man auch immer wieder sagen. Das hat mich auch, überrascht, aber es hat mich dann schon immer mal wieder hat es mir vor Augen geführt, wo wir da eigentlich sind. Also wenn man auf das russische Projekt guckt, auch Rasvet guckt, dann kann man natürlich sagen, ja, das ist alles so langsam und das funktioniert alles vielleicht dann doch nicht so gut, wie die Propaganda behauptet. Aber Gesprächspartner haben mir dann immer wieder gesagt, ja, aber was haben wir denn? Also wir haben noch weniger eigene Satelliten und sind noch abhängiger eigentlich von Elon Musk im Zweifel. Und da ist natürlich was dran.
1: Und wie soll sich das ändern?
0: Das soll sich ändern, indem man in Deutschland in die Space-Industrie und alles, was da dranhängt, die Zulieferer, mehr investiert. Man möchte jetzt schauen, dass man aus Deutschland heraus es schafft, nicht nur Satelliten zu bauen, sondern auch die Raketen zu bauen und dann auch ja die Launches hinzubekommen, also die Raketenstarts. Das ist aber alles noch, ja, das ist sehr, sehr schwierig. Also vor kurzem erst, da gab es tatsächlich ja den ersten erfolgreichen kommerziellen Raketenstart eines deutschen Unternehmens, nämlich des bayerischen Unternehmens ESA Aerospace. Denen ist es gelungen, eine Rakete zu starten von einem Weltraumbahnhof in Norwegen. Vorher mussten Tests abgesagt werden, also diese Raketenstarts konnten nicht stattfinden aus technischen Gründen und einmal, glaube ich, weil ein Schiff sich dort genähert hatte. Aber wir sind noch nicht so, dass wir in Deutschland regelmäßig erfolgreiche Tests verkünden könnten.
1: Das sieht so aus, als ob es noch ein bisschen dauert, zumindest ist mein Eindruck nach dem, was du schilderst. Ich muss sagen, ich hätte ehrlich gesagt erwartet, dass die Ukraine einen größeren militärischen Vorteil daraus ziehen kann, dass sie weiter auf Starlink Zugriff haben und Russland nicht. Wenn man sich jetzt so den Kriegsverlauf seit Februar anguckt, muss man dann vielleicht sagen, okay, diese Megakonstellation, deren Einfluss für den Kriegsverlauf wird vielleicht doch ein bisschen überschätzt, das allein macht es dann eben auch nicht.
0: Es ist sehr, sehr wichtig. Das sagt die Ukraine, das sagen Beobachter, das sagt auch die russische Seite als die Angreifer, als die Aggressorseite sagt, dass das für die Ukraine sehr wichtig ist. Und die Ukraine hat auch militärische Erfolge, die es deshalb, nur deshalb gibt im Prinzip. Also wir haben in der südlichen Teil der Ukraine, in der Nähe zur Krim, eine Situation, da wird wahnsinnig viel an militärischen Transporten zerstört von der Ukraine. Das ist für die Russen extrem schwierig, ihre Truppen da unten zu versorgen. Und das klappt mit diesen Drohnen, die über Starlink gesteuert werden. Und auch an anderen Stellen wäre das ohne Starlink kaum möglich. Aber es ist natürlich ein Zusammenspiel. Es spielt vieles eine Rolle. In diesem Krieg gibt es einen Innovationszyklus, der ist immens. Also wenn man sich die Drohnen anguckt, was da verändert wird, wie die technisch verändert werden, das geht ganz, ganz schnell. Und das ist ein Wettkampf zwischen dem, der angreift, dem, der verteidigt. Es spielt elektronische Kampfführung eine Rolle. Wer kann wie etwas jammen? Wer kann wie Signale stören. Und die Ukraine ist immer noch das Land, das sich verteidigt gegen einen Angreifer, der weiterhin immense Ressourcen, auch menschliche Ressourcen in diesen Krieg wirft. Und man musste jetzt nicht erwarten, dass sich seit Februar das Blatt komplett wendet. Aber hätte man das nicht getan, glaube ich, würde die Ukraine heute schlechter dastehen.
1: Und wenn es jetzt Russland aber tatsächlich gelänge, bis 2027 eben diese angepeilten rund 300 Satelliten ins All zu bringen, Rasvet richtig zum Laufen zu kriegen, muss man dann sagen, dann wäre der Krieg für die Ukraine vorbei? Also im Sinne von, dann hätte Russland solch eine Übermacht, dass es schwer werden würde, für die Ukraine sich da weiter zu verteidigen?
0: Ich würde da gerne aus diesem Bundeswehrbericht diese Analyse zitieren. Da heißt es dazu, wenn das gelänge, dann hätten die russischen Streitkräfte erstmals eine eigene Fähigkeit zur Steuerung von unbemannten Systemen in Echtzeit erlangt. Dann könnten sie das und dann wäre es auch sehr schwer, ihnen das wieder wegzunehmen, weil dann dieselben Fragen im Raum stünden, die es heute gibt in Bezug auf Starlink von russischer Seite. Entweder macht man es kaputt oder wie kann man es denn stören? Und das wäre eine militärischen sagt man Fähigkeitslücke, die dann geschlossen wäre und das würde Russland wieder in eine andere Situation bringen. Und ja, es gibt auch Beobachter, Menschen, mit denen ich gesprochen habe aus dem Militär, aus der Bundeswehr und aus anderen NATO-Nationen, die sagen, wenn man sich anschaut, wie Russland es geschafft hat, jahrelang Starlink zu nutzen, dann waren das vermutlich die Zeiten, in denen sie am meisten Geländegewinne gemacht haben, in denen sie wirklich am stärksten unterwegs waren. Und das würde dann wahrscheinlich auch wieder passieren. Und das wäre definitiv nicht zum Vorteil der Ukraine.
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10: EU-Kommissionspräsidentin Ursula von der Leyen und Kanadas Premierminister Mark Carney. Ach, da könnte eine ziemlich enge politische Freundschaft draus werden. Die EU-Kommissionspräsidentin denkt ja sogar über eine sogenannte assoziierte Mitgliedschaft Kanadas in der EU nach. Findet US-Präsident Trump natürlich überhaupt nicht so witzig. Er, der Kanada ja gerne als 51. US-Staat sehen würde. Und nun soll Kanada ein assoziiertes Mitglied der EU werden? Ha, klar, dass er wieder mit Zöllen droht. Und von der Leyen, die pflegt schon das politische Du und nennt den Premierminister beim Vornamen. Was steckt hinter dieser neuen Nähe zwischen Europa und Kanada? Und wird aus dem Handelspartner Kanada vielleicht ein strategischer Verbündeter? Gleich sind wir schlauer, denn das ist unser Schwerpunkt. Gleich nach den nächsten Nachrichten in Ihrer ARD-Infonacht.

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1: Um 4 Uhr mit Juliette Groß. Die Bundesregierung will für Entlastung bei den Spritpreisen sorgen. Das haben verschiedene Regierungspolitiker zuletzt klargestellt. In welcher Form das passieren könnte, das ist aber unklar. Union und SPD sind sich in einigen Punkten noch nicht einig. Unionsfraktionschef Frei hat aber jetzt gesagt, dass er eine sehr schnelle Entlastung für möglich hält. Aus der Nachrichtenredaktion Jan Busche.
2: Zum 1. Oktober könne das gelingen. Thorsten Frei nennt das in der ARD-Sendung Maischberger ambitioniert, aber möglich. Er bringt zwei Modelle ins Spiel. Eine niedrigere Energiesteuer, wie schon im Mai und Juni beim Tankrabatt, oder eine niedrigere Mehrwertsteuer auf Kraftstoffe. Dafür hatte sich auch Wirtschaftsministerin Reiche von der CDU gestern schon ausgesprochen. Mit dem Koalitionspartner SPD dürfte es aber noch einige Gesprächsrunden geben, vor allem wegen der Frage, wie Entlastungen finanziert werden sollen. Die SPD favorisiert eine Extrasteuer für Mineralölkonzerne auf besonders hohe Gewinne.
1: US-Präsident Trump hat der Europäischen Union gedroht, sollte die EU deutlich enger mit Kanada zusammenarbeiten. Hintergrund ist der Brüsseler Plan, für Kanada eine sogenannte assoziierte Mitgliedschaft anzustreben. Trump sagte, ein solcher Schritt könne eine feindselige Handlung darstellen. Dann werde er sehr hohe Zölle verhängen oder den Handel mit Europa ganz einstellen. Kurz vor der Landtagswahl in Mecklenburg-Vorpommern hat es ein TV-Duell zwischen Ministerpräsidentin Schwesig und AfD-Spitzenkandidat Holm gegeben. Im NDR-Fernsehen warf Schwesig der AfD vor, die Wirtschaft im Land und den sozialen Zusammenhalt zu gefährden. Holm sagte dazu, Schwesig polarisiere und schüre Ängste. Die Ministerpräsidentin habe Mecklenburg-Vorpommern heruntergewirtschaftet. In MV wird am Sonntag ein neuer Landtag gewählt. Nach letzten Umfragen liegt die AfD knapp vor Schwesigs SPD. Fußball-Bundestrainer Jürgen Klopp benennt heute seinen ersten Kader seit Amtsantritt. Es geht um das Personal für die ersten 4 Nations League-Spiele. Aus Frankfurt am Main, Tim Brockmeier.
3: So scheint gesichert, dass es nach dem Rücktritt von Manuel Neuer zum Comeback von Marc-André Ter Stegen im deutschen Tor kommen wird. Genauso wie der Bundestrainer natürlich auf bekannte Kräfte wie Kimmich, Wirtz, Schlotterbeck oder auch Tah setzen wird. Als große Überraschungen werden Felix Keidel vom Aufsteiger Elversberg, Younes Ebnu Talib aus Frankfurt oder auch Brajan Gruda von RB Leipzig gehandelt. Jürgen Klopp hatte bei seinem Amtsantritt vor 8 Wochen gesagt, es werden Spieler Möglichkeiten bekommen, die jetzt noch gar nicht damit rechnen. Dem Bundestrainer scheint es ernst mit dem versprochenen Wandel nach der WM.
1: Das waren die Nachrichten. Das Wetter in Deutschland. Tagsüber häufig trocken und vor allem im Süden Sonne, im Norden mehr Wolken, 17 bis 22 Grad. Am Freitag Wolken, Sonne und Schauer. Es ist 4.03 Uhr.
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4: Die Autobahn 1 Hamburg Richtung Lübeck ist zwischen dem Kreuz Bargteheide und Bad Oldesloe bis 6 Uhr früh gesperrt, da wird die Fahrbahn erneuert. Die Autobahn 3 Frankfurt Richtung Köln ist zwischen dem Frankfurter Kreuz und Kelsterbach nach einem Unfall zurzeit gesperrt. A4 Aachen Richtung Köln, die ist zwischen Köln-Poll und Dreieck Heumar wegen einer Baustelle noch bis 5 Uhr früh gesperrt. Die A7 Ulm Richtung Würzburg ist zwischen dem Kreuz Feuchtwangen-Crailsheim und Wörnitz wegen einer Baustelle noch bis 6 Uhr gesperrt. Die A12 Berlin Richtung Frankfurt-Oder ist zwischen Fürstenwalde-West und Briesen wegen einer Baustelle noch bis 5 Uhr gesperrt. A29 Oldenburg Richtung Ahlhorner Heide, die ist zwischen Wadenburg und Großen Kneten noch bis 5 Uhr wegen einer Baustelle gesperrt. Die A40 Essen Richtung Dortmund ist zwischen dem Dreieck Bochum-West und Bochum-Zentrum wegen einer Baustelle noch bis nächste Woche Freitag gesperrt. Die A93 Weiden Richtung Regensburg ist zwischen Ponholz und Regenstauf nach einem LKW-Unfall noch bis ca. 7 Uhr morgens gesperrt. Die A100 Berliner Stadtring ist Richtung Treptow zwischen Oberlandstraße und Buschkrugallee gesperrt, sowie in beiden Richtungen zwischen Dreieck Neukölln und Treptower Park. Beide Sperrungen dauern bis 5 Uhr. Und die A103 Richtung Steglitz ist zwischen Saarstraße und Vielander Straße wegen Vermessungsarbeiten im Tunnel Feuerbachstraße noch bis 5 Uhr früh gesperrt. Das war's vom Verkehr.
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5: Oh.
4: Aus dem Studio von NDR Info in Hamburg, heute mit Carsten Thiele. Schönen guten Morgen wünsche ich Ihnen. Hier sind Sie richtig. Hier gibt's alle Infos, die heute wichtig sind und dazu viele Hintergründe. Das ist Ihre ARD-Infonacht. Für Ursula von der Leyen stand in Straßburg ja eine wichtige Rede an. Die Rede zur Lage der Europäischen Union. Sie hat dabei neue Initiativen und Gesetzesprojekte angekündigt. Außerdem eine engere Zusammenarbeit mit Kanada versprochen. Dazu kommen wir gleich. Und es ging auch um Migration, um den Klimawandel und um Verteidigung, denn es sind bewegte Zeiten. Katrin Schmidt berichtet.
5: Europa sicherer und unabhängiger machen. Wenn es ein Leitmotiv in der gut einstündigen Rede gab, dann dieses, denn
6: the state of our union is the strongest it has ever been.
5: Die EU ist stark wie nie und zugleich kann sich die Lage auch so unsicher wie nie anfühlen.
6: As it has ever been.
5: Vor allem, so EU-Kommissionschefin von der Leyen, unter der zunehmenden Bedrohung durch hybride Angriffe, Attacken auf kritische Infrastruktur und gefährliche Drohnenvorfälle. Allein in dieser Woche in Litauen, Dänemark und Polen und zuletzt ja auch in Leipzig.
6: An attack using military-grade material.
5: Ein Angriff unter Einsatz von Militärmaterial, verübt von russischen Akteuren auf europäischem Boden. Das ist nicht nur ein Angriff gegen einen Mitgliedstaat, sondern gegen unsere gesamte Union. Und das werden wir nicht weiter zulassen.
6: And honorable members, we will not allow it.
5: Ein neuer Artikel 4, quasi übernommen aus dem NATO-Wörterbuch, soll dagegenhalten. Wenn ein Mitgliedstaat sich einer Bedrohung ausgesetzt sieht, könnte er diesen auslösen und alle Mitgliedstaaten würden zusammenkommen, um eine europäische Antwort zu koordinieren, eine weitere Eskalation abzuschrecken und die Auswirkungen abzumildern. Koordination innerhalb der EU sei bisher zu langsam. Das bestätigt im Straßburger Parlament nach der Rede auch die FDP-Sicherheitspolitikerin Marie-Agnes Strack-Zimmermann.
7: Die Frage ist nur, wie gehen wir mit der NATO um? In der NATO sind die Vereinigten Staaten ein wichtiger Player. Aber die Vereinigten Staaten unterstützen uns ja momentan gar nicht in dieser Gefahrensituation. Also konsultieren unbedingt. Wir müssen einen europäischen Weg finden, um Wladimir Putin klarzumachen, dass wir diese Angriffe, das sind keine Zufälligkeiten, sehr ernst nehmen.
5: Geschehen soll das auch in einem europäischen Sicherheitsrat, so von der Leyen, am besten zusammen mit Partnern wie der Ukraine, Großbritannien und Kanada. Dessen Regierungschef Mark Carney war heute auch der erste außereuropäische Gast bei einer solchen Rede. Und derjenige, der für den größten Applaus sorgte, als die Kommissionschefin ihn so ansprach.
6: Dear Mark, I said we must urgently reimagine our partnerships.
5: Lieber Mark, ich habe ja schon gesagt, dass wir unsere Partnerschaft dringend neu gestalten müssen. Und nun werden wir auch unsere gemeinsame Zukunft bauen. Ich möchte Kanada als erstes assoziiertes Mitglied der EU. Viele strategische Interessen stehen dahinter, wenn es um die Unterstützung der Ukraine geht, um Militärkooperationen, kritische Rohstoffe und die Weiterentwicklung von künstlicher Intelligenz. Die Partnerschaft mit Kanada dabei kann gar nicht zu hoch bewertet werden, betont der SPD-Europaparlamentarier Tobias Krämer.
8: Die Allianz zwischen Kanada und Europa ist ja das Natürlichste, was es gibt. Wir teilen ja nicht nur gemeinsame Geschichte und Kultur, sondern gemeinsame Werte. Wir haben gemeinsame Interessen, sei es in der Arktis, sei es aber auch mit Blick auf, wie gehen wir in einer Welt um, mit einem kriegssüchtigen Russland, einem aggressiveren China und einem, sagen wir mal, unzuverlässigen amerikanischen Alliierten.
5: Die genaue Ausgestaltung einer noch nie dagewesenen assoziierten Mitgliedschaft in der EU bleibt dabei noch etwas unklar.
4: Tja, Ursula von der Leyen will also stärker mit Kanada zusammenarbeiten, mit Kanada als einem sogenannten assoziierten Mitglied. US-Präsident Trump ist davon überhaupt nicht begeistert. Im Gegenteil, er hat der EU schon mit hohen Zöllen gedroht, falls die EU wirklich dieses Vorhaben umsetzt. Und Ursula von der Leyen, wir haben es gehört, sie pflegt bereits das politische Du. Sie nennt den kanadischen Premierminister beim Vornamen Dear Mark. Meine Kollegin Birgit Langhammer ordnet das Ganze jetzt ein. Sie hat mit Nikolai von Ondarza gesprochen. Er arbeitet bei der Stiftung Wissenschaft und Politik und ist Experte für EU-Politik. Die erste Frage an ihn war, ob sich die Rolle Kanadas gerade vom Handelspartner zum strategischen Partner ändert.
9: Das deutet sich auf jeden Fall an. Kanada scheint das Land zu sein, dem Ursula von der Leyen außerhalb der EU heute die meiste Aufmerksamkeit gewidmet hat und gesagt, man sehe diese Welt mit denselben Augen und will da so eine Art Diversifizierungspartner sein. Also sich suchen in der Abkehr von den USA und gegenseitig in der Sicherheitspolitik bei künstlicher Intelligenz, aber auch bei kritischen Rohstoffen dann unterstützen.
10: Jetzt hat Kanada ungefähr 40 Millionen Einwohner, die EU 450, also mehr als 10-mal so viel. Kann man auch ableiten, dass Kanada mehr als 10-mal so viel davon profitiert von so einer Zusammenarbeit?
9: Das würde ich so nicht sagen. Also für die EU wäre es ein großer geopolitischer Erfolg. Man könnte sich sozusagen präsentieren als eine Alternative zu einer Welt, die nur zwischen den USA und China ausgemacht werden. Und wir haben ja beispielsweise schon Stimmen gehört aus Australien oder anderen Partnern der EU, die gesagt haben, okay, wenn es hier diese assoziierte Mitgliedschaft gibt, dann wollen wir da auch drauf schauen. Also es wäre sicherlich auch für die Europäische Union, mal abgesehen von dem direkten Zugang, den man sich dann zu kanadischen Ressourcen erhofft, auch ein großer Gewinn.
10: Kann man da auch schon konkret wirtschaftlichen Nutzen für die EU ausrechnen? Also wo liegen die messbaren Vorteile einer engeren Zusammenarbeit?
9: Dafür ist es sicherlich noch zu früh, weil es diese Kategorie der assoziierten Mitgliedschaft so noch gar nicht gibt. Das heißt, also jetzt steht erstmal dieser Begriff im Raum. Vielleicht erinnern wir uns, Bundeskanzler Merz hatte im Frühjahr eine assoziierte Mitgliedschaft zur Ukraine vorgeschlagen. Auch da war relativ unsicher, was da eigentlich dahinter steckt. Also bevor man sagen kann, wie groß eigentlich der Nutzen wäre, musste man genau sagen, was sind eigentlich dann die Rechte und Pflichten eines assoziierten Mitglieds? Wie viel Zugang zum Binnenmarkt bekommt Kanada und wie viel Zugang würde dann die Europäische Union zum kanadischen Markt bekommen? All das sind Fragen, die eigentlich dann erst ausdiskutiert werden müsste, bevor man das bewerten kann.
10: Also prinzipiell ist die Stoßrichtung aber ja klar, man möchte zusammenarbeiten, um auch ein Gegengewicht zu sein gegen Washington. Aber ist es nicht auch ein Risiko, sich auf die Seite Kanadas zu stellen und damit ja auch auf eine Art weiter von den USA abzurücken, die aber weiterhin wichtigster transatlantischer Partner bleiben für die EU?
9: Dieses Risiko scheint Ursula von der Leyen bewusst zu sein. Sie hat bei ihrer Rede gesagt, das sei keine Partnerschaft gegen irgendjemanden und wollte damit gewissermaßen vorbeugen, in den USA noch als stärkeres Feindbild gesehen zu werden. Ich glaube, das wird aber dauerhaft nicht reichen. Wenn man wirklich eng mit Kanada zusammenarbeiten will, dann müsste man auch sagen, wir sind bereit, mit euch zusammenzustehen, wenn Trump euch wieder handelspolitisch angreift oder sogar als 51. Bundesstaat sehen will. Das heißt, diese Facette gegenseitige Solidarität, die hat Ursula von der Leyen noch nicht versprochen. Vielleicht auch, weil man Angst hat vor wütenden Reaktionen von Trump.
10: Oder könnte man auch denken, dass eben die EU und Kanada zusammen dann wieder so groß sind, dass sie auch wieder mehr auf Augenhöhe von Donald Trump kommen? Also jetzt quasi zusammen gefestigter sind, um wieder anders verhandeln zu können? Wäre das auch eine Theorie?
9: Das wäre zumindest die Vision des kanadischen Premierminister Mark Carney, der ja schon im Frühjahr von dieser Allianz der Mittelmächte gesprochen hat, die sich dann möglicherweise gegen eben die imperialen Mächte USA, China durchsetzen können. Da wäre aber dann auch gefordert, dass man tatsächlich bereit ist, dieses Rückgrat zu zeigen. Die EU hat ja selbst gegenüber Trump bisher eher versucht, Kompromisse zu suchen, anders als Carney. Und wenn man schon nicht bereit war, die eigene Wirtschaft so zu schützen, dann ist es fraglich, ob man das bereit wäre für Kanada. Also da müsste die EU deutlich mutiger werden. Dann hätte man aber im Verbund mit Kanada und vielleicht noch anderen Partnern zumindest das Gewicht, um sich gegenüber Trump durchzusetzen oder zumindest Kosten aufzuzeigen.
10: Nun ist die EU ja sehr streng mit Beitrittsregeln. Wir haben die letzten Jahre immer wieder darüber berichtet, über einige Länder, die auch deutlich näher an den anderen europäischen Staaten liegen als Kanada. Und da warten einige schon lange. Verprellt man da jetzt zum Beispiel die Ukraine, Albanien, Serbien oder Georgien?
9: Davon gehe ich nicht aus. Es gab ja schon die Diskussion über eine solche assoziierte Mitgliedschaft für die Ukraine. Da hat die Ukraine selbst gesagt, das wollen wir eigentlich nicht. Wir wollen Vollmitglied werden. Und deswegen glaube ich nicht, dass es hier Neid geben wird. Interessanter ist eher, wir sehen dann die Rechte und Pflichten aus. Wie viel Zugang zum Binnenmarkt würde beispielsweise das assoziierte Mitglied Kanada bekommen? Und da gehe ich dann eher davon aus, dass Staaten wie Ex-Mitglied Großbritannien, Norwegen, die Schweiz, vielleicht auch Island drauf schauen, die ja auch bisher sagen, sie wollen nicht voll EU-Mitglied werden, aber durchaus vielleicht Interesse an so einer gegenseitigen Partnerschaft haben können.
10: Sie haben jetzt schon gesagt, Herr von Onatza, an einigen Stellen fehlen uns noch die Details und dennoch sehen Sie jetzt eher mehr Chancen oder mehr Risiken?
9: Das ist aus meiner Sicht erstmal eine Chance. Die EU präsentiert sich hier geopolitisch als Partner, der bereit ist, deutlich weiter zu gehen. Jetzt muss die EU aber auch dem Folge leisten. Das war erstmal ein Vorschlag von Kommissionspräsidentin von der Leyen. Um eine solche assoziierte Mitgliedschaft zu beschließen, bräuchte es aber die Zustimmung aller Mitgliedstaaten. Dazu muss man sagen, dass das Handelsabkommen mit Kanada immer noch nicht von allen EU-Staaten ratifiziert ist. Also das heißt, hier müssen auch alle 27 Staaten am Ende auch willens sein, an einem Strang zu ziehen. Dann kann es aber wirklich einen positiven Effekt erzeugen.
11: Sagt Nikolai von Ondarza, Experte für EU-Politik bei der Stiftung Wissenschaft und Politik.
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11: Hier sind die aktuellen Wetterdaten. Berlin wolkig bei 13 Grad, Bremen auch bedeckt bei 13 Grad, Frankfurt am Main klarer Himmel bei 10 Grad, Dresden stark bewölkt bei 13, Hannover stark bewölkt bei 12 Grad, Kiel klarer Himmel bei 11 Grad. Köln meldet ein paar Wolken bei 11 Grad, Leipzig klarer Himmel bei 11 Grad, München bedeckt bei 13, Rostock bedeckt ebenfalls 13 und Stuttgart klarer Himmel ebenfalls bei 13 Grad. Und so geht's heute wettermäßig weiter. Es bleibt tagsüber erstmal trocken, später gibt's dann von der Nordsee her Regen, vereinzelt kann's auch mal Gewitter geben. Das Ganze heute bei Höchstwerten bis 16 Grad in Flensburg und 24 Grad in Frankfurt am Main. Es ist 4.15 Uhr, Viertel nach vier.
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11: Es ist jetzt knapp 2 Monate her. Am 25. Juli war ein 21-Jähriger mit einem Auto am Rande des Christopher Street Days in eine Menschenmenge gefahren. Eine Frau starb, 31 Menschen wurden verletzt. Der Täter war den Behörden als radikaler Islamist und IS-Anhänger bekannt gewesen. Jetzt hat die Bundesregierung ihre Konsequenzen aus dem Anschlag vorgestellt. Was genau geplant ist, das berichtet aus Berlin Dagmar Pepping.
12: Innenminister Alexander Dobrindt von der CSU und Justizministerin Stefanie Hubig von der SPD wollen ein gemeinsames Signal aussenden. Die Bundesregierung zieht Konsequenzen aus dem islamistischen Terroranschlag beim Christopher Street Day in Berlin. Ende Juli war ein 21-Jähriger, der den Behörden als radikaler Islamist bekannt war, mit einem Auto in eine Menschenmenge gefahren. Später ging er mit einer Machete auf Menschen los. Eine Frau wurde bei dem Attentat getötet, mindestens 31 Menschen erlitten schwere Verletzungen. Im Bundeskabinett haben Dobrindt und Hubig nun einen 10-Punkte-Plan für mehr Schutz vorgelegt.
13: Uns ging es jetzt darum, stärker zu überwachen, Bewegungsfreiheit einzuschränken und härter zu bestrafen.
14: Wir wollten eben jetzt einfach auch nach dem Anschlag zeigen, dass wir einen Schritt weitergehen.
12: Zum Beispiel bei Angriffen mit Messern. Dort ist eine Strafverschärfung geplant.
13: Messerangriff wird zukünftig mit einem Jahr Mindestfreiheitsstrafe geahndet werden und zum Verbrechen hochgestuft.
12: Außerdem will der Bundesinnenminister eine stärkere Überwachung von Gefährdern ermöglichen.
13: Wir wollen, dass bessere Schutz vor Gefährdern durch eine stärkere Anwendung von Fußfesseln ermöglicht wird.
12: Darüber hinaus sieht der 10-Punkte-Plan vor, dass zur Gefahrenabwehr IP-Verbindungsdaten künftig nicht mehr nur bei Bundesbehörden gespeichert werden können, sondern auch bei Landesbehörden. Wer Propagandamittel für den Islamischen Staat verbreitet oder Geld für den IS sammelt, der muss ebenfalls künftig mit härteren Strafen rechnen, kündigte Justizministerin Hubig an. Handlungsbedarf sieht die ehemalige Richterin und Staatsanwältin Hubig auch beim Thema Bewährungsentscheidungen.
14: Wir werden ausdrücklich regeln, dass die Sicherheitsinteressen der Bevölkerung berücksichtigt werden müssen, wenn Gerichte darüber entscheiden, ob eine Strafe überhaupt zur Bewährung ausgesetzt werden kann. Wenn die Folgen einer möglichen Tat oder auch der vorangegangenen Tat für die Allgemeinheit enorm sein können, dann muss es künftig ausdrücklich mit in die Bewährungsentscheidung einfließen.
12: Bei der Vorbewährung sollen künftig die allgemeinen Sicherheitsinteressen mit in die Entscheidung einfließen, kündigte Hubig an. Außerdem sollen Gerichte, wenn sie bei Heranwachsenden im Alter von 18 bis 21 Jahren das Jugendstrafrecht anwenden, im Urteil ausdrücklich begründen müssen, warum sie sich so entschieden haben.
14: Beim Jugendstrafrecht, das ist mir wichtig, sind heute schon lange Haftstrafen und einschneidende Maßnahmen möglich. Jugendstrafrecht ist keine Kuscheljustiz.
12: Notwendig sei aber auch, dass die Justiz wisse, welche Gefahr von einer Person ausgehe. Wenn es um extremistische Straftaten geht, müssten die Staatsanwaltschaften alle relevanten Informationen bekommen, die bei den Sicherheitsbehörden vorliegen, so Hubig. Auch das werde man regeln.
15: Nicht alle Menschen, die in Deutschland Schutz suchen, bekommen den klassischen Flüchtlingsstatus. Manche gelten als subsidiär Schutzberechtigte. Für sie gilt, eine Rückkehr in die Heimat wäre zu gefährlich. Dort drohen ihnen womöglich Krieg oder Folter. Seit rund einem Jahr dürfen die Familien dieser Schutzberechtigten in der Regel nicht mehr nach Deutschland nachkommen, nur in besonderen Härtefällen. Doch genau diese Härtefallregel sorgt für Kritik. Von mehr als 5000 Anträgen wurden bislang nicht mal 20 genehmigt. Bianca Schwarz.
16: Die Fluchtgeschichte von Abdulaziz Hesso aus Syrien dreht sich ausschließlich um seine Tochter, Julia. Sie kommt gehörlos zur Welt, sie kann nicht sprechen, ist dauernd krank, braucht dringend eine OP, aber in Syrien kann dem Mädchen nicht geholfen werden.
17: Leider in Syrien, ich kann nicht OP machen, wegen des Krieges.
16: Als sie 6 Jahre alt ist, hat sich Julias Gesundheitszustand so verschlechtert, dass ihr Vater beschließt, mit ihr nach Deutschland zu fliehen. So erzählt es Abdulaziz Hesso.
17: Ich wollte nach Deutschland, weil ich hier Sicherheit vor meiner Tochter gesehen habe. Hier bekommt sie medizinische Hilfe und kann zur Schule gehen.
16: Seit 4 Jahren leben die beiden nun in Braunschweig. Julia hat hier die notwendige OP bekommen.
17: Und jetzt meine Tochter ist alles in Ordnung. Sie kann hören, sie kann sprechen.
16: Mittlerweile ist sie 10 Jahre alt. Dank eines Implantats hört sie und lernt sprechen. Ihre erste Sprache ist nun Deutsch. Die Sprache ihrer Eltern, Kurdisch, muss sie erst lernen. Sie besucht eine Schule für hörbehinderte Kinder.
17: Aber sie vermisst ihre Mutter und ihre Bruder sehr.
16: Die Frau von Abdulaziz Hesso ist mit den beiden jüngeren Söhnen in Syrien geblieben. Der Familiennachzug ist seit 2023 beantragt. 2025 wurde er dann insgesamt ausgesetzt. Eine politische Entscheidung. Treiber war die CDU-CSU. Der innenpolitische Sprecher der Unionsfraktion im Bundestag, Alexander Trom, findet das auch heute noch richtig.
18: Wir haben in den letzten 10 Jahren eine übergroße humanitäre Leistung als Gesellschaft und Gesamtstaat erbracht. Und diese Belastung, die muss jetzt deutlich reduziert werden.
16: Abdulaziz Hesso gehört zur Gruppe der Subsidiärschutzberechtigten. Für sie war der Familiennachzug vor der Aussetzung streng gedeckelt auf höchstens 12.000 Menschen pro Jahr. Nachholen durfte man ausschließlich Kinder und Ehepartner. Geblieben ist nur eine Härtefallregelung, gedacht für Schicksale wie das von Julia. Aber ein Härtefallvisum hat die Familie noch nicht bekommen. Migrationsforscher David Schiefer vom Deutschen Zentrum für Integrations- und Migrationsforschung zweifelt grundsätzlich an der Aussetzung.
19: Aus meiner Sicht macht diese Aussetzung sehr wenig Sinn, weil wir zumindest keine verlässlichen Daten haben, von denen wir sagen können, ja, so eine Maßnahme führt tatsächlich signifikant dazu, dass weniger Menschen sich auf den Weg machen und Asyl in Deutschland beantragen. Das hat ganz andere Gründe, warum Menschen das machen.
16: Seit der Aussetzung des Familiennachzugs hat das Auswärtige Amt nicht mal 20 Härtefallvisa ausgestellt bei über 5000 Anträgen. Und deswegen sagt Hakan Demir, innenpolitischer Sprecher der SPD im Bundestag,
20: wir haben eine Härtefallregelung, die nicht funktioniert.
16: Hakan Demir hält den Familiennachzug für einen der letzten legalen Wege nach Deutschland. Noch bis zum Sommer 2027 soll der Familiennachzug ausgesetzt bleiben.
15: Die Generaldebatte gilt als der große Schlagabtausch in einem Parlament und im Brandenburger Landtag wurde gestern besonders hart um den Kurs des Landes gerungen. In Potsdam verteidigte die Landesregierung aus SPD und CDU ihren Entwurf für den Doppelhaushalt 2027 und 2028. Der Streit blieb dabei nicht auf den Landtag beschränkt. Auch draußen auf dem Alten Markt machten Demonstrierende ihrem Ärger lautstark Luft. Martin Adam berichtet.
21: Landtag, stand by me, singen sie vor dem Landtag im Regen und fordern mehr Geld für Musikschulen. Drinnen verspricht Finanzminister Daniel Keller Beistand und verteidigt seinen Haushaltsentwurf. Sparen und an den wichtigen Stellen investieren, das sei kein Widerspruch. Neue Stellen für Lehrer und Polizisten, dafür gut 470 Stellen weniger in der Verwaltung. 9% mehr Geld für die Kommunen und auch Krankenhäuser und Kultur gingen nicht leer aus.
22: Wir werden beim Pakt für Pflege die Mittel auf 13 Millionen Euro erhöhen. Wir werden bei den Krankenhäusern unser Versprechen halten. Über 200 Millionen Euro investieren wir in Krankenhäuser. Kein anderes Bundesland investiert pro Kopf mehr in die Krankenhäuser als das Land Brandenburg. Und ich sage es auch, wir finanzieren Theater und Orchester Es ist gemeinsam gelungen, unseren Anteil aufrechtzuerhalten bei 50 Millionen und die kommunale Ebene davon zu überzeugen, aus dem Finanzausgleichsgesetz 8 Millionen Euro mehr zu geben.
21: SPD und CDU haben sich ohne öffentlichen Streit auf einen Haushalt einigen können. Daran, sagt Keller, könne sich auch die Bundesregierung ein Beispiel nehmen. Gemessen am ursprünglichen Bedarf der Ministerien, lobt auch CDU-Fraktionschef Steven Breetz, habe der Finanzminister 4,4 Milliarden Euro eingespart.
22: Ich kenne keine Landesregierung, die bisher eine solche Herkulesaufgabe bewerkstelligt hat, ein solches Defizit in solch einem beträchtlichen Maße zu reduzieren.
21: Aus AfD-Sicht sind die Ausgaben dennoch viel zu hoch, sagt Fraktionschef Hans-Christoph Berndt.
1: Sie liefern ja einen ausgeglichenen Haushalt, aber sie liefern keinen soliden Haushalt. Der Haushalt ist mit 18 Milliarden Euro größer als je zuvor. Es bleibt eine Lücke von über einer Milliarde Euro. Dazu kommt der Griff in Rücklagen, die Verschiebung von Lasten in sogenannte Sondervermögen. Bis heute fehlt Ihnen die Einsicht oder der Mut für die wirklich nötigen radikalen Reformen.
21: Brandenburg habe bessere Voraussetzungen als die anderen Ostbundesländer und brauche trotzdem neue Kredite in Höhe von 2,7 Milliarden Euro, auch wenn knapp 1,2 davon in die landeseigene Investitionsbank fließen. Besser wäre es doch, noch mehr Landesstellen zu streichen, so die Forderung der AfD, die nach der Sachsen-Anhalt-Wahl selbst lange Thema im Landtag ist. Die Demokratie stehe am Scheideweg, sagt beispielsweise BSW-Fraktionschef Nils Olaf Lüders, aber nicht, weil die AfD sie bedrohe.
2: Nein, die Bevölkerung steht kurz davor, die Eliten abzuwählen, die derart abgehoben sind, dass sie nicht einmal mehr in der Lage sind, ihren Irrweg zu erkennen und ihn zu korrigieren.
3: Martin Adam berichtete.
23: Sport. Mit Ina Kast. Am ersten Spieltag der Fußball-Europa League war Bayer Leverkusen haushoher Favorit gegen das slowenische Team NK Celje. Die Werkself hat auch wie erwartet gewonnen, allerdings nur mit 2:0. Und das war kein berauschender Fußballabend. Er endet aber mit einem Pflichtsieg. Berauschend soll nun für die deutschen Fußballfans die Ära unter dem neuen Bundestrainer Jürgen Klopp werden. Um 10 Uhr gibt er seinen XXL-Kader für die 4 anstehenden Länderspiele bekannt. Frage an unseren DFB-Reporter Tim Brockmeier, mal abgesehen von den ganzen Namen, die nominiert werden, was will Bundestrainer Klopp denn anders machen als sein Vorgänger?
24: Es geht ihm wohl wirklich um einen neuen Geist in der Mannschaft, aber auch rund um die Mannschaft. Er hat vor ein paar Tagen in der DFB-Zentrale in Frankfurt ein sogenanntes Town Hall Meeting einberufen, hat alle DFB-Mitarbeiter zusammengerufen, um sie einzuschwören, dass jeder beim Deutschen Fußballbund Verantwortung trägt, auch wenn er erstmal jetzt nicht unmittelbar im Umfeld der Nationalmannschaft arbeitet. Er sagt, die DFB-Elf ist kein eigener Planet innerhalb des DFB. Andersrum will er auch die DFB-Spieler, wenn er sie dann im DFB-Camp in Herzogenaurach zusammengerufen hat, einschwören, den Spielern klar machen, dass nur weil es das Team hinter dem Team, die Mitarbeiter in der DFB-Zentrale gibt, sich die Spieler voll und ganz auf den Fußball konzentrieren können, aber daraus eben auch eine Verpflichtung für jeden Spieler entsteht, alles für den gemeinsamen Erfolg zu tun. Er wird Abläufe verändern, auch im Zusammensein abseits des Platzes ein bisschen was neu machen. Neue Verhaltensregeln soll es geben. Also es geht ihm schon darum, spürbar für alle zu machen, dass das jetzt ein Neuanfang ist und dass ein Wandel starten soll und dass dieser Wandel dann am Ende natürlich auch auf dem Platz sichtbar ist mit attraktivem offensiven Fußball, was im allerbesten Fall dann dazu führt, das ist so die Kloppsche Wunschvorstellung, dass das Land wieder mitgerissen wird, dass das Sommermärchen 2:6 Gefühl wieder entstaubt wird und die DFB wieder zu diesem Lagerfeuer wird und dass sich möglichst viele versammeln. Also wir werden nach dieser 2-wöchigen Länderspielpause mit den 4 Spielen schon ein bisschen besser wissen, wie sehr Jürgen Klopp jetzt diese DFB-Elf belebt hat und wie viel Messias-Magie von ihm wirklich zu erwarten ist.
23: Vielleicht warten mit neuem Personal nun erfolgreichere Zeiten auf das DFB-Team. Das war ein enttäuschender Abend in der Handball-Champions League für die Füchse Berlin. Der deutsche Pokalsieger hatte am 2. Spieltag Besuch vom ungarischen Rekordmeister Veszprém und musste sich 29:35 geschlagen geben. Grund für die Niederlage war vor allem die erste Viertelstunde der Partie, die Berlin total verschlafen hat. Trainer Nikolai Krikau musste 2 frühe Auszeiten nehmen und ärgerte sich.
25: Da war mein Gefühl, dass unser Grundniveau von der mentalen Leistung von Anfang nicht gut genug war. Dann sind wir natürlich super zufrieden mit unserem Fighting Spirit und dass Matthias kriegt hin und zurück zu kriegen im Spiel und wir sind 1-7 Meter weg von Ausgleich und so. Aber am Ende ist das natürlich einfach so groß ein Vorteil für West Ham, plus 7 zu haben. Damit haben wir keinen Platz für Fehler in der zweiten Halbzeit.
23: Heute Abend versuchen es die beiden weiteren deutschen Vertreter Melsungen und Magdeburg besser zu machen. Die deutschen Rollstuhlbasketballerinnen wollten es bei der Weltmeisterschaft den deutschen Männern gleich tun und das Halbfinale erreichen. Daraus ist aber nichts geworden. Im kanadischen Ottawa haben sie hoch gegen den Favoriten Großbritannien verloren, Henrik Lückhoff.
4: Es war ein Klassenunterschied. Gegen die favorisierten Britinnen waren die Deutschen klar unterlegen. Ein einziges Mal lagen sie im gesamten Spiel vorne, ganz zu Beginn mit 2:0. Ein Halbfinaleinzug wäre aber tatsächlich auch äußerst bemerkenswert gewesen. Liegen die größten Erfolge der deutschen Rollstuhlbasketballerinnen doch schon einige Jahre zurück. Noch ist das Turnier aber nicht vorbei. Es geht jetzt noch um die Plätze 5 bis 8. Im Gegensatz zu den Frauen hatten die deutschen Männer schon das WM-Halbfinale erreicht. Zum ersten Mal übrigens seit 53 Jahren. Und da trifft das Team von Bundestrainer Jan Haller aus Hannover auf Australien.
23: Zum Schluss noch die Formel 1. Der Automobil-Weltverband FIA hat nun den Streckenplan für die kommende Saison offiziell bekannt gegeben. Insgesamt wird es 24 Rennen geben. Zwei neue Strecken sind dabei, nämlich Portimao in Portugal und Istanbul in der Türkei.
3: Das war der Sport mit Ina Kast.
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5: Um 4.30 Uhr mit Juliette Groß. Die Europäische Union plant eine deutlich engere Zusammenarbeit mit Kanada. Für das nordamerikanische Land ist eine sogenannte assoziierte EU-Mitgliedschaft angedacht. US-Präsident Trump hat das jetzt scharf kritisiert und der EU gedroht. Aus der Nachrichtenredaktion Markus Wolf.
6: Er halte das Ganze für lächerlich, sagte Trump Journalisten, die ihn auf die Pläne für eine assoziierte EU-Mitgliedschaft Kanadas angesprochen hatten. Noch ist unklar, was sich genau dahinter verbirgt. Für den US-Präsidenten könnte ein solcher Schritt aber einen, Zitat, feindseligen Akt darstellen. In diesem Fall werde man sehr hohe Zölle gegen Europa verhängen oder den Handel in bestimmten Bereichen komplett einstellen, so Trump. Unter anderem wegen der unberechenbaren Handels- und Außenpolitik der USA wollen Kanada und die EU ihre Beziehungen vertiefen. Heute soll der kanadische Premier Carney auch eine Rede im EU-Parlament in Straßburg halten.
5: Die CDU-CSU-Fraktion im Bundestag hält es für möglich, dass die Regierung schnell für Entlastung bei den Spritpreisen sorgt. Fraktionschef Faye sagte in der ARD-Sendung Maischberger, dies könne schon zum 1. Oktober passieren. Dafür müssten aber alle eng zusammenarbeiten, auch im Parlament. Wirtschaftsministerin Reiche von der CDU hatte sich gestern dafür ausgesprochen, die Mehrwertsteuer auf Kraftstoffe vorübergehend zu senken. Aus Berlin, Effi Seibert.
7: Die Wirtschaftsministerin sagte, sie wisse um die Sorgen der Bürger, wenn sie morgens tanken müssten. Reiche ist auch für direkte Zahlungen an einkommensschwache Haushalte. Das Problem dabei, der Staat hat immer noch keinen funktionierenden Auszahlungsmodus, weil er nur von jedem fünften Bürger die Kontodaten hat. Reiche sprach sich nochmal dagegen aus, einen Spritpreisdeckel einzuführen. Das würde ihrer Meinung nach in einem großen Flächenland wie Deutschland nicht funktionieren, weil der Sprit auch kostenintensiv zu entlegenen Orten gebracht werden müsste.
5: Der US-Kongress hat den Weg freigemacht für ein weitreichendes Sanktionspaket gegen Russland. Nach dem Senat billigte in der Nacht auch das Repräsentantenhaus ein entsprechendes Gesetz. Es sieht unter anderem Strafmaßnahmen gegen die russische Energiewirtschaft sowie die sogenannte Schattenflotte vor. Zudem werden Kreml-Chef Putin und hochrangige Militärvertreter mit Einreiseverboten belegt. Bevor das Gesetz in Kraft tritt, muss es US-Präsident Trump noch unterschreiben. Im Rostocker Hafen ist eine Passagierfähre evakuiert worden. Grund war eine giftige Flüssigkeit, die aus einem Güterzug ausgetreten sein soll. Der Vorfall ereignete sich auf der Stena Line-Fähre Mecklenburg-Vorpommern. Sie ist eine Passagier- und Bahnfähre, die auch Güterzüge zwischen Deutschland und Schweden transportiert. An Bord waren in Rostock mehr als 160 Passagiere und 50 Besatzungsmitglieder. Das Wetter in Deutschland. Tagsüber häufig trocken und vor allem im Süden Sonne, im Norden mehr Wolken. 17 bis 22 Grad, am Freitag Wolken, Sonne und vor allem in der Mitte kurze Schauer. 18 bis 21 Grad. Das waren die Nachrichten.
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3: Können wir kurz halten? Es gibt keine Staus zu sehen hier auf meinem Verkehrscomputer. Kommen Sie gut an Ihr Ziel.
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15: Mit Carsten Thiele, schönen guten Morgen wünsche ich Ihnen. Folter, Mord, willkürliche Inhaftierung, das sind die Taten, für die der frühere Präsident des Kosovo, Hashim Thaçi, nun für 25 Jahre ins Gefängnis muss. Thaçi spielte im Kosovo-Krieg eine führende Rolle in der Terrororganisation UÇK. Der Prozess in Den Haag dauerte mehrere Jahre. Thaçi hatte immer seine Unschuld beteuert. Womit das Gericht das harte Strafmaß begründet hat, berichtet Oliver Schosch.
8: Der ehemalige Oberkommandeur der kosovo-albanischen Guerilla-Armee UÇK, Hashim Thaçi, wurde wegen vier verschiedener Kriegsverbrechen und Verbrechen gegen die Menschlichkeit zu 25 Jahren Haft verurteilt. Der vorsitzende Richter an den Kosovo-Sonderkammern in Den Haag, der US-Amerikaner Charles Smith, bezeichnete Thaçi als den Kopf einer kriminellen Vereinigung.
9: The panel finds you, Hashim Thaçi, guilty of illegal or arbitrary arrest and detention.
8: Das Richtergremium spricht Sie, Hashim Thaçi, schuldig für die illegale und willkürliche Festnahme und Inhaftierung von mindestens 385 Personen. Des Weiteren für die grausame Behandlung von mindestens 49 Personen, für die Folterung von mindestens 303 Personen und die Ermordung von 96 Personen. Die Kammer verurteilt Sie nun zu einer Gesamthaftstrafe von 25 Jahren, wobei Ihre bereits abgesessene Haftzeit angerechnet wird. Herr Thaçi, Sie können sich nun setzen.
9: Mr. Thaçi, you may be seated.
8: Hashim Thaçi blieb noch einige Sekunden lang regungslos stehen und setzte sich dann nach einer weiteren Aufforderung ruhig hin. Er trug einen feinen Anzug mit Krawatte. Thaçi war nach dem Ende des Kosovo-Kriegs lange Zeit der wichtigste Politiker des Landes. Zweimal war er kosovarischer Premierminister und einmal Präsident, mit durchaus guten Beziehungen zur EU und den USA. Das Urteil blieb deutlich unter den von der Anklage geforderten 45 Jahren. Wenn Thaçi seine bisherigen knapp 6 Jahre in Haft angerechnet werden, dann muss er noch knapp 20 Jahre einsitzen. Er ist heute 58 Jahre alt und wäre dann knapp 80. Doch das Urteil ist erstinstanzlich und noch nicht rechtskräftig. Die mitangeklagten UÇK-Anführer haben ebenfalls hohe Haftstrafen erhalten. Jakub Krasnici ebenfalls 25 Jahre, Kadri Veseli 18 Jahre und Recep Selimi 13 Jahre. In der kosovarischen Hauptstadt Pristina, wo sich tausende Kosovo-Albaner zu einer Solidaritätskundgebung versammelt hatten, war das Entsetzen und die Enttäuschung groß. Auf einem riesigen Bildschirm wurde die Urteilsverkündung live übertragen. Nach dem Urteil wurde gebuht und UÇK-Sprechchöre wurden angestimmt. Viele Kosovo-Albaner sehen sich nur als die Opfer des Krieges, als die Kämpfer für Freiheit und Unabhängigkeit und die Serben als die alleinigen Täter, als die Besatzer.
0: Wirtschaft.
15: Immer häufiger stehen Fahrzeuge still, weil Ersatzteile nicht lieferbar sind. Grund dafür ist oft, dass viele Hersteller nur noch minimale Lagerbestände vorhalten. Manche Ersatzteile werden erst auf Abruf produziert. Schon kleine Störungen können dann die Versorgung ins Stocken bringen. Was Verbraucherinnen und Verbraucher tun können, das berichtet Thorsten Link. Er hat mit zwei Betroffenen gesprochen.
10: 70.000 Euro hat Manfred Kund für seinen neuen VW ID.7 bezahlt. Im März bekommt der Rentner aus Wesel das Auto geliefert. Doch nur 2 Monate später ist die Freude vorbei. An einem heißen Pfingstnachmittag fällt die Klimaanlage aus.
11: Meine Frau und ich hatten am Pfingstnachmittag einen Ausflug geplant, aber bereits am Anfang stellten wir fest, dass die Klimaanlage nicht funktionierte. Die Kühlung hatte versagt, kam warme Luft aus der Anlage heraus.
10: Kund fährt in die Vertragswerkstatt. Die Diagnose, ein Absperrventil ist defekt. Eigentlich keine große Sache. Doch das Ersatzteil fehlt.
11: VW hat uns gesagt, es dauert Wochen, bis es geliefert werden kann. Wochen. Ich habe nochmal nachgehört. Ja, wirklich Wochen.
10: Und weiterfahren darf Kund nicht. Denn das Ventil gehört auch zur Kühlung der Hochvoltbatterie. Das Auto steht wochenlang. Kein Einzelfall. Katja und Jörg Senner aus Rheinland-Pfalz erleben Ähnliches mit ihrem geleasten Peugeot. Nach einem kleinen Unfall ist die Lenkung beschädigt. Das benötigte Ersatzteil kommt nicht. Später gibt es Probleme mit der Kodierung. Am Ende steht der Peugeot 7 Monate in der Werkstatt. Ein Ersatzfahrzeug gibt es weder vom Hersteller noch vom Händler. Aber die Leasingrate läuft weiter. Mehr

0: Werkstätten und Branchenverbände kleinere Lagerbestände, globale Lieferketten und eine immer stärker am Bedarf ausgerichtete Produktion. Nach Berechnungen des Gesamtverbands der deutschen Versicherungswirtschaft haben sich die Preise für Originalersatzteile zwischen 2015 und 2025 teilweise mehr als verdoppelt. Eine Alternative könnten gebrauchte Originalteile aus Unfallfahrzeugen sein. Doch auch davon gibt es, gerade für junge Modelle, bislang zu wenige.
1: Das ist das große Problem, dass es im Moment noch keine wirklich ausreichende Stückzahl an qualitativ vernünftigen gebrauchten Ersatzteilen gibt.
0: Und was passiert, wenn weder ein neues noch ein gebrauchtes Teil verfügbar ist? Die Autoindustrie verweist auf eine freiwillige Selbstverpflichtung zur Ersatzteilversorgung. Stellantis etwa schreibt uns, Ziel sei es, Ersatzteile bis zum 10. Betriebsjahr eines Fahrzeugs liefern zu können. Einen unmittelbaren Rechtsanspruch haben Kunden dadurch aber nicht. Eine allgemeine gesetzliche Verpflichtung der Autohersteller, Ersatzteile über einen bestimmten Zeitraum verfügbar zu halten, gibt es bislang nicht.
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3: 14 Jahre hat die Sanierung der Kölner Oper gedauert. Ursprünglich sollte das Projekt 250 Millionen Euro kosten und nun schätzen Sie mal, wie viel es dann wurde. Ne? Ich sag's Ihnen, am Ende kostet das Projekt fast 1,5 Milliarden Euro. Eine Kostenexplosion, die weit über Köln hinaus für Kopfschütteln gesorgt hat. Nun sollen Oper und Schauspielhaus am Wochenende endlich wieder eröffnet werden. Für viele Kölnerinnen und Kölner ist das ein großer Moment nach Jahren voller Baustellen, Verzögerungen und voller Streit. Wie konnte dieses Prestigeprojekt derart aus dem Ruder laufen und warum wurden die Kosten immer höher und der Zeitplan immer länger? Fernsehautor Georg Wellmann hat sich damit in der WDR-Story beschäftigt und Tobi Schäfer hat ihn nach den Gründen für das Baudesaster gefragt.
4: Naja, die Gründe sind relativ einfach zu benennen tatsächlich, weil es letztendlich keine vernünftige Planung gab. Das heißt also, wenn ich ein Bauprojekt beginne, gibt es eigentlich normalerweise eine goldene Regel, erst planen, dann bauen, ist hier nicht eingehalten worden. Das heißt also, man hat gebaut ohne fertig mit der Planung zu sein. Und das führte halt dazu, dass im Endeffekt ständig Probleme auftauchten, die die Baumaßnahme verzögert hat, verteuert hat und eben die Planung auch so schlecht waren, und das ist in der Aufgabe der Stadt Köln liegt das, dass letztendlich da diese immense Zeit und dieses immense Geld tatsächlich ausgegeben wurde.
5: Also wurde es zu einer OP am offenen Herzen, wo immer wieder im Prinzip auch neu geplant werden musste im Bauprozess?
4: Es musste neu geplant werden. 2015 sollte die Premiere sein. Die ist kurz vor Premiere tatsächlich abgesagt worden. Und man hat halt festgestellt, dass die eingebaute Technik eigentlich, also die Haustechnik, also Wasser, Luft, Brandschutz und solche Sachen, dass die überhaupt nicht funktionierte, also völlig verbastelt war.
5: Es klingt so ein bisschen nach, man wollte es auch schnell irgendwie machen, so ein bisschen überhastetes Bauen. Oder also was waren die Gründe dafür, dass man einfach sich nicht professionell oder detailliert genug mit der Planung auseinandergesetzt hat? War das auch Unwissenheit oder was steckt dahinter?
4: Der Kardinalfehler ist im Endeffekt gewesen, dass der Bauherr die Bühne der Stadt Köln war. Und zwar in Form der beiden Intendanten, also für Schauspiel und für die Oper und der Geschäftsführer der Bühne der Stadt Köln. Alles Laien, die vom Bauen überhaupt keine Ahnung haben und darauf gedrängt haben, dass sie möglichst lange eben im Betrieb noch, also im Haus, aufführen können. Sodass also keine Zeit war, zum Beispiel Voruntersuchungen zu machen, was dringend notwendig ist, vor allen Dingen bei einer Sanierung eines Gebäudes aus den 50er Jahren. Und man hat dann relativ schnell festgestellt, dass die Bausubstanz deutlich schlechter ist, als man das vorher angenommen hat, aber man hat es halt vorher nicht untersucht. Mhm. Und so fängt man mit dem ersten Problem schon an. Das heißt, man möchte gerne, ich sag mal, die Fassade sanieren, stellt aber fest, oh hoppla, da bröselt schon, da muss ich ja was ganz anderes noch machen vorher.
5: Aber es gibt ja viele Zuständigkeiten. Über die Jahre gab es zum Beispiel ja auch verschiedene Bürgermeister, die dann mehr oder weniger zuständig waren. Wie sehr hat sich die Verantwortung möglicherweise auch auf zu viele Köpfe verteilt, sodass man es gar nicht sauber aufarbeiten konnte?
4: Das generelle Problem bei öffentlichen Baumaßnahmen besteht oft darin, dass man natürlich ein Projekt erstmal verkaufen muss politisch. Das heißt also im Rat oder in den Gemeindesitzungen muss natürlich dieses Projekt erstmal eine Zustimmung bekommen. Da besteht schon das Problem drin, dass man oft, ich sage mal, bewusst schönrechnet. Das heißt, man macht ein Projekt billiger und schneller, als man das eigentlich seriös machen würde, um eine politische Zustimmung zu bekommen. Und das ist hier auch passiert. Im Endeffekt hat der Rat über Jahre hinweg immer nur das Portemonnaie aufgemacht, des Steuerzahlers und Geld rausgeholt und weiter lustig bezahlt. Das heißt, man hätte natürlich irgendwann mal sagen müssen, Moment mal, stopp, so geht das nicht.
5: Ja,

0: Genau, denn irgendeinen muss es doch gegeben haben, der dann gesagt hat, intern, wir laufen ja auf eine Katastrophe zu, das werden wir irgendwann auch nicht mehr schönreden können. Wir brauchen ein Exit-Szenario, eine Notbremse, irgendwie vielleicht eine abgeschwächte Sanierung. Aber sowas gab es auch nicht?
1: Nein, weil also es gab einen Versuch der SPD, das war aber relativ spät in 2024, das Projekt tatsächlich zu stoppen und zu gucken, was haben wir denn eigentlich für ein Problem und lohnt es sich überhaupt noch weiteres Geld da reinzustecken? Man hätte das 2015 machen müssen spätestens, das ist aber nicht passiert, weil logischerweise Politiker wollen wiedergewählt werden und keiner ist der Überbringer der schlechten Nachricht zu sagen, wir haben uns hier leider völlig verhauen, wir haben leider keine Ahnung, was auch damit zusammenhängt, dass an diesem Bau die Gebäudewirtschaft beteiligt war. Das heißt, die Gebäudewirtschaft ist eigentlich eine Abteilung innerhalb der Stadtverwaltung, die für, wie der Name es schon sagt, für die Vermarktung und Vermietung von Gebäuden zuständig ist. Ein Hochbauamt gibt es in Köln seit Ende der 90er Jahre nicht mehr, weil es in einem riesen Korruptionsskandal abgeschafft worden ist und dementsprechend waren auch nicht fähige Leute dort am Werk. Das muss man einfach so ganz klar sagen. Das heißt also, die Fehler, die gemacht worden sind, sind nicht nur auf politischer Seite, sondern natürlich auch Verwaltungsseite, weil im Endeffekt also Leute was geplant haben, was sie nicht konnten.
0: Und jetzt sind am Ende 1,5 Milliarden Euro Baukosten entstanden. Das klingt ja so, dann nimmt man es einfach aus den Kassen, aber die sind natürlich auch alle eher leer. Also woher kommt das Geld jetzt und wo fehlt es dann möglicherweise auch?
1: Ja, das Geld kommt vor allen Dingen von Banken, weil es kreditfinanziert ist. Das heißt, der Steuerzahler wird noch bis 2065 diese 1,5 Milliarden abbezahlen müssen. Das heißt, auch zukünftig wird in der Stadt Köln, wie bei vielen Kommunen, der Haushalt derartig angespannt sein und dadurch belastet sein, dass eben in anderen Bereichen extrem stark gespart werden muss. Also die, Kunstszene insgesamt kriegt weniger Geld, im Sozialen wird gespart, überall wird ja gespart, weil letztendlich natürlich auch das Geld fehlt. Und das Geld fehlt deshalb, weil man hier eben, wie Sie ja schon sagten, statt 250 Millionen eben 1,5 Milliarden ausgegeben hat.
0: Und die Bürgerinnen und Bürger der Stadt Köln, die fanden das natürlich erstmal toll, wir kriegen eine neue Oper. Dann wurde ja viel eben auch schön gerechnet, aber man bekam dann immer mehr Einblicke. Zum Beispiel auch die Bürgerinitiative Köln kann auch anders, die eben mit bürgerschaftlichem Engagement auch ja mitbestimmen oder zumindest Tipps geben wollte. Frank Deher gehört dazu und für ihn gab es dann diesen Schlüsselmoment.
2: Das ganze Ausmaß des Desasters wurde uns bewusst und sichtbar, als die Bauleitung in neue Hände gelegt worden war durch die neue Oberbürgermeisterin und der technische Bauleiter uns dann durch die Baustelle geführt hat. Und dann konnte man sehen, dass man im Grunde die komplette Haustechnik nur noch rausreißen und komplett neu einbauen kann. Und das war natürlich ein Desaster.
0: Ja, und dann wurde es nach und nach halt ja öffentlich. Wie ist die Öffentlichkeit dann oder wie hat die Öffentlichkeit darauf reagiert?
1: Naja, sie war natürlich erstmal entsetzt, aber im Großen und Ganzen zieht sich das ja über einen sehr langen Zeitraum. Das heißt, 2015 ist die Premiere abgesagt worden, dann wurde es erstmal relativ still, weil man natürlich A rausriss erstmal, weil die Planungen wirklich derartig schlecht waren. Also wenn man vor Ort sich die Sachen damals angeguckt hat, wunderte man sich, wie man so etwas überhaupt bauen kann. Also weil sie hatten Türen, die konnten sie nicht öffnen, zum Beispiel. Ja, Kabel, die hingen von der Decke, ohne dass sie irgendwie angeschlossen waren. Also man fragte sich, wer da tatsächlich auch eine Bauaufsicht auf führt, weil jeder Laie würde feststellen, dass das nicht funktionieren kann. Und ich sag mal andersrum, wenn Sie ein privater Bauherr wären, hätten Sie das Ding sofort gestoppt und hätten gesagt, das geht so nicht weiter. Aber wie gesagt, es lief halt weiter. Und erst 2019 fing man dann tatsächlich, nachdem man eben die neuen Planungen aufgestellt hat, an weiter zu bauen, die aber wiederum fehlerhaft waren. Das heißt also, wir haben hier eine ganze Kette von Fehlern. Das heißt also, es gibt einen internen Bericht der Verwaltung, woraus sich ergibt, dass eigentlich auch nach 2015, wo man festgestellt hat, dass man nur noch Fehler gemacht hat und jetzt eigentlich eine neue Planung braucht, auch die neue Planung nicht funktioniert hat. Deshalb dauerte das so lange. Es ist, wie gesagt, 5-mal sind die Premieren dort angekündigt und, also nicht die Premieren, sondern die Fertigstellung, besser gesagt, angekündigt worden und wieder abgesagt worden.
0: Aber das reiht sich natürlich ein in eine Reihe von vielen, sagen wir mal, misslungenen Bauprojekten in Deutschland. Da können wir die Elbphilharmonie in Hamburg nennen, den Berliner Flughafen, Stuttgart 21. Was macht das mit dem Vertrauen in die Politik, wenn man merkt, denen ist es ziemlich egal, wie teuer das wird und was da passiert?
1: Das ist für die Bürger nicht nur ärgerlich und frustrierend, es erzürnt die Bürger auch, glaube ich, in der Art und Weise, dass sie denken, die Politik nimmt einen nicht mehr wahr. Das heißt, Wenn man als Bürger ein Projekt vorgestellt bekommt, was ja auch erstmal sinnvoll ist, wie, ich sag mal, eine Brückensanierung oder ein Bau eines Bahnhofes, und dann feststellt, dass man an der Nase rumgeführt wird, weil von vornherein klar ist, dass diese Planungen entweder fehlerhaft sind oder zumindest so weit geschönt, weil man weiß, wenn man dieses Projekt tatsächlich realisiert, die Kosten völlig aus dem Ruder laufen, dann fühlt man sich ja schon ziemlich verarscht.
0: Aber warum kommt es immer wieder zu solchen Skandalen oder zu so einem Versagen bei Bauprojekten? Ist öffentliches Bauen zu kompliziert in Deutschland?
1: Es hat mehrere Gründe. Es sind natürlich A, die Bauvorschriften, die extrem kompliziert und extrem teuer machen, die ganze Sache. Das heißt, man geht immer vom höchsten Standard aus, was ein Fehler ist. Man kann auch vernünftig bauen mit mittleren Standard oder selbst mit einem geringeren Standard. Das macht die Sache teurer. Aber das, was grundsätzlich das große Problem ist, das sagte ich eingangs ja, besteht halt darin, dass man das politisch durchkriegen will. Das heißt, es gibt Leute, die wollen sich teilweise auch ein Denkmal setzen und sagen, ich brauche jetzt als Oberbürgermeister, als Minister, was auch immer, muss ich irgendetwas schaffen, wo man sagt, das ist verbunden mit meinem Namen, und man versucht dann eben eine politische Zustimmung zu bekommen, indem man eben das sagt, wie dieses Ding einfach dann schön rechnet und sagt, okay, ne, könnt ja zustimmen, kostet ja nicht viel. So, und wenn es dann einmal eingetütet ist und auf dem Weg ist, fehlt oft der politische Mut zu sagen, stopp, uns ist was anderes versprochen worden, das läuft aus dem Ruder, wir lassen das mal hier an der Stelle sein. Kein Mensch möchte eine Bauruine haben, also wenn Sie, ich sag mal, berühmte Bauruinen wie in Hamburg, wenn Sie da das Siegner Bauwerk an der Elbe sehen, dann stellen Sie ja fest, also das ist natürlich für eine Stadt äußerst schädlich, wenn man irgendetwas bauen lässt und dann nachher es eben als Bauruine steht.
3: Sagt der Fernsehautor Georg Wellmann. Und wenn Sie das neugierig gemacht hat, seinen Film Kölner Oper, Sanierungsdrama, letzter Akt, den können Sie jederzeit in der ARD Mediathek gucken.
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3: Der D-Day am 6. Juni 1944 gehört zu den meistverfilmten Ereignissen des Zweiten Weltkrieges. Doch der neue Film über die Landung der Alliierten in der Normandie erzählt die Geschichte aus einer ganz anderen, ungewöhnlichen Perspektive, aus der Sicht eines schottischen Meteorologen. James Stack hatte damals eine anscheinend nüchterne, aber entscheidende Aufgabe. Er musste vorhersagen, ob das Wetter einen Angriff überhaupt zulässt. Seine Prognose konnte über den Erfolg der Invasion entscheiden oder über eine Katastrophe. Darum geht es im Film Pressure, der heute ins Kino kommt. Ein Film über eine historische Entscheidung unter enormem Druck und über die Frage, wie viel Mut in einer Wettervorhersage stecken kann. Anna Wollner hat Pressure schon gesehen.
5: Es ist ein bekanntes Szenario. Hunderttausende Soldaten stehen bereit, Schiffe liegen im Ärmelkanal, Flugzeuge warten auf ihren Einsatz. Der größte amphibische Angriff der Geschichte ist vorbereitet. Und dann hängt alles an einer Frage, die 1944 niemand zuverlässig beantworten kann. Wie wird eigentlich das Wetter?
6: Der Ausgang des Krieges hängt davon ab. Ich brauche eine Vorhersage.
7: Ich habe nur die Sorge, dass das, was Sie verlangen, wissenschaftlich unmöglich ist, Sir.
5: Aus diesem Widerspruch baut Regisseur Anthony Mawas Pressure. Die Militärs brauchen absolute Gewissheit. Der schottische Meteorologe James Stack kann ihnen nur Wahrscheinlichkeiten liefern. Anfang Juni 1944 waren schon Vorhersagen über mehr als ein oder zwei Tage extrem unsicher. Trotzdem soll Stack sagen, wann die Operation Overlord beginnen kann. Für Hauptdarsteller Andrew Scott ein neuer Ansatz vom D-Day zu erzählen.
8: Ich wusste überhaupt nichts über James Stack. Ich glaube, den meisten Menschen ging es genauso. Und deshalb dachte ich, wow. Dieser Mann ist wirklich ein unbesungener Held. Was für eine Gelegenheit, die Geschichte von jemandem zu erzählen, der ein völliger Außenseiter war, der eine enorme Integrität hatte und den Lauf der Geschichte wirklich verändert hat.
5: Scott legt Stack sperrig an, nicht als charismatischen Filmhelden. Er ist ernst, stur, sozial unbeholfen und überzeugt davon, dass die Natur keine Rücksicht auf Kriege nimmt. Sein amerikanischer Gegenspieler Irving Quick, gespielt von Damian Lewis, dagegen verspricht gutes Wetter, und Stack verliert irgendwann die Geduld.
7: Das, was Colonel Crick gerade gesagt hat, dass es sicher ist, morgen in der Normandie zu landen, und deswegen glauben Sie es. Aber alles, was er gerade gesagt hat, ist absoluter, unverfälschter Schwachsinn.
5: Pressure basiert auf dem gleichnamigen Theaterstück, ist als Kammerspiel angelegt. Eine Reduzierung, die aufgeht. Einzige Ergänzung, Maras und sein Team sichteten rund 46 Stunden Archivmaterial, restaurierten Ausschnitte und kolorierten es und montierten es so in den Film, dass Gegenwart und historische Bilder teilweise ineinander übergehen. Auch Andrew Scott war davon beeindruckt.
8: Ich glaube, manche Menschen können gar nicht unterscheiden, was unser neu gedrehtes Material ist und was Archivmaterial. Diese Verbindung gibt dem Film eine solche Authentizität. Diese wirkliche Angst und diese ganz bestimmte Atmosphäre kann man kaum nachstellen.
5: Dadurch bekommen die abstrakten Diskussionen über Luftdruck und Jetstream eine humane Dimension. Hinter jeder Wetterkarte stehen junge Männer, die wenige Stunden später in Landungsbooten sitzen.
7: Er wählt für sich die Daten, die ihm passen, und ignoriert den Rest. Aber wir müssen die Fakten akzeptieren. Die Fakten! Auch wenn sie uns doch so viel Angst machen!
5: Zack hat sich durchgesetzt. Die Invasion wurde vom 5. auf den 6. Juni verschoben. Am 5. Juni kam tatsächlich der Sturm. Danach gab es das kurze Wetterfenster, das die Alliierten brauchten. Der Film braucht dafür keine neue Schlacht um die Normandie. Pressure erzählt nicht nur von einer fast vergessenen Episode des D-Day, sondern von der Zumutung wissenschaftlicher Erkenntnis. Fakten werden nicht angenehmer, nur weil mächtige Menschen etwas anderes hören wollen. Und das macht den Film ziemlich zeitgemäß.
3: Anna Wollner über den Film Pressure, der ab heute im Kino läuft.
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3: Seit der massiven Wahlschlappe in Sachsen-Anhalt steht Kanzler Merz in seiner Partei massiv unter Druck. Zuletzt haben manche sogar seine Ablösung gefordert. Jetzt melden sich 8 CDU-Ministerpräsidenten zu Wort und stellen sich hinter Merz. Unser Gastautor ist heute Ulrich Schönborn, Chefredakteur der Nordwest-Mediengruppe in Oldenburg. Er kritisiert, dass sich die Regierung wieder mal mit sich selbst beschäftige, anstatt zu regieren. Die Schuld trage aber nicht der Kanzler allein.
9: Natürlich ist es ein Fiasko, dass die Bundesregierung unter dem Eindruck der AfD-Höhenflüge bei Landtags- und inzwischen auch Kommunalwahlen im Westen sicht- und spürbar den Kopf verliert. Es ist ein Armutszeugnis, wenn der Bundeskanzler in Landtagswahlkämpfen von den eigenen Parteikollegen versteckt wird, um ja keinen Schaden anzurichten. Und wenn dann auch noch aus Unionskreisen Namen von vermeintlich besseren Kanzlern kolportiert werden, ist das Chaos perfekt. Doch es ist grundfalsch, die Probleme der Bundesregierung allein an der Person des unglücklich agierenden Bundeskanzlers festzumachen. Der gesamten Koalition gelingt es nicht, den Bürgern Kompetenz und Lösungsorientierung zu zeigen. Weder Solidaritätsbekundungen der Länderchefs für Merz noch besseres Erklären der Politik sind die Lösung. Die Lösung wäre eine Regierung, die sich als handlungsfähig erweist, die geschlossen auftritt und die Themen der Bürger wichtiger nimmt als sich selbst. Solange die Koalition das nicht glaubhaft liefern kann, ist es ganz egal, ob der Bundeskanzler Friedrich Merz, Hendrik Wüst, Alexander Dobrindt oder wie auch immer heißt.
3: Die Meinung von Ulrich Schönborn, Chefredakteur der Nordwest-Mediengruppe. Die Frankfurter Allgemeine Zeitung sieht in dem Schreiben der Ministerpräsidenten ein Indiz für eine besorgniserregende Lage.
10: Das Statement der CDU-Ministerpräsidenten ist auch ein Beleg, für wie groß sie die Not halten, in der sich der Kanzler und seine Regierung befinden. Andernfalls hätten sie nicht eine solche beispiellose Erklärung abgeben müssen. Zu ihren Besonderheiten zählt aber auch, dass man in ihr den Namen Merz so vergeblich sucht wie auf den Wahlplakaten der CDU im Osten.
3: Ähnlich bewertet es Henry Bernhard im Deutschlandfunk.
11: Auf den Kanzler selbst, und das lässt tief blicken, kommen die Ministerpräsidenten erst im letzten dürren Satz zu sprechen, ohne ihn auch nur beim Namen zu nennen. Man braucht ihn halt noch, aber keinesfalls über die nächste Wahl hinaus.
3: Meint Henry Bernhard im Deutschlandfunk. Viele Medien bezweifeln, dass Merz das Ruder für die Union noch herumreißen kann. Das Handelsblatt etwa spricht vom Absturz eines vermeintlichen Heilsbringers, dem das politische Handwerk nicht gelingt. Für die Welt hatte Merz seine Chance und hat sie vertan. Für den Kanzler könne es nach den Landtagswahlen in Mecklenburg-Vorpommern und Berlin nur eine Antwort geben. Ich habe fertig.
10: Das ist bitter, aber trotz der Solidaritätsbekundung aller CDU-Ministerpräsidenten unvermeidlich für einen, der sich selbst und seine Fähigkeiten, eine Regierung zu führen, deutlich überschätzt, die Arbeit der anderen häufig verächtlich gemacht und dann, als es wirklich darauf angekommen wäre, nicht, gar nicht geliefert hat, der so vieles versprochen und so wenig gehalten hat.
3: Das waren die Standpunkte, heute zusammengestellt von Marei Beermann. 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An den Zapfsäulen wird inzwischen zweimal hingeschaut, bevor man den Tank wirklich voll macht. Und mancher überlegt wahrscheinlich auch, auf welche Fahrten man eigentlich verzichten kann. Zum Supermarkt, das muss natürlich sein. Aber am Wochenende zu den Schwiegereltern? Naja, ich bin auf jeden Fall froh, dass mein Kleiner nur einen 30-Liter-Tank hat. Da tut das Tanken zwar auch weh, aber immerhin ist der Schock dann schnell vorbei. Friedrich Merz hat ja Erleichterungen angekündigt. Was genau der Kanzler plant, ist allerdings noch offen und auch wann die Entlastungen kommen. Welche Möglichkeiten die Politik überhaupt hat und was davon dann an der Zapfsäule ankommen könnte, darum geht es gleich bei uns in der ARD-Infonacht. Außerdem hören Sie ein Interview mit einem Energieexperten. Gleich nach den 5 Uhr Nachrichten.

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1: Um 5 Uhr mit Juliette Groß. Unionsfraktionschef Frei hält es für möglich, dass die Regierung schnell für Entlastung bei den Spritpreisen sorgt. In der ARD-Sendung Maischberger bezeichnete er es als nötig, dass dafür alle eng zusammenarbeiten, auch im Parlament. Dann sei es möglich, die Bürger schon in 2 Wochen zu entlasten.
2: As soon as possible. Ich glaube, wenn man das jetzt zügig macht, kann das zum 1. Oktober gelingen. Wir haben im Frühjahr, also im Mai, im Juni, haben wir die Mineralölsteuer abgesenkt. Der sogenannte Tankrabatt, das ist natürlich eine Option, die grundsätzlich zur Verfügung steht. Eine andere Möglichkeit wäre, dass wir das, was wir sozusagen bei der Mehrwertsteuer zusätzlich einnehmen, den Menschen zurückgeben, indem wir die Mehrwertsteuer von 19% auf 7% senken. Auch das könnte ein Weg sein.
1: Der Fraktionschef von CDU und CSU Frei. Für die zweite Option, also eine niedrigere Mehrwertsteuer auf Kraftstoffe, hatte sich gestern schon Wirtschaftsministerin Reiche ausgesprochen. US-Präsident Trump hat der Europäischen Union gedroht, sollte die EU deutlich enger mit Kanada zusammenarbeiten. Hintergrund ist der Brüsseler Plan, Kanada eine sogenannte assoziierte Mitgliedschaft anzubieten. Trump sagte, ein solcher Schritt könne eine feindselige Handlung darstellen. Dann werde er sehr hohe Zölle verhängen oder den Handel mit Europa ganz einstellen. EU-Kommissionspräsidentin von der Leyen hatte gestern eine assoziierte Mitgliedschaft Kanadas ins Spiel gebracht. Denkbar ist eine engere Zusammenarbeit in den Bereichen Verteidigung und Technologie. Die EU-Kommission will soziale Netzwerke für Kinder unter 13 Jahren verbieten. So viel ist schon bekannt. Heute will Kommissionschefin von der Leyen ihre Pläne genauer vorstellen und sagen, was mit dem sogenannten Kids Act noch umgesetzt werden soll. Unsere Brüssel-Korrespondentin Katrin Schmidt berichtet, worum es geht.
3: Ja, jetzt geht's vor allem darum, welche Auflagen die Plattformen bekommen. Und zwar nicht nur die Social Medias, sondern auch Gaming-Plattformen und sogenannte KI-Begleiter, die ja auch eine emotionale Beziehung zu den Nutzerinnen und Nutzern aufbauen. Denn der Plan der EU-Kommission ist weiter, dass dann zwischen 13 und 15 Jahren nur die Möglichkeit besteht, Minikonten auf TikTok, Instagram und Co. einzurichten, mit eingeschränkten Funktionen und maximal 1 Stunde am Tag nutzbar.
1: In der Fußball-Europa-League ist Leverkusen mit einem Sieg in die neue Saison gestartet. Die Leverkusener gewannen ihr erstes Vorrundenspiel gegen den slowenischen Meister Celje mit 2:0. Das waren die Nachrichten. Das Wetter in Deutschland. Tagsüber häufig trocken und vor allem im Süden Sonne, im Norden mehr Wolken, 17 bis 22 Grad. Am Freitag Wolken, Sonne und vor allem in der Mitte kurze Schauer, 18 bis 21 Grad. Und am Samstag im Norden und Westen eher grau, im Osten und Süden oft sonnig. Es ist jetzt 5.03 Uhr.
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4: Die Autobahn 1 Hamburg Richtung Lübeck ist zwischen dem Kreuz Bargteheide und Bad Oldesloe noch bis 6 Uhr früh gesperrt, da wird die Fahrbahn erneuert. Die A3 Frankfurt Richtung Köln ist zwischen dem Frankfurter Kreuz und Kelsterbach nach einem Unfall gesperrt. Der Verkehr wird umgeleitet ab dem Frankfurter Kreuz über die B43. Die A7 Ulm Richtung Würzburg ist zwischen dem Kreuz Feuchtwangen-Crailsheim und Wörnitz gesperrt wegen einer Baustelle. Das soll bis 6 Uhr dauern. Die A27 Bremerhaven Richtung Bremen ist zwischen Bremen Industriehäfen und Überseestadt wegen eines brennenden LKW gesperrt. Die A40 Essen Richtung Dortmund ist zwischen dem Dreieck Bochum West und Bochum Zentrum wegen einer Baustelle noch bis nächste Woche Freitag gesperrt. Und die A93 Weiden Richtung Regensburg ist zwischen Ponholz und Regenstauf nach einem LKW-Unfall noch bis ca. 7 Uhr gesperrt. Das war's vom Verkehr.
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4: Aus dem Studio von NDR Info in Hamburg. Heute mit Carsten Thiele. Ich wünsche Ihnen einen schönen guten Morgen. An diesem frühen Donnerstag gibt es jetzt alles, was heute wichtig ist. Und ich weiß, viele von Ihnen, die gleich los müssen mit dem Auto, die warten drauf, dass es endlich Klartext gibt aus Berlin. Was wird getan, damit die Spritpreise wenigstens wieder unter 2 Euro sinken? Bundeskanzler Merz hat ja Entlastungen angekündigt, aber er hat noch nicht gesagt, wie die genau aussehen sollen. Während in Berlin über die Vorschläge und Gegenvorschläge diskutiert wird und ein Zeitplan noch offen ist, kommt das Tankbudget vieler Autofahrerinnen und Autofahrer ans Limit. Ursula Mayer berichtet.
5: Aktuell tanken viele nur noch, wenn sie wirklich müssen. Die hohen Spritpreise reißen bei etlichen ein Loch in den Geldbeutel. Entsprechend laut sind die Rufe nach Entlastung.
6: Es wird zu viel abkassiert beim Bürger. Und das ist deshalb der Grund, weil die Steuern zu hoch sind. Viel zu hoch in Deutschland.
7: Die Regierung könnte diese CO2-Steuer mal wieder senken. Das wird eigentlich, glaube ich, auch das Problem einigermaßen lösen.
5: Steuern und Abgaben runter, die laut ADAC über die Hälfte des Spritpreises ausmachen. Das wäre also eine Möglichkeit, die Bürgerinnen und Bürger zu entlasten. Bekannt unter dem Stichwort Tankrabatt. Dazu sagt Philipp Wendt, Vorstand der Verbraucherzentrale Hessen, aber:
8: Bei der Verbraucherzentrale halten wir wenig von einem Tankrabatt. Es ist nicht kontrollierbar, dass die Mineralölkonzerne die Steuersenkung tatsächlich an die Verbraucherinnen und Verbraucher weitergeben.
5: Verbraucherschützer Wendt erinnert an frühere Steuersenkungen des Bundes. Bisher habe so etwas an den Zapfsäulen wenig bewirkt, könne den Staat allerdings Milliarden kosten. Steuersenkungen sind den Gewerkschaften deshalb nicht genug. Sie fordern darüber hinaus einen sogenannten Preisdeckel. Nathalie Jopen, Landesbezirksleiterin Verdi Hessen, erklärt:
9: Die Preisdeckel sollen einfach die Spritpreise deckeln auf ein Minimum, ähnlich wie das quasi unsere Nachbarländer auch schon getan haben, und sorgen eben auch dafür, dass es keine horrenden Spritpreissummen bei den Bürgerinnen und Bürgern gibt.
5: Für die Wirtschaftsweise Monika Schnitzer ist das aber der falsche Weg. Solche Maßnahmen könnten den Staat teuer kommen. Die wirtschaftlichen Folgen der Krise ließen sich nicht völlig wegsubventionieren. Dazu könnten staatliche Eingriffe für die Wirtschaft schädlich sein. Kritisch sieht Schnitzer deshalb auch die sogenannte Übergewinnsteuer. Besteuert werden sollen damit die Mineralölkonzerne. Seit Beginn des Konflikts im Nahen Osten würden sie enorme Gewinne erzielen, meint Verdi-Landesbezirksleiterin Nathalie Jopen.
9: Und die Ölpreiskrise wird anhalten. Sie ist dauerhaft erstmal. Und es kann nicht sein, dass die Mineralölkonzerne Gewinne abschöpfen, während unsere Kolleginnen und Kollegen 200 Euro mittlerweile für eine volle Tankfüllung bezahlen müssen.
5: In der Politik wird die Übergewinnsteuer kontrovers diskutiert. Bundeskanzler Friedrich Merz hat ihr bereits eine Absage erteilt.
10: Wir haben es gehört, Bundeswirtschaftsministerin Reiche hat einen konkreten Vorschlag gemacht, wie man die Menschen entlasten kann, die viel hinterm Steuer sitzen. Sie schlägt eine Direktzahlung an alle Autofahrer mit niedrigem Einkommen vor. Darüber hat Jesse Wellmer in den ARD-Tagesthemen mit dem Energieexperten Georg Zachmann gesprochen von der Brüsseler Denkfabrik Brügel. Und ihre erste Frage war, ob so eine Direktzahlung sinnvoll wäre.
11: Also es wäre bei Weitem viel sinnvoller als der Tankrabatt. Der Tankrabatt hat sehr, sehr viel Geld gekostet, ist nur bei den richtigen Leuten angekommen und hat dazu geführt, dass wir auch noch mehr Geld ins Ausland überwiesen haben, weil ein Teil der Gewinne, die aus diesem Tankrabatt gekommen sind, dann auch außerhalb Europas gelandet sind. Direktzahlungen an Menschen, die es wirklich benötigen, führt dazu, dass trotzdem weiterhin hohe Benzinpreise da sind. Das heißt, Menschen fahren weniger Auto, es wird weniger von dem knappen Benzin verwendet. Und das ist volkswirtschaftlich bei Weitem sinnvoller als der Tankrabatt, den wir im Sommer hatten.
12: Es gibt noch einen weiteren Vorschlag aus der Union, eine Senkung der Mehrwertsteuer auf Benzin und Diesel, ist Vorschlag von Unionsfraktionschef Frey zum Beispiel. Wie sinnvoll wäre das aus Ihrer Sicht?
11: Ja, eine Mehrwertsteuersenkung auf Benzin und Diesel ist im Endeffekt die kleine Schwester des Tankrabattes. Also man würde dann wahrscheinlich versuchen, die Mehrwertsteuer um so viel zu senken, wie der vermeintliche Mehreinnahme an Mehrwertsteuer durch die höheren Benzinpreise zusätzlich an Mehrwertsteuer generieren würde. Aber wenn man sich dann die Zahlen anschaut, die dabei rauskommen, dann sind die eben auch deutlich geringer, als was der Tankrabatt als direkte Benzinsteuervergünstigung gebracht hat. Ich denke aber dennoch, dass die Direktzahlungsroute bei Weitem die ökonomisch sinnvollste ist.
12: So, das ist die eine Seite. Jetzt kommen wir mal zu den Vorschlägen der SPD. Die SPD schlägt nämlich einen Preisdeckel vor. In Belgien gibt es den seit den 70ern. Wäre das auch ein möglicher Weg?
11: Ja, also Preisdeckel haben ja eine Reihe von Wirkungen. Der belgische Preisdeckel ist wohl so organisiert, dass man einmal am Tag in Belgien festlegt, wie der Höchstpreis auszusehen hat. Der orientiert sich an den eigentlichen Kosten und soll vor allem dafür sorgen, dass die einzelnen Tankstellenbetreiber keine besonders hohen Gewinne erzielen, wenn die Preise stark nach oben steigen. Das adressiert das eigentliche Problem eigentlich kaum. Die Preise sind ja hoch, weil die Kosten sehr hoch sind. Und deswegen, also für Benzin und Diesel und das dahinterliegende Öl, Entsprechend sind auch die Preise in Belgien jetzt auch noch dramatisch niedriger als in Deutschland. Die Preisdifferenz zwischen Belgien und Deutschland erklärt sich eher durch etwas geringere Steuern für Benzin und Diesel in Belgien. Ein Problem, was man mit einem Preisdeckel hat, ist, eigentlich würde man erwarten, dass ein Preisdeckel die Preise senkt. Allerdings kann es auch bedeuten, dass Tankstellen, die vorher eigentlich besonders günstige Preise angeboten haben, dann diesen Preisdeckel nehmen, um sich eben auf diesen Preisdeckel zuzubewegen von unten, also ihre Preise eher zu erhöhen. Das ist quasi als Fokuspunkt dient für höhere Preise. Also es ist nicht unbedingt gesagt, dass damit allen wirklich geholfen wäre. Wenn man den Preisdeckel sehr, sehr aggressiv interpretiert, also anders als in Belgien, und ihn dann nutzt, um quasi Preise festzuzurren, die unter den Marktpreisen liegen, dann kann es zu Versorgungsengpässen führen, weil die entsprechenden Raffinerien und Tankstellenfirmen dann an diese davon betroffenen Tankstellen möglicherweise eben kein Benzin und Diesel mehr verkaufen.
12: So, und dann ist da noch die Übergewinnsteuer für Mineralölkonzerne, die gerade enorme Gewinne machen. Das ist auch ein SPD-Vorschlag. An die Übergewinnsteuer will Vizekanzler Klingbeil ja schon länger ran und wirbt auch in Brüssel dafür. Aber auch da gibt es Bedenken. Auch bei Ihnen?
11: Ja, also eine effektive Übergewinnsteuer wäre wirklich ein toller Weg, um massive Umverteilung, die wir aktuell sehen, zu reduzieren. Wir sehen, dass eben diejenigen, die Zugang zu alten Verträgen mit Öl und Benzin haben und diesen jetzt eben deutlich teurer verkaufen können, damit gigantische Gewinne aufrufen können für sich, die Probleme sind eher praktischer Natur. Wir wissen nicht genau, wo diese Gewinne dann zum Schluss stattfinden werden. Also ein Teil der Gewinne wird schon auf Erzeugerseite stattfinden, also dass die Erzeuger ihr Öl aus Amerika zum Beispiel dann teurer auf den Markt werfen können. Teilweise passiert es dann auf dem Ozean, wo Händler das Öl übernommen haben zu langfristigen Konditionen und es dann nachher in Europa zu Spot-Konditionen, also zu den kurzfristig deutlich höheren Preisen verkaufen können. Aber genau herauszufinden, wer denn jetzt wie viel Übergewinne macht, die man dann rechtssicher abschöpfen kann, ist nicht ganz einfach. Einfacher wäre es noch zu sagen, wir schauen uns einfach die Gewinne der Öl- und Gasfirmen ganz unabhängig an. Allerdings besteht da die Schwierigkeit, dass eben Ölfirmen auch ihre Gewinne über die Zeit deutlich verschieben können und damit eben auch keine gigantischen Übergewinne erzielen, sondern nur vergleichsweise normale Gewinne. Und dass ein Großteil der Gewinne wahrscheinlich auch außerhalb Europas angegeben werden kann und wir dann in Europa gar keinen richtigen Zugriff darauf haben. Also wenn es juristisch möglich ist, da drauf zuzugreifen, auf die Übergewinne und hier eine gewisse Umverteilung zu organisieren, dann ist das ein sehr interessanter Weg. Ich sehe aber sehr, sehr große praktische Schwierigkeiten.
10: Sagt Georg Zachmann in den ARD-Tagesthemen. Er ist Energieexperte von der Brüsseler Denkfabrik Brügel.
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10: Los geht's mit den aktuellen Wetterdaten. Berlin, klarer Himmel bei 12 Grad. Bremen, wenige Wolken, ebenfalls 12. Frankfurt am Main, klarer Himmel bei 9 Grad. Dresden, wolkig bei 12. Hamburg, stark bewölkt, ebenfalls 12 Grad. Kiel, Köln und Leipzig, wolkig bei 11 Grad. München, bedeckter Himmel bei 13 Grad. Rostock, stark bewölkt, ebenfalls 13 Grad. Und Stuttgart, klarer Himmel bei 13 Grad. Und so geht's heute weiter mit dem Wetter. Es bleibt tagsüber heute erstmal trocken. Später gibt's dann aber von der Nordsee her Regen, vereinzelt auch mal Gewitter. Das Ganze heute bei Höchstwerten bis 16 Grad in Flensburg und bis zu 24 Grad in Frankfurt am Main. Schauen wir noch kurz auf morgen, auf Freitag. Der ist teilweise freundlich, aber es gibt auch wieder Schauer. Das Ganze bei Höchstwerten zwischen 17 und 23 Grad. Die Zeit, es ist 5.14 Uhr. Am Donnerstagmorgen.
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10: Bundesverteidigungsminister Pistorius ist gerade in den USA. Anfang der Woche hatte er dort den ersten von 35 neuen Kampfjets vom Typ F-35 für die Bundeswehr in Empfang genommen. Dann gab es ein Treffen mit seinem US-Amtskollegen Pete Hegseth. Der US-Kriegsminister salutierte Pistorius, als er ihn empfing. Vielleicht ein Zeichen dafür, dass sich die beiden Länder wieder ein bisschen annähern. Deutschland und die USA wollen ihre Zusammenarbeit bei Rüstungsprojekten deutlich ausbauen und haben dafür eine entsprechende Vereinbarung unterzeichnet. Heute geht der Besuch von Pistorius in den USA noch weiter. Christina Nagel berichtet.
13: anderthalb Tage mit vielen Gesprächen liegen hinter Verteidigungsminister Boris Pistorius, als er am späten Mittwochnachmittag in Washington in den Zug nach New York steigt. Er wirkt zufrieden. Die Atmosphäre war gut, besser sogar, als im Vorfeld erwartet worden war. Gleich nach seiner Ankunft war der deutsche Verteidigungsminister von seinem amerikanischen Amtskollegen Pete Hegseth im Pentagon empfangen worden. Höflicher Handshake am Auto, Nationalhymnen, knappes Lächeln in die Kamera. Offizielles Zeremoniell, nicht mehr. Überraschend gab es dann allerdings beim Begrüßungsstatement nicht die fast schon übliche Kritik an der Bundesregierung, sondern Lob. Dafür, dass Deutschland sich bei den Verteidigungsausgaben dem 5%-Ziel der NATO annähert und entsprechend viel in Rüstung investiert.
14: Deutschland hat eine Führungsrolle übernommen. Wir sehen heute große Fortschritte, die vor der Rückkehr von Präsident Trump ins Amt niemand für möglich gehalten hätte.
13: Der Tonfall des Gesprächs auch hinter verschlossenen Türen offenkundig ein anderer als bei früheren Zusammentreffen.
15: Es war wirklich entspannt, es war freundlich, es war offen und wir konnten beiderseits alle Dinge ansprechen, die uns wichtig waren.
13: Wichtig ist beiden Seiten angesichts des enormen Bedarfs an Waffen, Munition und Ausrüstung schneller mehr zu produzieren. Dass Deutschland sein Know-how und freie Produktionskapazitäten anbietet, wird in den USA gern gesehen. Beide Minister unterzeichneten eine Absichtserklärung, um bei Rüstungsprojekten enger zusammenzuarbeiten.
15: Das wird jetzt mit Leben und mit Details zu füllen sein durch die Experten. Das passiert aber jetzt sehr schnell.
13: Der Bundesregierung geht es dabei nicht nur um Aufträge für die heimische Industrie, von denen einige Vertreter bei der Reise mit dabei sind, um Wertschöpfung und Arbeitsplätze. Es geht auch um den Zugang zu Spitzentechnologien und Systemen, über die Europa bislang nicht verfügt. Zum Beispiel im Bereich von Luftverteidigungssystemen oder weitreichenden Raketen. Pistorius nutzte die Gelegenheit aber auch, um mit seinem amerikanischen Amtskollegen über offene Fragen zu reden, über einen Zeitplan für die Lieferung von Abschussrampen und Tomahawk-Marschflugkörpern und den möglichen Truppenabzug der US-Streitkräfte aus Europa.
15: Wir haben Einigkeit darüber erzielt, dass es wesentlich darauf ankommt, angesichts der Bedrohung, die von Russland ausgeht, zu verhindern, dass gefährliche Fähigkeitslücken entstehen.
13: Deutschland ist mit aktuell etwa 38.000 Soldaten wichtigster US-Standort in Europa und soll das, wenn es nach der Bundesregierung geht, auch bleiben. Bleiben soll auch das deutsche Engagement bei UN-Friedenseinsätzen. Sie haben sich aus Sicht der Bundesregierung bewährt. Wie man sie angesichts knapper Kassen leistungsfähiger und sicherer machen kann, darum geht es heute für den Verteidigungsminister bei den Vereinten Nationen. Die Bundesrepublik gehört zu den wichtigsten finanziellen Unterstützern von UN-Missionen. Seit 2014, sagt Pistorius, wurden über 7 Milliarden Euro beigesteuert.
15: Wir machen ganz viel in Ausbildung, was extrem wichtig ist für die Streitkräfte, die Kräfte abstellen für die Mission. Daran wollen wir festhalten, weil wir einfach immer wieder sehen, wie wichtig das ist.
13: Von New York aus reist Pistorius weiter nach Fort Worth in Texas. Hier wird er am Freitag den ersten deutschen F-35-Kampfjet aus US-Produktion in Empfang nehmen. Er soll die in die Jahre gekommenen Tornados ablösen, die Deutschland bisher als Trägersysteme für US-Atombomben nutzt.
10: Kennen Sie das auch? Sie haben gerade so ein bisschen Zeit, holen das Handy raus, mal kurz zu Instagram und zack, auf einmal ist eine halbe Stunde rum, obwohl Sie doch nur mal kurz gucken wollten. Wenn es uns Erwachsenen schon so geht, ist klar, für Kinder ist das noch verführerischer. Sie können sich noch weniger gegen die Algorithmen wehren, die uns am Handy halten. Die EU plant deshalb Altersbeschränkungen für TikTok, Instagram und Co. In Deutschland und anderen Mitgliedstaaten soll der Zugang zu sozialen Netzwerken erst ab 13 Jahren erlaubt werden. So steht es im EU Kids Act, den EU-Kommissionschefin Ursula von der Leyen heute vorstellt.
16: Now is time for Europe to act. No social media under the age of 13. No personal account under the age of 15.
17: Kein Social Media unter 13, kein eigener Account unter 15. Damit hat EU-Kommissionschefin Ursula von der Leyen bereits in ihrer großen Rede zur Lage der EU entscheidende Eckpfeiler des Kids Acts genannt. Heute, einen Tag später, stellt sie auch ihn persönlich vor, weil es auch eine Herzensangelegenheit sei, als Mutter von 7 Kindern und Oma von 6 Enkelkindern. Vorausgegangen aber war die monatelange Arbeit einer Expertengruppe. Die 4 bis 6 Stunden, die Jugendliche in Europa im Schnitt täglich auf Social Media verbringen, schaden der Gehirn- und Persönlichkeitsentwicklung, resümiert der Vorsitzende dieses Gremiums, der Forscher und Jugendpsychiater Jörg Fegert.
18: Auf der Basis der vorliegenden Evidenz empfehlen wir deshalb die EU-weite harmonisierte Einführung einer Zugangsbeschränkung zu Social Media Plus für Kinder unter 13 Jahren.
17: Aber gerade auch danach lauerten eben gravierende Gefahren, so die Kommissionschefin.
16: Day and night, parents see the costs. Loss of sleep, anxiety, even self-harm. And in a growing number of cases,
17: Tag und Nacht erleben Eltern die verheerenden Folgen. Schlafmangel, Ängste, ja sogar Selbstverletzungen. Und in immer mehr Fällen kommt es sogar zu tödlichen Tragödien, so wie zum Beispiel im Fall von Olea, einem 14-jährigen Mädchen aus Belgien. Olea nahm sich genau vor einem Monat das Leben, nachdem sie Opfer von Cybermobbing wurde. Ihre Geschichte ist so tragisch und voller Leid.
16: The story is so tragic and so full of sorrow.
17: Und Oleas Mutter habe sie öffentlich erzählt, damit sich was ändere, argumentiert Ursula von der Leyen. Ihr Plan also, nicht nur Social Media, sondern auch Gaming-Plattformen und sogenannte KI-Begleiter, die eine emotionale Beziehung zu ihren Nutzerinnen und Nutzern aufbauen, sollen auch ab 13 Jahren nur eingeschränkt nutzbar sein. Die Jugendlichen sollen sogenannte Mini-Konten nutzen dürfen, also Profile, die von Eltern eingerichtet und beaufsichtigt werden, mit eingeschränkten Funktionen und einer begrenzten Nutzungszeit von 1 Stunde pro Tag. Ab 15 Jahren sollen Jugendliche die Online-Dienste dann selbstständig nutzen können, aber
16: we do not have to accept addictive features.
17: Wir müssen Funktionen, die auf Sucht abzielen, nicht hinnehmen. Wir müssen nicht akzeptieren, dass Kinder in den Sog immer extremerer Inhalte geraten. Und wir müssen nicht hinnehmen, dass Fotos von Mädchen für KI-generierte, sexualisierte Bilder missbraucht werden. Geplant ist deshalb eine Beweislastumkehr. TikTok, Instagram und Co. müssten demnach zuerst beweisen, dass sie den Jugendschutz in Europa einhalten, bevor sie Minderjährigen auf den Plattformen einen Account anbieten. Die EU-Kommission versteht unter diesem Safety by Design auch etwa, dass Social-Media-Plattformen keine suchtfördernden Algorithmen haben und Funktionen wie endloses Scrollen oder das automatische Abspielen von Videos deaktiviert sind. Die EU-Kommissionschefin weiß auch heute bei der Vorstellung des Kids Acts um die unterschiedlichen Pläne in den EU-Staaten und es liegt in deren Ermessen, Altersgrenzen national festzulegen. Dann aber müssten die Eltern kontrollieren, ob sich ihre Kinder an die Regeln halten. Will man aber stattdessen die Plattform in die Pflicht nehmen, habe der gemeinsame EU-Weg einen entscheidenden Vorteil, so Ursula von der Leyen.
16: Europe has the power to act.
17: Europa als Ganzes hat die Macht, dort zu handeln. Denn wir können entscheiden, wie die Regeln sind und nicht Big Tech. Oder zumindest ist es allein die EU-Kommission in Brüssel, die im Rahmen der Digitalgesetze den Social Medias dieser Welt neue Regeln auferlegen kann.
10: Young meets old, auf Deutsch jung trifft alt. Das klingt erstmal super simpel, ist es auch, aber es ist auch super erfolgreich. Young meets old ist ein Projekt in Offenburg in Baden-Württemberg. Jugendliche gehen in Alten- und Pflegeheime und spielen mit den Bewohnerinnen und Bewohnern, gehen mit ihnen spazieren oder unterhalten sich einfach mit ihnen. Und was man dabei leicht vergessen kann, nicht nur die alten Menschen profitieren davon. Wie das genau läuft, das sollte Reporter Ulf Seefeld wissen. Er war einen Tag lang dabei.
19: Ja, nochmal Glück gehabt.
20: 3.
21: Die 17-jährige Schülerin Hanna und die 99-jährige Anneliese Dörr sitzen zusammen am Tisch und spielen Mensch, ärgere dich nicht. Beide haben ein Lächeln im Gesicht.
22: Wenn denen auch mal langweilig ist, weil sie halt den ganzen Tag häufig halt auch im Zimmer sind, dann finde ich das auch einfach schön, wenn ich ein bisschen was mit denen machen kann. Man sieht ja auch, viele Personen sagen dann auch, dass sie sich freuen, wenn ich immer wieder komme. Die erzählen mir dann auch immer wieder von ihrer Familie oder von ihrem Leben oder auch, was sie früher gemacht haben. Das gibt mir ja auch viel.
21: Erzählt Hanna, ihre mehr als 80 Jahre ältere Mitspielerin, nickt zustimmend.
23: Das mache ich gern. Und wenn man nachher eine nette so Gastspielerin hat, wo man sich kennt, das ist dann eine schöne Beschäftigung. Meistens singen wir dann hinterher noch etwas Nettes.
21: Draußen läuft der 16-jährige Mate spazieren, Seite an Seite mit Elfriede Hoffinger, die ihren Rollator schiebt. Zwischendurch hakt sie sich immer mal wieder bei Mate ein.
24: Mit Mate fühle ich mich einfach wohl, weil ich sehe ihn so ein bisschen wie mein Sohn. Und ich kann mich gut mit Mate unterhalten. Gell, Mate?
25: Ja.
24: Ja, das freut mich eigentlich, dass er als so junger Mensch noch so da ist für alte, kranke Menschen.
25: Mir macht es einfach Spaß, wenn die Leute sich auch freuen, mich zu sehen. Das bringt mir ein Lächeln aufs Gesicht und ich finde es einfach auch schön, Zeit mit einer anderen Generation zu verbringen, um auch einfach einen anderen Blick auf die Welt zu bekommen. Es freut mich einfach, wenn die glücklich sind.
21: Die Idee für Young Meets Old kam vor 2 Jahren vom Rotary Club Ortenau Liberty. 13 Jugendliche besuchen seither immer wieder Heime des Offenburger Paul-Gerhardt-Werkes. Wir möchten, dass beide Seiten voneinander profitieren, sagt Rotarier Klaus Schmiederer.
1: Die alten Leute werden ja oft in den Heimen verwahrt, kann man sagen, weil nicht genug Zeit da ist, sich damit zu beschäftigen, durch Personalnot. Aber was viel wichtiger ist, dass die Jugendlichen auch lernen, dass das Alter eine würdige und eine schöne Seite hat.
21: Diese schöne und würdige Seite des Alters hat der 18-jährige Andrew längst kennengelernt.
2: Ich finde es schön, hier reinzukommen und einfach mit den Senioren etwas zu unternehmen, den Alltag zu gestalten und einfach auch deren Freude zu sehen daran. Gerade an kleinen Momenten, wenn man Tomaten anpflanzt und die dann probiert. Man spazieren geht, wenn die neuen Blumen rauskommen im Frühling, ist immer sehr, sehr toll. Oder auch im Herbst, wenn die Blätter bunt werden. Alles wirklich kleine Momente, die wirklich sehr, sehr toll sind und die den Leuten auch wirklich sehr viel bedeuten. Und es freut mich immer, hier zu sehen.
10: Eine Reportage von Ulf Seefeld.
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21: Mit Hendrik Lückhoff. Der Titel soll es sein. Drunter macht es Bayer Leverkusen in dieser Saison nicht in der Fußball-Europa League. Clubboss Fernando Caro hat den Sieg im zweithöchsten Europapokal als Ziel ausgegeben. Ambitioniert. Aber ja, der Anspruch der Leverkusener ist ja eigentlich auch, Champions League zu spielen. Und wenn das schon nicht geht, dann soll es eben einen Wettbewerb drunter schon der Titel sein. Der Auftakt ist immerhin schon mal geglückt, auch wenn die Leverkusener im ersten Europa-League-Spiel der Saison gegen Außenseiter NK Celje aus Slowenien mehr Mühe hatten als erwartet. Gegen das Team, das erstmals überhaupt Europa League spielt. Am Ende gab es einen 2:0-Sieg für Bayer. Und Jan Wochner war mit dabei.
3: Gelungener Start für Bayer Leverkusen in der Europa League. Der 2:0-Heimsieg gegen NK Celje aus Slowenien war verdient. Wirklich glänzen konnte Bayer Leverkusen aber nicht. Zur Pause führte die Werkself 1:0. Das Tor, ein Eigentor des Slowenen Sesla. Leverkusen selbst schaffte es lange nicht, den Ball über die Torlinie zu schießen, ließ mehrere Topchancen ungenutzt. Bis zur 74. Minute nach einer Ecke erlöste Facundo Medina die Werkself mit dem Treffer zum 2:0. Zuvor hatte Celje auch die eine oder andere gute Ausgleichsmöglichkeit gehabt. Am Ende Leverkusen verdienter Sieger mit 2:0.
21: Der zweite deutsche Europa-League-Teilnehmer in dieser Saison ist die TSG Hoffenheim und die startet dann heute auf Kreta. Vom Fußball-Europapokal jetzt zum Handball-Europapokal, von der Europa League in die Champions League, also in die Königsklasse. Da waren die Füchse Berlin im zweiten Gruppenspiel gegen den 30-fachen ungarischen Meister aus Westbremen gefordert. Und nach dem Auftaktsieg gab es gegen die Ungarn die erste Niederlage für die Füchse. Aus Berlin, Tabea Kunze.
4: Die Füchse Berlin haben das Topspiel in der Handball-Champions League verdient verloren. 29:35 heißt es am Ende vor 7.700 Zuschauerinnen und Zuschauern in der Max-Schmeling-Halle. Der Rekordmeister aus Ungarn war schlicht das bessere Team. In der Offensive druckvoll und in der Abwehr deutlich konsequenter als die Füchse. Zudem hatten sie mit Emil Nielsen den besseren Keeper in ihren Reihen. Bei den Füchsen überragte erneut Welthandballer Matthias Gitzel mit 10 Toren, aber insgesamt war der Titelfavorit aus Westbrenn hier in Berlin der verdiente Sieger.
21: Die anderen beiden deutschen Vertreter in der Handball-Champions League Magdeburg und Melsungen sind heute im Einsatz. Jetzt noch zum Wintersport. Da hat eine der erfolgreichsten deutschen Athletinnen der vergangenen Jahre ihre Karriere beendet. Jacqueline Pfeiffer, die Skeleton-Pilotin, sie hört auf. 3-mal wurde sie Weltmeisterin, sie wurde Europameisterin und holte bei Olympischen Winterspielen 1-mal Silber und 2-mal Bronze. Und jetzt ist Schluss. Pfeiffer will sich nicht mehr kopfüber in den Eiskanal stürzen.
6: Irgendwann kommt der Punkt, dass ich fertig bin und dass es gut ist und mich auch zurückerinnert, dass ich 2022 gesagt habe, so will ich nicht aufhören und für mich dann entschieden, dass ich jetzt 2026 aufhöre, wenn es für mich persönlich am schönsten ist, was dann natürlich immer noch ein bisschen mehr wehtut, als wenn es nicht so gut läuft.
21: Im Alter von 31 Jahren sagt Skeleton-Pilotin Jacqueline Pfeiffer also Tschüss zum Leistungssport.
10: Das war der Sport mit Hendrik Lückhoff. EU-Kommissionspräsidentin von der Leyen denkt über eine assoziierte Mitgliedschaft Kanadas in der EU nach. Das findet US-Präsident Trump natürlich überhaupt nicht witzig. Er, der Kanada ja gerne als neuen 51. US-Staat sehen würde. Was hinter dieser neuen Nähe zwischen Europa und Kanada steckt, dazu gleich mehr nach den Nachrichten in Ihrer ARD-Infonacht.
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17: Um 5.30 Uhr mit Juliette Groß. Die Europäische Union plant eine deutlich engere Zusammenarbeit mit Kanada. Für das nordamerikanische Land ist eine sogenannte assoziierte EU-Mitgliedschaft angedacht. US-Präsident Trump hat das jetzt scharf kritisiert und der EU gedroht. Aus der Nachrichtenredaktion Markus Wolf.
5: Er halte das Ganze für lächerlich, sagte Trump Journalisten, die ihn auf die Pläne für eine assoziierte EU-Mitgliedschaft Kanadas angesprochen hatten. Noch ist unklar, was sich genau dahinter verbirgt. Für den US-Präsidenten könnte ein solcher Schritt aber einen, Zitat, feindseligen Akt darstellen. In diesem Fall werde man sehr hohe Zölle gegen Europa verhängen oder den Handel in bestimmten Bereichen komplett einstellen, so Trump. Unter anderem wegen der unberechenbaren Handels- und Außenpolitik der USA wollen Kanada und die EU ihre Beziehungen vertiefen. Heute soll der kanadische Premier Carney auch eine Rede im EU-Parlament in Straßburg halten.
17: Union-Fraktionschef Frei hält es für möglich, dass die Regierung schnell für Entlastung bei den Spritpreisen sorgt. Nach seinen Worten könnte das schon zum 1. Oktober gelingen. Alle müssten dafür eng zusammenarbeiten, sagte Frei in der ARD-Sendung Maischberger. Der Fraktionschef von CDU und CSU nannte dafür zwei Optionen. Einen Tankrabatt wie schon im Mai und Juni mit einer niedrigeren Energiesteuer oder eine niedrige Mehrwertsteuer auf Kraftstoffe. Für diesen zweiten Schritt hatte sich gestern schon Wirtschaftsministerin Reicher ausgesprochen. Die Ukraine meldet erneut Raketenangriffe in mehreren Städten. In Kiew wurden nach Angaben von Bürgermeister Klitschko zwei Gebäude von Trümmerteilen getroffen. Attacken wurden auch aus den südukrainischen Großstädten Dnipro und Saporischschja sowie der Hafenstadt Odessa gemeldet. Dort sollen beim Beschuss eines 19-stöckigen Wohnhauses mehrere Menschen verletzt worden sein. Das ukrainische Militär flog seinerseits Drohnenangriffe auf Ziele in Russland. Mehrere Flughäfen des Landes mussten zeitweise ihren Betrieb einstellen. Der ChatGPT-Entwickler OpenAI hat 6 neue KI-Zwischenfälle öffentlich gemacht. Das Unternehmen nannte sie unerwartet und besorgniserregend. Die Vorfälle stammen aus den letzten 6 Monaten. Aus Los Angeles, Antje Sieb.
7: Es geht dabei um KI-Modelle, die bei verschiedenen Tests der Firma zum Beispiel gezielt ihre Handlungen verschleiert haben. So hätten Modelle sich etwa selbst Anweisungen hinterlassen, Fehler zu verstecken oder sich nicht an Beschränkungen zu halten. Man wolle in Zukunft solche Zwischenfälle schneller melden, kündigte OpenAI an. Einige Chefs großer KI-Firmen sprechen sich derzeit dafür aus, die Entwicklung von KI zeitweise zu bremsen und fordern dazu internationale Regeln. Präsident Donald Trump hält die Sorge um KI allerdings für übertrieben. Die USA müssten auf diesem Gebiet führend bleiben.
17: Das Wetter in Deutschland. Tagsüber häufig trocken und vor allem im Süden Sonne, im Norden mehr Wolken, 17 bis 22 Grad. Am Freitag Wolken, Sonne und vor allem in der Mitte kurze Schauer, 18 bis 21 Grad. Das waren die Nachrichten.
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10: Die Autobahn 1 Hamburg Richtung Lübeck ist zwischen dem Kreuz Bargteheide und Bad Oldesloe noch bis 6 Uhr gesperrt, da wird die Fahrbahn erneuert. Die A3 Frankfurt Richtung Köln ist zwischen dem Frankfurter Kreuz und Kelsterbach nach einem Unfall gesperrt. Der Verkehr wird umgeleitet ab dem Frankfurter Kreuz über die B43. Die A7 Ulm Richtung Würzburg ist zwischen dem Kreuz Feuchtwangen-Crailsheim und Wörnitz wegen einer Baustelle noch bis 6 Uhr gesperrt. A27 Bremerhaven Richtung Bremen, die ist zwischen Bremen Industriehäfen und Überseestadt gesperrt, da brennt ein LKW, da staut sich der Verkehr. Die A40 Essen Richtung Dortmund ist zwischen dem Dreieck Bochum West und Bochum Zentrum wegen einer Baustelle noch bis nächste Woche Freitag gesperrt. Und die A93 Weiden Richtung Regensburg ist zwischen Ponholz und Regenshof nach einem LKW-Unfall gesperrt. Das soll noch bis 7 Uhr dauern. Das war's vom Verkehr.
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10: mit Carsten Thiele. Schönen guten Morgen wünsche ich Ihnen. Das gab es bisher noch nie. Der kanadische Premierminister Mark Carney wird heute vor dem Europäischen Parlament sprechen. Nicht einfach so, denn Kanada und die EU wollen enger zusammenarbeiten. Gestern hatte Ursula von der Leyen in ihrer jährlichen Rede zur Lage der Europäischen Union ein besonderes Angebot gemacht. Kanada könne als erster sogenannter assoziierter Mitgliedstaat an die EU gebunden werden. US-Präsident Trump ist davon nicht begeistert. Im Gegenteil, er hat der EU mit hohen Zöllen gedroht, falls sie dieses Vorhaben wirklich umsetzt. Und Ursula von der Leyen, die pflegt bereits das politische Du und nennt den kanadischen Premierminister beim Vornamen. Dear Mark. Von seiner Antwort auf das Angebot könnte heute einiges abhängen, in welche Richtung sich die Beziehungen zwischen Kanada und der EU entwickeln. Andreas Meyer-Feist berichtet.
8: Im Tonfall fast schon romantisch. Ursula von der Leyen gestern im Europaparlament mit einer Einladung der besonderen Art.
9: Opening the door for Canada to being the first associate member of the European Union.
8: Machen wir den Weg frei, damit Kanada das erste assoziierte Mitglied der EU wird, rief die Kommissionschefin dem kanadischen Regierungschef zu. Mark Carney wird nicht anders können, als diesen Appell aufzugreifen. Eine neue Nähe? Ja, aber nicht ganz eng. So soll es zugehen. Schon bei seiner Abreise in Richtung Europa hatte er einer transatlantischen Traumhochzeit eine deutliche Absage erteilt.
11: Wir wollen kein EU-Mitglied werden, aber wir werden über eine ganz besondere Verbindung sprechen. Wir teilen die gleichen Werte, wir haben die gleichen Prioritäten und gemeinsam sind wir stärker in einer Zeit, in der Freunde zusammenhalten müssen.
8: Die Verbindung in Richtung EU galt bisher oft als Zweckehe nach einer Phase der Enttäuschung. Der Stimmungskiller heißt CETA. Das Handelsabkommen CETA ist seit 2017 in Kraft, vorläufig und mit Einschränkungen und mit einigen Erfolgen. 10 EU-Mitgliedstaaten haben das Abkommen aber bis heute nicht vollständig ratifiziert, wegen der kanadischen Agrarkonkurrenz. Mark Carney dürfte diese Länder bitten, das nun zu tun. Jonathan Wilkinson, der ehemalige kanadische Energieminister und jetzige kanadische EU-Botschafter, nennt die Grenzen des transatlantischen Miteinanders.
12: Joining is a bridge too far for
11: Ein EU-Beitritt geht für uns zu weit. Ich denke, wir sind daran interessiert, eine deutlich engere und tiefere Bindung an die EU einzugehen, um mehr Chancen und mehr wirtschaftliche Sicherheit zu schaffen, aber nicht so eng, dass wir wichtige Entscheidungen nicht mehr für uns selbst treffen können.
8: Viele Parlamentarier wie der grüne EU-Europaabgeordnete Daniel Freund erhoffen sich von Carneys Rede ein starkes Signal der demokratischen Einheit.
14: Europa ist umgeben von Autokraten und in einer Welt, wo ehemalige Partner eher von uns abrücken, brauchen wir neue und engere Partnerschaften. Deshalb ist die assoziierte Mitgliedschaft Kanadas in der Europäischen Union ein gutes Signal. Allerdings wissen wir gar nicht, was das eigentlich heißt.
8: Und genau hier sehen viele EU-Diplomaten eine große Herausforderung. Denn wie die neue Partnerschaft aussehen könnte, anders als alle anderen, ist rechtlich ungeklärt. Artikel 49 des EU-Vertrages beschränkt die Mitgliedschaft auf europäische Staaten. Ein neuer Sonderstatus könnte unter Umständen nur durch eine EU-Vertragsänderung zustande kommen. Und so etwas kann Jahre dauern. Genau das wurde jetzt auch ein europäischer Staatschef in Kanada gefragt. Bei einem Besuch in Kanadas Hauptstadt Ottawa erklärte Finnlands Präsident Alexander Stubb, wie er es sich vorstellt.
11: Wenn Kanada bereit wäre, der EU beizutreten und die EU dies erwidern würde, dann wäre das meiner Meinung nach eine geradezu ideale Verbindung.
8: Noch ist es eine Zweckehe, aber die Zeichen stehen auf Annäherung.
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10: Lidl. Der Name steht für einen der größten Discounter weltweit. Über 12.000 Standorte in über 30 Euro.

0: einen Werbespot vollmundig?
1: Lidl lohnt sich.
0: Aber stimmt das? Bei den Markenartikeln jedenfalls sind die Unterschiede zum klassischen Supermarkt überraschend gering. Bei einem Stichprobeneinkauf diverser Alltagsartikel wie Margarine, Kaffee, Zahnpasta oder Waschmittel bestimmter Marken liegt die Preisdifferenz zwischen dem teuersten Anbieter Edeka mit 42,91 Euro und dem günstigsten Anbieter Lidl mit 42,23 Euro bei gerade mal 68 Cent. Das überrascht auch viele Kunden.
2: Damit hätte ich nicht gerechnet.
3: Mhm. Wahnsinn.
4: Überraschung.
3: Okay. Krass. Ja, das hätte ich jetzt nicht gedacht.
0: Deutlich günstiger wird es bei allen Anbietern, wenn man vergleichbare Produkte der Eigenmarken kauft. Mit knapp 21 Euro kostet der Testeinkauf bei Lidl dann gerade mal halb so viel wie der mit den Markenartikeln. Und wie steht es um die Qualität? Stichproben des NDR zeigen, Süßigkeiten, Elektrogeräte oder Waschmittel können laut Experten durchaus mit den Markenprodukten mithalten, haben im Preis-Leistungs-Vergleich damit teils die Nase vorne. Das bestätigt auch Monon Sieber. Sie recherchiert für ihre App Markendetektive, welcher Hersteller hinter welchem Produkt steckt. Und das sind auch bei No-Name-Produkten häufig große Marken.
5: Also bei allen Produkten, die wir bisher untersucht haben, kann man sagen, 70% der Eigenmarken sind wirklich sehr ähnlich oder sogar identisch zum Markenprodukt, wenn sie von einem Markenhersteller hergestellt werden.
0: In immer mehr Bereichen treten große Ketten und Konzerne wie die Schwarzgruppe, zu der Lidl gehört, auch selbst als Produzenten auf. Gerade bei Artikeln, bei denen die Kunden besonders preissensibel sind, wie Kaffee, Schokolade, Getränke, Eis oder Nudeln. Eine Entwicklung, die Armin Wallet von der Verbraucherzentrale Hamburg besorgt.
6: Wir sehen das sehr, sehr kritisch, dass jetzt Händler auch selbst zu Produzenten werden. Wir müssen ja sehen, die Marktmacht, die die Händler jetzt haben, wir haben 4, 5 Große, die 85, 90% des Marktes bestimmen. Wenn dann noch dazu kommt, wie jetzt bei Lidl oder auch bei Aldi, dass auch noch selbst produziert wird, ja, Eis, Kaffee etc., dann wird es kritisch, weil das in einer Hand dann ist. Und deshalb appellieren wir auch an das Kartellamt, da genau hinzugucken, was da passiert in den nächsten Jahren, weil es darf nicht zu einer Monopolisierung kommen im Lebensmittelbereich.
0: Und seine Marktposition versucht Lidl nicht nur mit eigenen Produkten, sondern auch mit heftig beworbenen Rabattaktionen weiter auszubauen. Den Nutzen für die Kunden jedoch stufen Verbraucherschützer als fragwürdig ein, klagten sogar schon erfolgreich gegen einzelne Werbeaktionen. Auch gegen die Lidl-App zogen sie jüngst vor Gericht. Der Vorwurf: Durch die zahlreichen Rabattaktionen für App-Nutzer würden zum Beispiel Menschen ohne Smartphones systematisch benachteiligt. Lidl dagegen verteidigt sein Bonusprogramm, verweist darauf, dass die App ein kostenloses und freiwilliges Angebot sei. Verbraucherschützer Wallet hält aber auch die konkreten Vorteile der App für überschaubar.
6: Man spart bei einzelnen Produkten bis zu 50%. Das hört sich natürlich toll an. Dann kaufe ich das mal. Und man wechselt vielleicht Marken. Man kauft nicht das No-Name-Produkt, sondern das Markenprodukt. Und das sind alles diese Hintergründe, die man auf den ersten Blick nicht sieht, sondern man sieht das Einzelprodukt wahnsinnig stark reduziert im Preis. Und das bleibt hängen. Aber im Endeffekt sind die Spareffekte sehr, sehr gering, vielleicht auch sogar negativ.
0: Lohnt sich Lidl also tatsächlich, so wie die Werbung verspricht? Die Qualität der Eigenmarken jedenfalls ist oft ordentlich. Wer sie kauft, kann viel Geld sparen. Doch mit gezielten Werbemaßnahmen und einer ausgeklügelten App versucht Lidl, so wie viele Anbieter, die Kundinnen und Kunden immer wieder dazu zu verführen, mehr Geld auszugeben als ursprünglich geplant.
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8: Wir stehen vor einem wichtigen Wahlwochenende mit der Landtagswahl in Mecklenburg-Vorpommern und der Wahl des Abgeordnetenhauses in Berlin. Das ist unser Schwerpunkt jetzt in der ARD-Infonacht, denn gestern Abend gab es 2 TV-Duelle mit den Spitzenkandidatinnen und Kandidaten. Wir fangen an mit der Wahl zum Berliner Abgeordnetenhaus. In diesem Fall war es kein TV-Duell, sondern es war eine TV-Wahlarena mit den 6 Spitzenkandidatinnen und Kandidaten. Welche Schwerpunkte die gesetzt haben, berichtet Sabine Müller.
9: Es waren temporeiche gut 100 Minuten mit Themen von Wohnen und Verkehr über Kinderbetreuung und Drogenpolitik bis Antisemitismus. Die Diskussion zwischen den 6 Politikerinnen und Politikern, kontrovers und angriffslustig, aber eigentlich immer respektvoll. Grundlegend neue Positionen gab es nicht, aber schon einige überraschende Aussagen, die im Publikum für Geraune sorgten. Etwa als SPD-Spitzenkandidat Steffen Krach der linken Elif Erhard vorwarf, die Enteignung großer Wohnungskonzerne, die sie befürwortet, sei unbekannt. unbezahlbar.
2: Ich will nicht, dass wir hier im Wahlkampf allen alles versprechen. Der Letzte, der das gemacht hat, war Friedrich Merz. Sie sind der Friedrich Merz des Berliner Wahlkampfs.
9: Die Linke liefert sich in Berlin laut Umfragen ein Kopf-an-Kopf-Rennen mit der

0: CDU um Platz 1. Von Frau Ehreib war in der Wahlarena immer wieder im Visier der anderen. Auch von CDU-Spitzenkandidat Stefan Evers.
1: Also wie die Linken alle ihre Versprechen bezahlen wollen, genau, das habe ich noch nie gehört, aber das können wir auch nicht beantworten.
0: Ehreibs Antwort Umverteilung missfiel nicht nur dem CDUler, sondern auch AfD-Spitzenkandidatin Christine Brinker. Beim Thema Verkehr stichelte der Grüne Werner Graf im Dudes-Modus gegen CDU-Mann Evers.
2: Du versuchst gerade jeden Poller fast auszureißen, den du irgendwo siehst. Die Wahrheit ist aber, dass wir im Augenblick damit auch Menschenleben schützen.
0: Uneinigkeit auch bei der Frage, wie Berlin mit jugendlichen Intensivtätern umgehen soll. AfD-Chefin Brinker will härter durchgreifen, wenn soziale Maßnahmen nicht wirken.
3: Sowas wie ein Warnschussarrest, einfach damit der Jugendliche auch mal kapiert, hier und nicht weiter, so wird dann mein Leben verlaufen.
0: Linke und SPD setzen dagegen auf mehr Prävention. Während Lösungsvorschläge für Berlins große und kleine Probleme in die Runde geworfen wurden, schaute einer oft kritisch, Michael Lüders vom BSW, dessen Partei zum ersten Mal ins Abgeordnetenhaus einziehen will.
4: Die Frage, die mich immer bewegt, wenn ich hier die ganze Zeit zuhöre, bei denen, die seit Jahren politische Verantwortung tragen, wenn ihr das alles so genau wisst, warum habt ihr es denn nicht gemacht?
0: Ein Palästina-Unterstützer-Pin an Lüders Revers sorgte für kritische Nachfragen der Moderatoren. In der darauffolgenden Debatte warf CDU-Mann Evers ausdrücklich nicht Elif Ehreib selbst, aber ihrer Partei ein Problem mit Antisemitismus vor. Ehreib verteidigte sich und die Linke und betonte, sie arbeite seit Jahrzehnten daran, verschiedenste Communities zusammenzubringen.
3: Ich finde, genau diese zusammenführende Politik müssen wir machen und die CDU macht eine sehr spaltende Politik und das tut unserer Stadt auch nicht gut.
0: An ganz wenigen Stellen gab es große Einigkeit zwischen den Kandidatinnen und Kandidaten. Bei der Frage, wer einen hauptamtlichen Baustellenkoordinator für Berlin will, damit endlich Schluss ist mit brachliegenden Dauerbaustellen, gingen alle 6 Daumen hoch. Die wohl aufschlussreichste Szene dieser Wahlarena kam ganz zum Schluss. Nach der Frage, mit wem die Spitzenkandidatinnen und Kandidaten gerne koalieren würden und wen sie ausschließen. Die wichtigste Erkenntnis aus den Antworten: Linke, Grüne und SPD flirteten heftig miteinander.
5: Respektvoll und fast flirty ging es also zu bei der RBB24-Wahlarena im Vorfeld der Wahl des Berliner Abgeordnetenhauses. Im NDR-Fernsehen lief zeitgleich ein TV-Duell zur Wahl in Mecklenburg-Vorpommern. Manuela Schwesig von der SPD will Ministerpräsidentin bleiben. Ihr Herausforderer ist AfD-Co-Chef Leif Erik Holm. Denn laut allen Umfragen werden die beiden am Sonntag den Wahlsieg unter sich ausmachen. Über das einstündige Wortgefecht berichtet Andrea Gottke.
6: Es war ein Abend mit vielen verbalen Angriffen, Attacken und gegenseitigen Vorwürfen. Es gab nur eine Sache, wo sich die amtierende Ministerpräsidentin und SPD-Spitzenkandidatin Manuela Schwesig als auch der Herausforderer von der AfD, Leif Erik Holm, einig waren. Beide wollen die Landtagswahl gewinnen.
7: Ich möchte ganz klar stärkste Kraft werden und werbe für beide Stimmen für die SPD. Wir brauchen jede Stimme.
8: Wir möchten stärkste Kraft werden. Es ist Zeit für Änderungen. Wir brauchen jetzt wirklich einen Wechsel.
6: Leif Erik Holm ist nicht der Spitzenkandidat. Er ist der sogenannte Ministerpräsidentenkandidat der AfD, tritt aber bei der Landtagswahl in einem Wahlkreis in Schwerin an, als direkter Konkurrent von Schwesig. Noch ist Holm Abgeordneter im Bundestag.
8: Dieses Mandat habe ich erhalten vor einem guten Jahr und das werde ich natürlich nicht gleich einfach abgeben, sondern ich werde mich hier dafür einsetzen, dass ich in die Rolle als Ministerpräsident komme, damit wir eben tatsächlich auch für mehr Zusammenhalt sorgen. Denn was Sie machen, Frau Schwesig, ist ja genau das Gegenteil. Sie polarisieren hier in diesem Land.
6: Ein Vorwurf, den Schwesig nicht auf sich sitzen ließ.
7: Der Unterschied zwischen mir und Herrn Holm ist, wir haben es ja eben gehört, Herr Holm hat sich ein sicheres, gut bezahltes Rückfahrticket in den Bundestag gesichert. Man weiß also nicht, ob, wenn man ihn wählt, ob er überhaupt hier bleibt. Und das wird er nicht.
8: Ja schon gesagt,
7: das kann ich hier schon vorhersagen.
8: Gesagt,
7: wie alle anderen
8: AfD-Kandidaten,
7: sonst wird er wieder zurück in den Bundestag.
6: Beide Kandidaten gingen in den Themendiskussionen häufig in die direkte Konfrontation. Von den beiden Moderatoren, Susanne Stichler und Thilo Tautz, wurden Themen aufgerufen, die den Wählerinnen und Wählern in Mecklenburg-Vorpommern am wichtigsten sind. Das ergaben Vorwahlumfragen von Infratest DIMAP für den NDR. Thema Nummer 1, laut Infratest, die Bildung, die Ländersache ist. Da vor allem der Lehrermangel. Schwesig erklärte, so könne es nicht weitergehen.
7: Was nicht gut gelaufen ist in der Vergangenheit, viele junge Menschen wollten gerne Lehrer werden, aber 50% haben abgebrochen. Und deshalb habe ich mir genau angeschaut, was ist da eigentlich los? Und das Lehrerstudium hatte nicht genug Praxisbezug, war zu kompliziert, nicht inhaltlich, aber vom Verfahren.
6: Der AfD-Kandidat will Lehrer aus der Landesverwaltung ins Klassenzimmer zurückbringen. zurückholen.
8: Und deswegen werden wir diese 400 Lehrer in den Schuldienst zurückbeordern, weil es so wichtig ist, weil es zumindest mal Linderung schaffen kann. Wir müssen langfristig natürlich an die Lehrerausbildung rangehen. Die funktioniert nämlich nicht sehr gut, denn das sehen Sie ja schon daran, dass zu wenige Lehrer auch diese Option nutzen.
6: Weiter ging es mit der wirtschaftlichen Entwicklung. Unternehmer klagen in Mecklenburg-Vorpommern über zu viel Bürokratie. Schwesig verwies auf ein bereits beschlossenes Gesetz aus der abgelaufenen Legislaturperiode, mit dem 100 Vorschriften abgebaut worden seien.
7: Und ich sage es ganz deutlich, die Bürokratie hemmt in allen Bereichen und wir haben gemeinsam ein Interesse, es abzubauen, weil wir wollen unsere Mittel, der Unternehmer, aber auch ich als Ministerpräsidentin, unsere Mittel wollen wir für die Menschen einsetzen, nicht für Papier, sondern für die Arbeit.
6: Hitzig wurde es beim Thema Migration. Schwesig warf der AfD Hass und Hetze vor. Holm bedauerte eine solche ausländerfeindliche Stimmung. Seine Theorie, würden illegale Einwanderer konsequent abgeschoben, werde auch die Ausländerfeindlichkeit zurückgehen, sagte der AfD-Politiker.
8: Und Frau Schwesig hat das Problem nicht gelöst. 79 Abschiebungen im ersten Halbjahr. Ja, das geht so nicht. Das ist einfach zu wenig. Wir wollen Recht und Gesetz konsequent umsetzen. Das werden wir tun als AfD. Und dann wird die Stimmung auch wieder besser sein.
6: Sowohl Live-Erik Holm als auch Manuela Schwesig lieferten viele Informationen und Argumente, die im NDR-Faktencheck jeweils überprüft wurden. Häufig fielen sie sich ins Wort, warfen sich gegenseitig Täuschung und Angstmache vor. Die Frage ist, ob sie damit die noch unentschlossenen Wähler und Wählerinnen überzeugten. Am Sonntag sind die Wahllokale ab 8 Uhr geöffnet.
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5: Seit der massiven Wahlschlappe in Sachsen-Anhalt steht Kanzler Merz in seiner Partei massiv unter Druck. Zuletzt haben manche sogar seine Ablösung gefordert. Jetzt melden sich 8 CDU-Ministerpräsidenten zu Wort und stellen sich hinter Merz. Unser Gastautor heute ist Ulrich Schönborn, Chefredakteur der Nordwest-Mediengruppe in Oldenburg. Er kritisiert, dass sich die Regierung wieder mal mit sich selbst beschäftige, anstatt zu regieren. Die Schuld trage aber nicht der Kanzler allein.
10: Natürlich ist es ein Fiasko, dass die Bundesregierung unter dem Eindruck der AfD-Höhenflüge bei Landtags- und inzwischen auch Kommunalwahlen im Westen sicht- und spürbar den Kopf verliert. Es ist ein Armutszeugnis, wenn der Bundeskanzler in Landtagswahlkämpfen von den eigenen Parteikollegen versteckt wird, um ja keinen Schaden anzurichten. Und wenn dann auch noch aus Unionskreisen Namen von vermeintlich besseren Kanzlern kolportiert werden, ist das Chaos perfekt. Doch es ist grundfalsch, die Probleme der Bundesregierung allein an der Person des unglücklich agierenden Bundeskanzlers festzumachen. Der gesamten Koalition gelingt es nicht, den Bürgern Kompetenz und Lösungsorientierung zu zeigen. Weder Solidaritätsbekundungen der Länderchefs für Merz noch besseres Erklären der Politik sind die Lösung. Die Lösung wäre eine Regierung, die sich als handlungsfähig erweist, die geschlossen auftritt und die Themen der Bürger wichtiger nimmt als sich selbst. Solange die Koalition das nicht glaubhaft liefern kann, ist es ganz egal, ob der Bundeskanzler Friedrich Merz, Hendrik Wüst, Alexander Dobrindt oder wie auch immer heißt.
5: Die Meinung von Ulrich Schönborn, Chefredakteur der Nordwest-Mediengruppe. Die Frankfurter Allgemeine Zeitung sieht in dem Schreiben der Ministerpräsidenten ein Indiz für eine besorgniserregende Lage.
11: Das Statement der CDU-Ministerpräsidenten ist auch ein Beleg, für wie groß sie die Not halten, in der sich der Kanzler und seine Regierung befinden. Andernfalls hätten sie nicht eine solche beispiellose Erklärung abgeben müssen. Zu ihren Besonderheiten zählt aber auch, dass man in ihr den Namen Merz so vergeblich sucht wie auf den Wahlplakaten der CDU im Osten.
5: Ähnlich bewertet es Henry Bernhard im Deutschlandfunk.
12: Auf den Kanzler selbst, und das lässt tief blicken, kommen die Ministerpräsidenten erst im letzten dürren Satz zu sprechen, ohne ihn auch nur beim Namen zu nennen. Man braucht ihn halt noch, aber keinesfalls über die nächste Wahl hinaus.
5: Meint Henry Bernhard im Deutschlandfunk. Der Münchner Merkur hält es für erstaunlich, dass die Treueerklärung der 8 CDU-Ministerpräsidenten so spät kommt.
11: Davor durfte in der CDU wochenlang jeder, der wollte, sein Mütchen am Kanzler kühlen. Sogar Nachwuchspolitikerinnen, von denen zuvor nie ein Mensch gehört hatte, schafften es mühelos in die Abendnachrichten, wenn sie ihn nur hart genug abwatschten. Und keiner aus der Spitze widersprach. Ob der seither eingetretene Autoritätsverlust des Kanzlers noch heilbar ist, müssen die Tage nach den Wahlen in Mecklenburg-Vorpommern und Berlin zeigen. Jedenfalls ist es Merz fürs Erste gelungen, einen Putsch von oben abzuwehren.
5: Viele Medien bezweifeln, dass Merz das Ruder für die Union noch herumreißen kann. Das Handelsblatt etwa spricht vom Absturz eines vermeintlichen Heilsbringers, dem das politische Handwerk nicht gelingt. Für die Welt hatte Merz seine Chance und hat sie vertan. Für den Kanzler könne es nach den Landtagswahlen in Mecklenburg-Vorpommern und Berlin nur eine Antwort geben. Ich habe fertig.
11: Das ist bitter, aber trotz der Solidaritätsbekundung aller CDU-Ministerpräsidenten unvermeidlich für einen, der sich selbst und seine Fähigkeiten, eine Regierung zu führen, deutlich überschätzt, die Arbeit der anderen häufig verächtlich gemacht und dann, als es wirklich darauf angekommen wäre, nicht, gar nicht geliefert hat, der so vieles versprochen und so wenig gehalten hat.
5: Das waren die Standpunkte, heute zusammengestellt von Marei Beermann. 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
13: Sie hören einen Beitrag der Evangelischen Kirche. Es spricht Klaus Bergmann, Pastor der selbstständigen Evangelisch-Lutherischen Kirche in Bad Schwartau.
14: 98% aller Menschen werden mit gesunden Füßen geboren. Unter Erwachsenen sind gerade noch 20% mit gesunden Füßen davon übrig. Vielleicht finden wir deshalb die Füße von kleinen Kindern so süß. Während die meisten Erwachsenen mit ihren Füßen eher unzufrieden sind, zu klobig, zu krumm, zu unförmig. Wie lieblich sind die Füße der Freudenboten, die das Gute verkünden? Das schreibt der Apostel Paulus in seinem Brief an die Römer. Er spricht hier von Menschen, die Gottes Botschaft weitersagen. Christinnen und Christen, die auf Gott vertrauen. Aus diesem Glauben schöpfen sie Hoffnung im Leben und im Sterben. Und diese Menschen sollen liebliche Füße haben, die Fesseln stabil, die Fersen rund und fest, die Längsgewölbe klassisch geschwungen, die Zehen muskulös. Schön wär's. Nein, Paulus geht es hier gar nicht darum, wie schön irgendwelche Männer, Frauen oder Kinderfüße sind, sondern um das, was sie transportieren. Was heute Funkmasten und Satellitenschüsseln machen, erledigten damals Füße. Um Nachrichten von A nach B zu bringen, mussten die Boten sich auf den Weg machen. Wenn ihre Füße dann Gutes überbringen, werden sie lieblich genannt, ganz unabhängig, wie krumm und schief sie eigentlich sein mögen. Ich denke an Menschen, die Gottes gute Botschaft weitergegeben haben. Eine davon ist die indische Chirurgin Mary Verghese. Sie wurde 1925 in Südindien geboren. Kurz nach ihrem Examen wird sie bei einem Autounfall so schwer verletzt, dass sie querschnittsgelähmt bleibt. Nach mehreren Operationen und unermüdlichem Training gelingt es ihr, als Rollstuhlfahrerin an den OP-Tisch heranzurollen und komplizierte Operationen sitzend durchzuführen. Sie wird zur anerkannten Spezialchirurgin auf ihrem Gebiet. Von dort aus beginnt sie, anderen Menschen mit ähnlichem Schicksal zu helfen. Sie ist der Überzeugung, Behinderung darf niemanden daran hindern, anderen zu dienen. Und Rehabilitation bedeutet, Menschen ihre Würde zurückzugeben, dass sie wieder selbstständig leben können. Kraft für ihren schweren Weg schöpfte Mary Verghese aus dem Glauben an Gott. Rückblickend sagte sie, um Füße bat ich und Gott gab mir Flügel. Mit ihrem Einsatz ist sie zu einer glaubwürdigen Freudenbotin für viele Menschen geworden, mit lieblichen Füßen, auch wenn diese gar nicht mehr gehen konnten.
13: Sie hörten einen Beitrag der Evangelischen Kirche. Es sprach Klaus Bergmann, Pastor der selbstständigen Evangelisch-Lutherischen Kirche in Bad Schwartau. Den Text können Sie nachlesen unter www.radiokirche.de.
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1: Um 6 Uhr mit Claudia Drews. Die Bundesregierung will Entlastungen bei den Spritpreisen. Wie die genau aussehen sollen, ist aber noch völlig unklar. Aus der NDR Nachrichtenredaktion Constanze Semidey.
2: Unionsfraktionschef Frei hat in der ARD-Sendung Maischberger gesagt, eine Entlastung könne zum 1. Oktober kommen, das sei aber ambitioniert. Nach seinen Worten könnte das entweder über eine niedrigere Energiesteuer geschehen, wie beim Tankrabatt, oder über eine niedrigere Mehrwertsteuer auf Kraftstoffe. Das hatte gestern auch schon Wirtschaftsministerin Reiche angeregt. Die SPD dagegen setzt auf eine Extrasteuer für Mineralölkonzerne auf extrem hohe Gewinne, die Übergewinnsteuer. Wie es auch gehen könnte, zeigt Italien. Ministerpräsidentin Meloni hat gestern mitgeteilt, dass 2027 alle Autos mit einer Leistung von bis zu rund 110 PS keine Kfz-Steuer zahlen müssen. Ebenso alle Motorräder und Motorroller. Für Zweitwagen gilt die Entlastung nicht. Meloni will mit der Regelung vor allem Familien unterstützen.
1: Kanadas Premierminister Carney wird heute vor dem Europäischen Parlament sprechen. Es geht um eine geplante engere Partnerschaft zwischen der EU und Kanada. Andreas Meyer-Feist aus Brüssel erklärt, wie eng die aussehen könnte.
3: Der kanadische Premier sagt ganz klar, wir wollen nicht in die EU, aber wir wollen noch mehr mit der EU zu tun haben. Freunde müssten in diesen Zeiten zusammenhalten. Ursula von der Leyen, die EU-Kommissionschefin, wünscht sich, dass Kanada ein assoziierter Mitgliedstaat wird. Also kein EU-Vollmitglied, aber auch kein normales Partnerland, sondern etwas dazwischen. Damit es so kommen kann, gibt es noch viel zu tun, denn vieles lief bisher nicht so gut. Es hakt beim Handelsabkommen CETA. Da fehlen noch die Ratifizierungen durch einige EU-Regierungen. Das heißt, Mark Carney wird wohl darauf drängen, diese Altlasten abzuräumen.
1: US-Präsident Trump hat vor einer engeren Anbindung Kanadas an die EU gewarnt. Er halte es für lächerlich, das Land zu einem assoziierten Mitglied der Union zu machen, sagte Trump auf die Frage angesprochen. Falls das in böser Absicht geschehe, werde er mit sehr hohen Zöllen reagieren oder den Handel mit der EU ganz einstellen. Die USA und Kanada stecken in einem Handelsstreit fest, der zuletzt wieder eskaliert war. Der ChatGPT-Entwickler OpenAI hat 6 neue KI-Zwischenfälle öffentlich gemacht. Das Unternehmen nannte sie unerwartet und besorgniserregend. Die Vorfälle stammen aus den letzten 6 Monaten. Aus Los Angeles, Antje Sieb.
4: Es geht dabei um KI-Modelle, die bei verschiedenen Tests der Firma zum Beispiel gezielt ihre Handlungen verschleiert haben. So hätten Modelle sich etwa selbst Anweisungen hinterlassen, Fehler zu verstecken oder sich nicht an Beschränkungen zu halten. In einem anderen Fall hätte ein Modell eine selbst erstellte Datei ins Internet hochgeladen, um sie hinterher als Quelle zitieren zu können. Man wolle in Zukunft solche Zwischenfälle schneller melden, kündigte OpenAI an. Denn die menschliche Kontrolle über die Modelle entwickle sich nicht schnell genug weiter. Es brauche deshalb Standards, um Vorfälle öffentlich zu machen und Erkenntnisse zu teilen. Einige Chefs großer KI-Firmen sprechen sich derzeit dafür aus, die Entwicklung von KI zeitweise zu bremsen und fordern dazu internationale Regeln. Präsident Donald Trump hält die Sorge um KI allerdings für übertrieben. Die USA müssten auf diesem Gebiet führend bleiben.
1: Die Ukraine meldet erneut Raketenangriffe in mehreren Städten. In Kiew wurden nach Angaben von Bürgermeister Klitschko 2 Gebäude von Trümmerteilen getroffen. Attacken wurden auch aus den südukrainischen Großstädten Dnipro und Saporischja sowie der Hafenstadt Odessa gemeldet. Dort sollen beim Beschuss eines 19-stöckigen Wohnhauses mehrere Menschen verletzt worden sein. Das ukrainische Militär flog seinerseits Drohnenangriffe auf Ziele in Russland. Mehrere Flughäfen des Landes mussten zeitweise ihren Betrieb einstellen. Die Stadt Frankfurt am Main ruft die Einwohner zum Mückenschutz auf. Grund sind 2 weitere Malariaerkrankungen. Die sind laut Gesundheitsamt bei Anwohnern des Flughafens aufgetreten. Schon im Juli waren 6 Flughafenmitarbeiter an Malaria erkrankt. 2 von ihnen starben. Die Behörden gehen davon aus, dass die Infektion durch eine Mücke erfolgte, die per Flugzeug nach Frankfurt kam. Unklar ist, ob die Fälle vom Sommer mit den aktuellen zusammenhängen. Das Gesundheitsamt rät nun zu bedeckender Kleidung, Mückenspray und Fliegengitter in den Fenstern. Das Risiko einer Malaria-Infektion sei sehr gering. Das waren die Nachrichten.
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5: Wir messen aktuell 12 Grad in Wilhelmshaven, 12 Grad auch in Jeferzethe. Und in Farel, auch in Neuhallinger Siel, gerade 12 Grad auf Wangeoge, 13 dazu ist es. Ein bisschen wolkig, hier und da haben wir noch klaren Himmel. Und so wird es im Laufe des Tages auch aussehen. 17 Grad haben wir heute maximal, dazu ist es etwas bewölkt. Es kann im Laufe des Tages dann auch vor allem gegen Nachmittag zu leichtem Regen kommen, dazu Wind aus Südwesten. In der Nacht klart es dann etwas auf und kühlt ab auf 12 Grad. Morgen dann ähnlich wie heute bei 17 Grad. Und auch am Samstag bewölkt, auch hier und da leichter Regen möglich, dann bei 19 Grad. Das Bundesamt für Seeschifffahrt und Hydrographie meldet uns vor Hoogsiel das nächste Niedrigwasser um 11.05 Uhr und das nächste Hochwasser dann um 17.05 Uhr heute Nachmittag. Wir schauen auf den Verkehr.
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5: Der Radio Jade Verkehrsservice aktuell mit den folgenden Meldungen. Wir haben die A29 wie gehabt zwischen Jaderberg und Wilhelmshaven. Wegen Arbeiten an der Fahrbahn in beiden Richtungen immer wieder kommt es da zu Sperrungen von Abschnitten einzelner Fahrspuren. Außerdem ebenfalls auf der A29 ist die Fahrbahn zwischen Farel, Bockhorn und Zetel da in beiden Richtungen wegen Sanierungsarbeiten auf jeweils nur einen Fahrstreifen verengt. Die B210 dort zwischen Dohusen und dem Ottenburger Weg in beiden Richtungen aufgrund von Fahrbahnerneuerungen gesperrt. Dann haben wir zwischen Jever und Schortens aktuell die Straße an der Alten Bundesstraße in beiden Richtungen wegen einer Baustelle gesperrt. In Esens ist die L8 Bahnhofstraße zwischen dem Schützenplatz und dem Bahnhofskreisel in beiden Richtungen wegen einer Baustelle voll gesperrt. Und auf der Weserstraße in Wilhelmshaven, da ist die Kreuzung mit der Virchowstraße wegen Bauarbeiten gesperrt. Ich wünsche Ihnen eine gute Fahrt, kommen Sie gut an Ihr Ziel und fahren Sie natürlich vorsichtig.
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5: Einen wunderschönen guten Morgen. Hier ist die Frühschicht um 6.07 Uhr. Mein Name ist Katharina Hotes. Ich begleite Sie durch den Morgen. Heute und morgen noch. Erstmal habe ich aber für Sie in der nächsten halben Stunde die Veranstaltungstipps, was es heute so zu tun in der Region und auch noch weitere Tipps, die drehen sich aber ums Autofahren. Mehr dazu gleich nach dem nächsten Song.

611 ist es, Sie hören Radio Jade. Es ist wieder früher dunkel und morgens wird es auch immer wieder, immer später hell. Zum Beispiel, wenn ich zur Arbeit gehe, und das ist natürlich jetzt ein frühes Beispiel, da ist es zappenduster. Ich bin ja diese Woche wirklich früh auf den Beinen, damit ich sie dann um 6 Uhr wecken kann. Ich komme aber auch nicht mit dem Auto zur Arbeit, sondern zu Fuß oder mit dem Fahrrad. Wer aber mit dem Auto zur Arbeit fährt, muss da jetzt wieder ein bisschen mehr aufpassen. Lieber mehr Abstand halten als im Sommer noch und auf das vorausschauende Fahren achten. Das hilft vor allen Dingen, wenn sich im September und Oktober die Bedingungen für Autofahrende verändern, auch wenn es unerwartet schnell kalt wird oder sich Dunst oder Nebel über der Fahrbahn bildet, das ja auch immer passiert, wenn es kälter wird, dann ist es wichtig, die Fahrweise anzupassen und eben auch die Geschwindigkeit zu reduzieren. Steht die Sonne tief, kann zum Beispiel eine dreckige Scheibe zum Verhängnis werden und dann sind Ampeln oder Schilder schlechter sichtbar. Auch hier lieber einmal mehr die Scheibe putzen, wenn man eh gerade zum Tanken rausfährt. Gerne unterschätzt wird auch das nasse Laub auf den Straßen, vor allen Dingen in Kurven und beim Bremsen und Beschleunigung. Da gerät das Fahrzeug leicht mal ins Rutschen, wenn es wieder so nasskaltes Wetter ist wie jetzt. Im Oktober schon, da können die ersten Nachtfröste auch aufkommen und dann spielt da die Bereifung eine wichtige Rolle. Zum Beispiel bei Brücken, schattigen Straßenabschnitten oder Waldgebieten, da ist es besonders gerne früh mal glatt. Und hier noch einmal die altbekannte Faustregel für Winterbereifung von Oktober bis Ostern. Da nutzt man am besten Winterreifen. Ganzjahresreifen, die gehen natürlich auch. Achtung aber dabei, eine Profiltiefe von mindestens 1,6 mm ist gesetzlich vorgeschrieben. Achten Sie natürlich grundsätzlich auf sich und Ihre Mitmenschen, besonders im Straßenverkehr und natürlich auch sonst. Und fahren Sie immer vorsichtig. Das ist schon mal die halbe Miete.

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1: Die Ungesteckerten 3 sind ein musikalisches Trio, welches die Musik der letzten 70 Jahre wieder aufleben lässt, mit 3 Stimmen, 2 Gitarren und einem Cajon. Erzeugen sie einen handgemachten Sound, der mit viel Herz und Leidenschaft ein vielseitiges musikalisches Erlebnis erzeugt. Der Auftritt startet im Garten am Gästehaus in Hoogsiel um 19 Uhr und auch für das leibliche Wohl ist gesorgt, der Eintritt ist kostenfrei. Im Landesmuseum Natur und Mensch hat heute Abend die Umweltstiftung Weser-Ems einen besonderen Gast. Luisa Schneider ist Klimajournalistin und Storytellerin und wird heute über das globale Domino sprechen. Dabei erzählt sie von ihren eigenen Erfahrungen bei den Klimabrennpunkten der Erde und welche Veränderungen sie dort beobachten konnte. Doch vor allem geht es um die Frage, was wir gegen die Klimakrise noch tun sollten. Die Veranstaltung wird heute Abend um 19 Uhr im Landesmuseum Natur und Mensch in Oldenburg stattfinden. Der Eintritt ist kostenlos und hier im Bürgerfunk bei Radio Jade gibt es heute ab 20 Uhr wieder die Friesenszene Backstage zu hören. Hier auf der 87.8.
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1: Mit Katharina Huttes, schönen guten Morgen, das sind die Schlagzeilen. Schaden durch Gewerbesteuerdebakel in Sande auf fast 2 Millionen beziffert. Bußgeldkatalog gegen Vermüllung Wilhelmshavens und HSG Farel empfängt Sportfreunde Loxton. Durch über einen Zeitraum von mehreren Jahren nicht erhobene Gewerbesteuer entstand in der Gemeinde Sande ein Schaden von fast 2 Millionen Euro. Das hat Sandes Bürgermeister Stefan Eichlenbock in einer Stellungnahme bekannt gegeben. Unmittelbar nach dem Bekanntwerden der vorerst nicht erhobenen Gewerbesteueransprüche im Herbst vergangenen Jahres sei in enger Zusammenarbeit mit der Finanzbehörde sowie unter Hinzuziehung einer externen Steuerberatungsgesellschaft umfassend auf eine mögliche Verjährung geprüft worden. Auf diese Weise soll bereits im vergangenen Jahr ein erheblicher Teil der zuvor nicht veranlagten Gewerbesteuer festgesetzt und erhoben worden sein. Einzelheiten von Amelie Friedrichs.
2: Trotz dieser Maßnahmen sei durch bereits eingetretene Verjährung ein finanzieller Schaden in Höhe von insgesamt knapp 1,93 Millionen Euro in den Steuerjahren 2005 bis 2020 entstanden. Das entspreche rund 3% des gesamten Gewerbesteueraufkommens im betrachteten Zeitraum. Etwa ein Drittel des Betrags wurde der Versicherung der Gemeinde als Schaden gemeldet. Hierzu läuft derzeit eine versicherungsrechtliche Prüfung. Eine abschließende Entscheidung steht noch aus und wird sich wahrscheinlich bis zum Abschluss des Strafverfahrens hinziehen, das bei der Staatsanwaltschaft Oldenburg liegt und dessen Ergebnis für den Sommer 2027 erwartet wird.
1: Der Rat der Stadt Wilhelmshaven hat die Verwaltung mit der Erarbeitung eines Bußgeldkataloges gegen das sogenannte Littering beauftragt. Mit dem Begriff wird die Vermüllung des städtischen Raumes durch Kleinabfall wie Kaugummis und Zigarettenkippen bis hin zur wilden Entsorgung von Hausmüll bezeichnet. Die vorgeschlagenen Ordnungsgelder sollen zwischen 20 und 500 Euro betragen und orientieren sich an niedersächsischen Richtlinien und vergleichbaren kommunalen Bußgeldkatalogen anderer Städte. Gleichzeitig soll ein Konzept zum Einsatz speziell geschulter Mitarbeiter, sogenannter Mülldetektive, vorgelegt werden. Die Zahl der unerledigten Ermittlungsverfahren bei den Staatsanwaltschaften in Niedersachsen ist im Vergleich zum letzten Jahr gestiegen. Wie der NDR berichtet, waren bis Mitte des Jahres rund 82.000 Fälle unbearbeitet. Das sind rund 8.400 mehr als noch vor einem Jahr. Grund dafür dürfte unter anderem die gestiegene Fallzahl gewesen sein. In der ersten Jahreshälfte 2025 waren 16.800 weniger neue Fälle zu bearbeiten als im ersten Halbjahr 2026. Bereits im vergangenen Februar hatte der Deutsche Richterbund über eine wachsende Belastung der Justiz geklagt. Den Strafverfolgern stünde die Verfahrensflut bis zum Hals, so DRB-Bundesgeschäftsführer Sven Rebin. Die Stadt Jever ruft die Bewohnerinnen und Bewohner dazu auf, die kommende Weihnachtszeit mitzugestalten. Wie die Stadt mitteilt, wird es in diesem Jahr erneut eine Wechselhütte auf dem Weihnachtsmarkt geben. Die 2,5 x 2 Meter große Hütte kann tageweise von unterschiedlichen Ausstellenden genutzt werden. Angesprochen sind insbesondere Vereine, Initiativen, Organisationen, Künstlerinnen und Künstler sowie engagierte Privatpersonen. In der Vergangenheit wurde der Stand für die Präsentation des Vereinslebens und den Verkauf verschiedener Produkte und verpackten Leckereien genutzt. Ausgeschlossen sind lediglich der Ausschank jeglicher Getränke und der Verkauf von Speisen direkt zum Verzehr vor Ort. Interessierte können sich bis zum 6. November für die Wechselhütte bei der Stadt Jever bewerben. Am Samstag empfängt die HSG Farel die Sportfreunde Loxton zu einem weiteren Heimspiel. Nachdem die HSG im letzten Spiel gegen den aufgestiegenen MTV Großen Heidorn die ersten Punkte der Saison holen konnte, gastiert mit den Sportfreunden ein weiterer Aufsteiger in Altjürgen. Die Frösche haben zuletzt gegen den TuS Spenge verloren, aber HSG-Trainer Arik Bocher will die Mannschaft auf keinen Fall unterschätzen.
3: Die sind wirklich gut. Auch wenn die genauso 2-4 Punkte haben, richtig, richtig gefährliche Mannschaft, hat sich in diesem Saison wieder verstärkt, ein paar Spieler geholt aus guten Mannschaften und sehr stabile 6-0 Abwehr und ja, viel Kraft ist in dieser Mannschaft auf jeden Fall. Viel Druck von Rückraumpositionen mit sehr guten Kreisläufern. Also, das wird schon ein hartes Stück Arbeit.
1: Anwurf der Partie HSG Farel gegen die Sportfreunde Loxton ist am Samstag um 19.30 Uhr in der Manfred-Schmidt-Sporthalle in Altjürden. Und soweit die Meldung aus der Region. 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
1: Wir messen aktuell Temperaturen in Höhe von 12 Grad in Wilhelmshaven, 12 Grad auch in Jever und in Wittmund, 13 Grad gerade auf Wangeoge, in 12 Grad auch in Neuhallinger Siel. Da kommt es jetzt gleich ein bisschen Regen runter. Im Laufe des Tages haben wir dann Temperaturen in Höhe von 17 Grad maximal. Dazu ist es etwas bewölkt. Im Laufe des Tages kann es dann zu leichtem Regen kommen. Dazu Wind aus Südwesten. In der Nacht klart es etwas auf und kühlt auch ab auf 13 Grad. Morgen dann ähnlich wie heute bei 17 Grad und am Samstag 19 Grad und bewölkt. Auch da hin und wieder leichter Regen möglich. Das Bundesamt für Seeschifffahrt und Hydrographie meldet uns vor Hochsiel das nächste Niedrigwasser um 11.05 Uhr. Heute Vormittag und das nächste Hochwasser dann um 17.05 Uhr heute Nachmittag. Wir schauen auf den Verkehr.
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1: Der Radio Jade Verkehrsservice mit den folgenden Meldungen. Wir haben die A29, da kommt es zwischen Jaderberg und Wilhelmshaven wegen Arbeiten an der Fahrbahn in beiden Richtungen immer wieder zu Sperrungen von Abschnitten einzelner Fahrspuren. Auch auf der A29 wird die Fahrbahn weiterhin zwischen Farel-Bockhorn und Zetel erneuert, deswegen in beiden Richtungen jeweils auf nur einen Fahrstreifen verengt. Dann haben wir die B210, da zwischen Dohusen und dem Ottenburger Weg in beiden Richtungen aufgrund von Fahrbahnerneuerungen gesperrt. Außerdem zwischen Jever und Schortens aktuell die Straße an der alten Bundesstraße in beiden Richtungen aufgrund von einer Baustelle gesperrt. In Esens ist außerdem die L8 Bahnhofstraße zwischen dem Schützenplatz und dem Bahnhofskreisel in beiden Richtungen wegen einer Baustelle gesperrt. Und auf der Weserstraße in Wilhelmshaven ist die Kreuzung mit der Würchestraße wegen Bauarbeiten gesperrt. Wir schauen auf die Blitzer.
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1: Geblitzt wird heute und zwar im Landkreis Wittmund in Friedeburg. Mehr Blitzer sehe ich nicht. Wenn Sie aber einen gesehen haben, sagen Sie uns gerne Bescheid. Rufen Sie uns an. Das geht unter der Radiade-Hotline. Das ist die 044-2109-8585. Oder Sie schreiben uns eine Nachricht dann über Facebook oder Instagram. Ich wünsche Ihnen jedenfalls eine gute Fahrt. Fahren Sie natürlich vorsichtig. Kommen Sie gut an Ihr Ziel. 6.37 Uhr ist es. Hier ist die Frühschicht bei Radio Jade. Heute Morgen mit mir, mit Katharina Hotes. Wir schauen gleich mal, was die Landesbühne so treibt. Außerdem natürlich um 10 vor 7 unser Angedacht. Jetzt einmal, erst einmal ein bisschen Musik und zwar von Dima Braune und Havari. Das, was ich nicht habe. Mein Name ist Katharina Hotes. Moin.

0: 6.42 Uhr haben wir es. 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Jede Berufsgruppe kennt so ihre Eigenarten des Aberglaubens. Eine der bekanntesten des Theaters ist die Tragödie William Shakespeares, deren Namen nicht genannt werden darf, da sonst großes Unglück droht. Das schottische Stück, wie es da stattdessen genannt wird, heißt für alle anderen Macbeth und erzählt die Geschichte eines schottischen Heerführers im Mittelalter, der den König ermordet, um dessen Thron zu besetzen. Die um 16.06 Uhr fertiggestellte Tragödie ist dieses Jahr nicht nur Abiturstoff, sondern auch im Spielplan der Landesbühne Niedersachsen-Nord zu finden. Jan Bredul berichtet.
1: Macbeth, Thane von Glamis und Cawdor, ist im 11. Jahrhundert ein treuer Vassall vom schottischen König Duncan. Als Heerführer dient er seinem König, bis er eines Tages auf drei Hexen stößt. Diese prophezeien Macbeth, dass er selbst König von Schottland werden wird. Seine Frau, Lady Macbeth, bringt Macbeth dazu, dieser Prophezeiung etwas nachzuhelfen und König Duncan zu ermorden. Das Streben nach Macht führt den Thronräuber irgendwann in den Wahnsinn. Eine alte Erzählung, die auf einem historischen König namens Macbeth basiert und deren Fassung aus der Feder William Shakespeares auch schon aus dem 17. Jahrhundert stammt. Trotzdem ist im Stück auch einiges an modernen Bezügen zu entdecken, sagt der Oberspielleiter der Landesbühne Niedersachsen-Nord, Nicola Bremer, der bei dieser Aufführung Regie führt.
2: Macbeth ist ein ganz normaler Mensch am Anfang, vielleicht so wie wir, einer, der ein Gewissen hat, behauptet er zumindest. Und diese Person wird in diesem Stück von der Macht verführt. Und Shakespeare erzählt wirklich jeden Step von diesem Vorgang, wie die Macht wirklich anklopft und ihm sagt, komm, lass dich verführen. Und zu sehen, wie das einem Menschen so passiert, kann dazu führen, meiner Meinung nach, dass wir uns halt auch fragen, bin ich vielleicht auch so ein kleiner Macbeth?
1: Die Frage danach, was die Macht oder allein schon die Aussicht auf sie mit Menschen macht, ist aktuell wie eh und je. Ein Aspekt, der auch die Lebensrealität des Publikums treffen dürfte, aber verkopftes Theater ist Macbeth explizit trotzdem nicht, sondern ein Thriller. Die Aufführung wählt dabei nicht den Weg, den Inhalt in die Moderne zu verpflanzen, sondern sie bleibt im Mittelalter. Oder zumindest einer Version des Mittelalters, so Nicola Bremer.
2: Wir sind der Meinung, dass über eine Distanz eine Metapher viel einfacher zu zeigen und zu erzählen ist. Das heißt, es bleibt in Anführungszeichen in einer altmodischen Ästhetik, aber poppig. Das heißt, unsere Referenzen waren halt Game of Thrones, Vikings, also diese historischen quasi popkulturellen Serien und was auch immer, um eben nochmal mehr zu zeigen, das Alte und das Neue ist

0: dasselbe eigentlich. Das hat alles miteinander zu tun.
1: Der Text aus Shakespeares Feder, in deutscher Übersetzung von Christoph Martin Wieland, einem Dichter der deutschen Aufklärung aus dem späten 18. und frühen 19. Jahrhundert, bleibt in der Aufführung erhalten. Wenn auch gekürzt und um einen weiteren Aspekt ergänzt. Lady Macbeth ist hier Nachfahrin des keltischen Volksstamms der Pikten, die aufgrund der historischen Unterdrückung ihres Volkes den herrschenden Schotten nach dem Leben und der Macht trachtet. Schottland ist Schauplatz der Tragödie. Da weder die Highlands noch die Lowlands noch die zahlreichen imposanten Burgen des Nordens Großbritanniens auf der Theaterbühne abzubilden sind, wurde Kostüm- und Bühnenbildnerin Wiebke Heeren besonders kreativ.
2: Wir haben Bilder oder Elemente dieser Burgen als Inspiration genutzt und dann eine, wie man könnte sagen, eine kleine Burg auf die Bühne gestellt oder ein Teil der Burg, also eine rundliche Wand mit einem Thron, der mittig platziert ist, weil der Thron soll für uns die Macht symbolisieren, die in dem Stück geredet wird. Und umrahmt ist dieser Thron von einer Wand, von einer rundlichen Wand, die so in etwa eine Burg darstellen könnte, Macbeths Burg oder die Burgen, von denen geredet wird. Und als kleinen Zusatz gibt es dann die Möglichkeit, dass die Bühne sich drehen kann, also diese Burg, diese Wände können sich bewegen und dadurch schafft man dann nochmal andere Räume.
1: In Anthrazitgrau beherrscht der Thron die Bühne, für den Macbeth den König Duncan ermordet. Drehbar und in der Aufführung von 6 SchauspielerInnen in 16 Rollen bespielt, in Kostümen, die historisches Vorbild haben, aber auch Elemente aus der popkulturellen Beschäftigung mit der Historie ziehen. Macbeth an der Landesbühne soll so Klassiker sein, aber auch einen modernen Anstrich erhalten.
3: Macbeth von William Shakespeare feiert am 19. September Premiere an der Landesbühne Niedersachsen-Nord. Beginn der Aufführung ist um 19.30 Uhr im Stadttheater Wilhelmshaven. Tickets und weitere Aufführungstermine finden Sie online unter landesbühne-nord.de.

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1: Führe mich aus dem Kerker, dass ich preise deinen Namen. Dieser Gebetsruf aus dem 142. Psalm ist die Herrnhuter Tageslosung für heute. Vielleicht hat auch der Apostel Petrus so gebetet, als er vom Herrscher Herodes Agrippa ins Gefängnis geworfen wurde. Und nicht nur Petrus betete, die ganze Gemeinde betete für ihn ohne Aufhören zu Gott. Und dann passiert es. Die Ketten fallen von seinen Händen und geleitet von einer Lichtgestalt kann Petrus an den Wachen vorbei dem Kerker entfliehen. Durch ein eisernes Tor, das sich von selbst öffnet. Hinterher sagt Petrus, dass es ein Engel gewesen sei, der ihn gerettet habe. Als er seinen Freunden von dem Geschehen berichten will, steht er allerdings erstmal wieder vor einer verschlossenen Tür und muss anklopfen, damit ihm geöffnet wird. Nachdem er dann mit seinem Bericht fertig ist, zieht er sofort weiter. Wann hat sich für Sie das letzte Mal unerwartet ein Tor geöffnet? Bei wem haben Sie angeklopft, um davon zu erzählen? Und wie hat dieses Erlebnis Ihren weiteren Weg verändert? Es lohnt sich sicher, darüber einmal nachzudenken.
2: Natascha Faul, Pastorin im Stadtnorden Wilhelmshavens. 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
1: Um 7 Uhr mit Claudia Drews. Wie sollen die geplanten Entlastungen bei den hohen Spritpreisen konkret aussehen? Die Regierungskoalition aus CDU, CSU und SPD ist sich da noch nicht einig. Unionsfraktionschef Frei hat nun zumindest angekündigt, Entlastungen für die Bürger sollen schnell kommen. Aus Berlin, Nicole Markwald.
2: Eine Entlastung angesichts der hohen Spritpreise könnte bis zum 1. Oktober gelingen, sagte Thorsten Frei in der ARD-Sendung Maischberger. Um wegen der hohen Spritpreise Abhilfe zu schaffen, favorisiert die Union Steuersenkungen. So hat sich Bundeswirtschaftsministerin Katharina Reiche für eine Senkung der Mehrwertsteuer ausgesprochen, von 19% auf 7%. Reiche kann sich auch vorstellen, Menschen mit geringem Einkommen durch Direktzahlungen zu unterstützen. Beide Maßnahmen brauchen allerdings eine Gegenfinanzierung und würden den Staat voraussichtlich Milliarden kosten. Die SPD schlägt dagegen Maßnahmen vor, die die Staatskasse nicht belasten. Sie würde gern eine Preisobergrenze einführen, auch bekannt als Preisdeckel. Finanzminister Lars Klingbeil macht sich auch für eine Übergewinnsteuer stark. Die Union lehnt beide SPD-Forderungen ab.
1: US-Präsident Trump hat der Europäischen Union gedroht, sollte die EU deutlich enger mit Kanada zusammenarbeiten. Hintergrund ist der Brüsseler Plan, Kanada eine sogenannte assoziierte Mitgliedschaft anzubieten. Trump sagte, ein solcher Schritt könne eine feindselige Handlung darstellen. Dann werde er sehr hohe Zölle verhängen oder den Handel mit Europa ganz einstellen. EU-Kommissionspräsidentin von der Leyen hatte gestern eine assoziierte Mitgliedschaft Kanadas ins Spiel gebracht. Wie dies genau aussehen soll, sagte sie nicht. Denkbar ist eine engere Zusammenarbeit in den Bereichen Verteidigung und Technologie. Am kommenden Sonntag wählen die Menschen in Mecklenburg-Vorpommern einen neuen Landtag. Am Abend haben sich Ministerpräsidentin Schwesig von der SPD und ihr AfD-Herausforderer Holm noch einmal einen Schlagabtausch in einem TV-Duell geliefert. Worum es ging, fasst Nina Schön aus der NDR-Nachrichtenredaktion zusammen.
3: Die Themen haben Wähler in Mecklenburg-Vorpommern in Umfragen von Infratest DIMAP selbst vorgegeben. Demnach waren Bildung, Wirtschaft und Migration am wichtigsten. Holm kritisierte den häufigen Unterrichtsausfall und will 400 Lehrer aus Behörden in den Schuldienst versetzen. Schwesig nannte als Pluspunkt die Beitragsfreiheit in Kitas. In Sachen Wirtschaft kündigte Schwesig einen Milliardenauftrag für eine Konverterplattform zur Erzeugung von Strom aus Windkraft an. Holm will die Steuer- und Abgabenlast senken. Beim Thema Migration warf Schwesig der AfD Hass und Hetze vor. Holm will illegale Einwanderer konsequent abschieben.
1: Die weltweiten Wasserressourcen gehen zurück. Ein Bericht der Weltwetterorganisation zeigt, dass Wasser immer knapper wird. Flüsse führen weniger Wasser, Gletscher schmelzen und vielerorts sinkt der Grundwasserspiegel. Fast 2/3 der untersuchten Brunnen hatten 2025 weniger Wasser als üblich. Als Grund dafür nennt die Weltwetterorganisation unter anderem den Klimawandel, den steigenden Wasserbedarf und natürliche Wetterschwankungen. Dadurch könnte saubere und verfügbares Trinkwasser in vielen Regionen problematisch knapp werden. Jürgen Klopp benennt nach seinem Amtsantritt als Fußball-Bundestrainer erstmals einen Kader. Auf dem Platz ist Klopps Premiere in einer Woche beim Länderspiel gegen die Niederlande. Heute geht es um die Spieler für diese und drei weitere Partien. Aus Frankfurt am Main, Tim Brockmeier.
4: So scheint gesichert, dass es nach dem Rücktritt von Manuel Neuer zum Comeback von Marc-André Ter Stegen im deutschen Tor kommen wird. Genauso wie der Bundestrainer natürlich auf bekannte Kräfte wie Kimmich, Wirtz, Schlotterbeck oder auch Tah setzen wird. Als große Überraschungen werden Felix Keidel vom Aufsteiger Elversberg, Younes Ebnu Talib aus Frankfurt oder auch Brajan Gruder von RB Leipzig gehandelt. Jürgen Klopp hatte bei seinem Amtsantritt vor 8 Wochen gesagt, es werden Spieler Möglichkeiten bekommen, die jetzt noch gar nicht damit rechnen. Dem Bundestrainer scheint es ernst mit dem versprochenen Wandel nach der WM.
1: Darf die Baumarktkette Obi die Farbe Orange unter Markenschutz stellen? Darüber entscheidet heute der Bundesgerichtshof. Das Unternehmen Obi meint, die Hausfarbe Orange sei ein zentraler und unverwechselbarer Bestandteil der Markenidentität. Beim Deutschen Patent- und Markenamt ließ der Baumarkt den Farbton daher als Farbmarke eintragen. Konkurrierende Ketten beantragten jedoch die Löschung und waren damit auch beim Bundespatentgericht erfolgreich. Obi hatte vor dem BGH dagegen geklagt. Ein Erfolg gilt als unwahrscheinlich. Und das waren die Nachrichten.
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5: Wir haben aktuell 12 Grad in Wilhelmshaven, 12 Grad auch in Zetel und in Varel, in Wittmund und in Jever aktuell 11 Grad. Dazu ist es überwiegend bewölkt. In Jever regnet es gerade ein bisschen. Da hängt nämlich eine dicke Regenwolke über dem Himmel und bei mir auf dem Radar. 17 Grad haben wir heute maximal. Dazu ist es etwas bewölkt. Im Laufe des Tages kann es dann auch weiterhin zu leichtem Regen kommen. Immer wieder dazu Wind aus Südwesten. In der Nacht klart es dann ein bisschen auf und kühlt runter auf 13 Grad. Und auch morgen sieht es ähnlich aus wie heute. 17 Grad auch da. Und am Samstag dann 19 Grad und ebenfalls bewölkt. Auch da hin und wieder leichter Regen möglich. Das Bundesamt für Seeschifffahrt und Hydrographie meldet uns vor, Hochsiel das nächste Niedrigwasser um 11.05 Uhr und das nächste Hochwasser dann um 17.05 Uhr. Wir schauen auf den Verkehr.
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5: Der Radio-Jade Verkehrsservice mit den folgenden Meldungen. Wir haben einmal die A29 zwischen Jaderberg und Wilhelmshaven. Kommt es da wegen Arbeiten an der Fahrbahn in beiden Richtungen immer wieder zu Sperrungen einzelner Fahrspuren. Auch auf der A29 ist die Fahrbahn zwischen Varel-Bockhorn und Zetel in beiden Richtungen wegen Sanierungsarbeiten auf jeweils nur einen Fahrstreifen verengt. Dann haben wir die B210 da zwischen Dohusen und dem Ottenburger Weg in beiden Richtungen wegen Fahrbahnerneuerung gesperrt. Zwischen Jever und Schortens ist außerdem die Straße an der alten Bundesstraße in beiden Richtungen wegen einer Baustelle gesperrt. Und in Esens ist die L8 Bahnhofstraße zwischen dem Schützenplatz und dem Bahnhofskreisel in beiden Richtungen wegen einer Baustelle voll gesperrt. Und auf der Weserstraße in Wilhelmshaven ist die Kreuzung mit der Wilchowstraße wegen Bauarbeiten gesperrt. Ich wünsche Ihnen trotz all den Sperrungen eine gute Fahrt. Kommen Sie gut und sicher an jetzt hier.
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5: Einen schönen guten Morgen. Hier ist die Frühschicht. Sie hören Radio Jade. Und jetzt gleich habe ich für Sie die Tagesvorschau. Da erzählen wir Ihnen immer, was an dem Tag so ansteht. Entweder bei uns oder auch im Kalender. Je nachdem, was gerade so los ist. Außerdem später noch das Album der Woche mit dem Song Opium heute. Jetzt aber erst einmal ein bisschen andere Musik. Und zwar von The Doobie Brothers Long Train Running. Mein Name ist Katharina Hutes. Moin.

Es ist 7:10 und ich nehme Sie wieder mit und blicke mit Ihnen hinter die Kulissen bei Radio Jade. Was ist los im Sender? Worüber hören Sie in den nächsten Tagen vielleicht hier bei uns etwas auf der 87.8? Zunächst tagt heute der Gemeindewahlausschuss Wilhelmshaven und zwar schon um 9 Uhr morgens. Um 14.30 Uhr dann tagt der Kreiswahlausschuss in Wittmund. Dabei geht es um die Bestätigung des Wahlergebnisses bei der Landratswahl im Landkreis Wittmund. Holger Heimann von der SPD hat sich im ersten Wahlgang durchgesetzt und dieses Ergebnis soll durch den Wahlausschuss bestätigt werden. Auch heute haben wir wieder Gäste im Studio und zwar kommen Marco Bünger und John Mattes vorbei. Sie sprechen mit meiner Kollegin Amelie Friedrichs über den Aktionstag Gewerkschaften, der am 26.09. stattfinden soll. Mehr dazu gibt es hier live bei uns ab 16 Uhr im Radio Jade Echo. Und mindestens ein Pressetermin steht auch noch ins Haus. Heute wird nämlich endlich die Grünfläche am Handelshafen eröffnet. Darüber freue ich mich besonders. Genau da ist nämlich meine Laufrunde und ich konnte regelmäßig miterleben, wie der Bereich immer schicker geworden ist. Und jetzt können dann auch endlich die Bauzäune abgebaut werden. Und auch dazu hören Sie natürlich in den kommenden Tagen dann mehr.

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1: Das kommt heute von Sophie Ryer, Before After heißt es. Keiner der 12 Songs ist länger als 3,5 Minuten. Man hat aber nicht das Gefühl, dass das der allgegenwärtigen Reduktion für den digitalen Raum geschuldet sei. Denn in der Kürze und den abwechslungsreichen Arrangements beweist Sophie Ryer ihr außergewöhnliches Händchen für Pophandwerk. Hier ein 80er-Jahre-Disco-Synthie-Bass, dort ein 70er-Jahre-Rock-Piano oder ein Glam-Gitarren-Solo und zur Abwechslung dann ein wenig zuckrigen französischen Pop. Jetzt vom Album der Woche, Opium.

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1: Mit Katharina Huttes, schönen guten Morgen, das sind die Schlagzeilen. Schaden durch Gewerbesteuerdebakel in Sande auf fast 2 Millionen beziffert. Bußgeldkatalog gegen Vermüllung Wilhelmshavens und HSG Farel empfängt Sportfreunde Loxton. Durch über einen Zeitraum von mehreren Jahren nicht erhobene Gewerbesteuer entstand in der Gemeinde Sande ein Schaden von fast 2 Millionen Euro. Das hat Sandes Bürgermeister Stefan Eichelnbock in einer Stellungnahme bekannt gegeben. Unmittelbar nach dem Bekanntwerden der vorerst nicht erhobenen Gewerbesteueransprüche im Herbst vergangenen Jahres sei in enger Zusammenarbeit mit der Finanzbehörde sowie unter Hinzuziehung einer externen Steuerberatungsgesellschaft umfassend auf eine mögliche Verjährung geprüft worden. Auf diese Weise soll bereits im vergangenen Jahr ein erheblicher Teil der zuvor nicht veranlagten Gewerbesteuer festgesetzt und erhoben worden sein. Einzelheiten von Amelie Friedrichs.
2: Trotz dieser Maßnahmen sei durch bereits eingetretene Verjährung ein finanzieller Schaden in Höhe von insgesamt knapp 1,93 Millionen Euro in den Steuerjahren 2005 bis 2020 entstanden. Das entspreche rund 3% des gesamten Gewerbesteueraufkommens im betrachteten Zeitraum. Etwa ein Drittel des Betrags wurde der Versicherung der Gemeinde als Schaden gemeldet. Hierzu läuft derzeit eine versicherungsrechtliche Prüfung. Eine abschließende Entscheidung steht noch aus und wird sich wahrscheinlich bis zum Abschluss des Strafverfahrens hinziehen, das bei der Staatsanwaltschaft Oldenburg liegt und dessen Ergebnis für den Sommer 2027 erwartet wird.
1: Der Rat der Stadt Wilhelmshaven hat die Verwaltung mit der Erarbeitung eines Bußgeldkataloges gegen das sogenannte Littering beauftragt. Mit dem Begriff wird die Vermüllung des städtischen Raumes durch Kleinabfall wie Kaugummis und Zigarettenkippen bis hin zur wilden Entsorgung von Hausmüll bezeichnet. Die vorgeschlagenen Ordnungsgelder sollen zwischen 20 und 500 Euro betragen und orientieren sich an niedersächsischen Richtlinien und vergleichbaren kommunalen Bußgeldkatalogen anderer Städte. Gleichzeitig soll ein Konzept zum Einsatz speziell geschulter Mitarbeiter, sogenannter Mülldetektive, vorgelegt werden. Die Zahl der unerledigten Ermittlungsverfahren bei den Staatsanwaltschaften in Niedersachsen ist im Vergleich zum letzten Jahr gestiegen. Wie der NDR berichtet, waren bis Mitte des Jahres rund 82.000 Fälle unbearbeitet. Das sind rund 8.400 mehr als noch vor einem Jahr. Grund dafür dürfte unter anderem die gestiegene Fallzahl gewesen sein. In der ersten Jahreshälfte 2025 waren 16.800 weniger neue Fälle zu bearbeiten als im ersten Halbjahr 2026. Bereits im vergangenen Februar hatte der Deutsche Richterbund über eine wachsende Belastung der Justiz geklagt. Den Strafverfolgern stünde die Verfahrensflut bis zum Hals. So DRB-Bundesgeschäftsführer Sven Rebin. Die Stadt Jever ruft die Bewohnerinnen und Bewohner dazu auf, die kommende Weihnachtszeit mitzugestalten. Wie die Stadt mitteilt, wird es in diesem Jahr erneut eine Wechselhütte auf dem Weihnachtsmarkt geben. Die 2,5 x 2 Meter große Hütte kann tageweise von unterschiedlichen Ausstellenden genutzt werden. Angesprochen sind insbesondere Vereine, Initiativen, Organisationen, Künstlerinnen und Künstler sowie engagierte Privatpersonen. In der Vergangenheit wurde der Stand für die Präsentation des Vereinslebens und den Verkauf verschiedener Produkte und verpackten Leckereien genutzt. Ausgeschlossen sind lediglich der Ausschank jeglicher Getränke und der Verkauf von Speisen direkt zum Verzehr vor Ort. Interessierte können sich bis zum 6. November für die Wechselhütte bei der Stadt Jever bewerben. Am Samstag empfängt die HSG Farel die Sportfreunde Loxton zu einem weiteren Heimspiel. Nachdem die HSG im letzten Spiel gegen den aufgestiegenen MTV Großen Heidorn die ersten Punkte der Saison holen konnte, gastiert mit dem Sportfreunden ein weiterer Aufsteiger in Altjürgen. Die Frösche haben zuletzt gegen den TuS Spenge verloren, aber HSG-Trainer Arik Bocher will die Mannschaft auf keinen Fall unterschätzen.
3: Die sind wirklich gut. Auch wenn die genauso 2-4 Punkte haben, richtig, richtig gefährliche Mannschaft, hat sich in diesem Saison wieder verstärkt, ein paar Spieler geholt aus guten Mannschaften und sehr stabile 6-0 Abwehr und ja, viel Kraft ist in dieser Mannschaft auf jeden Fall. Viel Druck von Rückraumpositionen mit sehr guten Kreisläufern. Also das wird schon ein hartes Stück Arbeit.
1: Anwurf der Partie HSG Farel gegen die Sportfreunde Loxton ist am Samstag um 19.30 Uhr in der Manfred-Schmidt-Sporthalle in Altjürden. Und soweit die Meldung aus der Region. 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
1: Wir messen in Wilhelmshaven gerade 12 Grad auch im restlichen Sendegebiet, nur auf Wangeoge, da gerade schon 13 Grad. Dazu ist es überwiegend bewölkt. Aktuell regnet es Nicht im Sendegebiet, das kann aber im Laufe des Tages noch passieren. 17 Grad haben wir heute nämlich maximal und im Laufe des Tages, vor allem gegen Nachmittag, kann es zu leichten Regenschauern hin und wieder kommen. Wind haben wir dabei aus Südwesten. In der Nacht klärt es dann auf und kühlt auch ab auf 13 Grad und morgen sieht es ähnlich aus wie heute, dann 17 Grad. Am Samstag ebenfalls bewölkt und hin und wieder regnerisch bei 19 Grad maximal. Das Bundesamt für Seeschifffahrt und Hydrographie meldet uns vor Hochsiel das nächste Niedrigwasser um 11.05 Uhr und das nächste Hochwasser dann um 17.05 Uhr. Wir schauen auf den Verkehr.
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1: Der Radio Jade Verkehrsservice aktuell mit den folgenden Meldungen. Wir haben die A29, da kommt es zwischen Jaderberg und Wilhelmshaven wegen Arbeiten an der Fahrbahn in beiden Richtungen immer wieder zu Sperrungen von Abschnitten einzelner Fahrspuren. Auf der 29 wird außerdem gebaut zwischen Farel, Bockhorn und Zetel, deswegen ist die Fahrbahn da nur auf einen Fahrstreifen verengt. Die B210 zwischen Dohusen und dem Ottenburger Weg, dort in beiden Richtungen wegen Fahrbahnerneuerung ebenfalls gesperrt. Gesperrt auch zwischen Jever und Schottens aktuell die Straße an der alten Bundesstraße in beiden Richtungen. Auch hier der Grund eine Baustelle. Und gebaut wird auch in Esens da die L8 Bahnhofstraße mit dem zwischen dem Schützenplatz und dem Bahnhofskreisel in beiden Richtungen vollgesperrt. Und auch in Wilhelmshaven haben wir eine Baustelle auf der Weserstraße. Deswegen die Kreuzung mit der Virchowstraße gesperrt. Wir schauen auf die Blitzer.
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1: Geblitzt wird und zwar im Landkreis Wittmund in Friedeburg. Mehr Blitzer sehe ich hier nicht. Wenn Sie aber einen gesehen haben, sagen Sie uns gerne Bescheid. Rufen Sie uns an unter der Radio Jade Hotline. Das ist die 044-21-99-8585. Oder schreiben Sie uns eine Nachricht. Das geht dann über Facebook oder Instagram. Ich wünsche Ihnen eine gute Fahrt. Kommen Sie gut und sicher an Ihr Ziel. Es ist 7.37 Uhr, das heißt, die Frühschicht geht noch eine anderthalb Stunden ungefähr, so lange bin ich für Sie da. Jetzt gibt's gleich erstmal ein kleines bisschen Musik und dann schauen wir auf die Spritpreise, aber mit einem bisschen anderen Blickwinkel. Außerdem natürlich die Kinotipps um 10 vor 8. Mein Name ist Katharina Hotes, moin.

Die hohen Spritpreise haben wir inzwischen auch hier bei Radio Jade ja immer wieder mal besprochen. Aber es belastet ja alle, die Auto fahren müssen, zum Beispiel zur Arbeit. Und das betrifft in einem Flächenland wie Friesland natürlich eine ganze Menge. Auch bei uns in der Redaktion kommen einige mit dem Auto zur Arbeit. Und das ist eine akute Belastung, für die es unbedingt eine schnelle Lösung braucht. Was aber passiert, wenn diese akute Phase überwunden ist? Stimmen, die sich für den Klimaschutz einsetzen und damit auch langfristige Herausforderungen am liebsten heute auf der Tagesordnung sehen, haben dazu eine klare Meinung, dass unsere Mobilität immer noch so abhängig vom Öl ist, können nicht akzeptiert werden. Verständlich, wenn der letzte Tankrabatt den Staat 1,6 Milliarden Euro gekostet hat und dabei nicht alles bei den VerbraucherInnen angekommen ist, dann kann das durchaus auf Unverständnis stoßen. Verständlich also auch, dass umso nachdrücklicher gefordert wird, sich unabhängig vom Öl zu machen. Das fordert zum Beispiel der NABU. Kurzfristig plädieren auch sie für ein faires Mobilitätsgeld, sagt Christian Bock vom NABU. Die Entlastung, die müsse aber gerade bei knappen Kassen gezielt dort ankommen, wo sie gebraucht wird.

0: Donnerstag starten immer wieder neue Filme in den deutschen Kinos, also auch bei uns in Wilhelmshaven. Und wir haben uns mal zwei Filme rausgesucht, die heute in den Kinos anlaufen. Heute startet nämlich ein Zeichentrickfilm, Coyote vs. Acme im Kino, ein Film, der auf der bekannten Serie Looney Tunes basiert. In dieser neuen Geschichte geht es um Willy Coyote, der in der Vergangenheit immer verschiedene Gerätschaften von der Acme Corporation bestellt hat, um eine Jagd auf den Roadrunner zu vereiteln. Da jedoch jede Jagd bisher schief ging, schiebt Coyote die Schuld auf die Acme Corporation und engagiert einen Anwalt, um gegen das Unternehmen vor Gericht zu ziehen.
1: Haben Sie durch ein Produkt der Acme Corporation schwere Verletzungen erlitten? Das ist nicht Ihr Fehler. Es findet sich sicher ein Schuldiger.
2: Hiermit eröffne ich das Verfahren Coyote gegen Acme.
3: Wir wissen doch alle, wer hier die Schuld trägt. Seine Verletzung hat er sich selbst zugefügt.
4: Du behandelst seit Jahren Vergleiche für alle Acme-Fälle.
1: Dafür kann ich dir vielleicht 250 Mäuse rausholen.
4: Das hier gibt dir die Chance, allen zu zeigen, was wirklich in dir steckt.
0: Wer wissen möchte, wie dieses Gerichtsdrama ausgeht, ab heute läuft Coyote vs. Acme auch im UCI-Kino in Wilhelmshaven. Außerdem startet heute das zweistündige Drama Adams 8 im Kino. Dieser Film erzählt die wahre Geschichte aus dem Jahr 1960, in der sich 9 junge Männer ein scheinbar unerreichbares und ehrgeiziges Ziel setzen. Mit unkonventionellen Übungsmethoden des Trainers Carl Adam will die Gruppe nämlich die olympische Goldmedaille im Rudern gewinnen. Doch auf dem Weg dahin haben die Ruderer auch mit persönlichen und auch gesellschaftlichen Problemen zu kämpfen. Mit einem spektakulären Rennen erreichten sie damals ihr Ziel und konnten sich auf internationaler Ebene beweisen.
5: Wo man herkommt, ist belanglos. Wichtig ist, wo man hin will.
6: Wo wollen Sie denn hin?
5: Zu den Olympischen Spielen nach Rom.
7: Der Kerl saß noch keinen einzigen Tag in dem Ruderboot.
5: Ja und?
8: Unser Ziel, jeden Sektor in der gleichen Geschwindigkeit zu rudern.
9: Kein Anspruch.
5: Nein,
9: das ist reine Physik.
10: Ratzeburg gewinnt die deutsche Meisterschaft.
11: Auf dem Teufel liegt Ratzeburg.
12: Ratzeburg liegt ungefähr anderthalb Längen vor Kiel.
13: Willst du wirklich, dass dieser Proletenhaufen Deutschland bei der EM vertritt?
0: Die Hauptrolle des Trainers Carl Adam übernimmt Oliver Masucci. Und wenn Sie diese Geschichte im Kino erleben wollen, können Sie Adams 8 auch ab heute im UCI-Kino in Wilhelmshaven anschauen.

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1: Um 8 Uhr mit Claudia Drews. Die Bundesregierung will Entlastungen bei den Spritpreisen. Wie die genau aussehen sollen, ist aber noch völlig unklar. Aus der NDR Nachrichtenredaktion Constanze Semidey.
2: Unionsfraktionschef Frei hat in der ARD-Sendung Maischberger gesagt, eine Entlastung könne zum 1. Oktober kommen, das sei aber ambitioniert. Nach seinen Worten könnte das entweder über eine niedrigere Energiesteuer geschehen, wie beim Tankrabatt, oder über eine niedrigere Mehrwertsteuer auf Kraftstoffe. Das hatte gestern auch schon Wirtschaftsministerin Reiche angeregt. Die SPD dagegen setzt auf eine Extrasteuer für Mineralölkonzerne auf extrem hohe Gewinne, die Übergewinnsteuer. Wie es auch gehen könnte, zeigt Italien. Ministerpräsidentin Meloni hat gestern mitgeteilt, dass 2027 alle Autos mit einer Leistung von bis zu rund 110 PS keine Kfz-Steuer zahlen müssen. Ebenso alle Motorräder und Motorroller. Für Zweitwagen gilt die Entlastung nicht. Meloni will mit der Regelung vor allem Familien unterstützen.
1: Kanadas Premierminister Carney hält heute eine Rede im EU-Parlament. Der Auftritt erfolgt einen Tag, nachdem EU-Kommissionspräsidentin von der Leyen dem Land eine assoziierte Mitgliedschaft angeboten hatte. Aus der NDR-Nachrichtenredaktion Klaas Christoffersen.
3: Es ist unklar, wie eine solche Zusammenarbeit genau aussehen soll, ohne dass Kanada formal EU-Mitglied wird. Die europäischen Staaten haben mit Kanada bereits das Freihandelsabkommen CETA geschlossen, das vorläufig angewendet wird. 10 Mitgliedstaaten haben es aber noch nicht ratifiziert. Die Initiative von EU-Kommissionschefin von der Leyen hängt mit der unberechenbaren Handels- und Außenpolitik der USA zusammen. Präsident Trump bezeichnete eine mögliche Anbindung Kanadas an die EU als lächerlich und drohte Europa mit hohen Zöllen und sogar einem Handelsstopp in bestimmten Bereichen.
1: Dürfen private Chatnachrichten einfach an Dritte weitergeleitet werden? Diese Frage beschäftigt heute den Bundesgerichtshof. Er soll prüfen, ob es sich dabei um einen Verstoß gegen die Europäische Datenschutzgrundverordnung handelt. Konkret geht es um einen Fall aus Hessen. Zwei Freundinnen hatten sich per Chat regelmäßig über die Chefin der einen Frau ausgetauscht. Dann zerstritten sich beide. Die andere Frau leitete die Chats an die Chefin weiter. Ihrer Freundin wurde daraufhin gekündigt. Sie zog vor Gericht und fordert Schadenersatz. Bundesfamilienministerin Prien hat ein EU-weites Social-Media-Verbot für Kinder unter 13 Jahren begrüßt. Die EU-Kommission will heute Einzelheiten ihres Gesetzesvorschlags vorstellen. Prien betonte im Morgenmagazin von ARD und ZDF, die digitalen Plattformen müssten verpflichtet werden, eine Alterskontrolle durchzusetzen.
4: Es ist wichtig, die Plattform jetzt auch mit ins Gespräch zu holen und dafür Sorge zu tragen, dass sie wirklich selber die Verantwortung übernehmen. Das machen wir übrigens im Atomrecht auch und in anderen Produkthaftungsfragen. Da funktioniert es auch leidlich. Und ich glaube, wir müssen jetzt alles daran setzen, dass es ein wirksamer Kinder- und Jugendmedienschutz wird und nicht ein Schutz, der letztlich dann doch umgangen wird. Und Voreinstellungen müssen die Plattformen machen. Es darf nicht so kompliziert sein für die Eltern wie bisher.
1: Bundesfamilienministerin Prien von der CDU. Die Überstunden eines Schulleiters aus Niedersachsen beschäftigen heute das Bundesverwaltungsgericht in Leipzig. Der Mann hatte geklagt, weil er nach eigener Aussage deutlich mehr gearbeitet hat als die für Beamte geltende Durchschnittszeit von 40 Stunden pro Woche. Dafür fordert er einen finanziellen Ausgleich. Das Oberverwaltungsgericht in Lüneburg hatte dem mittlerweile pensionierten Grundschulrektor mehr als 31.000 Euro Entschädigung zugesprochen. Das Land Niedersachsen wehrt sich dagegen. Die Stadt Frankfurt am Main ruft die Einwohner zum Mückenschutz auf. Grund sind zwei weitere Malaria-Erkrankungen. Die sind laut Gesundheitsamt bei Anwohnern des Flughafens aufgetreten. Schon im Juli waren 6 Mitarbeiter des Flughafens an Malaria erkrankt. 2 von ihnen starben. Die Behörden vermuten, dass die Infektion durch eine Mücke erfolgte, die per Flugzeug nach Frankfurt kam. Unklar ist, ob die Fälle vom Sommer mit den aktuellen zusammenhängen. Das Gesundheitsamt rät nun zu bedeckender Kleidung, Mückenspray und Fliegengitter an den Fenstern. Das Risiko einer Malaria-Infektion sei aber sehr gering. Das waren die Nachrichten.
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5: Wir messen 12 Grad in Wilhelmshaven, 12 Grad auch in Jever. Auch in Wittmund und in Neuharlingersiel haben wir 12 Grad. Da regnet es aber gerade zusätzlich. Auf Wangeoge gerade 13 Grad. Wir haben heute maximal 17 Grad. Dazu ist es bewölkt, sowie gerade im Sendegebiet. Im Laufe des Tages kann es aber auch immer wieder zu leichtem Regen kommen, sowie die Wolke, die wahrscheinlich über uns hinwegziehen wird und schon Wittmund erreicht hat. Dazu Wind aus Südwesten. In der Nacht klärt es dann etwas auf und kühlt ab auf 13 Grad. Morgen ist es ähnlich wie heute, auch wieder 17 Grad und am Samstag dann 19 Grad und bewölkt, auch da immer wieder leichter Regen möglich. Das Bundesamt für Seeschifffahrt und Hydrographie meldet uns vor Hoogsiel das nächste Niedrigwasser um 11.05 Uhr und das nächste Hochwasser um 17.05 Uhr. Wir schauen auf den Verkehr.
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5: Der Radio Jade Verkehrsservice aktuell mit den folgenden Meldungen. Wir haben die A29, da kommt es zwischen Jaderberg und Wilhelmshaven wegen Arbeiten an der Fahrbahn in beiden Richtungen immer wieder zu Sperrungen von Abschnitten einzelner Fahrspuren. Außerdem auf der A29 die Fahrbahn zwischen Farelbockhorn und Zetel in beiden Richtungen aufgrund von Sanierungsarbeiten auf jeweils nur einen Fahrstreifen verengt. Dann die B210 da zwischen Dohusen und dem Ottenburger Weg in beiden Richtungen von Fahrbahnerneuerungen gesperrt, wegen Fahrbahnerneuerungen gesperrt. Außerdem zwischen Jever und Schortens aktuell die Straße an der alten Bundesstraße in beiden Richtungen wegen einer Baustelle gesperrt. Auch in Esens wird gebaut, deswegen die L8 Bahnhofstraße zwischen dem Schützenplatz und dem Bahnhofskreisel in beiden Richtungen gesperrt. Und auch in Wilhelmshaven haben wir eine Baustelle auf der Weserstraße. Ist die Kreuzung mit der Virchowstraße wegen Bauarbeiten gesperrt. Ich wünsche Ihnen eine gute Fahrt. Kommen Sie heil und sicher an Ihr Ziel. Und natürlich fahren Sie vorsichtig.
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5: Einen wunderschönen guten Morgen. Hier ist die Frühschicht. Sie hören Radio Jade. In der nächsten halben Stunde ist mein Kollege Hans-Torben Schweighöfer im Studio. Der hat ein paar aktuelle Entwicklungen, die Wilhelmshaven betreffen, mitgebracht. Erst einmal gibt es aber ein bisschen Musik und ich wünsche Ihnen natürlich einen schönen Start in den Tag. Michelle Schockt kommt jetzt Come Along Way. Mein Name ist Katharina Hottesmann.

0: Wenn ich hier in Wilhelmshaven spazieren gehe, dann fällt mir immer wieder auf, wo überall Müll liegt. Und das sind ziemlich viele Ecken. Die Stadt will dagegen jetzt etwas tun. Was das genau sein wird, das weiß mein Kollege Hans-Torben Schweighöfer aus den Nachrichten. Der ist nämlich gerade jetzt bei mir im Studio. Moin, Hans.
1: Guten Morgen.
0: Was hat die Stadt vorgesehen, Hans?
1: Ja, der Rat der Stadt hat gestern beschlossen, dass die Verwaltung einen Bußgeldkatalog für die Vermüllung oder das sogenannte Littering erarbeiten soll.
0: Littering.
1: Ja, damit ist es achtlose Wegwerfen oder auch Liegenlassen von Abfall im öffentlichen Raum gemeint. Wenn man zum Beispiel draußen sitzt und ein Getränk trinkt, das man sich mitgebracht hat und dann die Flasche stehen lässt. Damit ist aber auch zum Beispiel auch das achtlose Wegschnipsen von Zigaretten, von Kippen, also von Zigaretten gemeint. Bringt mich ja zur Weißglut, wenn ich sehe, wie Leute das machen. Wegen der Giftstoffe, die da drin enthalten sind und dem Mikroplastik, das sich sehr langsam zersetzt, ist auch das für die Umwelt eine richtig große Belastung. Aber auch Hausmüll, der einfach auf die Straße gestellt wird, fällt damit rein.
0: Okay, und dagegen will die Stadt jetzt was machen. Welche Maßnahmen hat sie sich denn überlegt?
1: Ja, erstmal soll die Stadtverwaltung einen Bußgeldkatalog erarbeiten. Die vorgeschlagenen Ordnungsgelder sollen so zwischen 20 und 500 Euro hoch sein und orientieren sich an niedersächsischen Richtlinien und vergleichbaren kommunalen Bußgeldkatalogen anderer Städte.
0: Okay, aber meistens bekommt man das ja jetzt nicht wirklich mit, wenn sowas passiert. Also außer mal, man sieht, dass jemand einen Kippenstummel wegschmeißt, so das sehe ich auch manchmal.
1: Ja, dafür soll die Verwaltung ein Konzept zum Einsatz speziell geschulter Mitarbeitenden vorlegen. Die werden auch Mülldetektive genannt. Das mag erstmal ein bisschen eigenartig klingen, aber vielleicht hilft es ja.
0: Ich würde mal sagen, wir warten ab. Vielen Dank, Hans, für die Infos. Die Stadt Wilhelmshaven will etwas gegen das achtlose Wegwerfen von Müll auf den Straßen tun und hat deswegen die Verwaltung beauftragt, sich unter anderem dem Thema anzunehmen und unter anderem einen Bußgeldkatalog zu erarbeiten. Die Infos hatte mein Kollege Hans aus den Nachrichten. Vielen Dank.
1: Gerne.

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1: Die Ungesteckerten 3 sind ein musikalisches Trio, welches die Musik der letzten 70 Jahre wieder aufleben lässt, mit 3 Stimmen, 2 Gitarren und einem Cajon. Erzeugen sie einen handgemachten Sound, der mit viel Herz und Leidenschaft ein vielseitiges musikalisches Erlebnis erzeugt. Der Auftritt startet im Garten am Gästehaus in Hooksiel um 19 Uhr und auch für das leibliche Wohl ist gesorgt, der Eintritt ist kostenfrei. Im Landesmuseum Natur und Mensch hat heute Abend die Umweltstiftung Weser-Ems einen besonderen Gast. Luisa Schneider ist Klimajournalistin und Storytellerin und wird heute über das globale Domino sprechen. Dabei erzählt sie von ihren eigenen Erfahrungen bei den Klimabrennpunkten der Erde und welche Veränderungen sie dort beobachten konnte. Doch vor allem geht es um die Frage, was wir gegen die Klimakrise noch tun sollten. Die Veranstaltung wird heute Abend um 19 Uhr im Landesmuseum Natur und Mensch in Oldenburg stattfinden. Der Eintritt ist kostenlos und hier im Bürgerfunk bei Radio Jade gibt es heute ab 20 Uhr wieder die Friesenszene Backstage zu hören. Hier auf der 87.8.
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1: Um 8:30 mit Hans-Torben Schweighöfer. Schönen guten Morgen, das sind die Schlagzeilen. Schaden durch Gewerbesteuerdebakel in Sander auf fast 2 Millionen Euro beziffert. Bußgeldkatalog gegen Vermüllung Wilhelmshavens und HSG Farel empfängt Sportsfreunde Loxton. Über einen Zeitraum von mehreren Jahren nicht erhobene Gewerbesteuer entstand in der Gemeinde Sander einen Schaden von fast 2 Millionen Euro. Das hat Sanders Bürgermeister Stefan Eiklenborg in einer Stellungnahme bekannt gegeben. Unmittelbar nach dem Bekanntwerden der vorerst nicht erhobenen Gewerbesteueransprüche im Herbst vergangenen Jahres sei in enger Zusammenarbeit mit den Finanzbehörden sowie unter Hinzuziehung einer externen Steuerberatungsgesellschaft umfassend auf eine mögliche Verjährung geprüft worden. Auf diese Weise soll bereits im vergangenen Jahr ein erheblicher Teil der zuvor nicht veranlagten Gewerbesteuer festgesetzt und erhoben worden sein. Einzelheiten von Amelie Friedrichs.
2: Trotz dieser Maßnahmen sei durch bereits eingetretene Verjährung ein finanzieller Schaden in Höhe von insgesamt knapp 1,93 Millionen Euro in den Steuerjahren 2005 bis 2020 entstanden. Das entspreche rund 3% des gesamten Gewerbesteueraufkommens im betrachteten Zeitraum. Etwa ein Drittel des Betrags wurde der Versicherung der Gemeinde als Schaden gemeldet. Hierzu läuft derzeit eine versicherungsrechtliche Prüfung. Eine abschließende Entscheidung steht noch aus und wird sich wahrscheinlich bis zum Abschluss des Strafverfahrens hinziehen, das bei der Staatsanwaltschaft Oldenburg liegt und dessen Ergebnis für den Sommer 2027 erwartet wird.
1: Der Rat der Stadt Wilhelmshaven hat die Verwaltung mit der Erarbeitung eines Bußgeldkataloges gegen das sogenannte Littering beauftragt. Mit dem Begriff wird die Vermüllung des städtischen Raumes durch Kleinabfall wie Kaugummis und Zigarettenkippen bis hin zur wilden Entsorgung von Hausmüll bezeichnet. Die vorgeschlagenen Ordnungsgelder sollen zwischen 20 und 500 Euro liegen und orientieren sich an niedersächsischen Richtlinien und vergleichbaren kommunalen Bußgeldkatalogen anderer Städte. Gleichzeitig soll ein Konzept zum Einsatz speziell geschulter Mitarbeiter, sogenannter Mülldetektive, vorgelegt werden. Die Stadt Jever ruft die Bewohnerinnen und Bewohner dazu auf, die kommende Weihnachtszeit mitzugestalten. Wie die Stadt mitteilt, wird es in diesem Jahr erneut eine Wechselhütte auf dem Weihnachtsmarkt geben. Die 2,5 x 2 Meter große Hütte kann tagesweise von unterschiedlichen Ausstellenden genutzt werden. Angesprochen sind insbesondere Vereine, Organisationen, Initiativen, Künstlerinnen und Künstler sowie engagierte Privatpersonen. In der Vergangenheit wurde der Stand für die Präsentation des Vereinslebens und den Verkauf verschiedener Produkte und verpackter Leckereien genutzt. Ausgeschlossen sind lediglich der Ausschank jeglicher Getränke und der Verkauf von Speisen direkt zum Verzehr vor Ort. Interessierte können sich noch bis zum 6. November für die Wechselhütte bei der Stadt Jever bewerben. Am Dienstagmorgen kam es in Wilhelmshaven an der Kreuzung Liesenstraße-Rheinstraße zu einem Verkehrsunfall, bei dem 2 Personen leicht verletzt wurden. Wie die Polizeiinspektion Wilhelmshaven-Friesland mitteilt, übersah ein 41-jähriger Autofahrer beim Überqueren der Kreuzung das von rechts kommende bevorrechtigte Fahrzeug einer 45-Jährigen. Beim Zusammenstoß wurden sowohl die Frau als auch der Mann leicht verletzt und anschließend zur weiteren medizinischen Versorgung ins Krankenhaus gebracht. Der durch den Unfall verursachte Schaden beläuft sich auf etwa 7.500 Euro. Am Samstag empfängt die HSG Farel die Sportfreunde Loxton zu einem weiteren Heimspiel. Nachdem die HSG im letzten Spiel gegen den aufgestiegenen MTV Großen Heidorn die ersten Punkte der Saison holen konnten, gastieren mit den Sportfreunden ein weiterer Aufsteiger in Altjürden. Die Frösche haben zuletzt gegen den TuS Spenge verloren, aber HSG-Trainer Arik Borcher will die Mannschaft auf keinen Fall unterschätzen.
3: Die sind wirklich gut. Auch wenn die genauso 2-4 Punkte haben, richtig, richtig gefährliche Mannschaft, hat sich in diesem Saison wieder verstärkt. Ein paar Spieler geholt aus guten Mannschaften und sehr stabile 6-0 Abwehr. Und ja, viel Kraft ist in dieser Mannschaft auf jeden Fall. Viel Druck von Rückraumpositionen mit sehr guten Kreisläufern. Also das wird schon ein hartes Stück Arbeit.
1: Anwurf der Partie HSG Farel gegen die Sportsfreunde Loxton ist am Samstag um 19.30 Uhr in der Manfred-Schmidt-Sporthalle in Altjürden. Und soweit die Meldung aus der Region. 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
4: Wir messen 12 Grad in Wilhelmshaven, 12 Grad auch in Jever, Zetel und in Farel in Neuharlingersiel gerade 13 Grad und auf Bangeoge 14. Dazu ist es bewölkt, überwiegend Hier und da ist eine kleine Regenwolke zu sehen am Himmel. 17 Grad haben wir heute maximal und so wird es auch im Laufe des Tages aussehen. Bewölkt und hin und wieder kann es mal zu leichtem Regen kommen. Dazu haben wir Wind aus Südwesten. In der Nacht klart es dann etwas auf und kühlt auch herunter auf 13 Grad. Und morgen sieht es ähnlich aus bei 17 Grad, am Samstag dann 19 Grad und bewölkt, auch dann hin und wieder leichter Regen möglich. Das Bundesamt für Seeschifffahrt und Hydrographie meldet uns vor Hoogsiel das nächste Niedrigwasser um 11.05 Uhr und das nächste Hochwasser dann um 17.05 Uhr heute Nachmittag. Wir schauen auf den Verkehr.
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4: Der Radio Jade Verkehrsservice aktuell mit den folgenden Meldungen. Und zwar haben wir die A29. Da kommt es zwischen Jaderberg und Wilhelmshaven wegen Arbeiten an der Fahrbahn in beiden Richtungen immer wieder zu Sperrungen von Abschnitten einzelner Fahrspuren. Auch auf der A29 die Fahrbahn zwischen Fahrelbockhorn und Zetel wird weiterhin saniert, deswegen nur auf einen Fahrstreifen verengt. Dann die B210, da zwischen Dohusen und dem Ottenburger Weg in beiden Richtungen aufgrund von Fahrbahnerneuerungen gesperrt. Außerdem zwischen Jever und Schortens ist aktuell die Straße an der alten Bundesstraße in beiden Richtungen wegen einer Baustelle gesperrt und gebaut wird auch weiter in Esens, da die L8 Bahnhofstraße zwischen dem Schützenplatz und dem Bahnhofskreisel in beiden Richtungen aufgrund dessen gesperrt. Auf der Weserstraße außerdem in Wilhelmshaven, da ist die Kreuzung mit der Virchowstraße ebenfalls wegen Bauarbeiten gesperrt. Wir schauen noch auf die Blitzer.
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4: Geblitzt wird aktuell im Landkreis Wittmund in Friedeburg. Weitere Blitzer sehe ich nicht. Wenn Sie aber an einem vorbeigefahren sind, sagen Sie uns gerne Bescheid. Rufen Sie uns an. Das geht unter der Radio Jade Hotline. Das ist die 044-21-99-8585. Oder schreiben Sie uns eine Nachricht. Sie erreichen uns am besten über Facebook oder Instagram. Ich wünsche Ihnen eine gute Fahrt. Kommen Sie gut und sicher durch den Verkehr. 8.37 Uhr ist es. Hier ist die Frühschicht bei Radio Jade. Knapp halbe Stunde bin ich noch für Sie da. Dann gehen wir weiter ins Vormittagsprogramm bis heute Mittag um 1. Meine Kollegin Amelie Friedrichs übernimmt jetzt erstmal ein bisschen Musik und dann hören wir uns mal an, was in den Kommunalwahlen hier am vergangenen Sonntag eigentlich schiefgelaufen ist.

8:40 Uhr ist es hier in Radio Jade. Am Sonntag haben in Niedersachsen ja die Kommunalwahlen stattgefunden. Rund 2600 verschiedene Wahlen haben dabei stattgefunden.

0: Ostens Villenviertel. Am Wahltag war einem Wähler aufgefallen, dass er einen Wahlzettel für den Bezirk West bekommen hatte. Heppens Villenviertel gehört aber zum Wahlbezirk Ost. Bei der Auszählung nach Schließung der Wahllokale stellte sich dann heraus, dass insgesamt 90 Wahlzettel für den Bezirk West in dem Lokal mit dem Wahlbezirk Ost rausgegeben worden waren. Die Stadt setzte sich also mit der Landeswahlleitung in Hannover in Verbindung und im Laufe des Abends ergab sich daraus die Lösung, dass die 90 falschen Stimmzettel erstmal als ungültig zählen. Bei der Tagung des Gemeindewahlausschusses der Stadt Wilhelmshaven wird der Gemeindewahlleiter Ralf Jansen dann formal Wahleinspruch einlegen. Das bedeutet, dass der Rat der Stadt in seiner nächsten Sitzung entscheiden muss. Denkbar wäre zum Beispiel, dass die Stadtratswahl in dem betroffenen Wahllokal nachgeholt werden muss.
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0: 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Jede Berufsgruppe kennt so ihre Eigenarten des Aberglaubens. Eine der bekanntesten des Theaters ist die Tragödie William Shakespeares, deren Name nicht genannt werden darf, da sonst großes Unglück droht. Das schottische Stück, wie es stattdessen genannt wird, heißt für alle anderen Macbeth. Und erzählt die Geschichte eines schottischen Heerführers im Mittelalter, der den König ermordet, um dessen Thron zu besetzen. Die um 1606 fertiggestellte Tragödie ist dieses Jahr nicht nur Abiturstoff, sondern auch im Spielplan der Landesbühne Niedersachsen-Nord zu finden. Jan Bredow berichtet.
1: Macbeth, Thane von Glamis und Cawdor, ist im 11. Jahrhundert ein treuer Vassall vom schottischen König Duncan. Als Heerführer dient er seinem König, bis er eines Tages auf drei Hexen stößt. Diese prophezeien Macbeth, dass er selbst König von Schottland werden wird. Seine Frau, Lady Macbeth, bringt Macbeth dazu, dieser Prophezeiung etwas nachzuhelfen und König Duncan zu ermorden. Das Streben nach Macht führt den Thronräuber irgendwann in den Wahnsinn. Eine alte Erzählung, die auf einem historischen König namens Macbeth basiert und deren Fassung aus der Feder William Shakespeares auch schon aus dem 17. Jahrhundert stammt. Trotzdem ist im Stück auch einiges an modernen Bezügen zu entdecken, sagt der Oberspielleiter der Landesbühne Niedersachsen-Nord, Nicola Bremer, der bei dieser Aufführung Regie führt.
2: Macbeth ist ein ganz normaler Mensch am Anfang, vielleicht so wie wir, einer, der ein Gewissen hat, behauptet er zumindest. Und diese Person wird in diesem Stück von der Macht verführt. Und Shakespeare erzählt wirklich jeden Step von diesem Vorgang, wie die Macht wirklich anklopft und ihm sagt, komm, lass dich verführen. Und zu sehen, wie das einem Menschen so passiert, kann dazu führen, meiner Meinung nach, dass wir uns halt auch fragen, bin ich vielleicht auch so ein kleiner Macbeth?
1: Die Frage danach, was die Macht oder allein schon die Aussicht auf sie mit Menschen macht, ist aktuell wie eh und je. Ein Aspekt, der auch die Lebensrealität des Publikums treffen dürfte, aber verkopftes Theater ist Macbeth explizit trotzdem nicht, sondern ein Thriller. Die Aufführung wählt dabei nicht den Weg, den Inhalt in die Moderne zu verpflanzen, sondern sie bleibt im Mittelalter. Oder zumindest einer Version des Mittelalters, so Nicola Bremer.
2: Wir sind der Meinung, dass über eine Distanz eine Metapher viel einfacher zu zeigen und zu erzählen ist. Das heißt, es bleibt in Anführungszeichen in einer altmodischen Ästhetik, aber poppig. Das heißt, unsere Referenzen waren halt Game of Thrones, Vikings, also diese historischen quasi popkulturellen Serien und was auch immer, um eben nochmal mehr zu zeigen, das Alte und das Neue ist dasselbe eigentlich. Das hat alles miteinander zu tun.
1: Der Text aus Shakespeares Feder, in deutscher Übersetzung von Christoph Martin Wieland, einem Dichter der deutschen Aufklärung aus dem späten 18. und frühen 19. Jahrhundert, bleibt in der Aufführung erhalten, wenn auch gekürzt und um einen weiteren Aspekt ergänzt. Lady Macbeth ist hier Nachfahrin des keltischen Volksstamms der Pikten, die aufgrund der historischen Unterdrückung ihres Volkes den herrschenden Schotten nach dem Leben und der Macht trachtet. Schottland ist Schauplatz der Tragödie. Da weder die Highlands noch die Lowlands noch die zahlreichen imposanten Burgen des Nordens Großbritanniens auf der Theaterbühne abzubilden sind, wurde Kostüm- und Bühnenbildnerin Wiebke Heeren besonders kreativ.
3: Wir haben Bilder oder Elemente dieser Burgen als Inspiration genutzt und dann eine, wie man könnte sagen, eine kleine Burg auf die Bühne gestellt oder ein Teil der Burg, also eine rundliche Wand mit einem Thron, der mittig platziert ist, weil der Thron soll für uns die Macht symbolisieren, die in dem Stück geredet wird. Und umrahmt ist dieser Thron von einer Wand, von einer rundlichen Wand, die so in etwa eine Burg darstellen könnte, Macbeths Burg oder die Burgen, von denen geredet wird. Und als kleinen Zusatz gibt es dann die Möglichkeit, dass die Bühne sich drehen kann, also diese Burg, diese Wände können sich bewegen und dadurch schafft man dann nochmal andere Räume.
1: In Anthrazitgrau beherrscht der Thron die Bühne, für den Macbeth den König Duncan ermordet. Drehbar und in der Aufführung von 6 SchauspielerInnen in 16 Rollen bespielt, in Kostümen, die historisches Vorbild haben, aber auch Elemente aus der popkulturellen Beschäftigung mit der Historie ziehen. Macbeth an der Landesbühne soll so Klassiker sein, aber auch einen modernen Anstrich erhalten.
0: Macbeth von William Shakespeare feiert am 19. September Premiere an der Landesbühne Niedersachsen-Nord. Beginn der Aufführung ist um 19.30 Uhr im Stadttheater Wilhelmshaven. Tickets und weitere Aufführungstermine finden Sie online unter landesbühne-nord.de.

The Fratellis war das mit Six Days in June. 8.56 Uhr haben wir es und ich verabschiede mich zumindest für heute. Wenn Sie mögen, dann hören wir uns morgen gerne wieder. Von 6 bis 9 bin ich wieder da in der Frühschicht hier bei Radio Jade. Später geht's weiter mit meiner Kollegin Amelie Friedrichs im Radio Jade Echo. Erstmal sage ich Tschüss.

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1: Um 9 Uhr mit Astrid Fietz. Der Dieselpreis ist auf einem neuen Rekord hoch. An den Tankstellen kostete heute früh der Liter im Schnitt 2,45 Euro. Die Bundesregierung will die Bürger bei den Spritpreisen entlasten. Konkret ausgestaltet sind die Pläne aber noch nicht. Diskutiert werden eine spezielle Übergewinnsteuer, zeitweise Steuersenkungen, ein Preisdeckel und auch gezielte Zahlungen an besonders belastete Menschen. Für die spricht sich die Wirtschaftsweise Monika Schnitzer aus. Im Morgenmagazin von ARD und ZDF bezeichnete Schnitzer Steuersenkungen bei Benzin und Diesel zwar als schnelle, aber nicht zielführende und teure Maßnahme nach dem Gießkannenprinzip.
2: Natürlich kann man jetzt schnell den Benzinpreis senken, indem man die Steuern senkt. Aber nochmal, das ist nicht der richtige Weg. Wir müssen an der Stelle uns einfach auch mal klar machen, wir sind hier in einer Kriegssituation. Ein Krieg, den wir uns ausgewählt haben, aber ein Krieg, der geführt wird. In einem Krieg geht es den Menschen schlechter. Auch uns geht es deswegen schlechter. Und diese Einsicht muss man allmählich mal haben. Wir können nicht erwarten, dass wir einfach immer alle Menschen in allen Lebenslagen, eben auch in einer Kriegssituation, für alles kompensieren.
1: Die Wirtschaftsweise Schnitzer. Kanadas Premierminister Carney hält heute eine Rede im EU-Parlament. Der Auftritt folgt einen Tag, nachdem EU-Kommissionspräsidentin von der Leyen dem Land eine assoziierte Mitgliedschaft angeboten hatte. Aus der NDR Nachrichtenredaktion Klaas Christoffersen.
3: Es ist unklar, wie eine solche Zusammenarbeit genau aussehen soll, ohne dass Kanada formal EU-Mitglied wird. Die europäischen Staaten haben mit Kanada bereits das Freihandelsabkommen CETA geschlossen, das vorläufig angewendet wird. 10 Mitgliedstaaten haben es aber noch nicht ratifiziert. Die Initiative von EU-Kommissionschefin von der Leyen hängt mit der unberechenbaren Handels- und Außenpolitik der USA zusammen. Präsident Trump bezeichnete eine mögliche Anbindung Kanadas an die EU als lächerlich und drohte Europa mit hohen Zöllen und sogar einem Handelsstopp in bestimmten Bereichen.
1: Die CDU-CSU-Bundestagsfraktion hatte EU-Pläne für ein Social-Media-Verbot für Kinder kritisiert. Diese seien nicht ausreichend, sagte Fraktionsvize Weisgerber der Augsburger Allgemeinen. Der sogenannte Kids Act könne nur ein erster Schritt auf europäischer Ebene sein. Nötig sei ein Schutzkonzept mit abgestuften Altersgrenzen. Hier sei auch Deutschland gefragt, so Weisgerber. EU-Kommissionspräsidentin von der Leyen will ihre Pläne heute im Detail vorstellen. Ihr zufolge sollen Kinder unter 13 Jahren keinen Zugang zu Social Media bekommen. Dürfen private Chatnachrichten einfach an Dritte weitergeleitet werden? Diese Frage beschäftigt heute den Bundesgerichtshof. Er soll prüfen, ob es sich dabei um einen Verstoß gegen die Europäische Datenschutzgrundverordnung handelt. Konkret geht es um einen Fall aus Hessen. Zwei Freundinnen hatten sich per Chat regelmäßig über die Chefin der einen Frau ausgetauscht. Dann zerstritten sich beide. Die andere Frau leitete die Chats an die Chefin weiter. Ihrer Freundin wurde daraufhin gekündigt. Sie zog vor Gericht und fordert Schadenersatz. Heute wird Deutschlands größter Offshore-Windpark vor der Nordseeinsel Borkum offiziell eröffnet. Zum Festakt in Hamburg wird unter anderem Bundesumweltminister Schneider erwartet. Wie wichtig der Windpark für die Stromversorgung ist, erklärt Svenja Nanninger.
4: Der Windpark Heydreidt hat eine Leistung von 960 Megawatt. Das entspricht in etwa der Leistung eines Atomkraftwerks. 1,1 Millionen Haushalte können laut Energieversorgungsunternehmen NBW rechnerisch mit Strom versorgt werden. Der Festakt heute ist jetzt also der nächste große Schritt in dem Projekt. Das erste Windrad hatte schon im November vergangenen Jahres Strom ins Netz eingespeist. Seit gut einem Monat sind die 64 Anlagen etwa 85 Kilometer nordwestlich von Borkum alle fertig installiert. Im Oktober soll Heydreidt einer NBW-Sprecherin zufolge mit der vollen Netzkapazität einspeisen.
1: Die für heute geplanten Arbeiten an einem Seekabel vor St. Peter-Ording fallen aus. Nach Angaben von SH-Netz ist der Wellengang zu stark, um die nötige Arbeitsplattform aus Wasser zu bringen. Ein neuer Versuch ist demnach für Dienstag geplant. Durch die Verschiebung bleibt auch der zunächst angekündigte Ausfall von Internet und Festnetz auf Helgoland aus. Das Seekabel versorgt die Hochseeinsel mit Strom. Die Arbeiten sind notwendig, weil die Verbindung zum Erdkabel auf dem Festland immer wieder freigespült wurde. Das waren die Nachrichten.
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5: Ja, Sonnencreme werden Sie heute definitiv nicht brauchen. Es ist momentan dicht bewölkt und so wird es auch den Rest des Tages bleiben. So am Nachmittag ab 15 Uhr kann es dann auch immer wieder zu Regen kommen. Vor allem am Abend soll es viel regnen. Aktuell messen wir Temperaturwerte von 13 Grad auf dem Festland, 14 Grad auf der Insel Wangerooge. 17 Grad erreichen wir heute höchstens und aktuell haben wir Wind aus südwestlicher Richtung. In der Nacht klart es auf und kühlt auf 13 Grad ab. Morgen wird es ähnlich wie heute bei 17 Grad und am Samstag dann 19 Grad und bewölkt und auch dann hin und wieder leichter Regen möglich. Das Bundesamt für Seeschifffahrt und Hydrographie meldet uns vor Hooksiel das nächste Niedrigwasser in gut 2 Stunden um 5 Minuten nach 11 und das nächste Hochwasser um 5 Minuten nach 5. Blicken auf die Straßen.
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5: Der Verkehrsservice hier bei Radio Jade. Auf der A29 kommt es zwischen Jaderberg und Wilhelmshaven wegen Arbeiten an der Fahrbahn in beiden Richtungen immer wieder zu Sperrungen von Abschnitten einzelner Fahrspuren. Und dort ist die Fahrbahn zwischen Fahrebockhorn und Zetel in beiden Richtungen aufgrund von Sanierungsarbeiten auf jeweils nur einen Fahrstreifen verengt. Die B210 ist zwischen Dohusen und dem Ottenburger Weg in beiden Richtungen aufgrund von Fahrbahnerneuerung gesperrt. Zwischen Jever und Schortens ist aktuell die Straße an der alten Bundesstraße in beiden Richtungen aufgrund einer Baustelle gesperrt. In Esens ist die L8 Bahnhofstraße zwischen dem Schützenplatz und dem Bahnhofskreis in beiden Richtungen aufgrund einer Baustelle vollgesperrt. Nun auf der Weserstraße in Wilhelmshaven ist die Kreuzung mit der Virchowstraße wegen Bauarbeiten gesperrt.

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0: um 9:30 mit Hans-Torben Schweighöfer. Schönen guten Tag, das sind die Schlagzeilen. Schaden durch Gewerbesteuerdebakel in Sande auf fast 2 Millionen Euro beziffert, Bußgeldkatalog gegen Vermüllung Wilhelmshavens und Husky-Fahrer empfängt Sportfreunde Loxton. Durch über einen Zeitraum von mehreren Jahren nicht erhobene Gewerbesteuer entstand in der Gemeinde Sande ein Schaden von fast 2 Millionen Euro. Das hat Sandes Bürgermeister Steffen Eiklenborg in einer Stellungnahme bekannt gegeben. Unmittelbar nach dem Bekanntwerden der vorerst nicht erhobenen Gewerbesteueransprüche im Herbst vergangenen Jahres sei in enger Zusammenarbeit mit den Finanzbehörden sowie unter Hinzuziehung einer externen Steuerberatungsgesellschaft umfassend auf eine mögliche Verjährung geprüft worden. Auf diese Weise soll bereits im vergangenen Jahr ein erheblicher Teil der nicht zuvor verlangten Gewerbesteuer festgesetzt und erhoben worden. Einzelheiten von Amelie Friedrichs.
1: Trotz dieser Maßnahmen sei durch bereits eingetretene Verjährung ein finanzieller Schaden in Höhe von insgesamt knapp 1,93 Millionen Euro in den Steuerjahren 2005 bis 2020 entstanden. Das entspreche rund 3% des gesamten Gewerbesteueraufkommens im betrachteten Zeitraum. Etwa ein Drittel des Betrags wurde der Versicherung der Gemeinde als Schaden gemeldet. Hierzu läuft derzeit eine versicherungsrechtliche Prüfung. Eine abschließende Entscheidung steht noch aus und wird sich wahrscheinlich bis zum Abschluss des Strafverfahrens hinziehen, das bei der Staatsanwaltschaft Oldenburg liegt und dessen Ergebnis für den Sommer 2027 erwartet wird.
0: Die Zahl der unerledigten Ermittlungsverfahren bei den Staatsanwaltschaften in Niedersachsen ist im Vergleich zum letzten Jahr gestiegen. Wie der NDR berichtet, waren bis Mitte des Jahres rund 82.000 Fälle unbearbeitet. Das sind rund 8.400 mehr als noch ein Jahr zuvor. Grund dafür dürfte unter anderem die gestiegene Fallzahl gewesen sein. In der ersten Jahreshälfte 25 waren 16.800 weniger neue Fälle zu bearbeiten als im ersten Halbjahr 2026. Bereits im vergangenen Februar hatte der Deutsche Richterbund DRB über eine wachsende Belastung der Justiz geklagt. Den Strafverfolgern stünde die Verfahrensflut bis zum Hals, so DAB-Bundesgeschäftsführer Sven Rebin. Der Rat der Stadt Wilhelmshaven hat die Verwaltung mit der Erarbeitung eines Bußgeldkataloges gegen das sogenannte Littering beauftragt. Mit dem Begriff wird die Vermüllung des städtischen Raumes durch Kleinabfall wie Kaugummis und Zigarettenkippen bis hin zur wilden Entsorgung von Hausmüll bezeichnet. Die vorgeschlagenen Ordnungsgelder sollen zwischen 20 und 500 Euro liegen und orientieren sich an niedersächsischen Richtlinien und vergleichbaren kommunalen Bußgeldkatalogen anderer Städte. Gleichzeitig soll ein Konzept zum Einsatz speziell geschulter Mitarbeiter, sogenannter Mülldetektive, vorgelegt werden. Am Dienstagmorgen kam es in Wilhelmshaven an der Kreuzung Luisenstraße-Rheinstraße zu einem Verkehrsunfall, bei dem zwei Personen leicht verletzt wurden. Wie die Polizeiinspektion Wilhelmshaven-Friesland mitteilt, übersah ein 41-jähriger Autofahrer beim Überqueren der Kreuzung das von rechts kommende bevorrechtigte Fahrzeug einer 45-Jährigen. Beim Zusammenstoß wurden sowohl die Frau als auch der Mann leicht verletzt und anschließend zur weiteren medizinischen Versorgung ins Krankenhaus gebracht. Der durch den Unfall verursachte Schaden beläuft sich auf etwa 7.500 Euro. Am Samstag empfängt die HSG Varel die Sportfreunde Loxton zu einem weiteren Heimspiel. Nachdem die HSG im letzten Spiel gegen den aufgestiegenen MTV Großen Heidorn die ersten Punkte der Saison holen konnte, gastiert mit den Sportfreunden ein weiterer Aufsteiger in Altjürden. Die Frösche haben zuletzt gegen den TuS Spenge verloren, aber HSG-Trainer Arik Borcher will die Mannschaft auf keinen Fall unterschätzen.
2: Die sind wirklich gut. Auch wenn die genauso 2-4 Punkte haben, richtig, richtig gefährliche Mannschaft, hat sich in diesem Saison wieder verstärkt, ein paar Spieler geholt aus guten Mannschaften und sehr stabile 6-0 Abwehr und ja, viel Kraft ist in dieser Mannschaft auf jeden Fall. Viel Druck von Rückraumpositionen mit sehr guten Kreisläufern. Also das wird schon ein hartes Stück Arbeit.
0: Da war ich noch ein bisschen zu früh. Anruf der Partie HSG Fahre gegen die Sportfreunde Loxton ist am Samstag um 19.30 Uhr in der Manfred-Schmidt-Sporthalle in Altjürden. Und soweit die Meldung aus der Region. 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
0: Ja, es ist weiterhin bewölkt in der gesamten Region, so bleibt es auch voraussichtlich den Rest des Tages. Aktuell messen wir Temperaturwerte von 13 Grad auf dem Festland und 14 Grad auf der Insel Wangerooge. Höchstwerte erreichen wir heute von 17 Grad. Aktuell später zu. Ein leichter Wind aus südwestlicher Richtung. Im Verlauf des Tages kommen noch später Regenschauer über uns ein. In der Nacht klart es etwas auf und kühlt ab auf 13 Grad. Morgen wird es ähnlich wie heute bei 17 Grad. Morgen dann 19 Grad und bewölkt. Auch dann hin und wieder leichter Regen möglich. Das Bundesamt für Seeschifffahrt und Hydrographie meldet uns vor Hochsee das nächste Niedrigwasser um 11.05 Uhr und das nächste Hochwasser um 5 Minuten nach 5. Blicken auf die Straßen.
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0: Der Verkehrsservice hier bei Radio Jade. Da haben wir gleich zwei Meldungen für die Autobahn A29. Da kommt es zwischen Jaderberg und Wilhelmshaven wegen Arbeiten an der Fahrbahn in beiden Richtungen immer wieder zu Sperrungen von Abschnitten einzelner Fahrspuren. Und dort ist die Fahrbahn zwischen Fahrradrockhorn und Zetel in beiden Richtungen aufgrund von Sanierungsarbeiten auf jeweils nur einen Fahrstreifen verengt. Die B210 ist zwischen dem Dohusen und dem Ottenburger Weg in beiden Richtungen aufgrund von Fahrbahnerneuerung gesperrt. Zwischen Jever und Schortens ist aktuell die Straße an der alten Bundesstraße in beiden Richtungen aufgrund einer Baustelle gesperrt. In Esens ist die L8 Bahnhof Straße zwischen dem Schützenplatz und dem Bahnhofskreis in beiden Richtungen aufgrund einer Baustelle vollgesperrt und auf der Weserstraße in Wilhelmshaven ist die Kreuzung mit der Virchowstraße wegen Bauarbeiten gesperrt.
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0: Geblitzt wird heute in Friedeburg im Landkreis Wittmund. Wenn Sie einen Blitzer hier in der Region gesehen haben, dann dürfen Sie uns das gerne melden. Das geht unter der Radio Jade Hotline. Das ist die 04421 998585 oder einfach per Nachricht über Facebook oder bei Instagram.

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1: Um 10 Uhr mit Astrid Fietz. Im Schnitt 2,45 Euro. So teuer war Diesel in Deutschland noch nie zuvor. Das zeigt eine neue Auswertung des ADAC. Während die Spritpreise neue Rekorde knacken, wird über Entlastungsmaßnahmen für Bürgerinnen und Bürger diskutiert. Aus der NDR Nachrichtenredaktion Hauke Schelling.
2: Hilfszahlungen für Menschen, die aufs Auto angewiesen sind, sich tanken, aber nur noch schwer leisten können. Das schwebt Wirtschaftsministerin Reiche vor und das findet bei Expertinnen und Experten auch Anklang. Sowohl die Wirtschaftsweise Schnitzer als auch der Leiter des IFO-Instituts Fuß äußerten sich dahingehend. Reiches Idee einer Mehrwertsteuersenkung beim Sprit nannte Schnitzer dagegen im Morgenmagazin von ARD und ZDF eine teure Hilfe nach dem Gießkannenprinzip. So eine Steuersenkung käme auch Menschen zugute, die die hohen Spritpreise problemlos bezahlen könnten, erklärte IFO-Chef Fuest im Bayerischen Rundfunk. Unionsfraktionschef Frei hatte gestern angekündigt, Entlastungen bei den Spritpreisen könnten bereits Anfang kommenden Monats greifen.
1: Kanadas Premierminister Carney hält heute eine Rede im EU-Parlament, einen Tag nachdem EU-Kommissionspräsidentin von der Leyen dem Land eine assoziierte Mitgliedschaft angeboten hatte. Das heißt, jenseits einer Vollmitgliedschaft, aber mit deutlich mehr Rechten als andere Länder, die eng mit der EU zusammenarbeiten. US-Präsident Trump hat vor einer zu engen Anbindung Kanadas an die EU gewarnt. Falls das in böser Absicht geschehe, werde er mit sehr hohen Zöllen reagieren oder den Handel mit der EU ganz einstellen. Bundesfamilienministerin Prien hat ein EU-weites Social-Media-Verbot für Kinder unter 13 Jahren begrüßt. Die EU-Kommission will heute Einzelheiten ihres Gesetzesvorschlags präsentieren. Prien betonte im Morgenmagazin von ARD und ZDF, die digitalen Plattformen seien verantwortlich dafür, eine Alterskontrolle durchzusetzen. Die Voreinstellungen der Apps für Minderjährige müssten außerdem übersichtlicher gestaltet werden, forderte die CDU-Politikerin. Sie wird zusätzlich zu den geplanten EU-Vorgaben eigene nationale Regelungen zum Jugendschutz bei Social Media vorlegen. Der ChatGPT-Entwickler OpenAI hat 6 neue KI-Zwischenfälle öffentlich gemacht. Das Unternehmen nannte sie unerwartet und besorgniserregend. Die Vorfälle stammen aus den letzten 6 Monaten. Aus Los Angeles, Antje Sieb.
3: Es geht dabei um KI-Modelle, die bei verschiedenen Tests der Firma zum Beispiel gezielt ihre Handlungen verschleiert haben. So hätten Modelle sich etwa selbst Anweisungen hinterlassen, Fehler zu verstecken oder sich nicht an Beschränkungen zu halten. Man wolle in Zukunft solche Zwischenfälle schneller melden, kündigte OpenAI an. Einige Chefs großer KI-Firmen sprechen sich derzeit dafür aus, die Entwicklung von KI zeitweise zu bremsen und fordern dazu internationale Regeln. Präsident Donald Trump hält die Sorge um KI allerdings für übertrieben. Die USA müssten auf diesem Gebiet führend bleiben.
1: Die niedersächsischen Sozialgerichte beklagen eine Flut von Klagen und Anträge, die mit Hilfe von künstlicher Intelligenz verfasst wurden. Wie das Landessozialgericht Niedersachsen-Bremen mitteilte, gab es im ersten Halbjahr 2026 mehr als doppelt so viele Einanträge auf Rechtsschutz als im Vorjahreszeitraum. Die Zahl der Klagen erhöhte sich um rund ein Fünftel. Dabei ging es meist um Sozialleistungen wie die Grundsicherung. Die Vizepräsidentin des Landessozialgerichts Huss führt den Anstieg darauf zurück, dass Kläger zunehmend KI-Programme nutzten. Dabei würden oft Gerichtsentscheidungen zitiert, die es gar nicht gibt. Die für heute geplanten Arbeiten an einem Seekabel vor St. Peter-Ording fallen aus. Nach Angaben von SH-Netz ist der Wellengang zu stark, um die nötige Arbeitsplattform aufs Wasser zu bringen. Ein neuer Versuch ist demnach für Dienstag geplant. Das Seekabel versorgt die Hochseeinsel mit Strom. Die Arbeiten sind notwendig, weil die Verbindung zum Erdkabel auf dem Festland immer wieder freigespült wurde. Die NASA hat auf dem Mond einen riesigen Krater entdeckt, der erst vor kurzem entstanden ist. Laut einer Studie hat der Krater einen Durchmesser von 222 Metern und ist der größte, der jemals im Sonnensystem gefunden wurde. Die Forscher schreiben, dass der Krater durch den Einschlag eines Kometen oder Asteroiden entstanden sei, der so groß sei wie ein 6-stöckiges Haus. Ein solches Ereignis komme höchstens einmal im Jahrhundert vor. Und das waren die Nachrichten.
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4: Es ist weiterhin dicht bewölkt, der komplette Himmel in der Region und aktuell Regenschauer auf der Insel Wangerooge. Dazu messen wir aktuell Temperaturen von 13 Grad in Jevern-Wittmund und 14 Grad in Zetelfahrel und in Wilhelmshaven. Höchsttemperaturen werden wir heute von 17 Grad erreichen und aktuell frischer Wind aus südwestlicher Richtung. Im Verlauf des Tages erwarten uns doch am Nachmittag Regenschauer und vor allem am Abend, da wird ordentlich was runterkommen. In der Nacht klart es dann etwas auf und kühlt ab auf 13 Grad. Morgen wird es ähnlich wie heute bei 17 Grad, am Samstag dann 19 Grad und bewölkt. Auch dann hin und wieder leichter Regen möglich. Das Bundesamt für Seeschifffahrt und Hydrographie meldet uns vor Hochsiel das nächste Niedrigwasser in einer Stunde um 5 Minuten nach 11 und das nächste Hochwasser um 5 Minuten nach 5. Blicken wir auf die Straßen.
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4: Der Verkehrsservice hier bei Radio Jade. Da haben wir gleich zwei Meldungen für die Autobahn A29. Da kommt zwischen Jaderberg und Wilhelmshaven wegen Arbeiten an der Fahrbahn in beiden Richtungen immer wieder zu Sperrungen von Abschnitten einzelner Fahrspuren. Und dort ist die Fahrbahn zwischen Farelbockhorn und Zedel in beiden Richtungen aufgrund von Sanierungsarbeiten auf jeweils nur einen Fahrstreifen verengt. Die B210 ist zwischen dem Dohusen und dem Ottenburger Weg in beiden Richtungen aufgrund von Fahrbahnerneuerungen gesperrt. Zwischen Jever und Schortens ist aktuell die Straße an der alten Bundesstraße in beiden Richtungen aufgrund einer Baustelle gesperrt. In Esens ist die L8 Bahnhofstraße zwischen dem Schützenplatz und dem Bahnhofskreisel in beiden Richtungen aufgrund einer Baustelle vollgesperrt. Und auf der Weserstraße hier in Wilhelmshaven ist die Kreuzung mit der Virchowstraße wegen Bauarbeiten gesperrt.
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1: Die Ungesteckerten 3 sind ein musikalisches Trio, welches die Musik der letzten 70 Jahre wieder aufleben lässt. Mit 3 Stimmen, 2 Gitarren und einem Cajon erzeugen sie einen handgemachten Sound, der mit viel Herz und Leidenschaft ein vielseitiges musikalisches Erlebnis erzeugt. Der Auftritt startet im Garten am Gästehaus in Hooksiel um 19 Uhr und auch für das leibliche Wohl ist gesorgt. Der Eintritt ist kostenfrei. Im Landesmuseum Natur und Mensch hat heute Abend die Umweltstiftung Weser-Ems einen besonderen Gast. Luisa Schneider ist Klimajournalistin und Storytellerin und wird heute über das globale Domino sprechen. Dabei erzählt sie von ihren eigenen Erfahrungen bei den Klimabrennpunkten der Erde und welche Veränderungen sie dort beobachten konnte. Doch vor allem geht es um die Frage, was wir gegen die Klimakrise noch tun sollten. Die Veranstaltung wird heute Abend um 19 Uhr im Landesmuseum Natur und Mensch in Oldenburg stattfinden. Der Eintritt ist kostenlos und hier im Bürgerfunk bei Radio Jade gibt es heute ab 20 Uhr wieder die Friesenszene Backstage zu hören. 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
1: Um 10:30 mit Hans-Torben Schweighöfer. Schönen guten Tag, das sind die Schlagzeilen. Schaden durch Gewerbesteuerdebakel in Sande auf fast 2 Millionen Euro beziffert. Bußgeldkatalog gegen Vermüllung Wilhelmshavens und HSG Farel empfängt Sportfreunde Loxton. Durch über einen Zeitraum von mehreren Jahren nicht erhobene Gewerbesteuer entstand in der Gemeinde Sande ein Schaden von fast 2 Millionen Euro. Das hat Sandes Bürgermeister Stefan Eichlenborg in einer Stellungnahme bekannt gegeben. Unmittelbar nach dem Bekanntwerden der vorerst nicht erhobenen Gewerbesteueransprüche im Herbst vergangenen Jahres sei in enger Zusammenarbeit mit den Finanzbehörden sowie unter Hinzuziehung einer externen Steuerberatungsgesellschaft umfassend auf eine mögliche Verjährung geprüft worden. Auf diese Weise soll bereits im vergangenen Jahr ein erheblicher Teil der nicht zuvor veranlagten Gewerbesteuer festgesetzt und erhoben worden sein. Einzelheiten von Amelie Friedrichs.
2: Trotz dieser Maßnahmen sei durch bereits eingetretene Verjährung ein finanzieller Schaden in Höhe von insgesamt knapp 1,93 Millionen Euro in den Steuerjahren 2005 bis 2020 entstanden. Das entspreche rund 3% des gesamten Gewerbesteueraufkommens im betrachteten Zeitraum. Etwa ein Drittel des Betrags wurde der Versicherung der Gemeinde als Schaden gemeldet. Hierzu läuft derzeit eine versicherungsrechtliche Prüfung. Eine abschließende Entscheidung steht noch aus und wird sich wahrscheinlich bis zum Abschluss des Strafverfahrens hinziehen, das bei der Staatsanwaltschaft Oldenburg liegt und dessen Ergebnis für den Sommer 2027 erwartet wird.
1: Die vorläufigen Ergebnisse der Seniorenbeiratswahl in Wilhelmshaven liegen vor. Das teilt die Stadt mit. Günter Cordes, Isabella Gerdes Eickhoff, Uwe Heinemann, Christel Kleino, Wolfgang May, Frank-Uwe Walpurgis und Helga Weinstock wurden in das Gremium gewählt. Von den 26.572 Wahlberechtigten hatten 12.312 Personen eine Stimme abgegeben, was einer Wahlbeteiligung von etwa 46% entspricht. Am kommenden Montag wird der Wahlausschuss für die Seniorenbeiratswahl zusammenkommen, um das amtliche Endergebnis festzustellen. Die Sitzung beginnt um 14 Uhr und im Ratssaal der Stadt Wilhelmshaven und ist öffentlich zugänglich. Der Rat der Stadt Wilhelmshaven hat die Verwaltung mit der Erarbeitung eines Bußgeldkataloges gegen das sogenannte Littering beauftragt. Mit dem Begriff wird die Vermüllung des städtischen Raumes durch Kleinabfall wie Kaugummis und Zigarettenkippen bis hin zur wilden Entsorgung von Hausmüll bezeichnet. Die vorgeschlagenen Ordnungsgelder sollen zwischen 20 und 500 Euro betragen und orientieren sich an niedersächsischen Richtlinien und vergleichbaren kommunalen Bußgeldkatalogen anderer Städte. Gleichzeitig soll ein Konzept zum Einsatz speziell geschulter Mitarbeiter, sogenannter Mülldetektive, vorgelegt werden. Die Zahl der unerledigten Ermittlungsverfahren bei den Staatsanwaltschaften in Niedersachsen ist im Vergleich zum letzten Jahr gestiegen. Wie der NDR berichtet, waren bis Mitte des Jahres rund 82.000 Fälle unbearbeitet. Das sind rund 8.400 mehr als noch ein Jahr zuvor. Grund dafür dürfte unter anderem die gestiegene Fallzahl gewesen sein. In der ersten Jahreshälfte 25 waren 16.800 weniger neue Fälle zu bearbeiten als im ersten Halbjahr dieses Jahres. Bereits im vergangenen Februar hatte der Deutsche Richterbund DRB über eine wachsende Belastung der Justiz geklagt. Den Strafverfolgern stünde die Verfahrensflut bis zum Hals, so DRB-Bundesgeschäftsführer Sven Riebin. Am Samstag empfängt die HSG Farel die Sportfreunde Loxton zu einem weiteren Heimspiel. Nachdem die HSG im letzten Spiel gegen den aufgestiegenen MTV Großen Heidorn die ersten Punkte der Saison holen konnte, gastiert mit den Sportfreunden nun ein weiterer Aufsteiger in Altjürden. Die Frösche haben zuletzt gegen den TuS Spenge verloren, aber HSG-Trainer Arik Borcher will die Mannschaft auf keinen Fall unterschätzen.
3: Die sind wirklich gut. Auch wenn die genauso 2-4 Punkte haben, richtig, richtig gefährliche Mannschaft, hat sich in diesem Saison wieder verstärkt, ein paar Spieler geholt aus guten Mannschaften und sehr stabile 6-0 Abwehr und ja, viel Kraft ist in dieser Mannschaft auf jeden Fall. Viel Druck von Rückraumpositionen mit sehr guten Kreisläufern. Also das wird schon ein hartes Stück Arbeit.
1: Anwurf der Partie HSG Farel gegen die Sportfreunde Loxton ist am Samstag um 19.30 Uhr in der Manfred-Schmidt-Sporthalle in Altjürden. Und soweit die Meldung aus der Region. 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
1: Es ist bewölkt in der Region, dazu messen wir aktuell Temperaturwerte von 14 Grad. Dazu kommt Wind aus südwestlicher Richtung. Über den Tag verteilt erreichen wir noch Höchstwerte von 17 Grad und vor allem am Nachmittag und am Abend wird es ordentlich regnen. In der Nacht klart es dann etwas auf und kühlt ab auf 13 Grad. Morgen ähnlich wie heute bei 17 Grad, am Samstag dann 19 Grad und bewölkt, auch dann hin und wieder leichter Regen möglich. Das Bundesamt für Seeschifffahrt und Hydrographie meldet uns vor Hooksiel das nächste Niedrigwasser um 5 Minuten. Minuten nach 11 und das nächste Hochwasser um 17.05 Uhr. Blicken auf die Straßen.
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1: Der Verkehrsservice hier bei Radio Jade. Auf der A29 kommt es zwischen Jaderberg und Wilhelmshaven wegen Arbeiten an der Fahrbahn in beiden Richtungen immer wieder zu Sperrungen von Abschnitten einzelner Fahrspuren. Ebenfalls auf der A29 ist die Fahrbahn zwischen Fahre-Bockhorn und Zetel in beiden Richtungen aufgrund von Sanierungsarbeiten auf jeweils nur einen Fahrstreifen verengt. Die B210 ist zwischen dem Dohusen und dem Ottenburger Weg in beiden Richtungen aufgrund von Fahrbahnerneuerung gesperrt. Zwischen Jever und Schortens ist aktuell die Straße an der alten Bundesstraße in beiden Richtungen aufgrund einer Baustelle gesperrt. In Esens ist die L8 Bahnhofstraße zwischen dem Schützenplatz und dem Bahnhofskreise in beiden Richtungen aufgrund einer Baustelle vollgesperrt. Und auf der Weserstraße hier in Wilhelmshaven ist die Kreuzung mit der Virchowstraße wegen Bauarbeiten gesperrt.
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1: Geblitzt wird heute in Friedeburg im Landkreis Wittmund. Wenn Sie einen Blitzer hier in der Region gesehen haben, dann dürfen Sie uns das gerne melden. Das geht unter der Radio Jade Hotline. 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
1: Um 11 Uhr mit Astrid Fietz. Die Bundesregierung will Bürger und Unternehmen bei den Spritpreisen entlasten. Der Dieselpreis ist mit 2,45 Euro auf einem neuen Höchststand. Konkret sind die Pläne allerdings noch nicht. In der Politik werden verschiedene Ideen diskutiert. Eine spezielle Übergewinnsteuer, zeitweise Steuersenkungen, ein Preisdeckel und auch gezielte Zahlungen an besonders belastete Menschen. Für die spricht sich die Wirtschaftsweise Monika Schnitzer aus. Im Morgenmagazin von ARD und ZDF bezeichnete Schnitzer Steuersenkungen bei Benzin und Diesel zwar als schnelle, aber nicht zielführende und teure Maßnahme nach dem Gießkannenprinzip.
2: Natürlich kann man jetzt schnell den Benzinpreis senken, indem man die Steuern senkt. Aber nochmal, das ist nicht der richtige Weg. Wir müssen an der Stelle uns einfach auch mal klar machen, wir sind hier in einer Kriegssituation. Ein Krieg, den wir uns ausgewählt haben, aber ein Krieg, der geführt wird. In einem Krieg geht es den Menschen schlechter. Auch uns geht es deswegen schlechter. Und diese Einsicht muss man allmählich mal haben. Wir können nicht erwarten, dass wir einfach immer alle Menschen in allen Lebenslagen, eben auch in einer Kriegssituation, für alles kompensieren.
1: Die Wirtschaftsweise Schnitzer. Kanadas Premierminister Carney hält heute eine Rede im EU-Parlament, einen Tag nachdem EU-Kommissionspräsidentin von der Leyen dem Land eine assoziierte Mitgliedschaft angeboten hatte. Das heißt, jenseits einer Vollmitgliedschaft, aber mit deutlich mehr Rechten als andere Länder, die eng mit der EU zusammenarbeiten. US-Präsident Trump hat vor einer zu engen Anbindung Kanadas an die EU gewarnt. Falls das in böser Absicht geschehe, werde er mit sehr hohen Zöllen reagieren oder den Handel mit der EU ganz einstellen. Polizeigewerkschaften in Sachsen-Anhalt warnen davor, dem Land im Falle einer AfD-Regierung den Zugang zu Geheimdienstinformationen zu verwehren. Der Landesvorsitzende beim Bund Deutscher Kriminalbeamter Meißner sagte der Volksstimme, Sachsen-Anhalt könne schnell zu einer Art Schweiz für Touristen werden. Das Land stehe bei den Aufgaben der Gefahrenabwehr und Strafverfolgung in der gesetzlichen Pflicht. Das Land abzukoppeln sei daher völlig ausgeschlossen und unsinnig. Ähnlich äußerte sich die Landesvorsitzende der Gewerkschaft GdP der Polizei Emmel. Zuletzt hatte es aus der Politik mehrfach Warnungen gegeben, dass eine AfD-Regierung Geheimdienstinformationen missbräuchlich verwenden könnte. Der ChatGPT-Entwickler OpenAI hat 6 neue KI-Zwischenfälle öffentlich gemacht. Das Unternehmen nannte sie unerwartet und besorgniserregend. Die Vorfälle stammen aus den letzten 6 Monaten. Aus Los Angeles, Antje Sieb.
3: Es geht dabei um KI-Modelle, die bei verschiedenen Tests der Firma zum Beispiel gezielt ihre Handlungen verschleiert haben. So hätten Modelle sich etwa selbst Anweisungen hinterlassen, Fehler zu verstecken oder sich nicht an Beschränkungen zu halten. Man wolle in Zukunft solche Zwischenfälle schneller melden, kündigte OpenAI an. Einige Chefs großer KI-Firmen sprechen sich derzeit dafür aus, die Entwicklung von KI zeitweise zu bremsen und fordern dazu internationale Regeln. Präsident Donald Trump hält die Sorge um KI allerdings für übertrieben. Die USA müssten auf diesem Gebiet führend bleiben.
1: Die Ostumfahrung Hamburgs über die A1 wird an diesem Wochenende in Richtung Bremen gesperrt. Die Autobahn GmbH warnt deshalb vor erheblichen Verkehrsbehinderungen. Betroffen ist der Abschnitt zwischen den Anschlussstellen Hamburg-Stillhorn und Harburg. Die Sperrung beginnt morgen Abend um 22 Uhr und soll Montag früh vor 5 Uhr enden. Grund für die Aktion sind Vorarbeiten für die Erneuerung der maroden Süderelbbrücke. Die A1 wird von vielen Reisenden aus Schleswig-Holstein, Mecklenburg-Vorpommern und Skandinavien genutzt. Wegen der Sperrung sollen Reisende in Richtung Süden Hamburg großräumig umfahren. Fußball-Bundestrainer Jürgen Klopp hat den Kader für die nächsten Länderspiele bekannt gegeben. Daran sind insgesamt 44 Spieler und damit so viele wie nie zuvor. Mit dabei zahlreiche Neulinge, darunter Philipp Treu vom SC Freiburg und Felix Keidel vom Bundesliga-Aufsteiger SV Elversberg. Außerdem umfasst Klopps erstes DFB-Aufgebot noch 16 Spieler, die bei der vergangenen WM im Sommer dabei waren, sowie mehrere Rückkehrer wie Marc-André Ter Stegen oder Serge Gnabry. Erster Gegner in der Nations League ist in einer Woche die Niederlande. 3 Tage später trifft Deutschland auf Griechenland. Das waren die Nachrichten.
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4: Weiterhin eine dichte Wolkendecke am Himmel, dazu langsam steigende Temperaturen. Wir messen aktuell 14 Grad in Wittmund, Jever, Zetel und Wilhelmshaven und 15 Grad in Varel. Dazu weht ein mäßiger Wind aus südwestlicher Richtung. Im Verlauf des Tages bleibt es weiterhin bewölkt und kann auch am Nachmittag regnerisch werden. Vor allem gegen Abend kommt dann eine dicke Regenfront auf uns zu. In der Nacht klart es dann etwas auf und kühlt ab auf 13 Grad. Morgen soll es ähnlich wie heute werden bei höchstens 17 Grad. Am Samstag dann Höchsttemperaturen von 19 Grad und da wird es bewölkt. Auch dann hin und wieder leichter Regen möglich. Das Bundesamt für Seeschifffahrt und Hydrographie meldet uns vor Hochsiel. Das nächste Niedrigwasser jetzt um 11.05 Uhr und das nächste Hochwasser um 5 Minuten nach 5. Blicken auf die Straßen.
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4: Der Verkehrsservice hier bei Radio Jade. Da haben wir gleich zwei Meldungen für die Autobahn A29. Da kommt es zwischen Jaderberg und Wilhelmshaven wegen Arbeiten an der Fahrbahn in beiden Richtungen immer wieder zu Sperrungen von Abschnitten einzelner Fahrspuren. Und dort ist die Fahrbahn zwischen Farelbockhorn und Zetel in beiden Richtungen aufgrund von Sanierungsarbeiten auf jeweils nur einen Fahrstreifen verengt. Die B210 ist zwischen dem Dohusen und dem Ottenburger Weg in beiden Richtungen aufgrund von Fahrbahnerneuerung gesperrt. Zwischen Jever und Schortens ist aktuell die Straße an der alten Bundesstraße in beiden Richtungen aufgrund einer Baustelle gesperrt. In Esens ist die L8 Bahnhofstraße zwischen dem Schützenplatz und dem Bahnhofskreisel in beiden Richtungen aufgrund einer Baustelle vollgesperrt. Und auf der Weserstraße in Wilhelmshaven ist die Kreuzung mit der Virchowstraße wegen Bauarbeiten gesperrt.

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1: Das kommt heute von Sophie Raya, Before After heißt es. Keiner der 12 Songs ist länger als 3,5 Minuten. Man hat aber nicht das Gefühl, dass das der allgegenwärtigen Reduktion für den digitalen Raum geschuldet sei. Denn in der Kürze und den abwechslungsreichen Arrangements beweist Sophie Raya ihr außergewöhnliches Händchen für Pophandwerk. Hier ein 80er Jahre Disco-Synthie-Bass, dort ein 70er Jahre Rockpiano oder ein Glam-Gitarren-Solo und zur Abwechslung dann ein wenig zuckrigen französischen Pop. Jetzt vom Album der Woche, Opium.

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1: Um 11:30 mit Hans-Torben Schweighöfer. Schönen guten Tag, das sind die Schlagzeilen. Geburtenzahlen in Niedersachsen erneut gesunken, deutlicher Anstieg an offenen Fällen bei den Staatsanwaltschaften und 2 Personen bei Unfall in Wilhelmshaven leicht verletzt. Die Zahl der Geburten in Niedersachsen war 2025 erneut rückläufig. Wie das Landesamt für Statistik mitteilt, wurden im vergangenen Jahr rund 63.400 Kinder in Niedersachsen geboren, was einem Rückgang von 3,4% gegenüber dem Vorjahr entspricht. Damit sinkt die Geburtenrate auf 1,38 Kinder je Frau, was immer noch leicht über dem Bundesdurchschnitt liegt. Salzgitter wies mit 1,18 Kindern je Frau die höchste Geburtenrate auf, die niedrigste wurde mit 1,09 Kindern je Frau in Oldenburg verzeichnet. Die Geburtenraten rechnet die Zahl der Neugeborenen auf alle Frauen im Alter zwischen 15 und 49 Jahren. Durch über einen Zeitraum von mehreren Jahren nicht erhobene Gewerbesteuer entstand in der Gemeinde Sande ein Schaden von fast 2 Millionen Euro. Das hat Sandes Bürgermeister Stefan Eiklenborg in einer Stellungnahme bekannt gegeben. Unmittelbar nach dem Bekanntwerden der vorerst nicht erhobenen Gewerbesteueransprüche im Herbst vergangenen Jahres sei in enger Zusammenarbeit mit den Finanzbehörden sowie unter Hinzuziehung einer externen Steuerberatungsgesellschaft umfassend auf eine mögliche Verjährung geprüft worden. Auf diese Weise soll bereits im vergangenen Jahr ein erheblicher Teil der zuvor nicht veranlagten Gewerbesteuer festgesetzt und erhoben worden sein. Einzelheiten von Amelie Friedrichs.
2: Trotz dieser Maßnahmen sei durch bereits eingetretene Verjährung ein finanzieller Schaden in Höhe von insgesamt knapp 1,93 Millionen Euro in den Steuerjahren 2005 bis 2020 entstanden. Das entspreche rund 3% des gesamten Gewerbesteueraufkommens im betrachteten Zeitraum. Etwa ein Drittel des Betrags wurde der Versicherung der Gemeinde als Schaden gemeldet. Hierzu läuft derzeit eine versicherungsrechtliche Prüfung. Eine abschließende Entscheidung steht noch aus und wird sich wahrscheinlich bis zum Abschluss des Strafverfahrens hinziehen, das bei der Staatsanwaltschaft Oldenburg liegt und dessen Ergebnis für den Sommer 2027 erwartet wird.
1: Die Zahl der unerledigten Ermittlungsverfahren bei den Staatsanwaltschaften in Niedersachsen ist im Vergleich zum letzten Jahr gestiegen. Wie der NDR berichtet, waren bis Mitte des Jahres rund 82.000 Fälle unbearbeitet. Das sind rund 8.400 mehr als noch ein Jahr zuvor. Grund dafür dürfte unter anderem die gestiegene Fallzahl gewesen sein. In der ersten Jahreshälfte 2025 waren 16.800 weniger neue Fälle zu bearbeiten als im ersten Halbjahr dieses Jahres. Bereits im vergangenen Februar hatte der Deutsche Richterbund, kurz DRB, über eine wachsende Belastung der Justiz geklagt. Den Strafverfolgern stünde die Verfahrensflut bis zum Hals, so DRB-Bundesgeschäftsführer Sven Rebin. Am Dienstagmorgen kam es in Wilhelmshaven an der Kreuzung Luisenstraße-Rheinstraße zu einem Verkehrsunfall, bei dem 2 Personen leicht verletzt wurden. Wie die Polizeiinspektion Wilhelmshaven-Friesland mitteilt, übersah ein 41-jähriger Autofahrer beim Überqueren der Kreuzung das von rechts kommende bevorrechtigte Fahrzeug einer 45-Jährigen. Beim Zusammenstoß wurden sowohl die Frau als auch der Mann leicht verletzt und anschließend zur weiteren medizinischen Versorgung ins Krankenhaus gebracht. Der durch den Unfall verursachte Schaden beläuft sich auf etwa 7.500 Euro. Am Samstag empfängt die HSG Farel die Sportfreunde Loxton zu einem weiteren Heimspiel. Nachdem die HSG im letzten Spiel gegen den aufgestiegenen MTV-Kreis Großen Heidorn die ersten Punkte der Saison holen konnte, gastiert mit den Sportfreunden ein weiterer Aufsteiger in Altjürden. Die Frösche haben zuletzt gegen den TuS Spenge verloren, aber HSG-Trainer Arik Borcher will die Mannschaft auf keinen Fall unterschätzen.
3: Die sind wirklich gut. Auch wenn die genauso 2-4 Punkte haben, richtig, richtig gefährliche Mannschaft, hat sich in diesem Saison wieder verstärkt, ein paar Spieler geholt aus guten Mannschaften und sehr stabile 6-0 Abwehr und ja, viel Kraft ist in dieser Mannschaft auf jeden Fall. Viel Druck von Rückraumpositionen mit sehr guten Kreisläufern. Also das wird schon ein hartes Stück Arbeit.
1: Anwurf der Partie HSG Farel gegen die Sportfreunde Loxton ist am Samstag um 19.30 Uhr in der Manfred-Schmidt-Sporthalle in Altjürden. Und soweit die Meldung aus der Region. 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
1: Es ist weiterhin dicht bewölkt, so bleibt es auch den Rest des Tages. Dazu messen wir aktuell Temperaturwerte von 15 Grad in der gesamten Region. Dazu ein frischer Wind aus südwestlicher Richtung. Heute erreichen wir noch Höchsttemperaturen von 17 Grad. Allerdings wird es am Rest des Tages immer noch weiter bewölkt sein die ganze Zeit. Und gegen 16 Uhr soll es regnen und dann nochmal am Abend so gegen 20 Uhr. In der Nacht klart es dann etwas auf und kühlt auf bis zu 13 Grad ab. Morgen soll es ähnlich wie heute werden, bei Höchstwerten von 17 Grad. Höchstwerte von 19 Grad werden dann am Samstag erreicht. Da wird es dann bewölkt und auch hin und wieder leicht regnen. Das Bundesamt für Seeschifffahrt und Hydrographie meldet uns vor Hoogsiel das nächste Hochwasser um 5 Minuten nach 5 und das nächste Niedrigwasser um 23.19 Uhr. Blicken auf die Straßen.
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1: Der Verkehrsservice hier bei Radio Jade. Da mit gleich zwei Meldungen für die Autobahn A29. Da kommt es zwischen Jaderberg und Wilhelmshaven wegen Arbeiten an der Fahrbahn in beiden Richtungen immer wieder zu Sperrungen von Abschnitten einzelner Fahrspuren. Und dort ist die Fahrbahn zwischen Fachelbockhorn und Zetel in beiden Richtungen aufgrund von Sanierungsarbeiten auf jeweils nur einen Fahrstreifen verengt. Die B210 ist zwischen dem Dohusen und dem Ottenburger Weg in beiden Richtungen aufgrund von Fahrbahnerneuerungen gesperrt. Zwischen Jever und Schortens ist aktuell die Straße an der alten Bundesstraße in beiden Richtungen aufgrund einer Baustelle gesperrt. In Esens ist die L8 Bahnhofstraße zwischen dem Schützenplatz und dem Bahnhofskreis in beiden Richtungen aufgrund einer Baustelle vollgesperrt. Und auf der Weserstraße hier in Wilhelmshaven ist die Kreuzung der Virchowstraße wegen Bauarbeiten gesperrt.
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1: Geblitzt wird heute in Friedeburg im Landkreis Wittmund. Wenn Sie einen Blitzer hier in der Region gesehen haben, dann dürfen Sie uns das gerne melden. Das geht unter der Radio Jade Hotline. 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

0: 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Der DAX legte um 47 Punkte zu. Goldpreis auf Rekordhoch.
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1: Deine Güte, Herr, sei über uns, wie wir auf dich hoffen. Dieser Vers aus Psalm 33 ist die Tageslosung, die für heute in der Herrnhuter Brüdergemeine aus vielen alttestamentlichen Zitaten gezogen wurde. Nach der Ziehung der alttestamentlichen Verse werden diesen Worten dann jeweils passende Sätze aus dem Neuen Testament zugeordnet. Für heute steht dort ein Ausspruch Jesu, der im Johannesevangelium aufgeschrieben ist. Jesus sagt da: Ich bin die Tür. Wenn jemand durch mich hineingeht, wird er gerettet werden. Diese Worte sind in einer Rede Jesu zu finden, in der er auch sagt, dass er der gute Hirte ist und auf alle Menschen achtet, wie ein Schafhirte, der gut für seine Herde sorgt. Gut, dass er auf mich aufpasst und die Tür zu meiner Hoffnung ist. Im Alltag stehe ich so oft vor verschlossenen Türen. Ich suche Hausnummern, Klingelschilder und Schlüssel. Nicht immer geht es hinein. Manchmal ist keiner da oder die Öffnungszeiten haben sich geändert. Es kann auch vorkommen, dass ein Schild aufgehängt ist. Geschlossene Gesellschaft steht drauf. Bei Jesus ist das nicht so. Bei ihm ist immer Tag der offenen Tür. Gott sei Dank.
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0: Um 12 Uhr mit Tarek Yusbashi. In Europa soll nach dem Willen der EU-Kommission künftig deutlich strengere Regeln für Kinder und Jugendliche gelten, die soziale Medien nutzen wollen. Kommissionspräsidentin von der Leyen hat ihre Pläne dafür am Vormittag konkretisiert. Aus der NDR-Nachrichtenredaktion Ulf Hilbert.
1: Die Betreiber von sozialen Netzwerken oder Spieleplattformen müssen demnach künftig nachweisen, dass ihre Angebote von den Jugendlichen gefahrlos genutzt werden können. So soll etwa sichergestellt werden, dass die jungen Nutzer nicht endlos scrollen können. Kinder bis 13 Jahren sollen künftig weder eigene Accounts noch eigene Geräte haben dürfen. Jugendliche zwischen 13 und 15 Jahren sollen nur eine Stunde am Tag eigene Konten nutzen dürfen. Und die müssen von ihren Eltern eingerichtet und beaufsichtigt werden. Sämtliche Accounts von unter 18-Jährigen müssen standardmäßig auf privat gestellt sein. Standortdaten, Kamera und Mikrofon müssen deaktiviert sein.
0: Nach Benzin ist jetzt auch Diesel in Deutschland so teuer wie nie zuvor. Laut dem ADAC kostete ein Liter gestern im bundesweiten Schnitt gut 2,45 Euro. Das sind 6 Cent mehr als beim bisherigen Höchststand im April. Angesichts der hohen Preise setzt sich die Union unter anderem dafür ein, dass die Mehrwertsteuer auf Kraftstoffe gesenkt wird. Der Chef des IFO-Instituts Fuß hält dies für falsch. Sinnvoller wäre es, Geringverdiener gezielt zu unterstützen, sagte Fuß dem BR.
2: Denn es besteht ja nicht die Gefahr, wie beim Preisdeckel, dass es zu Versorgungsengpässen kommt. Außerdem hilft man dann denjenigen, denen man wirklich helfen will. Wir können nicht allen Autofahrern helfen oder das wäre sehr teuer für den Staat. Und wir müssen überlegen, auf wen wollen wir die Hilfen konzentrieren. Die hohen Energiekosten kann der deutsche Staat nicht aus der Welt schaffen, aber man kann die Kosten umverteilen. Und man kann sagen, gut, wir entlasten gezielt ärmere Haushalte, kostet den Staat nicht so viel und hilft denen, die es brauchen.
0: Der Ökonom und Chef des IFO-Instituts Fußt. Die hohen Treibstoffpreise belasten die deutsche Fischerei und wirken sich offenbar auch auf das Angebot aus. Der Deutsche Fischereiverband erklärte, die Betriebe müssten vor einer Fangreise kalkulieren, ob die Kosten der Fahrt höher sein werden als die möglichen Erlöse und dann entscheiden, ob sie überhaupt losfahren. Derzeit blieben Kutter im Hafen, weil sich eine Fahrt nicht rentiere. Das Bundeslandwirtschaftsministerium hat bereits Beihilfen angekündigt. Diese reichen laut Verband aber nicht aus. Kanadas Premierminister Carney hält heute eine Rede im EU-Parlament, einen Tag nachdem EU-Kommissionspräsidentin von der Leyen dem Land eine assoziierte Mitgliedschaft angeboten hatte. Das heißt, jenseits einer Vollmitgliedschaft, aber mit deutlich mehr Rechten als andere Länder, die eng mit der EU zusammenarbeiten. US-Präsident Trump hat vor einer zu engen Anbindung Kanadas an die EU gewarnt. Falls das in böser Absicht geschehe, werde er mit sehr hohen Zöllen reagieren oder den Handel mit der EU ganz einstellen. Die für heute geplanten Arbeiten an einem Seekabel vor St. Peter-Ording fallen aus. Nach Angaben von SH Netz ist der Wellengang zu stark, um die nötige Arbeitsplattform aufs Wasser zu bringen. Ein neuer Versuch ist demnach für Dienstag geplant. Das Seekabel versorgt die Hochseeinsel mit Strom. Die Arbeiten sind notwendig, weil die Verbindung zum Erdkabel auf dem Festland immer wieder freigespült wurde. Der Kader steht für die ersten Länderspiele unter dem neuen Fußball-Bundestrainer Jürgen Klopp. Der 59-Jährige hat ihn heute früh offiziell bekannt gegeben. Er hat 44 Spieler nominiert. Damit ist das Aufgebot so groß wie nie zuvor. Aus Frankfurt am Main, Tim Brockmeier.
3: Es hat unglaublichen Spaß gemacht, diesen Kader zusammenzustellen. Wir haben nicht geguckt, was wir nicht haben, sondern geguckt, was wir haben und ganz viel Talent gefunden, so Klopp. Im Grunde sind es zwei komplette Kader, die der Bundestrainer für die zweiwöchige Länderspielpause mit insgesamt 4 Spielen nominiert hat. Nur ein paar wenige Spieler werden über die ganzen 2 Wochen am Start sein. Bedeutet, nach den ersten 7 Tagen wird die Mannschaft tatsächlich fast komplett ausgetauscht. Es finden sich bekannte Namen wie Kimmich oder Tah auf der Liste, aber, wie schon in den letzten Tagen im Boulevard zu lesen, auch eine ganze Menge neue. So zum Beispiel Hennes Behrens vom FC Augsburg, Max Rosenfelder oder Philipp Treu vom SC Freiburg, Mika Bauer von Celtic Glasgow oder auch Bamba C. Conte aus Hoffenheim.
0: Das waren die Nachrichten.
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5: Es ist bewölkt in der gesamten Region, dazu messen wir aktuell Temperaturwerte von 15 Grad und der Wind kommt dazu aus echt, ja, mäßig aus südwestlicher Richtung. Über den Tag verteilt bleibt es weiterhin bewölkt. Am Nachmittag wird es gegen 16 Uhr regnen in der Region und dann nochmal gegen 19, 20 Uhr. Der Regen hält dann so bis 22, 23 Uhr an. In der Nacht wird es dann aufklaren und abkühlen bis auf 13 Grad runter. Morgen soll es ähnlich wie heute werden, dann höchstens 17 Grad. Am Samstag erwarten Höchsttemperaturen von 19 Grad, da wird es bewölkt. Auch hin und wieder ist da leichter Regen möglich. Das Bundesamt für Seeschifffahrt und Hydrographie meldet uns vor Hooksiel das nächste Hochwasser um 5 Minuten nach 5 und das nächste Niedrigwasser um 23.19 Uhr. Blicken auf die Straßen.
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5: Der Verkehrsservice hier bei Radio Jade mit gleich zwei Meldungen für die Autobahn A29. Da kommt es zwischen Jaderberg und Wilhelmshaven wegen Arbeiten an der Fahrbahn. In beiden Richtungen immer wieder zu Sperrungen von Abschnitten einzelner Fahrspuren. Ebenfalls auf der A29 ist die Fahrbahn zwischen Farelbockhorn und Zetel in beiden Richtungen aufgrund von Sanierungsarbeiten auf jeweils nur einen Fahrstreifen verengt. Die B210 ist zwischen dem Dohusen und dem Ottenburger Weg in beiden Richtungen aufgrund von Fahrbahnerneuerungen gesperrt. Zwischen Jever und Schortens ist aktuell die Straße an der alten Bundesstraße in beiden Richtungen aufgrund von einer Baustelle gesperrt. In Esens ist die L8 Bahnhofstraße zwischen dem Schützenplatz und dem Bahnhofskreisel in beiden Richtungen aufgrund einer Baustelle voll gesperrt. Und auf der Weserstraße hier in Wilhelmshaven ist die Kreuzung mit der Virchow-Straße wegen Bauarbeiten gesperrt.

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1: Die Ungesteckerten 3 sind ein musikalisches Trio, welches die Musik der letzten 70 Jahre wieder aufleben lässt, mit 3 Stimmen, 2 Gitarren und einem Cajon. Erzeugen sie einen handgemachten Sound, der mit viel Herz und Leidenschaft ein vielseitiges musikalisches Erlebnis erzeugt. Der Auftritt startet im Garten am Gästehaus in Hoogsiel um 19 Uhr und auch für das leibliche Wohl ist gesorgt, der Eintritt ist kostenfrei. Im Landesmuseum Natur und Mensch hat heute Abend die Umweltstiftung Weser-Ems einen besonderen Gast. Luisa Schneider ist Klimajournalistin und Storytellerin und wird heute über das globale Domino sprechen. Dabei erzählt sie von ihren eigenen Erfahrungen bei den Klimabrennpunkten der Erde und welche Veränderungen sie dort beobachten konnte. Doch vor allem geht es um die Frage, was wir gegen die Klimakrise noch tun sollten. Die Veranstaltung wird heute Abend um 19 Uhr im Landesmuseum Natur und Mensch in Oldenburg stattfinden. Der Eintritt ist kostenlos und hier im Bürgerfunk bei Radio Jade gibt es heute ab 20 Uhr wieder die Friesenszene Backstage zu hören. 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
1: Um 12:30 mit Hans-Torben Schweighöfer. Schönen guten Tag, das sind die Schlagzeilen. Geburtenzahlen in Niedersachsen in Nord gesunken, Kampagne zum Schutz Beschäftigter im Gesundheitswesen gestartet und Science Slam findet zum 7. Mal statt. Die Zahl der Geburten in Niedersachsen war 2025 erneut rückläufig. Wie das Landesamt für Statistik mitteilt, wurde im vergangenen Jahr rund 63.400 Kinder in Niedersachsen geboren, was einem Rückgang von 3,4% gegenüber dem Vorjahr entspricht. Damit sinkt die Geburtenrate auf 1,38 Kinder je Frau, was immer noch leicht über dem Bundesdurchschnitt liegt. Salzgitter wies mit 1,81 Kindern je Frau die höchste Geburtenrate auf, die niedrigste wurde mit 1,09 Kindern je Frau in Oldenburg verzeichnet. Die Geburtenrate rechnet die Zahl der Neugeborenen auf alle Frauen im Alter zwischen 15 und 49 Jahren. Gestern startete in Niedersachsen die landesweite Kampagne Wer hilft, verdient Respekt. Wie das Gesundheitsministerium mitteilt, handelt es sich dabei um eine Kooperation mit mehreren Institutionen aus dem Gesundheitswesen, mit der auf die wiederholte und zunehmende Gewalt gegen Beschäftigte im Gesundheitswesen aufmerksam gemacht werden soll. Im Fokus der Kampagne steht die Verteilung von Plakaten und Informationspostkarten an niedersächsischen Arztpraxen und Krankenhäusern, Mediakits sowie eine niedersachsenweite Plakatierung im öffentlichen Raum und Kinowerbung. Einzelheiten dazu von Katharina Hotes.
2: Die Kampagne knüpft an andere Bemühungen Niedersachsens an. Neben zwei Anti-Gewalt-Gipfeln hat das niedersächsische Gesundheitsministerium im vergangenen Jahr eine Bundesratsinitiative zur Verbesserung des Schutzes der Mitarbeitenden im Gesundheitswesen eingereicht. Damit wird die Bundesregierung aufgefordert, zeitnah einen Gesetzesentwurf zum Schutz der Beschäftigten vorzulegen. Konkret gefordert sind mögliche strafrechtliche Anpassungen und Maßnahmen zur Prävention von Gewalt, Finanzierung von Sicherheitsmaßnahmen und Deeskalationskonzepte sowie die Verbesserung der Personalausstattung im Gesundheitswesen.
1: Die Zahl der unerledigten Ermittlungsverfahren bei den Staatsanwaltschaften in Niedersachsen ist im Vergleich zum letzten Jahr gestiegen. Wie der NDR berichtet, waren bis Mitte des Jahres rund 82.000 Fälle unbearbeitet. Das sind rund 8.400 mehr als noch ein Jahr zuvor. Grund dafür dürfte unter anderem die gestiegene Fallzahl gewesen sein. In der ersten Jahreshälfte 2025 waren 16.800 weniger neue Fälle zu bearbeiten als im ersten Halbjahr dieses Jahres. Bereits im vergangenen Februar hatte der Deutsche Richterbund, kurz DRB, über eine wachsende Belastung der Justiz geklagt. Den Strafverfolgern stünde die Verfahrensflut bis zum Hals, so DRB-Bundesgeschäftsführer Sven Rebin. Die Stadt Jever ruft die Bewohnerinnen und Bewohner dazu auf, die kommende Weihnachtszeit mitzugestalten. Wie die Stadt mitteilt, wird es in diesem Jahr erneut eine Wechselhütte auf dem Weihnachtsmarkt geben. Die 2,5 x 2 Meter große Hütte kann tagesweise von unterschiedlichen Ausstellenden genutzt werden. Angesprochen sind insbesondere Vereine, Initiativen, Organisationen, Künstlerinnen und Künstler sowie engagierte Privatpersonen. In der Vergangenheit wurde der Stand für die Präsentation des Vereinslebens und den Verkauf verschiedener Produkte und verpackten Leckereien genutzt. Ausgeschlossen sind lediglich der Ausschank jeglicher Getränke und der Verkauf von Speisen direkt zum Verzehr vor Ort. Interessierte können sich bis zum 6. November für die Wechselhütte bei der Stadt Jever bewerben. Zum inzwischen 7. Mal findet nächste Woche Freitag der Science Slam statt. Beim Science Slam stellen Wissenschaftlerinnen aus unterschiedlichen Institutionen auf kreative Art ihre Vorträge über Wissenschaft und Forschung vor. Dazu gehören unter anderem die Universität Oldenburg, das Institut für Vogelforschung und die Jade-Hochschule. Organisiert wird die Veranstaltung von der Nordwestdeutschen Universitätsgesellschaft NWDUC. Moritz Menenga, Geschäftsführer der NWDUC, erklärt, was der Science Slam bietet.
3: Beim Science Slam erwartet einen viel Forschung, viel unterschiedliche Forschung, immer in 10 Minuten gepackt von jungen Wissenschaftlerinnen und Wissenschaftlern hier aus der Region, die auf der großen Bühne einmal zeigen möchten, was sie so eigentlich den ganzen Tag alles tun.
1: Der Science Slam findet nächste Woche Freitag um 19.30 Uhr im Kulturzentrum Pumpwerk statt. Und soweit die Meldung aus der Region. 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
1: Der Himmel ist weiterhin bedeckt. Hier und da kann es jetzt gerade auch schon so ein bisschen zu Regen kommen. Dazu melden wir aktuell Temperaturwerte in der Region von 16 Grad auf dem Festland und 15 Grad auf der Insel Wangerooge. Dazu mäßiger Wind aus südwestlicher Richtung. Über den Tag verteilt wird es ja die ganze Zeit bewölkt bleiben. Am Nachmittag gegen 16 Uhr soll es dann auf jeden Fall regnen und dann nochmal von 19 bis ungefähr 23 Uhr. Danach in der Nacht klart der Himmel etwas auf. Die Temperaturen werden dann ab sinken auf bis zu 13 Grad. Morgen soll es ähnlich wie heute werden, dann mit Höchstwerten von 17 Grad. Höchstwerte von 19 Grad wird es am Samstag geben. Da wird es dann bewölkt, auch da hin und wieder leichter Regen möglich. Das Bundesamt für Seeschifffahrt und Hydrographie meldet uns vor Hochsee das nächste Hochwasser um 5 Minuten nach 5 und das nächste Niedrigwasser um 23.19 Uhr. Blicken auf die Straßen.
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1: Der Verkehrsservice hier bei Radio Jade. Auf der A29 kommt es zwischen Jaderberg und Wilhelmshaven wegen Arbeiten an der Fahrbahn in beiden Richtungen immer wieder zu Sperrungen von Abschnitten einzelner Fahrspuren. Auf der A29 ist die Fahrbahn, ebenfalls die Fahrbahn zwischen Farel-Bockhorn und Zetel in beiden Richtungen aufgrund von Sanierungsarbeiten auf jeweils nur einen Fahrstreifen verengt. Die B210 ist zwischen dem Dorusen und dem Ottenburger Weg in beiden Richtungen aufgrund von Fahrbahnerneuerung gesperrt. Zwischen Jever und Schortens ist aktuell die Straße an der alten Bundesstraße in beiden Richtungen aufgrund von einer Baustelle gesperrt. In Esens ist die L8 Bahnhofstraße zwischen dem Schützenplatz und dem Bahnhofskreisel in beiden Richtungen aufgrund einer Baustelle vollgesperrt. Und auf der Weserstraße in Wilhelmshaven ist die Kreuzung mit der Virchowstraße wegen Bauarbeiten gesperrt.
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1: Geblitzt wird heute in Friedeburg im Landkreis Wittmund. Wenn Sie auch einen Blitzer hier in der Region gesehen haben, dann dürfen Sie uns das gerne melden. Das geht unter der Radio Jade Hotline. Das ist die 04421 998585 oder einfach per Nachricht über Facebook oder bei Instagram.

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0: Um 13 Uhr mit Tarek Yusbashi. In Europa soll nach dem Willen der EU-Kommission künftig deutlich strengere Regeln für Kinder und Jugendliche gelten, die soziale Medien nutzen wollen. Kommissionspräsidentin von der Leyen hat ihre Pläne dafür am Vormittag konkretisiert. Aus der NDR-Nachrichtenredaktion Ulf Hilbert.
1: Die Betreiber von sozialen Netzwerken oder Spieleplattformen müssen demnach künftig nachweisen, dass ihre Angebote von den Jugendlichen gefahrlos genutzt werden können. Ansonsten gäbe es keinen Zugang zu den Minderjährigen, so Kommissionspräsidentin von der Leyen. So soll etwa sichergestellt werden, dass die jungen Nutzer nicht endlos scrollen können. Kinder bis 13 Jahren sollen künftig weder eigene Accounts noch eigene Geräte haben dürfen. Jugendliche zwischen 13 und 15 Jahren sollen nur eine Stunde am Tag eigene Konten nutzen dürfen. Und die müssen von ihren Eltern eingerichtet und beaufsichtigt werden. Sämtliche Accounts von unter 18-Jährigen müssen standardmäßig auf privat gestellt sein. Standortdaten, Kamera und Mikrofon müssen deaktiviert sein. Wann die neuen Regeln in Kraft treten, ist völlig unklar. Erst müssen sich die 27 Mitgliedstaaten und das EU-Parlament mit dem Vorschlag befassen. Das könnte Monate oder sogar Jahre dauern.
0: Kanada will das Angebot der EU für eine engere Anbindung annehmen. Premierminister Carney äußerte sich positiv zu dem Vorschlag von EU-Kommissionspräsidentin von der Leyen, eine sogenannte assoziierte Mitgliedschaft einzugehen. Europa und Kanada seien gemeinsam stärker, sagte Carney in einer Rede vor dem Europäischen Parlament in Straßburg. Beide Seiten könnten ihre strategische Unabhängigkeit stärken, wenn sie in Schlüsselbereichen intensiv zusammenarbeiteten. Der kanadische Premier nannte als Beispiele künstliche Intelligenz, den sicheren Zugang zu kritischen Rohstoffen, Zahlungssysteme oder Weltraumkommunikation. Außerdem könne Kanada einen großen Beitrag zur Energiesicherheit leisten, indem es Europa Flüssiggas und Wasserstoff in großem Umfang liefere. Im Schnitt 2,45 Euro. So teuer war Diesel in Deutschland noch nie zuvor. Das zeigt eine neue Auswertung des ADAC. Während die Spritpreise neue Rekorde knacken, wird über Entlastungsmaßnahmen für Bürgerinnen und Bürger diskutiert. Aus der NDR-Nachrichtenredaktion Hauke Schelling.
2: Hilfszahlungen für Menschen, die aufs Auto angewiesen sind, sich tanken, aber nur noch schwer leisten können. Das schwebt Wirtschaftsministerin Reiche vor und das findet bei Expertinnen und Experten auch Anklang. Sowohl die Wirtschaftsweise Schnitzer als auch der Leiter des IFO-Instituts Fuest äußerten sich dahingehend. Reiches Idee einer Mehrwertsteuersenkung beim Sprit nannte Schnitzer dagegen im Morgenmagazin von ARD und ZDF eine teure Hilfe nach dem Gießkannenprinzip. So eine Steuersenkung käme auch Menschen zugute, die hohen Spritpreise problemlos bezahlen könnten, erklärte IFO-Chef Fuest im Bayerischen Rundfunk. Unionsfraktionschef Frei hatte gestern angekündigt, Entlastungen bei den Spritpreisen könnten bereits Anfang kommenden Monats greifen.
0: Bei schweren Unwettern in Spanien ist in der Region Barcelona mindestens ein Mensch ums Leben gekommen. Der Mann wurde laut Feuerwehr bei Olivella an einem Bach in seinem Auto von den Wassermassen mitgerissen. In der Region gingen innerhalb weniger Stunden bis zu 80 Liter Regen pro Quadratmeter nieder. Noch heftiger waren die Niederschläge weiter südlich in Valencia und Umgebung. Dort wurden Regenmengen von bis zu 100 Liter je Quadratmeter gemessen. Wie in Barcelona fielen Flüge aus. Der Nahverkehr war beeinträchtigt, Straßen verwandelten sich in reißende Bäche und Keller liefen voll. Heftige Windböen entwurzelten zudem viele Bäume. Der Kader steht für die ersten Länderspiele unter dem neuen Fußball-Bundestrainer Jürgen Klopp. Der 59-Jährige hat ihn heute früh offiziell bekannt gegeben. Er hat 44 Spieler nominiert. Damit ist das Aufgebot so groß wie nie zuvor. Aus Frankfurt am Main, Tim Brockmeier.
3: Es hat unglaublichen Spaß gemacht, diesen Kader zusammenzustellen. Wir haben nicht geguckt, was wir nicht haben, sondern geguckt, was wir haben und ganz viel Talent gefunden, so Klopp. Im Grunde sind es zwei komplette Kader, die der Bundestrainer für die zweiwöchige Länderspielpause mit insgesamt 4 Spielen nominiert hat. Nur ein paar wenige Spieler werden über die ganzen 2 Wochen am Start sein. Bedeutet, nach den ersten 7 Tagen wird die Mannschaft tatsächlich fast komplett ausgetauscht. Es finden sich bekannte Namen wie Kimmich oder Tah auf der Liste, aber wie schon in den letzten Tagen im Boulevard zu lesen, auch eine ganze Menge neue. So zum Beispiel Hennes Behrens vom FC Augsburg, Max Rosenfelder oder Philipp Treu vom SC Freiburg, Mika Bauer von Celtic Glasgow oder auch Bambasé Conte aus Hoffenheim.
0: Das waren die Nachrichten.
4: Radio Jade, das Wetter. 16 Grad haben wir hier in Wilhelmshaven. Dazu gibt es ganz viele Wolken. Zwischendurch blinzelt mal die Sonne durch. Und ganz ähnlich sieht es auch in der Stadt Jever aus. Und auch in Büppel in Varel ist es gerade ziemlich bewölkt. 17 Grad werden es heute noch maximal. Also allzu viel wärmer wird es heute nicht mehr. Im Laufe des Tages kann es auch noch leichten Regen geben. Dazu gibt es Wind aus Südwesten. In der Nacht klart es dann etwas auf, kühlt ab auf etwa 13 Grad. Und morgen sieht es ganz ähnlich aus wie heute bei 17 Grad Maximum. Am Samstag dann 19 Grad und auch wieder bewölkt, auch dann hin und wieder leichter Regen möglich. Das Bundesamt für Seeschifffahrt und Hydrographie meldet uns vor Hochsiel das nächste Hochwasser um 17.05 Uhr und das nächste Niedrigwasser dann am Abend um 23.19 Uhr. Schauen wir auf die Straßen.
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4: Der Verkehrsservice hier bei Radio Jade. Auf der A29 kommt es zwischen Jaderberg und Wilhelmshaven wegen Arbeiten an der Fahrbahn in beiden Richtungen immer wieder zu Sperrungen von Abschnitten einzelner Fahrspuren. Auf der A29 ist außerdem die Fahrbahn zwischen Varel-Bockhorn und Zetel in beiden Richtungen wegen Sanierungsarbeiten auf jeweils nur einen Fahrstreifen verengt. Die B210, die ist zwischen Dohusen und dem Ottenburger Weg in beiden Richtungen gesperrt. Grund dafür ist eine Fahrbahnerneuerung. Zwischen Jever und Schortens ist aktuell die Straße an der alten Bundesstraße in beiden Richtungen gesperrt. Grund ist hier eine Baustelle. Gebaut wird auch in Esens. Deswegen ist da die Bahnhofstraße zwischen dem Schützenplatz und dem Bahnhofskreisel in beiden Richtungen weiterhin vollgesperrt. Und auf der Weserstraße in Wilhelmshaven ist die Kreuzung mit der Virchowstraße gesperrt. Grund sind auch hier Bauarbeiten. Weitere Meldungen aus dem Verkehr liegen mir gerade nicht vor, wo auch immer Sie unterwegs sind. Ich wünsche Ihnen eine gute und vor allem sichere Fahrt. Kommen Sie heil an Ihr Ziel. Und damit herzlich willkommen zum Jade-Echo hier bei Radio Jade. Mein Name ist Amelie Friedrichs. Ich begleite Sie heute durch das Programm. Hier geht's erstmal los mit Phoebe Bridgers und dem Song Lost Boys.

Also mein Bücherregal zu Hause ist zum Bersten gefüllt. Ich lese total gerne und manchmal frage ich mich, ob ich nicht auch schreiben könnte. Da tue ich mich immer etwas schwer, den richtigen Anfang zu finden und eine Geschichte zu entwickeln. Das hält mich natürlich nicht davon ab, es zu versuchen, aber bisher hat es noch niemand zu lesen bekommen. Im Rahmen der Veranstaltungsreihe Lesart in Jever gibt es unter anderem eine Schreibwerkstatt, wo es dann den ein oder anderen Tipp zum Schreiben gibt. Unter dem Titel Persönlichkeiten wird die Autorin Christa Bruns mal einen Blick auf die Geschichten, die Begegnungen und die Menschen werfen, die sich hinter alltäglichen Persönlichkeiten verstecken. Sowohl Neulinge der schreibenden Zunft, die einfach mal schnuppern möchten, wie auch schon erfahrene Autorinnen und Autoren, sind herzlich eingeladen, an der Werkstatt teilzunehmen und neue Ideen zu sammeln. Außerdem gibt es Anfang Oktober eine literarische Zeitreise anlässlich des 100. Geburtstages von Oswald André. Sein Sohn Iko André und weitere Gäste führen dabei durch Texte von André, in denen er sich kritisch mit der Geschichte seiner Heimat auseinandergesetzt hat, mit Krieg, Natur und Nationalismus. Es gibt Lesungen von Krimis über Historisches bis hin zu Gedichten und auch die Stadtbücherei Jever beteiligt sich mit zahlreichen Veranstaltungen an der Lesart. Von September bis März dreht sich also vieles um die Literatur und alle Interessierten sind herzlich eingeladen, sich was Passendes rauszusuchen.

0: heimische Halle, Fans in den eigenen Trikots und immer jubelten die anderen. So hatte die vergangene Drittliga-Handballsaison bei der HSG Fahre lange Zeit ausgesehen. Der erste Sieg vor heimischer Kulisse konnte dann erst kurz vor Weihnachten erspielt werden. In dieser Saison musste die Mannschaft aus Altjöden nicht ganz so lange bangen, denn am vergangenen Samstag wanderten die ersten Punkte auf das Konto der HSG Fahre und das vor ihren eigenen Fans gegen die Aufsteiger vom MTV Großen Heidorn. Dass der Knoten des Heimsieges in dieser Saison deutlich früher geplatzt ist, das freut auch HSG-Trainer Arek Buacher.
1: Die sind erleichtert und haben wir zweite Heimspiel und endlich mal gewonnen. Und dann, ich glaube, für alle war das, dieser Sieg war für uns alle eine Erleichterung. Und ich finde das toll, wie wir das gemacht haben gegen starken Gegner, der nie aufgegeben hat und hat uns richtig unter Druck gesetzt. Und die waren auch sozusagen an der Wand und brauchten diese zwei Punkte genauso wie wir. Und umso mehr dieser Sieg schmeckt.
0: Ihr konntet gewinnen und zwar ziemlich deutlich, 37-31. An welchen Stellen bist du richtig zufrieden? Wo sagst du, das haben wir in diesem Spiel richtig gut gemacht, das war unsere Stärke?
1: War eine Sache, die mich beeindruckt hat, oder zwei Sachen. Eine, dass wir in diesem Spiel super umgeschaltet haben, von der Abwehr zum Angriff, also schnelle Umschalten, schnell nach vorne Spiel und auch wenn wir ein Gegentor bekommen haben, waren wir in der Lage, den Ball sofort nach vorne zur Mitte zu spielen und sofort ausführen und gefährlich zu sein. Und ganze Mannschaft über 60 Minuten hat das getan und das hat mich total beeindruckt. Und zweite Sache, warum wir so machen könnten, weil wir in diesem Spiel ein bisschen mehr gewechselt haben. Dann kamen die Spieler, die ein bisschen weniger in dieser Saison gespielt haben. Und die konnten unsere Kräfte sozusagen kompensieren und verteilen. Und dadurch, wir dürften einfach 60 Minuten Powerhandball spielen. Und das war wirklich sehr schnelles nach vorne Spiel und mit vielen tolle Aktionen. Und das hat mich beeindruckt.
0: Im nächsten Spiel geht es jetzt gegen die Sportfreunde Loxton, auch eine neue Mannschaft in dieser Staffel. Die versuchen zwar wahrscheinlich auch, euch zu überraschen, aber kannst du bei denen einen bestimmten Spielstil entdecken?
1: Die sind wirklich gut. Auch wenn die genauso 2-4 Punkte haben, richtig, richtig gefährliche Mannschaft, hat sich in diesem Saison wieder verstärkt, ein paar Spieler geholt aus guten Mannschaften und sehr stabile 6-0 Abwehr und ja, viel Kraft ist in dieser Mannschaft auf jeden Fall. Viel Druck von Rückraumpositionen mit sehr guten Kreisläufern. Also das wird schon ein hartes Stück Arbeit auf jeden Fall. Aber konzeptionell, glaube ich, sind wir gut vorbereitet. Und wie gesagt, diesmal sind wir nicht vielleicht Favoriten, aber wir spielen zu Hause und die Punkte sollen in Altjöden bleiben.
0: Was hatte denn vielleicht im Spiel gegen Großen Heidorn jetzt nicht so hundertprozentig funktioniert, woran ihr jetzt noch im Training arbeitet, um das auszubessern vor dem Spiel gegen Loxton?
1: Ich glaube, es waren so ein paar Kleinigkeiten, Faktoren mit Kommunikation in der Abwehr, mit Übergabe, besonders erste Halbzeit, da haben wir ein bisschen zu passiv, zu defensiv reagiert und agiert. Da haben wir ein paar leichte Tore aus zweiter Reihe bekommen und das nehmen wir mit. Loxton hat sehr starke Rückraumspieler und wenn wir zulassen, dass die zu nah kommen, wenn die ganz leichte Tore erzählen. Also wir müssen uns ein bisschen mehr nach vorne und rückwärts bewegen, wir müssen mehr Aggressivität zeigen und von allem, wie gesagt, Kommunikation mit Kreisläufer-Übergabe oder Übergänger und so weiter. Wir müssen uns orientieren, ein bisschen mehr auf Wurfarm gehen. Das sind so Kleinigkeiten, die Jungs wissen, aber natürlich muss man das ansprechen, muss man nochmal ein paar Übungen machen, damit das im Kopf sich festsetzt und da wird alles gut. Vorne, wie gesagt, wir haben 37 Tore erzählt mit viel Tempo und gute Kombination. Das nehmen wir mit. Das sollen wir nochmal wiederholen mit vielleicht ein bisschen besseren Effektivität, aber das kann man nicht festlegen vom Spiel. Ich hoffe nur, dass wir unseren Flow, unseren Rhythmus finden, so wie letztes Spiel und dann ein bisschen Abwehr verbessern und dann sind wir gute Dinge.
0: Nach dem ersten Saisonsieg soll es am Samstag mit der Punktejagd also weitergehen. Die HSG Fahre empfängt in einem weiteren Heimspiel die Sportfreunde Loxton. Die hatten zuletzt gegen den TuS Spenge verloren, konnten aber davor schon die ersten Punkte gegen die MT Melsung 2 sammeln. Anwurf der Partie HSG Fahre gegen die Sportfreunde Loxton ist am Samstag um 19:30 Uhr in der Manfred-Schmidt-Sporthalle in Altjöden.

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1: Um 13:30 mit Hans-Torben Schweighöfer. Schönen guten Tag, das sind die Schlagzeilen. Geburtenzahlen in Niedersachsen in Nord gesunken, Wirtschaftsminister begrüßt Befüllung der Gasspeicher und Science Slam findet zum 7. Mal statt. Die Zahl der Geburten in Niedersachsen war 2025 erneut rückläufig. Wie das Landesamt für Statistik mitteilt, wurden im vergangenen Jahr rund 63.400 Kinder in Niedersachsen geboren, was einem Rückgang von 3,4% gegenüber dem Vorjahr entspricht. Damit sinkt die Geburtenrate auf 1,38 Kinder je Frau, was immer noch leicht über dem Bundesdurchschnitt liegt. Salzgitter wies mit 1,81 Kindern je Frau die höchste Geburtenrate auf, die niedrigste wurde mit 1,09 Kindern je Frau in Oldenburg verzeichnet. Die Geburtenrate rechnet die Zahl der Neugeborenen auf alle Frauen im Alter zwischen 15 und 49 Jahren. Niedersachsens Wirtschaftsminister Grant-Hendrik Tonne von der SPD begrüßt die Entscheidung des bundeseigenen Gasunternehmens Sefe, verstärkt Gas einzukaufen und in die Speicher zu füllen. Dies erwertet er als wichtiges Signal der Bundesregierung für Versorgungssicherheit und Preisstabilität vor dem Winter. Niedersachsen habe bereits seit Wochen darauf hingewiesen, dass eine stärkere Befüllung der Gasspeicher notwendig sei. Es sei nunmehr entscheidend, dass aus der späten Einsicht eine verlässliche Strategie wird. Versorgungssicherheit und bezahlbare Energie seien keine Saisonaufgabe, sondern eine Dauerverpflichtung, so Minister Tonne. Gestern startete in Niedersachsen die landesweite Kampagne Wer hilft, verdient Respekt. Wie das Gesundheitsministerium mitteilt, handelt es sich dabei um eine Kooperation mit mehreren Institutionen aus dem Gesundheitswesen, mit der auf die wiederholte und zunehmende Gewalt gegen Beschäftigte im Gesundheitswesen aufmerksam gemacht werden soll. Im Fokus der Kampagne steht die Verteilung von Plakaten und Informationspostkarten an niedersächsische Arztpraxen und Krankenhäuser, Mediakits sowie eine niedersachsenweite Plakatierung im öffentlichen Raum und Kinowerbung. Einzelheiten von Katharina Hotes.
2: Die Kampagne knüpft an andere Bemühungen Niedersachsens an. Neben zwei Anti-Gewalt-Gipfeln hat das niedersächsische Gesundheitsministerium im vergangenen Jahr eine Bundesratsinitiative zur Verbesserung des Schutzes der Mitarbeitenden im Gesundheitswesen eingereicht. Damit wird die Bundesregierung aufgefordert, zeitnah einen Gesetzesentwurf zum Schutz der Beschäftigten vorzulegen. Konkret gefordert sind mögliche strafrechtliche Anpassungen und Maßnahmen zur Prävention von Gewalt, Finanzierung von Sicherheitsmaßnahmen und Deeskalationskonzepte sowie die Verbesserung der Personalausstattung im Gesundheitswesen.
1: Die Stadt Jever ruft ihre Bewohnerinnen und Bewohner dazu auf, die kommende Weihnachtszeit mitzugestalten. Wie die Stadt mitteilt, wird es in diesem Jahr erneut eine Wechselhütte auf dem Weihnachtsmarkt geben. Die 2,5 x 2 Meter große Hütte kann tagesweise von unterschiedlichen Ausstellenden genutzt werden. Angesprochen sind insbesondere Vereine, Initiativen, Organisationen, Künstlerinnen und Künstler sowie engagierte Privatpersonen. In der Vergangenheit wurde der Stand für die Präsentation des Vereinslebens und den Verkauf verschiedener Produkte und verpackten Leckereien genutzt. Ausgeschlossen sind lediglich der Ausschank jeglicher Getränke und der Verkauf von Speisen direkt zum Verzehr vor Ort. Interessierte können sich bis zum 6. November für die Wechselhütte bei der Stadt Jever bewerben. Zum inzwischen siebten Mal findet nächste Woche Freitag der Science Slam statt. Beim Science Slam stellen Wissenschaftlerinnen aus unterschiedlichen Institutionen auf kreative Art ihre Vorträge über Wissenschaft und Forschung vor. Dazu gehören unter anderem die Universität Oldenburg, das Institut für Vogelforschung oder die Jade Hochschule. Organisiert wird die Veranstaltung von der Nordwestdeutschen Universitätsgesellschaft NWDUC. Moritz Menninger, der Geschäftsführer der NWDUC, erklärt, was der Science Slam bietet.
3: Beim Science Slam erwartet einen viel Forschung, viel unterschiedliche Forschung, immer in 10 Minuten gepackt von jungen Wissenschaftlerinnen und Wissenschaftlern hier aus der Region, die auf der großen Bühne einmal zeigen möchten, was sie so eigentlich den ganzen Tag alles tun.
1: Der Science Slam findet nächste Woche Freitag um 19.30 Uhr im Kulturzentrum Pumpwerk statt. Und das, so wird die Meldung aus der Region. 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
4: 16 Grad haben wir hier in Wilhelmshaven. Dazu gibt es einiges an Wolken am Himmel und ganz ähnlich sieht es auch in der gesamten Region aus. Auch in der Stadt Wittmund ist es gerade ziemlich grau und auch in Driefel in der Gemeinde Zepel ist es bewölkt. 17 Grad werden es heute noch maximal, also allzu viel wärmer wird es nicht mehr werden. Und im Laufe des Tages kann es auch noch leichten Regen geben, das Ganze mit Wind aus Südwesten. In der Nacht klart es dann etwas auf und es kühlt auch etwas ab auf 13 Grad. Morgen sieht es ganz ähnlich aus wie heute. 17 Grad in der Spitze sind da vorhergesagt und am Samstag dann 19 Grad und es wird auch wieder bewölkt und auch dann ist wieder hin und wieder etwas leichter Regen möglich. Das Bundesamt für Seeschifffahrt und Hydrographie meldet uns vor Hoogsiel das nächste Hochwasser um 17.05 Uhr und das nächste Niedrigwasser dann am Abend um 23.19 Uhr. Schauen wir auf die Straßen.
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4: Der Verkehrsservice hier bei Radio Jade. Auf der A29 kommt es zwischen Jaderberg und Wilhelmshaven wegen Arbeiten an der Fahrbahn in beiden Richtungen immer wieder zu Sperrungen von Abschnitten einzelner Fahrspuren. Auf der A29 ist außerdem die Fahrbahn zwischen Farel-Bockhorn und Zetel in beiden Richtungen wegen Sanierungsarbeiten auf jeweils nur einen Fahrstreifen verengt. Die B210, die ist zwischen Dohusen und dem Ottenburger Weg in beiden Richtungen aufgrund einer Fahrbahnerneuerung gesperrt. Zwischen Jever und Schortens ist aktuell die Straße an der alten Bundesstraße in beiden Richtungen gesperrt. Grund dafür ist eine Baustelle. Gebaut wird auch in Esens, deswegen ist da die Bahnhofstraße zwischen dem Schützenplatz und dem Bahnhofskreisel in beiden Richtungen weiterhin voll gesperrt. Und auf der Weserstraße hier in Wilhelmshaven ist die Kreuzung mit der Virchowstraße gesperrt. Grund sind auch hier Bauarbeiten. Weitere Meldungen aus dem Verkehr liegen mir gerade nicht vor, wo auch immer Sie unterwegs sind. Ich wünsche Ihnen eine gute und vor allem sichere Fahrt. Kommen Sie heil an Ihr Ziel.
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4: Da sind mir bislang zwei gemeldet für diesen Donnerstag. Der eine steht im Landkreis Wittmund in Friedeburg. Und den anderen haben Sie uns gemeldet. Vielen Dank dafür. Hier in Wilhelmshaven wird nämlich auch geblitzt. Auf der Genossenschaftsstraße in Richtung Weserstraße. Achten Sie dort also nochmal ganz besonders auf Ihre Geschwindigkeit. Aber fahren Sie natürlich trotzdem bitte überall vorsichtig. Und wenn Sie einen Blitzer hier in der Region gesehen haben, dann dürfen Sie uns den gerne melden. Das geht unter der Radio Jade Hotline. Das ist die 044219985 oder einfach mit einer kurzen Facebook-Nachricht. Vielen Dank im Voraus und gute Fahrt!

Hier oben in unserer Region hört man immer mal wieder Plattdeutsch. In einzelnen Worten, in ganzen Gesprächen oder es flimmert auch nur so mal ein bisschen der Zungenschlag im Hochdeutschen durch. Und der September ist der Monat, in der sich dieser Sprache widmet, der Plattdütschmaund. Mit zahlreichen Aktionen und Projekten soll die Sprache ein bisschen mehr Aufmerksamkeit bekommen. Die Aktion gibt es schon seit dem Jahr 2006. Jede Kommune in Ostfriesland hat einen Plattdeutschbeauftragten oder eine Plattdeutschbeauftragte. Diese arbeiten dann gemeinsam mit der ostfriesischen Landschaft daran, die Veranstaltungen im September zu organisieren. Ziel des Plattdütschmaunds ist es, dass die Sprache wieder mehr im Alltag genutzt wird oder auch einfach mal ausprobiert wird. Da muss ich mich zum Beispiel auch einfach mal mehr zu zwingen oder auch mal ins plattdeutsche Theater gehen. Am Wochenende feiert zum Beispiel das Theater am Meer, die niederdeutsche Bühne hier in Wilhelmshaven, die erste Premiere der Spielzeit mit Sunny Boys. Theater auf Platt. Der Vorhang hebt sich am Samstag. Das wäre doch mal ein guter Anfang für das Plattdeutsche.

0: Donnerstags starten immer neue Filme in den deutschen Kinos, also auch hier bei uns in Wilhelmshaven. Wir haben uns mal zwei Filme rausgesucht, die heute in den Kinos anlaufen. Heute startet der Zeichentrickfilm Coyote vs. Acme im Kino, einem Film, der auf der bekannten Serie Looney Tunes basiert. In dieser neuen Geschichte geht es um Willy Coyote, der in der Vergangenheit immer verschiedene Gerätschaften von der Acme Corporation bestellt hat, um eine Jagd auf den Roadrunner zu vereiteln. Da jedoch jede Jagd bisher schief ging, schiebt Coyote die Schuld auf die Acme Corporation und engagiert einen Anwalt, um gegen das Unternehmen vor Gericht zu ziehen.
1: Haben Sie durch ein Produkt der Acme Corporation schwere Verletzungen erlitten? Das ist nicht Ihr Fehler. Es findet sich sicher ein Schuldiger.
2: Hiermit eröffne ich das Verfahren Coyote gegen Acme.
3: Wir wissen doch alle, wer hier die Schuld trägt. Seine Verletzung hat er sich selbst zugefügt.
4: Du verhandelst seit Jahren Vergleiche für alle Acme-Fälle.
1: Dafür kann ich dir vielleicht 250 Mäuse rausholen.
4: Das hier gibt dir die Chance, allen zu zeigen, was wirklich in dir steckt.
0: Wer wissen möchte, wie dieses Gerichtsdrama ausgeht, ab heute läuft Coyote vs. Acme auch im UCI-Kino in Wilhelmshaven. Außerdem startet heute das zweistündige Drama Adams 8 im Kino. Dieser Film erzählt die wahre Geschichte aus dem Jahr 1960, in der sich 9 junge Männer ein scheinbar unerreichbares und ehrgeiziges Ziel setzen. Mit unkonventionellen Übungsmethoden des Trainers Carl Adam will die Gruppe die olympische Goldmedaille im Rudern gewinnen. Doch auf dem Weg dahin haben die Ruderer auch mit persönlichen und gesellschaftlichen Problemen zu kämpfen. Mit einem spektakulären Rennen erreichten sie damals ihr Ziel und konnten sich auf internationaler Ebene beweisen.
5: Wo man herkommt, ist belanglos. Wichtig ist, wo man hin will.
6: Wo wollen Sie denn hin?
5: Zu den Olympischen Spielen nach Rom.
7: Der Kerl saß noch keinen einzigen Tag in einem Ruderboot.
8: Ja und?
9: Unser Ziel, jeden Sektor in der gleichen Geschwindigkeit zu rudern.
10: Kein Endspurt.
11: Nein,
10: das ist reine Physik.
12: Ratzeburg gewinnt die deutsche Meisterschaft.
13: Wo zum Teufel liegt Ratzeburg?
14: Ratzeburg liegt ungefähr anderthalb Längen vor Kiel.
15: Willst du wirklich, dass dieser Proletenhaufen Deutschland bei der EM vertritt?
0: Die Hauptrolle des Trainers Carl Adam übernimmt Oliver Masucci. Wenn Sie diese Geschichte im Kino miterleben wollen, können Sie Adams 8 ab heute im UCI-Kino in Wilhelmshaven anschauen.
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1: Um 14 Uhr mit Tarek Yusbashi. Jugendliche in Europa sollen künftig einen deutlich strenger regulierten Zugang zu sozialen Medien wie TikTok, Instagram und WhatsApp erhalten. Nach den Plänen, die EU-Kommissionspräsidentin von der Leyen heute vorgestellt hat, soll künftig gelten, je jünger ein jugendlicher Nutzer ist, desto eingeschränkter soll sein Zugang künftig zu den Online-Plattformen sein. Unsere Brüssel-Korrespondentin Katrin Schmidt erläutert, was das für die Social-Media-Anbieter bedeutet.
2: Die Plattformen könnten, wenn das so kommt, künftig nicht mehr einfach sagen, ja, wir haben hier einen Jugendschutz und ja, wir kontrollieren das Alter. Sie müssen das nachweisen. Also etwa müssen sie nachweisen, dass besonders problematische Funktionen nicht verfügbar sind. Zum Beispiel personalisierte Empfehlungsalgorithmen, das Endlos-Scrollen oder auch Belohnungsmechanismen, die einfach Nutzer möglichst lang auf der Plattform halten sollen. Und fremde Nutzer sollen also keine Möglichkeit mehr haben, Kinder und Jugendliche über diese Plattform zu kontaktieren. Vieles mehr. Die Idee dahinter ist ganz einfach, die Eltern sollen nicht mehr gegen die Algorithmen ankämpfen müssen, sondern es sind ganz klar die Plattformen, die da in der Pflicht sind.
1: Kanada will das Angebot der EU für eine engere Anbindung annehmen. Premierminister Carney äußerte sich positiv zu dem Vorschlag von EU-Kommissionspräsidentin von der Leyen, eine sogenannte assoziierte Mitgliedschaft einzugehen. Europa und Kanada seien gemeinsam stärker, sagte Carney in einer Rede vor dem Europäischen Parlament in Straßburg. Beide Seiten könnten ihre strategische Unabhängigkeit stärken, wenn sie in Schlüsselbereichen intensiv zusammenarbeiteten. Der kanadische Premier nannte als Beispiele künstliche Intelligenz, den sicheren Zugang zu kritischen Rohstoffen, Zahlungssysteme oder Weltraumkommunikation. Außerdem könne Kanada einen großen Beitrag zur Energiesicherheit leisten, indem es Europa Flüssiggas und Wasserstoff in großem Umfang liefere. Niedersachsen, Baden-Württemberg und Bayern haben den Bund und die Europäische Union zum Schutz der Autoindustrie aufgerufen. Die Ministerpräsidenten Lies, Özdemir und Söder veröffentlichten gemeinsam ein entsprechendes Papier. Darin dringen sie auf wettbewerbsfähige Rahmenbedingungen und faire Handelsbedingungen. Konkret fordern die Autoländer die EU-Kommission auf, ihre Untersuchung wettbewerbsverzerrender Subventionen auf chinesische Hybridautos auszuweiten. Lies und VW hatten bereits Importzölle gefordert. Nach einem Bericht der Financial Times hat die Europäische Union China aufgefordert, die Ausfuhr von Hybridautos freiwillig zu verringern. Andernfalls wolle Brüssel höhere Zölle verhängen. Durchsuchungen bei Mitbewohnern von Verdächtigen in einer WG sind nicht zulässig. Das hat das Bundesverfassungsgericht entschieden. Aus Karlsruhe Fabian Töpel.
3: In den beiden zu entscheidenden Fällen hatte die Staatsanwaltschaft gegen Personen ermittelt und jeweils auch die Durchsuchung bei den Mitbewohnern beantragt, weil sie vermuteten, dass sie die gesuchten Beweismittel möglicherweise auch dort finden könnten. Die Ermittlungsrichter genehmigten die Durchsuchung vor allen Dingen mit der Begründung, dass die Personen zusammen in einer Wohngemeinschaft leben würden. Das Bundesverfassungsgericht stellte jetzt aber klar, das allein reicht nicht aus. Für eine Durchsuchung bei Unbeteiligten braucht es konkrete Anhaltspunkte dafür, dass sich die gesuchten Gegenstände in den Räumen der Mitbewohner befänden. Die bloße Möglichkeit des Zugangs der Mitbewohner reiche für eine Durchsuchung nicht aus.
1: In Hamburg haben Zollfahnder etwa 150.000 unversteuerte E-Zigaretten sichergestellt. Wie die Behörden mitteilten, durchsuchten mehr als 130 Zollfahnder mehrere Wohnungen und Lagerstätten. Unterstützt wurden sie dabei von Bundespolizei und Technischem Hilfswerk. Neben den E-Zigaretten wurden unter anderem Datenträger und Etikettiermaschinen sichergestellt. Der Steuerschaden beläuft sich laut Zoll auf rund 1,2 Millionen Euro. Der neue Fußball-Bundestrainer Jürgen Klopp hat seinen ersten Kader für die nächsten Spiele der Nationalmannschaft präsentiert. Er nominierte insgesamt 44 Spieler, die jeweils für zwei der anstehenden vier Partien in der Nations League eingesetzt werden können. Aus Frankfurt am Main, Philipp Hofmeister.
4: Mit einem XXL-Aufgebot startet Jürgen Klopp in seine Ära als Bundestrainer. Er habe nicht auf das geschaut, was wir nicht haben, sondern auf das, was wir haben, so der neue Bundestrainer. 16 der insgesamt 44 Spieler könnten ihr Nationalmannschaftsdebüt feiern, darunter auch bislang weniger bekannte Namen wie Mika Bauer, Bambasé Konté und Felix Keidel. Er wolle so viele Spieler wie möglich kennenlernen und sei begeistert vom vorhandenen Talent. Allen, so Klopp weiter, würde es unglaublich viel bedeuten, für Deutschland zu spielen. Genau das wolle man ab jetzt auch wieder sichtbar machen.
1: Das waren die Nachrichten.
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5: 17 Grad haben wir hier in Wilhelmshaven und damit sind wir auch schon bei den Höchstwerten für heute angekommen. Dazu gibt es ganz viele Wolken am Himmel. Zwischendurch blinzelt mal ein bisschen die Sonne durch, aber die Wolken, die sind ganz schön dicht jetzt gerade. Und ganz ähnlich sieht es auch auf der Insel Wangerooge aus und auch in Hesel in der Gemeinde Friedeburg ist es wolkig. Im Laufe des Tages kann es auch noch leichten Regen geben. Dazu gibt es leichten Wind aus Südwesten. In der Nacht klart es dann auf und es kühlt auch etwas ab auf 13 Grad. Nämlich morgen ganz ähnlich wie heute bei 17 Grad und am Samstag gibt es dann 19 Grad zu erwarten und es wird bewölkt. Und auch dann gibt es wieder hin und wieder leichten Regen. Das Bundesamt für Seeschifffahrt und Hydrographie meldet uns vor Hooksiel das nächste Hochwasser um 17.05 Uhr und das nächste Niedrigwasser dann am Abend um 23.19 Uhr. Schauen wir auf die Straßen.
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5: Der Verkehrsservice hier bei Radio Jade. Auf der A29 kommt es zwischen Jaderberg und Wilhelmshaven wegen Arbeiten an der Fahrbahn in beiden Richtungen immer wieder zu Sperrungen von Abschnitten einzelner Fahrspuren. Auf der A29 ist außerdem die Fahrbahn zwischen Farel-Bockhorn und Zetel in beiden Richtungen wegen Sanierungsarbeiten auf jeweils nur einen Fahrstreifen verengt. Die B210 ist zwischen Dohusen und dem Ottenburger Weg in beiden Richtungen wegen einer Fahrbahnerneuerung gesperrt. Zwischen Jever und Schortens ist aktuell die Straße an der alten Bundesstraße in beiden Richtungen gesperrt. Grund dafür ist eine Baustelle. Gebaut wird auch in Esens, deswegen ist da die Bahnhofstraße zwischen dem Schützenplatz und dem Bahnhofskreisel weiterhin in beiden Richtungen vollgesperrt. Und auf der Weserstraße in Wilhelmshaven ist die Kreuzung mit der Vechostraße gesperrt. Grund sind auch hier Bauarbeiten. Weitere Meldungen aus dem Verkehr liegen mir gerade nicht vor, wo auch immer Sie unterwegs sind. Ich wünsche Ihnen eine gute und vor allem sichere Fahrt. Kommen Sie heil an Ihr Ziel.
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5: 14.06 Uhr haben es und Sie hören das Jade Echo hier bei Radio Jade. Mein Name ist Amelie Friedrichs, ich begleite Sie heute durch das Programm und hier geht's erstmal los mit der Band of Heathens und dem Song Medicine Man.

Arktische Seewege. Unter diesem Titel steht der Vortrag von Professor Dr. Rüdiger Gerdes, den er nächste Woche Donnerstag im Gorch-Fock-Haus halten wird. Wie steht es um das Eis in den arktischen Meeren? Wie gestaltet sich der Drift und warum ist die Arktis gerade im Fokus von Wirtschaft und Sicherheit? Mit diesen Fragen beschäftigt sich Rüdiger Gerdes. Er ist Ozeanograf, Klimaforscher und Meeresexperte und hat seine Forschungsschwerpunkte auf das arktische Klimasystem und die Klimamodellierung gelegt. Seit Anfang des Jahrtausends ist das Nordpolarmeer weitgehend eisfrei, aber die klassische Nordost-Nordwest-Passage ist durch dickes Meereis blockiert. Dabei scheint der Weg durch die zentrale Arktis als realistische Alternative. Was genau die Probleme sind, wo Chancen bestehen und was noch alles mit in diese Diskussion mit reinzählt, will Rüdiger Gerdes in seinem Vortrag beleuchten. Am nächsten Donnerstag startet die Vortragsreihe des Nautischen Vereins wieder in die Vorlesungszeit und um 19 Uhr beginnt dann der Vortrag und danach ist der Redner auch für Fragen ansprechbar.

0: Jede Berufsgruppe kennt so ihre Eigenarten des Aberglaubens. Eine der bekanntesten des Theaters ist die Tragödie William Shakespeares, deren Name nicht genannt werden darf, da sonst großes Unglück droht. Das schottische Stück, wie es stattdessen genannt wird, heißt für alle anderen Macbeth und erzählt die Geschichte eines schottischen Heerführers im Mittelalter, der den König ermordet, um dessen Thron zu besetzen. Die um 1606 fertiggestellte Tragödie ist dieses Jahr nicht nur Abiturstoff, sondern auch im Spielplan der Landesbühne Niedersachsen-Nord zu finden. Jan Bredul berichtet.
1: Macbeth, Thane von Glamis und Cawdor, ist im 11. Jahrhundert ein treuer Vasall vom schottischen König Duncan. Als Heerführer dient er seinem König, bis er eines Tages auf drei Hexen stößt. Diese prophezeien Macbeth, dass er selbst König von Schottland werden wird. Seine Frau, Lady Macbeth, bringt Macbeth dazu, dieser Prophezeiung etwas nachzuhelfen und König Duncan zu ermorden. Das Streben nach Macht führt den Thronräuber irgendwann in den Wahnsinn. Eine alte Erzählung, die auf einem historischen König namens Macbeth basiert und deren Fassung aus der Feder William Shakespeares auch schon aus dem 17. Jahrhundert stammt. Trotzdem ist im Stück auch einiges an modernen Bezügen zu entdecken, sagt der Oberspielleiter der Landesbühne Niedersachsen-Nord, Nicola Bremer, der bei dieser Aufführung Regie führt.
2: Macbeth ist ein ganz normaler Mensch am Anfang, vielleicht so wie wir, einer, der ein Gewissen hat, behauptet er zumindest. Und diese Person wird in diesem Stück von der Macht verführt. Und Shakespeare erzählt wirklich jeden Step von diesem Vorgang, wie die Macht wirklich anklopft und ihm sagt, komm, lass dich verführen. Und zu sehen, wie das einem Menschen so passiert, kann dazu führen, meiner Meinung nach, dass wir uns halt auch fragen, bin ich vielleicht auch so ein kleiner Macbeth?
1: Die Frage danach, was die Macht oder allein schon die Aussicht auf sie mit Menschen macht, ist aktuell wie eh und je. Ein Aspekt, der auch die Lebensrealität des Publikums treffen dürfte, aber verkopftes Theater ist Macbeth explizit trotzdem nicht, sondern ein Thriller. Die Aufführung wählt dabei nicht den Weg, den Inhalt in die Moderne zu verpflanzen, sondern sie bleibt im Mittelalter. Oder zumindest einer Version des Mittelalters, so Nicola Bremer.
2: Wir sind der Meinung, dass über eine Distanz eine Metapher viel einfacher zu zeigen und zu erzählen ist. Das heißt, es bleibt in Anführungszeichen in einer altmodischen Ästhetik, aber poppig. Das heißt, unsere Referenzen waren halt Game of Thrones, Vikings, also diese historischen quasi popkulturellen Serien und was auch immer, um eben nochmal mehr zu zeigen, das Alte und das Neue ist dasselbe eigentlich. Das hat alles miteinander zu tun.
1: Der Text aus Shakespeares Feder, in deutscher Übersetzung von Christoph Martin Wieland, einem Dichter der deutschen Aufklärung aus dem späten 18. und frühen 19. Jahrhundert, bleibt in der Aufführung erhalten, wenn auch gekürzt und um einen weiteren Aspekt ergänzt. Lady Macbeth ist hier Nachfahrin des keltischen Volksstamms der Pikten, die aufgrund der historischen Unterdrückung ihres Volkes den herrschenden Schotten nach dem Leben und der Macht trachtet. Schottland ist Schauplatz der Tragödie. Da weder die Highlands noch die Lowlands noch die zahlreichen imposanten Burgen des Nordens Großbritanniens auf der Theaterbühne abzubilden sind, wurde Kostüm- und Bühnenbildnerin Wiebke Heeren besonders kreativ.
3: Wir haben Bilder oder Elemente dieser Burgen als Inspiration genutzt und dann eine, wie man könnte sagen, eine kleine Burg auf die Bühne gestellt oder einen Teil der Burg, also eine rundliche Wand mit einem Thron, der mittig platziert ist, weil der Thron soll für uns die Macht symbolisieren, die in dem Stück geredet wird. Und umrahmt ist dieser Thron von einer Wand, von einer rundlichen Wand, die so in etwa eine Burg darstellen könnte, Macbeths Burg oder die Burgen, von denen geredet wird. Und als kleinen Zusatz gibt es dann die Möglichkeit, dass die Bühne sich drehen kann, also diese Burg, diese Wände können sich bewegen und dadurch schafft man dann nochmal andere Räume.
1: In Anthrazitgrau beherrscht der Thron die Bühne, für den Macbeth den König Duncan ermordet. Drehbar und in der Aufführung von 6 SchauspielerInnen in 16 Rollen bespielt, in Kostümen, die historisches Vorbild haben, aber auch Elemente aus der popkulturellen Beschäftigung mit der Historie ziehen. Macbeth an der Landesbühne soll so Klassiker sein, aber auch einen modernen Anstrich erhalten.
0: Macbeth von William Shakespeare feiert am Samstag Premiere an der Landesbühne Niedersachsen-Nord. Beginn der Aufführung ist um 19.30 Uhr im Stadttheater Wilhelmshaven und Tickets und weitere Aufführungstermine finden Sie online unter landesbühne-nord.de.

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1: Mit Hans-Torben Schweighöfer. Schönen guten Tag, das sind die Schlagzeilen. Geburtenzahlen in Niedersachsen erneut gesunken, Wirtschaftsminister begrüßt Befüllung der Gasspeicher und vorläufiges Ergebnis der Wahl des Seniorenbeirats steht fest. Die Zahl der Geburten in Niedersachsen war 2025 erneut rückläufig. Wie das Landesamt für Statistik mitteilt, wurden im vergangenen Jahr rund 63.400 Kinder in Niedersachsen geboren, was einem Rückgang von 3,4% gegenüber dem Vorjahr entspricht. Damit sinkt die Geburtenrate auf 1,38 Kinder je Frau, was immer noch leicht über dem Bundesdurchschnitt liegt. Salzgitter wies mit 1,81 Kindern je Frau die höchste Geburtenrate auf, die niedrigste wurde mit 1,09 Kindern je Frau in Oldenburg verzeichnet. Die Geburtenrate rechnet die Zahl der Neugeborenen auf alle Frauen im Alter zwischen 15 und 49 Jahren. Niedersachsens Wirtschaftsminister Grant-Hendrik Tonne von der SPD begrüßt die Entscheidung des bundeseigenen Gasunternehmens Sefe, verstärkt Gas einzukaufen und in die Speicher zu füllen. Dies wertet er als wichtiges Signal der Bundesregierung für Versorgungssicherheit und Preisstabilität vor dem Winter. Niedersachsen habe bereits seit Wochen darauf hingewiesen, dass eine stärkere Befüllung der Gasspeicher notwendig sei. Es sei nunmehr entscheidend, dass aus der späten Einsicht eine verlässliche Strategie wird. Versorgungssicherheit und bezahlbare Energie seien keine Saisonaufgaben, sondern eine Dauerverpflichtung, so Minister Tonne. Die vorläufigen Ergebnisse der Seniorenbeiratswahl in Wilhelmshaven liegen vor. Das teilt die Stadt mit. Günter Cordes, Isabella Gerda Eickhoff, Uwe Heinemann, Christel Kleino, Wolfgang May, Frank-Uwe Walpurgis und Helga Weinstock wurden in das Gremium gewählt. Von den 26.572 Wahlberechtigten hatten 12.312 Personen eine Stimme abgegeben, was einer Wahlbeteiligung von etwa 46% entspricht. Am kommenden Montag wird der Wahlausschuss für die Seniorenbeiratswahl zusammenkommen, um das amtliche Endergebnis festzustellen. Die Sitzung beginnt um 14 Uhr im Ratssaal der Stadt Wilhelmshaven und ist öffentlich zugänglich. Gestern startete in Niedersachsen die landesweite Kampagne Wer hilft, verdient Respekt. Wie das Gesundheitsministerium mitteilt, handelt es sich dabei um eine Kooperation mit mehreren Institutionen aus dem Gesundheitswesen, mit der auf die wiederholte und zunehmende Gewalt gegen Beschäftigte im Gesundheitswesen aufmerksam gemacht werden soll. Im Fokus der Kampagne steht die Verteilung von Plakaten und Informationspostkarten an niedersächsische Arztpraxen und Krankenhäuser, Mediakits sowie eine niedersachsenweite Plakatierung im öffentlichen Raum und Kinowerbung. Einzelheiten von Katharina Hotes.
2: Die Kampagne knüpft an andere Bemühungen Niedersachsens an. Neben zwei Antigewaltgipfeln hat das niedersächsische Gesundheitsministerium im vergangenen Jahr eine Bundesratsinitiative zur Verbesserung des Schutzes der Mitarbeitenden im Gesundheitswesen eingereicht. Damit wird die Bundesregierung aufgefordert, zeitnah einen Gesetzesentwurf zum Schutz der Beschäftigten vorzulegen. Konkret gefordert sind mögliche strafrechtliche Anpassungen und Maßnahmen zur Prävention von Gewalt, Finanzierung von Sicherheitsmaßnahmen und Deeskalationskonzepte sowie die Verbesserung der Personalausstattung im Gesundheitswesen.
1: Zum inzwischen siebten Mal findet nächste Woche Freitag der Science Slam statt. Beim Science Slam stellen Wissenschaftlerinnen aus unterschiedlichen Institutionen auf kreative Art ihre Vorträge über Wissenschaft und Forschung vor. Dazu gehören unter anderem die Universität Oldenburg, das Institut für Vogelforschung oder die Jade-Hochschule. Organisiert wird die Veranstaltung von der Nordwestdeutschen Universitätsgesellschaft NWDUC. Moritz Menenger, der Geschäftsführer der NWDUC, erklärt, was der Science Slam bietet.
3: Beim Science Slam erwartet einen viel Forschung, viel unterschiedliche Forschung, immer in 10 Minuten gepackt von jungen Wissenschaftlerinnen und Wissenschaftlern hier aus der Region, die auf der großen Bühne einmal zeigen möchten, was sie so eigentlich den ganzen Tag alles tun.
1: Der Science Slam findet nächste Woche Freitag um 19.30 Uhr im Kulturzentrum Pumpwerk statt. Und soweit die Meldung aus der Region. 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
4: 17 Grad haben wir hier in Wilhelmshaven. Damit sind wir auch schon bei den Höchstwerten für heute angekommen. Dazu gibt es ganz viele Wolken. Zwischendurch blinzelt mal ein bisschen die Sonne durch, aber jetzt gerade sind die Wolken ziemlich dicht. Und ganz ähnlich sieht es auch auf der Insel Wangerooge aus. Und auch in Hesel in der Gemeinde Friedeburg ist es gerade ziemlich grau am Himmel. Im Laufe des Tages kann es auch noch leichten Regen geben. Dazu gibt es leichten Wind aus Südwesten. In der Nacht klart es etwas auf und kühlt ab auf 13 Grad. Morgen sieht es ganz ähnlich aus wie heute bei 17 Grad Höchsttemperaturen. Und am Samstag dann 19 Grad und bewölkt. Und auch dann kann es hin und wieder leichten Regen geben. Das Bundesamt für Seeschifffahrt und Hydrographie meldet uns vor Hoogsiel das nächste Hochwasser um 17.05 Uhr und das nächste Niedrigwasser dann um 23.19 Uhr. Schauen wir auf die Straßen.
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4: Der Verkehrsservice hier bei Radio Jada. Auf der A29 kommt es zwischen Jaderberg und Wilhelmshaven wegen Arbeiten an der Fahrbahn in beiden Richtungen immer wieder zu Sperrungen von Abschnitten einzelner Fahrspuren. Auf der A29 ist außerdem die Fahrbahn zwischen Varel-Bockhorn und Zetel in beiden Richtungen wegen Sanierungsarbeiten auf jeweils nur einen Fahrstreifen verengt. Die B210, die ist zwischen Dohusen und dem Ottenburger Weg in beiden Richtungen wegen einer Fahrbahnerneuerung gesperrt. Zwischen Jever und Schortens ist aktuell die Straße an der alten Bundesstraße in beiden Richtungen wegen einer Baustelle gesperrt. Gebaut wird auch in Esens. Deswegen ist da die Bahnhofstraße zwischen dem Schützenplatz und dem Bahnhofskreisel in beiden Richtungen weiterhin vollgesperrt. Und auf der Weserstraße in Wilhelmshaven ist die Kreuzung mit der Virchowstraße gesperrt. Grund sind auch hier Bauarbeiten. Weitere Meldungen aus dem Verkehr liegen mir gerade nicht vor, wo auch immer Sie unterwegs sind. Ich wünsche Ihnen eine gute und vor allem sichere Fahrt. Kommen Sie heil an Ihr Ziel.
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4: Da sind mir bislang zwei gemeldet für diesen Donnerstag und einer steht davon im Landkreis Wittmund, genauer gesagt in Friedeburg. Und den anderen, den haben Sie uns gemeldet. Vielen Dank dafür. Hier in Wilhelmshaven wird nämlich auch geblitzt, auf der Genossenschaftsstraße in Richtung der Weserstraße. Achten Sie dort also nochmal ganz besonders auf Ihre Geschwindigkeit, aber fahren Sie natürlich trotzdem bitte überall vorsichtig. Und wenn Sie einen Blitzer hier in der Region gesehen haben, dann dürfen Sie uns den gerne melden. Das geht unter der Radio Jade Hotline. Das ist die 044 21 99 85 85 oder einfach mit einer kurzen Facebook-Nachricht. Vielen Dank im Voraus und gute Fahrt!

0: Wenn ich hier in Wilhelmshaven mal spazieren gehe, dann fällt mir immer wieder auf, wo überall Müll liegt. Nämlich an ziemlich vielen Ecken. Die Stadt will dagegen etwas tun. Und was genau das ist, das weiß mein Kollege Hans-Tom Schweighöfer aus den Regionalnachrichten. Hans, was hat die Stadt denn jetzt vorgesehen?
1: Ja, der Rat der Stadt hat gestern beschlossen, dass die Verwaltung einen Bußgeldkatalog für die Vermüllung oder das sogenannte Littering erarbeiten soll.
0: Was genau versteht man denn unter Littering?
1: Ja, dieses achtlose Wegwerfen oder auch einfach liegen lassen von Abfall im öffentlichen Raum. Wenn man zum Beispiel draußen sitzt und ein Getränk trinkt, das man bei sich mitgebracht hat und dann die Flasche einfach stehen lässt. Damit ist aber auch zum Beispiel das achtlose Wegschnipsen von Zigarettenkippen gemeint. Wegen der Giftstoffe, die da drin sind und dem Mikroplastik, das sich sehr langsam zersetzt, ist das auch für die Umwelt eine sehr große Belastung. Aber auch Hausmüll, der einfach auf die Straße gestellt wird, fällt damit rein.
0: Und die Stadt will dagegen vorgehen. Welche Maßnahmen hat sie sich denn jetzt überlegt?
1: Ja, erstmal soll die Stadtverwaltung einen Bußgeldkatalog erarbeiten. Die vorgeschlagenen Ordnungsgelder sollen so zwischen 20 und 500 Euro liegen und orientieren sich an niedersächsischen Richtlinien und vergleichbaren kommunalen Bußgeldkatalogen anderer Städte.
0: Ja, okay, aber meistens bekommt man sowas ja nicht mit, wenn sowas passiert, oder?
1: Ja, genau dafür soll die Verwaltung ein Konzept zum Einsatz speziell geschulter Mitarbeitenden vorlegen. Die werden auch Mülldetektive genannt. Das mag erstmal ein bisschen eigenartig klingen, aber vielleicht hilft es ja.
0: Die Stadt Wilhelmshaven will also etwas gegen das achtlose Wegwerfen von Müll auf den Straßen tun und hat deshalb die Verwaltung beauftragt, sich dem Thema anzunehmen und unter anderem einen Bußgeldkatalog zu erarbeiten.
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0: Die Ungesteckerten Drei sind ein musikalisches Trio, das die Musik der letzten 70 Jahre wieder aufleben lässt. Mit drei Stimmen, zwei Gitarren und einem Cajón erzeugen sie einen Sound, der mit viel Herz und Leidenschaft ein vielseitiges musikalisches Erlebnis erzeugt. Der Auftritt startet im Garten am Gästehaus in Hoogsiel um 19 Uhr und auch für das leibliche Wohl ist gesorgt. Der Eintritt dafür ist kostenfrei. Im Landesmuseum Natur und Mensch hat heute Abend die Umweltstiftung Weser-Ems einen besonderen Gast. Luisa Schneider ist Klimajournalistin und Storytellerin und wird heute über das globale Domino sprechen. Dabei erzählt sie von ihren eigenen Erfahrungen bei den Klimabrennpunkten der Erde und welche Veränderungen sie dort beobachten konnte. Doch vor allem geht es um die Frage, was wir gegen die Klimakrise noch tun sollten. Die Veranstaltung wird heute Abend um 19 Uhr im Landesmuseum Natur und Mensch in Oldenburg stattfinden. Der Eintritt ist auch hier kostenlos. Und im Bürgerfunk bei Radio Jade gibt es heute ab 20 Uhr wieder die Friesenszene Backstage zu hören, hier auf der 87.8.
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1: Um 15 Uhr mit Benjamin Kirsch. In Europa sollen nach dem Willen der EU-Kommission künftig strenge Regeln für Kinder und Jugendliche gelten, die soziale Medien nutzen wollen. Kommissionspräsidentin von der Leyen hat ihre Pläne dafür am Vormittag konkretisiert. Aus der NDR-Nachrichtenredaktion Ulf Hilbert.
2: Die Betreiber von sozialen Netzwerken oder Spieleplattformen müssen demnach künftig nachweisen, dass ihre Angebote von den Jugendlichen gefahrlos genutzt werden können. Ansonsten gäbe es keinen Zugang zu den Minderjährigen, so Kommissionspräsidentin von der Leyen. So soll etwa sichergestellt werden, dass die jungen Nutzer nicht endlos scrollen können. Kinder bis 13 Jahren sollen künftig weder eigene Accounts noch eigene Geräte haben dürfen. Jugendliche zwischen 13 und 15 Jahren sollen nur eine Stunde am Tag eigene Konten nutzen dürfen und die müssen von ihren Eltern eingerichtet und beaufsichtigt werden. Sämtliche Accounts von unter 18-Jährigen müssen standardmäßig auf privat gestellt sein. Standortdaten, Kamera und Mikrofon müssen deaktiviert sein. Wann die neuen Regeln in Kraft treten, ist völlig unklar. Erst müssen sich die 27 Mitgliedstaaten und das EU-Parlament mit dem Vorschlag befassen. Das könnte Monate oder sogar Jahre dauern.
1: Kanada will das Angebot der EU für eine engere Anbindung annehmen. Premierminister Carney äußerte sich positiv zu dem Vorschlag von EU-Kommissionspräsidentin von der Leyen, eine sogenannte assoziierte Mitgliedschaft einzugehen. Europa und Kanada seien gemeinsam stärker, sagte Carney in einer Rede vor dem Europäischen Parlament in Straßburg. Beide Seiten könnten ihre strategische Unabhängigkeit stärken, wenn sie in Schlüsselbereichen intensiv zusammenarbeiteten. Der kanadische Premier nannte als Beispiele künstliche Intelligenz, den sicheren Zugang zu kritischen Rohstoffen, Zahlungssysteme oder Weltraumkommunikation. Außerdem könne Kanada einen großen Beitrag zur Energiesicherheit leisten, indem es Europa Flüssiggas und Wasserstoff in großem Umfang liefere. Niedersachsen, Baden-Württemberg und Bayern haben den Bund und die Europäische Union zum Schutz der Autoindustrie aufgerufen. Die Ministerpräsidenten Lies, Özdemir und Söder veröffentlichten gemeinsam ein entsprechendes Papier. Darin dringen sie auf wettbewerbsfähige Rahmenbedingungen und faire Handelsbedingungen. Konkret fordern die Autoländer die EU-Kommission auf, ihre Untersuchung wettbewerbsverzerrender Subventionen auf chinesische Hybridautos auszuweiten. Lies und VW hatten bereits Importzölle gefordert. Nach einem Bericht der Financial Times hat die Europäische Union China aufgefordert, die Ausfuhr von Hybridautos freiwillig zu verringern. Anderenfalls wolle Brüssel höhere Zölle verhängen. Die hohen Treibstoffpreise belasten die deutsche Fischerei und wirken sich offenbar auch auf das Angebot aus. Der Deutsche Fischereiverband erklärte, die Betriebe müssten vor einer Fangreise kalkulieren, ob die Kosten der Fahrt höher sein werden als die möglichen Erlöse und dann entscheiden, ob sie überhaupt losfahren. Derzeit blieben Kutter im Hafen, weil sich eine Fahrt nicht rentiere. Das Bundeslandwirtschaftsministerium hat bereits Beihilfen angekündigt, diese reichen laut Verband aber nicht aus. Der Stromnetzbetreiber 50 Hertz hat einen zweiten Milliardenauftrag für eine Windstromplattform auf See überwiegend nach Mecklenburg-Vorpommern vergeben. Wie das Unternehmen mitteilte, wird die Konverteranlage in wesentlichen Teilen von einem Unternehmen in Rostock-Warnemünde gefertigt. Gemeinsam mit einem ersten Auftrag vom Juni liegt das Volumen bei rund 2,5 Milliarden Euro. Konverter wandeln den von Windkraftanlagen auf See produzierten Wechselstrom in Gleichstrom um. Die Anlagen sollen in der Nordsee rund 200 Kilometer westlich von Sylt installiert werden. Der Kader steht für die ersten Länderspiele unter dem neuen Fußball-Bundestrainer Jürgen Klopp. Der 59-Jährige hat ihn heute früh offiziell bekannt gegeben. Er hat 44 Spieler nominiert, damit ist das Aufgebot so groß wie nie zuvor. Aus Frankfurt am Main, Tim Brockmeier.
3: Es hat unglaublichen Spaß gemacht, diesen Kader zusammenzustellen. Wir haben nicht geguckt, was wir nicht haben, sondern geguckt, was wir haben und ganz viel Talent gefunden, so Klopp. Im Grunde sind es zwei komplette Kader, die der Bundestrainer für die zweiwöchige Länderspielpause mit insgesamt 4 Spielen nominiert hat. Nur ein paar wenige Spieler werden über die ganzen 2 Wochen am Start sein. Bedeutet, nach den ersten 7 Tagen wird die Mannschaft tatsächlich fast komplett ausgetauscht. Es finden sich bekannte Namen wie Kimmich oder Tah auf der Liste, aber wie schon in den letzten Tagen im Boulevard zu lesen, auch eine ganze Menge neue. So zum Beispiel Hennes Behrens vom FC Augsburg, Max Rosenfelder oder Philipp Treu vom SC Freiburg, Mika Bauer von Celtic Glasgow oder auch Bamba C. Conte aus Hoffenheim.
1: Das waren die Nachrichten.
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4: 17 Grad haben wir hier in Wilhelmshaven und damit sind wir auch schon bei den Höchstwerten für heute angekommen. Dazu gibt es ganz viele Wolken am Himmel. Zwischendurch blinzelt mal ein bisschen die Sonne durch, aber die Wolken sind gerade ziemlich dicht. Und ganz ähnlich sieht es auch in Mariensiel in der Gemeinde Sande aus und auch in Schellig im Wangerland ist es ziemlich wolkig. Im Laufe des Tages kann es auch noch leichten Regen geben, dazu gibt es leichten Wind aus Südwesten. In der Nacht klart es etwas auf, Tiefstwerte von 13 Grad können wir erwarten und morgen sieht es ganz ähnlich aus wie heute bei Höchstwerten von 17 Grad und am Samstag dann 19 Grad und auch wieder bewölkt und auch dann ist hin und wieder leichter Regen möglich. Das Bundesamt für Seeschifffahrt und Hydrographie meldet uns vor Hochsiel das nächste Hochwasser um 17.05 Uhr und das nächste Niedrigwasser dann um 23.19 Uhr. Schauen wir auf die Straßen.
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4: Der Verkehrsservice hier bei Radio Jade. Auf der A29 kommt es zwischen Jaderberg und Wilhelmshaven wegen Arbeiten an der Fahrbahn in beiden Richtungen immer wieder zu Sperrungen von Abschnitten einzelner Fahrspuren. Auf der A29 ist außerdem die Fahrbahn zwischen Varel-Bockhorn und Zetel in beiden Richtungen wegen Sanierungsarbeiten auf jeweils nur einen Fahrstreifen verengt. Die B210, die ist zwischen Dohusen und dem Ottenburger Weg in beiden Richtungen aufgrund von einer Fahrbahnerneuerung gesperrt. Zwischen Jever und Schortens ist aktuell die Straße an der alten Bundesstraße in beiden Richtungen gesperrt. Grund dafür ist eine Baustelle. Gebaut wird auch in Esens, deswegen ist da die Bahnhofstraße zwischen dem Schützenplatz und dem Bahnhofskreisel in beiden Richtungen weiterhin voll gesperrt. Und auf der Weserstraße in Wilhelmshaven ist die Kreuzung mit der Virchowstraße gesperrt. Grund sind auch hier Bauarbeiten. Weitere Meldungen aus dem Verkehr liegen mir gerade nicht vor, wo auch immer Sie unterwegs sind. Ich wünsche Ihnen eine gute und vor allem sichere Fahrt. Kommen Sie heil an Ihr Ziel.
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4: 15.06 Uhr haben wir es und Sie hören das Jade-Echo hier bei Radio Jade. Mein Name ist Amelie Friedrichs, ich begleite Sie heute durch das Programm. Hier gibt es gleich unser Album der Woche. Vorher gibt es aber noch ein bisschen andere Musik. Chicano Batman mit Freedom is Free.

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1: Kommt in dieser Woche von Sophie Royer und heißt Before After. Keiner der 12 Songs ist länger als 3,5 Minuten. Man hat aber nicht das Gefühl, dass das der allgegenwärtigen Reduktion für den digitalen Raum geschuldet sei. Denn in der Kürze und den abwechslungsreichen Arrangements beweist Sophie Royer ihr außergewöhnliches Händchen fürs Pophandwerk. Hier ein 80er-Jahre-Disco-Synthie-Bass, dort ein 70er-Jahre-Rock-Piano oder ein Glam-Gitarren-Solo und zur Abwechslung dann ein wenig zuckrigen französischen Pop. Vom Album Before After von Sophie Royer gibt's jetzt Opium.

Wilhelmshaven gilt als die grüne Stadt am Meer. Und sie wird gerade auch noch ein kleines bisschen grüner. Am Handelshafen, am Übergang zur Deichstraße, wurde heute Vormittag eine Grünfläche eröffnet. Mit dieser Grünfläche und dem Durchbau der Havamonikenstraße handelt es sich um die beiden letzten Großprojekte im Sanierungsgebiet westliche Südstadt. Das betonte Stadtbaurat Nikša Maruzic. Damit soll die Lebensqualität der Anwohnenden deutlich verbessert werden. Ein Buch im Grünen lesen, dafür müsste man dann also nicht mehr in den Stadtpark spazieren. Maike Schuhn von den technischen Betrieben Wilhelmshaven hatte gesagt, dass der Handelshafen so als erlebbarer Stadtraum umgestaltet werden soll. Das hängt direkt mit der Herrichtung der Fußwege zur Deichbrücke zusammen und auch mit der für das kommende Jahr geplanten Umwandlung der früheren Gleise zu einem Fahrradweg. Sitzbänke und Spielstationen sollen die Grünfläche bereichern und im Frühling soll es mit einer Blumenwiese auch bunt werden. Vielleicht spazieren Sie mal am Handelshafen entlang und schauen sich an, was es da alles gibt und was sich da alles geändert hat.

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1: Mit Hans-Torben Schweighöfer. Schönen guten Tag, das sind die Schlagzeilen. Geburtenzahlen in Niedersachsen erneut gesunken, Wirtschaftsminister begrüßt Befüllung der Gasspeicher und vorläufiges Ergebnis der Wahl des Seniorenbeirats steht fest. Die Zahl der Geburten in Niedersachsen war 2025 erneut rückläufig. Wie das Landesamt für Statistik mitteilt, wurden im vergangenen Jahr rund 63.400 Kinder in Niedersachsen geboren, was einem Rückgang von 3,4% gegenüber dem Vorjahr entspricht. Damit sinkt die Geburtenrate auf 1,38 Kinder je Frau, was immer noch leicht über dem Bundesdurchschnitt liegt. Salzgitter wies mit 1,81 Kindern je Frau die höchste Geburtenrate auf, die niedrigste wurde mit 1,09 Kindern je Frau in Oldenburg verzeichnet. Die Geburtenrate rechnet die Zahl der Neugeborenen auf alle Frauen im Alter zwischen 15 und 49 Jahren. Der Rat der Stadt Wilhelmshaven hat die Verwaltung mit der Erarbeitung eines Bußgeldkataloges gegen das sogenannte Littering beauftragt. Mit dem Begriff wird die Vermüllung des städtischen Raumes durch Kleinabfall wie Kaugummis und Zigarettenkippen bis hin zur wilden Entsorgung von Hausmüll bezeichnet. Die vorgeschlagenen Ordnungsgelder sollen zwischen 20 und 500 Euro betragen und orientieren sich an niedersächsischen Richtlinien und vergleichbaren kommunalen Bußgeldkatalogen anderer Städte. Gleichzeitig soll ein Konzept zum Einsatz speziell geschulter Mitarbeiter, sogenannter Mülldetektive, vorgelegt werden. Niedersachsens Wirtschaftsminister Grant-Hendrik Tonne von der SPD begrüßt die Entscheidung des bundeseigenen Gasunternehmens Sefe, verstärkt Gas einzukaufen und in die Speicher zu füllen. Dies wertet er als wichtiges Signal der Bundesregierung für Versorgungssicherheit und Preisstabilität vor dem Winter. Niedersachsen habe bereits seit Wochen darauf hingewiesen, dass eine stärkere Befüllung der Gasspeicher notwendig sei. Es sei nunmehr entscheidend, dass aus der späten Einsicht eine verlässliche Strategie wird. Versorgungssicherheit und bezahlbare Energie seien keine Saison Aufgaben, sondern eine Dauerverpflichtung, so Minister Tonne. Gestern startete in Niedersachsen die landesweite Kampagne Wer hilft, verdient Respekt. Wie das Gesundheitsministerium mitteilt, handelt es sich dabei um eine Kooperation mit mehreren Institutionen aus dem Gesundheitswesen, mit der auf die wiederholte und zunehmende Gewalt gegen Beschäftigte im Gesundheitswesen aufmerksam gemacht werden soll. Im Fokus der Kampagne steht die Verteilung von Plakaten und Informationspostkarten an niedersächsische Arztpraxen und Krankenhäuser, Mediakits sowie eine niedersachsenweite Plakatierung im öffentlichen Raum und Kinowerbung. Einzelheiten von Katharina Hotes.
2: Die Kampagne knüpft an andere Bemühungen Niedersachsens an. Neben zwei Anti-Gewalt-Gipfeln hat das niedersächsische Gesundheitsministerium im vergangenen Jahr eine Bundesratsinitiative zur Verbesserung des Schutzes der Mitarbeitenden im Gesundheitswesen eingereicht. Damit wird die Bundesregierung aufgefordert, zeitnah einen Gesetzesentwurf zum Schutz der Beschäftigten vorzulegen. Konkret gefordert sind mögliche strafrechtliche Anpassungen und Maßnahmen zur Prävention von Gewalt, Finanzierung von Sicherheitsmaßnahmen und Deeskalationskonzepte sowie die Verbesserung der Personalausstattung im Gesundheitswesen.
1: Im Zeitraum von Sonntagnacht bis Mittwoch um 13 Uhr versuchten Unbekannte in ein Restaurant in der Parkstraße in Wilhelmshaven einzubrechen. Wie die Polizeiinspektion Wilhelmshaven-Friesland mitteilt, versuchten die Täter sich gewaltsam Zugang zu einem Lagerraum des Restaurants zu verschaffen. Das Gebäude zu betreten gelingen ihnen nicht, allerdings richteten sie einen Sachschaden in Höhe von etwa 300 Euro an. Zeuginnen und Zeugen werden gebeten, sich bei der Polizei in Wilhelmshaven zu melden. Und soweit die Meldung aus der Region. 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
3: 17 Grad haben wir hier in Wilhelmshaven. Damit sind wir auch schon bei den Höchstwerten für heute angekommen. Dazu gibt es ganz viele Wolken am Himmel und es kann zwischendurch auch noch mal ein bisschen Regen geben. Ganz ähnlich sieht es auch in Blauhand in der Gemeinde Bockhorn aus und auch in Hohenkirchen im Wangerland ist es ziemlich grau am Himmel. Dazu gibt es heute noch leichten Wind aus Südwesten. In der Nacht klart es dann etwas auf und es kühlt ab auf 13 Grad. Morgen sieht es ganz ähnlich aus wie heute bei 17 Grad Höchsttemperaturen und am Samstag dann 19 Grad und es bleibt auch weiterhin bewölkt und dann gibt es auch wieder leichten Regen mit dazu. Das Bundesamt für Seeschifffahrt und Hydrographie meldet uns vor Huxiel das nächste Hochwasser um 17.05 Uhr und das nächste Niedrigwasser dann am späten Abend um 23.19 Uhr. Schauen wir auf die Straßen.
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3: Der Verkehrsservice hier bei Radio Jade. Auf der A29 kommt es zwischen Jaderberg und Wilhelmshaven wegen Arbeiten an der Fahrbahn in beiden Richtungen immer wieder zu Sperrungen von Abschnitten einzelner Fahrspuren. Auf der A29 ist außerdem die Fahrbahn zwischen Varel-Bockhorn und Zetel in beiden Richtungen wegen Sanierungsarbeiten auf jeweils nur einen Fahrstreifen verengt. Die B210, die ist zwischen Dohusen und dem Ottenburger Weg in beiden Richtungen wegen einer Fahrbahnerneuerung gesperrt. Zwischen Jever und Schortens ist aktuell die Straße an der alten Bundesstraße in beiden Richtungen gesperrt. Grund dafür ist eine Baustelle. Gebaut wird auch in Esens, deswegen ist da die Bahnhofstraße, die L8, zwischen dem Schützenplatz und dem Bahnhofskreisel in beiden Richtungen weiterhin vollgesperrt. Und auf der Weserstraße hier in Wilhelmshaven ist die Kreuzung mit der Virchowstraße gesperrt. Grund sind auch hier Bauarbeiten. Weitere Meldungen aus dem Verkehr liegen mir gerade nicht vor, wo auch immer Sie unterwegs sind. Ich wünsche Ihnen eine gute und vor allem sichere Fahrt. Kommen Sie heil an Ihr Ziel.
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3: Da sind mir zwei gemeldet bisher für diesen Donnerstag. Einer steht im Landkreis Wittmund, genauer gesagt in Friedeburg. Und den anderen, den haben Sie uns gemeldet. Vielen Dank dafür. Hier in Wilhelmshaven wird nämlich auch geblitzt, auf der Genossenschaftsstraße in Richtung der Weserstraße. Achten Sie dort also nochmal ganz besonders auf Ihre Geschwindigkeit, aber fahren Sie natürlich trotzdem bitte überall vorsichtig. Und wenn Sie einen Blitzer hier in der Region gesehen haben, dann dürfen Sie uns den gerne melden. Das geht unter der Radio Jade Hotline. Das ist die 044219985 oder einfach mit einer kurzen Facebook-Nachricht. Vielen Dank im Voraus und gute Fahrt!

0: heimische Halle, Fans in den eigenen Trikots und immer jubelten die anderen. So hatte die vergangene Drittliga-Handballsaison bei der HSG Fahre lange Zeit ausgesehen. Der erste Sieg vor heimischer Kulisse konnte erst kurz vor Weihnachten erspielt werden. In dieser Saison musste die Mannschaft aus Altjöden nicht ganz so lange bangen, denn am vergangenen Samstag wanderten die ersten Punkte auf das Konto der HSG Fahre und das vor ihren eigenen Fans gegen die Aufsteiger vom MTV Großenheidorn. Dass der Knoten des Heimsieges in dieser Saison deutlich früher geplatzt ist, das freut auch HSG-Trainer Arek Buacher.
1: Die sind erleichtert und haben wir zweite Heimspiel und endlich mal gewonnen. Und dann, ich glaube, für alle war das, dieser Sieg war für uns alle eine Erleichterung. Und ich finde das toll, wie wir das gemacht haben gegen starken Gegner, der nie aufgegeben hat und hat uns richtig unter Druck gesetzt. Und die waren auch sozusagen an der Wand und brauchten diese zwei Punkte genauso wie wir. Und umso mehr dieser Sieg schmeckt.
0: Ihr konntet gewinnen und zwar ziemlich deutlich, 37-31. An welchen Stellen bist du richtig zufrieden? Wo sagst du, das haben wir in diesem Spiel richtig gut gemacht, das war unsere Stärke?
1: War eine Sache, die mich beeindruckt hat, oder zwei Sachen. Eine, dass wir in diesem Spiel super umgeschaltet haben, von der Abwehr zum Angriff, also schnelle Umschalten, schnell nach vorne Spiel und auch wenn wir ein Gegentor bekommen haben, waren wir in der Lage, den Ball sofort nach vorne zur Mitte zu spielen und sofort ausführen und gefährlich zu sein. Und ganze Mannschaft über 60 Minuten hat das getan und das hat mich total beeindruckt. Und zweite Sache, warum wir so machen könnten, weil wir in diesem Spiel ein bisschen mehr gewechselt haben und kamen die Spieler, die ein bisschen weniger in dieser Saison gespielt haben und die konnten unsere Kräfte sozusagen kompensieren und verteilen und dadurch, wir dürften einfach 60 Minuten Powerhandball spielen und das war wirklich sehr schnelles nach vorne Spiel und mit vielen tolle Aktionen und das hat mich beeindruckt.
0: Im nächsten Spiel geht es jetzt gegen die Sportfreunde Loxton, auch eine neue Mannschaft in dieser Staffel. Die versuchen zwar wahrscheinlich auch, euch zu überraschen, aber kannst du bei denen einen bestimmten Spielstil entdecken?
1: Die sind wirklich gut. Auch wenn die genauso 2-4 Punkte haben, richtig, richtig gefährliche Mannschaft, hat sich in diesem Saison wieder verstärkt, ein paar Spieler geholt aus guten Mannschaften und sehr stabile 6-0 Abwehr und ja, viel Kraft ist in dieser Mannschaft auf jeden Fall. Viel Druck von Rückraumpositionen mit sehr guten Kreisläufern. Also das wird schon ein hartes Stück Arbeit auf jeden Fall. Aber konzeptionell, glaube ich, sind wir gut vorbereitet. Und wie gesagt, diesmal sind wir nicht vielleicht Favoriten, aber wir spielen zu Hause und die Punkte sollen in Altjöden bleiben.
0: Was hatte denn vielleicht im Spiel gegen Großenheidorn jetzt nicht so hundertprozentig funktioniert, woran ihr jetzt noch im Training arbeitet, um das auszubessern vor dem Spiel gegen Loxton?
1: Ich glaube, es waren so ein paar Kleinigkeiten, Faktoren mit Kommunikation in der Abwehr, mit Übergabe, besonders erste Halbzeit, da haben wir ein bisschen zu passiv, zu defensiv reagiert und agiert. Da haben wir ein paar leichte Tore aus zweiter Reihe bekommen und das nehmen wir mit. Loxton hat sehr starke Rückraumspieler und wenn wir zulassen, dass sie zu nah kommen, wenn die ganz leichte Tore erzählen. Also wir müssen uns ein bisschen mehr nach vorne und rückwärts bewegen, wir müssen mehr Aggressivität zeigen und von allem, wie gesagt, die Kommunikation mit Kreisläufer-Übergabe oder Übergänger und so weiter. Wir müssen uns orientieren, ein bisschen mehr auf Wurfarm gehen. Das sind so Kleinigkeiten, die Jungs wissen, aber natürlich muss man das ansprechen, muss man nochmal ein paar Übungen machen, damit das im Kopf sich festsetzt und da wird alles gut. Vorne, wie gesagt, wir haben 37 Tore erzielt mit viel Tempo und gute Kombination. Das nehmen wir mit. Das sollen wir nochmal wiederholen mit vielleicht ein bisschen besseren Effektivität, aber das kann man nicht festlegen vom Spiel. Ich hoffe nur, dass wir unseren Flow, unseren Rhythmus finden, so wie letztes Spiel, und dann ein bisschen Abwehr verbessern und dann sind wir gute Dinge.
0: Nach dem ersten Saisonsieg soll es am Samstag mit der Punktejagd also weitergehen. Die HSG Fahre empfängt in einem weiteren Heimspiel die Sportfreunde Loxton. Die Frösche hatten zuletzt gegen den TuS Spenge verloren, konnten aber davor schon die ersten Punkte gegen die MT Melsung 2 sammeln. Anwurf der Partie HSG Fahre gegen die Sportfreunde Loxton ist am Samstag um 19:30 Uhr in der Manfred-Schmidt-Sporthalle in Altjöden.

0: Wenn Bauern auf die Barrikaden gehen, entstehen Bilder, die sich einbrennen. Zum Beispiel wie zahlreiche Traktoren ganze Innenstädte als Reaktion auf ein geplantes Ende der Agrardieselsubventionen lahmlegen. Oder wie tausende Liter an Milch wegen Preisen, die nicht kostendeckend sind, einfach die Straße heruntergespült werden. Obwohl die meisten Rahmenbedingungen für deutsche Landwirte in Berlin geschaffen werden, haben die jeweiligen Landwirtschaftsministerien in den Bundesländern auch ein Wörtchen mitzureden. Das niedersächsische Landwirtschaftsministerium hat nun den Doppelhaushalt für 2027 und 2028 veröffentlicht. Hans-Tom Schweighöfer mit den Einzelheiten.
1: Der Doppelhaushalt setzt sich aus 586,6 Millionen Euro für das Jahr 2027 und 596,7 Millionen Euro für das Jahr 2028 zusammen. Dabei stehe im Fokus, das Tierwohl weiter zu verbessern und klima- und ressourcenschonende Systeme zu fördern, sagt Niedersachsens Landwirtschaftsministerin Miriam Staute von den Grünen. Um Landwirtinnen und Landwirten zu helfen, die ihre Ställe umbauen und aus der Anbindehaltung aussteigen wollen, stockt das Ministerium das Agrarinvestitionsförderungsprogramm um über 20 Millionen Euro auf. Dabei betont sie allerdings, dass es Niedersachsen nicht möglich sei, alle Probleme zu lösen, die der Bundeslandwirtschaftsminister unter anderem durch das Aus des Bundesumbauprogramms verursacht hat. Niedersachsen setze den Kurs hin zu einer zukunftsfähigen Landwirtschaft fort und werde die gesellschaftlich gewollten Haltungsformen deutlich mehr als bislang fördern. Die Reaktion auf einen unterfinanzierten Agrarhaushalt des Bundesministeriums für Landwirtschaft könne doch nicht sein, die ohnehin schon langen Umbaufristen von 8 bzw. 15 Jahren noch weiter aufzuschieben und das Tierwohl weiter hinten anzustellen. Die Antwort könne nur sein, den Bund weiter in die Pflicht zu nehmen. Dafür würde sie sich bei der kommenden Konferenz der Agrarministerinnen und Agrarminister in Würzburg stark machen, so Ministerin Staute. Investitionen seien wichtig, da die Größen des Lebensmitteleinzelhandels in Deutschland sich verpflichtet haben, bald kein Frischfleisch der Haltungsform 1 und 2 mehr anzubieten. Allerdings machen momentan beispielsweise in der Schweinehaltung die höheren Stufen 3 und 4 lediglich knapp 4% aus. Weitere Schwerpunkte der Haushalte sind 4,5 Millionen Euro pro Jahr für den Ausbau der landwirtschaftlichen Beratung im Biotop- und Artenschutz, 7,7 Millionen Euro pro Jahr für Schulobstprogramme und 600.000 Euro für die Fortsetzung des Programms Schulmensen zu Schulorten.
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0: 16 Uhr mit Benjamin Kirsch. In Europa sollen nach dem Willen der EU-Kommission künftig deutlich strengere Regeln für Kinder und Jugendliche gelten, die soziale Medien nutzen wollen. Kommissionspräsidentin von der Leyen hat ihre Pläne dafür am Vormittag konkretisiert. Aus der NDR-Nachrichtenredaktion Ulf Hilbert.
1: Die Betreiber von sozialen Netzwerken oder Spieleplattformen müssen demnach künftig nachweisen, dass ihre Angebote von den Jugendlichen gefahrlos genutzt werden können. So soll etwa sichergestellt werden, dass die jungen Nutzer nicht endlos scrollen können. Kinder bis 13 Jahren sollen künftig weder eigene Accounts noch eigene Geräte haben dürfen. Jugendliche zwischen 13 und 15 Jahren sollen nur eine Stunde am Tag eigene Konten nutzen dürfen. Und die müssen von ihren Eltern eingerichtet und beaufsichtigt werden. Sämtliche Accounts von unter 18-Jährigen müssen standardmäßig auf privat gestellt sein. Standortdaten, Kamera und Mikrofon müssen deaktiviert sein.
0: Die Europäische Union und Kanada wollen künftig enger zusammenarbeiten. Das wurde beim heutigen Besuch des kanadischen Premiers Carney im EU-Parlament deutlich. Aus Straßburg Andreas Meyer-Feist.
2: Mark Carney wurde im Europaparlament äußerst freundlich empfangen und bekam langen Beifall. Die überwältigende Mehrheit der Kanadier befürworte deutlich engere Beziehungen zu Europa, erklärte der kanadische Premier. Niemand werde Kanada vorschreiben, mit wem das Land internationale Abkommen schließen darf. Damit reagierte Carney auf Drohungen des US-Präsidenten, die er in der vergangenen Nacht an die Adresse der EU gerichtet hatte. Ein Sprecher der EU-Kommission erklärte dazu, die Partnerschaft mit Kanada richte sich gegen niemanden und diene der gemeinsamen Stärke.
0: 4 Tage nach der Parlamentswahl in Schweden steht das Endergebnis fest. Nach Auszählung aller Stimmen erreicht das von den Sozialdemokraten angeführte Oppositionsbündnis eine knappe Mehrheit von 176 Sitzen. Das konservative Lager aus der bisherigen 3-Parteien-Regierung und den Rechtspopulisten kommt demnach auf 3 Mandate weniger, nämlich 173. Ministerpräsident Kristersson hat bereits seinen Rücktritt eingereicht. Seine Nachfolgerin könnte nun die frühere Regierungschefin Magdalena Andersson von den Sozialdemokraten werden. Ihre Partei hatte bei der Wahl die meisten Stimmen auf sich vereint. Der Energieversorger NBW hat Deutschlands größten Windpark auf See offiziell in Betrieb genommen. Die Anlage steht 85 Kilometer vor der niedersächsischen Insel Borkum. Der Festakt fand aber in Hamburg statt. Mit dabei waren unter anderem Bundesumweltminister Schneider und Hamburgs Energiesenatorin Fegebank. Schneider sagte, der Windpark mache Deutschland unabhängiger von fossiler Energie. Die Anlage besteht aus 64 Windrädern und liefert schon länger Strom. Volle Kapazität soll sie aber erst im Oktober erreichen. Rechnerisch kann sie dann 1,1 Millionen Haushalte versorgen. NBW hat nach eigenen Angaben rund 2,4 Milliarden Euro in das Projekt investiert. Niedersachsen, Baden-Württemberg und Bayern haben den Bund und die Europäische Union zum Schutz der Autoindustrie aufgerufen. Die Ministerpräsidenten Lies, Özdemir und Söder veröffentlichten gemeinsam ein entsprechendes Papier. Darin dringen sie auf wettbewerbsfähige Rahmenbedingungen und faire Handelsbedingungen. Konkret fordern die Autoländer die EU-Kommission auf, ihre Untersuchung wettbewerbsverzerrender Subventionen auf chinesische Hybridautos auszuweiten. Lies und VW hatten bereits Importzölle gefordert. Nach einem Bericht der Financial Times hat die Europäische Union China aufgefordert, die Ausfuhr von Hybridautos freiwillig zu verringern. Anderenfalls wolle Brüssel höhere Zölle verhängen. Der neue Fußball-Bundestrainer Jürgen Klopp hat seinen ersten Kader für die nächsten Spiele der Nationalmannschaft präsentiert. Er nominierte insgesamt 44 Spieler, die jeweils für 2 der anstehenden 4 Partien in der Nations League eingesetzt werden können. Aus Frankfurt am Main, Philipp Hofmeister.
3: Mit einem XXL-Aufgebot startet Jürgen Klopp in seine Ära als Bundestrainer. Er habe nicht auf das geschaut, was wir nicht haben, sondern auf das, was wir haben, so der neue Bundestrainer. 16 der insgesamt 44 Spieler könnten ihr Nationalmannschaftsdebüt feiern, darunter auch bislang weniger bekannte Namen wie Mika Bauer, Bamba Sekonté und Felix Kreidel. Er wolle so viele Spieler wie möglich kennenlernen und sei begeistert vom vorhandenen Talent. Allen, so Klopp weiter, würde es unglaublich viel bedeuten, für Deutschland zu spielen. Genau das wolle man ab jetzt auch wieder sichtbar machen.
0: Das waren die Nachrichten.
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5: 17 Grad haben wir hier in Wilhelmshaven und damit sind wir auch schon bei den Höchstwerten für heute angekommen. Dazu gibt es ganz viele Wolken und auch noch den ein oder anderen Regentropfen heute. Und ganz ähnlich sieht es auch in Diekhausen in der Gemeinde Sande aus und auch in Schoost und Schortens ist es ziemlich wolkig. Dazu gibt es heute leichten Wind aus Südwesten. In der Nacht klart es dann etwas auf und es kühlt auch ab auf 13 Grad ungefähr. Und morgen sieht es ganz ähnlich aus wie heute. 17 Grad Höchsttemperaturen können wir da erwarten. Und am Samstag dann 19 Grad und auch da wieder bewölkt und wieder regnerisch. Das Bundesamt für Seeschifffahrt und Hydrographie meldet uns vor Hochsiel das nächste Hochwasser um 17.05 Uhr und das nächste Niedrigwasser dann am späten Abend um 23.19 Uhr. Schauen wir auf die Straßen.
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5: Der Verkehrsservice hier bei Radio Jade. Auf der A29 kommt es zwischen Jaderberg und Wilhelmshaven wegen Arbeiten an der Fahrbahn in beiden Richtungen immer wieder zu Sperrungen von Abschnitten einzelner Fahrspuren. Auf der A29 ist außerdem die Fahrbahn zwischen Farel-Bockhorn und Zetel in beiden Richtungen wegen Sanierungsarbeiten auf jeweils nur einen Fahrstreifen verengt. Die B210, die ist zwischen Dohusen und dem Ottenburger Weg in beiden Richtungen wegen einer Fahrbahnerneuerung gesperrt. Zwischen Jever und Schortens ist aktuell die Straße an der alten Bundesstraße in beiden Richtungen gesperrt. Grund dafür ist eine Baustelle. Gebaut wird auch in Esens, deswegen ist da die Bahnhofstraße zwischen dem Schützenplatz und dem Bahnhofskreisel in beiden Richtungen weiterhin vollgesperrt. Und auf der Weserstraße hier in Wilhelmshaven ist die Kreuzung mit der Virchowstraße gesperrt. Grund sind auch hier Bauarbeiten. Weitere Meldungen aus dem Verkehr liegen mir gerade nicht vor, wo auch immer Sie unterwegs sind. Ich wünsche Ihnen eine gute und vor allem eine sichere Fahrt. Kommen Sie heil an Ihr Ziel.
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5: 16.06 Uhr haben wir es und Sie hören das Jade-Echo hier bei Radio Jade. Mein Name ist Amelie Friedrichs, ich begleite Sie heute durch das Programm und ich darf hier gleich Gäste begrüßen. Vorher gibt es aber noch Frank Turner, Photosynthesis.

0: Gegen manche Kurse der Bundesregierung werden immer wieder Proteste laut und Menschen gehen auf die Straßen. Dazu rufen teils auch die Gewerkschaften auf. Und vom DGB, vom Deutschen Gewerkschaftsbund, darf ich jetzt Marco Bünger und John Mattis bei mir hier im Studio begrüßen. Hallo ihr beiden.
1: Hallo, moin.
0: Oh, Entschuldigung, ich habe euer Mikro noch gar nicht aufgemacht. Hallo.
2: Moin.
0: Jetzt auch richtig.
2: Moin allerseits.
0: Sehr gut. Vielleicht einmal in ein paar Sätzen zusammengefasst. Was machen Gewerkschaften überhaupt?
2: Gewerkschaften vertreten die Interessen von allen Arbeitnehmern. Denn die Arbeitnehmer einzeln können ja nicht viel gegen ihren Arbeitgeber bewirken. Wenn wir aber alle zusammenhalten, können wir halt alles erreichen. Wir können Tarifverträge aushandeln, wir können Betriebsvereinbarungen schreiben und natürlich Betriebsräte wählen. Dadurch können wir halt auch Druck auf den Arbeitgeber und unsere Arbeitsbedingungen besser machen und natürlich auch unsere Löhne steigern.
0: Sehr gut. Wo ist denn dann eigentlich in diesem ganzen Konstrukt die Rolle des DGB? Was ist eure Aufgabe?
3: Der DGB ist die politische Interessenvertretung von seinen 8 Mitgliedsgewerkschaften. Also unsere 8 Mitgliedsgewerkschaften bilden alle Bereiche des Wirtschaftslebens ab und jeder, der irgendwie abhängig beschäftigt ist und natürlich auch jede, kann sich in einer davon organisieren. Und der DGB hat die Aufgabe vor allem gegenüber der Politik, die Interessen der Gewerkschaften nochmal zu bündeln und eben nach vorne zu bringen.
0: Jetzt ist ja momentan sehr viel Kritik am Lautwerden gegen die gegen einen Kurs der Bundesregierung. Was sind denn momentan aus eurer Sicht die größten Kritikpunkte momentan?
2: Einer davon ist natürlich die Rente und dann natürlich die Aktienrente. Die Aktienrente, da dort wird über unsere kostbaren Rentenbeiträge spekuliert. Zudem ist das ja auch immer ein gewisses Risiko. Es kann auch alles verloren gehen und es bringt ja auch nichts gegen den demografischen Wandel, den wir gerade haben, weil erst in 20 Jahren diese ausgeschüttet werden. Und natürlich die abschlagsfreie Rente nach 45 Beitragsjahren. Das ist ja auch ein Schlag ins Gesicht für jeden Arbeitnehmer. Auch jetzt schon für mich. Ich bin erst 34 und ich weiß, dass ich jetzt nicht früher in Rente gehen darf. Dazu noch natürlich die Krankenversorgung. Höhere Zusatzzahlungen. Die Beiträge sollen gleich bleiben, aber es bringt ja nichts, wenn wir dafür höhere Zuzahlungen bei Medikamenten haben. Dadurch haben wir trotzdem weniger Brutto vom Netto. Das ist meines Erachtens eher nachträglich und ist keine soziale Angelegenheit, die der Staat da durchzieht, sondern eher ein Schlag für uns alle. Und natürlich die Arbeitszeit. Also es werden ja schon Millionen, sogar Milliarden Überstunden dieses Jahr geleistet. Davon die Hälfte unbezahlt. Und wir sollen noch mehr arbeiten. Wir haben auch eine sehr hohe Arbeitslosigkeit in Deutschland im Augenblick, leider seit Corona. Das hilft ja nicht, wenn wir mehr arbeiten. Eigentlich müssten ja alle Leute weniger arbeiten. So, und mehr Arbeit heißt ja auch, dass wir weniger Zeit für unsere Familien haben, für unsere Freunde, für unsere Hobbys, für unsere Ehrenämter. Das darf nicht passieren und es ist natürlich auch, umso länger wir arbeiten, umso schneller werden wir auch krank. Wir wollen ja auch alle gesund bleiben und dann noch bei höheren Krankenkassenzuzahlungen wird das ja nicht besser.
0: Das sind also einige Punkte, die du jetzt gerade schon angesprochen hast. Wie sieht das denn so aus, die gewerkschaftliche Arbeit so vor Ort? Also jetzt hier in Wilhelmshaven zum Beispiel, in ländlichen Regionen, man kennt es ja, ist vieles immer ein bisschen schwieriger. Wie sieht es denn bei Gewerkschaften aus?
2: Hier gerade im Wilhelmshaven, muss man sagen, ist sogar ein Aufschwung zu sehen. Dadurch, dass wir den Jade-Weser-Port haben, die über die Verdi organisiert ist, werden sehr starke Löhne dort ausgezahlt. Oder auch die maritime Wirtschaft, die viel über die IG Metall organisiert ist. So, der Schiffsbau ist gerade ja auch am Florieren. Natürlich auch durch Rüstung ein wenig. Aber das ist ja auch ein Zeichen. Auch die Chemie in Wilhelmshaven ist durch einige Firmen und die IG BCE sehr stark vertreten. Und dadurch haben diese Unternehmen alle sehr starke Tarifverträge und auch sehr gute Löhne.
0: Gewerkschaften machen also ja irgendwie auch immer mal wieder darauf aufmerksam, wenn irgendwo was schief läuft. So klingt es zumindest jetzt gerade bei euch durch. Und dafür gibt es bald auch einen Aktionstag. Darüber sprechen wir gleich nochmal ganz genau. Aber vorher gibt es nochmal kurz eine kurze Atempause. Els Bailey mit The Game.

0: Kommen wir nochmal zurück zum DGB und damit auch zu meinen Gästen Marco Münger und John Matthies. Wir haben gerade schon über die Arbeit des DGB gesprochen und jetzt steht nochmal konkret ein Aktionstag an. Nächste Woche Samstag, also am 26. September, ist dieser bundesweite Aktionstag. Worum geht es denn thematisch überhaupt?
1: Also Marco hat ja eben schon eine ganze Menge Punkte angesprochen, die im Prinzip alle für sich genommen jeweils ein Hintertritt für die Arbeitnehmerinnen und Arbeitnehmer sind. Und wir als Deutscher Gewerkschaftsbund wollen der Bundesregierung, aber auch den Arbeitgeberverbänden klar und deutlich sagen, dass es so nicht geht, dass diese Umverteilung, die letztendlich dadurch praktiziert wird, also von der arbeitenden Bevölkerung letztendlich auf die Seite der Konzerne so nicht akzeptiert wird. Und es ist eben besonders wichtig, dass sich viele Menschen daran beteiligen, weil nur so das Signal auch klar wird, dass diese, ich nenne es mal sogenannte Reformpolitik, nicht akzeptiert wird und zurückgenommen werden muss.
0: Das heißt, großer Punkt ist Rentenreformpaket, was wir vorhin schon besprochen hatten.
1: Auch das Arbeitszeitgesetz, was verschlechtert werden soll zulasten der Arbeitnehmerinnen und Arbeitnehmer. Gesundheit, Marco hat das ja schon erwähnt, wo da überall Kürzungen anstehen. Das Misstrauen gegenüber den Kolleginnen und Kollegen, jetzt ab dem ersten Krankheitstag sofort einen Attest vorlegen zu müssen. Die Probleme bei der Pflege, was am Ende mehr Zuzahlungen für die Menschen bedeutet, die ja in ihrer Rente eh schon meistens nicht genug Kohle haben, um so einen Pflegeheimplatz zu bezahlen. Also die Punkte sind endlos lang und all das wollen wir natürlich verhindern.
0: Direkt um die Ecke ist keine dieser Demonstrationen, die jetzt dazu anstehen. Ich habe mal geguckt. Es gibt zum Beispiel Demos in Hamburg, in Stuttgart, in Magdeburg, in Rostock. Die nächste für uns in der Region ist Bremen. Trotzdem ladet ihr als DGB ein. Wie kommt man denn nach Bremen?
1: Also kurz zur Erläuterung, wir haben uns überlegt, in fast allen Landeshauptstädten eine Demonstration zu machen und für uns aus Wilhelmshaven ist der nächste Ort eben Bremen. Man kommt da natürlich locker mit dem Zug hin oder auch mit dem eigenen Auto, aber wir als DGB organisieren auch Busse, wofür man sich kostenlos anmelden kann und da fährt unter anderem einer um 8 Uhr am 26. aus Wilhelmshaven vom Sportforum ab, der hält auch in Sande und hier in der Gegend gibt es auch einen Bus aus Varel, es gibt einen, der in Wittmund über Jever Shortens fährt und alle anderen Gegenden, die auch hier in der Nähe sind, werden auch abgedeckt. Also.
0: Das heißt, alle Menschen, die Interesse haben, sich mit auf den Weg nach Bremen zu machen, kommen da auf jeden Fall auch irgendwie mit eurer Unterstützung hin. Wie kann man sich denn außerhalb eines solchen Aktionstages einbringen? Also so ein Aktionstag macht ja immer schon mal aufmerksam. Das ist ja ganz gut, aber ihr habt ja das ganze Jahr rundrum Arbeit. Wie kann man sich einbringen?
2: Man kann natürlich an der Gewerkschaft eintreten, weil wir müssen ja zusammen uns organisieren. Das ist halt wichtig. Man kann natürlich auch an Aktionen teilnehmen, die Gewerkschaften aufrufen, wie die Demonstrationen, wie diese zum Beispiel. Oder natürlich Streiks. Die Gewerkschaften streiken ja auch für bessere Arbeitsbedingungen und Löhne. Da kann man sich halt, wenn man in einer Gewerkschaft ist, gibt es Streikgeld. Dort kann man sich am besten einbringen. Und ist es ja auch eine Selbstverwirklichung, weil wenn man zusammenhält, kann man auch einen Betriebsrat gründen. Und das tut man in den meisten Fällen halt mit einer Gewerkschaft, weil ein Betriebsrat ja direkt auch die Demokratie fördert, weil die Person selbstständig diese Person, diesen Betriebsrat wählen und die auch Änderungen im Betrieb vollführen, wie zum Beispiel Betriebsvereinbarungen schließen, die zum Beispiel eine Gleitzeit wie bei uns im Betrieb einführen oder bessere Schichtzulagen aushandeln. So viele Kleinigkeiten im Kleinen wie im Großen und das schafft man halt auch am besten mit einer Mitgliedschaft bei einer Gewerkschaft und dass man sich dort einbringt.
0: Dann einmal eine etwas flapsige Frage in dem Sinne, warum ist das Ganze denn überhaupt so unfassbar wichtig? Du hast viele Punkte schon angesprochen, Marco, aber warum ist es wichtig?
1: Naja, wir erleben ja, dass viele Menschen oft das Gefühl haben, so richtig gar keinen Einfluss mehr auf die Politik und auf die gesellschaftlichen Umstände ausüben zu können, in denen sie leben. Wenn man aber in einer Gewerkschaft aktiv ist, kann man ganz konkret auf seine eigenen Lebensumstände einwirken. Marco hat das ja eben schon skizziert, ne? Also in Form von Streiks, in der Teilnahme an Tarifbewegungen, da hat man darauf Einfluss, wie viel Urlaub kriegt man eigentlich, wie lange muss man arbeiten, wie viel Geld verdient man. Und das sind sehr, sehr unmittelbare Auswirkungen. Und die Macht der vielen kann im Kleinen, also im Betrieb, aber eben auch im Großen auf die Politik eine ganze Menge Auswirkungen haben. Man muss sich eben einfach nur einbringen und deswegen ist es wichtig, weil die Menschen wollen ja selbstwirksam sein und das ist ja auch richtig. Und bei uns kann man das und damit das aber funktioniert, brauchen wir natürlich auch Leute, die mitmachen.
0: Wer also an diesem bundesweiten Aktionstag teilnehmen möchte, kann das tun und sich auch noch für eine Busfahrt bei euch anmelden. Am 26. September steht der Tag dann unter dem Motto Hart verdient. Und dazu hatte ich Marco Bünger und John Matthies bei mir im Studio. Dankeschön, ihr beiden.
1: Vielen Dank.
2: Vielen Dank, dass wir da sein durften.

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1: Mit Hans-Torben Schweighöfer. Schönen guten Tag, das sind die Schlagzeilen. Geburtenzahlen in Niedersachsen erneut gesunken, Wirtschaftsminister begrüßt Befüllung der Gasspeicher und vorläufiges Ergebnis der Wahl des Seniorenbeirats steht fest. Die Zahl der Geburten in Niedersachsen war 2025 erneut rückläufig. Wie das Landesamt für Statistik mitteilt, wurden im vergangenen Jahr rund 63.400 Kinder in Niedersachsen geboren, was einem Rückgang von 3,4% gegenüber dem Vorjahr entspricht. Damit sinkt die Geburtenrate auf 1,38 Kinder je Frau, was immer noch leicht über dem Bundesdurchschnitt liegt. Salzgitter wies mit 1,81 Kindern je Frau die höchste Geburtenrate auf, die niedrigste wurde mit 1,09 Kindern je Frau in Oldenburg verzeichnet. Die Geburtenrate rechnet die Zahl der Neugeborenen auf alle Frauen im Alter zwischen 15 und 49 Jahren. Niedersachsens Wirtschaftsminister Grant-Hendrik Tonne von der SPD begrüßt die Entscheidung des bundeseigenen Gasunternehmens Sefe, verstärkt Gas einzukaufen und in die Speicher zu füllen. Dies wertet er als wichtiges Signal der Bundesregierung für Versorgungssicherheit und Preisstabilität vor dem Winter. Niedersachsen habe bereits seit Wochen darauf hingewiesen, dass eine stärkere Befüllung der Gasspeicher notwendig sei. Es sei nunmehr entscheidend, dass aus der späten Einsicht eine verlässliche Strategie wird. Versorgungssicherheit und bezahlbare Energie seien keine Saisonaufgaben, sondern eine Dauerverpflichtung, so Minister Tonne. Die vorläufigen Ergebnisse der Seniorenbeiratswahl in Wilhelmshaven liegen vor. Das teilt die Stadt mit. Günter Cordes, Isabella Gerda Eickhoff, Uwe Heinemann, Christel Kleino, Wolfgang May, Frank-Uwe Walpurgis und Helga Weinstock wurden in das Gremium gewählt. Von den 26.572 Wahlberechtigten hatten 12.312 Personen eine Stimme abgegeben, was einer Wahlbeteiligung von etwa 46% entspricht. Am kommenden Montag wird der Wahlausschuss für die Seniorenbeiratswahl zusammenkommen, um das amtliche Endergebnis festzustellen. Die Sitzung beginnt um 14 Uhr im Ratssaal der Stadt Wilhelmshaven und ist öffentlich zugänglich. Gestern startete in Niedersachsen die landesweite Kampagne Wer hilft, verdient Respekt. Wie das Gesundheitsministerium mitteilt, handelt es sich dabei um eine Kooperation mit mehreren Institutionen aus dem Gesundheitswesen, mit der auf die wiederholte und zunehmende Gewalt gegen Beschäftigte im Gesundheitswesen aufmerksam gemacht werden soll. Im Fokus der Kampagne steht die Verteilung von Plakaten und Informationspostkarten an niedersächsische Arztpraxen und Krankenhäuser, Mediakits sowie eine niedersachsenweite Plakatierung im öffentlichen Raum und Kinowerbung. Einzelheiten von Katharina Hotes.
2: Die Kampagne knüpft an andere Bemühungen Niedersachsens an. Neben zwei Antigewaltgipfeln hat das niedersächsische Gesundheitsministerium im vergangenen Jahr eine Bundesratsinitiative zur Verbesserung des Schutzes der Mitarbeitenden im Gesundheitswesen eingereicht. Damit wird die Bundesregierung aufgefordert, zeitnah einen Gesetzesentwurf zum Schutz der Beschäftigten vorzulegen. Konkret gefordert sind mögliche strafrechtliche Anpassungen und Maßnahmen zur Prävention von Gewalt, Finanzierung von Sicherheitsmaßnahmen und Deeskalationskonzepte sowie die Verbesserung der Personalausstattung im Gesundheitswesen.
1: Zum inzwischen siebten Mal findet nächste Woche Freitag der Science Slam statt. Beim Science Slam stellen Wissenschaftlerinnen aus unterschiedlichen Institutionen auf kreative Art ihre Vorträge über Wissenschaft und Forschung vor. Dazu gehören unter anderem die Universität Oldenburg, das Institut für Vogelforschung oder die Jade-Hochschule. Organisiert wird die Veranstaltung von der Nordwestdeutschen Universitätsgesellschaft NWDUC. Moritz Menenger, der Geschäftsführer der NWDUC, erklärt, was der Science Slam bietet.
3: Beim Science Slam erwartet einen viel Forschung, viel unterschiedliche Forschung, immer in 10 Minuten gepackt von jungen Wissenschaftlerinnen und Wissenschaftlern hier aus der Region, die auf der großen Bühne einmal zeigen möchten, was sie so eigentlich den ganzen Tag alles tun.
1: Der Science Slam findet nächste Woche Freitag um 19.30 Uhr im Kulturzentrum Pumpwerk statt. Und soweit die Meldung aus der Region. 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
4: 17 Grad haben wir hier in Wilhelmshaven. Dazu gibt es ganz dichte Wolken und auch den ein oder anderen Regentropfen. Und so sieht es auch überall bei uns in der Region aus. Auch in Altjüden in Farel 17 Grad und Wolken am Himmel. Und auch in der Stadt Jever ist es gerade ziemlich bewölkt. Dazu kann es im Laufe des Abends auch noch ein bisschen Regen geben und es gibt dazu Wind aus Südwesten. In der Nacht klart es etwas auf und es kühlt auch ab auf 13 Grad ungefähr. Morgen sieht es ganz ähnlich aus wie heute bei 17 Grad Höchsttemperaturen und am Samstag dann 19 Grad und bewölkt und auch dann kann es wieder leichten Regen dazu geben. Das Bundesamt für Seeschifffahrt und Hydrographie meldet uns vor Hooksiel das nächste Hochwasser um 17.05 Uhr und das nächste Niedrigwasser dann am späten Abend um 23.19 Uhr. Schauen wir auf die Straßen.
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4: Der Verkehrsservice hier bei Radio Jade. Auf der A29 kommt es zwischen Jaderberg und Wilhelmshaven wegen Arbeiten an der Fahrbahn in beiden Richtungen immer wieder zu Sperrungen von Abschnitten einzelner Fahrspuren. Auf der A29 ist außerdem die Fahrbahn zwischen Farel-Bockhorn und Zetel in beiden Richtungen wegen Sanierungsarbeiten auf jeweils nur einen Fahrstreifen verengt. Die B210 ist zwischen Dohusen und dem Oppenburger Weg in beiden Richtungen wegen einer Fahrbahnerneuerung gesperrt. Zwischen Jever und Schortens ist aktuell die Straße an der alten Bundesstraße in beiden Richtungen gesperrt. Grund dafür ist eine Baustelle. Gebaut wird auch in Esens, deswegen ist da die Bahnhofstraße zwischen dem Schützenplatz und dem Bahnhofskreisel in beiden Richtungen weiterhin vollgesperrt. Und auf der Weserstraße hier in Wilhelmshaven ist die Kreuzung mit der Virchowstraße gesperrt. Grund sind auch hier Bauarbeiten. Weitere Meldungen aus dem Verkehr liegen mir gerade nicht vor, wo auch immer Sie unterwegs sind. Ich wünsche Ihnen eine gute und vor allem sichere Fahrt. Kommen Sie heil an Ihr Ziel.
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4: Da sind mir zwei gemeldet für diesen Donnerstag. Der eine steht im Landkreis Wittmund, genauer gesagt in Friedeburg. Und den anderen, den haben Sie uns gemeldet. Vielen Dank dafür. Hier in Wilhelmshaven blitzt es nämlich auch auf der Genossenschaftsstraße in Richtung der Weserstraße. Achten Sie dort also nochmal ganz besonders auf Ihre Geschwindigkeit, aber fahren Sie natürlich trotzdem bitte überall vorsichtig. Und wenn Sie einen Blitzer hier in der Region gesehen haben, dann dürfen Sie uns den gerne melden. Das geht unter der Radio Jade Hotline. Das ist die 044219985 oder einfach mit einer kurzen Facebook-Nachricht. Vielen Dank im Voraus und gute Fahrt!

Das Wochenende und der Start in die Woche standen ganz im Zeichen der Kommunalwahlen in Niedersachsen. Kreis- und Gemeinderäte, Räte von kreisfreien Städten wurden neu gewählt und in vielen Verwaltungen auch die HauptverwaltungsbeamtInnen, also BürgermeisterInnen, OberbürgermeisterInnen oder Oberbürgermeister oder LandrätInnen. So ein Ergebnis einer Wahl muss aber auch amtlich festgestellt werden. Das tun die Gemeinde- und Kreiswahlausschüsse. In Wilhelmshaven hat heute eben dieser Gemeindewahlausschuss getagt und da gab es direkt zwei Einsprüche. Zum einen hatte der AfD-Politiker Thorsten Morissel Einspruch gegen die Oberbürgermeisterwahl eingelegt. Er war zuvor vom Gemeindewahlausschuss nicht zur Wahl zugelassen worden. Grund dafür waren Zweifel an seiner Verfassungstreue. Ein Eilantrag des Politikers auf Zulassung zur Wahl war von Gerichten in Oldenburg und Lüneburg abgelehnt worden. Und auch der Gemeindewahlleiter Ralf Janssen legte Wahleinspruch ein. In einem Wahllokal in Heppens-Willenviertel waren 90 falsche Stimmzettel zur Stadtratswahl ausgegeben worden. Statt für den Wahlbezirk Ost wurden Zettel für den Wahlbezirk West verteilt, bis ein Wähler auf den Fehler aufmerksam wurde. Die mit den falschen Zetteln abgegebenen Stimmen wurden erstmal für ungültig erklärt. Über diesen Wahlfehler müsse der neue Rat entscheiden, weil es gesetzlich nicht möglich sei, dass der alte Rat das macht, das erklärte Janssen. Dabei ist die große Frage, ob der neue Rat diesen Wahlfehler als unerheblich ansieht oder ob die Wahl in diesem Wahllokal wiederholt werden muss. Bei der Sitzung kam auch zur Sprache, dass es eine hohe Anzahl an ungültigen Stimmen gab, vor allem bei der OB-Wahl. Viele Menschen hätten Bemerkungen auf den Stimmzettel geschrieben. Insgesamt wurden so 6,8% der Wahlzettel ungültig gemacht. Das sei deutlich mehr als bisher. In dieser Sitzung des Wahlausschusses wurden also noch keine Entscheidungen getroffen, sondern erstmal die Formalien der Einsprüche geklärt. Entscheidungen trifft dann erst der neu gewählte Rat.

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1: Führe mich aus dem Kerker, dass ich preise deinen Namen. Dieser Gebetsruf aus dem 142. Psalm ist die Herrnhuter Tageslosung für heute. Vielleicht hat auch der Apostel Petrus so gebetet, als er vom Herrscher Herodes Agrippa ins Gefängnis geworfen wurde. Und nicht nur Petrus betete, die ganze Gemeinde betete für ihn ohne Aufhören zu Gott. Und dann passiert es. Die Ketten fallen von seinen Händen und geleitet von einer Lichtgestalt kann Petrus an den Wachen vorbei dem Kerker entfliehen. Durch ein eisernes Tor, das sich von selbst öffnet. Hinterher sagt Petrus, dass es

0: ein Engel gewesen sei, der ihn gerettet habe. Als er seinen Freunden von dem Geschehen berichten will, steht er allerdings erstmal wieder vor einer verschlossenen Tür und muss anklopfen, damit ihm geöffnet wird. Nachdem er dann mit seinem Bericht fertig ist, zieht er sofort weiter. Wann hat sich für Sie das letzte Mal unerwartet ein Tor geöffnet? Bei wem haben Sie angeklopft, um davon zu erzählen? Und wie hat dieses Erlebnis Ihren weiteren Weg verändert? Es lohnt sich sicher, darüber einmal nachzudenken.
1: Natascha Faul, Pastorin im Stadtnorden Wilhelmshavens. 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

Was es heißt, vom dritten Sektor war das. 16:55 Uhr sagt die Uhr. Und damit ist das Jahr der Echo an diesem Donnerstag auch schon wieder rum. Nach den Weltnachrichten von NDR Info zur vollen Stunde geht es hier bei Radio Jade dann gleich weiter mit dem Regionalmagazin direkt. Meine Kollegin Bente Hüft-Hein hat da nochmal unsere Themen des Tages für Sie kompakt zusammengefasst. Ich verabschiede mich an dieser Stelle mit Springtime von Jörn Schlüter. Mein Name ist Amelie Friedrichs. Danke fürs Zuhören. Tschüss.

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1: Um 17 Uhr mit Benjamin Kirsch. Die EU plant strengere Regeln für den Zugang zu sozialen Medien für Kinder und Jugendliche. Mit ihren Plänen will Kommissionspräsidentin von der Leyen vor allem die Plattformen stärker in die Pflicht nehmen. Unter anderem soll die Beweislast umgekehrt werden, erklärt ARD-Korrespondentin Tina Hassel in Brüssel.
2: TikTok, Facebook und Co. müssen jetzt beweisen, dass sie sich an die EU-Vorgaben halten, dass sie zum Beispiel keine süchtig machenden Algorithmen verwenden, und zwar bevor sie überhaupt Jugendliche erreichen können über ihre Plattform. Das ist neu. Das ist dieser EU Kids Act, und es gibt eben nicht eine starre Altersgrenze und danach wird der Jugendliche den Gefahren des Netzes voll ausgesetzt, sondern es wird eben schrittweise vorgegangen. Auch das ist neu, aber man muss wissen, binden wird das erst, wenn auch das Europaparlament und der Rat, also die Mitgliedstaaten, dem zustimmen.
1: Kanada und die EU wollen näher zusammenrücken. Bei einer Rede vor dem EU-Parlament bekräftigte der kanadische Ministerpräsident, dass er eine assoziierte EU-Mitgliedschaft seines Landes für gut hält. Andreas Meyer-Feist in Brüssel erklärt, was eine solche Mitgliedschaft beinhalten könnte.
3: Das ist eine Art Premium-Partnerschaft, ohne Stimmrechte, ohne Mitspracherechte, aber mit einem sehr guten EU-Bonus, mit Leistungen, die für beide Seiten gut sein sollen, nicht nur für die Wirtschaft. Wer in Europa lebt und arbeitet, soll das dann ohne weiteres auch in Kanada tun können, umgekehrt natürlich genauso. Das Erasmus-Programm soll auch in Kanada gelten. Kanada müsste aber nicht den Euro übernehmen und Europa müsste sich auch nicht mit Altlasten beschäftigen wie Subventionen. Beide Seiten wollen die guten Sachen teilen, die man hat, und nicht die Probleme.
1: 4 Tage nach der Parlamentswahl in Schweden steht das Endergebnis fest. Nach Auszählung aller Stimmen erreicht das von den Sozialdemokraten angeführte Oppositionsbündnis eine knappe Mehrheit von 176 Sitzen. Das konservative Lager aus der bisherigen 3-Parteien-Regierung und den Rechtspopulisten kommt demnach auf 3 Mandate weniger, nämlich 173. Ministerpräsident Kristersson hat bereits seinen Rücktritt eingereicht. Seine Nachfolgerin könnte nun die frühere Regierungschefin Magdalena Andersson von den Sozialdemokraten werden. Ihre Partei hatte bei der Wahl die meisten Stimmen auf sich vereint. Eine Untersuchungskommission der Vereinten Nationen wirft den USA und dem Iran Verbrechen gegen Zivilisten vor. Bei den US-Luftangriffen im Iran seien mindestens 178 Menschen aus der Bevölkerung getötet worden. Es gebe hinreichende Gründe zur Annahme, dass es sich dabei um Kriegsverbrechen handle, erklärte die UN-Kommission in Genf. Als Beispiel nannte sie Angriffe auf eine Grundschule, eine Sportanlage und ein Wohngebiet. Die iranische Regierung habe bei der gewaltsamen Unterdrückung von Protesten Verbrechen gegen die Menschlichkeit begangen. Nach Berichten seien dabei in diesem und im vergangenen Jahr mindestens 220 Kinder getötet worden. Deutschlands bislang größter Offshore-Windpark ist offiziell eingeweiht worden. Die Eröffnungsfeier in Hamburg war allerdings rein zeremoniell, denn die Anlage liefert schon länger Strom. Aus der NDR-Nachrichtenredaktion Karen Busche.
4: Es ist der größte Windpark auf See in Deutschland und er steht in der Nordsee, 85 Kilometer vor der niedersächsischen Insel Borkum. Zur Einweihungsfeier hat der Energieversorger NBW aber nach Hamburg geladen. Mit dabei waren auch Bundesumweltminister Schneider und Hamburgs Energiesenatorin Fegebank. Schneider sagte, der Windpark mache Deutschland unabhängiger von fossiler Energie. Die Anlage besteht insgesamt aus 64 Windrädern. Volle Kapazität soll sie im Oktober erreichen. Rechnerisch kann sie dann 1,1 Millionen Haushalte versorgen. NBW hat nach eigenen Angaben rund 2,4 Milliarden Euro in das Projekt investiert.
1: In Brandenburg ist ein mutmaßlicher Islamist festgenommen worden. Laut Bundesanwaltschaft plant er Anschläge in Deutschland. Aus Berlin ARD-Terrorexperte Michael Götschenberg.
5: Der 24-Jährige wurde heute durch Spezialkräfte in Eberswalde im Landkreis Barnim festgenommen. Der Mann ist irakischer Staatsangehöriger. Der Generalbundesanwalt beschuldigt ihn, im Frühjahr des vergangenen Jahres mit weiteren Personen einen Anschlag auf eine Kirche in Bremen geplant zu haben. Die Kirche soll er vor Ort ausgekundschaftet haben. Dafür soll der Mann sich eine Schusswaffe besorgt und eine weitere bisher noch unbekannte Person angeworben haben. Außerdem soll er nach Überzeugung der Ermittler versucht haben, eine terroristische Vereinigung zu gründen.
1: Das waren die Nachrichten.
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6: 16 Grad haben wir es gerade hier bei uns im Sendegebiet. Dazu ist es ganz schön bewölkt, sowohl in Wilhelmshaven als auch in Jever und in Zetel. Da haben wir gerade 16 Grad, ein bisschen weniger Wolken und ein klitzekleines bisschen wärmer. Es ist gerade in Varel 17 Grad sind es da. Dazu kann auch noch leichter Regen heute kommen. Der Wind weht leicht aus Südwesten. In der Nacht klart es etwas auf, kühlt dann ab auf 13 Grad. Morgen ähnlich wie heute bei 17 Grad und am Samstag gibt es 19 Grad und Wolken. Auch dann hin und wieder leichter Regen möglich. Das Bundesamt für Seeschifffahrt und Hydrographie meldet uns vor Hoogsiel das nächste Hochwasser in diesen Minuten, 17.05 Uhr. Niedrigwasser ist dann am Abend um 23.19 Uhr wieder.
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6: 5 Minuten nach 5, das hier ist der Verkehrsservice auf der 87.8. Wir schauen auf die Baustellen und starten mit der Autobahn. Da kommt es auf der A29 zwischen Jadaberg und Wilhelmshaven wegen Arbeiten in beiden Richtungen immer wieder zu Sperrungen von Abschnitten einzelner Fahrspuren noch bis zum Ende des Monats. Außerdem ist die Fahrbahn zwischen Varel-Bockern und Zetel in beiden Richtungen aufgrund von Sanierungsarbeiten auf jeweils nur einen Fahrstreifen verengt. Die B210 ist zwischen Dohusen und dem Ottenburger Weg in beiden Richtungen gesperrt. Das Ganze noch bis Mitte Oktober. Und zwischen Jever und Schurz ist aktuell die Straße an der alten Bundesstraße in beiden Richtungen gesperrt. In Esens ist die L8, die Bahnhofstraße, immer noch gesperrt. Und zwar zwischen dem Schützenplatz und dem Bahnhofskreisel. Und bis Mitte Dezember ist die Weserstraße in Wilhelmshaven im Bereich der Kreuzung mit der Virchowstraße voll gesperrt. Mehr Meldungen liegen mir aber nicht vor. Ich wünsche Ihnen eine gute und vor allen Dingen sichere Fahrt.
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6: An diesem Donnerstagnachmittag für Sie im Studio Bente Hüfthein. Moin. 6 o'clock tonight and we have a workforce.

0: Wenn LandwirtInnen auf die Barrikaden gehen, dann entstehen Bilder, die sich oft einbrennen. Zum Beispiel, wie zahlreiche Traktoren ganze Innenstädte als Reaktion auf ein geplantes Ende der Agrardieselsubventionen lahmlegen. Oder wie tausende Liter Milch wegen Preisen, die nicht kostendeckend sind, einfach die Straße heruntergespült wurden. Obwohl die meisten Rahmenbedingungen für deutsche Landwirte in Berlin geschaffen werden, haben die jeweiligen Landwirtschaftsministerien in den Bundesländern natürlich auch ein Wörtchen mitzureden. Und das niedersächsische Landwirtschaftsministerium hat jetzt den Doppelhaushalt für 2027 und 2028 veröffentlicht. Hans-Torben Schweighöfer hat sich den mal angeschaut.
1: Der Doppelhaushalt setzt sich aus 586,6 Millionen Euro für das Jahr 2027 und 596,7 Millionen Euro für das Jahr 2028 zusammen. Dabei stehe im Fokus, das Tierwohl weiter zu verbessern und klima- und ressourcenschonende Systeme zu fördern, sagt Niedersachsens Landwirtschaftsministerin Miriam Staute von den Grünen. Um Landwirtinnen und Landwirten zu helfen, die ihre Ställe umbauen und aus der Anbindehaltung aussteigen wollen, stockt das Ministerium das Agrarinvestitionsförderungsprogramm um über 20 Millionen Euro auf. Dabei betont sie allerdings, dass es Niedersachsen nicht möglich sei, alle Probleme zu lösen, die der Bundeslandwirtschaftsminister unter anderem durch das Aus des Bundesumbauprogramms verursacht hat. Niedersachsen setze den Kurs hin zu einer zukunftsfähigen Landwirtschaft fort und werde die gesellschaftlich gewollten Haltungsformen deutlich mehr als bislang fördern. Die Reaktion auf einen unterfinanzierten Agrarhaushalt des Bundesministeriums für Landwirtschaft könne doch nicht sein, die ohnehin schon langen Umbaufristen von 8 bzw. 15 Jahren noch weiter aufzuschieben und das Tierwohl weiter hinten anzustellen. Die Antwort könne nur sein, den Bund weiter in die Pflicht zu nehmen. Dafür würde sie sich bei der kommenden Konferenz der Agrarministerinnen und Agrarminister in Würzburg stark machen, so Ministerin Staute. Investitionen seien wichtig, da die Größen des Lebensmitteleinzelhandels in Deutschland sich verpflichtet haben, bald kein Frischfleisch der Haltungsform 1 und 2 mehr anzubieten. Allerdings machen momentan beispielsweise in der Schweinehaltung die höheren Stufen 3 und 4 lediglich knapp 4% aus. Weitere Schwerpunkte der Haushalte sind 4,5 Millionen Euro pro Jahr für den Ausbau der landwirtschaftlichen Beratung im Biotop- und Artenschutz, 7,7 Millionen Euro pro Jahr für Schulobstprogramme und 600.000 Euro für die Fortsetzung des Programms Schulmensen zu Schulorten.
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0: Wir schauen ins Theater. Der neue Spielplan aus dem Theater am Meer für das Jahr 2026-2027, der wird spannend. Es gibt spannende, humorvolle und tiefgründige Stücke. Das erste Stück heißt Sunny Boys, ist eine plattdeutsche Komödie und feiert Premiere am 19. September, also übermorgen. Bühnenleiter Arnold Preuß erklärt im Interview mit Lukas Ihm, worum es in dem Stück genau geht.
1: Wenn man Sunny Boys hört und weiß, wer der Autor ist, das ist nämlich Neil Simon, dann weiß man, wir haben es mit Hollywood oder auch mit Broadway zu tun, denn das ist ein erfolgreiches Stück am Broadway gewesen, immer ausverkauft und ist eben auch als Film bekannt. Und es gibt das Stück seit einigen Jahren auch auf Niederdeutsch. Und worum geht es? Das sind zwei alte Komiker, die in ihren besten Jahren das erfolgreichste Komiker-Duo überhaupt war. Und irgendwann haben sie sich aber im Laufe der Arbeit verkracht, weil der eine hat die Macke, dass er eine sehr feuchte Aussprache hat und dabei auch noch dem anderen mit dem Finger in die Rippen pickt. Der eine Neffe ist ein bisschen der Agent von den beiden und versucht, sie wieder unterzubringen. Und da kommt das Glück, dass das Fernsehen eine Revue machen will auf berühmte Komikerpaare. Und da sind natürlich auch Mick und Mack, wie die beiden als Künstler heißen, dabei gefragt. Mit viel Gespür schafft der Neffe das, dass die beiden sich auch zusammentreffen. Man übt auch, aber das, was dann passiert, müssen die Leute einfach sehen, wie zwei alte Haudegen miteinander umgehen, aber wie sie auch vielleicht doch am Ende einen Weg zueinander finden und gemeinsam ihren Lebensabend wo auch immer verbringen werden. Aber es hat eben auch so eine nachdenkliche Geschichte. Was machen denn alte Schauspieler, wenn sie keine Rollen mehr bekommen? Ein Theaterstück, was mehrere Themen beinhaltet.
2: Mit Kann ich reinkommen steht dann noch eine weitere Komödie auf dem Spielplan, die direkt als zweites dann Premiere feiern darf. Was dürfen wir da erwarten?
1: Ja, Kann ich reinkommen ist ein Vier-Personen-Stück, das ich aus Bremen mitgenommen habe. Und dann gibt es eben eine total verdrehte Verwechslungskomödie. Der eine hat ein Auge auf eine andere Dame geworfen und der andere Kumpel hat eben ein Auge auf die Frau des anderen Kumpel geworfen. Und wenn die dann zur gleichen Zeit an einem ganz besonderen Ort zusammentreffen, dann sind alle Verwechslungen, alle Besonderheiten, die in so einer Situation ist, sind dann möglich. Das Publikum weiß übrigens immer mehr als die vier auf der Bühne. Lachen, amüsieren und Spaß ist bei dieser Produktion Pflicht.
2: Und dann gibt es noch eine weitere Premiere, da geht es um Kornblumen.
1: Die Kornblumen, das sind die Kornblumen, die im Kornblumenfeld wachsen und da hat der Smooth Carter, also der Geliebte aller örtlichen Damen jeglichen Alters, da ist er immer und trifft sich mit den Damen und die erleben dort schöne Momente. Und nun ist es aber so, dass zu Beginn des Stückes der Smooth Carter offensichtlich tot ist. Und dann kommen auch trauernde Witwen. Er ist nicht tot, das wird sich relativ schnell herausstellen. Die Todesursache hat der angetrunkene Dorfarzt, der hat das festgestellt und es geht alles komplett durcheinander. Der schwarze Humor, der ist wirklich großartig. Und wenn ich an die Aufführungen von 84 denke, da weiß ich, dass das Publikum damals getobt hat, weil es eben so komische Situationen gibt. Von daher freue ich mich, dass wir das jetzt nach so vielen Jahren wieder auf die Bühne bringen können.
2: Das erste sozusagen jetzt in der Folge der Spielzeit und der Premieren ist Elling. Was können Sie uns über Elling sagen, Herr Preuß?
1: Elling ist eine ebenso warmherzige wie tiefgründige Komödie über Freundschaft, über Mut und die kleinen Schritte ins Leben. Elling ist nämlich ein selbsternanntes Müttersöhnchen mit scharfem Verstand und großer Fantasie und begegnet der Welt aber mit großer Angst. Sein Gefährte ist Kai-Uwe, ein gutmütiger Kraftmensch mit stoischer Gelassenheit und folgt seinen eigenen Lebenszielen und in Stresssituationen kann er dann auch schon mal gegen die Wand laufen. Die beiden Jungs sind aus der psychiatrischen Klinik entlassen worden in die Hände einer engagierten Sozialarbeiterin und die soll ihnen helfen, dass sie sich im normalen Leben wieder zurechtfinden. Das Stück hat viel Menschlichkeit, viel Witz. Danach kommt wieder etwas ganz Besonderes. Das fünfte Stück ist ja immer unser hochdeutsches Stück. In diesem Jahr ist es die Falle von Robert Thomas. Und das Stück ist eben so, dass ein Mann an der Küste liegt. Er ist frisch verheiratet und aber seit 3 Wochen ist seine Frau verschwunden. Polizei ist eingeschaltet, findet nichts, weiß nichts und dann kommt plötzlich ein Pastor und sagt, ihre Frau ist wieder da. Bringt eine Frau mit und die geht auf ihn zu und sagt, Daniel. Und er geht zurück und sagt, das ist nicht meine Frau. Man weiß bis zur letzten Minute nicht genau, worum es geht. Und das ist so spannend, deswegen verstehe ich auch heute immer noch, dass das damals so angekommen ist. Sie müssen zugucken bis zur letzten Minute, dann haben Sie die Lösung.
0: Zusätzlich hat das Theater am Meer auch das Musical Peter Pan auf dem Spielplan. Das Stück wird voraussichtlich im Winter vorgestellt. Dafür soll es noch ein öffentliches Casting im Herbst geben. Auf die neuen Highlights des Spielplans lohnt es sich, gespannt zu sein. Den gesamten Spielplan finden Sie auf der Website des Theaters am Meer und das Theater selbst an der Kieler Straße 63 in Wilhelmshaven.

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1: Mit Hans-Torben Schweighöfer. Schönen guten Tag, das sind die Schlagzeilen. Geburtenzahlen in Niedersachsen erneut gesunken, Wirtschaftsminister begrüßt Befüllung der Gasspeicher und vorläufiges Ergebnis der Wahl des Seniorenbeirats steht fest. Die Zahl der Geburten in Niedersachsen war 2025 erneut rückläufig. Wie das Landesamt für Statistik mitteilt, wurden im vergangenen Jahr rund 63.400 Kinder in Niedersachsen geboren, was einem Rückgang von 3,4% gegenüber dem Vorjahr entspricht. Damit sinkt die Geburtenrate auf 1,38 Kinder je Frau, was immer noch leicht über dem Bundesdurchschnitt liegt. Salzgitter wies mit 1,81 Kindern je Frau die höchste Geburtenrate auf, die niedrigste wurde mit 1,09 Kindern je Frau in Oldenburg verzeichnet. Die Geburtenrate rechnet die Zahl der Neugeborenen auf alle Frauen im Alter zwischen 15 und 49 Jahren. Der Rat der Stadt Wilhelmshaven hat die Verwaltung mit der Erarbeitung eines Bußgeldkataloges gegen das sogenannte Littering beauftragt. Mit dem Begriff wird die Vermüllung des städtischen Raumes durch Kleinabfall wie Kaugummis und Zigarettenkippen bis hin zur wilden Entsorgung von Hausmüll bezeichnet. Die vorgeschlagenen Ordnungsgelder sollen zwischen 20 und 500 Euro betragen und orientieren sich an niedersächsischen Richtlinien und vergleichbaren kommunalen Bußgeldkatalogen anderer Städte. Gleichzeitig soll ein Konzept zum Einsatz speziell geschulter Mitarbeiter, sogenannter Mülldetektive, vorgelegt werden. Niedersachsens Wirtschaftsminister Grant-Hendrik Tonne von der SPD begrüßt die Entscheidung des bundeseigenen Gasunternehmens Sefe, verstärkt Gas einzukaufen und in die Speicher zu füllen. Dies wertet er als wichtiges Signal der Bundesregierung für Versorgungssicherheit und Preisstabilität vor dem Winter. Niedersachsen habe bereits seit Wochen darauf hingewiesen, dass eine stärkere Befüllung der Gasspeicher notwendig sei. Es sei nunmehr entscheidend, dass aus der späten Einsicht eine verlässliche Strategie wird. Versorgungssicherheit und bezahlbare Energie seien keine Saison. Aufgaben, sondern eine Dauerverpflichtung, so Minister Tonne. Gestern startete in Niedersachsen die landesweite Kampagne Wer hilft, verdient Respekt. Wie das Gesundheitsministerium mitteilt, handelt es sich dabei um eine Kooperation mit mehreren Institutionen aus dem Gesundheitswesen, mit der auf die wiederholte und zunehmende Gewalt gegen Beschäftigte im Gesundheitswesen aufmerksam gemacht werden soll. Im Fokus der Kampagne steht die Verteilung von Plakaten und Informationspostkarten an niedersächsische Arztpraxen und Krankenhäuser, Mediakits sowie eine niedersachsenweite Plakatierung im öffentlichen Raum und Kinowerbung. Einzelheiten von Katharina Hotes.
2: Die Kampagne knüpft an andere Bemühungen Niedersachsens an. Neben zwei Anti-Gewalt-Gipfeln hat das niedersächsische Gesundheitsministerium im vergangenen Jahr eine Bundesratsinitiative zur Verbesserung des Schutzes der Mitarbeitenden im Gesundheitswesen eingereicht. Damit wird die Bundesregierung aufgefordert, zeitnah einen Gesetzesentwurf zum Schutz der Beschäftigten vorzulegen. Konkret gefordert sind mögliche strafrechtliche Anpassungen und Maßnahmen zur Prävention von Gewalt, Finanzierung von Sicherheitsmaßnahmen und Deeskalationskonzepte sowie die Verbesserung der Personalausstattung im Gesundheitswesen.
1: Im Zeitraum von Sonntagnacht bis Mittwoch um 13 Uhr versuchten Unbekannte in ein Restaurant in der Parkstraße in Wilhelmshaven einzubrechen. Wie die Polizeiinspektion Wilhelmshaven-Friesland mitteilt, versuchten die Täter sich gewaltsam Zugang zu einem Lagerraum des Restaurants zu verschaffen. Das Gebäude zu betreten gelingen ihnen nicht, allerdings richteten sie einen Sachschaden in Höhe von etwa 300 Euro an. Zeuginnen und Zeugen werden gebeten, sich bei der Polizei in Wilhelmshaven zu melden. Und soweit die Meldung aus der Region. 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
3: Es ist bewölkt. Richtung Wittmund fängt es auch gerade auch so ein bisschen an zu regnen bei 17 Grad. Damit sind die Tageshöchsttemperaturen für heute auch schon erreicht. 16 Grad und Wolken haben wir gerade in Wilhelmshaven. Der Wind weht leicht aus Südwesten. In der Nacht klart es auf, kühlt ab auf 13 Grad. Morgen ähnlich wie heute bei 17 Grad. Am Samstag gibt es Wolken bei 19 Grad und hin und wieder leichten Regen. Das Bundesamt für Seeschifffahrt und Hydrographie, das meldet uns vor Hoogsiel das nächste Niedrigwasser um 23.19 Uhr. Hochwasser ist morgen früh wieder um 5:12 Uhr.
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3: Gleich 5:56 Uhr, der Verkehrsservice hier bei Radio Jade. Auf der A29 kommt es zwischen Jaderberg und Wilhelmshaven wegen Arbeiten an der Fahrbahn in beiden Richtungen immer wieder zu Sperrungen von Abschnitten einzelner Fahrspuren. Außerdem ist die Fahrbahn zwischen Farel-Bockhorn und Zedel in beiden Richtungen auf jeweils nur einen Fahrstreifen verengt. Wenn wir auf die B210 schauen, dann ist die zwischen Dorusen und dem Ortenburger Weg gesperrt in beiden Richtungen. Zwischen Jever und Schottens ist außerdem aktuell die Straße an der alten Bundesstraße voll gesperrt und in Esens ist die L8, die Bahnhofstraße zwischen dem Schützenplatz und dem Bahnhofskreisel voll gesperrt. Und auf der Weserstraße in Wilhelmshaven ist die Kreuzung mit der Virchowstraße gesperrt. Dann habe ich noch einen Blitzer für Sie.
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3: Genau gesagt, zwei Blitzer. Einer im Landkreis Wittmund in Friedeburg und Sie haben den Blitzer gesehen und uns gemeldet. Vielen Dank. Es blitzt in Wilhelmshaven auf der Genossenschaftsstraße Richtung Weserstraße.

0: Berufsgruppe kennt sie ihre Eigenarten des Aberglaubens. Eine der bekanntesten des Theaters ist die Tragödie William Shakespeares, deren Name nicht genannt werden darf, weil sonst großes Unglück droht. Das schottische Stück, wie es stattdessen genannt wird, heißt für alle anderen Macbeth und erzählt die Geschichte eines schottischen Heerführers im Mittelalter, der den König ermordet, um dessen Thron zu besetzen. Die um 1606 fertiggestellte Tragödie ist dieses Jahr nicht nur Abiturstoff, sondern auch im Spielplan der Landesbühne Niedersachsen-Nord zu finden. Jan Bredol berichtet.
1: Macbeth, Thane von Glamis und Cawdor, ist im 11. Jahrhundert ein treuer Vassall vom schottischen König Duncan. Als Heerführer dient er seinem König, bis er eines Tages auf drei Hexen stößt. Diese prophezeien Macbeth, dass er selbst König von Schottland werden wird. Seine Frau, Lady Macbeth, bringt Macbeth dazu, dieser Prophezeiung etwas nachzuhelfen und König Duncan zu ermorden. Das Streben nach Macht führt den Thronräuber irgendwann in den Wahnsinn. Eine alte Erzählung, die auf einem historischen König namens Macbeth basiert und deren Fassung aus der Feder William Shakespeares auch schon aus dem 17. Jahrhundert stammt. Trotzdem ist im Stück auch einiges an modernen Bezügen zu entdecken, sagt der Oberspielleiter der Landesbühne Niedersachsen-Nord, Nicola Bremer, der bei dieser Aufführung Regie führt.
2: Macbeth ist ein ganz normaler Mensch am Anfang, vielleicht so wie wir, einer, der ein Gewissen hat, behauptet er zumindest. Und diese Person wird in diesem Stück von der Macht verführt. Und Shakespeare erzählt wirklich jeden Step von diesem Vorgang, wie die Macht wirklich anklopft und ihm sagt, komm, lass dich verführen. Und zu sehen, wie das einem Menschen so passiert, kann dazu führen, meiner Meinung nach, dass wir uns halt auch fragen, bin ich vielleicht auch so ein kleiner Macbeth?
1: Die Frage danach, was die Macht oder allein schon die Aussicht auf sie mit Menschen macht, ist aktuell wie eh und je. Ein Aspekt, der auch die Lebensrealität des Publikums treffen dürfte. Aber verkopftes Theater ist Macbeth explizit trotzdem nicht, sondern ein Thriller. Die Aufführung wählt dabei nicht den Weg, den Inhalt in die Moderne zu verpflanzen, sondern sie bleibt im Mittelalter. Oder zumindest einer Version des Mittelalters, so Nicola Bremer.
2: Wir sind der Meinung, dass über eine Distanz eine Metapher viel einfacher zu zeigen und zu erzählen ist. Das heißt, es bleibt in Anführungszeichen in einer altmodischen Ästhetik, aber poppig. Das heißt, unsere Referenzen waren halt Game of Thrones, Vikings, also diese historischen quasi popkulturellen Serien und was auch immer, um eben nochmal mehr zu zeigen, das Alte und das Neue ist dasselbe eigentlich. Das hat alles miteinander zu tun.
1: Der Text aus Shakespeares Feder, in deutscher Übersetzung von Christoph Martin Wieland, einem Dichter der deutschen Aufklärung aus dem späten 18. und frühen 19. Jahrhundert, bleibt in der Aufführung erhalten, wenn auch gekürzt und um einen weiteren Aspekt ergänzt. Lady Macbeth ist hier Nachfahrin des keltischen Volksstamms der Pikten, die aufgrund der historischen Unterdrückung ihres Volkes den herrschenden Schotten nach dem Leben und der Macht trachtet. Schottland ist Schauplatz der Tragödie. Da weder die Highlands noch die Lowlands noch die zahlreichen imposanten Burgen des Nordens Großbritanniens auf der Theaterbühne abzubilden sind, wurde Kostüm- und Bühnenbildnerin Wiebke Heeren besonders kreativ.
3: Wir haben Bilder oder Elemente dieser Burgen als Inspiration genutzt und dann eine, wie man könnte sagen, eine kleine Burg auf die Bühne gestellt oder einen Teil der Burg, also eine rundliche Wand mit einem Thron, der mittig platziert ist, weil der Thron soll für uns die Macht symbolisieren, die in dem Stück geredet wird. Und umrahmt ist dieser Thron von einer Wand, von einer rundlichen Wand, die so in etwa eine Burg darstellen könnte, Macbeths Burg oder die Burgen, von denen geredet wird. Und als kleinen Zusatz gibt es dann die Möglichkeit, dass die Bühne sich drehen kann, also diese Burg, diese Wände können sich bewegen und dadurch schafft man dann nochmal andere Räume.
1: In Anthrazitgrau beherrscht der Thron die Bühne, für den Macbeth den König Duncan ermordet. Drehbar und in der Aufführung von 6 SchauspielerInnen in 16 Rollen bespielt, in Kostümen, die historisches Vorbild haben, aber auch Elemente aus der popkulturellen Beschäftigung mit der Historie ziehen. Macbeth an der Landesbühne soll so Klassiker sein, aber auch einen modernen Anstrich erhalten.
0: Macbeth von William Shakespeare feiert am 19. September Premiere an der Landesbühne Niedersachsen-Nord. Los geht's um 19.30 Uhr im Stadttheater Wilhelmshaven. Tickets und weitere Aufführungstermine finden Sie online unter landesbühne-nord.de.

0: heimische Halle, Fans in den eigenen Trikots und immer jubelten die anderen. So hat die vergangene Drittliga-Handballsaison bei der HSG Fahre lange Zeit ausgesehen. Der erste Sieg vor heimischer Kulisse, der konnte erst vor Weihnachten erspielt werden. In dieser Saison musste die Mannschaft aus Altjürn nicht so lange bangen, denn am vergangenen Samstag wanderten schon die ersten Punkte auf das Konto der HSG Fahre und das vor ihren eigenen Fans gegen die Aufsteiger vom MTV Großen Heidorn. Dass der Knoten des Heimsiegs in dieser Saison deutlich früher geplatzt ist, freut auch HSG-Trainer Arek Blacher.
1: Die sind erleichtert und haben wir zweite Heimspiel und endlich mal gewonnen. Und dann, ich glaube, für alle war das, dieser Sieg war für uns alle eine Erleichterung. Und ich finde das toll, wie wir das gemacht haben gegen starken Gegner, der nie aufgegeben hat und hat uns richtig unter Druck gesetzt. Und die waren auch sozusagen an der Wand und brauchten diese

0: genauso wie wir und umso mehr dieser Sieg schmeckt.
1: Ihr konntet gewinnen und zwar ziemlich deutlich, 37-31. An welchen Stellen bist du richtig zufrieden? Wo sagst du, das haben wir in diesem Spiel richtig gut gemacht, das war unsere Stärke?
0: War eine Sache, die mich beeindruckt hat, oder zwei Sachen. Eine, dass wir in diesem Spiel super umgeschaltet haben, von der Abwehr zum Angriff, also schnelle Umschalten, schnell nach vorne Spiel, und auch wenn wir ein Gegentor bekommen haben, waren wir in der Lage, den Ball sofort nach vorne zur Mitte zu spielen und sofort ausführen und gefährlich zu sein. Und die ganze Mannschaft über 60 Minuten hat das getan und das hat mich total beeindruckt. Und zweite Sache, warum wir so machen könnten, weil wir in diesem Spiel ein bisschen mehr gewechselt haben. Dann kamen die Spieler, die ein bisschen weniger in dieser Saison gespielt haben. Und die konnten unsere Kräfte sozusagen kompensieren und verteilen. Und dadurch, wir dürften einfach 60 Minuten Powerhandball spielen. Und das war wirklich sehr schnelles nach vorne Spiel und mit vielen tolle Aktionen. Und das hat mich beeindruckt.
1: Im nächsten Spiel geht es jetzt gegen die Sportfreunde Loxton, auch eine neue Mannschaft in dieser Staffel. Die versuchen zwar wahrscheinlich auch, euch zu überraschen, aber kannst du bei denen einen bestimmten Spielstil entdecken?
0: Die sind wirklich gut. Auch wenn die genauso 2-4 Punkte haben, richtig, richtig gefährliche Mannschaft, hat sich in diesem Saison wieder verstärkt, ein paar Spieler geholt aus guten Mannschaften und sehr stabile 6-0 Abwehr und ja, viel Kraft ist in dieser Mannschaft auf jeden Fall. Viel Druck von Rückraumpositionen mit sehr guten Kreisläufern. Also das wird schon ein hartes Stück Arbeit auf jeden Fall. Aber konzeptionell, glaube ich, sind wir gut vorbereitet. Und wie gesagt, diesmal sind wir nicht vielleicht Favoriten, aber wir spielen zu Hause und die Punkte sollen in der Tür bleiben.
1: Was hatte denn vielleicht im Spiel gegen Großen Heidhorn jetzt nicht so hundertprozentig funktioniert, woran ihr jetzt noch im Training arbeitet, um das auszubessern vor dem Spiel gegen Loxton?
0: Ich glaube, waren so ein paar Kleinigkeiten, Faktoren mit Kommunikation in der Abwehr, mit Übergabe, besonders erste Halbzeit, da haben wir ein bisschen zu passiv, zu defensiv reagiert und agiert. Da haben wir ein paar leichte Tore aus zweiter Reihe bekommen und das nehmen wir mit. Loxton hat sehr starke Rückraumspieler und wenn wir zulassen, dass sie zu nah kommen, wenn die ganz leichte Tore erzählen. Also wir müssen uns ein bisschen mehr nach vorne und rückwärts bewegen, wir müssen mehr Aggressivität zeigen und von allem, wie gesagt, die Kommunikation mit Kreisläufer-Übergabe oder Übergänger und so weiter. Wir müssen uns orientieren, ein bisschen mehr auf Wurfarm gehen. Das sind so Kleinigkeiten, die Jungs wissen, aber natürlich muss man das ansprechen, muss man nochmal ein paar Übungen machen, damit das im Kopf sich festsetzt und da wird alles gut. Vorne, wie gesagt, wir haben 37 Tore erzielt mit viel Tempo und gute Kombination. Das nehmen wir mit. Das sollen wir nochmal wiederholen mit vielleicht ein bisschen besseren Effektivität, aber das kann man nicht festlegen vom Spiel. Ich hoffe nur, dass wir unseren Flow, unseren Rhythmus finden, so wie letztes Spiel, und dann ein bisschen Abwehr verbessern und dann sind wir gute Dinge.
2: Nach dem ersten Saisonsieg soll es am Samstag mit der Punktejagd also weitergehen. Die HSG Farel empfängt in einem weiteren Heimspiel die Sportfreunde Loxton. Die hatten zuletzt gegen den TuS Spenge verloren, konnten aber davor schon die ersten Punkte gegen die MT Melsung 2 sammeln. Anwurf der Partie HSG Farel gegen die Sportfreunde Loxton ist Samstag um 19.30 Uhr in der Manfred-Schmidt-Sporthalle in Altjürden. Und hier auf der 87.8 geht es jetzt gleich weiter mit den Weltnachrichten aus Hamburg. Danach gibt es eine Tonspur und ab 20 Uhr, wie jeden Donnerstag, die Friesenszene Backstage hier auf der 87.8 im Bürgerfunk. Am Mikrofon verabschiedet sich von Ihnen für heute Bente Höftein. Ich wünsche Ihnen noch einen wunderschönen Donnerstagnachmittag. Machen Sie es gut.

0: Um 18 Uhr mit Felix Sprung. Die EU-Kommission will den Zugang zu sozialen Medien für Kinder deutlich beschränken. Dazu sollen die Online-Plattformen stärker in die Verantwortung genommen werden. Die konkreten Pläne hat Kommissionspräsidentin von der Leyen am Vormittag erläutert. Aus Brüssel Katrin Schmidt.
1: Um Minderjährigen zwischen 15 und 18 Jahren in der EU ein Konto anbieten zu dürfen, sollen Instagram, TikTok und Co. künftig zunächst beweisen müssen, dass sie jugendsicher sind. Das heißt zum Beispiel, dass Funktionen, die süchtig machen, ausgeschaltet sind, wie zum Beispiel Endlos-Scroll-Funktionen oder Belohnungsmechanismen, die Kinder und Jugendliche möglichst lange auf der Plattform halten. Die Accounts sollen zum Beispiel auch standardmäßig auf privat eingestellt sein, ohne Zugriff auf Standortdaten und Kamera. Bis 13 bleibt Social Media ganz tabu und zwischen 13 und 15 Jahren sind nur sogenannte Mini-Konten unter elterlicher Aufsicht erlaubt.
0: Kanada und die EU wollen näher zusammenrücken. Bei einer Rede vor dem EU-Parlament bekräftigte der kanadische Ministerpräsident Carney, dass er eine assoziierte EU-Mitgliedschaft seines Landes für gut hält. Andreas Meyer-Feist in Brüssel erklärt, was eine solche Mitgliedschaft umfassen könnte.
2: Das ist eine Art Premium-Partnerschaft, ohne Stimmrechte, ohne Mitspracherechte, aber mit einem sehr guten EU-Bonus mit Leistungen, die für beide Seiten gut sein sollen, nicht nur für die Wirtschaft. Wer in Europa lebt und arbeitet, soll das dann ohne weiteres auch in Kanada tun können, umgekehrt natürlich genauso. Das Erasmus-Programm soll auch in Kanada gelten. Kanada müsste aber nicht den Euro übernehmen und Europa müsste sich auch nicht mit Altlasten beschäftigen wie Subventionen. Beide Seiten wollen die guten Sachen teilen, die man hat, und nicht die Probleme.
0: Bundesfinanzminister Klingbeil und Niedersachsens Ministerpräsident Lies haben sich mit Arbeitnehmervertretern von Volkswagen getroffen. Es ging dabei unter anderem um China. Klingbeil sagte nach dem Treffen in Wolfsburg, man befinde sich in einem unfairen Wettbewerb. Er wolle sich innerhalb der Bundesregierung dafür einsetzen, schnell Zölle auf Hybridfahrzeuge aus China einzuführen. Gleichzeitig versicherte Klingbeil der Belegschaft, an ihrer Seite zu stehen. Niedersachsens Ministerpräsident Lies erklärte, die Situation der Autoindustrie sei dramatisch, es müsse sehr schnell gehandelt werden. Deutschlands bislang größter Offshore-Windpark ist offiziell eingeweiht worden. Die Eröffnungsfeier in Hamburg war allerdings rein zeremoniell, denn die Anlage liefert schon länger Strom. Aus der NDR-Nachrichtenredaktion Karin Busche.
3: Es ist der größte Windpark auf See in Deutschland und er steht in der Nordsee, 85 Kilometer vor der niedersächsischen Insel Borkum. Zur Einweihungsfeier hat der Energieversorger NBW aber nach Hamburg geladen. Mit dabei waren auch Bundesumweltminister Schneider und Hamburgs Energiesenatorin Fegebank. Schneider sagte, der Windpark mache Deutschland unabhängiger von fossiler Energie. Die Anlage besteht insgesamt aus 64 Windrädern. Volle Kapazität soll sie im Oktober erreichen. Rechnerisch kann sie dann 1,1 Millionen Haushalte versorgen. NBW hat nach eigenen Angaben rund 2,4 Milliarden Euro in das Projekt investiert.
0: In Brandenburg ist ein mutmaßlicher Islamist festgenommen worden. Laut Bundesanwaltschaft plante er Anschläge in Deutschland. Aus Berlin ARD-Terrorexperte Michael Götschenberg.
4: Der 24-Jährige wurde heute durch Spezialkräfte in Eberswalde im Landkreis Barnim festgenommen. Der Mann ist irakischer Staatsangehöriger. Der Generalbundesanwalt beschuldigt ihn, im Frühjahr des vergangenen Jahres mit weiteren Personen einen Anschlag auf eine Kirche in Bremen geplant zu haben. Die Kirche soll er vor Ort ausgekundschaftet haben. Dafür soll der Mann sich eine Schusswaffe besorgt und eine weitere bisher noch unbekannte Person angeworben haben. Außerdem soll er nach Überzeugung der Ermittler versucht haben, eine terroristische Vereinigung zu gründen.
0: In Frankfurt am Main ist ein weiterer Erkrankter an Malaria gestorben. Die Person hatte nach Angaben der Stadt in direkter Nähe zum Flughafen gewohnt. Es ist der dritte Todesfall durch die Tropenkrankheit in Frankfurt in diesem Jahr. Im Sommer waren 6 Beschäftigte des Flughafens erkrankt, 2 von ihnen starben. Das Gesundheitsamt geht davon aus, dass die Infektion durch Anopheles-Mücken übertragen wurde, die per Flugzeug nach Deutschland gelangt sind. Die Behörde hatte Anfang der Woche noch einmal alle zur Vorsicht aufgerufen, die sich im Umfeld des Flughafens aufhalten und danach unklares Fieber bekommen. Ein weiterer Anwohner ist zurzeit noch wegen Malaria in Behandlung. Das waren die Nachrichten.
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1: Von
5: an der Nordsee heute Abend Regen, gebietsweise aber auch länger trocken. 15 bis 19 Grad dazu in Norddeutschland. In der Nacht dann zeitweise Schauer bei Tiefstwerten von 14 bis 10 Grad. Und morgen, der Freitag, zeitweise Sonne, teils länger trocken, teils Schauer, 17 bis 20 Grad dann. NDR Info, der Verkehrsservice mit Stau oder stockendem Verkehr ab 3 Kilometern Länge. A1 Hamburg Richtung Osnabrück zwischen Bremer Kreuz und Hemelingen 4 Kilometer stockend. A1 Osnabrück Richtung Bremen zwischen Dreieck Stur und Bremen Arsten 4 Kilometer stockend vor der Baustelle. A2 Dortmund Richtung Hannover zwischen Lauenau und Wunstorf-Lute 8 Kilometer stockend. Und A7 Flensburg Richtung Hamburg zwischen Hamburg-Volkspark und dem Elbtunnel 3 Kilometer stockender Verkehr. Kommen Sie entspannt, kommen Sie sicher an Ihr Ziel mit uns, mit NDR Info. Ich bin Jeff.
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7: Und wenn Sie mögen, begleiten natürlich auch wir Sie auf Ihrem Weg, weiß der Kuckuck wohin. Waltraud Rode wünscht viel Spaß bei der nächsten Tonspur, bevor um 20 Uhr Carsten Höft mit der Friesenszene Backstage übernimmt.

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1: Um 19 Uhr mit Felix Sprung. Die EU-Kommission will den Zugang zu sozialen Medien für Kinder deutlich beschränken. Dazu sollen die Online-Plattformen stärker in die Verantwortung genommen werden. Die konkreten Pläne hat Kommissionspräsidentin von der Leyen heute erläutert. Aus Brüssel Katrin Schmidt.
2: Um Minderjährigen zwischen 15 und 18 Jahren in der EU ein Konto anbieten zu dürfen, sollen Instagram, TikTok und Co. künftig zunächst beweisen müssen, dass sie jugendsicher sind. Das heißt zum Beispiel, dass Funktionen, die süchtig machen, ausgeschaltet sind, wie zum Beispiel Endlos-Scroll-Funktionen oder Belohnungsmechanismen, die Kinder und Jugendliche möglichst lange auf der Plattform halten. Die Accounts sollen zum Beispiel auch standardmäßig auf privat eingestellt sein, ohne Zugriff auf Standortdaten und Kamera. Bis 13 bleibt Social Media ganz tabu und zwischen 13 und 15 Jahren sind nur sogenannte Mini-Konten unter elterlicher Aufsicht erlaubt.
1: In Brandenburg ist ein mutmaßlicher Islamist festgenommen worden. Laut Bundesanwaltschaft hat er Anschläge in Deutschland geplant. Aus Berlin ARD-Terrorexperte Michael Götschenberg.
3: Der 24-Jährige wurde heute durch Spezialkräfte in Eberswalde im Landkreis Barnim festgenommen. Der Mann ist irakischer Staatsangehöriger. Der Generalbundesanwalt beschuldigt ihn, im Frühjahr des vergangenen Jahres mit weiteren Personen einen Anschlag auf eine Kirche in Bremen geplant zu haben. Die Kirche soll er vor Ort ausgekundschaftet haben. Dafür soll der Mann sich eine Schusswaffe besorgt und eine weitere bisher noch unbekannte Person angeworben haben. Außerdem soll er nach Überzeugung der Ermittler versucht haben, eine terroristische Vereinigung zu gründen.
1: In Frankfurt am Main ist ein weiterer Mensch an Malaria gestorben. Nach Angaben der Stadt wohnte er in der Nähe des Flughafens und hatte sich vermutlich durch eine Mücke infiziert, die mit einem Flugzeug nach Deutschland gekommen war. Damit gibt es in diesem Jahr schon 3 Malaria-Tote in Frankfurt. In den vergangenen Wochen hatten sich bereits 2 Mitarbeiter des Flughafens infiziert und waren an der Tropenkrankheit gestorben. Die Sanierung der Fehmarnsundbrücke wird deutlich teurer als geplant. Wie ein Sprecher der Deutschen Bahn bestätigte, steigen die Kosten auf rund 170 Millionen Euro. Vor 6 Jahren war noch von 30 Millionen Euro die Rede. Laut Bahn ist im vergangenen Jahr deutlich geworden, dass die Schäden größer sind als zunächst angenommen. Für Autofahrer bedeutet das, die Baustelle bleibt 2 Jahre länger als bisher geplant, bis mindestens 2030. So lange gilt auf der Brücke Tempo 30. Das waren die Nachrichten.
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5: Heute Nacht zeitweise Schauer bei Tiefstwerten von 14 bis 10 Grad. Und morgen am Freitag dann zeitweise Sonne, teils auch länger trocken, aber teils eben auch wieder Schauer bei 17 bis 20 Grad maximal. NDR Info, der Verkehrsservice mit Stau oder stockendem Verkehr ab 3 Kilometern Länge. A1 Osnabrück Richtung Bremen, zwischen Dreieck Stur und Bremen-Arsten, 4 Kilometer stockend vor der Baustelle. A2 Dortmund Richtung Hannover, zwischen Lauenau und Bunstorf-Lute, 6 Kilometer stockend. Und die A29 Oldenburg Richtung Ahlhorner Heide ist zwischen Wardenburg und Großen Kneten gesperrt, wegen einer Nachtbaustelle. Das Ganze bis morgen früh 5 Uhr und die Umleitung führt über die U30. Kommen Sie sicher und entspannt an Ihr Ziel mit NDR Info. Ich bin Jessica Chmura. Einen schönen Donnerstagabend.
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6: Hier im Bürgerfunk auf der 87.8 gibt es noch eine Stunde Tonspur. Und ab 20 Uhr, wie sich das für einen Donnerstagabend gehört dann die Friesenszene Backstage. Heute mit dem Thema Stahlnacht, die 10. Und da habe ich dann Bosch oder eine Delegation von Bosch hier im Studio. Ich freue mich sehr drauf. Bis dahin noch etwas entspanntere Musik. Geht los mit Ocean Color Scene. 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

0: Kommission will den Zugang zu sozialen Medien für Kinder deutlich beschränken. Dazu sollen die Online-Plattformen stärker in die Verantwortung genommen werden. Die konkreten Pläne hat Kommissionspräsidentin von der Leyen heute erläutert. Aus Brüssel Katrin Schmidt.
1: Um Minderjährigen zwischen 15 und 18 Jahren in der EU ein Konto anbieten zu dürfen, sollen Instagram, TikTok und Co. künftig zunächst beweisen müssen, dass sie jugendsicher sind. Das heißt zum Beispiel, dass Funktionen, die süchtig machen, ausgeschaltet sind, wie zum Beispiel Endlos-Scroll-Funktionen oder Belohnungsmechanismen, die Kinder und Jugendliche möglichst lange auf der Plattform halten. Die Accounts sollen zum Beispiel auch standardmäßig auf privat eingestellt sein, ohne Zugriff auf Standortdaten und Kamera. Bis 13 bleibt Social Media ganz tabu und zwischen 13 und 15 Jahren sind nur sogenannte Mini-Konten unter elterlicher Aufsicht erlaubt.
0: In Brandenburg ist ein mutmaßlicher Islamist festgenommen worden, der Anschläge geplant haben soll, unter anderem auf eine Kirche in Bremen. Dafür soll sich der IS-Anhänger bereits eine Waffe beschafft und das Gebäude ausgekundschaftet haben, teilte die Bundesanwaltschaft mit. Der Verdächtige ist derzeit in Untersuchungshaft. Ihm werden die Gründung einer terroristischen Vereinigung und die Vorbereitung einer schweren staatsgefährdenden Gewalttat vorgeworfen. In Frankfurt am Main ist ein weiterer Mensch an Malaria gestorben. Nach Angaben der Stadt wohnte er in der Nähe des Flughafens und hatte sich vermutlich durch eine Mücke infiziert, die mit einem Flugzeug nach Deutschland gekommen war. Einzelheiten von Katharina Wilhelm aus Frankfurt.
2: Sicher können wir natürlich noch nicht sein, das muss untersucht werden, das ist natürlich ganz wichtig. Momentan ist schon die Annahme, dass Mücken wahrscheinlich mitgereist sind, mit dem Gepäck zum Beispiel, mit der Fracht im Flugzeug, das könnte der Fall sein. Und dass diese Mücke dann eben tatsächlich diese Kilometer zurückgelegt hat, sind ja etwa 5 Kilometer vom Flughafen entfernt, können diese Mücken tatsächlich zurücklegen und dass sie dann die Person dort gestochen hat. Trotzdem, wir wissen es natürlich noch nicht gesichert. Es wird noch einige Untersuchungen geben müssen, bis wir hoffentlich dann auch auf den Grund kommen dieser Malariaerkrankung.
0: Die Sanierung der Fehmarnsundbrücke wird deutlich teurer als geplant. Wie ein Sprecher der Deutschen Bahn bestätigte, steigen die Kosten auf rund 170 Millionen Euro. Vor 6 Jahren war noch von 30 Millionen Euro die Rede. Laut Bahn ist im vergangenen Jahr deutlich geworden, dass die Schäden größer sind als zunächst angenommen. Für Autofahrer bedeutet das, die Baustelle bleibt noch mindestens 4 Jahre, solange gilt auf der Brücke Tempo 30. Das waren die Nachrichten. Das Wetter in Norddeutschland. In der Nacht zeitweise Schauer bei Tiefstwerten von 14 bis 10 Grad. Morgen teilweise heiter, teils länger trocken, teils Schauer, 17 bis 20 Grad. Am Sonnabend im Osten und Südosten etwas Sonne, sonst gebietsweise Regen, 18 bis 21 Grad. Am Sonntag Regen, zeitweise Sonne, 17 bis 20 Grad. Es ist 20.03 Uhr.
3: Donnerstagabend hier auf der 87.8. Das heißt natürlich Friesenszene Backstage für die regionale, lokale Musik in all ihrer Pracht und Vielfalt. Und da ist es auch heute haben wir wieder Gäste hier. Bis 22 Uhr gibt es hier Veranstaltungstipps, Gäste. Im ersten Teil, da haben wir ein ganz besonderes Thema. Da geht es nämlich um ein Jubiläum eines Indoor-Festivals. Gleich dazu mehr in der zweiten Hälfte. Dann Veranstaltungstipps und ein bisschen neue Musik. Das alles mit mir, das alles mit Carsten Hüft. Und diese Sendung kriegt die stolze Nummer 1416. Und ich freue mich sehr, sehr, dass ich heute Besuch habe. Und zwar Lede und Lutz von Bosch. Hallo.
4: Hi. Moin.
5: Guten Tag.
4: Guten Abend.
3: Euer Thema, warum sind wir heute hier?
4: Wir sind heute hier, weil wir Stahlnacht feiern am 26. Das ist ein Jubiläum, 10 Jahre. Stahlnacht im Pumpberg, unser Indoor-Festival.
3: Und damit wir uns nochmal einstimmen, der beste Song dafür, der kommt direkt von euch und heißt Laut.

0: Ja, wir haben hier schon gute Laune. Das ist eine Nummer, die ihr von Bosch gerne auch live spielt, oder Lede?
1: Ja, die spielen wir eigentlich fast immer live, weil es knallt und das passt eigentlich zum Konzept. Und ja, außerdem macht die super Gaudi zu spielen und die Leute finden es gut. Ne? Kann man schön abgehen.
0: Ihr habt dieses Indoor-Festival, was ihr jetzt habt, die Stahlnacht, Lutz hat es gerade schon gesagt, 10. Auflage, sensationell. Was ist seit der 9. passiert?
2: Lutz. Was ist seit der 9. passiert? Also ja, als die 9. vorbei war, haben wir angefangen, die 10. zu planen. Und hatten das irgendwie gar nicht so richtig auf dem Schirm, dass das eigentlich ja Jubiläum ist tatsächlich. Dass wir das Ganze schon 10 Jahre machen. Da waren wir selber ein bisschen erschrocken. Tatsächlich. Ja, aber wir haben ein schönes Paket zusammengeschnürt. Federführend natürlich unsere Ines, die sich immer um alles kümmert. Und
1: ja, kleiner Applaus.
2: Ines ist für dich.
0: Ja, klatsch. Ja, Ines ist Verlass.
2: Ja, ist. Nein, also wir haben ein tolles Package dabei, mit einer kleinen Überraschung tatsächlich auch. Wir haben die Band Derb dabei. Die kommen aus Bremen, die machen deutschsprachigen Metalcore, sehr cool. Dann haben wir Soulbound dabei, die sind relativ bekannt, Industrial Gothic Metal.
1: Die starten gerade richtig durch, mit dem neuen Album, geile Band.
2: Die kommen aus Bielefeld und eine kleine Neuerung bei uns ist, wir haben tatsächlich eine Tribute-Band oder man sagt ja auch Coverband umgangssprachlich dabei. Normalerweise machen wir sowas nicht, aber das sind Eisenkahl aus Meppen. Und die spielen oder beziehungsweise bringen mal einen bunten Blumenstrauß an Metal-Klassikern mit, also komplett durch den Garten. Es gibt keinen Song, den du nicht kennst und sie machen eine super Stimme und bringen das toll rüber und passen da wie die Faust aufs Auge rein.
1: Weil wir einfach zum Schluss nochmal so richtig wegen den 10 Jahren Partystimmung haben wollten und die Leute noch ein bisschen feiern sollten und wir wollen ja auch noch mitfeiern, also und nicht einfach aus und vorbei. Sondern nur uns ein bisschen krachen lassen.
0: Ja, genau, ihr habt es ja auch verdient. Also 10 Jahre so ein Ding am Laufen zu halten, das ist ja auch nicht ganz ohne. Wieso habt ihr damit angefangen? War das einfach nur so, dass ihr gedacht habt, wir wollen das Pumpwerk haben, brauchen aber eine Vorband? Oder wie ist das entstanden?
1: Wir sind damals eigentlich mit eingestiegen. Das war damals mit dem alten Wirt, mit Michael Regers noch. Ja. Und sind damals eigentlich gebucht worden, sind sehr gut angekommen. Und dann ist die Idee entstanden, nach dem ersten Abend, das war eigentlich Stahlnacht, das war eigentlich der Aufhänger für diesen Abend, der Name. Und es kam sehr gut an bei den Leuten und haben wir gesagt, warum machen wir das nicht wieder? Warum machen wir das nicht selber? Und sind dann sozusagen mit eingestiegen und haben das dann übernommen.
0: Wie war das Line-Up beim ersten Mal? Wer war dabei? Wisst ihr das noch?
1: Das erste Mal, jetzt muss ich mal überlegen. Stahlmann war dabei. Wir waren dabei. Jetzt muss ich echt.
2: Und vielleicht,
1: wenn man so ein bisschen im hinteren Gehirn dann irgendwo nochmal kramt, da irgendwo
2: ist das. Ja, genau. Und eine regionale Band noch, die ist hier, müsstest du auch kennen, Harte Zeit.
1: Harte Zeit war das.
2: Ja, genau. Waren auch dabei.
1: So, und da war schon dieses Deutschsprachige erstmal. Also das haben wir dann auch erstmal weiterverfolgt. Mittlerweile sind wir dann etwas internationaler geworden. Ne? Also wir haben ja auch Bands, die Englisch singen. Aber das war einfach ein runder Abend und das passte alles so wunderbar zusammen. Wie gesagt, die Leute waren zufrieden und dann haben sie gesagt, warum machen wir das nicht einfach weiter? Warum lassen wir das nicht laufen? Weil sowas fehlt auch. Ne? Und dann daraus ist das Konzept dann entstanden.
0: Ist auch immer ein schöner Zeitpunkt. Die Open Airs sind durch und man kann drinnen gut planen. Mhm. Eigentlich wäre erstmal jetzt auf der sicheren Seite. Die letzten, die, was weiß ich, jetzt gerade noch die letzten Wochen Open Air gemacht haben, das war ja immer auch eine Wackelpartie. Mhm. Also mittlerweile, wir haben ja durchgehend Sommer, aber das ist ja über die 10 Jahre nicht gesetzt gewesen.
1: Wir haben ja auch anders angefangen. Also wir haben eigentlich im grünen Donnerstag mal angefangen, ursprünglich.
0: Stimmt, ja.
1: Das war die erste Hälfte und da war es aber so, das ist Urlaubszeit. Also in der Woche sind auch unheimlich viele nicht da. Und dann kam immer das, können die das nicht mal woanders machen? Ne? Dann sind wir Familie und Urlaub und wir haben ja vom Publikum die ganze Bandbreite, die ganze Palette an sagen wir mal, von 20 bis 70 eigentlich alles dabei und da freuen wir uns auch drüber. Und dann haben wir es einfach mal in den Herbst verlegt und das hat auch gut funktioniert.
2: Ja, und ne? Wir haben ein Dach über dem Kopf, das ist halt immer eigentlich eine sichere Bank. Also das Einzige, was uns passieren kann, ist, dass wir da total wegfließen, falls halt dann doch noch warm ist, ne, Spätsommer. Das hatten wir letztes Jahr beispielsweise, das war unerträglich heiß. Naja, aber trotzdem, hat Spaß gemacht.
1: Ja, in Wilhelmshaven hast du halt kein beständiges Wetter, die Wochenende eine Jahre, wo du sagen kannst, so, jetzt mache ich hier ein schönes Open Air, meistens stehst du eh im Regen.
2: Ja, Wettergarantie ist schwierig.
0: Ja. Ja, aber Pumpwerk hat auch eine schöne Größe für so ein Ding und ist halt auch ein Laden, der eine mega Atmo hat.
1: Ja, nein, das unbedingt. Ist halt Tradition, so ein bisschen, ne? Und Kultur, passt.
0: Ja. Was meint ihr, wie hat sich das entwickelt in den 10 Jahren? Was ist der größte Unterschied zwischen dem 1. und dem 9. oder 10. 9. war speziell, aber dem 10.
2: Puh, gute Frage.
1: Wir sind professioneller geworden.
2: Ja.
1: Und
2: die Orga, der Ablauf.
1: Ja,
2: ich finde, das kann sich sehen lassen.
1: Und ich sag mal so, wir haben jetzt nicht nur regional, sondern auch eben Leute überregional erreicht, die dann auch gerne kommen und jedes Jahr wiederkommen. Also es zieht weitere Kreise. Ne? Und wenn man so sieht, die Anfragen, die dann reinkommen, wer alles bei uns spielen will, dann merkt man schon, ne, was das eigentlich dann, was das für Kreise zieht.
0: Ja,
1: ne? Das ist, finde ich immer erstaunlich manchmal dann, ne? Wenn sich da alles bewirbt, dann denkst du immer, ne? Oder wer alles spielen will, oder wenn man irgendwo anders spielt, wer einen dann darauf anquatscht, ne? Wir wollen unbedingt mal zur Stahlnacht.
2: Ja.
1: Das ist schon irgendwie geil.
0: Das heißt, ihr habt im Publikum auch Stammpublikum dabei, Stammgäste, die immer wieder kommen.
2: Ja, also wir haben definitiv Stammpublikum, aber es ist mit der Zeit halt tatsächlich, haben sich da die Fühler auch ein bisschen ausgestreckt und es kommen auch tatsächlich Leute von weiter her. Und dann aber auch öfter, also ne, nicht nur einmal, sondern...
1: Also die nehmen schon ein paar hundert Kilometer auf sich, das finden wir auch ganz... Chapeau.
0: Ja, absolut, das ist wirklich cool. Ihr spielt ja selbst auch gerne, das ist ja, machen ja alle, gerne auch auf Festivals anderweitig. Was nehmt ihr da mit, wenn ihr da geht? Guckt ihr dann, wenn ihr auf dem Festival seid, auch schon dies oder jenes könnte man hier machen? Oder wäre das nicht, ja gut, wäre das hier eine Band für uns natürlich sowieso, das ist ja klar, das guckt man ja immer. Aber auch so, ihr seid ja auch hier als Orga-Team und Abläufe und sonst was oder vielleicht auch Entwicklung im Genre, dass man sagt, sowas hatten wir noch gar nicht, wir nehmen das auch mit rein.
2: Ja.
0: Guckt euch da was ab?
2: Ja, mit Sicherheit, also alles. Ne? Genau das, was du gesagt hast. Also natürlich in erster Linie die Bands, mit denen du zusammenspielst auf anderen Festivals. Habe schon ganz viele tolle Bands gesehen, die dann auch hängen geblieben sind und mit auf die Liste gekommen sind. Und natürlich dann auch Orga-Technik, ne, was man alles so machen kann beim Festival, da kannst du auch total viel mitnehmen. Da hatten wir auch schon einige Sachen. Mhm. Also manche haben wir umgesetzt, manche waren halt einfach nicht umsetzbar, aus finanziellen Gründen beispielsweise.
1: Das ist ja, muss man ja sagen, das ist ja mittlerweile recht. Wir sagen ja alle, ist ja auch so, seit Corona ist ja natürlich alles, hat sich alles verdoppelt. Ne? Das ist nicht leicht zu stemmen, sowas.
0: Ja. Aber ihr bleibt ja dran.
1: Ja, das ist, solange das irgendwie geht, machen wir das auch.
2: Genau.
0: Okay, zu den Bands, die dabei sind, ein bisschen was hast du schon gesagt. Ich habe hier Soulbound als nächstes auf. Ich habe gesagt, die das sind die nächsten, die durchstarten. Ich bin natürlich nicht vom Fach, habe mir den ein bisschen angeguckt, angehört und festgestellt, die haben so eine 80er-Jahre-Ästhetik. Ist das der nächste Trend? Also sonst habe ich immer gesagt, viele mit so Dreck und Masken und Uniform und jetzt kommen die und sehen aus, als würden sie, naja, die haben Frisuren, nicht?
1: Ja, also ich hoffe, ja, wenn der Trend kommt, vielleicht noch habe ich Haare, vielleicht in 10 Jahren, sieht das vielleicht anders aus, dann ist mit Tupieren nichts mehr, aber nein, es kommt ja alles wieder, das muss man sich, also es wiederholt sich und auch von der Ästhetik her. Es ist ja auch schwer, überhaupt heutzutage, ist ja eigentlich alles schon gelaufen, aufzufallen oder was Neues zu machen und es wiederholt sich halt. Ne? Und jetzt kommt die nächste Generation, die kennen das nicht, für die ist das wieder neu und wenn die das neu entdecken und dann vielleicht auch die alten Sachen dazu entdecken, das kommt ja immer mit. Wenn du Bands hast, die wie die in den 70er klingen, dann werden die Originale ja auch wieder entdeckt und genauso ist das für die 80er und ich finde das generell gut.
0: Klar, aber
1: ja, und das Rad neu zu erfinden ist halt schwer, also das... Ne, man versucht ja original oder originell zu sein, ne, aber Es ist ja nicht leicht. Es ist ja nun vieles schon da gewesen.
0: Das ist richtig, aber trotzdem gibt es ja immer wieder Sachen, da sagt man...
1: Nein, es gibt immer Sachen, die einen umhauen, wo du sagst, was ist das denn jetzt?
0: Was war das Letzte bei dir, Lede?
1: Jetzt muss ich mir echt überlegen, was das Letzte ist. Das geht in den Death-Metal-Bereich, was ich geil finde, aber das ist...
0: Ja, aber wenn sich da was tut, was Neues kommt, ist ja was, vielleicht manche sind Sounds, die man noch nicht gehört hat, oder...
1: Ja, das ist einfach so, das ist Sounds oder eben die Zusammenstellung von Sounds oder so, oder eben...
2: Ja, ich denke mittlerweile ist es tatsächlich die Mischung.
1: Die Mischung.
2: Und halt auch viel Optik-Konzept, weil ich denke, ja, wir haben im Metal-Bereich, also was die Heftigkeit angeht, weil ne, es war ja immer Trend so, wir sind schneller, wir sind härter, ja, wir sind lauter und irgendwo ist der Zenit dann auch langsamer erreicht, da geht nicht mehr viel nach oben, also ist meine Meinung. Ja, und deswegen geht es jetzt natürlich los, naja, schon seit langer Zeit, dass halt total komische Einflüsse dann jetzt mittlerweile damit reinkommen halt und das finde ich aber auch gut, das lockert das Ganze ein bisschen auf.
1: Das lockert das Ganze auf und es geht auch teilweise ja wieder auch bei den Aufnahmetechniken dann doch zu analog zurück, genau. Wieder ein Original, also haben wir über KI ja schon mal gesprochen, aber einen originellen, eigenständigen Sound zu schaffen, den du auch dann live auch wirklich reproduzieren kannst, und dass das wirklich handgemacht dann teilweise auch klingt, also das finde ich ja ganz wichtig, ja. Ne, dass man auch raushört, wer da steht oder wer da spielt. Ne? Ich sag mal, früher kommt man Gitarrist und Schlagzeuger, hast du gehört, du bist sofort, der ist das. Ne? Ja, heute ist alles produziert, wird alles gesetzt.
2: Ja, heute klingt alles gleich.
1: Alles gleich, ne?
2: Ähnlich und die Cover sehen alle gleich aus. Und ich glaube...
0: Ja, das ist wirklich ein weites Feld. Das ist ja auch, Musik wird ja heutzutage... gut, natürlich, wo man sie hört, ist klar auf dem Telefon. Und das macht natürlich auch was, auch mit der Optik, auch mit dem Sound. Und Drums werden in aller Regel quantisiert. Das heißt, das ist alles immer auf dem Beat. Und dieser angenehme, schleppende oder treibende Drummer, mit an dem man sich immer...
1: Ja, das ist ja der Groove. Also das ist ja, früher bei Slayer, wenn du Dave Lombardo hörst, der groovt, auch wenn er durchtrümmert. Aber du wusstest, du hast den gehört, wusstest, der ist das.
0: Genau.
1: Ne?
2: Und nicht zuletzt, ne, folgen die Songs ja mittlerweile auch dem Algorithmus, ne? Die werden tatsächlich auf den Spotify-Algorithmus geschrieben. Das heißt, das Hoch des Songs, der Refrain, der muss also auf jeden Fall innerhalb der ersten 30 oder 20 Sekunden, keine Ahnung, muss das schon passieren, ne?
1: Damit das darf sich da nichts mehr entwickeln, ne?
2: Also brauchst du da nicht mal mit einer 9-Minuten-Nummer ankommen.
0: Oder so. Nee, man, ich glaube, nach 90 Sekunden oder so verdient man ja auch kein Geld mehr, dann ist es egal, ob man da eine Stunde dranhängt oder
1: so. Ja, so.
0: Und dann hört man manchmal, dass da viel Mühe reingeht, den Song kurz zu halten, aber wenig Liebe, ihn aufzubauen. Ja.
2: Und das ist so schön, dass wir mit diesem Zug nicht mitfahren müssen.
1: Nein.
0: Genau, das müssen die anderen, die ihr da habt, eben auch nicht. Genau. Weil das alles Bands sind, die auch Zeit nehmen. Da sind Stücke mal 4,5 Minuten lang oder auch, also ich habe doch welche gehabt, da war es noch schon viel länger, aber ich spüre was von Soulbound und zwar den Titeltrack vom letzten Album, das heißt Sin, schreibt sich natürlich anders, mit kleinem S, mit großem Y, mit kleinem N, was immer es bedeutet, aber ist eine Band, die taugt, definitiv, und die sind auch markant, um darauf mal hinzukommen, also wenn ihr die seht, da bei der Steinach, die werden sich von den anderen echt unterscheiden. Aber die unterscheiden sich untereinander alle. Also das glaube ich, da habt ihr noch ein Händchen für, dass ihr da einen breiten Fächer aufmacht. Genug geredet, Soulbound, Sin.

0: Sin vom Album Sin von Soulbound. Ja, eine Band, die ihr immer schon mal auf dem Radar hatte. Wie lange gibt's die?
1: Die gibt es aber schon eine ganze Zeit,
2: meine ich. Mindestens 10 Jahre, glaube ich.
1: Ja. Also das ist, aber die sind auch schon lange dabei.
2: Oh, Hilfe, steh auf Schlauch.
0: Ja, das ist,
1: müsste ich jetzt googeln.
0: Alles ja. Völlig in Ordnung. Und,
1: dann sind wir schlecht vorbereitet.
0: Ja, ja Leute. So keine Arbeit, einmal mit Profi. Nein, was erwartet uns auf der Bühne von denen? Also machen die auch so richtig Show? Also die Videos sind alle so ein bisschen Neon mit viel Schminkegrußen. Ja, also sehr professionell kann man erwarten, so klingt es ja auch. Aber auch ein großer Designwille steckt dahinter, oder?
1: Ja, mit Sicherheit. Also ich denke, die werden einiges zeigen auf der Bühne. Wir werden wahrscheinlich auch einiges an Technik mitbringen, vermute ich. Also ich habe sie selber, muss ich sagen, leider noch nicht live gesehen. Aber ich gehe mal davon aus, dass das von der Optik
2: also auch ganz gut passt. Genau, wir sehen ja auch zu, dass die Leute oder die Bands ihre Sachen mitbringen können und das auch da ausleben dürfen, sozusagen. Also, ne, wir machen nicht jetzt der ist Headliner, der darf das, dies und der darf
0: genau,
2: dann gar nicht, sondern.
0: Das zeichnet das aus bei euch.
2: Ne,
0: das,
2: also, wir vergeben natürlich auch Spielzeiten, aber es soll jeder sich ja richtig dann präsentieren.
1: Das möglich zu machen.
0: Ja.
2: Ne? Das ist ja, die Leute sollen eine gute Show haben und nicht irgendwie, jetzt drehen wir die erste Band, wie das oft so ist, jetzt drehen wir die mal ganz leise, damit der Hauptakt dann knallt oder so und finde ich immer ganz fürchterlich. Also, aber.
0: Wir haben noch gar nicht gesagt, wann das überhaupt ist. Das muss man eigentlich mindestens dreimal in der Sendung sagen.
2: Am 26. Einlass ist 18 Uhr.
1: Ja.
2: Ne? Also bitte gerade in Wilhelmshaven pünktlich. Wie als Wilhelmshavener sind wir ja meistens Spätlosgeher.
1: Ja. Ja, das stimmt. Aber pünktlich da sein, weil die erste Band, die wird zeitnah starten.
2: Zeitnah starten. Und also wir werden als zweite spielen und dann sollte man pünktlich sein. Ne? Weil man kennt das ja, dass da irgendwelche Leute...
1: Seid ihr schon fertig?
2: Ich meine, wenn ich um 11 Uhr komme, also das habe ich ja auch, oder um 11:30, seid ihr schon fertig? Ja, also das muss man halt...
0: Aber ihr habt
2: pünktlich da nochmal.
0: Ich kann mich erinnern, bei früheren Auflagen habt ihr die Running Order nicht verraten, damit die Leute auch alle kommen.
1: Ja, stimmt.
2: Das scheiße.
1: Mist, jetzt kriegst du ja. Wir haben nur die Hälfte verraten.
2: Ja. Ich wollte nur sagen, weil wir ja dann auch relativ, was heißt früh, aber.
1: Das kannst du auch rausschneiden, oder ist das live?
2: Nein, aber das. Soll ja eben die Leute, es wäre schön, wenn die Leute dann auch.
1: Ja, komm, es ist 10-jähriges Jubiläum, wir wollen mit euch feiern, also.
2: Dass ihr auch pünktlich da seid.
0: Ja, 10 Jahre, wenn ihr da so zurückblickt, ich meine, das ist natürlich, ja, das ist eine Standardfrage, aber man hat ja garantiert jede Menge Geschichten, aber mal musikalisch gesehen, was war für euch so der Punkt, wo ihr gedacht habt, ja, jetzt haben wir das hier etabliert? Ich meine, 10, da ist es ja irgendwann, überlegt man ja noch, mach ich das nächste, mach ich das übernächste und irgendwann ist es halt so, dass man schon das schon weiß, dass es, wie lange hat das gedauert, bis ihr wusstet, dass das eine richtig gute Sache ist.
2: Dass es richtig funktioniert war, fand ich, also wo man das merkt, also es hat ja vor Corona funktioniert, beim letzten Mal schon, also der letzte, wir waren ja praktisch eine Woche, bevor es eigentlich richtig losging.
1: Ja, mit dem Lockdown, wir haben das letzte Konzert im Pumpwerk
2: vom Lockdown. Lockdown.
0: Herzlichen Glückwunsch.
2: So, und dann ist ja natürlich, wie bei allen, war erstmal eine fürchterliche Katastrophe, aber als es dann, als wir wieder angefangen haben und es dann funktioniert hat, dann wusste man, jetzt klappt's. Also du hast ja immer ein bisschen unsicher, aber wenn es nach der Zeit und es funktioniert wieder, dann weißt du eigentlich, dass du etabliert bist, dass es funktioniert.
0: Ja, aber das ist wirklich erstaunlich, weil das war ja genau die Zeit, wo viele auch die Grätsche gemacht haben. Mhm. Also die Bands haben unter Corona dann produziert und sich irgendwie über Wasser gehalten. Und als es dann wieder losging, der Zirkus, da haben die Leute ihre alten Verpflichtungen gebucht und dann waren die Clubs auch zum Teil hops gegangen. Mhm. Und für euch war das der Punkt, wo ihr gesagt habt, wir sind froh, wir haben hier was geschaffen, was hält. Das ist toll. Herzlichen Glückwunsch.
2: Ja, wir müssen da ja nicht von leben. Das ist ja das Gute bei uns. Also wir machen uns ja auch Spaß an der Freude.
1: Ja, so sieht's aus.
0: Ja, Halleluja, das ist ja auch. Hatten wir schon ein paar Mal, während die Musik lief, am Spaß an der Freude ist überhaupt nicht zu doll. Und ihr habt aber ja ein super, super Niveau erreicht zu der Zeit. Aber ihr seid ja auch selbst auf Festivals und auf Touren unterwegs, aber das wächst eben alles nicht in den Himmel. Wie viele Gigs macht ihr so im Jahr? Ich sehe immer so 4, 5 Festivals sowas? Ist das so? Kommt das so hin?
2: Ja, das ist, also jetzt, ich weiß gar nicht, wie viel die dieses Jahr gemacht haben. Es hat mich bis jetzt 5, 6 hatten wir und kommt ja Stahlnacht noch, dann spielen wir im Weihnachten noch eins.
0: Ja.
2: Ja, aber wir haben das schon, ja, also ich sag immer so, nächstes Jahr sind wir, glaube ich, öfter gebucht wieder.
1: Ja,
2: was sich anbietet. So, ja. Das ist natürlich auch zeitlich, so ein Festival oder sowas. Es ist natürlich, du brauchst das Wochenende ist hin.
0: Ja.
2: Das musst du natürlich in Arbeit und im Privatleben und was man sonst so hat, muss man das integrieren.
1: Ja, man muss ja gucken, was möglich ist, ne? Weil du fährst natürlich nicht für einen Mittwochabend vor Bandslot nach München ins Backstage. Warum?
2: Das
1: funktioniert einfach nicht.
2: Wir sind ja auch mal nach München oder irgendwie, aber auch jetzt kann man ja sagen, eigentlich die Landkarte einmal abgespielt.
1: Ja.
2: Das macht man dann auch, aber das ist dann auch, also da muss, also wir versuchen schon hier so regional und etwas überregional zu bleiben.
0: Ja, das finde ich total spannend, weil viele Bands, die sich so entwickeln, man hat vielleicht auch was mit Lebensalter zu tun, irgendwann, also ihr seid ja immer besser, immer professioneller mit der Musik geworden, das ist ja auch deutlich, also dass ihr immer noch Bock habt, das richtig zu machen und hier auch eben eine gute Homebase habt, aber so diese, irgendwann hat man dann, oder habt ihr ja dann dieses Wachsen wollen auch noch größer werden, das habt ihr nicht mehr, oder?
1: Nee. Nö. Das ist so, genau, irgendwie, das ist so ein Wohlfühlpunkt, den wir erreicht haben.
0: Ja, toll.
1: Und das ist, die Chemie in der Band passt wunderbar, wir verstehen uns blendend, wir wissen alle, was wir können, wir wissen alle, was wir wollen und
2: Und für uns macht das Spaß, wir haben jetzt ja im Laden gespielt, im Emsland letzte Woche, ne? Und das ist für uns wie ein großer Ausflug.
1: Ja, genau.
2: Das macht Spaß, wir haben Spaß, ich habe einen Bombentag gehabt, ne?
1: Andere fahren mit ihrem Kegelclub oder Fußballclub am Wochenende auf ein Turnier, spielen da und feiern abends und wir haben das Gleiche mit der Musik, ne?
0: Ja.
2: Du lernst also auch nette Leute kennen, bist woanders.
0: Ja, letztes Jahr war die hier mit Bigus Dickus.
1: Ja.
0: Drumhead hängt noch bei mir im Büro. Mhm. Das macht wirklich den Eindruck, da freuen sich ein paar Leute richtig auf eine tolle Gehirnparty.
1: Ja, genau.
2: Ja, und das ist auch, das ist ja.
1: Genau so ist es.
2: Lieben Gruß an die Bigus Dickus und ihr Cuxhavener.
1: Ja.
2: Es ist auch immer ein Fest da.
1: Ja, es ist immer ein Familientreffen.
2: Genau.
1: Und ich hoffe, von den Cuxhavenern sehen wir auch den einen oder anderen im Pumpwerk nächste Woche.
0: Ja, das ist ja nicht so weit, klar.
1: Und,
2: nein, aber es macht einfach, das ist für uns, wie gesagt, ist wie ein netter Ausflug, es macht Spaß. Wir nehmen das zwar ernst, natürlich, ja, aber es macht einfach Spaß. Du kommst rum, hast einen netten Abend, siehst nette Leute, lernst nette Leute kennen. Ja, was will ich mehr?
0: Ja, aber was ihr noch mehr wollt, das zeigt sich ja in eurer Musik. Ihr arbeitet ja immer noch weiter dran.
2: Ja, natürlich. Aber das ist eben so, wie du schon sagst, wir setzen uns selber nicht unter Druck oder Stress, sondern wir genießen das.
0: Also der Blick auf den Kalender sagt, ihr macht so alle 3, 4 Jahre ein Album.
2: Mhm.
0: Ich habe es auf den Kalender geschaut. Und wann kommt das nächste?
1: Ja, also wir waren nicht so sehr kreativ die letzten Jahre, beziehungsweise waren wir natürlich ein bisschen kreativ, aber wir haben noch nicht das Material für einen neuen Longplayer zusammen. Nichtsdestotrotz haben wir gesagt, wir wollen trotzdem was machen und haben gesagt, unsere ersten beiden Alben, das Album Einsam 2010 war das und Apparat 2013.
2: Mhm, 13, ja.
1: Da wollen wir ein paar Songs neu aufnehmen, weil wir auch schon immer mal eine Vinylscheibe haben und die haben wir nämlich noch nicht. So,
0: sehr
1: und das
0: schön, haben
1: wir dann einfach reingeschoben, weil wir da Spaß dran hatten, weil wir haben keinen Druck von irgendeiner Plattenfirma oder so, wir entscheiden alles selbst. Also haben wir uns hingesetzt, haben die Songs oder ein paar Songs ausgewählt, haben die neu aufgenommen, haben ein wunderbares Vinyl gemacht und
2: ich kann sie mir in den Schrank stellen.
1: Ja,
0: genau, kann sie großartig, wie schön. Ja.
1: Das die wird es im Pumpwerk übrigens auch zu kaufen geben. Da werden wir auch die Songs von spielen. Naja, und ist auch noch eine nette Coverversion dabei.
0: Das machen wir jetzt als Teaser, die spielen wir jetzt gleich nicht, sondern warten wir noch ein bisschen. Das ist cool. Ich weiß schon, was es ist und ich finde es der Arsch auf einmal, richtig gut. Aber beim noch einen Schritt zurück, die alten Songs nochmal ausgekramt. Also ich fand Apparat schon, das war schon, fand ich schon einen Riesenschritt von der Einsam zu Apparat. Also die fand ich schon echt bockstark. Wie haben sich die Songs verändert, nachdem ihr die jetzt, ihr habt die auf der Bühne, habt ihr die ja schon weitergespielt, aber jetzt habt ihr die nochmal aufgenommen. Was ist mit den Songs da passiert? Was ist für euch mit den Songs passiert?
1: Also im Laufe der Jahre haben wir sie ja unzählige Male live gespielt. Und wir haben damals halt anders produziert, die Songs waren frisch. Und sie haben sich dann, ja, im Grunde genommen wie so eine Flasche Wein, die man irgendwo in den Schrank stellt, hat sie halt irgendwie so ein bisschen weiterentwickelt oder ist ein bisschen gereift. Und wenn man die Songs vergleicht, wie wir sie heute spielen, mit denen, wie sie damals aufgenommen wurden, es unterscheidet sich schon ein bisschen. Also die Strukturen sind alle gleich, das ist immer noch der gleiche Song. Aber Maxi zum Beispiel singt ganz anders von den Phrasierungen her, vom Feeling her. Und da haben wir gesagt, das müssen wir einfach nochmal neu aufnehmen.
2: Und ich finde ja, was wir gut hingekriegt haben, um sich mal selber zu loben, ist einfach, das klingt so, wie wir klingen. Sondern wenn man die Scheibe hört, also wir haben es geschafft, finde ich, die klingt so, wenn man uns live sieht oder wenn man die Scheibe hört, das klingt genauso, wie wir klingen. Das ist irgendwie, ja, das ist das irgendwie, wenn ich das höre, dann denke ich, ja, so klingen wir.
0: Hört ihr die alten Platten zur Referenz gelegentlich nochmal?
2: Also ich musste mir die ja auch teilweise nochmal anhören,
0: dass
2: man gar nicht mehr weiß, was man da gespielt hat. Und sich dann auch live manchmal einiges, da muss man ja zu seiner Schande gestehen, so live, dann hat man dann gemerkt, so, oh, das habe ich ganz vergessen. Gewöhnt sich Sachen an, die da gar nicht hingehören. Ja, nein, und wie gesagt, das war ja eine andere Zeit und das ist jetzt so, das klingt eben aktuell so, das ist, finde ich, das Geile an dem Ding.
1: Das ist so, wie wir es live
2: spielen. Das ist so, wie wir es live spielen, es klingt so, wie wir halt live klingen. Das ist einfach, legst das auf und denkst dir, ja, so klingt das.
0: Hat sich, was die alten Nummern angeht, da so eine Setliste, so ein Kern eingeschlichen oder rotiert ihr die gerne mal gerne
2: durch? Wir rotieren die gerne durch, aber das sind also so die, ja, es sind schon unsere Faves von den beiden Alben, die
1: ja, wir, definitiv.
2: Ne? Also das was wir eigentlich was.
1: Wir haben immer so eine Basis an gesetzten Songs, die spielen wir immer. Die müssen sein, weil die Leute wollen sie hören. Und alles drumherum, das machen wir dann aber so nach eigener Fasson, wo wir mal wieder Lust drauf haben. Dann holen wir tatsächlich auch mal einen Song raus, den wir dann seit 5 Jahren nicht gespielt haben. Dann müssen wir tatsächlich erst uns wieder selbst ein bisschen fordern im Proberaum. Ja, und dann nehmen wir die halt mit. Und wenn sie gut funktionieren, behalten wir sie im Programm. Wenn nicht, dann gibt es halt den nächsten. Ne?
2: Ja, man hat also praktisch einen festen Grundstock und alles andere variieren wir. Ja. Also nach Laune oder je nachdem, wo wir spielen, das ist ja, auf dem Festival kann man sein, so jetzt holen wir mal die harte Keule raus oder heute sind wir mal ein bisschen soft.
0: Ja, ne, also wie wir euch kennen, ja.
2: Ne, also das ist
1: so nach Körpergefühl.
2: Ne? Nach Körpergefühl, ja. Heute bin ich Körperklaus, da hole ich mal die Harten raus.
1: Ha. Genau. Ja, es wird Zeit, dass du ihn ausmachst.
0: Ja, ja. Geht ihr regelmäßig in den Übungsraum oder macht ihr das nur, wenn was ansteht?
1: Ah, so ein Mittelding. Also auch wenn nichts ansteht, gehen wir trotzdem im Proberaum. Dann natürlich nicht irgendwie 2-3 Mal die Woche. Also versuchen schon regelmäßig zu proben. Aber es ist schon so, dass wir so ein bisschen runterfahren, das Ganze. Und wenn was ansteht, dann fahren wir wieder ein bisschen hoch.
2: Ja genau, dann wird hochgefahren. Ja. Sprechen wir ab, was wir spielen. Dann muss jeder sich vorbereiten und dann geht das los.
0: Okay, ich würde jetzt die Coverversion da, die da kommt, die spare ich mir zum Schluss. Das ist wirklich der Banger. Eine Band, über die wir noch nicht gesprochen haben, also Eisenkahl spielen da, habt ihr gesagt, die Masse ist eine Tribute-Band, die von Pantera bis Rage Against the Machine bis Metallica alles so spielt, dass die Leute auch ihren Spaß dabei haben.
1: Ja, genau.
0: Genau, die machen den Abriss zum Schluss. Ihr seid die Zweiten, dann sind der wahrscheinlich die Ersten.
1: Wer weiß.
2: Ja. Nee.
1: Scheiße. Carsten, hervorragend. Ja. Hervorragend manipuliert.
2: Ja, in die Falle gelockt. Scheiße. Okay.
1: Ja, aber gut, dann steht die Reihenfolge klar. Derb spielen als Erstes, dann tatsächlich kommen wir. Dann kommt Soulbound und den Rausschmeißer machen dann halt Eisenkahl. Mhm. Aber das passt auch wie die Faust aufs Auge, weil da fliegt dann die Kuh. ne, mit den ganzen Songs so mitbrüllen. Ich selber habe die live schon zweimal gesehen und kann nur sagen, das lohnt sich.
2: Das die machen ist so das super geil. Und ja. Das Ganze soll ja wegen der 10 Jahre eben auch so ein Party-Event oder so ein bisschen auch eine Party werden noch. Ne? Und nicht einfach Konzert, tschüss, sondern wir wollen noch ein bisschen feiern mit den Leuten.
0: Die ihr euch dabei zu begleiten haben. Die ihr euch dabei zu begleiten haben, der was gibt's über die zu erzählen?
1: Ja, was gibt's über die zu erzählen? Also, ja, geile Jungs machen coole Musik.
2: Ja, ambitionierte Metalcore-Band aus
1: Bremen. Ja, genau.
2: Also, zieht euch das rein.
0: Ich warne euch mal vor, hier sind sie mit Narben. Derb aus Bremen. Zu hören bei der 10. Ich wiederhole, 10. Stahlnacht, Samstag in der Woche.

0: Knaben von Derb spielen bei der 10. Stahlnacht, dem Beginn der Indoor-Saison, den Bosch jetzt schon seit einer ganzen Zeit einläuten Lutz sagte gerade mit einem bunten Strauß, ich würde sagen mit einem dunklen Strauß Blumen der härteren Gangart. Was würdet ihr, ich meine, jetzt steht die nächste an, das wird erstmal toll, aber was würdet ihr euch noch wünschen für weitere Stahlnächte, was ihr bis jetzt noch nicht gemacht habt?
1: Oh, was würden wir uns wünschen? Also eigentlich erstmal, dass es weiterhin so gut angenommen wird von den Leuten, weil das ist halt einfach das Wichtigste, weil dafür machen wir das halt auch. Ja, ich finde, die Stahlnacht lebt halt auch immer von der Stimmung, weil ich finde, die Stimmung bei der Stahlnacht, das ist immer irgendwie familiär, obwohl halt auch ganz viele von auswärts kommen. Es ist immer alles ganz herzlich und ungestresst und das muss auf jeden Fall bleiben. Naja, gut, und dann gibt es natürlich noch diverse Bands, die wir irgendwie auf dem Zettel haben, die ich persönlich ganz gerne mal auf der Bühne im Pumpwerk sehen würde. Ein paar technische Schmankerl, Effekte angeht oder vielleicht auch mal eine Leinwand. Also da gibt es noch diverse Ideen.
2: Ne, oder ich sag mal so, ne, man versucht sich ja immer zu verbessern und vielleicht gibt es ja auch mal eine Zeit nach Bosch oder so, das wäre auch schön, wenn sowas dann auch weiterläuft. Ne? Also wenn wir jetzt irgendwann mal, noch nicht, das dauert auch noch, aber wenn wir jetzt mal irgendwann ins Rentenalter gehen, dass so eine Veranstaltung auch weiterlaufen kann.
1: Das wäre natürlich richtig
2: cool. Ne? Das wäre natürlich richtig cool. Also so.
0: Ist ja auch ein interessanter Punkt tatsächlich. Ist ja auch ein Zeichen dafür, dass es eine lebendige Szene ist, dass es den Bedarf dafür gibt für Live-Musik. Wir hören ja immer wieder, gerade die Live-Branche ist sehr am Kämpfen. Um das hier macht ihr euch aber, jedenfalls solange ihr das macht, erstmal keine Sorgen, oder?
2: Nee, so nicht. Also wie gesagt, das Konzept ist gut. Ich glaube, das läuft, das wird auch weiterlaufen. Wie gesagt, eben schön wäre dann eben auch, wenn sowas eben weiter bestehen bleibt und nicht nur jetzt als Beispiel mal jetzt, ne, jetzt kann ich nicht mehr spielen, dass das dann einfach eingestampft wird. Das wäre einfach schade drum. Also wenn, und das soll ja weiterleben. Es kommen ja auch wieder welche nach uns oder so und die das dann auch vielleicht übernehmen möchten, fortführen möchten oder irgendwie, ne, es soll halt irgendwas bleiben.
1: Du brauchst halt Leute, die ja Bock drauf haben, weil das ist natürlich nichts, wo du dein Geld mitverdienst. Da ist ehrenamtliche Tätigkeit mit dabei. Da muss dein Herzblut mit drin hängen, du musst da Bock drauf haben, dann auch in deiner Freizeit halt organisatorisch

0: Ja, wer weiß.
1: Ja, da ist wohl jemand, der mir einen Kaffee bringt oder so.
2: Nee, es ist ja oft so, wenn man sowas hat und dann,
1: Nein.
2: man schiebt das immer so raus, also man denkt, man macht das ewig und dann irgendwann hat man keinen Nachfolger.
1: Nein, also das sollte sich, das wird sich entwickeln. Soweit sind wir ja auch noch
0: Ich
1: nicht.
0: Ich wollte gerade sagen, da haben wir noch ein bisschen was vor der Brust.
2: Nein, ihr macht
1: Also
2: auch
1: auch wenn ich jetzt
2: einen
1: davon
2: ganz
1: rede,
2: rüstigen
1: ich will nicht
2: Eindruck.
1: in Rente gehen, so ist nicht. Ja.
2: Nein.
1: Nein, es wäre einfach nur schön, wenn man weiß, Schmalz, wenn das einfach weiterläuft. Weil ich
2: Was?
1: finde sowas wichtig. Das ist für die Kultur und für die Leute und gerade so kleine Sachen, das darf nicht sterben.
2: Ja, aber ich habe natürlich nicht, aber ich habe das Gefühl, dass das in diesem musikalischen Bereich tatsächlich, dass er sich als relativ robust erweist, dass die Community noch eine, also noch ganz, ziemlich oldschool ist. Was macht die aus, die Leute, die zu euch kommen?
0: Ja, also ich nenne das mal ganz weit umfassend so ein bisschen die Metal-Community. Ne, auch wenn es irgendwie ja trotzdem nicht das Publikum ist, was halt auf anderen Metal-Konzerten ist. Aber nennen wir es mal Metal-Community, ist halt extrem stabil. Genau das, was du gesagt hast. Die sind eigentlich relativ trendfrei und ja, feiern das genauso wie wir. Wenn da halt ein gutes Festival ist, sei es jetzt die Steinacht oder irgendein anderes Festival, wo halt gute Stimmung ist, gute Musik gespielt wird, dann bleiben die Leute auch treu und kommen halt auch wieder.
2: Kommen da auch neue nach? Jüngere Menschen, also noch jünger als ihr?
1: Ja, danke. Ja, kommt. Natürlich ist es, bei vielen haben auch viele Fälle, es gibt schon ein kleines Nachwuchsproblem. Es ist ja heute so, auch mit Bands gibt es ein Nachwuchsproblem. Es wäre schön, wenn sich da viele oder mehr Leute aufraffen würden und wieder selber anfangen würden, Musik zu machen. Und kann man nur hoffen, dass es in Zukunft, dass der Trend wieder in die andere Richtung geht. Noch ist es stabil und das ist so. Ich höre seitdem ich 10 bin, Metal. Und ich wüsste nicht, was sich da ändern sollte. Also wenn man da einmal angefressen ist, dann hört man das eigentlich sein Leben lang.
0: Ja, aber ich finde schon, da kommt was nach.
1: Ja, es kommt,
0: Also,
1: natürlich kommt was nach, aber.
0: wenn ich mir jetzt Laden angucke, da waren auch relativ viele junge Leute
1: Ja,
0: dabei. Also,
1: das schon, ne?
0: da mache ich mir eigentlich keine Sorgen.
1: Ne? Aber ein bisschen mehr wäre, ich finde es ein bisschen mehr wäre ganz schön. Aber wir freuen uns über jeden, der kommt. Und wir haben wirklich, wie gesagt, von 20 bis
0: 70?
1: 70 ist alles dabei.
0: Ja.
1: Und das ist das Geile, finde ich.
0: Sogar mein Vater kommt
1: Ja.
0: regelmäßig. 85.
2: Okay. Das ist ein Qualitätssiegel. Du sagst, die Leute sollen mehr Musik machen, dann mach mal ein bisschen Werbung. Was ist das Geile daran, in der Band zu spielen? Ich finde, das kennen viele Leute nicht mehr.
1: Boah, ja, also ich meine, so, man sieht ja, man hat ja, also bei mir ging das ja los, man hatte seine Vorbilder und oder hat Musik gehört. Und dann habe ich irgendwann gesagt, ich möchte das gern selber machen. Und dann habe ich angefangen, Gitarre zu spielen, oder? Und mit einer Band alleine da rumsitzen, das ist es einfach nicht. Das mit anderen zu teilen und Spaß zu haben, es geht ja nicht nur auch um die Musik, es geht ja um das Ganze drumherum. Um Freundschaft, um
2: Ja.
1: das Leben und das ausleben zu können. Und das macht, das weiß jeder, es gibt ja auch andere Hobbys, mit anderen Leuten einfach mehr Spaß, finde ich. Also das ist, man kommt rum, ne? Man lernt Leute kennen, man kommt in der Gegend rum und es ist wirklich, wenn man live spielt und es funktioniert, ist ein geiles Gefühl. Das ist einfach
0: Ja.
1: Adrenalinkick, den man gerne mal kriegt und deswegen muss man ja nicht durchdrehen, aber macht einfach Spaß.
0: Gerade so in der Anfangszeit, dann hast du ja ganz bestimmte Ziele natürlich, ne, die du erreichen willst. Du willst das erste Mal live spielen, ja, du willst dann das erste Mal was aufnehmen und vielleicht das erste Mal ins Radio gehen. Na, das sind ja immer diese ersten Male, auf die du halt wirklich hart hinarbeitest. Und ja, so kommen dann immer wieder so ein paar kleine, wie soll ich sagen, Marksteine oder so, die du halt erreichen willst, ist jetzt bei uns ein bisschen weniger geworden. Aber trotzdem, was letztendlich dann zählt, ist halt eben einfach dieses Ding auf der Bühne zu stehen. Und wenn du dann gut ankommst und Feedback bekommst, dann ja, das ist deine Bezahlung im Grunde genommen. Das ist so geil.
1: Das ist geil, das macht einfach Spaß. Und dann mit den Leuten so einen Abend, wenn du merkst, dass sich das steigert oder man sich in so einen Rausch spielt oder so, das ist einfach.
2: Und da kommt dann noch dazu, dass ihr das ja schon, es ist auch noch, wenn ihr sowas habt wie jetzt, ist das natürlich Festivalauftritt auch, aber das ist natürlich

0: auch so, immer noch so eine Teambuilding-Sache. Ne? Ihr habt gesagt, ihr seid jetzt mit dieser Besetzung wie lange zusammen?
1: Ja, also wir sind tatsächlich im 20. Jahr. Ist ein bisschen schwierig bei Bosch, den genauen Gründungszeitpunkt. Also es gab Bosch früher vielleicht auch schon so in unterschiedlichen Besetzungen. Aber da, wo es jetzt richtig losgegangen ist, in der richtigen Besetzung, sind wir jetzt eigentlich 20 Jahre dabei. Und das ist schon erschreckend, weil ne, so eine Band ist ja auch...
0: Und auch cool.
1: Ja, und auch cool. Ist ja immer irgendwie so eine Ehe.
2: Ja, so. Wie schnell sind 20 Jahre vorbei.
1: Das ist ja Wahnsinn. Ja. Und das teaser ich mal eben an. Am Samstag wird es ein Video zu dem Song geben, den wir gleich spielen. Das ist unser 20-jähriges Jubiläumsvideo. Ab Samstag irgendwie verfügbar. Also mal gucken auf den Kanälen.
2: Schön kommentieren, ne?
0: Ja. Genau.
1: Gerne mal sich einen Hallo
0: lassen. Ja. Und dann kann man wahrscheinlich auch ein bisschen wehmütig werden. Die Zeit, darum haben wir gut gefühlt, die Stunde, muss ich mal sagen. Haben wir, mit 4 Songs, ich kriege immer, das ist diese Musiksendung, in der am wenigsten Musik gespielt wird. Das ist, aber vielen Dank, dass ihr das, haben wir noch irgendwas vergessen?
1: Ja, also wie gesagt, Stahlnacht, 26.09., 18 Uhr Einlass und erscheint gut gelaunt und reichlich. Das wird ein toller Abend, wir werden eine Menge Spaß haben.
2: Genau, erscheinen Sie, sonst weinen Sie.
1: Genau.
0: Okay, und jetzt zu dem Song, auf den wir die ganze Zeit auch schon ein bisschen hingewiesen haben. Das ist eine Nummer, die kennt man eigentlich.
1: Genau, ist auf der Scheibe, die es dann auf der Stahlnacht dann auch zum Verkauf zu kaufen gibt. Ja.
0: Wie seid ihr auf die Nummer gekommen?
1: Lange Geschichte, aber irgendwie dann auch doch ganz spontan.
0: Okay, dann spielen wir die jetzt einfach. Lutz Lette, ich bedanke mich. Es war wie immer ein Fest.
1: Ja, danke für die Einladung.
2: Dankeschön.
0: Ja, dass ihr so gut organisiert seid und immer so gut vorbereitet im Gespräch.
1: Ja.
0: Also, hier geht's los. Festhalten, ja. Bitte. Bosch mit Remi Demi.

0: Um 21 Uhr mit Felix Sprung. Der kanadische Premierminister Carney hat sich offen gezeigt für die Idee, dass sein Land eine Art Sondermitglied der Europäischen Union werden könnte. Die Kritik von US-Präsident Trump an den Plänen wies Carney in seiner Rede im EU-Parlament zurück. Aus Brüssel Tina Hassel.
1: Er hat gesagt, Kanada verbitte sich jegliche Einmischung in seine Handelspartnerschaften. Man lasse sich nicht von irgendjemand vorschreiben, mit wem man Abkommen abschließen werde. Und was wir hier auch an verschiedenen Stellen gehört haben, die haben gesagt, ja, hört mal genau hin, was Trump gesagt hat. Der hat ja gesagt, er drohe mit Zöllen, wenn er das feindselig empfinden würde. Und hier sagt man, das ist aber nicht feindselig gemeint. Also insofern kühler Kopf und das erstmal weiter fortsetzen, was im Interesse der EU und Kanadas ist.
0: Polens Regierungschef Tusk hat eindringlich vor russischen Angriffen auf Verbündete der Ukraine gewarnt. Im Parlament in Warschau sprach Tusk von einem realen Risiko, dass vermehrt Drohnen auf das Gebiet von NATO-Staaten an der Ostflanke stürzen und dort Schäden anrichten. Russland werde dann von einem Unfall sprechen, sagte Tusk. Tatsächlich wolle der Kreml aber den Zusammenhalt der NATO schwächen. In Frankfurt am Main ist ein weiterer Mensch an Malaria gestorben. Nach Angaben der Stadt wohnte er in der Nähe des Flughafens und hatte sich vermutlich durch eine Mücke infiziert, die mit einem Flugzeug nach Deutschland gekommen war. Damit gibt es in diesem Jahr schon 3 Malaria-Tote in Frankfurt. Der neue Fußball-Bundestrainer Jürgen Klopp hat seinen ersten Kader für die nächsten Spiele der Nationalmannschaft präsentiert. Er nominierte insgesamt 44 Spieler, die jeweils für 2 der anstehenden 4 Partien in der Nations League eingesetzt werden können. Aus Frankfurt am Main, Philipp Hofmeister.
2: Mit einem XXL-Aufgebot startet Jürgen Klopp in seine Ära als Bundestrainer. Er habe nicht auf das geschaut, was wir nicht haben, sondern auf das, was wir haben. So der neue Bundestrainer. 16 der insgesamt 44 Spieler könnten ihr Nationalmannschaftsdebüt feiern. Darunter auch bislang weniger bekannte Namen wie Mika Bauer, Bamba Sekonté und Felix Keidel. Er wolle so viele Spieler wie möglich kennenlernen und sei begeistert vom vorhandenen Talent. Allen, so Klopp weiter, würde es unglaublich viel bedeuten, für Deutschland zu spielen. Genau das wolle man ab jetzt auch wieder sichtbar machen.
0: Und noch ein Ergebnis aus der Europa League. Hoffenheim hat am Abend gegen Kreta mit 0:2 verloren. Das waren die Nachrichten. Das Wetter in Norddeutschland. In der Nacht zeitweise Schauer bei Tiefstwerten von 14 bis 10 Grad. Morgen teilweise heiter, teils länger trocken, teils Schauer, 17 bis 20 Grad. Am Sonnabend im Osten und Südosten etwas Sonne, sonst gebietsweise Regen, 18 bis 21 Grad. Und am Sonntag Regen, zeitweise Sonne, die Temperaturen dann zwischen 17 und 20 Grad. Es ist 21.03 Uhr.
3: 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Da gibt's noch eine Stunde lang die Friesenszene Backstage mit Veranstaltungshinweisen und ein bisschen Musik aus der Region. Wir merken uns, nächste Woche Samstag Stahlnacht Nummer 10 im Pumpwerk mit Bosch. Vielen Dank an die Jungs, dass sie hier waren. Hat mir wieder ausgesprochen viel Spaß gemacht. Und deswegen machen wir jetzt noch erstmal mit etwas härterer Musik weiter. Der Gang ins Archiv, der die zweite Stunde traditionell eröffnet. Heute mit Enter the Fray. Hier sind sie mit Differences.

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1: Ja, das waren Enter the Fray auch schon ein bisschen was her mit Differences. Kommen wir zu den Veranstaltungen oder kommen wir erstmal zu den Nicht-Veranstaltungen. Morgen am Freitag haben wir uns alle sehr gefreut auf die Originators hier im Klingklang in Wilhelmshaven. Die sind auch toll, es gab da einen Grund zur Freude, allerdings krankheitsbedingt vertagt in den Januar nächsten Jahres. Das fällt also leider aus. Beim Pumpwerk hier gibt es Le Brunette. Dann die offene Bühne im Norden auf dem Marktpavillon, 19 Uhr, in der Kreisvolkshochschule Nordens, der Kreisvolkshochschule Norden, der Schwarz-Rot-Goldene Chor, um 19 Uhr in Gütterschuppen in Westerstede, Abi Wallenstein, von dem habe ich was hier, spielen wir ja immer mal hier mit Blues Culture, also mit Steve Baker und Martin Röttger. Drive Me Crazy, Abi Weinstein.

Verrückt. Drive Me Crazy von Abi Wallenstein. Der spielt im Gütershop Manchesterstede morgen. Morgen ist dann auch das Release-Konzert von Barathon im Cadillac in Oldenburg mit Biased und Go Red oder Gord. Ich weiß es tatsächlich gar nicht mal. Haben wir letzte Woche gespielt, haben wir vorletzte Woche gespielt. Geht einfach hin. André Sinner und Ben spielen im Headcrash in Oldenburg, in der Buddelbar. Da spielen Eleanor aus Emden. Wirklich was los in Oldenburg morgen Abend. In der Schmiede ist das in Oldenburg das Kulturfestival Bloher Felde, Gipfel of Liedermaching. Und da gibt es zu hören Paula Frühauf und Dani Boting, Knut Gustafsson und Arne Petit, toller Mandolinspieler. Wolf Höge von Höge, Solo, gibt's auch nicht oft, das kommt mir zum ersten Mal unter. Und die haben einen schönen neuen Song draußen, der ist allerdings schön punkig geraten. Oka Cooper, Henrik und Klaus sind das, treten als Duo auf unter dem Titel Oka Cooper 50% ab 19 Uhr. Also das ist wirklich eine schöne Kombi, das Ganze, also in Oldenburg. In der Umbaubar spielt der Veloclub, die Real Book Combo in der Uhle und die Eddie Schneider Group in der Wilhelm 13. Die Feisten spielen zwei Tage in der Kulturetage und damit ist das Oldenburger Programm auch sehr, sehr gut gefüllt. In der Jahnhalle Nordenham Right Decision und im Meisenfrei in Bremen Floyd Unlimited. Im Tower spielen Anchors and Hearts, haben ein neues Album draußen, das heißt Campfire Chronicles. Allein das Cover ist schon spannend, da sieht man ein brennendes Lagerfeuer, nein, ein nicht brennendes Lagerfeuer in einem brennenden Wald und dabei dazwischen steht dann noch ein Bulli. Anchors and Hearts nach Death List, das Album haben wir ein paar Jahre gewartet, drei waren es, glaube ich. Feiern das jetzt, dieses neue Album, das jetzt gerade am 4. erschienen ist und zusammen mit Fox und Badger sind sie in Bremen im Tower, 19 Uhr morgen Abend hier, der Opener von vom Album Campfire Chronicles, Anchors and Hearts, hieß es die Nummer Oblivion.

0: Ja, Oblivion von Anchors and Hearts. Die spielen zusammen mit Fox und Badger im Tower morgen. Simon und Jan im Kito in Bremen, 19:30 Uhr. In der Zollkantine in Bremen, The Rookies, The Carabiners und die Behörden. Ja, dann im Aventura Bremen, da gibt es Symphonic Metal Embassy. In der Schule 21 in Bremen, eine jazzige Folksängerin hat auch bei uns mal das Album der Woche. Jessie Monk kommt aus Australien und hier ist sie mit Gets Me Down. Schule 21, Bremen, morgen Abend.
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Ja, Justin Monk aus Australien spielt in der Schule 21 morgen Abend in Bremen. Außerdem, das wär's für den Freitag. Am Samstag ist ein bisschen was los. Und zwar gibt es eine Premiere im Klingklang hier in Wilhelmshaven, nämlich Schwarze Segel, die ja schon ein bisschen länger in der Pipeline sind und auch schon uns schon zwei Songs zur Verfügung gestellt haben. Die präsentieren ihr erstes Video öffentlich im Klingklang um 21 Uhr. Ja, Schwarze Segel, so ein bisschen Nachfolger von Hellhead. Jedenfalls Mattes ist da und Alfons ist auch dabei. Und ja, es ist eine spannende Sache. Die haben ein Video gemacht mit ein bisschen was, haben 3 Wochen lang gedreht am Südstrand hier in Wilhelmshaven, an der Windbraut und an der alten Mole. Und natürlich Bühnenbilder einer Musiker in Shortens gemacht, Publikumsdreh damit bei. Und das Ding wollen sie jetzt vorstellen, das machen sie am Samstagabend im Klingklang. Ja, und Eintritt natürlich frei dabei. Wer dabei sein will bei dieser Videovorstellung, vielleicht weil er da auch mitgespielt hat, der möge bitte da hinkommen. Hier sind Schwarze Segel mit Schwarze Segel.

Man ahnt es nicht, wie diese Band heißt, Schwarze Säge. Und sie stellen ihr Video am Samstag im Klingklang um 9 vor. Ja, außerdem, wo wir schon beim Thema Musik in die Shorten sind, wo die Schwarzen Säge doch beheimatet sind, da spielen Inhale the Void aus Bremen zusammen mit Hatesick und Downfall am Samstagabend. Im Tabula Marica in Farel, McLean und De Vries, Folk also 19.30 Uhr, Alex Schiller, Speicher in Caroline Siel, Black Jack samt DJ, also Tanzbein wird geschwungen, im Hankenhof in Zetel. Beim Sommerfest des Borussia Leer am Bahndamm in Leer gibt es ein integratives Fußballturnier und Live-Musik. Boycott One ist da, Revolté ist da und Dan Ganove. Im Hafen 55 in Wena gibt es Cover mit Scarlet und in Hoogsiel heißt es Hoogsiel Live. Unter anderem mit diesem alten Bekannten hier, Rolf Burs, hier mit einem alten Blue Tales Stück, Blue Trailer.

Ja, countryfiziert, das spielt er live natürlich, wenn er spielt, anders. Aber es ist, muss auch mal gespielt werden von einer Platte, die, die Rolf Burs zusammen mit Peter Hobby gemacht hat. Die heißt Illusions. Die heißt irgendwas mit Illusions, habe ich gerade nicht mehr da. Genau, bei Hoaxy Live ist er zu hören. Auch ebenfalls da sind Bart und Tom Thomson and the Coast. Der hat gerade ein neues Album draußen, heißt All the Tides. Daraus hier die Nummer Waking Up. Tom Thomson auch bei Hoaxy Live dabei.

Waking Up, Tom Thomsen, der ist bei mit seiner Band The Coast bei Hochseel live dabei. Außerdem im Bürgerhaus Norden am Samstag Friesisch Herb, ein Barbershop-Quartett, Brasium und The Bunkers aus Bremen, Kott aus Emden und Dan Scary spielen im Grusi und im Bloher Felde gibt es die zweite Runde des Kulturfestivals TuneIn, Buddelkasten und Elektrokollektiv zum Lindenhof in Oldenburg. Im Cadillac schöner Doppelpack Bitume und Wick Bambix, also von den Bambix. Natürlich, hier sind sie beide hintereinander, Bitume mit Atlantik und Wick Bambix mit Dice. Zu hören am Samstag im Cadillac, Quatsch, doch im Cadillac in Oldenburg.

Rick Bambix spielt zusammen mit Bitum im Cadillac Samstag. Außerdem geht es da auch weiter dann spielt Jens Düppo mit seinem Quartett im Wilhelm 13. Die Stingrays machen das, was sie machen, auf dem Fliegerhaus in Oldenburg ab 11. Dann Local Heroes Semifinale in der Innenstadt in Friseute mit Another Bad Decade, das im Emsland Black Nell aus. Fechter, Lynn B. aus Osnabrück, Robby aus Wilhelmshaven, Sundance aus Leer und The Talk aus dem Landkreis Osnabrück. Das UB Project spielt in der Jahnhalle in Nordenham, Soul Family im Meisenfrei, Friburmer Benefits mit Wort Totschlag, Hannes und Aki, Unwucht und Empty Bones im Schlachthof in Bremen, Morley spielt Foke in der Villa Sponte und The Toasters in der Music Hall. Worpswede und Rapalje sind auch zu hören, und zwar im Dingstädter Krug in Hatten. Hier mit The Leaving of Maligar.

The Reason I Left Malaga, das waren Rapallje natürlich, die spielen am Sonntag in Dingstede, im Dingstedter Krug, am Samstag im Dingstedter Krug in Hatten, so rum ist es richtig. Am Sonntag die WHB Big Band im Lok in Jever, Orophyll in der Mühle, Näher Moor, Simon und Jan im Güterschuppen in Westerstede und im Bloerfelde gibt's Frühschoppen, dann ab 11 Uhr Swing Alley Jazz. Hobby Jazz im Wilhelm 13 um 17 Uhr, man kriegt den Tag also schwingend rum. Seldom Sober spielen, Country Band lange nicht gehört, im Hafen mit Federwader Seal, Mr. Punch spielen, Marillion, kommen aus Italien.

Democracy, die spielen mit. Jetzt habe ich es gerade wieder. Am Donnerstag, Quatsch, am Sonntag in Oldenburg in der Umbaubar. Dann hätten wir noch am Montag spielen The Jayhawks. Da lohnt sich die Reise nach Groningen, Osterport. Meiner Meinung nach war gerade Album der Woche. Finde ich sehr, sehr gelungen. Am Dienstag Koch-Marschall Blues Trio im Meißenfrei in Bremen. Liberatöne spielen Musiker als Musiker ob Stück. Wir sind im Haxtumer Speicher in Aurich. Women in Emotion heißt, die Broilers auf der Bürgerweide und Women in Emotion heißt es im Kito in Bremen. Lucy Kitchen, und von der habe ich auch einen schönen Song hier, der da heißt The Boatman. Sie spielt im Kito in Bremen.

da müssen wir mal rausgehen, weil es einfach noch zu viel zu vermelden gibt. Reverend Beatman spielt nämlich am Mittwoch gibt es nämlich noch zum Beispiel Reverend Beatman in der Lila Eule in Bremen. Am Donnerstag Morgan Finley im Café Famos, Wangerooge und ein Olbrich-Kneipen-Festival, unter anderem mit unseren Freunden von Trobi, unseren Freunden von Kommando Freibier und unseren Freunden von Captain Piff and the First Mates. Heldenlos und Streamy Windows spielen auch. Highfield Lane spielen im Meisenfrei und hier bei uns gibt es dann kommt Johnny Ubben zu Gast, wenn alles klappt. Und der macht hier auch den Rausschmeißer. Nächste Woche dann Plattdeutsch, so Gott will. Schauen wir mal. Ja, das war's. Hier geht's gleich weiter mit der ARD-Infonacht. Ich werde dann hier abschalten. Und nächste Woche sitzt hier wahrscheinlich Hans-Dieter Friedrich Watjes. Und wir haben morgen früh Amelie Friedrichs hier in der morgen früh Katharina Huth ist in der Frühschicht. So sieht's aus. Ja, und nächste Woche, wie gesagt, dann Johnny Ubben. Mein Name ist Carsten Höft. Bis dann. Macht's gut, wir hören uns wieder. Johnny Ubben mit So Süchtert Ut heißt sein Album. Tiden, die Nummer.

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1: Um 22 Uhr mit Felix Sprung. Polens Regierungschef Tusk hat die NATO-Staaten überraschend deutlich vor verstärkten russischen Angriffen gewarnt. Es bestehe in den kommenden Wochen ein reales Risiko, sagte der Premierminister. Aus Warschau, Palina Milling.
2: Laut Geheimdiensten plane Russland auch hybride Drohnen- und Raketenangriffe gegen die Länder, die die Ukraine unterstützen, darunter Polen. Das erklärte Donald Tusk in seiner Rede vor dem polnischen Parlament. Es bestehe ein reales Risiko, dass auf das Territorium von einem oder mehreren NATO-Staaten an der Ostflanke Drohnen oder Geschosse eindringen könnten. Auch Zerstörungen seien nicht auszuschließen. Solche Angriffe würden von Russland als Zufall dargestellt, damit niemand in der NATO eine Reaktion erwäge, sagte der polnische Premierminister.
1: Kanadas Ministerpräsident Carney hat das Angebot einer sogenannten assoziierten EU-Mitgliedschaft seines Landes begrüßt. Umfragen zeigten, dass eine große Mehrheit der Kanadier für engere Beziehungen mit der EU sei, sagte Carney in einer Rede vor dem Europaparlament. Kommissionspräsidentin von der Leyen hatte gestern dafür geworben, die Zusammenarbeit mit Kanada zu vertiefen, etwa bei der Entwicklung künstlicher Intelligenz oder bei der Rüstungsproduktion. In Frankfurt am Main ist ein weiterer Mensch an Malaria gestorben. Nach Angaben der Stadt wohnte er in der Nähe des Flughafens und hatte sich vermutlich durch eine Mücke infiziert, die mit einem Flugzeug nach Deutschland gekommen war. Einzelheiten von Katharina Wilhelm aus Frankfurt.
3: Sicher können wir natürlich noch nicht sein, das muss untersucht werden, das ist natürlich ganz wichtig. Momentan ist schon die Annahme, dass Mücken wahrscheinlich mitgereist sind, mit dem Gepäck zum Beispiel, mit der Fracht im Flugzeug, das könnte der Fall sein. Und dass diese Mücke dann eben tatsächlich diese Kilometer zurückgelegt hat, sind ja etwa 5 Kilometer vom Flughafen entfernt, können diese Mücken tatsächlich zurücklegen und dass sie dann die Person dort gestochen hat. Trotzdem, wir wissen es natürlich noch nicht gesichert. Es wird noch einige Untersuchungen geben müssen, bis wir hoffentlich dann auch auf den Grund kommen dieser Malariaerkrankung.
1: In Wuppertal ist an einem Nebeneingang der Bergischen Synagoge ein Feuer gelegt worden. Nach Polizeiangaben konnten die Flammen schnell gelöscht werden. Der Sachschaden sei gering, verletzt wurde niemand. Die Polizei hat einen Tatverdächtigen festgenommen. Es handelt sich um einen 37-Jährigen aus Afghanistan. Sein Motiv ist noch unklar. Die TSG Hoffenheim hat in der Europa League einen Fehlstart hingelegt. Das Team von Trainer Ilzer unterlag in Griechenland dem Außenseiter Kreta mit 0:2. Das waren die Nachrichten. Das Wetter in Deutschland. In der Nacht meist trocken, vom Nordwesten bis zum Osten zeitweise Regen, Tiefstwerte 14 bis 6 Grad. Morgen längere heitere Abschnitte, gebietsweise Schauer, höchstens 17 bis 23 Grad. Und am Samstag wechselnd wolkig, im Norden zeitweise Regen, 18 bis 26 Grad. Es ist 22.03 Uhr.
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5: A1 Bremen Richtung Osnabrück. Zwischen Neuenkirchen-Vörden und Osnabrück-Nord gibt es 4 Kilometer Stau. Die A2 Dortmund Richtung Hannover. Zwischen Bad Nenndorf und Wunsdorf-Lute, da gibt es 6 Kilometer stockenden Verkehr. Die A4 Aachen Richtung Köln ist zwischen Kreuz Köln-Gremberg und Dreieck-Heumar bis 5 Uhr gesperrt. Dort werden Schilderbrücken montiert. Der Verkehr wird über die A559 und A59 umgeleitet. A5, Basel Richtung Karlsruhe, zwischen Achern und Bühl ist wegen Fahrbahnerneuerungen nur eine Spur frei. Dadurch gibt es 2 Kilometer Stau, das bedeutet etwa 20 Minuten mehr. A7, Hannover Richtung Hamburg, zwischen Berghof und Schwarmstedt, da gibt es 2 Kilometer Stau. Auf der A10, Dreieck Potsdam Richtung Schönefelder Kreuz, zwischen Dreieck Potsdam und Ferch, gibt es 3 Kilometer Stau. Die A12, Frankfurt-Oder Richtung Berliner Ring, ist zwischen Briesen und Fürstenwalde West wegen Markierungsarbeiten bis 5 Uhr gesperrt. Die A29 Oldenburg Richtung Ahlhorner Heide ist zwischen Wartenburg und Großen Kneten wegen einer Nachtbaustelle bis 5 Uhr gesperrt. Richtung Dortmund ist zwischen Dreieck Bochum West und Bochum Zentrum wegen Bauarbeiten bis nächste Woche Freitag gesperrt. Die A70 Schweinfurt Bayreuth ist zwischen Knetzgau und Eltmann in beiden Richtungen nach einem LKW-Unfall gesperrt. Und Berlin, die A100 in Richtung Wedding, ist zwischen Treptower Park und Oberlandstraße wegen Wartungsarbeiten bis 5 Uhr gesperrt. Die A113 ist deshalb ab Spätstraße gesperrt. Fahren Sie vorsichtig und kommen Sie gut an.
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5: Aus Hamburg von NDR Info mit Alex Grantl. Guten Abend. Verglichen mit dem mechanischen Webstuhl, der Eisenbahn oder dem Dieselmotor, ja, verglichen damit ist das Internet eine relativ junge Erfindung. Und das dürfte ein Grund sein, warum vielen die Schattenseiten des Internets erst in den letzten Jahren so richtig bewusst werden. Zu diesen Schattenseiten gehört auch, was Social-Media-Plattformen mit Kindern machen können. Schlaflosigkeit, Mobbing oder Selbstverletzung können dazu gehören. Die EU-Kommission hat jetzt angekündigt, Kinder und Jugendliche besser schützen zu wollen. Was genau geplant ist, dazu aus Brüssel Katrin Schmidt.
6: 15 Jahre, das soll das Mindestalter für ein eigenes Social-Media-Konto werden, wenn es nach den Plänen von EU-Kommissionschefin Ursula von der Leyen geht. Denn
7: too many children are being exposed too early.
6: Zu viele Kinder kommen zu früh mit einer Online-Welt in Berührung, für deren Bewältigung sie noch nicht bereit sind. Also einem Umfeld, in dem Mobbing bis ins eigene Zuhause folgen kann und in dem jeder Fehler für immer festgehalten werden kann. Und die Kinder können ins Visier von Betrügern und Sexualstraftätern geraten.
7: Children can be targeted by scams and predators.
6: In Europa verbringen derzeit Kinder und Jugendliche 4 bis 6 Stunden im Schnitt vor Bildschirmen und dabei sehr häufig auf Social Media. Manche sogar bis zu 8 Stunden, immerhin ein voller Arbeitstag von Erwachsenen, so von der Leyen. Eine von ihr eingesetzte Expertengruppe hat die Folgen untersucht.
7: There is a robust body of evidence on the harm that social media does.
6: Es gibt zahlreiche Belege für die schädlichen Auswirkungen sozialer Medien auf das sich entwickelnde Gehirn und die Persönlichkeit. Und Eltern bekommen diese Auswirkungen immer deutlicher zu spüren. Die Folgen nämlich sind Schlafmangel, Depressionen, Angstzustände, Selbstverletzungen, Suchtverhalten und tragischerweise auch Suizid.
7: And tragically suicide.
6: Daher schlägt die EU-Kommission nun einen graduellen Ansatz vor. Für unter 13-Jährige sollen TikTok, Instagram und Co. komplett tabu sein. Von 13 bis 15 Jahren wären sogenannte Mini-Konten erlaubt, auf die die Kinder über das Konto der Erziehungsberechtigten zugreifen können, mit eingeschränkten Funktionen, altersgerechten Inhalten und einem Zeitlimit von maximal 1 Stunde pro Tag. Ab 15 soll dann gelten, einen eigenen Account auf Social Media oder Gaming-Plattformen können Jugendliche nur anlegen, wenn die Plattformen zuvor beweisen, dass sie sicher sind. Bedeutet konkret, dass sie süchtig machende Funktionen ausschließen, wie Empfehlungsfeeds, die auf Profiling basieren, endlos Scroll-Funktionen und Belohnungsmechanismen, die die Kids möglichst lange auf der Plattform halten oder auch die Möglichkeit, dass Fremde Kontakt aufnehmen.
7: Platforms have been playing fast and loose without children's mental health.
6: Die Plattformen sind bisher aus wirtschaftlichem Interesse viel zu leichtfertig mit der psychischen Gesundheit von Kindern umgegangen. Nun kehren wir die Beweislast um. Jetzt müssen sie uns beweisen, dass sie sicher sind. Denn Eltern können nicht gegen Algorithmen ankommen oder mit ihnen Schritt halten. Und das sollten sie auch nicht müssen.
7: And they should not have to.
6: Der EU Kids Act will die Online-Dienste, ebenso wie auch sogenannte KI-Begleiter, die eine emotionale Beziehung aufbauen, verpflichten, das Alter der Nutzerinnen und Nutzer künftig effektiv zu kontrollieren. Ein Weg wäre die von der EU-Kommission entwickelte App zur Altersüberprüfung, die lediglich das Alter weitergibt, so die EU-Kommission, keinerlei andere persönliche Daten. Ursula von der Leyen begrüßt dabei auch die Debatten in allen Mitgliedstaaten. Schließlich gehe es um einen gesellschaftlichen Wandel. Und es liegt in der Kompetenz der Mitgliedstaaten, ein Mindestalter für Social Media festzulegen. Allerdings ist es an der EU-Kommission, neue Regeln gegenüber den großen Online-Plattformen festzulegen, durchzusetzen und im Zweifel auch Strafen zu verhängen. Ein gemeinsamer EU-Weg sollte dies also ein Stück weit effektiver machen. Das unterstützt auch Bundesbildungsministerin Karin Prien. Und sie will im Oktober zusätzlich Eckpunkte für eine deutsche Übergangsgesetzgebung vorlegen.
8: Der Handlungsbedarf ist groß. Es gibt ja auch Bereiche, die nicht in der EU-Kompetenz sind, bei den kleineren Plattformen. Es gibt auch Strafbarkeitslücken, die wir ansprechen wollen. Und insofern werden wir handeln und trotzdem Hand in Hand mit der EU-Kommission arbeiten.
6: Der Kids Act, also die Vorschläge der EU-Kommission, gehen nun in die Beratungen im Europaparlament und im Rat der 27 EU-Länder. Diese Verhandlungen dauern mindestens mehrere Monate.
5: Ja, die EU-Kommission hat also eine ganze Menge Ansätze identifiziert, an denen sie strengere Regeln will. Was davon aber wirklich etwas wird und wie gut das dann am Ende funktioniert, das lässt sich jetzt natürlich noch nicht sagen. Meine NDR-Kollegin Jessica Chmura hat darüber mit Kai Hanke gesprochen, dem Geschäftsführer des Deutschen Kinderhilfswerks. Und die Frage war, was seiner Meinung nach gut und richtig am Gesetzentwurf der EU ist.
9: Also ich glaube, der anstehende EU Kids Act ist auf jeden Fall ein wichtiger Schritt zu einer einheitlichen Kinder- und Jugendschutzlösung in der EU. Wir haben da ganz große Handlungsbedarfe durch die Risiken, denen Kinder und Jugendliche aktuell ausgesetzt sind. Und das Deutsche Kinderhilfswerk tut sich auch überhaupt nicht schwer, das anzuerkennen. Also es ist wirklich wichtig, dass da jetzt gerade wieder vor die Welle gekommen wird und es einen Regulierungsrahmen gibt, der tatsächlich auch Risiken in den Blick nimmt. Also das macht der EU Kids Act beispielsweise durch Strategien, um suchtvermeidendes Verhalten zu vermeiden, indem Kontaktrisiken reduziert werden, soll Datenschutz nach vorne gestellt werden. Diese ganzen Ansätze sind durchaus zu begrüßen und gerade für die Kinder und Jugendlichen sehr, sehr wichtig.
10: Kritische Stimmen melden sich ebenfalls und das Deutsche Kinderhilfswerk, das war ja schon zu Beginn der Diskussion über diesen Kids Act, nicht ganz so zufrieden mit allem. Warum?
9: Also wir sind eine Kinderrechtsorganisation und setzen uns für die Kinderrechte gemäß der UN-Kinderrechtskonvention ein. Und die fordert auch für jüngere Kinder gesellschaftliche und digitale Zugänge. Und die aktuell mir bekannten Entwürfe oder uns bekannten Entwürfe für diesen EU Kids Act deuten in eine Richtung, die nahelegt, dass sowas wie eine digitale Kindheit eigentlich wirklich erst ab 12, 13 Jahren tatsächlich dann losgehen kann. Und das ist aus unserer Sicht fatal, weil man macht ja keinen Sprung ins kalte Wasser dann, wenn man 13 wird, sondern man muss sich ja an so eine digitale Umwelt gewöhnen. Und deswegen sagen wir, es braucht auf jeden Fall auch digitale Zugänge zu Kommunikationsangeboten, zu Plattformen, die tatsächlich Kinderschutz und digitale Teilhabe zusammenbringen.
10: Das kann ich nachvollziehen, aber wenn ich Ihnen da so zuhöre, denke ich mir ja, das ist doch auch Aufgabe der Eltern, den Kindern einen guten, einen positiven Umgang eben mit sozialen Netzwerken beispielsweise, Online-Plattformen und so weiter beizubringen und das will die EU ja auch gar nicht verbieten.
9: Genau, das ist sehr, sehr gut. Diese Richtung, dass die Kinder durch die Eltern begleitet werden, ist vollkommen richtig. Da bin ich auch ganz Ihrer Meinung. Die Entwürfe, die mir jetzt vorliegen, gehen aber so weit streckenweise, dass von Social Media Plus wird ja gesprochen. Ne? Also das sind sozusagen sehr weitreichende Verbote, die Kinder unter 13 Jahren tatsächlich betreffen würden. Und da müssen wir jetzt, glaube ich, sehr genau drauf schauen, wovon Kinder ausgeschlossen werden und wofür unter Umständen dann eben auch Ausnahmeregelungen gelten, wo unter Parental Control Einstellungen sozusagen dann auch Zugänge möglich bleiben.
10: Also unter Elternkontrolle dann. Aber spitzen wir das jetzt mal zu, Herr Hanke. Wenn wir da jetzt drauf schauen und sagen, na gut, dann bekommen einfach alle wieder so einen Zugang, dann ist es ja wieder das, was wir vorher hatten oder was ja auch versucht wird, Kinder zu schützen in diesem großen Wirrwarr, das sich Internet und Online-Medien nennt.
9: Ja, das sehe ich anders. Also ich glaube, die EU hat jetzt schon ganz richtig erkannt, dass es ein Regulierungsansatz ist, die Art der Angebote für die Kinder mehr in den Blick zu nehmen als den reinen Zugang. Also das, was für die älteren Kinder und die Jugendlichen ja jetzt schon gilt, also sowas wie eine altersgerechte Angebotsform von sozialen Medien, das könnte man auch nach unten weiter deklinieren. Also wir können auch für jüngere Kinder digitale Umwelten oder Räume schaffen, die tatsächlich dann auch den Ansprüchen von jüngeren Kindern Genüge tragen. Wir haben übrigens solche Beispiele auch aktuell im Netz, wo es sehr kindorientierte Angebote gibt, die in keinster Weise eine Gefährdung darstellen. Wenn sowas von dem Verbot von Social Media unter 13 Jahren betroffen wäre, wäre das fatal, weil dadurch tatsächlich dann eben kindersichere Zugänge auch versperrt werden.
10: Wenn ich mir das so anschaue, frage ich mich natürlich auf der einen Seite, was wir gerade schon hatten, also Schutz versus ihr dürft überall mal reinschnuppern und gucken. Dann sind da ja auch die Eltern eben mit in der Pflicht. Und meine Frage aber, kann die EU für alles verantwortlich gemacht werden und alles regulieren? Und wo müsste man denn dann ansetzen, wenn man sagt, okay, wenn die EU schon reguliert, dann aber bitte nur das oder nur das? Das ist ja auch irgendwo schwierig, dann Ansatzpunkt zu finden.
9: Also ich glaube, ein ganz, ganz wichtiger Punkt, den ich jetzt in den bisherigen Ausführungen zum EU Kids Act noch nicht gehört habe, ist die Förderung von guten Angeboten für jüngere Kinder. Also wir haben das beispielsweise als Forderung, dass es sowas geben muss wie eine kindersichere, von mir aus auch gerne öffentlich-rechtlich getragene Struktur von einem sozialen Netzwerk, die man ja unterstützen könnte im Aufbau. Also dass man nicht nur sagt, wir verbieten Risikoräume, das finde ich richtig, sondern wir fördern auch die Entwicklung von positiven Alternativen. Und das ist, glaube ich, ein wichtiger Punkt, wo die EU durchaus tätig werden kann, ohne natürlich, Sie haben vollkommen recht, den Eltern auch die Verantwortung zu nehmen, sich um die Medienerziehung ihrer Kinder zu kümmern. Das muss auch sein.
5: Das sagt Kai Hanke, der Geschäftsführer des Deutschen Kinderhilfswerks.

0: Die Zeit, es ist 22.15 Uhr.
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0: Und wir bleiben thematisch auf EU-Ebene. Wenn es nach Kommissionspräsidentin von der Leyen geht, dann würde Kanada das erste assoziierte EU-Mitglied werden. Also das ist so eine Art Sondermitgliedschaft in der EU. Das hatte von der Leyen gestern vorgeschlagen. Heute hat Kanadas Premierminister Carney im EU-Parlament gesprochen und konnte auf dieses Angebot der EU reagieren. Was er gesagt hat, das berichtet unser Korrespondent Andreas Meyer-Feist. Der hat Carneys Auftritt im Parlament verfolgt.
2: Premier Mark Carney wurde im Europaparlament äußerst freundlich empfangen und bekam langen Beifall. In seiner Rede sprach er von fast unbegrenzten Möglichkeiten, wie Europa und Kanada noch enger zusammenarbeiten könnten.
3: An overwhelming majority of Canadians support much closer ties with Europe.
2: Die überwältigende Mehrheit der Kanadier befürworte deutlich engere Beziehungen zu Europa. Carney sprach von einer einzigartigen Sicherheits- und Wirtschaftsallianz. Er begrüßte einen Vorschlag von Ursula von der Leyen. Die EU-Kommissionschefin hatte ebenfalls im EU-Parlament ein besonderes Angebot gemacht. Kanada könne durch ein neu gedachtes Partnerschaftsmodell eng mit der EU verbunden werden. Nun gab es auf diesen Vorschlag eine positive Antwort.
3: Europe and Canada are stronger.
2: Europa und Kanada seien gemeinsam stärker, erklärte der kanadische Premier im Europaparlament.
3: It's about the freedoms we must fight for every day, because sovereignty requires resilience, the ability to withstand shocks.
2: Europa und Kanada müssten gemeinsam um Freiheiten kämpfen. Souveränität erfordere Widerstandskraft, die Fähigkeit, Erschütterungen standzuhalten. Freiheitlich-demokratische Mächte müssten enger zusammenarbeiten, um sich gegenüber den großen Weltmächten zu behaupten, forderte Carney in Straßburg.
3: I'm not proposing a third block in order to become a great power rival only with better manners.
2: Ich schlage keinen dritten Block als Weltmacht vor. Eine Weltmacht lediglich mit besseren Manieren, rief der kanadische Premier. Ursula von der Leyen lachte laut. Die entscheidende Frage bleibt aber, wie soll sich die Zusammenarbeit zwischen beiden Seiten entwickeln?
4: Let's do more. We all benefit.
2: Lassen Sie uns mehr tun, wir alle profitieren davon. EU-Parlamentspräsidentin Roberta Metsola begrüßte Carneys Vorschläge für ein neues Miteinander.
0: Kanadas Premierminister Mark Carney im EU-Parlament, das war der Beitrag von Andreas Meyer-Feist. Heute, an diesem Donnerstag, feiert die ARD-Satire-Sendung Extra 3 ihren 50. Geburtstag. 1976 gab es die erste Sendung und von Anfang an wird sie vom Norddeutschen Rundfunk produziert. Seit 2014 läuft Extra 3 im Ersten und seit 15 Jahren moderiert der Kabarettist Christian Ehring die Sendung. Mein Kollege Sebastian Ottowitz vom NDR hat mit Ehring gesprochen und die Frage war, wie Extra 3 50 Jahre lang überstanden hat.
5: Ja, wenn es das gäbe, das eine Erfolgsgeheimnis, ja, dann wäre alles viel einfacher. Ich würde sagen, es ist ein Glückszufall. Es ist wirklich für Fernsehverhältnisse absolut ungewöhnlich. Es ist eine Singularität im Raumzeitkontinuum, würde ich sagen, ein Phänomen, das allen Gesetzen des Fernsehens widerspricht, eigentlich auch den Gesetzen der Physik. Aber wo es nun mal so ist, nehmen wir das natürlich dankbar hin und feiern entsprechend. Die Sendung, man kann wirklich schwer sagen, das war jetzt das und das, was die Sendung so besonders gemacht hat, weil die Sendung auch so viele Wandlungen durchgemacht hat. Es war mal ein reines Politmagazin ohne jeden satirischen Ansatz. Es war mal ein Satiremagazin, das sich so nannte, wo aber meines Erachtens ein bisschen das Vermögen fehlte, wo es dann doch nicht so sehr satirisches Magazin war. Es war auch mal eine Satire-Show, also wurde es dann im Laufe der letzten Jahre eher auch mit Publikum. Es gibt eigentlich nicht das eine Erfolgsrezept, das die Sendung zum Erfolg gebracht hat.
6: Nennen wir extra dreimal ein Satire-Format. Ihr seid ja aber nicht alleine in dieser Branche. Zum Beispiel gibt es ja auch die Heute-Show, trittst du ja selber regelmäßig auf bei der Konkurrenz, wenn man so will. Was ist denn aber für dich persönlich das Alleinstellungsmerkmal von Extra 3? Was macht auch für dich persönlich den Reiz aus, diese Sendung zu moderieren?
5: Da muss ich vielleicht doch nochmal die Altvorderen loben. Als Extra 3 erfunden wurde, war es natürlich weit und breit das einzige Satireformat im Fernsehen. Also auch Satire mit Bewegtbild zu erzählen, war meines Erachtens vollkommen neu. Da muss ich sagen, ist wirklich etwas sehr Einzigartiges entstanden. Und heute gibt es natürlich sehr viele Sendungen, die aber, wenn sie nicht gerade Extra 3 heißen, auch zurückgehen auf Formate, die im Ausland erfunden worden sind, die eindeutige Nachrichtenparodien sind. Extra 3 ist ja das alles nicht. Es ist wirklich eine originäre Sendung. Es ist hier in Deutschland erfunden worden. Es gibt keinen Vergleich dazu. Es gibt Elemente, die natürlich ganz ähnlich sind in der Heute-Show bei Böhmermann, weil das natürlich sich auch wieder auf andere Formate bezieht, vornehmlich aus den USA. Und natürlich gibt es auch Ähnlichkeiten, wenn mehrere Leute in einem Raum sind und über die Aktualität nachdenken, gibt es auch gewisse Ähnlichkeiten bei der Art, wie das umgesetzt wird.
6: Wenn du die Aktualität ansprichst, wir sind ja in einer Welt, die von Krisen bestimmt wird. Kriege, Wirtschaftskrise, Klimakrise. Ist es in diesen Zeiten schwieriger geworden, Satire zu machen?
5: Ich finde es deutlich schwieriger. Ich glaube, angesichts der Krisen gibt es schon den Effekt, dass Satire auch tröstet, dass dadurch, dass Dinge pointiert benannt werden, Menschen sagen, so kann ich mal kurz drüber lachen, das hilft mir, das zu verarbeiten. Oder ich informiere mich in einer Art und Weise, die irgendwie auch entertaining ist. Mhm. Die Nachrichten sind für mich zu niederdrückend. Ich gucke viel lieber Extra 3. Es ist aber insgesamt als Satire-Schaffender schwieriger geworden. Einfach weil die Gesellschaft gespaltener ist, weil es eine ganz andere Zersplitterung, Zerfaserung gibt, weil es viel mehr Widerspruch gibt, weil es eine intellektuelle und auch physische Verrohung und auch moralische Verrohung gibt, sowohl in der Politik als auch in der Gesellschaft. Und ich finde, das waren damals schon, das waren schon sehr, sehr behütete Zeiten. Das war so ein bisschen so Standfußball, wie man den Fußball aus den 70ern vielleicht heute auch etwas kritischer beurteilt, als damals Beckenbauer und Netzer sich selbst gesehen haben.
6: Wie viel Freiheit bekommt ihr denn als Redaktion? Wie viel Freiheit hast auch du als Moderator? Wie weit ihr da gehen könnt?
5: Naja, es gibt Gesetze, an die wir uns natürlich halten müssen. Es gibt ein Justiziariat, das sich die Texte anschaut und guckt, ist da irgendetwas, eine Behauptung, die wir nicht belegen können? Ist da irgendetwas eine Formalbeleidigung? Muss man da was umformulieren? Es gibt keine Vorgaben vom Sender im Sinne von, bitte macht das politisch jetzt so und so. Im Gegenteil, obwohl das immer unterstellt wird, wenn es überhaupt Vorgaben gibt, dann ist es, achtet bitte etwas mehr auf Vielfalt, Perspektivvielfalt. Das ist eigentlich das Wort der Stunde. Es gibt natürlich den Quotendruck, also wenn eine Sendung nicht gut performt, sei es jetzt im linearen Fernsehen oder sei es in der Mediathek oder auch online, dann versucht man doch als Redaktion tunlichst daran, was zu verändern. Und das ist, würde ich sagen, sogar ein höherer Druck als jetzt irgendein politischer Druck aus der Senderhierarchie.
6: Veränderung ist natürlich immer gegeben und Extra 3 hat sich ja auch weiterentwickelt, ist inzwischen viel mehr als in Anführungszeichen nur eine Fernsehsendung. Mehr als 1 Million Menschen folgen den Extra 3 Kanälen auf Instagram und TikTok und gerade jetzt am Wochenende ist ein neuer Podcast auch von Extra 3 erschienen mit, Überraschung, Christian Ehring. Worum geht's?
5: Ich war immer absoluter Podcast-Verweigerer und jetzt habe ich es doch mal ausprobiert, im fortgeschrittenen Alter.
6: Hat gar nicht wehgetan.
5: Hat gar nicht wehgetan, ja, es war ganz interessant. Es ist für mich so eine Art Praktikum, Podcast-Praktikum, ich mache das sehr, sehr gerne. Also wir haben eine Rubrik in unserer Sendung, Erklär's dem Boomer. Das ist eine Rubrik, in der wir eben nicht auf Konfrontation setzen, sondern auf Verständigung, natürlich ein bisschen auch ironisch gebrochen. Florentine Osche, die genau 30 Jahre jünger ist als ich, diskutiert mit mir über genau die Themen, über die sich Generationen immer streiten, also bei Familienfeiern und so weiter. Also vegane Ernährung, Gendern, was soll denn das? Und die Jungen wollen nicht mehr arbeiten und die Alten arbeiten sich kaputt und kriegen Magengeschwüre. Also diese ganzen Streitthemen, ne, ihr habt das Klima kaputt gemacht, ja, aber ihr fliegt doch auch die ganze Zeit in den Urlaub. Und das funktioniert in der Sendung, finde ich, unglaublich gut. Es macht auch wahnsinnig Spaß. Ich finde die Gespräche mit Florentino Osche immer gewinnbringend, auch wenn wir uns so mal zwischendurch unterhalten haben. Und ich habe gedacht, das schreit nach einem Spin-off als Podcast. Und jetzt machen wir das ein wenig ernsthafter, ein wenig authentischer. Natürlich noch satirisch, aber mit keinem so akuten Gag-Zwang wie in der Sendung. Wir machen es etwas spontaner, wie man eben so im Podcast redet. Und haben auch wieder ein Oberthema pro Folge. Es gibt 5 Folgen, die sind jetzt alle in ARD Sounds zu hören. Und vielleicht gibt es dann irgendwann auch eine Neuauflage, eine weitere Staffel.
0: Sagt Christian Ehring, der Moderator von Extra 3. 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
0: Und den hat heute Moritz Casalet. Ja, arbeiten, wo andere Urlaub machen und baden gehen. Die TSG Hoffenheim hat sich im ersten Gruppenspiel der Fußball-Europa League blamiert und mit 0:2 auf Kreta verloren. Daniel Günther berichtet.
7: Trotz viel Ballbesitz und optischer Überlegenheit fehlte es der TSG Hoffenheim über die kompletten 90 Minuten an Ideen und Durchschlagskraft. Ofi Kreta verteidigte wie erwartet aufopferungsvoll und sehr konzentriert. Setzte dann nach 30 Minuten einen blitzsauberen Konter, den der Spanier Aitor zum 1:0 vollendete. In der zweiten Halbzeit hatten Loschek und Kramaric zwar die Chance auf das 1:1, aber alles in allem war es von Hoffenheim offensiv zu wenig. Und dann kassierte die TSG in der 84. Minute nach einer Ecke noch das 0:2, Kanellopoulos traf per Kopf. Die TSG nach diesem 0:2 mit einem Fehlstart in die Ligaphase der Europa League gestartet. In der Bundesliga geht es am Sonntag mit dem Auswärtsspiel in Paderborn weiter.
0: Er hat es getan. Der neue Bundestrainer Jürgen Klopp hat seinen ersten Kader nominiert. Also genau genommen sind es sogar zwei Kader, denn die Länderspielpausen sind seit dieser Saison länger, haben nicht nur Platz für zwei Spiele, sondern gleich für vier. Ende September, Anfang Oktober spielt Deutschland in der Nations League und deswegen hat Jürgen Klopp gleich 44 Spieler nominiert. 11 von ihnen sind zum ersten Mal dabei. Bamba Segonté aus Hoffenheim zum Beispiel oder Finn Jelch aus Stuttgart oder Vitali Janelt, der in England für den FC Brentford spielt. Klopp krempelt einiges um.
8: Wir haben was in den Jungs, wir sehen was in den Jungs, wir sehen ganz viel Potenzial und wollen dabei sein bei der Entwicklung. Und deshalb haben wir neue Gesichter dazugenommen. Und es war wirklich so, dass man konnte ja nach der WM das Gefühl haben, dass der deutsche Fußball komplett am Boden ist, wir kein Talent und keine Fußballspieler haben. In den letzten vier Wochen, als wir da jetzt genauer drauf geguckt haben, ist uns ganz, ganz viel Talent ins Auge gesprungen sozusagen. Sogar so viel, dass jetzt gar nicht alle dabei sind.
0: Ja, apropos nicht dabei, Klopp hat einige Nationalspieler nicht nominiert, die bei der WM noch im Kader waren. Sané, Undaf und Baumann zum Beispiel.
8: Ich bitte nicht um Zeit oder sonst was. Das ist mir ehrlich gesagt, ob ihr uns die gebt oder nicht. Wir brauchen sie sowieso. Also ich kann jetzt nicht ändern, dass wir jetzt, wenn jetzt irgendjemand so dämlich ist und zu glauben, dass mit anderthalb Trainingseinheiten wir die Fußballwelt einmal auf den Kopf gestellt hätten, dann kann ich dem jetzt wirklich nicht helfen. So, aber wir werden alles versuchen, um eine neue Herangehensweise sichtbar zu machen. Das kann ich versprechen, so schnell wie möglich. Ich erwarte sofort mehr. Was kann ich sagen? Und mehr geht erstmal immer.
0: Und zwar schon in einer Woche. Am kommenden Donnerstag spielt die deutsche Fußballnationalmannschaft in Amsterdam gegen die Niederlande, dann erstmals mit Jürgen Klopp an der Seitenlinie. Die neue Saison der deutschen Eishockeyliga hat begonnen und das Eröffnungsspiel hat Meister Berlin gegen Straubing gewonnen. Aus Berlin berichtet Jan-Christian Gußmann.
9: Gänsehautmoment vor dem Anpfiff. Das Banner für die 12. Meisterschaft wurde um das Hallendach gezogen. Dann profitierten die Berliner von gleich zwei Fehlern des Gäste-Goalies Skarek. Sie führten 2:0, das 3:0 dann ein Leerbruchkonter. Erst danach, im letzten Drittel, merkte man den Gästen an, dass sie die 10 neue integriert hatten. Sie fingen an, Aktionen zu zeigen und verkürzten erst durch Klein und dann durch Leubel. Aber der Stecker wurde ihnen gezogen durch Eisbärenverteidiger Erik Mick. 59. Spielminute, 4:2.
0: Ja, die Mannschaftssportarten kommen zurück. Morgen startet auch die neue Saison der Basketball-Bundesliga. Und die Handballer, die sind schon länger unterwegs. Und wie in der Bundesliga läuft es für Meister Magdeburg auch in der Champions League einwandfrei. Der SCM hat in Kriens in der Schweiz auch sein zweites Gruppenspiel gewonnen. Und zwar klar mit 39:29. Melsungen hat dagegen in Polen bei Wisła Płock knapp verloren mit 24:25. Und in der Handball-Bundesliga haben Göppingen und die Rhein-Neckar-Löwen den 5. Spieltag eröffnet und Göppingen hat knapp gewonnen, 29:28. Und die deutschen Rollstuhlbasketballer haben das WM-Finale in Kanada verpasst und zwar auf dramatische Art und Weise. Im Halbfinale gegen Australien haben sie in der Verlängerung mit 5 Punkten geführt, das Spiel dann aber doch noch aus der Hand gegeben. Und jetzt bleibt also nur noch das Spiel um Platz 3, entweder gegen Italien oder gegen Großbritannien. Die beiden spielen gleich im zweiten Halbfinale gegeneinander. Das war der Sport mit Moritz Kassalett. Mit welcher Marke verbinden Sie denn die Farbe Orange? Mit Fanta vielleicht oder mit dem ZDF? Auch die Baumarktkette Obi nutzt einen Orangefarbton und den wollte sie als Marke schützen lassen. Der Bundesgerichtshof hat heute darüber entschieden. Und wie, das hören Sie gleich nach den Nachrichten bei uns.

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1: Um 22.30 Uhr mit Felix Sprung. Kanadas Premierminister Carney hat sich für eine enge Partnerschaft mit der EU ausgesprochen. In einer Rede im EU-Parlament begrüßte der Regierungschef ein entsprechendes Angebot von Kommissionschefin von der Leyen. Aus Straßburg Andreas Meyer-Feist.
2: Mark Carney wurde im Europaparlament äußerst freundlich empfangen und bekam langen Beifall. Die überwältigende Mehrheit der Kanadier befürworte deutlich engere Beziehungen zu Europa, erklärte der kanadische Premier. Niemand werde Kanada vorschreiben, mit wem das Land internationale Abkommen schließen darf. Damit reagierte Carney auf Drohungen des US-Präsidenten, die er in der vergangenen Nacht an die Adresse der EU gerichtet hatte. Ein Sprecher der EU-Kommission erklärte dazu, die Partnerschaft mit Kanada richte sich gegen niemanden und diene der gemeinsamen Stärke.
1: Polens Regierungschef Tusk hat eindringlich vor russischen Angriffen auf Verbündete der Ukraine gewarnt. Im Parlament in Warschau sprach Tusk von einem realen Risiko, dass vermehrt Drohnen auf das Gebiet von NATO-Staaten an der Ostflanke stürzen und dort Schäden anrichten. Russland werde dann von einem Unfall sprechen, sagte Tusk. Tatsächlich wolle der Kreml aber den Zusammenhalt der NATO schwächen. In den vergangenen Monaten hatte es wiederholt Drohnenvorfälle in osteuropäischen NATO-Ländern gegeben. An einem Nebeneingang der Bergischen Synagoge in Wuppertal ist ein Feuer gelegt worden. Die Polizei nahm einen Verdächtigen fest. Aus Wuppertal Helge Rosenkranz.
3: Laut Polizei konnten Mitarbeiter der Synagoge das Feuer schnell löschen. Der Sachschaden sei gering. Die Synagoge wird praktisch rund um die Uhr von Polizeibeamten bewacht. Möglicherweise haben die den Verdächtigen schnell ausgemacht. Es soll sich um einen 37 Jahre alten Mann mit afghanischer Staatsangehörigkeit handeln. Auch der Vorsitzende der Wuppertaler jüdischen Gemeinde bestätigte den Angriff auf die Synagoge im Stadtteil Barmen. Einen ähnlichen Anschlag mit selbstgebauten Brandsätzen auf die Synagoge gab es schon vor 12 Jahren.
1: Lehrkräfte haben keinen automatischen Anspruch auf einen finanziellen Ausgleich, wenn sie Überstunden machen. Das hat das Bundesverwaltungsgericht in Leipzig entschieden. Danach dürfen Lehrkräfte nicht eigenständig die Arbeitszeit verlängern und dafür dann mehr Geld verlangen. Konkret ging es um die Überstunden eines Grundschulrektors aus Hannover. Das Oberverwaltungsgericht in Lüneburg hatte ihm eine Entschädigung von mehr als 31.000 Euro für seine Mehrarbeit zugesprochen. Das Land Niedersachsen legte aber Revision gegen das Urteil ein. Das Wetter in Deutschland: in der Nacht meist trocken, vom Nordwesten bis zum Osten zeitweise Regen, Tiefstwerte 14 bis 6 Grad. Morgen längere heitere Abschnitte, gebietsweise Schauer, höchstens 17 bis 23 Grad. Und am Samstag wechselnd wolkig, im Norden zeitweise Regen, 18 bis 26 Grad. Das waren die Nachrichten.
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4: Mit einer Meldung für die A1 Lübeck-Hamburg: auf der Norderelbbrücke kommt es wegen eines Schwertransportes in beiden Richtungen zu kurzfristigen Sperrungen. Auf der A7 Hannover Richtung Hamburg gibt es zwischen Berghof und Schwarmstedt 2 Kilometer Stau. Auf der A10 Dreieck Potsdam Richtung Schönefelder Kreuz gibt es zwischen Glindow und Ferch 3 Kilometer Stau. Und die A70 Schweinfurt-Bayreuth ist zwischen Knetzger und Eltmann in beiden Richtungen nach einem LKW-Unfall gesperrt. Fahren Sie vorsichtig und kommen Sie gut an.
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4: Mit Alex Grantl. Die Baumarktkette Obi hat vor Gericht verloren, und zwar im Streit um die Farbe Orange. Das Unternehmen wollte sein Obi-Orange nämlich als Marke schützen lassen. Der Bundesgerichtshof hat heute dagegen entschieden. Mehr Details jetzt von Elena Radatz.
5: An welchen Baumarkt denken Sie bei der Farbe Orange? An Obi, ist doch klar, meinten zumindest die Verantwortlichen der Baumarktkette. Daher hat man sich den Farbton Orange schon 2010 als abstrakte Farbmarke beim Deutschen Patent- und Markenamt schützen lassen. Schließlich sei Orange ein unverwechselbarer Bestandteil der Markenidentität von Obi. Ganz anders sah das allerdings die Konkurrenz. In diesem Falle die Baumarktketten Hornbach und Globus. Beide Baumarktriesen tragen selbst dick auf mit der Farbe Orange im Logo. Und wenn man ein paar weitere Baumärkte vor dem inneren Farbauge durchgeht, fällt auf, 6 der 7 größten Baumarktketten verwenden die Farbe Orange oder Rot für ihr Logo. Hornbach und Globus hatten daher beantragt, den Markenschutz von Obi löschen zu lassen. Es folgte ein Rechtsstreit, den der Bundesgerichtshof heute abschließend entschieden hat. Der für das Markenrecht zuständige Zivilsenat des BGH meinte, die Farbe Orange steht eben nicht exklusiv für die Baumarktkette Obi. Bei einer abstrakten Farbmarke fehle es zunächst an der für den Markenschutz erforderlichen Unterscheidungskraft. Die Farbe Orange habe sich auch nicht eindeutig bei den Verbrauchern als das Obi-Orange eingebrannt, so der Bundesgerichtshof weiter. Es fehle an der sogenannten Verkehrsdurchsetzung. Katharina von Seidlitz-Brandl ist Fachanwältin für gewerblichen Rechtsschutz und weiß, was es braucht, damit für eine Farbe eine Verkehrsdurchsetzung festgestellt werden kann.
6: Dass die Farbe ursprünglich nicht unterscheidungskräftig ist, aber sich dann eben durch so eine intensive Nutzung auf dem Markt beim Publikum eben als Hinweis auf ein bestimmtes Unternehmen etabliert hat. Und dann kann man eben Markenschutz erlangen.
5: Zwar hatten sowohl Obi als auch die Konkurrenten von Hornbach und Globus mehrere Verbraucherbefragungen durchführen lassen. Allerdings konnte man dabei nicht feststellen, dass die weit überwiegende Mehrheit der Bevölkerung die Farbe Orange dem Baumarkt Obi zuordnet. Obi kann die Farbe Orange also nicht länger markenrechtlich schützen lassen. Das bedeutet allerdings nicht, dass Farben ganz generell nicht für bestimmte Unternehmen stehen können. Man denke nur an das Telekom-Magenta. Die Telekom hat sich ebenfalls nach jahrelangem Rechtsstreit den Farbton Magenta schützen lassen. Es ist also nicht ausgeschlossen, sich als Unternehmen eine Farbe schützen zu lassen, weiß auch die Fachanwältin für Markenrecht Katharina von Seidlitz-Brandl.
6: Wer eine Farbe als Marke schützen lassen will, muss ihren eigenständigen Charakter und ihre Verkehrsdurchsetzung eben überzeugend belegen. Es ist also in jedem Fall wichtig, dass Unternehmen weiterhin mit ihren Farben werben.
5: Werbung mit der Farbe Orange machen, das kann Obi ab heute zwar weiterhin, aber Orange, dabei denken wir eben nicht nur an Obi.
4: Der Beitrag von Elena Radatz.
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4: Gibt es bald neue US-Sanktionen gegen Russland? Es könnten dann die bisher schärfsten Sanktionen sein in Trumps aktueller Amtszeit. Damit soll der wirtschaftliche Druck auf Putin verschärft werden. Das US-Parlament hat jetzt ein entsprechendes Gesetz beschlossen. Aus Washington, Ralf Borchardt.
7: Nach dem Senat hat auch das Repräsentantenhaus zugestimmt mit 262 zu 159 Stimmen. Jean Shaheen, demokratische Senatorin aus New Hampshire, sprach von einem wichtigen Signal für die Ukraine. Es gibt parteiübergreifende Unterstützung im Kongress für den außergewöhnlich mutigen Kraftakt, mit dem sich die Ukraine weiter Tag für Tag gegen fürchterliche russische Angriffe wehrt, so die Senatorin im Fernsehsender CNN. Und sie betonte, dieses sehr wichtige Gesetz bringt die Vereinigten Staaten in Einklang mit unseren europäischen Verbündeten.
8: This is a very important bill that puts the United States in line with our European allies.
7: Das Gesetz richtet sich direkt gegen russische Firmen und Politiker und es nimmt vor allem Öl- und Gasexporte ins Visier. Auch Transporte durch die sogenannte russische Schattenflotte, also Schiffe, die unter anderer Flagge den Transport für Russland übernehmen. Zudem ermöglicht das Gesetz dem US-Präsidenten, gegen Länder, die weiter Öl und Gas von Russland kaufen, Zölle von bis zu 100% zu erheben. Das betrifft vor allem China und Indien. China ist der Hauptabnehmer von russischem Öl und Gas, so Senatorin Shaheen. Und wir müssen eine sehr starke Botschaft senden, nicht nur an Wladimir Putin, sondern auch an China und an alle anderen, die russisches Öl und Gas kaufen, dass sie dafür einen Preis bezahlen werden. Hier setzen allerdings die Argumente der Skeptiker an. Sie bezweifeln, ob Präsident Trump tatsächlich hohe neue Strafzölle gegen China riskiert, dem strategischen Hauptkonkurrenten der USA. Mit China gibt es Konflikte in vielen Bereichen, gleichzeitig aber wechselseitige Abhängigkeiten. Kommende Woche wird Präsident Xi in Washington erwartet. Für das neue Sanktionsgesetz gegen Russland gilt insgesamt, viele der Maßnahmen lassen Donald Trump Spielraum. Sie ermöglichen es dem Präsidenten, schärfer gegen Russland vorzugehen. Ob und in welchem Maß er es tut, bleibt in weiten Teilen ihm überlassen. Benannt ist das neue Sanktionspaket gegen Russland nach dem im Juli plötzlich verstorbenen Republikaner Lindsey Graham. Der Senator aus South Carolina hatte das Gesetz in der ursprünglichen Form schon vor 1,5 Jahren eingebracht. Trumps über weite Strecken Russland freundliche Haltung und entsprechender Druck auf Republikaner im Kongress machten die Verabschiedung lange schwierig bis unmöglich. Jetzt hat Präsident Trump signalisiert, dass er das Gesetz unterschreiben will. Der Republikaner Michael McCaul, Abgeordneter aus Texas und enger Freund Lindsey Grahams, hofft, dass Verhandlungen über ein Ende des Ukraine-Kriegs nun endlich einen Schritt näher rücken. Dem Fernsehsender ABC sagte McCaul:
9: "The only man stopping this peace process is Mr. Putin."
7: Der einzige Mensch, der die Friedensbemühungen stoppt, ist Herr Putin. Wirkliche Verhandlungen werden nicht stattfinden, solange wir nicht maximalen Druck ausüben. Durch Flugabwehrraketen für die Ukraine, durch Drohnen, die russische Ausrüstung und Technologie im Wert von Milliarden von Dollar ausschalten und diese Sanktionen, die sich Lindsey Graham so sehr gewünscht hat. Ralf Borchardt, Washington.
10: Und von Washington schauen wir nach Schweden. Da ist heute der Ministerpräsident Kristersson zurückgetreten. Grund ist die Parlamentswahl am letzten Sonntag. Da hat nämlich die Opposition knapp gewonnen, die Sozialdemokraten. Wie die Wahlgewinnerin von den Sozialdemokraten sich äußert, das berichtet aus Stockholm Jana Sinram.
11: Hey, Sverige.
12: Hallo Schweden. So beginnt Magdalena Andersson die Ansprache, die sie kurz nach Verkündung des vorläufigen Wahlergebnisses auf der Instagram-Seite ihrer Sozialdemokraten veröffentlicht.
11: Nu har era röster räknats.
12: Nun sind alle Stimmen ausgezählt und das schwedische Volk hat für einen neuen Kurs für unser Land gestimmt. Für Zusammenhalt und gegen Spaltung. Das schwedische Volk hat dafür gestimmt, Schweden voranzubringen.
11: Ta Sverige framåt.
12: Nach der Parlamentswahl am Sonntag war das Rennen zwischen den beiden politischen Lagern zunächst so eng, dass sich keine Seite zum Sieger erklären konnte. Jetzt sind auch die letzten Wahlkreise und die Stimmen der Auslandsschweden ausgezählt. Laut dem vorläufigen Endergebnis der Wahlbehörde kommen Anderssons Sozialdemokraten zusammen mit der Linkspartei, den Grünen und der Zentrumspartei auf eine knappe Mehrheit von 176 der 349 Sitze im schwedischen Reichstag. Sie wolle den neuen Kurs umsetzen, für den die Menschen gestimmt hätten, so Andersson in ihrer Ansprache. Einen Kurs, der dafür sorgt, das Wachstum anzukurbeln und die hohe Arbeitslosigkeit zu senken. Einen Kurs, der Klimaanpassungen als Chance für Schweden betrachtet, Emissionen zu senken und gleichzeitig wohlhabender und stärker zu werden. Der ein gut funktionierendes Schul-, Gesundheits- und Altenpflegesystem im ganzen Land sicherstellt. Und der eine vernünftige Migrationspolitik verfolgt und die unrechtmäßige Abschiebung von Jugendlichen stoppt. Eine Anspielung auf die strenge Einwanderungs- und Asylpolitik, die die konservativ-liberale Minderheitsregierung in den vergangenen 4 Jahren gemeinsam mit den rechtspopulistischen Schwedendemokraten durchgesetzt hat. Von denen ließ sie sich tolerieren. Nach der Wahl wollte der konservative Regierungschef Ulf Kristersson die Rechtspopulisten sogar in seine Regierung holen. Stattdessen reicht er nun in einem Brief an den Parlamentspräsidenten seinen Rücktritt ein.
13: Die vorläufige Auszählung der Stimmen ist abgeschlossen. Das Wahlergebnis deutet auf schwierige Voraussetzungen für die Bildung der nächsten Regierung hin, da die Äußerungen der Parteien vor dem Wahltag ein Hindernis für alle denkbaren Koalitionen darstellen könnten.
12: Deshalb sei eine konstruktive Offenheit der Parteien im Reichstag und Gespräche aller Parteien nötig, so Kristersson weiter.
13: Es ist nun die Aufgabe des Parlamentspräsidenten, die nächsten Schritte einer Regierungsbildung einzuleiten. Damit diese Arbeit unverzüglich beginnen kann, beantrage ich meine Entlassung als Ministerpräsident.
12: 4 Tage nach der Parlamentswahl sind alle Stimmen ausgezählt. Bis Schweden eine neue Regierung hat, dürfte es aber noch Wochen oder sogar Monate dauern.
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0: Und die Zeit, es ist jetzt 22.45 Uhr.
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0: In der chinesischen Hauptstadt Peking ist das Xiangshan-Forum zu Ende gegangen. Das ist ein internationaler Sicherheitsdialog für Offiziere und Generäle, vor allem aus China und aus befreundeten Ländern. China hat auf dem Treffen vor einer Militarisierung der Welt gewarnt. Ja, und das, obwohl China selbst profitiert, etwa von Russlands Krieg gegen die Ukraine. Christoph Kober hat diese Konferenz für uns verfolgt.
2: Der Hauptredner kommt ziemlich schnell zum Punkt. Die internationale Sicherheit befindet sich in einem fragilen Moment. Angesichts der zunehmenden Herausforderungen muss sie dringend verbessert werden, sagt der chinesische Verteidigungsminister Dong Jun in seiner Rede vor dem Xiangshan-Forum in Peking. Im Publikum Minister aus Ländern wie Vietnam oder Indonesien, hochrangige Offizielle aus Nordkorea, Kirgisistan oder Belarus und viel Militär. Das Treffen sieht sich als Chinas Antwort auf Veranstaltungen wie das Shangri-La-Forum in Singapur oder die Münchner Sicherheitskonferenz. Wir müssen uns an die Lehren aus der Geschichte erinnern und ein hohes Maß an Wachsamkeit gegenüber allen verborgenen Variationen von Hegemonismus, Militarismus und historischem Revisionismus bewahren, sagt Dong Jun. Wie genau die Lehren aussehen sollen, führt der chinesische Verteidigungsminister nicht näher aus. Das Forum soll Dialog ermöglichen, ohne dass am Ende alle einer Meinung sein müssen, heißt es. Und so treffen sich auch etwa Vertreter des Irans und der Vereinigten Arabischen Emirate auf einer Panelbühne, ohne allerdings den Konflikt, in den beide Seiten verwickelt sind, voranbringen zu können. Und das Xiangshan-Forum bietet China Gelegenheit, dem Rest der Welt zu erklären, wie China die Welt sieht. Die Volksrepublik stellt sich gegen die aktuell westlich dominierte Weltordnung, gegen Verbünde wie die G7 oder die NATO. Stattdessen sei Multilateralismus das Ziel. Entscheidungen sollten nicht von einer kleinen Gruppe getroffen werden, nicht von den USA oder den G7, um genau zu sein, sondern von der Mehrheit der Länder, sagt Yu Tie-jun, Leiter des Instituts für internationale und strategische Forschung an der Peking University. Auch deswegen lädt China Vertreter aus Ländern des sogenannten globalen Südens zu solchen Treffen ein. Dass China am Ende vor allem die USA als globale Führungsmacht verdrängen will, kommt dabei nicht zur Sprache. Gesprochen wird über den Krieg in der Ukraine, wenngleich der nicht explizit auf der Tagesordnung steht. In Russlands seit 4 Jahren andauerndem Angriffskrieg ist China der wichtigste Unterstützer des Kremls. Billige Energie, die man von Moskau bekommt, ist allerdings nicht die einzige Motivation, sagt Yu Tie-jun. China hat eine besondere Beziehung zu Russland. Sie ist gekennzeichnet durch das freundliche Verhältnis der beiden Staatenführer zueinander und dadurch, dass beide verbunden sind im Kampf gegen die Vorherrschaft der USA. Diese strategischen Überlegungen beeinflussen zwangsläufig die Entscheidungen Chinas. Auch deswegen erscheint das chinesische Angebot, in dem Krieg zu vermitteln, so wie es Staats- und Parteichef Xi Jinping zuletzt auf dem Treffen der BRICS-Staaten gemacht hat, realitätsfern.
0: Aus Peking war das Christoph Kober. Im Juni wurde das Vogelgrippe-Virus zum ersten Mal auf dem australischen Festland nachgewiesen. Bis dahin war das Festland verschont geblieben. Mittlerweile wurden viele weitere Infektionen mit dem Virus entdeckt. Tausende Vögel sind deshalb bereits gestorben. Viele sorgen sich jetzt um die Tierwelt in Australien, denn viele Arten, die kommen sonst nirgendwo vor. Jetzt könnte es aber eine Hoffnung geben. Jennifer Johnston.
3: Die Möwe wirkt desorientiert, wackelig auf den Beinen. Andere Vögel liegen fast reglos auf dem Rücken. Die Tiere haben sich mit der hoch ansteckenden Vogelgrippe H5N1 infiziert, die unter anderem ihr Gehirn angreift. Maureen Christie hat die Konsequenzen am Strand im Bundesstaatshaus Australia beobachtet.

0: haben, werden sie sterben. Das war's.
1: Auch Wayne Boardman beobachtet die Ausbreitung der Vogelgrippe mit großer Sorge. Er ist Veterinär und forscht an der Universität von Adelaide.
2: Ich denke, wir stehen in Australien noch ganz am Anfang dieser Vogelgrippe-Epidemie. Wir müssen damit rechnen, dass die Zahl der Fälle exponentiell ansteigen wird. Das wäre natürlich verheerend. Die Vogelgrippe könnte letztlich dazu führen, dass einige unserer Arten so stark zurückgehen, dass sie irgendwann nicht mehr existieren und aussterben.
1: Eine von 5 australischen Vogel- und Säugetierarten ist bereits jetzt vom Aussterben bedroht. Mehr als 3/4 der Säugetiere in Down Under kommen ausschließlich hier vor. Wie sie mit dem Virus zurechtkommen, ist daher noch nicht bekannt. Etwa die einzigartigen Beuteltiere oder besonders gefährdete Seelöwenarten. Die Vogelgrippe ist in Down Under als letztem Kontinent der Welt angekommen und sie wird bleiben, sagt Veterinär Boardman.
2: Sie war exotisch, jetzt ist sie hier seit dem 20. Juni heimisch. Wir haben keine Möglichkeit, sie einzudämmen oder wieder loszuwerden.
1: Der 20. Juni. An dem Tag wurde der erste infizierte Zugvogel gefunden, ein brauner Skua, im Bundesstaat Western Australia. Die Angst, dass die Krankheit auch den letzten vogelgrippefreien Kontinent erreichen könnte, ging unter Experten schon lange um. Denn über den Ozean erreichen jedes Jahr Millionen Zugvögel Australiens Küsten. Inzwischen sind auch endemische Vogelarten betroffen, wie die Eilseeschwalben und die australische Silberkopfmöwe. Für Experten keine gute Nachricht. Denn die Silberkopfmöwe ist kein seltener Küstenvogel. Sie ist ein australischer Alltagsvogel, der überall zu finden ist, an Stränden und in Städten. Sie könnte damit eine Art Taxi für das Virus sein, von der Küste zu anderen Vogelarten und in neue Lebensräume. Ende August infizierten sich zum ersten Mal Säugetiere. Besonders bedroht sind vor allem Raubtiere und Fleischfresser. In Australien etwa die hundeähnlichen Dingos oder der tasmanische Teufel. Ein Beuteltier und Aasfresser, der nur in Australien vorkommt.
2: Sie könnten tote Vögel fressen, die sie finden. Und das könnte dazu führen, dass sich die Krankheit auf sie überträgt. Sie sind zudem ziemlich gesellig. Die tasmanischen Teufel kommen häufig in Gruppen zusammen. Und das könnte ein einfacher Weg sein, das Virus auch auf andere Tiere zu übertragen.
1: Erklärt Veterinär Wayne Boardman. Um besonders seltene Vogelarten zu schützen, hat Australien angefangen, Tiere zu impfen. Auf Phillip Island etwa, in der Nähe von Melbourne, werden derzeit tausende Zwergpinguine gegen die Vogelgrippe geimpft.
2: Wenn sie also nachts von der Nahrungssuche zurückkommen und in ihren Bau gehen, können wir sie leicht einfangen und impfen. Wir können ihnen dann einen Mikrochip einsetzen, sodass wir genau wissen, welche Tiere wir behandelt haben. 4 Wochen später können wir sie erneut impfen und anschließend Blutproben nehmen, um zu überprüfen, wie gut der Impfstoff gewirkt hat.
1: Bisher sind in Australien noch keine Geflügelbestände betroffen. Die Behörden empfehlen den Betrieben aktuell Stallhaltung. Geflügelhalter wie Brian Amet sind daher so vorsichtig wie möglich. In seinen Ställen leben 30.000 Tiere, die pro Tag rund 25.000 Eier legen.
2: Im Moment sind wir sehr streng, wen wir auf das Grundstück lassen. Wir haben einen eingezäunten Bereich, in dem sich alle unsere Ställe befinden. Und niemand darf diesen Bereich betreten, es sei denn, es ist unbedingt notwendig.
1: Erzählt er dem australischen Sender ABC. Ein krankes Huhn würde bedeuten, dass er alle Tiere schlachten müsste. Das Risiko für Menschen ist weiterhin gering, erklärt Epidemiologe Adrian Esterman von der Universität von Adelaide. Dennoch seien alle dazu aufgerufen, kranke oder tote Vögel nicht anzufassen.
3: Das Risiko für die Allgemeinbevölkerung ist äußerst gering. Das Risiko für Menschen, die ständig mit potenziell infizierten Tieren in Kontakt kommen, ist höher. Aber wir haben tatsächlich einen Impfstoff für Menschen zur Verfügung und verabreichen ihn derzeit all jenen, die einem hohen Risiko ausgesetzt sind.
1: Denn wer sich mit Vogelgrippe infiziert, habe ein hohes Risiko zu sterben. Das zeigen die weltweiten Zahlen. Australien befindet sich derzeit in der ersten Welle. Seit 3 Monaten wütet das Virus nun im Land. Das Gute, der australische Sommer naht. Das Virus fühlt sich bei Wärme weniger wohl. Im Sommer könne das UV-Licht das Virus abtöten. Doch H5N1 wird in Australien bleiben und zum nächsten Winter vermutlich mit voller Wucht zurückkommen.
4: Die Vogelgrippe ist in Australien angekommen, aber eine Impfung gibt Hoffnung. Das war der Beitrag von Jennifer Johnston.
5: Kultur.
4: Und da geht's jetzt um eine neue Serie.

0: Ihr aus Deutschland, sie heißt City of Blood und unser Reporter Jörg Tassmann weiß, worum es da geht.
1: Deutschland ist nach dem Klimawandel auseinandergebrochen. Nur die Republik Berlin nimmt noch Flüchtlinge auf. Die dortige linksliberale Regierung hat auch den Bau eines Doms zugelassen, der gesunde Luft ermöglicht und wo nur Reiche und Privilegierte wohnen. Sonst herrschen in Berlin 41 Grad und viel Elend. Vor anstehenden Wahlen steht der Populist Laval kurz vor der Machtübernahme. Aber City of Blood ist mehr als nur eine weitere politische Dystopie. In der Stadt leben auch Vampire, die unerkannt bleiben wollen, von illegalem Bluthandel leben und die Politik langsam unterwandern. Mittendrin sind die ungleichen Schwestern Phoebe und Bea, die von Lea Drinder gespielt wird und erläutert, warum ihr das Thema der Serie so gefiel.
2: Ich war so Vampire in Berlin, okay, naja, kann ja spannend sein, aber das, was mich in erster Linie überzeugt hat, war dann tatsächlich eher so dieser politische Strang, die Haltung, die gezeigt wird, die Konflikte, die entstehen, diese Zusammenhänge zu verstehen und dann in dieser ganzen dystopischen Welt, in diesen ganzen hochaktuellen, zeitgenössischen, zeitgeistigen Gedanken irgendwie dann noch eine Geschichte zu erzählen zweier Schwestern, die sich verloren haben.
1: Bea leidet unter einer Niereninsuffizienz. Nur ihre ältere Schwester Phoebe kann ihr dauerhaft das Leben retten, wenn sie Bea eine Niere spendet. Aber die Schwestern lebten jahrelang voneinander getrennt. Während Bea in einem wohlsituierten Umfeld bei ihrer Adoptivmutter, einer erfolgreichen Politikerin, aufwuchs, arbeitet Phoebe für die Mafia, die mit Blut dealt. So sind Konflikte vorprogrammiert und Regisseur Philipp Kadelbach schafft es erneut emotional packend und auch optisch brillant zu erzählen. Das faszinierte auch Soma Pisal in der Rolle der Phoebe.
3: Man würde denken, dass viel CGI ist. Natürlich ist es auch in Teilen so, aber die Sets waren so unfassbar ausgestattet. Wir haben zwar auch in Prag gedreht, aber die Straßen, die Prager Innenstadt, wurde einfach in Berlin verwandelt. Und dann haben wir in Prag auch in ganz tollen Gebäuden gearbeitet und gedreht. Da haben wir in der Villa gedreht. Kubistischer Architekt. Die ganzen Fassaden sind so durchzogen von prismenartigen Strukturen und Dreiecken. Und also es war wirklich wie in einer anderen Welt.
1: Dass in Berlin Vampire leben, wird anschaulich und unaufgeregt fast nebenbei erzählt. Einige unter ihnen, wie der Architekt Johann Modersohn, wollen mit den Menschen gemeinsam leben. Andere, wie der blutrünstige Zeno, in der Illegalität bleiben. Zeno ist eine Paraderolle für Lars Eidinger, den ebenso lustvoll wie brutal verkörpert, aber mitunter auch melancholisch.
4: Ja, mich hat an Vampiren immer fasziniert, dass sie so melancholisch oder traurig sind, wo man doch gemeinhin davon ausgehen würde, jemand, der unsterblich ist und untot, müsste glücklich sein. Und dann versteht man vielleicht, dass der Reiz des Lebens genau darin liegt, dass es endlich ist.
1: City of Blood gehört zu den besten deutschen Serien seit langem. Selten ist es so gelungen, unsere Gegenwart mit einer nahen Zukunft so zu verbinden, dass sie real und bedrohlich erscheint, politisch relevant und glaubwürdig. Hinzu kommen packende Familiendramen und eine schöne Schwesterngeschichte, bei durchweg hervorragenden Schauspielerleistungen. Und auch das Vampir-Genre wird unterhaltsam integriert und erinnert gekonnt an Klassiker wie Blade Runner, wo man auf Anhieb auch nicht wusste, wer nun die Menschen und wer die Replikanten sind.
0: City of Blood, das war die Rezension von unserem Kritiker Jörg Tassmann. Zu sehen sind die 8 Folgen bei Disney+.

2 Euro oder 2,453 Euro, genau gesagt. So viel hat am Mittwoch ein Liter Diesel im Durchschnitt in Deutschland gekostet, laut ADAC. Und damit war ein neuer Höchststand erreicht bei den Dieselpreisen. Der Benzinpreis, der hat ja schon seit einigen Tagen Rekordhöhe. Es geht jetzt also mal wieder um die politischen Gegenmaßnahmen, damit dieser Kraftstoff bezahlbar wird. Welche Maßnahmen das sind, wann sie kommen könnten und was sie bringen würden, dem gehen wir gleich nach den Nachrichten hier genauer nach.

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1: Um 23 Uhr mit Felix Sprung. Polens Regierungschef Tusk hat die NATO-Staaten überraschend deutlich vor verstärkten russischen Angriffen an der Ostflanke gewarnt. Der Kreml wolle den Zusammenhalt der NATO schwächen, sagte der Premierminister. Aus Warschau, Palina Milling.
2: Laut Geheimdiensten plane Russland auch hybride Drohnen- und Raketenangriffe gegen die Länder, die die Ukraine unterstützen, darunter Polen. Das erklärte Donald Tusk in seiner Rede vor dem polnischen Parlament. Es bestehe ein reales Risiko, dass auf das Territorium von einem oder mehreren NATO-Staaten an der Ostflanke Drohnen oder Geschosse eindringen könnten. Auch Zerstörungen seien nicht auszuschließen. Solche Angriffe würden von Russland als Zufall dargestellt, damit niemand in der NATO eine Reaktion erwäge, sagte der polnische Premierminister.
1: Kanadas Ministerpräsident Carney hat das Angebot einer sogenannten assoziierten EU-Mitgliedschaft seines Landes begrüßt. Umfragen zeigten, dass eine große Mehrheit der Kanadier für engere Beziehungen mit der EU sei, sagte Carney in einer Rede vor dem Europaparlament. Kommissionspräsidentin von der Leyen hatte gestern dafür geworben, die Zusammenarbeit mit Kanada zu vertiefen, etwa bei der Entwicklung künstlicher Intelligenz oder bei der Rüstungsproduktion. In Frankfurt am Main ist ein weiterer Mensch an Malaria gestorben. Nach Angaben der Stadt wohnte er in der Nähe des Flughafens und hatte sich vermutlich durch eine Mücke infiziert, die mit einem Flugzeug nach Deutschland gekommen war. Einzelheiten von Katharina Wilhelm aus Frankfurt.
3: Sicher können wir natürlich noch nicht sein. Das muss untersucht werden. Das ist natürlich ganz wichtig. Momentan ist schon die Annahme, dass Mücken wahrscheinlich mitgereist sind, mit dem Gepäck zum Beispiel, mit der Fracht im Flugzeug. Das könnte der Fall sein. Und dass diese Mücke dann eben tatsächlich diese Kilometer zurückgelegt hat, sind ja etwa 5 Kilometer vom Flughafen entfernt. Das können diese Mücken tatsächlich zurücklegen und dass sie dann die Person dort gestochen hat. Trotzdem, wir wissen es natürlich noch nicht gesichert. Es wird noch einige Untersuchungen geben müssen, bis wir hoffentlich dann auch auf den Grund kommen dieser Malariaerkrankung.
1: In Wuppertal ist an einem Nebeneingang der Bergischen Synagoge ein Feuer gelegt worden. Nach Polizeiangaben konnten die Flammen schnell gelöscht werden. Der Sachschaden sei gering, verletzt wurde niemand. Die Polizei hat einen Tatverdächtigen festgenommen. Es handelt sich um einen 37-Jährigen aus Afghanistan. Sein Motiv ist noch unklar. Die TSG Hoffenheim hat in der Europa League einen Fehlstart hingelegt. Das Team von Trainer Ilzer unterlag in Griechenland dem Außenseiter Kreta mit 0:2. Das waren die Nachrichten. Das Wetter in Deutschland. In der Nacht meist trocken, vom Nordwesten bis zum Osten zeitweise Regen, Tiefstwerte 14 bis 6 Grad. Morgen längere heitere Abschnitte, gebietsweise Schauer, höchstens 17 bis 23 Grad. Am Samstag wechselnd wolkig, im Norden zeitweise Regen, 18 bis 26 Grad. Sonntag 17 bis 26 Grad. Es ist 23.03 Uhr.
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4: Auf die A1, da geht's los, Lübeck-Hamburg auf der Norderelbbrücke. Da kommt es wegen eines Schwertransportes in beiden Richtungen zu kurzfristigen Sperrungen. Die A4 Aachen Richtung Köln ist zwischen Köln-Kreuz, Köln-Gremberg und Dreieck-Heumar bis 5 Uhr gesperrt. Dort werden Schilderbrücken montiert. Der Verkehr wird über die A559 und die A59 umgleitet. Die A7 Hannover Richtung Hamburg, da gibt es zwischen Berghof und Schwarmstedt 2 Kilometer Stau. Die A8 München Richtung Stuttgart ist zwischen Burgau und Günzburg wegen Bergungsarbeiten gesperrt. Auf der A10 Dreieck Potsdam Richtung Schönefelder Kreuz gibt es zwischen Glindow und Ferch 3 Kilometer Stau. Die A12 Frankfurt-Oder Richtung Berliner Ring ist zwischen Briesen und Fürstenwalde West wegen Markierungsarbeiten bis 5 Uhr gesperrt. Die A29 Oldenburg Richtung Ahlhorner Heide ist zwischen Wartenburg und Großen Kneten wegen einer Nachtbaustelle bis 5 Uhr gesperrt. Die A40 Essen Richtung Dortmund ist zwischen Dreieck Bochum West und Bochum Zentrum wegen Bauarbeiten bis nächste Woche Freitag gesperrt. Und eine Meldung für Berlin, die A100 in Richtung Wedding ist zwischen Treptower Park und Oberlandstraße wegen Wartungsarbeiten bis 5 Uhr gesperrt. Die A113 ist deshalb ab Spätstraße gesperrt. Fahren Sie vorsichtig und kommen Sie gut an.
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4: Aus Hamburg von NDR Info mit Alex Grantl. Guten Abend. Wir haben gestern über den Benzinpreis berichtet. Der hatte nämlich eine neue Rekordhöhe erreicht. Und heute ist klar, auch der Dieselpreis erreicht einen neuen Rekordstand. Am Mittwoch lag der Preis für einen Liter im Schnitt bei 2,453 Euro. Nach dem Anfang vom Iran-Krieg im Frühjahr, da gab es ja schon mal eine ähnliche Situation. Und schon da hat die Bundespolitik über viele mögliche Gegenmaßnahmen diskutiert. Damals kam dann am Ende der Tankrabatt dabei raus. Der war teuer und die Bilanz, ja, die war eher gemischt. Wiederholt sich diese Geschichte jetzt? Dietrich Karl-Meurer hat sich das angeschaut.
5: Déjà-vu ist französisch und heißt übersetzt schon gesehen. Déjà-vu beschreibt das Gefühl, eine aktuelle Situation schon einmal erlebt zu haben. Und genau dieses Gefühl kennzeichnet die aktuelle Debatte über die Rekordpreise an den Tankstellen und mögliche Entlastungen.
6: Was kann die Politik gegen die hohen Spritpreise tun? Darüber ist sich die Bundesregierung nicht einig.
5: So berichtete im Frühjahr die Tagesschau. Und weiter.
6: Finanzminister und SPD-Chef Klingbeil hat andere Vorstellungen als Wirtschaftsministerin Reiche von der CDU.
5: Heute ist das wieder so. Die Krise im Nahen Osten treibt die Kraftstoffpreise immer weiter nach oben. Wieder diskutiert die Bundesregierung über Entlastungen für Autofahrer und wieder vertreten die Koalitionspartner unterschiedliche Wege. Dabei verspricht Bundeskanzler Friedrich Merz von der CDU in dieser Woche Hilfe, ohne zu sagen, wie die aussehen soll.
7: Das genaue Instrumentarium steht noch nicht fest. Sie können aber davon ausgehen, dass wir sehr bald einen Vorschlag dazu vorlegen werden.
5: Bundesfinanzminister Lars Klingbeil macht Druck. Der SPD-Politiker sagt erneut:
8: Meine Vorschläge liegen seit Wochen auf dem Tisch. Eine Übergewinnsteuer, wo ich die Kommission noch auffordere, dass es jetzt hier endlich konkrete Modelle und Instrumente gibt. Ein Preisdeckel, der ja auch gerade diskutiert wird.
5: Klingbeil will Krisengewinne von Mineralölkonzernen abschöpfen, am liebsten europaweit, und daraus Entlastungen finanzieren.
9: Ein Spritpreisdeckel halte ich für den falschen Weg,
5: erwidert Bundeswirtschaftsministerin Katharina Reiche von der CDU.
9: Ein solcher Deckel schwächt unsere mittelständische Raffineriewirtschaft. Und wir brauchen unsere Raffinerien dringend, denn sie produzieren in Deutschland Diesel, Benzin, Heizöl und Kerosin.
5: Reiche wirbt stattdessen für eine befristete Senkung der Mehrwertsteuer auf Kraftstoffe und für gezielte Direktzahlungen an Menschen mit geringem Einkommen. Ungläubig reibt sich linken Co-Chefin Ines Schwertner die Augen. Ihr kommt die Debatte bekannt vor.
10: Beim Thema Spritpreise bekommt man so ein bisschen ein Déjà-vu aus dem Frühjahr. Schon da hat die Bundesregierung direkt nach dem Krieg im Iran rumgeeiert. Die Spritpreise sind gestiegen. Am Ende kam ein mickriger Tankrabatt dabei raus, der die Gewinne der Mineralölkonzerne überhaupt nicht angetastet hat.
5: Ganz ähnlich kommentiert Grünen-Co-Chefin Franziska Brandner die Lage. Auch sie sieht Parallelen.
11: Wir erleben das gleiche Jammerspiel wie im Frühjahr auch. Die SPD fordert das eine, die CDU das andere und am Ende kommt wahrscheinlich wieder ein bescheuerter Tankrabatt raus, der keinem hilft, außer der Ölindustrie.
5: Brandner fordert Tempo bei der Suche nach einer Lösung.
11: Es wäre fantastisch, wenn die Regierung jetzt vor allem sich einfach mal schnell einigen könnte, bevor sie wieder wochenlang öffentlich darüber streitet.
5: Im Frühjahr endete der Streit nach der Kabinettsklausur in der Berliner Villa Borsig mit einer Einigung. Die Koalition stellte am folgenden Tag den Tankrabatt vor und eine später vom Bundesrat kassierte Idee einer steuerfreien Einmalzahlung. Ein vergleichbarer Durchbruch ist dieses Mal noch nicht in Sicht. Das Déjà-vu gibt es bislang nur beim Streit.
4: Ja, und wir vertiefen das Thema jetzt noch weiter und schauen uns die Argumente mal ganz genau an. Und zwar mit unseren beiden Korrespondenten Jan Zimmermann und Maximilian Ulrich aus dem ARD-Hauptstadtstudio. Die haben sich nämlich gefragt, ob der Staat an der Tanksäule überhaupt grundsätzlich eingreifen sollte. Zuerst der Kommentar von Jan Zimmermann dazu.
12: Ich bin dafür, dass die Bundesregierung etwas gegen die hohen Spritpreise unternimmt. Tanken wird immer teurer, die Preise erklimmen Rekordhöhen. Für Menschen, die nicht viel Geld verdienen oder eine kleine Rente haben und auf ihr Auto angewiesen sind, ist die finanzielle Belastung groß. Diese Menschen jetzt im Stich zu lassen, ist nicht fair. Die Bundesregierung hat es in der Vergangenheit versäumt, einen Weg in die Zukunft zu weisen und die Leute auf diesem Weg zu unterstützen. Raus aus der fossilen Welt, rein in neue klimafreundliche Techniken. Das politische Hin und Her beim Verbrenner aus, das Festhalten am Benziner und Diesel, all das verunsichert und bremst seit Jahren den Umstieg zum Beispiel auf E-Autos. Dazu kommen schwere Fehler wie der schleppende Ausbau der Ladeinfrastruktur und das Kaputtsparen der Bahn. Wer politisch so agiert, muss jetzt die Zeche zahlen und kann sich nicht mit Verweis auf die angespannte Haushaltslage wegducken. Die Menschen müssen mit dem fahren, was sie in der Garage stehen haben und das braucht in der Regel Sprit. Nach Corona Corona-, Energie- und Wirtschaftskrise haben viele kein Geld auf der hohen Kante, um heute oder morgen ins Autohaus zu rennen und sich ein Elektroauto zu kaufen. Die Bundesregierung muss deshalb eingreifen. Die unterstützen, die unter den hohen Spritpreisen besonders leiden.
4: Ja, soweit die Dafür-Argumente von Jan Zimmermann und jetzt die Gegenseite im Kommentar von Maximilian Ulrich.
13: Ich bin dagegen, dass die Bundesregierung etwas gegen hohe Spritpreise unternimmt. Nach diesem Sommer darf es keine Anreize mehr für das Verbrennen von Benzin und Diesel geben. Nicht nach den Hitzetoten, dem Niedrigwasser, den Waldbränden und Ernteausfällen. Alles verursacht durch das Verbrennen von Benzin, Diesel, Kohle und Gas und den dadurch erzeugten Klimawandel. Benzin und Diesel sind wie eine Droge, ein Rauschmittel. Wir wissen, dass es schlecht ist für die Gesundheit des Planeten. Wir sind abhängig davon und ja, der Konsum macht auch Spaß. Auch ich fahre gerne Auto. Aber die Politik darf sowas doch nicht subventionieren. Das Geld, das wir an der Tankstelle ausgeben, das fließt in autokratische Ölstaaten. Es geht in fossile Lobbyarbeit, die seit Jahrzehnten konsequenten Klimaschutz ausbremst. Und das Öl hat übrigens auch die USA und den Iran reich gemacht. Und deren Krieg sorgt seit Februar für die hohen Spritpreise. Die Bundesregierung hatte jetzt monatelang Zeit, sich kluge Antworten auf diese fossile Energiekrise zu überlegen. Aber alle Entlastungsvorschläge aus den Reihen der Koalition, vom Spritpreisdeckel bis zur Mehrwertsteuersenkung, zielen nur darauf ab, dass wir alle mehr Geld zum Tanken übrig haben. Solche Entlastungen sind vor allem eins: ein Geschenk an die Mineralölindustrie.
4: Das war die Meinung von Maximilian Ulrich aus dem ARD Hauptstadtstudio. Die Mehrwertsteuer auf Speisen in der Gastronomie, die ist Anfang des Jahres gesenkt worden, von 19% auf 7%. Die Bundesregierung wollte damit zum einen die Branche entlasten und zum anderen Restaurantbesuche für Verbraucher günstiger machen. Ob das funktioniert hat, hat sich unser Reporter Eftimis Angeloudis angeschaut.
14: Bowls, Schnitzel und Steaks, sie sind in vielen Restaurants teurer geworden. Und das trotz der Mehrwertsteuersenkung. Seit Anfang des Jahres gilt für Speisen wieder der Steuersatz von 7% statt 19%. Die Gäste sollten entlastet, die Gastronomie wirtschaftlich gestärkt werden. Die Gewerkschaft Nahrung Genuss Gaststätten, kurz NGG, hat sich mehr als 180.000 Gerichte in über 12.000 Restaurants angeschaut. Das Ergebnis? Nur 1% der Gerichte wurde günstiger, rund 8% verteuerte sich, im Durchschnitt stiegen die Preise um 0,5%. NGG-Chef Guido Zeitler sieht den Steuervorteil deshalb vor allem bei den Betrieben und nicht bei den Gästen.
15: Weil die Betriebe diese Erleichterung oder diese Reduzierung nicht an die Verbraucherinnen und Verbraucher weitergegeben haben. Die bleiben dann in den Betrieben. Die verleiben sich das einfach ein.
14: Die Gastronomie verweist dagegen auf gestiegene Löhne, Energie- und Lebensmittelkosten. Die NGG hält dagegen, die Branche habe die Preissteigerung der vergangenen Jahre bereits an die Gäste weitergegeben. Jetzt werde der Steuervorteil nicht ausreichend geteilt und zudem eine Chance verpasst, wieder mehr Menschen in die Restaurants zu holen.
15: Das war ja die Zielsetzung, den Konsum an der Stelle auch anzuregen, indem die Branche die Möglichkeit hat, Preise zu senken, um die Gäste wieder stärker in die Gastronomie zu holen. Die Preise wurden nicht gesenkt, die Konsumzurückhaltung ist nach wie vor deswegen auch hoch, weil die Verbraucherinnen und Verbraucher gucken natürlich momentan sehr bewusst, wofür gebe ich Geld aus.
14: Und dieses Geld ist auch für die Beschäftigten in der Gastronomie ein zentraler Punkt. In einer weiteren NGG-Befragung unter 2000 Beschäftigten haben 71% der Befragten bereits darüber nachgedacht, die Branche zu verlassen. Viele arbeiten lange, verdienen vergleichsweise wenig und können sich nach der Arbeit nicht ausreichend erholen. Der Referatsleiter für das Gastgewerbe bei der NGG, Marc Baumeister, sieht deshalb neben den Löhnen vor allem die Arbeitsbelastung als Problem.
16: Der eine Aspekt ist die ständige Überlastung, Belastung über lange Arbeitszeiten. Wir reden nicht nur von den jetzt erlaubten 10 Stunden täglich, sondern was wir auch hatten, 21 Stunden, 18 Stunden täglich. Die Leute wollen sich einfach nicht verbrennen lassen. Deswegen lehnen auch 96% die Entgrenzung der täglichen Arbeitszeit ab.
14: Teure Restaurants und überarbeitete Beschäftigte. Die DEHOGA weist diese Kritik zurück. Die Steuerentlastung werde unter anderem auch für höhere Löhne, Investitionen und die wirtschaftliche Stabilisierung der Betriebe gebraucht. Für NGG-Chef Guido Zeitler eine verpasste Chance.
15: Daher wäre es gerade wichtig gewesen, vielleicht da auch mal ein Zeichen zu setzen. Hey, wir geben hier einen Teil von dem, was wir steuerlich begünstigt bekommen, an euch weiter.
14: Denn das Steuergeschenk wäre auch eine Chance, die Verbraucher wieder in die Restaurants zu holen.

0: Und die Zeit, es ist jetzt 23.15 Uhr.
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0: Es kommt eher selten vor, dass die Gründer internationaler Konzerne vor den eigenen Produkten warnen. Die großen KI-Firmen aus den USA, die haben aber genau das getan. OpenAI hat seinen Börsengang verschoben mit der Begründung, die Risiken bei der KI-Entwicklung, die wären zu groß. Der Gründer von Anthropic warnte, KI könne in 6 bis 12 Monaten das ganze Internet kontrollieren. Was steckt dahinter? Sind das tatsächlich reale Gefahren? Aus der ARD-Wissenschaftsredaktion Sven Kästner.
2: Die Warnungen der großen KI-Firmen haben eine breite Diskussion über die Risiken der künstlichen Intelligenz ausgelöst. Deutsche IT-Forschende relativieren allerdings. Das mächtige Werkzeug KI werde nicht von selbst zur Gefahr, sagt Konrad Rieck vom Fachgebiet für maschinelles Lernen und IT-Sicherheit an der Technischen Universität Berlin.
3: Ich sehe zurzeit überhaupt gar keinen Grund daran zu glauben, dass unfassbar böse Dinge passieren. Und der Grund ist, dass eigentlich immer ein Mensch diese Modelle befehligt bisher. Ich weiß von keinem Fall, wo ein Modell mal wirklich etwas ganz eigenständig gemacht hat. Und ja, wenn Menschen Böses tun wollen, haben sie damit ein neues Werkzeug. Genauso aber haben sie, wenn sie Gutes tun wollen, auch ein Werkzeug.
2: In den vergangenen Monaten sind mehrere Fälle bekannt geworden, in denen neue Versionen von ChatGPT, Claude oder der Meta-KI in fremde Systeme eingedrungen sind. Konrad Rieck sieht als Ursache allerdings Nachlässigkeiten bei den großen KI-Firmen. Die Entwickler hätten ihren Modellen genau die Aufgabe gestellt, andere Systeme zu hacken. Eigentlich in einer geschützten und vom Internet getrennten Umgebung, aber diese Vorkehrungen schätzt der Informatikprofessor als unzureichend ein.
3: In einem Fall bei Anthropic weiß ich, dass sie dann am Ende aus Versehen doch Internetzugang ermöglicht haben, was also ein großer Fehler ist, eine große Nachlässigkeit. Und die zweite Idee ist, dass sie den Modellen gesagt haben, wenn ihr im echten Internet seid, hört auf. Und das finde ich auch ein bisschen nachlässig, weil wie soll so ein Agent jetzt wissen, ob das eine Simulation ist oder das echte Internet? Und von daher sehe ich da den Hauptfehler eigentlich bei den Leuten, die diese Experimente ausgeführt haben.
2: Weil die KI-Modelle in rasantem Tempo leistungsfähiger werden, können sie Schwachstellen in Computersystemen immer schneller finden. Deshalb überwachen die KI-Firmen mittlerweile, wofür Anwender ihre Werkzeuge einsetzen. Im Notfall greifen sie ein, beschreibt Thorsten Eisenhofer vom CISPA-Helmholtz-Zentrum für Informationssicherheit.
4: Die Modelle laufen ja auf Servern von den Unternehmen. Die gucken von außen dann auch, was produziert das Modell gerade. Und wenn die Gefahr besteht, dass das irgendwie einen Angriff oder so plant, dann wird einfach der Kill-Switch gelöst und dann wird die Kommunikation abgebrochen.
2: Auch hier bestimmen die Nutzenden, wofür die KI eingesetzt wird. Die Modelle basieren zwar auf künstlichen neuronalen Netzwerken, ein eigenes Bewusstsein aber haben sie nicht. Es wirkt von außen betrachtet zuweilen, als würde künstliche Intelligenz mit eigenem Willen agieren. Ein falscher Eindruck. Die KI-Agenten versuchen nur mit allen Mitteln die Aufgabe zu lösen. Dazu kommt, dass die Modelle selbst lernen, trainiert mit Unmengen von Daten. Jonas Geiping vom Max-Planck-Institut für intelligente Systeme weist darauf hin, dass die Entwickler zwar deren Architektur kennen, aber auch nicht genau wissen, wie eine KI bestimmte Aufgaben löst. Der sogenannte Blackbox-Effekt. Auch wegen solcher Unsicherheiten begrüßen die Forschenden den Vorschlag, KI-Entwicklung künftig von unabhängiger Stelle zu regulieren. Entweder staatlich oder von externen Firmen. Am besten gleich auf internationaler Ebene.
0: Ja, jetzt haben wir auch vor allem auf die US-amerikanischen KI-Unternehmen geblickt. Aber auch China ist da ziemlich aktiv und auch China will mit seinen Technologien an die Weltspitze. Dazu werden in China Milliarden investiert und die meisten KI- und Tech-Unternehmen, die sind auch eng mit dem Staat verzahnt. Was bedeutet das für uns und wie weit ist China wirklich im KI-Wettrennen? Das hat unser China-Korrespondent Jörg Endres recherchiert.
5: Glitzernde Fassaden im Zentrum von Shanghai, Zeichen des rasanten Fortschritts der vergangenen Jahrzehnte in China. Die kommunistische Führung setzt inzwischen auf künstliche Intelligenz, um den Aufstieg voranzutreiben. Chinesische KI-Modelle belegen im weltweiten Ranking mit die vorderen Plätze, auch wenn sie nicht an die Top-Modelle aus den USA heranreichen. KI in China ein Zukunftsversprechen für eine oft technikbegeisterte Bevölkerung. Die Menschen im Zentrum von Shanghai, die sich äußern wollen, sehen zwar auch Probleme, aber keine existenzielle Bedrohung, wie sie in den USA diskutiert wird.
6: Ich denke, wir werden lernen, die negativen Effekte zu minimieren, damit die positiven der Menschheit dienen und das Leben leichter machen. Risiken können nicht ausgeschlossen werden, zum Beispiel wenn KI Gesichter kopiert und Menschen damit betrogen werden. Das ist eine Bedrohung, aber ich denke, dass die Entwickler und die Regierung neue Regelungen finden werden.
5: Tatsächlich hat Chinas Behörde für Sicherheit im Internet, die auch für Zensur zuständig ist, Vorgaben verschärft, etwa für sogenannte KI-Agenten, die zum Beispiel selbstständig Mails beantworten können. Chinesische Sprachmodelle sind zensiert. Wer sie im Land benutzt, erhält auf politisch sensible Themen keine Antwort. Behörden kontrollieren, ob eine Gefahr für die Partei und, wie es heißt, die soziale Stabilität besteht. Dabei reicht ein grobes Regelwerk, denn die Partei steht über den Gerichten. Klagen von Unternehmen muss sie nicht fürchten.
7: Die Regulierung funktioniert immer nach dem gleichen Prinzip, nämlich es gibt eine Registrierungspflicht. Man muss also die Algorithmen offenlegen, die man verwendet, und der Regierung sozusagen melden, das ist das, was wir machen. Und die Regierung kann dann halt sagen, ja, das ist okay oder nein, das ist nicht okay.
5: Sagt Antonia Hmaidi, die sich am Mercator-Institut für China-Studien mit KI-Entwicklung beschäftigt. Dennoch sind auch schon chinesische Modelle aus Testumgebungen ausgebrochen. Zuletzt landeten offenbar sensible Daten des chinesischen Militärs auf US-Servern, weil die chinesische KI schwierige Aufgaben an die Modelle in den USA weiterreichte. Das Ministerium für Staatssicherheit warnt vor wachsenden Gefahren. Als eine der Hauptbedrohungen sieht es jedoch keine KI, die sich selbstständig macht, sondern hochentwickelte künstliche Intelligenz in den Händen von so wörtlich feindlichen Kräften. Führende Modelle von US-Tech-Firmen könnten als Waffe eingesetzt werden, so heißt es, um Sicherheitslücken im Internet auszunutzen. Dort ist China verwundbar, der Alltag ist von Internetdiensten geprägt, bezahlt wird fast nur noch per App, von der Stromrechnung bis zu Behördenkontakten, vieles erledigen die Bürger digital. KI gilt als strategisch wichtig, für chinesische KI-Experten können deshalb Reisebeschränkungen erlassen werden. Das Misstrauen zwischen den USA und China sitzt tief. Dass sie sich einigen könnten, die Entwicklung zu verlangsamen, hält Antonia Hmaidi für unwahrscheinlich. Höchstens,
7: dass wir da eine Verschiebung dazu sehen, wann, wie schnell Modelle veröffentlicht werden und dass das eine der Leitplanken sozusagen sein könnte. Aber die beiden Regierungen werden sich aus meiner Sicht nicht beschränken lassen darin, sich da weiterzuentwickeln. Nur vielleicht darin, sie sofort zu verwenden.
5: Die USA und China haben einen gemeinsamen Gesprächskanal für KI-Gefahren beim Besuch von US-Präsident Trump in Peking vereinbart. Beim Gegenbesuch von Staats- und Parteichef Xi Jinping in Washington kommende Woche dürfte das Thema mit auf der Agenda stehen.
0: Der Beitrag von Jörg Endres. Und wir blicken jetzt mitten in die Nordsee, genauer gesagt rund 85 Kilometer nördlich der ostfriesischen Insel Borkum. Da wurde jetzt der größte Offshore-Windpark in Deutschland eröffnet. Unser Reporter Valentin Kraner war dabei und der kennt auch den Namen dieses neuen Windparks.
8: Hedreit, auf Hochdeutsch Erdreht. So heißt der Windpark in der deutschen Bucht. Und drehen sollen hier 64 Rotoren mit einem Durchmesser von jeweils gigantischen 236 Metern. Ein Megaprojekt, auch für das knapp 130 Kilometer entfernte Emden. Denn vom Emdener Hafen legen künftig die Serviceschiffe, in der Fachsprache SOV, ab, die sich um den Windpark kümmern sollen, sagt Fee Sanders vom Hafenbetreiber EPAS.
9: Mit dem SOV, also dem Service Operation Vessel, ist es so, dass die NBW eben dieses Schiff geschartert hat für ihre Techniker. Und dieses Schiff befindet sich dann 2 Wochen lang im Windpark und setzt die Techniker auf den einzelnen Windenergieanlagen ab. Die übernehmen dann die Wartung, die Instandhaltung über Tag und werden dann am Abend wieder von diesem Schiff eingesammelt und dann beherbergt.
8: Jeweils 2 Wochen leben die Technikerinnen und Techniker auf dem Schiff. Dann werden sie abgelöst. Die Abwicklung dieser Serviceschiffe wird ein immer größerer Wirtschaftsfaktor für Emden. Martin Ackermann, Projektleiter beim Hafenbetreiber, sieht darin einen eindeutigen Trend.
10: Da die Windparks eben immer mehr werden und die bestehenden Windparks auch ständig noch gewartet werden müssen und versorgt werden müssen mit neuen Materialien, die Techniker müssen rausgefahren und rausgeflogen werden, die haben Prüfungen und Instandsetzungen, die dauerhaft anfallen und dementsprechend wird das Volumen stetig größer und deswegen auch die Anzahl der SOVs, die immer größer wird.
8: Und die Anforderungen an den Dienstleister in Emden sind vielseitig. Von der Anlieferung moderner Werkzeuge bis zu ganz alltäglichen Bedürfnissen.
10: Wenn das Schiff in den Hafen läuft, gibt es verschiedene Anforderungen. Das fängt von der Schiffsseite aus an, dass die über Anfragen wie Frischwasser an uns kommen, aber auch kundenseitig. Dann müssen wir neue Materialien beschaffen. Wir müssen uns die Entsorgung von angefallenem Müll müssen uns kümmern. Es werden Container angefragt und das sind alles Anforderungen, die uns kommen, die wir 5 Jahre dann abwickeln für das Schiff.
8: Ein wichtiger Auftrag also für Emden und den Hafenbetreiber. Fee Sanders, die den Job für EPAS an Land gezogen hat, glaubt, dass sich dadurch auch das Bild der Stadt verändert.
9: Aus der Vergangenheit her ist es eben so, dass Emden als größter westlicher Seehafen eher für die Automobilindustrie bekannt war. Aber das ist ein Wandel, dass wir wirklich als erneuerbarer Energiehafen auch angesehen werden.
0: Und wir müssen unterbrechen für eine wichtige Verkehrsmeldung. Achtung, ein Falschfahrer auf der B1 Dortmund-Brackel Mitte Richtung Brackel. Zwischen Westfalen-Damm und Dortmund-Stadtkrone kommt Ihnen ein Falschfahrer entgegen. Fahren Sie äußerst rechts und überholen Sie nicht. Auf der B1 Dortmund-Brackel Mitte Richtung Brackel zwischen Westfalen-Damm und Dortmund-Stadtkrone ist ein Falschfahrer unterwegs. Vorsicht in beiden Richtungen.
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11: Mit Michael Augustin. Arbeiten da, wo andere Urlaub machen, ein Traum. Nicht so für die Fußballer der TSG Hoffenheim. Die haben am ersten Spieltag der Europa League bei OF Kreta gespielt und auf der Urlaubsinsel mit 0:2 verloren. Das Thema des Tages im Fußball war aber die Pressekonferenz des neuen Bundestrainers Jürgen Klopp, der seinen ersten Kader für die ersten Länderspiele nach der WM bekannt gegeben hat. Und es sind zwei Kader mit insgesamt 44 Spielern für die Nations League. Einer für die ersten beiden Partien in den Niederlanden und gegen Griechenland, einer für die Spiele danach gegen Serbien und in Griechenland. Dazu gehören 11 Spieler, die noch nie dabei gewesen sind. Die Freiburger Treu, Engelhardt, Scherhand und Rosenfelder zum Beispiel oder der Elversberger Keidel und Bauer von Celtic Glasgow. Jürgen Klopp hat nun 2 Wochen Zeit, um sein neues Team kennenzulernen. Zu seinen ersten Zielen gehören nicht nur sportlich gute Ergebnisse, sondern auch Aufbruchsstimmung, die er verbreiten will.
12: Also es ist wichtiger, dass wir Ärzte haben. Es ist wichtiger, dass wir Pflegepersonal haben. Es ist wichtiger, dass wir ganz, ganz viele Menschen in ganz vielen Berufen haben. Aber wenn wir in dieser Zeit, in der wir uns mit Fußball beschäftigen, und wir sind immer die Profis, wir tun den ganzen Tag nichts anderes, aber wenn sie alle damit beschäftigen, in den Momenten ist es dazu da, dass wir uns besser fühlen, dass wir ein Gemeinschaftsgefühl entwickeln, dass wir wirklich die Kraft des Sports dann wirklich spüren. Wir haben einen unglaublichen Sommer hinter uns. Jetzt hat Sascha Zverev gerade die US Open gewonnen. Hockey war ein Riesenthema. Basketball war jetzt gerade ein Riesenthema. Die Leichtathletik hat unglaublich aufgezeigt. Und jeder, der sich für Sport interessiert, hat das gefühlt. So, und das ist unser Auftrag. Wir müssen für die Stimmung sorgen. Ich weiß das. Aber dazu braucht man Leute, die das auch annehmen.
11: Sein erstes Länderspiel ist die Partie am kommenden Donnerstag in Amsterdam gegen die Niederlande. Mit Ter Stegen im Tor, das hat Klopp verraten, und mit Kapitän Kimmich im Mittelfeld. Spieler aus dem WM-Aufgebot, wie zum Beispiel Baumann, Sané und Undav, sind von ihm nicht nominiert worden. Vieles neu also in der Fußballnationalmannschaft und eine ganz neue Saison gibt es in der deutschen Eishockeyliga. Und die hat der deutsche Meister eröffnet, und zwar erfolgreich. Die Eisbären Berlin haben das Auftaktspiel gegen die Straubing Tigers mit 4:2 gewonnen. Vor dem Spiel wurde das mittlerweile 12. Meisterbanner unter das Dach der Halle am Ostbahnhof gezogen. In der Handball-Bundesliga hat Frischauf Göpping knapp gegen die Rhein-Neckar-Löwen gewonnen mit 29:28. Für Göpping war es der 3. Sieg im 5. Spiel, für die Löwen die 3. Niederlage. In der Champions League hat der SC Magdeburg am 2. Spieltag seinen 2. klaren Sieg gefeiert mit 39:29 in der Schweiz beim HC Kriens Luzern. Frank Martin.
13: Von Beginn an war Magdeburg drin in dieser Partie, führte nach 10 Minuten 8:5, zur Halbzeit bereits 20:11. Die Schweizer, trainiert von Andy Schmid, hatten Riesenprobleme. Der SCM war einfach eine Nummer zu groß, vor allem im ersten Durchgang brutal effektiv. Felix Klar, Magnus Saustrup, Albin Lagergren und Daniel Pettersson trafen je 5-mal und waren damit die erfolgreichsten Werfer im Team von Bennett Wieger. Der SCM also gewinnt 39:29 in der Schweiz und bleibt damit in der neuen Handballsaison weiter ohne Pflichtspielniederlage.
11: Die MT Melsung hat dagegen ihre erste Niederlage kassiert. Knapp war es beim 24:25 beim polnischen Top-Team Wisła Płock. Die deutschen Rollstuhlbasketballer haben bei der WM in Kanada das Finale verpasst. Sie haben das Halbfinale gegen Australien mit 83:84 verloren. Moritz Kasserlet.
14: Das Finale war zum Greifen nahe, aber die deutsche Mannschaft hat es in einem dramatischen Spiel hergeschenkt. Die Partie gegen Australien war total ausgeglichen, ging in die 5-minütige Verlängerung und in der führte Deutschland gut 1,5 Minuten vor dem Ende mit 5 Punkten. 12 Sekunden vor dem Ende war es immerhin noch eine Einpunktführung. Das deutsche Team hatte den Ball, gab ihn aber leichtfertig her und Australien drehte das Spiel in den Schlusssekunden. Es wäre für die deutschen Rollstuhlbasketballer das erste WM-Finale gewesen. So bleibt das Spiel um Platz 3. Wie bei den Paralympics in Paris vor 2 Jahren und bei der EM im vergangenen Jahr könnte das Team also Bronze gewinnen.
11: Die deutschen Frauen haben deutlich gegen China verloren und spielen nur noch um Platz 7.
0: Und das war der Sport mit Michael Augustin. Der Sommer ist vorbei, das heißt auch die Grippesaison fängt bald wieder an. Für viele lohnt sich deshalb eine Grippeimpfung, besonders für Menschen mit Vorerkrankungen. Wir schauen gleich darauf, welche Empfehlungen es für vorerkrankte Kinder und Jugendliche gibt. Mehr dazu gleich nach den Nachrichten.
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15: Um 23.30 Uhr mit Juliette Groß. Der kanadische Premierminister Carney hat sich für eine vertiefte Partnerschaft mit der Europäischen Union ausgesprochen. Die große Mehrheit der Kanadier sei für enge Beziehungen mit der EU, sagte Carney vor den Abgeordneten des Europaparlaments. Einzelheiten von Tina Hassel aus Brüssel.
16: Für Kanada wäre es natürlich super attraktiv, wenn es stärker in den EU-Binnenmarkt integriert würde, gerade jetzt mitten im Zollkonflikt mit den USA. Kanada hat viele Rohstoffe, auch seltene Erden, die man für E-Autos oder Smartphones braucht. Das Land könnte viel Energie nach Europa liefern. Und eins war klar, Carneys Vision ist, dass Europa und Kanada dazu beitragen sollen, eine neue, gerechtere Weltordnung zu schaffen, die nach Regeln spielt und neue Partner an sich bindet. Und bei diesen Passagen, da hat er ganz besonders viel Applaus bekommen.
15: Polens Regierungschef Tusk hat eindringlich vor russischen Angriffen auf Verbündete der Ukraine gewarnt. Im Parlament in Warschau sprach Tusk von einem realen Risiko, dass vermehrte Drohnen auf das Gebiet von NATO-Staaten an der Ostflanke stürzen und dort Schäden anrichten. Russland werde dann von einem Unfall sprechen, sagte Tusk. Tatsächlich wollte der Kreml aber den Zusammenhalt der NATO schwächen. In den vergangenen Monaten hatte es wiederholt Drohnenvorfälle in osteuropäischen NATO-Ländern gegeben. An einem Nebeneingang der Bergischen Synagoge in Wuppertal ist ein Feuer gelegt worden. Die Polizei nahm einen Verdächtigen fest. Aus Wuppertal Helge Rosenkranz.
17: Laut Polizei konnten Mitarbeiter der Synagoge das Feuer schnell löschen. Der Sachschaden sei gering. Die Synagoge wird praktisch rund um die Uhr von Polizeibeamten bewacht. Möglicherweise haben die den Verdächtigen schnell ausgemacht. Es soll sich um einen 37 Jahre alten Mann mit afghanischer Staatsangehörigkeit handeln. Auch der Vorsitzende der Wuppertaler jüdischen Gemeinde bestätigte den Angriff auf die Synagoge im Stadtteil Barmen. Einen ähnlichen Anschlag mit selbstgebauten Brandsätzen auf die Synagoge gab es schon vor 12 Jahren.
15: Lehrkräfte haben keinen automatischen Anspruch auf einen finanziellen Ausgleich, wenn sie Überstunden machen. Das hat das Bundesverwaltungsgericht in Leipzig entschieden. Danach dürfen Lehrkräfte nicht eigenständig die Arbeitszeit verlängern und dafür dann mehr Geld verlangen. Konkret ging es um die Überstunden eines Grundschulrektors aus Hannover. Das Oberverwaltungsgericht in Lüneburg hatte ihm eine Entschädigung von mehr als 31.000 Euro für seine Mehrarbeit ausgesprochen. Das Land Niedersachsen legte aber Revision gegen das Urteil ein. Das Wetter in Deutschland. Nachts meist trocken von Nordwest bis zum Osten, zeitweise Regen, Tiefstwerte 14 bis 6 Grad. Morgen längere, heitere Abschnitte, gebietsweise Schauer, Höchstwerte 17 bis 23 Grad. Am Samstag wechselnd wolkig, im Norden zeitweise Regen, 18 bis 26 Grad. Am Sonntag im Süden länger trocken, von Nordwesten her Schauer, 17 bis 26 Grad. Das waren die Nachrichten.
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0: Achtung, ein Falschfahrer auf der B1 Dortmund-Brackel, Mitte Richtung Brackel. Zwischen Westfalen-Damm und Dortmund-Stadtkrone kommt Ihnen ein Falschfahrer entgegen. Fahren Sie äußerst rechts und überholen Sie nicht. Auf der B1 Dortmund-Brackel, Mitte Richtung Brackel. Zwischen Westfalen-Damm und Dortmund-Stadtkrone ist ein Falschfahrer unterwegs. Vorsicht in beiden Richtungen. Die A8 München Richtung Stuttgart ist zwischen Burger und Günzburg wegen Bergungsarbeiten gesperrt. Auf der A10 Dreieck Potsdam Richtung Schönefelder Kreuz gibt es zwischen Glinde und Ferch 3 Kilometer Stau. Die A602 Richtung Longich ist zwischen Trier-Ehrang und Dreieck Moseltal wegen freilaufender Tiere gesperrt. Die Umleitung führt über Longich. Fahren Sie vorsichtig und kommen Sie gut an.
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0: Mit Alex Grantl. Grippeimpfungen sind für viele Menschen sinnvoll, vor allem aber, wenn sie andere Krankheiten oder ein geschwächtes Immunsystem haben. Das gilt auch für Kinder und Jugendliche mit Vorerkrankungen. Sie sollten ab dem 6. Lebensmonat gegen die saisonale Grippe geimpft werden. Das empfiehlt die Ständige Impfkommission. Aber diese Impfquote ist niedrig. Nur knapp 10% der Kinder und Jugendlichen mit Vorerkrankungen ist tatsächlich geimpft. Warum die Impfung gerade dann wichtig ist, erklärt Daniela Remus aus der ARD-Gesundheitsredaktion.
18: Ob Asthma, Adipositas, Herzerkrankung oder Diabetes, rund 5% aller Kinder und Jugendlichen sind chronisch krank. Und für sie gilt, sie sollten jährlich gegen die saisonale Influenza geimpft werden. Denn die Influenza ist keine harmlose Erkältungskrankheit, erklärt der Kinder- und Jugendmediziner Dr. Robin Kobbe vom Universitätsklinikum Eppendorf in Hamburg.
19: Influenza ist schon als Tröpfcheninfektion im direkten Kontakt eine hoch ansteckende Erkrankung, so dass es ja nicht von ungefähr kommt, dass wir halt diese großen Wellen haben.
18: Jedes Jahr infizieren sich Hunderttausende im Winter mit dem Grippevirus. Am häufigsten Kinder und Jugendliche, weil sie durch Schule und Sport besonders viele Kontakte mit anderen Menschen haben. Von denjenigen, die wegen eines schweren Krankheitsverlaufs in ein Krankenhaus eingewiesen werden müssen, sind über 30% Kinder und Jugendliche. Und jedes Jahr versterben auch in dieser Altersgruppe Menschen an der saisonalen Influenza. Deshalb empfiehlt die STIKO seit Jahren, Kinder mit chronischen Erkrankungen vor schweren Verläufen durch eine Impfung zu schützen, erklärt der Kinderarzt Professor Tobias Tenenbaum, Vorsitzender der Deutschen Gesellschaft für Pädiatrische Infektiologie aus Berlin.
20: Das sind Kinder mit Vorerkrankungen der Lunge, aber auch Kinder mit neurologischen Erkrankungen, die auch gerade Kinder auch mit einer schweren Beeinträchtigung, wenn die dann solche Infektionen bekommen, dann haben die da mehr mit zu kämpfen und auch ein höheres Risiko, ins Krankenhaus damit zu kommen, bis hin zum Tod.
18: Dennoch wird die Influenza-Impfung auch von dieser Risikogruppe nur sehr selten, nämlich nur zu 10%, in Anspruch genommen. Die Forschenden vermuten dafür ein ganzes Bündel an Erklärungen. Mangelnde Aufklärung beispielsweise, für wen die Impfempfehlung tatsächlich gilt, oder die noch immer vorherrschende falsche Vorstellung von einer harmlosen Erkältungskrankheit, die man einfach durchmachen müsse. Und noch etwas beobachtet Kinder- und Jugendarzt Robin Kobbe vom UKE in Hamburg.
19: Einfach der schlechte Ruf der Impfung, also der zu Unrecht schlechte Ruf, dass da eventuell etwas mit Nebenwirkungen erlebt wurde.
18: Diese Impfskepsis hat sicherlich auch damit zu tun, dass der Impfstoff jedes Jahr neu angepasst werden muss und deshalb eine jährliche Auffrischung nötig ist.
21: Wirtschaft.
0: Die US-Notenbank Fed hat für Erleichterung an den Finanzmärkten gesorgt. Grund ist ihre aktuelle Zinsentscheidung. In den USA steigen die Zinsen trotz des politischen Drucks aus Washington. Die Frage ist aber, wie nachhaltig das ist. Claudia Wehrle über die Reaktionen auf die US-Zinsentscheidung am Finanzplatz Frankfurt.
22: Der Beschluss war einstimmig. Die US-Notenbank hat den Leitzins erhöht auf eine Zinsspanne von jetzt 3,75% bis 4%. Ein solcher Schritt ist an der Börse erwartet worden. Vieles spricht dafür, denn wirtschaftlich läuft es derzeit rund in den USA. Die Konjunktur brummt, unter anderem angetrieben vom Boom rund um das Thema künstliche Intelligenz. Und auch der US-Arbeitsmarkt hat sich zuletzt besser entwickelt als gedacht, so Jörg Krämer, der Chefvolkswirt der Commerzbank.
23: Aber das wichtigste Argument für höhere Leitzinsen ist die Inflation. Die ist einfach zu hoch, liegt über dem Ziel der amerikanischen Notenbank und das schon mehrere Jahre.
22: Angesichts der hohen Energiepreise und des anhaltenden Konflikts in der Golfregion dürfte die Inflation in den kommenden Monaten hoch bleiben. Und vor diesem Hintergrund spricht auch der Ökonom Martin Lück von einer richtigen Entscheidung.
24: Die Frage ist nur, wird die Fed das jetzt durchhalten? Wird sie die Zinsen noch ein weiteres Mal erhöhen? Wir haben ja noch zwei Fed-Sitzungen in diesem Jahr. Und wie wird weiter der Konflikt, der sich abzeichnet, mit dem Weißen Haus ausgehen? Denn Donald Trump hat ja schon Zeta und Mordio geschrien im Anschluss an diese Zinsentscheidung.
22: Donald Trump will vor allem eines, niedrige Zinsen. Er wünscht sich die niedrigsten Zinsen der Welt in den USA. Schon allein aus eigenem Interesse, denn die Amerikaner haben immens hohe Schulden, über 40 Billionen US-Dollar, und der Schuldenberg dürfte in den kommenden Monaten weiter wachsen. Das alles muss irgendwie finanziert werden, und das ist teuer. Für den Notenbankchef ein schwieriger Spagat. Auf der einen Seite muss er den Aufgaben der Währungshüter gerecht werden, heißt die Inflation in Griff behalten. Auch um gute Rahmenbedingungen für die wirtschaftliche Entwicklung im Land zu gewährleisten. Auf der anderen Seite ist ein Präsident im Weißen Haus, der seit langem schon Druck macht und seine Sicht der Dinge durchsetzen will. Letztendlich geht es um die Rolle und um die Glaubwürdigkeit einer so mächtigen Instanz wie der US-Notenbank. Und vor diesem Hintergrund ist es für Jörg Krämer auch nur auf den ersten Blick ein mutiger Schritt, wenn Notenbankchef Warsh jetzt die Zinsen angehoben hat, gegen den Wunsch des US-Präsidenten.
23: In den beiden vorhergehenden Zinssitzungen hat der Zentralbankpräsident in Amerika es nicht gewagt, die Zinsen anzuheben, obwohl schon damals ein Inflationsproblem da war, obwohl schon damals die Konjunktur recht gut lief.
22: Krämer spricht deshalb von einem längst überfälligen Schritt.
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0: Die DDR gibt es seit fast 40 Jahren nicht mehr, trotzdem leiden manche noch immer unter den Folgen der SED-Diktatur. Dazu gehören auch Menschen, die ins Erziehungsheim Jugendwerkhof Torgau geschickt wurden, das ist in Sachsen. Viele Jugendliche wurden hier misshandelt, im Namen der sozialistischen Umerziehung. Der Bundestag hat letztes Jahr ein Gesetz beschlossen, das die Situation der Betroffenen verbessern soll. Was das gebracht hat, das wollte unsere Reporterin Sarah Böttcher wissen und hat dazu auch eine ehemalige Bewohnerin des Jugendwerkhofs Torgau getroffen.
2: Über allen strahlt die Sonne, über allen in der Welt.
3: Das war die Zeit, wo das dann an und für sich losging und ich die Welt nicht mehr verstanden habe.
4: Immer der Schatten der Diktatur ist lang, er reicht sehr weit, er reicht bis ans Ende des Lebens der Betroffenen.
2: Alle Kinder wollen Frieden, Frieden, der das Glück erhält.
3: Also, Eingangsbereich geschlossener Jugendwerkhof Torgau. Wenn die Jugendlichen hier hergebracht worden sind, dann war zumindest erstmal nach der Einfahrt in die Schleuse die Aufforderung, sich mit dem Gesicht zur Wand zu stellen. Und man hat nichts zu sprechen, man hat nichts zu fragen, man hat sich auch nichts zu bewegen.
6: Die Gedenkstätte geschlossener Jugendwerkhof Torgau an einem Montagvormittag. Ein hellgelbes Gebäude mit einem roten Ziegeldach. Nieselregen hängt über der Stadt. Damals umgaben hohe Mauern, vergitterte Fenster, Suchscheinwerfer und Hunde das Gelände. Ein Entkommen unmöglich, auch für Corinna Thalheim. Sie ist Ende 50, hat kurze dunkle Haare und führt mich heute durch die Dauerausstellung.
3: Danach kam dann dieses Ausziehen, Duschen und es wurden auch allen die Haare abgeschnitten. Also das waren dann so bis zu 12 mm und man hatte dann überhaupt keine eigene Persönlichkeit mehr.
6: Zwischen 1964 und 1989 werden mehr als 4000 Jugendliche in Torgau eingewiesen. Sie gelten als schwer erziehbar, sind aus anderen Jugendwerkhöfen abgehauen. Schul- oder Arbeitsbummelei heißt es in den Akten. Corinna ist 17, als sie nach Torgau kommt. Heute berät sie in der Gedenkstätte andere Betroffene, arbeitet also genau an dem Ort, der ihr so viel Leid gebracht hat. Nach Torgau kommt Corinna, weil sie aus dem Jugendwerkhof Wittenberg in Sachsen-Anhalt abhaut. Dort erlebt sie massive Gewalt von gleichaltrigen Mädchen.
3: Ja, nicht so schöner, klarer Blick ist das, ne?
6: In einem kleinen Ausstellungsraum hängt zwischen vielen schwarz-weißen Passbildern auch eins von Corinna.
3: Wo ich dann schon angefangen habe und dann überlegt habe, hier stimmt irgendwas nicht.
6: Weiche Gesichtszüge, ein Rollkragenpullover, eine schlichte Kette. Das Mädchen auf dem Foto wirkt ernst.
3: Pubertätsphase, ich war dann schon wirklich sehr rebellisch. Ich habe denen dann schon aus meiner Sicht gezeigt, dass man mit mir nicht so umspringen kann, dass ich mir das nicht gefallen lasse. Und dass ich ja im Grunde genommen genauso Rechte habe. Ja, und das habe ich dann ganz schnell gelernt, dass ich gar keine Rechte in der DDR habe, sondern nur Pflichten.
6: Die ersten Tage in Torgau verbringen die Jugendlichen isoliert. In der Zelle stehen eine Pritsche, ein Hocker. Die Hausregeln müssen auswendig gelernt werden.
21: Das Singen, Tanzen, Lachen und Pfeifen ist in diesen Räumen verboten.
6: Der Wochenablauf ist durchgetaktet. Montag bis Freitag arbeiten, zum Beispiel Kabelbäume zusammensetzen für Siemens oder Bosch. Am Wochenende putzen und täglich Sport bis zum Umfallen.
3: Wir gucken erstmal.
25: Geht.
3: Es nieselt,
25: das schaffe ich.
6: Draußen vor der Eingangstür zeigt Corinna auf den ehemaligen Innenhof, auf dem jetzt Autos parken und Wohnhäuser stehen.
3: Es gab Frühsport, Mittagssport, Abendsport, Strafsport, Zwischendurchsport. Auch wir Mädels mussten wirklich über diese Sturmbahn. Also es gab dann so, am Anfang gab es dann so ein Kriechelement, also oben reinspringen, unten durchschädeln. Danach kam dann so eine Eskaladierwand, also wo man dann so eine Bretterwand, wo man drüber springen musste. Aber alles ohne Hilfe. Der alte Erzieher damals war ja immer der Meinung,
26: die Damen haben das Privileg, heute über die Sturmbahn zu laufen.
3: Das ist so ein Satz, den werde ich nicht vergessen.
6: Einige der Betroffenen sind heute in Dauerbehandlung beim Orthopäden, haben nie auskurierte Knochenbrüche, erzählt Corinna. Dazu kommen die psychischen Folgen. Erzieher nutzen Methoden, um die Jugendlichen gefügiger zu machen. Schlüssel ins Gesicht werfen, beim Toilettengang zuschauen, auch sexueller Missbrauch gehört dazu. Über Lautsprecher laufen jeden Morgen die Nachrichten.
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3: Und die Nachrichten mussten wir früh alle anhören und die mussten wir auch dann wiedergeben. Also jeden einzelnen Satz oder jede einzelne Episode aus diesen Nachrichten mussten wir wiedergeben. Also sagen wir so, die ersten 4 hatten es gut. Ja, die konnten sich das merken. Also wenn eins jetzt zum Beispiel erzählt hat...
5: Die SED hat nach den Worten von Generalsekretär Erich Honecker dadurch Kontinuität und Dynamik in der Entwicklung der DDR gesichert.
3: Aber danach wurde es schon schwierig. Und wenn das nicht funktioniert hat, gab es eben halt eine Gruppenbestrafung in Form von entweder Strafsport oder Essensentzug. Gab es kein Frühstück.
6: Es kommt zu Selbstverletzungen und Suizidversuchen von Jugendlichen. Manche schlucken Nägel oder Nadeln, um ein paar Tage ins Krankenhaus zu kommen. Heute leidet ein Großteil unter einer posttraumatischen Belastungsstörung. Corinna merkt die Folgen im Alltag ständig. Aus Zwang muss sie immer wieder ihre Wäsche waschen. Auf bestimmte Geräusche reagiert ihr Körper sofort.
3: Da fliegt eine Tür zu oder generell, wenn ich sowas, das erschüttert mich dann. Und dann bin ich eigentlich wieder in der Zelle. Und mit dem Schlüssel wurde auch viel an den Gittern gerattert. Und viele haben so die Angewohnheit, wenn die was erzählen und die sind dann so aufgeregt, dass die mit den Fingernägeln auf den Tisch klopfen. Da kriege ich Gänsehaut, da muss ich gehen.
6: Die härteste Bestrafung ist der sogenannte Fuchsbau. Corinna möchte ihn mir nicht zeigen. Seit ihrer Zeit im Jugendwerkhof war sie nicht mehr dort. Ich lasse mich von einer Mitarbeiterin hinführen. Wir laufen an den Wohnhäusern vorbei zu einem Keller. Unten ehemalige Zellen. Winzig, feucht. Hier verbringen Jugendliche mehrere Tage allein.
7: Ja, das war der Fuchsbau. Hier war eine Holztür davor. Man stand ja gehockt oder gebückt im Dunkeln.
8: Das ist nicht groß. Also war auch wirklich komplett dunkel.
7: Ja, also so. Hier ist nochmal ein Spruch drin, den man beim Umbau gefunden hat und den man auch passend als Motto der Ausstellung genommen hat. Ich bin als Mensch geboren und will als Mensch hier raus.
9: Wer stimmt dagegen? Das ist niemand. Wer enthält sich? Damit ist der Gesetzentwurf endgültig angenommen.
6: 30. Januar 2025. Corinna sitzt auf der Zuschauertribüne des Bundestags. Jahrzehnte nach dem Ende der DDR wird dort über eine Verbesserung der Unterstützung für die Opfer des SED-Unrechts entschieden. Die Opferrente steigt auf 400 Euro im Monat und wird an die Rentenentwicklung angepasst. Vor allem aber fällt die Einkommensprüfung weg. Dafür hat Corinna lange gekämpft.
3: Es hat doch aber jeder das gleiche Leid erlebt. Ja, warum muss man eine Entschädigungsleistung einkommensabhängig machen? Dann ist das für mich keine Entschädigungsleistung mehr. So, und für die Leute, die das erlebt haben und aber dann auch noch arbeiten gegangen sind, sich weitergebildet haben, qualifiziert haben und verdienen eben gut, ist das ja schon wieder eine doppelte Bestrafung. Ja, die kriegen keine Opferrente. Das war der Punkt, wo ich gesagt habe, so, und das ist doch jetzt mal was.
6: Neu ist auch ein bundesweiter Härtefallfonds, aus dem Opfer in besonderen Notlagen Geld beantragen können. Erstmals eingezahlt hat IKEA, da das Möbelunternehmen auch Produkte von politisch Gefangenen anfertigen ließ. Das erklärt Evelyn Zupke, Bundesbeauftragte für die Opfer der SED-Diktatur. Ein Knackpunkt für sie bis heute, die Anerkennung der Haftfolgeschäden.
10: Das Problem war ja bei den Gesundheitsschäden, dass wenn ein Mensch im Jugendwerkhof oder im Gefängnis war oder andere Repressionen erlitten hat und dann später gesundheitliche Folgeschäden davongetragen hat, dann war das sehr schwer nachzuweisen, dass diese Erkrankung von Repression in der Diktatur von vor, ich sag mal, 50 Jahren kommt. Vor 3 Jahren haben sie ihre Arbeitsstelle verloren, vor 5 Jahren sind sie geschieden worden oder sie hatten sowieso eine schlechte Kindheit. Die haben teilweise 6 bis 8 bis 10, 12 bis zu 16 Jahren kennen wir Fälle, die gekämpft haben für die Anerkennung ihrer verfolgungsbedingten Gesundheitsschäden und sind überwiegend damit gescheitert.
6: Dieser Kampf ist seit Mai dieses Jahres für die Betroffenen ein Stück leichter. Unter bestimmten Voraussetzungen wird jetzt angenommen, dass ihre gesundheitlichen Schäden mit dem Erlebten zusammenhängen. Trotzdem weiß Zupke, dass Betroffene dabei immer wieder Probleme mit den Behörden hatten und noch haben, dass es sie anstrengt, ihr Leid beweisen zu müssen. Die Reform ist deshalb für sie mehr als nur Geld.
10: Allein schon der Akt der Rehabilitierung, das Papier, was die Menschen in die Hand bekommen, deine Strafe wird aufgehoben, du bist rehabilitiert, Leute wissen, mir ist Unrecht geschehen. Das wissen sie natürlich sowieso.

0: hat mich geprägt, ja, im Negativen, aber es hat mir auch manchmal wirklich auch so die Kraft gegeben, zu sagen, du hast das überlebt, du hast das überstanden und alles, was du dann, du wirst auch das schaffen. Ja gut, ich meine, ich war schon immer ein kleiner Kämpfer, jetzt bin ich ein großer Kämpfer.
1: Die ehemaligen Erzieher und der Direktor des Jugendwerkhofs werden nach dem Ende der DDR nie zur Verantwortung gezogen. Der Direktor stirbt am 9. November 1989.
2: Gewalt und Misshandlung im Jugendwerkhof Torgau. Das war die Deutschlandreportage von Sarah Böttcher.
3: Kultur.
2: Heute kommt der Film Adams 8 in die Kinos. Oliver Masucci spielt darin den Rudertrainer Karl Adam. Es geht um die Geschichte des Deutschlandachters, also der Rudermannschaft, die bei Olympia 1960 unerwartet Gold gewonnen hat. Linda Ebner hat den Film für uns gesehen.
4: Karl Adam aus Ratzeburg war ehemaliger Napola-Lehrer und eigentlich Boxer. In einem Ruderboot hatte er zuvor noch nie gesessen. Doch Karl Adam hat den Rudersport mit technischem Denken revolutioniert. Im Film wird deutlich, er will mit Taktik gewinnen und Gold bei Olympia holen.
5: Karl Adam vom frisch gegründeten Ratzeburger Ruderclub.
6: Wie kommt ausgerechnet ein Boxer zum Rudersport?
7: Indem er aus der Gosse kommt. Wo man herkommt, ist belanglos. Wichtig ist, wo man hin will.
4: Adams 8 fürs Boot sind zusammengewürfelt. Sportler aus Kiel und Ratzeburg. Gemeinsam trainieren die jungen, muskulösen Männer auf dem Ratzeburger See. Drehort des Films und Originalschauplatz. Die Bilder sprechen für sich. Ein glitzernder See in der Sonne. Rundherum Natur. Doch die Idylle trügt. Der See ist geteilt in West- und Ostdeutschland. Ruderer Hans Lenk, gespielt von Felix Kammerer, kommt aus dem Westen. Er schleicht sich immer wieder zu seiner Freundin Ulla in den Osten. Ein Risiko.
8: Das ist illegal hier, aus dem Westen. Hätte Glück, dass er nicht erschossen wurde.
9: Du kannst nicht mehr einfach so rüberkommen. Das ist zu gefährlich. Sie werden dich früher oder später erwischen.
4: Die Liebesgeschichte zwischen Ruderer Hans und Ulla, gespielt von Svenja Jung, ist nicht einfach. Damit spiegelt der Film die deutsch-deutsche Teilung wider und die Hoffnung auf echte Einheit und eine gemeinsame Vision.
10: Dann hat es natürlich auch wahnsinnig viel Spaß gemacht, diese Liebesgeschichte zu erzählen, über Grenzen hinaus und gegen Grenzen sich hinwegzusetzen.
4: Oliver Masucci spielt die Rolle des Karl Adam unerschrocken, mutig und kraftvoll. Er hat sie sich ausgesucht.
11: Das wollte ich gerne machen, weil das ist eine Figur, ist, an der die ganze Zeitgeschichte, Demokratie, Werdung erzählen, Wirtschaftswunder, sich überwinden, also ein Ziel vorzuhaben, ja, sich die Kraft, die es braucht, die man aufbringen muss, um das Ziel zu erreichen, was man sich gesetzt hat und sich zu überwinden, das dann auch zu schaffen und zu leiden dafür.
4: Masucci geht in seiner Rolle auf.
12: Hey, hört auf, verdammt nochmal!
13: Wir haben ihre Väter im Krieg verloren, die sind traurig, die Trauer, die schlägt den Wut um. Die kann ich beim Leistungssport benutzen.
4: Dass er dabei ganz nah am echten Karl Adam ist, erzählte ihm die Tochter des damaligen Rudertrainers, als sie gemeinsam auf den Ratzeburger See schauten.
11: Die stand hier am Steg mit Tränen in den Augen, weil ihr Papa wieder da vorne stand. Weil sie sagte, du bewegst dich ja genau wie dein Alter. Der sagte, Alter, zu ihm, ist auch so lustig. Die hat mich sehr gerührt, dass sie kam und sagte, das war wie, da sitzt der Alte wieder vorne.
4: Für die vielen Ruderszenen im Film mussten die Schauspieler den Sport erst erlernen. Beeindruckend die Nahaufnahmen der Skulls und der Ruderbewegungen in Zeitlupe. Dass sie keine Profis sind, ist im Film nicht zu merken. Neben Schauspieler Felix Kammerer und Leonard Kunz sitzen echte Leistungsruderer im Boot. Ein Grund, warum der Achter im Film so schnell und so leicht über den Ratzeburger See gleitet. Dafür haben die Schauspieler monatelang trainiert.
14: Unser Ziel, jeden Sektor in der gleichen Geschwindigkeit zu rudern.
15: Kein Endsport.
14: Nein.
15: Das ist reine Physik.
4: Adams 8 hat viel zu erzählen. Zusammenhalt trotz Verschiedenheit der Jungs. Aufarbeiten von Nazi-Vergangenheit und die Trennung von Ost- und Westdeutschland. Ein Film mit tollen Bildern aus Ratzeburg, auf den auch Bürgermeister Eckhard Graf stolz ist.
16: Karl Adam ist ja unser Ehrenbürger seit 1962 und er ist derjenige, der hier ganz viel Inspiration in die Stadt gebracht hat. Und wir leben immer noch diesen Geist, diesen Optimismus, diese Aufbruchstimmung, diese positive Erzählung. Das ist etwas, was uns hier in Ratzeburg immer wieder begeistert und auch zusammenhält.
4: Es ist eine Heldengeschichte. Das Ende ist bekannt, doch man fiebert trotzdem mit den jungen Männern im Boot auf der Zielgeraden mit.
17: Und da fällt der Startschuss.
2: Linda Ebener war das über den Film Adams 8, der heute bundesweit in die Kinos kommt.
3: Standpunkte.
2: EU-Kommissionspräsidentin von der Leyen hat Kanada vorgeschlagen, assoziiertes Mitglied der Europäischen Union zu werden. Und

0: Kanada zeigt sich offen für die Idee, ungeachtet der Drohungen von US-Präsident Trump. Premier Carney sagte in einer Rede vor dem Europäischen Parlament, Ottawa begrüße den Vorstoß aus Brüssel. Unsere Gastautorin Ronja Brier vom Portal Watson fragt, was genau eine assoziierte Mitgliedschaft eigentlich sein soll.
1: Die EU hat bisher Mitglieder, Beitrittskandidaten und es gibt verschiedene Formen der Zusammenarbeit. Mit dem Begriff ist wohl eine besonders enge Partnerschaft gemeint. Carney sagt, er lege nicht viel Wert darauf, wie genau man das Bündnis nennt. Klar ist aber auch, bisher gibt es sowas nicht. Zuletzt diskutiert wurde eine assoziierte Mitgliedschaft im Fall der Ukraine als Zwischenschritt auf dem Weg zum Beitritt. Passiert ist bisher nichts. Noch bemerkenswerter ist, die EU-Regierungen wirken eher überrascht von all dem. Damit bleibt der Eindruck, Ursula von der Leyen hat Kanada etwas in Aussicht gestellt, was es gar nicht gibt und was inhaltlich auch nicht ausdefiniert ist.
0: Das meint Ronja Brier, Chefredakteurin beim Portal Watson. Der Münchner Merkur bemerkt,
2: Donald Trumps aggressive Frotzelei über Kanada als 51. US-Bundesstaat erfährt gerade eine lustige Wendung. Statt sich dem unsteten Willen des Rüpel-Republikaners zu beugen, nähert sich der Nachbar temporeich der EU an, sozusagen als 28. Mitglied light. Das ist keine billige Rache, sondern nötig und klug. Kanada und die EU ergänzen sich vielfach, teilen Interessen und leider zunehmend aus der Mode kommende Werte.
0: Klaus Remme im Deutschlandfunk lenkt er den Blick ebenfalls auf die Rolle von EU-Kommissionspräsidentin von der Leyen.
3: Einige Facetten stören das so harmonische Bild dann doch. Mit von der Leyen und Carney wollen zwei zusammenfinden, die bisher für sehr unterschiedliche Ansätze im Umgang mit Donald Trump stehen. Carney setzt auf Widerstand. Die EU spielt auf Zeit und preist Drohungen aus Washington widerwillig, aber dann doch ein.
0: Argumentiert Klaus Remme im Deutschlandfunk. Die Süddeutsche Zeitung kommentiert mit Blick auf die Warnungen des US-Präsidenten vor gewaltigen Zöllen oder gar dem Ende allen Handels, Trump drohe viel, wenn der Tag lang ist.
2: Wenn überhaupt, dann beweist dieser Wutausbruch geradezu exemplarisch, warum Kanada und die EU sich enger aneinander binden sollten. Für beide, für die Kanadier sogar noch mehr als für die Europäer, waren die Vereinigten Staaten bisher in politischer, wirtschaftlicher und kultureller Hinsicht der Fixstern. Dieser Stern aber löst sich gerade in einer gigantischen orangefarbenen Supernova auf. Er implodiert und hinterlässt ein schwarzes Loch. In das wollen Kanada und die EU nicht hineingezogen werden.
0: Für die Neue Zürcher Zeitung gibt es aus mehreren Gründen keinen Anlass, in Euphorie auszubrechen. Warme Worte der Freundschaft seien schnell ausgetauscht.
2: Wenn es um die Kernpunkte eines Abkommens geht, wird es aber rasch kompliziert. Das wissen nicht zuletzt die Schweizer, die seit Jahren versuchen, sich mit Brüssel auf eine Weiterführung des bilateralen Wegs zu einigen. Die Kanadier selbst haben vor 9 Jahren ein Freihandelsabkommen mit der EU abgeschlossen, aber 10 Staaten, darunter Frankreich und Italien, haben den Vertrag bisher nicht ratifiziert. Oft sind die Eigeninteressen und der Einfluss von starken Lobbys, wie jener der Landwirte, wichtiger als geopolitische Überlegungen.
0: Und das waren unsere Standpunkte, heute zusammengestellt von Ulrike Ufer. Schlaflosigkeit, Mobbing, Selbstverletzung. So hat EU-Kommissionspräsidentin von der Leyen heute die Folgen von zu viel Social Media und Smartphone-Nutzung beschrieben. Jetzt will die EU Kinder besser schützen und die Betreiber stärker in die Verantwortung nehmen. Wie das funktionieren soll und wie aussichtsreich das ist, das ist gleich nach den Nachrichten unser Thema.

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1: Um 0 Uhr mit Juliette Groß. Polens Regierungschef Tusk hat die NATO-Staaten überraschend deutlich vor verstärkten russischen Angriffen an der Ostflanke gewarnt. Der Kreml wolle den Zusammenhalt der NATO schwächen, sagte der Premierminister. Aus Warschau, Paulina Milling.
2: Laut Geheimdiensten plane Russland auch hybride Drohnen- und Raketenangriffe gegen die Länder, die die Ukraine unterstützen, darunter Polen. Das erklärte Donald Tusk in seiner Rede vor dem polnischen Parlament. Es bestehe ein reales Risiko, dass auf das Territorium von einem oder mehreren NATO-Staaten an der Ostflanke Drohnen oder Geschosse eindringen könnten. Auch Zerstörungen seien nicht auszuschließen. Solche Angriffe würden von Russland als Zufall dargestellt, damit niemand in der NATO eine Reaktion erwäge, sagte der polnische Premierminister.
1: Kanadas Ministerpräsident Carney hat das Angebot einer sogenannten assoziierten EU-Mitgliedschaft seines Landes begrüßt. Umfragen zeigten, dass eine große Mehrheit der Kanadier für engere Beziehungen mit der EU sei, sagte Carney in einer Rede vor dem Europaparlament. Kommissionspräsidentin von der Leyen hatte gestern dafür geworben, die Zusammenarbeit mit Kanada zu vertiefen, etwa bei der Entwicklung künstlicher Intelligenz oder bei der Rüstungsproduktion. In Brandenburg ist ein mutmaßlicher Islamist festgenommen worden, der Anschläge geplant haben soll, unter anderem auf eine Kirche in Bremen. Dafür soll sich der IS-Anhänger bereits eine Waffe beschafft und das Gebäude ausgekundschaftet haben, teilte die Bundesanwaltschaft mit. Der Verdächtige ist derzeit in Untersuchungshaft. Ihm werden die Gründung einer terroristischen Vereinigung und die Vorbereitung einer schweren staatsgefährdenden Gewalttat vorgeworfen. In Frankfurt am Main ist ein weiterer Mensch an Malaria gestorben. Nach Angaben der Stadt wohnte er in der Nähe des Flughafens und hatte sich vermutlich durch eine Mücke infiziert, die mit einem Flugzeug nach Deutschland gekommen war. Einzelheiten von Katharina Wilhelm aus Frankfurt.
3: Sicher können wir natürlich noch nicht sein. Das muss untersucht werden. Das ist natürlich ganz wichtig. Momentan ist schon die Annahme, dass Mücken wahrscheinlich mitgereist sind, mit dem Gepäck zum Beispiel, mit der Fracht im Flugzeug. Das könnte der Fall sein. Und dass diese Mücke dann eben tatsächlich diese Kilometer zurückgelegt hat, sind ja etwa 5 Kilometer vom Flughafen entfernt. Das können diese Mücken tatsächlich zurücklegen und dass sie dann die Person dort gestochen hat. Trotzdem, wir wissen es natürlich noch nicht gesichert. Es wird noch einige Untersuchungen geben müssen, bis wir hoffentlich dann auch auf den Grund kommen dieser Malariaerkrankung.
1: Das waren die Nachrichten. Das Wetter in Deutschland. Häufig trocken, vom Nordwesten bis zum Osten zeitweise Regen, Tiefstwerte 14 bis 6 Grad. Tagsüber längere, heitere Abschnitte, gebietsweise Schauer, Höchstwerte 17 bis 23 Grad. Am Samstag wechselnd wolkig, im Norden zeitweise Regen, 18 bis 26 Grad. Am Sonntag im Süden länger trocken, von Nordwesten her Schauer, 17 bis 26 Grad. Es ist 0 Uhr 3.
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4: Die A4 Aachen Richtung Köln ist zwischen Kreuz Köln-Gremberg und Dreieck-Heumar bis 5 Uhr gesperrt. Dort werden Schilderbrücken montiert. Der Verkehr wird über die A559 und A59 umgeleitet. Die A8 München Richtung Stuttgart ist zwischen Burger und Günzburg wegen Bergungsarbeiten gesperrt. Die A12 Frankfurt-Oder Richtung Berliner Ring ist zwischen Briesen und Fürstenwalde-West wegen Markierungsarbeiten bis 5 Uhr gesperrt. Die A29 Oldenburg Richtung Alhorner Heide ist zwischen Wadenburg und Großen Kneten wegen einer Nachtbaustelle bis 5 Uhr gesperrt. Die A40 Essen Richtung Dortmund ist zwischen Dreieck Bochum-West und Bochum-Zentrum wegen Bauarbeiten bis nächste Woche Freitag gesperrt. Eine Meldung für Berlin, die A100 in Richtung Wedding ist zwischen Treptower Park und Oberlandstraße wegen Wartungsarbeiten bis 5 Uhr gesperrt. Die A113 ist deshalb ab Spätstraße gesperrt. Und die A602 Richtung Longich ist zwischen Trier-Ehrang und Dreieck-Moseltal wegen freilaufender Tiere gesperrt. Die Umleitung führt über Longich. Fahren Sie vorsichtig und kommen Sie gut an.
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4: Aus Hamburg von NDR Info mit Alex Grantl. Hallo und schön, dass Sie dabei sind. Verglichen mit dem mechanischen Webstuhl, der Eisenbahn oder dem Dieselmotor, ja, verglichen damit ist das Internet eine relativ junge Erfindung. Und das dürfte ein Grund sein, warum vielen die Schattenseiten des Internets erst in den letzten Jahren so richtig bewusst werden. Zu diesen Schattenseiten gehört auch, was Social-Media-Plattformen mit Kindern machen können. Schlaflosigkeit, Mobbing oder Selbstverletzung können dazu gehören. Die EU-Kommission hat jetzt angekündigt, Kinder und Jugendliche besser schützen zu wollen. Was genau geplant ist, dazu aus Brüssel, Katrin Schmidt.
5: 15 Jahre, das soll das Mindestalter für ein eigenes Social-Media-Konto werden, wenn es nach den Plänen von EU-Kommissionschefin Ursula von der Leyen geht. Denn
6: too many children are being exposed too early.
5: Zu viele Kinder kommen zu früh mit einer Online-Welt in Berührung, für deren Bewältigung sie noch nicht bereit sind. Also einem Umfeld, in dem Mobbing bis ins eigene Zuhause folgen kann und in dem jeder Fehler für immer festgehalten werden kann. Und die Kinder können ins Visier von Betrügern und Sexualstraftätern geraten.
6: Children can be targeted by scams and predators.
5: In Europa verbringen derzeit Kinder und Jugendliche 4 bis 6 Stunden im Schnitt vor Bildschirmen und dabei sehr häufig auf Social Media. Manche sogar bis zu 8 Stunden, immerhin ein voller Arbeitstag von Erwachsenen, so von der Leyen. Eine von ihr eingesetzte Expertengruppe hat die Folgen untersucht.
6: There is a robust body of evidence on the harm that social media does.
5: Es gibt zahlreiche Belege für die schädlichen Auswirkungen sozialer Medien auf das sich entwickelnde Gehirn und die Persönlichkeit. Und Eltern bekommen diese Auswirkungen immer deutlicher zu spüren. Die Folgen nämlich sind Schlafmangel, Depressionen, Angstzustände, Selbstverletzungen, Suchtverhalten und tragischerweise auch Suizid.
6: And tragically suicide.
5: Daher schlägt die EU-Kommission nun einen graduellen Ansatz vor. Für unter 13-Jährige sollen TikTok, Instagram und Co. komplett tabu sein. Von 13 bis 15 Jahren wären sogenannte Mini-Konten erlaubt, auf die die Kinder über das Konto der Erziehungsberechtigten zugreifen können, mit eingeschränkten Funktionen, altersgerechten Inhalten und einem Zeitlimit von maximal 1 Stunde pro Tag. Ab 15 soll dann gelten, einen eigenen Account auf Social Media oder Gaming-Plattformen können Jugendliche nur anlegen, wenn die Plattformen zuvor beweisen, dass sie sicher sind. Bedeutet konkret, dass sie süchtig machende Funktionen ausschließen, wie Empfehlungsfeeds, die auf Profiling basieren, endlos Scroll-Funktionen und Belohnungsmechanismen, die die Kids möglichst lange auf der Plattform halten oder auch die Möglichkeit, dass Fremde Kontakt aufnehmen.
6: Platforms have been playing fast and loose without children's mental health.
5: Die Plattformen sind bisher aus wirtschaftlichem Interesse viel zu leichtfertig mit der psychischen Gesundheit von Kindern umgegangen. Nun kehren wir die Beweislast um. Jetzt müssen sie uns beweisen, dass sie sicher sind. Denn Eltern können nicht gegen Algorithmen ankommen oder mit ihnen Schritt halten. Und das sollten sie auch nicht müssen.
6: And they should not have to.
5: Der EU Kids Act will die Online-Dienste, ebenso wie auch sogenannte KI-Begleiter, die eine emotionale Beziehung aufbauen, verpflichten, das Alter der Nutzerinnen und Nutzer künftig effektiv zu kontrollieren. Ein Weg wäre die von der EU-Kommission entwickelte App zur Altersüberprüfung, die lediglich das Alter weitergibt, so die EU-Kommission, keinerlei andere persönliche Daten. Ursula von der Leyen begrüßt dabei auch die Debatten in allen Mitgliedstaaten. Schließlich gehe es um einen gesellschaftlichen Wandel. Und es liegt in der Kompetenz der Mitgliedstaaten, ein Mindestalter für Social Media festzulegen. Allerdings ist es an der EU-Kommission, neue Regeln gegenüber den großen Online-Plattformen festzulegen, durchzusetzen und im Zweifel auch Strafen zu verhängen. Ein gemeinsamer EU-Weg sollte dies also ein Stück weit effektiver machen. Das unterstützt auch Bundesbildungsministerin Karin Prien. Und sie will im Oktober zusätzlich Eckpunkte für eine deutsche Übergangsgesetzgebung vorlegen.
7: Der Handlungsbedarf ist groß. Es gibt ja auch Bereiche, die nicht in der EU-Kompetenz sind, bei den kleineren Plattformen. Es gibt auch Strafbarkeitslücken, die wir ansprechen wollen. Und insofern werden wir handeln und trotzdem Hand in Hand mit der EU-Kommission arbeiten.
5: Der Kids Act, also die Vorschläge der EU-Kommission, gehen nun in die Beratungen im Europaparlament und im Rat der 27 EU-Länder. Diese Verhandlungen dauern mindestens mehrere Monate.
4: Ja, die EU-Kommission hat also eine ganze Menge Ansätze identifiziert, an denen sie strengere Regeln will. Was davon aber wirklich was wird und wie gut das dann funktioniert, das lässt sich jetzt natürlich noch nicht sagen. Meine NDR-Kollegin Jessica Chmura hat darüber mit Kai Hanke gesprochen, dem Geschäftsführer des Deutschen Kinderhilfswerks. Und die Frage war, was seiner Meinung nach gut und richtig am Gesetzentwurf der EU ist.
8: Also ich glaube, der anstehende EU Kids Act ist auf jeden Fall ein wichtiger Schritt zu einer einheitlichen Kinder- und Jugendschutzlösung in der EU. Wir haben da ganz große Handlungsbedarfe durch die Risiken, denen Kinder und Jugendliche aktuell ausgesetzt sind. Und das Deutsche Kinderhilfswerk tut sich auch überhaupt nicht schwer, das anzuerkennen. Also es ist wirklich wichtig, dass da jetzt gerade wieder vor die Welle gekommen wird und es einen Regulierungsrahmen gibt, der tatsächlich auch Risiken in den Blick nimmt. Also das macht der EU Kids Act beispielsweise durch Strategien, um suchtvermeidendes Verhalten zu vermeiden, indem Kontaktrisiken reduziert werden, soll Datenschutz nach vorne gestellt werden. Diese ganzen Ansätze sind durchaus zu begrüßen und gerade für die Kinder und Jugendlichen sehr, sehr wichtig.
9: Kritische Stimmen melden sich ebenfalls und das Deutsche Kinderhilfswerk, das war ja schon zu Beginn der Diskussion über diesen Kids Act, nicht ganz so zufrieden mit allem. Warum?
8: Also wir sind eine Kinderrechtsorganisation und setzen uns für die Kinderrechte gemäß der UN-Kinderrechtskonvention ein. Und die fordert auch für jüngere Kinder gesellschaftliche und digitale Zugänge. Und die aktuell mir bekannten Entwürfe oder uns bekannten Entwürfe für diesen EU Kids Act deuten in eine Richtung, die nahelegt, dass sowas wie eine digitale Kindheit eigentlich wirklich erst ab 12, 13 Jahren tatsächlich dann losgehen kann. Und das ist aus unserer Sicht fatal, weil man macht ja keinen Sprung ins kalte Wasser dann, wenn man 13 wird, sondern man muss sich ja an so eine digitale Umwelt gewöhnen. Und deswegen sagen wir, es braucht auf jeden Fall auch digitale Zugänge zu Kommunikationsangeboten, zu Plattformen, die tatsächlich Kinderschutz und digitale Teilhabe zusammenbringen.
9: Das kann ich nachvollziehen. Aber wenn ich Ihnen da so zuhöre, denke ich mir ja, das ist doch auch Aufgabe der Eltern, den Kindern einen guten, einen positiven Umgang eben mit sozialen Netzwerken beispielsweise, Online-Plattformen und so weiter beizubringen. Und das will die EU ja auch gar nicht verbieten.
8: Genau, das ist sehr, sehr gut. Diese Richtung, dass die Kinder durch die Eltern begleitet werden, ist vollkommen richtig. Da bin ich auch ganz Ihrer Meinung. Die Entwürfe, die mir jetzt vorliegen, gehen aber so weit streckenweise, dass von Social Media Plus wird ja gesprochen. Ne? Also es sind sozusagen sehr weitreichende Verbote, die Kinder unter 13 Jahren tatsächlich betreffen würden. Und da müssen wir jetzt, glaube ich, sehr genau drauf schauen, wovon Kinder ausgeschlossen werden und wofür unter Umständen dann eben auch Ausnahmeregelungen gelten, wo unter Parental Control Einstellungen sozusagen dann auch Zugänge möglich bleiben.
9: Also unter Elternkontrolle dann. Aber spitzen wir das jetzt mal zu, Herr Hanke. Wenn wir da jetzt drauf schauen und sagen, na gut, dann bekommen einfach alle wieder so einen Zugang, dann ist es ja wieder das, was wir vorher hatten oder was ja auch versucht wird, Kinder zu schützen in diesem großen Wirrwarr, das sich Internet und Online-Medien nennt.
8: Ja, das sehe ich anders. Also ich glaube, die EU hat jetzt schon ganz richtig erkannt, dass es ein Regulierungsansatz ist, die Art der Angebote für die Kinder mehr in den Blick zu nehmen als den reinen Zugang. Also das, was für die älteren Kinder und die Jugendlichen ja jetzt schon gilt, also sowas wie eine altersgerechte Angebotsform von sozialen Medien, das könnte man auch nach unten weiter deklinieren. Also wir können auch für jüngere Kinder digitale Umwelten oder Räume schaffen, die tatsächlich dann auch den Ansprüchen von jüngeren Kindern Genüge tragen. Wir haben übrigens solche Beispiele auch aktuell im Netz, wo es sehr kindorientierte Angebote gibt, die in keinster Weise eine Gefährdung darstellen. Wenn sowas von dem Verbot von Social Media unter 13 Jahren betroffen wäre, wäre das fatal, weil dadurch tatsächlich dann eben kindersichere Zugänge auch versperrt werden.
9: Wenn ich mir das so anschaue, frage ich mich natürlich auf der einen Seite, was wir gerade schon hatten, also Schutz versus ihr dürft überall mal reinschnuppern und gucken. Dann sind da ja auch die Eltern eben mit in der Pflicht. Und meine Frage aber, kann die EU für alles verantwortlich gemacht werden und alles regulieren? Und wo müsste man denn dann ansetzen, wenn man sagt, okay, wenn die EU schon reguliert, dann aber bitte nur das oder nur das? Das ist ja auch irgendwo schwierig, dann Ansatzpunkt zu finden.
8: Also ich glaube, ein ganz, ganz wichtiger Punkt, den ich jetzt in den bisherigen Ausführungen zum EU Kids Act noch nicht gehört habe, ist die Förderung von guten Angeboten für jüngere Kinder. Also wir haben das beispielsweise als Forderung, dass es sowas geben muss wie eine kindersichere, von mir aus auch gerne öffentlich-rechtlich getragene Struktur von einem sozialen Netzwerk, die man ja unterstützen könnte im Aufbau. Also dass man nicht nur sagt, wir verbieten Risikoräume, das finde ich richtig, sondern wir fördern auch die Entwicklung von positiven Alternativen. Und das ist, glaube ich, ein wichtiger Punkt, wo die EU durchaus tätig werden kann, ohne natürlich, Sie haben vollkommen recht, den Eltern auch die Verantwortung zu nehmen, sich um die Medienerziehung ihrer Kinder zu kümmern. Das muss auch sein.
4: Das war Kai Hanke, der Geschäftsführer des Deutschen Kinderhilfswerks. Und die Zeit, es ist 0.14 Uhr.
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4: Und da schauen wir uns jetzt die Familienpolitik der Bundesregierung genauer an. Familien gelten für die Regierung als existenzieller Teil der Gesellschaft. Und es gibt viel Unterstützung, wie das Elterngeld, Kita-Förderung oder das Kindergeld. Unser Korrespondent in Berlin, Chris Berdrow, hat aber recherchiert, wo der Staat tatsächlich weiter in Familien investiert und wo er kürzt oder umschichtet.
10: Eins steht fest, wenn im Bundestag über Familienpolitik debattiert wird, dann wird es schnell emotional. Und zwar sehr.
11: Sie lassen die Menschen im Regen stehen. Und ich finde das frech, was Sie hier behaupten. Kein einziger Satz war wahr. Kein Männer. Sie lassen die Menschen mit ihren Problemen im Regen stehen.
10: Empört sich Nicole Gohlke von der Linkspartei in Richtung Karin Prien. Die Bundesfamilienministerin von der CDU hat bei der Diskussion über ihren Haushalt betont, wie sehr der Bundesregierung das Wohl von Familien und Kindern am Herzen liegt, dass wegen knapper Kassen Kürzungen aber unvermeidlich seien. Das falle ihr persönlich nicht leicht.
11: Hinter diesen Leistungen stehen natürlich immer Menschen. Hinter diesen Leistungen stehen immer Familien. Von diesen Leistungskürzungen sind auch Kinder und Jugendliche betroffen.
10: Der Etat der Ministerin soll im kommenden Jahr um rund 1 Milliarde Euro schrumpfen. Das sind rund 7%. Größter Ausgabenblock sind die Leistungen für Familien. Gekürzt wird unter anderem beim Elterngeld und dem Unterhaltsvorschuss. Der Kindersofortzuschlag von 300 Euro pro Jahr soll wegfallen. Eine Leistung für einkommensschwache Familien. Zum Ärger der Opposition. Jamila Schäfer von den Grünen.
12: In Ihrem Bundeshaushalt ist das Kürzungspotenzial, aber für ein Kind kann das den Unterschied bedeuten. Kann ich beim Kinobesuch dabei sein? Kann ich beim Ferienlager mitmachen? Oder muss ich draußen bleiben? Kinder müssen erleben, dass sie in unserer Gesellschaft dazugehören.
10: Ministerin Prien und eine Reihe von Ökonomen halten allerdings dagegen. Sie verweisen darauf, dass sich das Engagement des Staates für Familien nicht allein am Haushalt des Ministeriums festmachen lässt. Eine Rolle spielten auch steuerliche Vorteile. So soll der Kinderfreibetrag erhöht werden, ebenso das Kindergeld. Kita- und Ganztagsangebote werden weiter ausgebaut. Insgesamt gibt es in Deutschland mehr als 150 Leistungen für Familien. Die Ministerin versichert:
11: Bei den staatlichen Gesamtausgaben steht Deutschland deutlich im oberen Drittel aller OECD-Staaten. Es ist also nicht so, dass wir wenig für Kinder und Jugendliche und für Familien ausgeben.
10: Auch die Ökonomin Christina Boll vom Deutschen Jugendinstitut findet, dass Deutschland im internationalen Vergleich mit seinen Familienleistungen gut dasteht. Auch den geplanten Änderungen beim Elterngeld kann die Expertin etwas abgewinnen. Zwar sollen junge Eltern das Geld nur noch 12 statt 14 Monate bekommen können, den vollen Anspruch soll es aber nur geben, wenn Väter mindestens 3 statt bisher 2 Monate zu Hause bleiben.
13: Und das ist eine gute Sache, weil wir wollen unbedingt die Väter stärker in die Verantwortung zu Hause nehmen. Und dafür müssen wir natürlich dann auch bei den politischen Instrumenten etwas tun, dass es dafür Anreize gibt. Insofern kann man auch eine Kürzung mit einer sinnvollen Umstrukturierung verbinden, so wie es hier geschieht.
10: Nachholbedarf hat Deutschland aus Sicht der Ökonomin beim Thema Vaterschaftsurlaub, also ein bezahlter Urlaub für Väter direkt nach der Geburt.
13: Das hat Deutschland nicht, als eines der ganz wenigen Länder in Europa, die eben ähnlich wie das für Mütter, der Mutterschutz ist, eben Vätern keine Zeit mit den Kindern direkt nach der Geburt 1-2 Wochen zur Verfügung stellen. Da finde ich, müsste Deutschland noch mal neuen Anlauf unternehmen.
10: Insgesamt sieht die Expertin mehr Licht als Schatten in der deutschen Familienpolitik. Und über die meisten Gesetze, die gerade so hitzig diskutiert werden, muss der Bundestag noch abschließend entscheiden. Die politische Debatte über die Familienpolitik geht also weiter.
4: Und wir bleiben erstmal noch bei der Bundesregierung. Die Zufriedenheit mit der Bundesregierung ist ja nicht besonders gut und auch die mit dem Bundeskanzler ist nicht besonders gut. Und dem hat natürlich auch das schlechte CDU-Ergebnis in Sachsen-Anhalt nicht gerade geholfen. Es wird also spannend, wie es nach diesem Wochenende bei der CDU aussehen wird. Denn am Sonntag können die Menschen in Berlin und Mecklenburg-Vorpommern wählen. In Berlin hat sich Uwe Berndt angesehen, wie es bei der CDU weitergehen könnte.
14: Überlebensgroß lächelt Berlins CDU-Spitzenkandidat Stefan Evers von der Glasfront des Konrad-Adenauer-Hauses auf die Stadt herab. Dazu in fetten Buchstaben: Berlin, bleib stabil. Die Botschaft: Wer weder Rechtsruck noch Linksrutsch will, möge CDU wählen. Evers ist der Hoffnungsträger der Partei am kommenden Wochenende. Er liefert sich ein Kopf-an-Kopf-Rennen mit der Linkspartei, Ausgang offen. Ganz anders das Bild in Mecklenburg-Vorpommern. Dort ist die CDU schon lange im Abwärtstrend. Die jüngsten Umfragen sehen sie nur noch bei 7%, also einstellig in der Heimat von Angela Merkel. Dort versucht CDU-Spitzenkandidat Daniel Peters verzweifelt, das Blatt zu wenden und bemüht dafür den Vergleich mit einem Fischbrötchen.
15: Wir verorten uns ganz klar in der politischen Mitte und beim Fischbrötchen ist in der Mitte das Beste, nämlich der Fisch, und so ist es auch bei der Landtagswahl.
14: So musste auch Friedrich Merz bei seinem Kurzbesuch in Kühlungsborn für die Fotografen in ein Fischbrötchen beißen und wurde dabei auch noch von Passanten angepöbelt. Ansonsten war der Parteichef im Wahlkampf eher unerwünscht. Doch dieser Fisch in der Mitte, um im Bild zu bleiben, wird jetzt im Wahlkampf-Endspurt immer kleiner. Denn es geht fast nur noch um die Frage, ob es Ministerpräsidentin Manuela Schwesig noch schafft, die AfD einzuholen. Taktische Wähler, die eigentlich der CDU nahestehen, könnten am Sonntag ihr Kreuz bei der SPD machen. So ist es nicht mehr auszuschließen, dass die CDU an der 5%-Hürde scheitern könnte. Das wäre der Super-GAU und die Schuldfrage wäre sofort auf dem Tisch. Der Kanzler und Parteivorsitzende ist bereits angeschlagen.
16: Wir sind alle zutiefst schockiert.
14: Seine Ratlosigkeit nach dem AfD-Triumph in Sachsen-Anhalt offenbart seine Führungsschwäche.
16: Das macht etwas mit uns. Auch mit mir persönlich.
14: Die Regierung braucht wieder eine positive Erzählung, muss ihre Reformen besser erklären, verspricht der Kanzler nach der Wahl in Sachsen-Anhalt. Doch zwei Tage später, in der Generaldebatte des Bundestages, liefert er genau dies nicht. Stattdessen arbeitet er sich hilflos an der AfD ab. Kopfschütteln bei den Abgeordneten. Das Geraune über einen Kanzlertausch möglichst bald wurde wieder laut in der Partei. Doch Friedrich Merz denkt nicht ans Aufgeben. Am Dienstag bekräftigt er:
16: Ich bin für 4 Jahre gewählt und ich möchte, dass wir diese 4 Jahre nutzen, um das Land aus dieser schwierigen Phase herauszuführen.
14: Doch hat der Kanzler überhaupt noch den Rückhalt, um diese Regierung zu führen? Wie groß ist die Angst vor dem Absturz bei den Abgeordneten? Kaum jemand schien den Kanzler in den letzten Tagen noch zu unterstützen. Erst am Mittwoch beendeten die 8 Ministerpräsidenten der CDU-geführten Landesregierungen das laute Schweigen mit einer gemeinsamen Erklärung. Darin heißt es:
17: Der Weg zu neuem Vertrauen der Menschen in die Christdemokratie führt über das Zuhören und politische Handeln, nicht über Personaldiskussionen.
14: Ist damit nun das Thema Kanzlertausch abgeräumt? Wenn die beiden Wahlen am Sonntag für die CDU glimpflich ausgehen, vielleicht. Noch am Abend trifft sich das Präsidium der Partei im Konrad-Adenauer-Haus zu Beratungen. Nach dieser klaren Stellungnahme der mächtigen Ministerpräsidenten ist eine Palastrevolte wenig wahrscheinlich. Doch wenn der Abend in einem Debakel enden sollte, dürfte eine Welle der Empörung losbrechen. An der Basis brodelt es schon lange. Jens Spahn musste zuletzt erfahren, welche Wucht so eine Welle der Empörung haben kann. Bleib stabil. Diese fettgedruckten Worte an der Glasfassade des Konrad-Adenauer-Hauses kann man wohl getrost auch als einen Appell an die eigene Partei verstehen.
18: Der heiße Sommer, der hat auch vielen Landwirten zu schaffen gemacht. Viele Wiesen waren zu trocken, um als Tierfutter genutzt zu werden. Deshalb haben viele Landwirte schon Wintervorräte an ihre Tiere verfüttert, damit die eben auch satt werden. Und manche Landwirte haben zusätzlich das Laub von Hecken und Bäumen verfüttert. Das war früher üblicher und könnte künftig wieder an Bedeutung gewinnen. Ursula Clement hat einen Landwirt begleitet.
19: Jetzt haben wir gleich, komm. Da geht's halt lang.
20: Die Kühe vom Biohof Speinle in Weißingen im Landkreis Dillingen dürfen jeden Tag auf die Weide. Eigentlich nichts Besonderes. Aber heute fehlt an einer bestimmten Stelle der Elektrozaun. Jetzt können sie zum ersten Mal einen Teil der Hecke fressen, die die Landwirtsfamilie vor 3 Jahren gepflanzt hat. Saalweide, Haselnuss und Flatterulme. Für das Milchvieh ist die Hecke schön zum Kratzen und Reiben. Damit fängt es gleich an. Die Tiere brauchen viel und gutes Futter. Satt werden sie sicher nicht von den mineralstoffreichen Laubblättern. Da macht sich Jürgen Speinle keine Hoffnungen. Aber
21: es gibt Landwirte, die wussten bis in den 90er Jahren nicht, was ein Mineralfutter ist oder Mineraleckstein. Die haben die Mineralstoffversorgung komplett über dieses Laub gemacht. Und das ist eher für mich der Grundgedanke. Ja. Nicht die direkte Futterversorgung, sondern diese Mineralstoffversorgung.
20: Die Hecke ist ein Teil von etwas Größerem. Speinles machen Agroforstwirtschaft, also eine Kombination von Baumreihen und Hecken einerseits mit Äckern und Wiesen andererseits. Seit 4 Jahren pflanzen sie Bäume und Sträucher, weil das viele Vorteile bringt. Die Bäume tragen Nüsse, Obst und Esskastanien und liefern Schatten. Die Hecken bremsen den Wind, schützen vor Erosion und verbessern das Mikroklima. Und alles miteinander fördert die Artenvielfalt und stabilisiert die Erträge.
21: Ich habe in den heißen Sommern 18 und 19 festgestellt, dass an den Nordhängen und am Schatten von Baumreihen ich ein Gras hatte zum Mähen. Und da, wo wir pure Sonneneinstrahlung hatten, war halt nichts mehr.
20: Die Pappelstreifen, die Speinles vor 4 Jahren auf einem Acker gepflanzt haben, haben heuer im Juli die trockenstehenden Kühe, also die Kühe, die gerade keine Milch geben, ernährt. Die Tiere haben die Bäume bis auf Brusthöhe ausgelichtet. Und die Landwirte haben sich einen Monat das Zufüttern gespart.
21: Ich habe 20 Jahre lang versucht, positive Emotionen zu haben, wenn ich auf meinem großen Acker eine große Maschine gesehen habe. Das ist mir aber irgendwie nicht gelungen. Und wenn ich jetzt hier zwischen den Bäumen meine Tiere sehe, ist ja für moderne Landwirtschaft eher ein Graus, was ich jetzt auch gestellt habe mit den vielen Bäumen. Aber da habe ich jetzt positive Emotionen.
20: Nach diesem Sommer sind sie noch überzeugter, dass die Agroforstwirtschaft ihren Betrieb krisensicherer macht. Und sie wollen noch ein paar Bäume und Hecken mehr pflanzen.
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2: Mit Moritz Kasserlet. Arbeiten, wo andere Urlaub machen. Und baden gehen. Die TSG Hoffenheim hat sich im ersten Gruppenspiel der Fußball-Europa-League blamiert und mit 0:2 auf Kreta verloren. Daniel Günther berichtet.
3: Trotz viel Ballbesitz und optischer Überlegenheit fehlte es der TSG Hoffenheim über die kompletten 90 Minuten an Ideen und Durchschlagskraft. Ofi Kreta verteidigte wie erwartet aufopferungsvoll und sehr konzentriert, setzte dann nach 30 Minuten einen blitzsauberen Konter, den der Spanier Aitor zum 1:0 vollendete. In der zweiten Halbzeit hatten Loschek und Kramaric zwar die Chance auf das 1:1, aber alles in allem war es von Hoffenheim offensiv zu wenig. Und dann kassierte die TSG in der 84. Minute nach einer Ecke noch das 0:2. Kanellopoulos traf per Kopf. Die TSG nach diesem 0:2 mit einem Fehlstart in die Ligaphase der Europa League gestartet. In der Bundesliga geht es am Sonntag mit dem Auswärtsspiel in Paderborn weiter.
2: Er hat es getan. Der neue Bundestrainer Jürgen Klopp hat seinen ersten Kader nominiert. Genau genommen sind es sogar zwei Kader, denn die Länderspielpausen sind seit dieser Saison länger, haben nicht nur Platz für zwei Spieler, sondern gleich für vier. Ende September, Anfang Oktober spielt Deutschland in der Nations League und deswegen hat Jürgen Klopp gleich 44 Spieler nominiert. 11 von ihnen sind zum ersten Mal dabei. Bambasee Conte aus Hoffenheim zum Beispiel, Finn Jelsch aus Stuttgart oder Vitali Janelt, der in England für den FC Brentford spielt. Klopp krempelt einiges um.
22: Wir haben was in den Jungs. Wir sehen was in den Jungs. Wir sehen ganz viel Potenzial und wollen dabei sein bei der Entwicklung. Und deshalb haben wir neue Gesichter dazugenommen. Und es war wirklich so, dass man konnte ja nach der WM das Gefühl haben, dass der deutsche Fußball komplett am Boden ist. Wir kein Talent und keine Fußballspieler haben. In den letzten vier Wochen, als wir da jetzt genauer drauf geguckt haben, ist uns ganz, ganz viel Talent ins Auge gesprungen sozusagen. Sogar so viel, dass jetzt gar nicht alle dabei sind.
2: Apropos nicht dabei. Klopp hat einige Nationalspieler nicht nominiert, die bei der WM noch im Kader waren. Sané, Undaf und Baumann zum Beispiel.
22: Ich bitte nicht um Zeit oder sonst was. Das ist mir ehrlich gesagt, ob ihr uns die gebt oder nicht. Wir brauchen sie sowieso. Also ich kann jetzt nicht ändern, dass wir jetzt, wenn jetzt irgendjemand so dämlich ist und zu glauben, dass mit anderthalb Trainingseinheiten wir die Fußballwelt einmal auf den Kopf gestellt hätten, dann kann ich dem jetzt wirklich nicht helfen. So, aber wir werden alles versuchen, um eine neue Herangehensweise sichtbar zu machen. Das kann ich versprechen, so schnell wie möglich. Ich erwarte sofort mehr. Was kann ich sagen? Um mehr geht erstmal immer.
2: Und zwar schon in einer Woche. Am kommenden Donnerstag spielt die deutsche Fußballnationalmannschaft in Amsterdam gegen die Niederlande. Erstmals mit Jürgen Klopp an der Seitenlinie. Die neue Saison der deutschen Eishockeyliga hat begonnen. Und das Eröffnungsspiel hat Meister Berlin gegen Straubing gewonnen. Aus Berlin berichtet Jan-Christian Kussmann.
23: Gänsehautmoment vor dem Anpfiff. Das Banner für die 12. Meisterschaft wurde um das Hallendach gezogen. Dann profitierten die Berliner von gleich zwei Fehlern des Gäste-Goalies Skarek. Sie führten 2:0, das 3:0 dann ein Leerbruchkonter. Erst danach, im letzten Drittel, merkte man den Gästen an, dass sie die 10 neue integriert hatten. Sie fingen an, Aktionen zu zeigen, verkürzten erst durch Klein und dann durch Leubel. Aber der Stecker wurde ihnen gezogen durch Eisbärenverteidiger Erik Mick. 59. Spielminute, 4:2.
2: Ja, die Mannschaftssportarten sind zurück. Heute startet auch die neue Saison der Basketball-Bundesliga. Die Handballer sind schon ein bisschen länger unterwegs. Und wie in der Bundesliga läuft es für Meister Magdeburg auch in der Champions League einwandfrei. Der SCM hat in Kriens in der Schweiz auch sein zweites Gruppenspiel gewonnen. Klar mit 39:29. Melsungen dagegen hat in Polen bei Wisła Płock knapp verloren mit 24:25. Und in der Handball-Bundesliga haben Göppingen und die Rhein-Neckar-Löwen den 5. Spieltag eröffnet und Göppingen hat knapp gewonnen, 29:28. Die deutschen Rollstuhlbasketballer haben das WM-Finale verpasst und zwar dramatisch. Im Halbfinale gegen Australien haben sie in der Verlängerung eine 5-Punkte-Führung noch aus der Hand gegeben. Bleibt also am Sonnabend das Spiel um Platz 3.
18: Das war der Sport mit Moritz Kassalet. Mit welcher Farbe verbinden Sie die Farbe Orange? Mit Fanta vielleicht oder mit dem ZDF? Auch die Baumarktkette Obi, die nutzt einen Orangefarbton und den wollte sie als Marke schützen lassen. Der Bundesgerichtshof hat entschieden und mehr dazu gleich nach den Nachrichten.
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1: Um 0.30 Uhr mit Juliette Groß. Kanadas Premierminister Carney hat sich für eine enge Partnerschaft mit der EU ausgesprochen. In einer Rede im EU-Parlament begrüßte der Regierungschef ein entsprechendes Angebot von Kommissionschefin von der Leyen. Aus Straßburg Andreas Mayer-Feist.
5: Mark Carney wurde im Europaparlament äußerst freundlich empfangen und bekam langen Beifall. Die überwältigende Mehrheit der Kanadier befürworte deutlich engere Beziehungen zu Europa, erklärte der kanadische Premier. Niemand werde Kanada vorschreiben, mit wem das Land internationale Abkommen schließen darf. Damit reagierte Carney auf Drohungen des US-Präsidenten, die er in der vergangenen Nacht an die Adresse der EU gerichtet hatte. Ein Sprecher der EU-Kommission erklärte dazu, die Partnerschaft mit Kanada richte sich gegen niemanden und diene der gemeinsamen Stärke.
1: Polens Regierungschef Tusk hat eindringlich vor russischen Angriffen auf Verbündete der Ukraine gewarnt. Im Parlament in Warschau sprach Tusk von einem realen Risiko, dass vermehrte Drohnen auf das Gebiet von NATO-Staaten an der Ostflanke stürzen und dort Schäden anrichten. Russland werde dann von einem Unfall sprechen, sagte Tusk. Tatsächlich wolle der Kreml aber den Zusammenhalt der NATO schwächen. In den vergangenen Monaten hatte es wiederholte Drohnenvorfälle in osteuropäischen NATO-Ländern gegeben. In Brandenburg ist ein mutmaßlicher Islamist festgenommen worden. Laut Bundesanwaltschaft soll er Anschläge in Deutschland geplant haben. Mehr dazu von ARD-Terrorismusexperte Michael Götschenberg.
6: Der 24-Jährige wurde heute durch Spezialkräfte in Eberswalde im Landkreis Barnim festgenommen. Der Mann ist irakischer Staatsangehöriger. Der Generalbundesanwalt beschuldigt ihn, im Frühjahr des vergangenen Jahres mit weiteren Personen einen Anschlag auf eine Kirche in Bremen geplant zu haben. Die Kirche soll er vor Ort ausgekundschaftet haben. Dafür soll der Mann sich eine Schusswaffe besorgt und eine weitere bisher noch unbekannte Person angeworben haben. Außerdem soll er nach Überzeugung der Ermittler versucht haben, eine terroristische Vereinigung zu gründen.
1: In Frankfurt am Main ist ein weiterer Mensch an Malaria gestorben. Nach Angaben der Stadt wohnte er in der Nähe des Flughafens und hatte sich vermutlich durch eine Mücke infiziert, die mit einem Flugzeug nach Deutschland gekommen war. Damit gibt es in diesem Jahr schon 3 Malaria-Tote in Frankfurt. In den vergangenen Wochen hatten sich bereits 2 Mitarbeiter des Flughafens infiziert und waren an der Tropenkrankheit gestorben. Das Wetter in Deutschland. Häufig trocken vom Nordwesten bis zum Osten, zeitweise Regen, Tiefstwerte 14 bis 6 Grad. Tagsüber längere, heitere Abschnitte, gebietsweise Schauer, Höchstwerte 17 bis 23 Grad. Am Samstag wechselnd wolkig, im Norden zeitweise Regen, 18 bis 26 Grad. Am Sonntag im Süden länger trocken, von Nordwesten her Schauer, 17 bis 26 Grad. Das waren die Nachrichten.
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18: Achtung, ein Falschfahrer auf der B27 Heilbronn-Stuttgart. Zwischen Kornwestheim-Mitte-Ost und Zuffenhausen-Nord kommt Ihnen ein Falschfahrer entgegen. Fahren Sie äußerst rechts und überholen Sie nicht. Auf der B27 Heilbronn-Stuttgart zwischen Kornwestheim-Mitte-Ost und Zuffenhausen-Nord ist ein Falschfahrer unterwegs. Vorsicht in beiden Richtungen. Die A1 Lübeck-Hamburg auf der Norderelbbrücke kommt es wegen eines Schwertransportes in beiden Richtungen zu kurzfristigen Sperrungen. Die A8 München Richtung Stuttgart ist zwischen Burger und Günzburg wegen Bergungsarbeiten gesperrt. Und die A602 Richtung Longich ist zwischen Trier-Ehrang und Dreieck-Moseltal wegen freilaufender Tiere gesperrt. Die Umleitung führt über Longich. Fahren Sie vorsichtig und kommen Sie gut an.
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18: Mit Alex Grantl. Die Baumarktkette Obi hat vor Gericht verloren, und zwar im Streit um die Farbe Orange. Das Unternehmen wollte sein Obi Orange nämlich als Marke schützen lassen. Der Bundesgerichtshof hat gestern dagegen entschieden. Mehr Details von Elena Radatz.
7: An welchen Baumarkt denken Sie bei der Farbe Orange? An Obi, ist doch klar. meinten zumindest die Verantwortlichen der Baumarktkette. Daher hat man sich den Farbton Orange schon 2010 als abstrakte Farbmarke beim Deutschen Patent- und Markenamt schützen lassen. Schließlich sei Orange ein unverwechselbarer Bestandteil der Markenidentität von Obi. Ganz anders sah das allerdings die Konkurrenz. In diesem Falle die Baumarktketten Hornbach und Globus. Beide Baumarktriesen tragen selbst dick auf mit der Farbe Orange im Logo. Und wenn man ein paar weitere Baumärkte vor dem inneren Farbauge durchgeht, fällt auf, 6 der 7 größten Baumarktketten verwenden die Farbe Orange oder Rot für ihr Logo. Hornbach und Globus hatten daher beantragt, den Markenschutz von Obi löschen zu lassen. Es folgte ein Rechtsstreit, den der Bundesgerichtshof heute abschließend entschieden hat. Der für das Markenrecht zuständige Zivilsenat des BGH meinte, die Farbe Orange steht eben nicht exklusiv für die Baumarktkette Obi. Bei einer abstrakten Farbmarke fehle es zunächst an der für den Markenschutz erforderlichen Unterscheidungskraft. Die Farbe Orange habe sich auch nicht eindeutig bei den Verbrauchern als das Obi-Orange eingebrannt, so der Bundesgerichtshof weiter. Es fehle an der sogenannten Verkehrsdurchsetzung. Katharina von Seidlitz-Brandl ist Fachanwältin für gewerblichen Rechtsschutz und weiß, was es braucht, damit für eine Farbe eine Verkehrsdurchsetzung festgestellt werden kann.
8: Dass die Farbe ursprünglich nicht unterscheidungskräftig ist, aber sich dann eben durch so eine intensive Nutzung auf dem Markt beim Publikum eben als Hinweis auf ein bestimmtes Unternehmen etabliert hat. Und dann kann man eben Markenschutz erlangen.
7: Zwar hatten sowohl Obi als auch die Konkurrenten von Hornbach und Globus mehrere Verbraucherbefragungen durchführen lassen. Allerdings konnte man dabei nicht feststellen, dass die weit überwiegende Mehrheit der Bevölkerung die Farbe Orange dem Baumarkt Obi zuordnet. Obi kann die Farbe Orange also nicht länger markenrechtlich schützen lassen. Das bedeutet allerdings nicht, dass Farben ganz generell nicht für bestimmte Unternehmen stehen können. Man denke nur an das Telekom-Magenta. Die Telekom hat sich ebenfalls nach jahrelangem Rechtsstreit den Farbton Magenta schützen lassen. Es ist also nicht ausgeschlossen, sich als Unternehmen eine Farbe schützen zu lassen, weiß auch die Fachanwältin für Markenrecht Katharina von Seidlitz-Brandl.
8: Wer eine Farbe als Marke schützen lassen will, muss ihren eigenständigen Charakter und ihre Verkehrsdurchsetzung eben überzeugend belegen. Es ist also in jedem Fall wichtig, dass Unternehmen weiterhin mit ihren Farben werben.
7: Werbung mit der Farbe Orange machen, das kann Obi ab heute zwar weiterhin, aber Orange, dabei denken wir eben nicht nur an Obi.
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18: Wie kann man Schwankungen im Stromnetz ausgleichen, die etwa durch erneuerbare Energien entstehen? Bundeswirtschaftsministerin Reiche setzt dabei auf neue Gaskraftwerke. Eine Möglichkeit wäre aber auch, Elektroautos mit ihren Akkus als Zwischenspeicher zu nutzen. Sven Kästner.
9: Wer sein E-Auto an die Wallbox stöpselt, lädt in der Regel den Akku auf. Bei Thomas Husar in Salzgitter fließt der Strom allerdings in 2 Richtungen. Von der Photovoltaikanlage auf dem Dach seines Hauses direkt ins Fahrzeug, aber von dort auch in den Haushalt, wenn die Solaranlage gerade nicht genug liefert. Technisch ist das kein Problem, wie das Pilotprojekt Elli des VW-Konzerns zeigt, bei dem Thomas Husar Kunde ist.
12: Man hat ja sowieso die PV-Anlage und dann hat man im Prinzip so eine Regelungseinheit, wo die Stromflüsse gemessen werden. Und dann weiß halt das Auto, okay, ich muss jetzt ausspeisen, ne? Und dann schaltet sich das Auto ein und versorgt er das Haus mit. Also im Prinzip braucht man nur diese bidirektionale Wallbox und ja, handgroße Regelungseinheit.
9: Der Vorteil für Thomas Husar, wenn seine Solaranlage bei Sonnenschein mehr Energie produziert, als er gerade braucht, kann er die im Auto zwischenspeichern und erst später bei Wolken oder Dunkelheit nutzen. Waschmaschine, Kühlschrank oder Hausbeleuchtung laufen dann mit Strom aus dem E-Auto. Strom aus dem Netz braucht er kaum noch.
12: Ohne Wallbox hatten wir schon eine Autarkie von 72%. Das heißt, 28% hatte ich dann Netzbezug an Strom. Und mit dem bidirektionalen Laden kommt man schon auf über 90% dann.
9: Was im kleinen Maßstab zu Hause funktioniert, könnte auch im großen Rahmen die Schwankungen erneuerbarer Energien abfedern. Wenn die Batterien hunderttausender E-Autos als Zwischenspeicher ins Stromnetz eingebunden wären, hätte Elektromobilität einen weiteren Nutzen, sagt Nina Weber vom Forschungsprojekt Mobility to Grid der Technischen Universität Berlin.
24: Bei Lkw ist das Potenzial sogar so, dann können die real Geld damit verdienen. Da steht dann so ein Lkw in der Nacht dort und Plötzlich verdient der Mann 70, 80 Euro.
9: Und zwar dann, wenn der Netzbetreiber den Fahrzeugbesitzer für die Zwischenspeicherung bezahlt. Die vielen tausend Batterien elektrischer Pkw und Lastwagen könnten Ertragsspitzen regional puffern. Forschende haben in Studien verschiedene Szenarien untersucht, wie das System teuren Netzausbau sparen könnte.
4: Das Potenzial, zumindest aus wissenschaftlicher Sicht, auf Basis von Simulationsergebnissen, ist riesig. 20% der Fahrzeuge sind elektrisch, beteiligen sich an diesem bidirektionalen Laden. Wenn man jetzt eben so Sonderereignisse wie lange Dunkelflauten rauslässt, würde es ermöglichen, eine 100%ige Integration von Erneuerbaren ohne zusätzliche Speicher zu ermöglichen.
9: Alexander Grahle von der TU Berlin verweist darauf, dass die Technik dafür marktreif ist. Aber in Deutschland stockt die Entwicklung, während zum Beispiel in Frankreich Renault schon die passenden Wallboxen zu seinen Autos verkauft. Ein Grund: im Nachbarland gibt es nur einen dominierenden Elektroerzeuger, dessen Tochtergesellschaft auch fast das ganze lokale Verteilernetz betreibt.
4: In Deutschland, wir haben 850 Stromnetzbetreiber, die alle irgendwie mit ins Boot geholt werden müssen. Wir brauchen auch den Mechanismus, dass die Verteilnetzbetreiber irgendwie sagen können, jetzt gerade ist es für mich im Verteilnetz total wichtig, dass die Fahrzeuge laden oder entladen. Da muss es Verfahren für geben, wie das dann am Ende gesteuert wird in der Ladeinfrastruktur, wie aber auch dann am Ende die Endkunden, die ihr Fahrzeug angesteckt haben, in irgendeiner Form dafür vergütet werden.
18: Wie E-Autos als Puffer in der Energiewende genutzt werden können, das war der Beitrag von Sven Kästner. Und wir bleiben beim Thema Auto. Wer Auto fährt, der muss nämlich irgendwann auch mal parken. Und das ist in vielen großen Städten gar nicht so leicht. In Freiburg erst recht nicht. Trotzdem oder auch deshalb gilt die Stadt als fortschrittlich beim Thema Parken. Warum? Das hat Felix Roche für uns recherchiert.
10: Parken in Freiburg ist teuer. Sehr teuer. Eine Stunde in der Innenstadt kostet bis zu 4,20 Euro. Andere Parkplätze werden sogar abgebaut, im Juli erst in der Echolzstraße. Allein dort gibt es jetzt 40 Parkplätze weniger und mehr Raum für Fußgänger und Fahrradfahrer. Und am Schlossbergring wurde eine Autospur zu einer Fahrradspur umgewandelt. Wer in Freiburg mit dem Auto unterwegs ist, könnte also auf die Idee kommen, nicht wirklich erwünscht zu sein.
11: Wir kommen aus dem Umland, kommen schwierig ohne Auto in die Stadt. Also das ist manchmal eine halbe Weltreise, von daher ist es für uns oft mal schwierig.
13: Wenn man jetzt mehrere Kinder hat, wir fahren so viel wie möglich Fahrrad, aber es gibt einfach Sachen, da brauche ich das Auto. Da habe ich einfach keine Chance.
10: Verantwortlich für die Gestaltung des Straßenraumes ist bei der Stadt Freiburg seit vielen Jahren Frank Ueckermann. Er ist Leiter vom Garten- und Tiefbauamt.
15: Es wird ja manchmal vorgeworfen, wir sind autofeindlich. Das kann man so jetzt nicht sagen, sondern was wir als verkehrspolitisch sinnvoll erachten, dass wir den Umweltverbund deutlich attraktiver gestalten. Das heißt, jeder, der ein Fahrzeug hat und darauf angewiesen ist, kann mit dem Fahrzeug fahren, aber die Alternativen sollten deutlich interessanter sein.
10: Der Umweltverbund, also Fahrrad, Bahn und Bus, sollen generell Vorfahrt haben vor den Autos. In Freiburg soll es in Zukunft schneller sein, mit dem Fahrrad, mit der Bahn oder mit dem Bus in die Innenstadt zu kommen und auch günstiger als mit dem Auto. Manche ärgert das, es gibt aber auch Stimmen, denen geht das noch nicht weit genug.
25: Gerade mit den Campern hier könnte man noch ein bisschen was ausbessern, dass so ganz große Fahrzeuge hier einfach ein Parkverbot hätten oder der Anreiz so gering ist, dass man hier nicht mehr parkt.
26: Weniger Autos und mehr Grünbepflanzung an den Bürgersteigen und die Parkplätze etwas außerhalb gebündelt.
10: Wenn Parkplätze nicht mehr für Autos da sind, dann sprudelt die Fantasie, was man da sonst noch so machen kann. Die Stadt fördert die Bepflanzung auf ehemaligen Parkplätzen. Für diesen Sommer konnten zum Beispiel private Nachbarschaftsgruppen sogenannte Parklets beantragen. Parkplätze für Autos konnten über den Sommer in Sitzgelegenheiten, Flächen zum Gärtnern oder zum Tanzen umgewandelt werden. Im Oktober müssen die dann erstmal wieder abgebaut werden. In Neubaugebieten wird der neue Umgang mit Autos von vornherein berücksichtigt. In Dietenbach werden Quartiersgaragen gebaut. Dort können die Anwohnenden in ihrem Wohnbereich ihre Autos abstellen. Auf der Straße vor dem Haus geht das dann nicht mehr. Frank Ueckermann sagt ganz klar:
15: Das Klassische, was man, sagen wir, aus den 80er Jahren noch kennt, Einfamilienhaus daneben eine Garage, in der, keine Ahnung, Surfbretter und Campingbedarf liegt und das Auto, was man kostenfrei mit ausreichend Fläche vor der Tür im öffentlichen Raum abstellen kann, dass das nicht mehr funktioniert in stark verdichteten Gebieten.
10: Stattdessen gibt es eine Umverteilung vom öffentlichen Raum. Weniger Fläche für die Autos, mehr für Fußgänger, Radfahrer oder auch für Bäume. So stellt sich die Stadt Freiburg das Freiburg der Zukunft vor.
18: Und die Zeit, es ist 0.43 Uhr.
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18: Gestern am Donnerstag hat die ARD-Satire-Sendung Extra 3 ihren 50. Geburtstag gefeiert. 1976 gab es die erste Sendung und von Anfang an wurde sie beim Norddeutschen Rundfunk produziert. Seit 2014 läuft Extra 3 auch im Ersten. Und seit 15 Jahren moderiert der Kabarettist Christian Ehring die Sendung. Mein Kollege Sebastian Ottowitz vom NDR hat mit Christian Ehring gesprochen und die Frage war, wie Extra 3 50 Jahre lang überstanden hat.
3: Ja, wenn es das gäbe, das eine Erfolgsgeheimnis, ja, dann wäre alles viel einfacher. Ich würde sagen, es ist ein Glückszufall. Es ist wirklich für Fernsehverhältnisse absolut ungewöhnlich. Es ist eine Singularität im Raumzeitkontinuum, würde ich sagen, ein Phänomen, das allen Gesetzen des Fernsehens widerspricht, eigentlich auch den Gesetzen der Physik. Aber wo es nun mal so ist, nehmen wir das natürlich dankbar hin und feiern entsprechend. Die Sendung, man kann wirklich schwer sagen, das war jetzt das und das, was die Sendung so besonders gemacht hat, weil die Sendung auch so viele Wandlungen durchgemacht hat. Es war mal ein reines Politmagazin ohne jeden satirischen Ansatz. Es war mal ein Satiremagazin, das sich so nannte, wo aber meines Erachtens ein bisschen das Vermögen fehlte, wo es dann doch nicht so sehr satirisches Magazin war. Es war auch mal eine Satire-Show, also wurde es dann im Laufe der letzten Jahre eher auch mit Publikum. Es gibt eigentlich nicht das eine Erfolgsrezept, das die Sendung zum Erfolg gebracht hat.
14: Nennen wir extra dreimal ein Satire-Format. Ihr seid ja aber nicht alleine in dieser Branche. Zum Beispiel gibt es ja auch die Heute-Show, trittst du ja selber regelmäßig auf bei der Konkurrenz, wenn man so will. Was ist denn aber für dich persönlich das Alleinstellungsmerkmal von Extra 3? Was macht auch für dich persönlich den Reiz aus, diese Sendung zu moderieren?
3: Da muss ich vielleicht doch nochmal die Altvorderen loben. Als Extra 3 erfunden wurde, war es natürlich weit und breit das einzige Satireformat im Fernsehen. Also auch Satire mit Bewegtbild zu erzählen, war meines Erachtens vollkommen neu. Da muss ich sagen, ist wirklich etwas sehr Einzigartiges entstanden. Und heute gibt es natürlich sehr viele Sendungen, die aber, wenn sie nicht gerade Extra 3 heißen, auch zurückgehen auf Formate, die im Ausland erfunden worden sind, die eindeutige Nachrichtenparodien sind. Extra 3 ist ja das alles nicht. Es ist wirklich eine originäre Sendung. Es ist hier in Deutschland erfunden worden. Es gibt keinen Vergleich dazu. Es gibt Elemente, die natürlich ganz ähnlich sind in der Heute-Show bei Böhmermann, weil das natürlich sich auch wieder auf andere Formate bezieht, vornehmlich aus den USA. Und natürlich gibt es auch Ähnlichkeiten, wenn mehrere Leute in einem Raum sind und über die Aktualität nachdenken, gibt es auch gewisse Ähnlichkeiten bei der Art, wie das umgesetzt wird.
14: Wenn du die Aktualität ansprichst, wir sind ja in einer Welt, die von Krisen bestimmt wird. Kriege, Wirtschaftskrise, Klimakrise. Ist es in diesen Zeiten schwieriger geworden, Satire zu machen?
3: Ich finde es deutlich schwieriger. Ich glaube, angesichts der Krisen gibt es schon den Effekt, dass Satire auch tröstet, dass dadurch, dass Dinge pointiert benannt werden, Menschen sagen, so kann ich mal kurz drüber lachen, das hilft mir, das zu verarbeiten. Oder ich informiere mich in einer Art und Weise, die irgendwie auch entertaining ist. Mhm. Die Nachrichten sind für mich zu niederdrückend. Ich gucke viel lieber Extra 3. Es ist aber insgesamt als Satire-Schaffender schwieriger geworden. Einfach weil die Gesellschaft gespaltener ist, weil es eine ganz andere Zersplitterung, Zerfaserung gibt, weil es viel mehr Widerspruch gibt, weil es eine intellektuelle und auch physische Verrohung und auch moralische Verrohung gibt, sowohl in der Politik als auch in der Gesellschaft. Und ich finde, das waren schon sehr, sehr behütete Zeiten. Das war so ein bisschen so Standfußball, wie man den Fußball aus den 70ern vielleicht heute auch etwas kritischer beurteilt, als damals Beckenbauer und Netzer sich selbst gesehen haben.
14: Wie viel Freiheit bekommt ihr denn als Redaktion? Wie viel Freiheit hast auch du als Moderator? Wie weit ihr da gehen könnt?
3: Naja, es gibt Gesetze, an die wir uns natürlich halten müssen. Es gibt ein Justiziariat, das sich die Texte anschaut und guckt, ist da irgendetwas, eine Behauptung, die wir nicht belegen können? Ist da irgendetwas eine Formalbeleidigung? Muss man da was umformulieren? Es gibt keine Vorgaben vom Sender im Sinne von, bitte macht das politisch jetzt so und so. Im Gegenteil, obwohl das immer unterstellt wird, wenn es überhaupt Vorgaben gibt, dann ist es, achtet bitte etwas mehr auf Vielfalt, Perspektivvielfalt. Das ist eigentlich das Wort der Stunde. Es gibt natürlich den Quotendruck, also wenn eine Sendung nicht gut performt, sei es jetzt im linearen Fernsehen oder sei es in der Mediathek oder auch online, dann versucht man doch als Redaktion tunlichst daran, was zu verändern, und das Das ist, würde ich sagen, sogar ein höherer Druck als jetzt irgendein politischer Druck aus der Senderhierarchie.
14: Veränderung ist natürlich immer gegeben und Extra 3 hat sich ja auch weiterentwickelt, ist inzwischen viel mehr als in Anführungszeichen nur eine Fernsehsendung. Mehr als 1 Million Menschen folgen den Extra 3 Kanälen auf Instagram und TikTok und gerade jetzt am Wochenende ist ein neuer Podcast auch von Extra 3 erschienen mit, Überraschung, Christian Ehring. Worum geht's?
3: Ich war immer absoluter Podcast-Verweigerer und jetzt habe ich es doch mal ausprobiert, im fortgeschrittenen Alter.
14: Hat gar nicht wehgetan.
3: Ja, es ist, es ist für mich so eine Art Praktikum, Podcast-Praktikum. Ich mache das sehr, sehr gerne. Also wir haben eine Rubrik in unserer Sendung, Erklär's dem Boomer. Das ist eine Rubrik, in der wir eben nicht auf Konfrontation setzen, sondern auf Verständigung, natürlich ein bisschen auch ironisch gebrochen. Florentine Osche, die genau 30 Jahre jünger ist als ich, diskutiert mit mir über genau die Themen, über die sich Generationen immer streiten, also bei Familienfeiern und so weiter. Also vegane Ernährung, Gendern, was soll denn das? Und die Jungen wollen nicht mehr arbeiten und die Alten arbeiten sich kaputt und kriegen Magengeschwüre. Also diese ganzen Streitthemen, ne, ihr habt das Klima kaputt gemacht, ja, aber ihr fliegt doch auch die ganze Zeit in den Urlaub. Und das funktioniert in der Sendung, finde ich, unglaublich gut. Es macht auch wahnsinnig Spaß. Ich finde die Gespräche mit Florentino Osche immer gewinnbringend, auch wenn wir uns so mal zwischendurch unterhalten haben. Und ich habe gedacht, das schreit nach einem Spin-off als Podcast. Und jetzt machen wir das ein wenig ernsthafter, ein wenig authentischer. Natürlich noch satirisch, aber mit keinem so akuten Gag-Zwang wie in der Sendung. Wir machen es etwas spontan.

0: Abschottung nach außen auseinandergebrochen. Nur die Republik Berlin hat noch Migranten und Flüchtlinge aufgenommen. Andererseits hat die liberal-linke Regierung auch den Bau eines Doms zugelassen, der noch Vegetation und gesunde Luft ermöglicht, aber unter seiner Glaskuppel auch ein Zuhause für die Reichen und Privilegierten bildet. Außerhalb dieses Doms herrschen 41 Grad und viel Elend. Und Berlin steht vor einer entscheidenden Wahl. Der junge Populist Laval steht kurz vor der Machtübernahme. Aber City of Blood ist mehr als nur eine weitere politische Dystopie. In der Stadt leben auch Vampire, die unerkannt bleiben wollen, von illegalem Bluthandel leben und die Politik langsam unterwandern. Mittendrin leben zwei ungleiche Schwestern, Phoebe und Bea. Die in Jena geborene Lea Drinde als Bea erklärt, warum ihr das Thema der Serie so gefiel.
1: Ich war so Vampire in Berlin, okay, naja, kann ja spannend sein, aber das, was mich in erster Linie überzeugt hat, war dann tatsächlich eher so dieser politische Strang, die Haltung, die gezeigt wird, die Konflikte, die entstehen, diese Zusammenhänge zu verstehen und dann in dieser ganzen dystopischen Welt, in diesen ganzen hochaktuellen, zeitgenössischen, zeitgeistigen Gedanken irgendwie dann noch eine Geschichte zu erzählen zweier Schwestern, die sich verloren haben.
0: Bea, die jüngere Schwester, leidet unter einer Niereninsuffizienz und nur ihre ältere Schwester Phoebe kann ihr dauerhaft das Leben retten, wenn sie Bea eine Niere spendet. Aber die Schwestern lebten durch dramatische Umstände jahrelang voneinander getrennt. Während Bea in einem wohlsituierten Umfeld bei ihrer Adoptivmutter, einer erfolgreichen Politikerin, aufwuchs, arbeitet Phoebe für die Mafia, die mit Blut dealt. So sind Konflikte vorprogrammiert und Regisseur Philipp Kadelbach schafft es erneut, emotional packend und auch optisch brillant zu erzählen. Allein schon der Look dieses leicht futuristischen Berlins verstärkt die Sucht, die Serie hintereinander wegzugucken. Das faszinierte auch die Berlinerin Soma Pisal, die Phoebe spielt.
2: Man würde denken, dass viel CGI ist. Natürlich ist es auch in Teilen so, aber die Sets waren so unfassbar ausgestattet. Wir haben zwar auch in Prag gedreht, aber die Straßen, die Prager Innenstadt, wurde einfach in Berlin verwandelt. Und dann haben wir in Prag auch in ganz tollen Gebäuden gearbeitet und gedreht. Da haben wir in der Villa gedreht. Kubistischer Architekt. Die ganzen Fassaden sind so durchzogen von prismenartigen Strukturen und Dreiecken. Und also es war wirklich wie in einer anderen Welt.
0: Wie sich liberale Politikerinnen immer mehr einem populistischen Politikstil annähern, wird ebenso überzeugend gefilmt wie die Unterwanderung durch Vampire. Einige unter ihnen, wie der Architekt Johann Modersohn, verkörpert vom großartig aufspielenden, gebürtigen Dresdner Franz Hartwig, wollen mit den Menschen gemeinsam leben, andere, wie der blutrünstige Zeno, einfach nur überleben und in der Illegalität bleiben. Zeno ist eine Paraderolle für Lars Eidinger, der ihn ebenso lustvoll wie brutal verkörpert, aber mitunter auch melancholisch.
3: Ja, mich hat an Vampiren immer fasziniert, dass sie so melancholisch oder traurig sind, wo man doch gemeinhin davon ausgehen würde, jemand, der unsterblich ist und untot, müsste glücklich sein. Und dann versteht man vielleicht, dass der Reiz des Lebens genau darin liegt, dass es endlich ist. Auch wenn es schwer zu akzeptieren ist oder keiner von uns will sterben, aber es gibt dann doch auch eine gewisse Todessehnsucht.
0: City of Blood gehört zu den besten deutschen Serien seit langem. Selten ist es so gelungen, unsere Gegenwart mit einer nahen Zukunft so zu verbinden, dass sie real und bedrohlich erscheint, politisch relevant und glaubwürdig. Hinzu kommen packende Familiendramen und eine schöne Schwesterngeschichte, bei durchweg hervorragenden Schauspielerleistungen. Und auch das Vampir-Genre wird unterhaltsam integriert und erinnert gekonnt an Klassiker wie Blade Runner, wo man auf Anhieb auch nicht wusste, wer nun die Menschen und wer die Replikanten sind.
4: City of Berlin, das war die Rezension von unserem Kritiker Jörg Tassmann und zu sehen sind die 8 Folgen auf Disney+.
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4: EU-Kommissionspräsidentin von der Leyen hat Kanada vorgeschlagen, assoziiertes Mitglied der Europäischen Union zu werden. Und Kanada zeigt sich offen für die Idee, ungeachtet der Drohungen von US-Präsident Trump. Premier Carney sagte in einer Rede vor dem Europäischen Parlament, Ottawa begrüße den Vorstoß aus Brüssel. Unsere Gastautorin Ronja Brier vom Portal Watson fragt, was genau eine assoziierte Mitgliedschaft sein soll.
6: Die EU hat bisher Mitglieder, Beitrittskandidaten und es gibt verschiedene Formen der Zusammenarbeit. Mit dem Begriff ist wohl eine besonders enge Partnerschaft gemeint. Carney sagt, er lege nicht viel Wert darauf, wie genau man das Bündnis nennt. Klar ist aber auch, bisher gibt es sowas.

0: das nicht. Zuletzt diskutiert wurde eine assoziierte Mitgliedschaft im Fall der Ukraine als Zwischenschritt auf dem Weg zum Beitritt. Passiert ist bisher nichts. Noch bemerkenswerter ist, die EU-Regierungen wirken eher überrascht von all dem. Damit bleibt der Eindruck, Ursula von der Leyen hat Kanada etwas in Aussicht gestellt, was es gar nicht gibt und was inhaltlich auch nicht ausdefiniert ist.
1: Meint Ronja Brier, die Chefredakteurin des Portal Watson. Der Münchner Merkur bemerkt:
2: Donald Trumps aggressive Frotzelei über Kanada als 51. US-Bundesstaat erfährt gerade eine lustige Wendung. Statt sich dem unsteten Willen des Rüpel-Republikaners zu beugen, nähert sich der Nachbar temporeich der EU an, sozusagen als 28. Mitglied light. Das ist keine billige Rache, sondern nötig und klug. Kanada und die EU ergänzen sich vielfach, teilen Interessen und leider zunehmend aus der Mode kommende Werte.
1: Klaus Remme lenkt im Deutschlandfunk den Blick ebenfalls auf die Rolle von EU-Kommissionspräsidentin von der Leyen.
3: Einige Facetten stören das so harmonische Bild dann doch. Mit von der Leyen und Carney wollen zwei zusammenfinden, die bisher für sehr unterschiedliche Ansätze im Umgang mit Donald Trump stehen. Carney setzt auf Widerstand. Die EU spielt auf Zeit und preist Drohungen aus Washington widerwillig, aber dann doch ein.
1: Argumentiert Klaus Remme im Deutschlandfunk. Die Süddeutsche Zeitung kommentiert mit Blick auf die Warnungen des US-Präsidenten vor gewaltigen Zöllen oder gar dem Ende allen Handels: Trump drohe viel, wenn der Tag lang ist.
2: Wenn überhaupt, dann beweist dieser Wutausbruch geradezu exemplarisch, warum Kanada und die EU sich enger aneinander binden sollten. Für beide, für die Kanadier sogar noch mehr als für die Europäer, waren die Vereinigten Staaten bisher in politischer, wirtschaftlicher und kultureller Hinsicht der Fixstern. Dieser Stern aber löst sich gerade in einer gigantischen orangefarbenen Supernova auf. Er implodiert und hinterlässt ein schwarzes Loch. In das wollen Kanada und die EU nicht hineingezogen werden.
1: Für die Neue Zürcher Zeitung gibt es aus mehreren Gründen keinen Anlass, in Euphorie auszubrechen. Warme Worte der Freundschaft seien schnell ausgetauscht.
2: Wenn es um die Kernpunkte eines Abkommens geht, wird es aber rasch kompliziert. Das wissen nicht zuletzt die Schweizer, die seit Jahren versuchen, sich mit Brüssel auf eine Weiterführung des bilateralen Wegs zu einigen. Die Kanadier selbst haben vor 9 Jahren ein Freihandelsabkommen mit der EU abgeschlossen, aber 10 Staaten, darunter Frankreich und Italien, haben den Vertrag bisher nicht ratifiziert. Oft sind die Eigeninteressen und der Einfluss von starken Lobbys, wie jener der Landwirte, wichtiger als geopolitische Überlegungen.
1: Und das waren die Standpunkte, heute zusammengestellt von Ulrike Ufer. €2,453, so viel hat am Mittwoch 1 Liter Diesel im Schnitt gekostet. Und damit war ein neuer Höchststand erreicht bei den Dieselpreisen. Der Benzinpreis hat schon seit Tagen Rekordhöhe. Es geht also wieder viel um politische Maßnahmen, um den Kraftstoff bezahlbar zu machen. Welche das sind, wann sie kommen und was sie bringen könnten, das besprechen wir gleich nach den Nachrichten hier. Und noch eine Korrektur: Die Serie, die wir eben rezensiert haben, heißt City of Blood, nicht City of Berlin, wie ich in der Abmoderation gesagt habe.

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1: Um 1 Uhr mit Juliette Groß. Polens Regierungschef Tusk hat die NATO-Staaten vor verstärkten russischen Angriffen an der Ostflanke gewarnt. Der Kreml wolle den Zusammenhalt der NATO schwächen, sagte der Premierminister. Aus Warschau, Paulina Milling.
2: Laut Geheimdiensten plane Russland auch hybride Drohnen- und Raketenangriffe gegen die Länder, die die Ukraine unterstützen, darunter Polen. Das erklärte Donald Tusk in seiner Rede vor dem polnischen Parlament. Es bestehe ein reales Risiko, dass auf das Territorium von einem oder mehreren NATO-Staaten an der Ostflanke Drohnen oder Geschosse eindringen könnten. Auch Zerstörungen seien nicht auszuschließen. Solche Angriffe würden von Russland als Zufall dargestellt, damit niemand in der NATO eine Reaktion erwäge, sagte der polnische Premierminister.
1: Kanadas Ministerpräsident Carney hat das Angebot einer sogenannten assoziierten EU-Mitgliedschaft seines Landes begrüßt. Umfragen zeigten, dass eine große Mehrheit der Kanadier für engere Beziehungen mit der EU sei, so Carney in einer Rede vor dem Europaparlament. Kommissionspräsidentin von der Leyen hatte am Mittwoch dafür geworben, die Zusammenarbeit mit Kanada zu vertiefen, etwa bei der Entwicklung von KI oder bei der Rüstungsproduktion. In Russland hat die erste Parlamentswahl seit Beginn des Angriffskrieges gegen die Ukraine begonnen. Bis Sonntag sind mehr als 110 Millionen Bürger aufgerufen, 450 Abgeordnete für die neue Staatsduma in Moskau zu bestimmen. Aus der Nachrichtenredaktion Ulrike Ufer.
3: Gestartet wurde die Wahl im flächenmäßig größten Land der Erde mit seinen 11 Zeitzonen auf der fernöstlichen Halbinsel Kamtschatka. Erste Ergebnisse werden nach Schließung der letzten Wahllokale in Kaliningrad am Sonntag um 20 Uhr erwartet. Die Opposition ist nicht zugelassen. Die 10 Parteien auf dem Wahlzettel gelten durchweg als kremlnah und unterstützen den von Präsident Putin befohlenen Krieg. Putin forderte die Bürger wörtlich auf, mit ihrer Stimmabgabe einen Beitrag zum Sieg Russlands zu leisten.
1: Lehrkräfte haben keinen automatischen Anspruch auf einen finanziellen Ausgleich, wenn sie Überstunden machen. Das hat das Bundesverwaltungsgericht entschieden. Danach dürfen Lehrkräfte nicht eigenständig die Arbeitszeit verlängern und dafür dann mehr Geld verlangen. Konkret ging es um die Überstunden eines Grundschulrektors aus Hannover. Das Oberverwaltungsgericht in Lüneburg hatte ihm eine Entschädigung von mehr als 31.000 Euro für seine Mehrarbeit zugesprochen. Das Land Niedersachsen legte aber Revision gegen das Urteil ein. Das waren die Nachrichten. Das Wetter in Deutschland. Häufig trocken vom Nordwesten bis zum Osten, zeitweise Regen, Tiefstwerte 14 bis 6 Grad. Tagsüber länger, heitere Abschnitte, gebietsweise Schauer, Höchstwerte 17 bis 23 Grad. Am Samstag wechselnd, wolkig im Norden, zeitweise Regen. Es ist 1.03 Uhr.
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4: Mit einer Entwarnung auf der B27 Heilbronn-Stuttgart. Kein Falschfahrer mehr zwischen Ludwigsburg und Zuffenhausen-Nord. Die A1 Lübeck-Hamburg auf der Norderelbbrücke kommt deswegen eines Schwertransports in beiden Richtungen zu kurzfristigen Sperrungen. Die A4 Aachen Richtung Köln ist zwischen Kreuz Köln-Gremberg und Dreikheumer bis 5 Uhr gesperrt. Dort werden Schilderbrücken montiert. Der Verkehr wird über die A559 und A59 umgeleitet. Die A12 Frankfurt-Oder Richtung Berliner Ring ist zwischen Briesen und Fürstenwalde-West wegen Markierungsarbeiten bis 5 Uhr gesperrt. Die A29 Oldenburg Richtung Ahlhorner Heide ist zwischen Badenburg und Großen Kneten wegen einer Nachtbaustelle bis 5 Uhr gesperrt. Die A40 Essen Richtung Dortmund ist zwischen Dreieck Bochum-West und Bochum-Zentrum wegen Bauarbeiten bis nächste Woche Freitag gesperrt. In Berlin ist die A100 in Richtung Wedding zwischen Treptower Park und Oberlandstraße wegen Wartungsarbeiten bis 5 Uhr gesperrt. Die A113 ist deshalb ab Spätstraße gesperrt. Und die A602 Richtung Longich ist zwischen Trier-Ehrang und Dreieck-Moseltal wegen freilaufender Tiere gesperrt. Die Umleitung führt über Longich. Fahren Sie vorsichtig und kommen Sie gut an.

0: der Vergangenheit her ist es eben so, dass Emden als größter westlicher Seehafen eher für Industrie bekannt war. Aber das ist ein Wandel, dass wir wirklich als erneuerbarer Energiehafen auch angesehen werden.
1: Derzeit drehen sich die davon mit Dreit noch ohne Strom zu erzeugen. Die einzelnen Windräder sind aber noch nicht alle angeschlossen. Laut Betreiber EnBW soll der Strom aber noch in diesem Herbst fließen.
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3: Heute vor 40 Jahren verkauft der Deutsche Gewerkschaftsbund den Wohnungsbaukonzern Neue Heimat. Durch Missmanagement und Korruption waren Milliardenverluste entstanden. Sebastian Manns blickt zurück.
4: Der Deutsche Gewerkschaftsbund verkauft die Neue Heimat an den Berliner Brotfabrikanten Schießer.
5: Und zwar für eine Mark. Für diesen Preis wechselt an einem Septembertag des Jahres 1986 das größte nichtstaatliche Wohnungsbauunternehmen Europas den Besitzer. Es ist der vorläufige Tiefpunkt einer der größten Wirtschaftsaffären der Bundesrepublik.
6: Ich kann mir nicht vorstellen, dass so ein Bäcker das übernehmen kann. Woher hat der Mann das Geld? Das finde ich unmöglich soweit.
5: Der Weg dorthin beginnt Jahrzehnte früher mit einer Erfolgsgeschichte. Nach dem Zweiten Weltkrieg liegt Deutschland in Trümmern. Wohnungen fehlen überall. Der Deutsche Gewerkschaftsbund will mit der Neuen Heimat, einem gemeinnützigen Unternehmen, Arbeiterfamilien bezahlbaren Wohnraum verschaffen. Und es funktioniert. Großsiedlungen entstehen in Hamburg, Bremen, Frankfurt, München. Dann, am 8. Februar 1982, druckt das Nachrichtenmagazin Der Spiegel einen Artikel. Der Inhalt ist vernichtend.
7: Neue Heimat, die dunklen Geschäfte von Fitor und Genossen.
5: Der Schock sitzt tief. Vor allem bei den Gewerkschaftsmitgliedern, die der Neuen Heimat vertraut hatten. Vorstandsmitglieder haben sich persönlich bereichert, auf Kosten der Mieter, auf Kosten des Unternehmens. Dazu Misswirtschaft, überteuerte Auslandsgeschäfte, Verluste. Der DGB entlässt die Vorstände, aber die Schulden bleiben. Sie sind inzwischen auf rund 17 Milliarden Mark angewachsen. Wohnungen werden verkauft, Tochterunternehmen abgestoßen. Doch die Lage ist nicht mehr zu retten.
8: Die Bombe ist geplatzt. Die Bosse der Neuen Heimat sollen in den Zwangsurlaub geschickt werden.
5: Schließlich verkauft der DGB die Neue Heimat für eine Mark an den Berliner Brotfabrikanten Horst Schießer. Einen Mann, den kaum jemand kennt und dem kaum jemand zutraut, einen Milliardenkonzern zu sanieren. Die Öffentlichkeit ist fassungslos.
9: In den Gewerkschaften stimmt irgendwas im Moment nicht ganz. Vielleicht ist auch wieder Filz drin oder so.
5: Schießer legt einen Sanierungsplan vor, doch die Banken verweigern die notwendigen Kredite. Nur knapp 2 Monate nach dem Verkauf muss er das Unternehmen zurückgeben, gegen Schadenersatz. Was bleibt, ist ein Debakel. Eine Mark für ein Unternehmen, das einmal der Stolz der Arbeiterbewegung war. Der DGB verramscht die Neue Heimat und damit auch die Idee einer Wohnungspolitik, die sich am Gemeinwohl orientiert. Das war am 18. September 1986, heute vor 40 Jahren.
3: Der Stichtag von Sebastian Manns.
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10: Mit Michael Augustin. Arbeiten da, wo andere Urlaub machen, ein Traum. Nicht so für die Fußballer der TSG Hoffenheim. Die haben am ersten Spieltag der Europa League bei OF Kreta gespielt und auf der Urlaubsinsel mit 0:2 verloren. Das Thema des Tages im Fußball war aber die Pressekonferenz des neuen Bundestrainers Jürgen Klopp, der seinen ersten Kader für die ersten Länderspiele nach der WM bekannt gegeben hat. Und es sind 2 Kader mit insgesamt 44 Spielern für die Nations League. Einer für die ersten beiden Partien in den Niederlanden und gegen Griechenland, einer für die Spiele danach gegen Serbien und in Griechenland. Dazu gehören 11 Spieler, die noch nie dabei gewesen sind. Die Freiburger Treu, Engelhardt, Scherhand und Rosenfelder zum Beispiel oder der Elversberger Keidel und Bauer von Celtic Glasgow. Jürgen Klopp hat nun 2 Wochen Zeit, um sein neues Team kennenzulernen. Zu seinen ersten Zielen gehören nicht nur sportlich gute Ergebnisse, sondern auch Aufbruchstimmung, die er verbreiten will.
11: Also es ist wichtiger, dass wir Ärzte haben. Es ist wichtiger, dass wir Pflegepersonal haben. Es ist wichtiger, dass wir ganz, ganz viele Menschen in ganz vielen Berufen haben. Aber wenn wir in dieser Zeit, in der wir uns mit Fußball beschäftigen, und wir sind immer die Profis, wir tun den ganzen Tag nichts anderes, aber wenn sie alle damit beschäftigen, in den Momenten ist es dazu da, dass wir uns besser fühlen, dass wir ein Gemeinschaftsgefühl entwickeln, dass wir wirklich die Kraft des Sports dann wirklich spüren. Wir haben einen unglaublichen Sommer hinter uns. Jetzt hat Sascha Zverev gerade die US Open gewonnen. Hockey war ein Riesenthema, Basketball war jetzt gerade ein Riesenthema, die Leichtathletik hat unglaublich aufgezeigt. Und jeder, der sich für Sport interessiert, hat das gefühlt. So, und das ist unser Auftrag. Wir müssen für die Stimmung sorgen, ich weiß das, aber dazu braucht man Leute, die das auch annehmen.
10: Sein erstes Länderspiel ist die Partie am kommenden Donnerstag in Amsterdam gegen die Niederlande. Mit Ter Stegen im Tor, das hat Klopp verraten, und mit Kapitän Kimmich im Mittelfeld. Spieler aus dem WM-Aufgebot, wie zum Beispiel Baumann, Sané und Undav, sind von ihm nicht nominiert worden. Vieles neu also in der Fußballnationalmannschaft und eine ganz neue Saison gibt es in der deutschen Eishockeyliga. Und die hat der deutsche Meister eröffnet, und zwar erfolgreich. Die Eisbären Berlin haben das Auftaktspiel gegen die Straubing Tigers mit 4:2 gewonnen. Vor dem Spiel wurde das mittlerweile 12. Meisterbanner unter das Dach der Halle am Ostbahnhof gezogen. In der Handball-Bundesliga hat Frischauf Göpping knapp gegen die Rhein-Neckar-Löwen gewonnen mit 29:28. Für Göpping war es der 3. Sieg im 5. Spiel, für die Löwen die 3. Niederlage. In der Champions League hat der SC Magdeburg am 2. Spieltag seinen 2. klaren Sieg gefeiert mit 39:29 in der Schweiz beim HC Kriens Luzern. Frank Martin.
12: Von Beginn an war Magdeburg drin in dieser Partie, führte nach 10 Minuten 8:5, zur Halbzeit bereits 20:11. Die Schweizer, trainiert von Andi Schmid, hatten Riesenprobleme. Der SCM war einfach eine Nummer zu groß, vor allem im ersten Durchgang brutal effektiv. Felix Klar, Magnus Saustrup, Albin Lagergren und Daniel Pettersson trafen je 5-mal und waren damit die erfolgreichsten Werfer im Team von Bennett Wieger. Der SCM also gewinnt 39:29 in der Schweiz und bleibt damit in der neuen Handballsaison weiter ohne Pflichtspielniederlage.
10: Die MT Melsung hat dagegen ihre erste Niederlage kassiert. Knapp war es beim 24:25 beim polnischen Top-Team Wisła Płock. Die deutschen Rollstuhlbasketballer haben bei der WM in Kanada das Finale verpasst. Sie haben das Halbfinale gegen Australien mit 83:84 verloren. Moritz Kasalet.
13: Das Finale war zum Greifen nahe, aber die deutsche Mannschaft hat es in einem dramatischen Spiel hergeschenkt. Die Partie gegen Australien war total ausgeglichen, ging in die 5-minütige Verlängerung und in der führte Deutschland gut 1,5 Minuten vor dem Ende mit 5 Punkten. 12 Sekunden vor dem Ende war es immerhin noch eine Einpunktführung. Das deutsche Team hatte den Ball, gab ihn aber leichtfertig her und Australien drehte das Spiel in den Schlusssekunden. Es wäre für die deutschen Rollstuhlbasketballer das erste WM-Finale gewesen. So bleibt das Spiel um Platz 3. Wie bei den Paralympics in Paris vor 2 Jahren und bei der EM im vergangenen Jahr könnte das Team also Bronze gewinnen.
10: Die deutschen Frauen haben deutlich gegen China verloren und spielen nur noch um Platz 7.
14: Und das war der Sport mit Michael Augustin.

Der Sommer, der ist vorbei, der meteorologische jedenfalls. Und das heißt, bald wird es wieder kälter und es wird auch wieder mehr Fälle von Infektionskrankheiten geben. Für viele lohnt sich deshalb eine Grippeimpfung, besonders für Menschen mit Vorerkrankungen. Wir schauen gleich drauf, welche Empfehlungen es besonders für vorerkrankte Kinder und Jugendliche gibt. Mehr dazu gleich nach den Nachrichten.

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1: Um 1.30 Uhr mit Juliette Groß. Der kanadische Premierminister Carney hat sich für eine vertiefte Partnerschaft mit der Europäischen Union ausgesprochen. Die große Mehrheit der Kanadier sei für enge Beziehungen mit der EU, sagte Carney vor den Abgeordneten des Europaparlaments. Einzelheiten von Tina Hassel aus Brüssel.
2: Für Kanada wäre es natürlich super attraktiv, wenn es stärker in den EU-Binnenmarkt integriert würde, gerade jetzt mitten im Zollkonflikt mit den USA. Kanada hat viele Rohstoffe, auch seltene Erden, die man für E-Autos oder Smartphones braucht. Das Land könnte viel Energie nach Europa liefern. Und eins war klar, Carneys Vision ist, dass Europa und Kanada dazu beitragen sollen, eine neue, gerechtere Weltordnung zu schaffen, die nach Regeln spielt und neue Partner an sich bindet. Und bei diesen Passagen, da hat er ganz besonders viel Applaus bekommen.
1: Polens Regierungschef Tusk hat eindringlich vor russischen Angriffen auf Verbündete der Ukraine gewarnt. Im Parlament in Warschau sprach Tusk von einem realen Risiko, dass vermehrte Drohnen auf das Gebiet von NATO-Staaten an der Ostflanke stürzen und dort Schäden anrichten. Russland werde dann von einem Unfall sprechen, sagte Tusk. Tatsächlich wolle der Kreml aber den Zusammenhalt der NATO schwächen. In den vergangenen Monaten hatte es wiederholt Drohnenvorfälle in osteuropäischen NATO-Ländern gegeben. An einem Nebeneingang der Bergischen Synagoge in Wuppertal ist ein Feuer gelegt worden. Die Polizei nahm einen Verdächtigen fest. Aus Wuppertal Helge Rosenkranz.
3: Laut Polizei konnten Mitarbeiter der Synagoge das Feuer schnell löschen. Der Sachschaden sei gering. Die Synagoge wird praktisch rund um die Uhr von Polizeibeamten bewacht. Möglicherweise haben die den Verdächtigen schnell ausgemacht. Es soll sich um einen 37 Jahre alten Mann mit afghanischer Staatsangehörigkeit handeln. Auch der Vorsitzende der Wuppertaler jüdischen Gemeinde bestätigte den Angriff auf die Synagoge im Stadtteil Barmen. Einen ähnlichen Anschlag mit selbstgebauten Brandsätzen auf die Synagoge gab es schon vor 12 Jahren.
1: Der französische Premierminister Le Cornu plant im kommenden Jahr Einsparungen in Höhe von 54 Milliarden Euro. Dabei solle die Steuerlast gleich bleiben, sagte der Premier in einem Interview mit einer französischen Tageszeitung. Ohne diesen Schritt würde das Defizit im nächsten Jahr auf über 6,5% des Bruttoinlandprodukts steigen. Die Regierung steht wegen der Lage an den Anleihemärkten und der Unzufriedenheit der Bevölkerung über die steigenden Lebenshaltungskosten unter Druck. Das Wetter in Deutschland. Häufig trocken vom Nordwesten bis zum Osten, zeitweise Regen, Tiefstwerte 14 bis 6 Grad. Tagsüber längere heitere Abschnitte, gebietsweise Schauer, Höchstwerte 17 bis 23 Grad. Am Samstag wechselnd wolkig, im Norden zeitweise Regen, 18 bis 26 Grad. Am Sonntag im Süden länger trocken, von Nordwesten her Schauer, 17 bis 26 Grad. Das waren die Nachrichten.
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4: Die A602 Richtung Longich ist zwischen Trier-Ehrang und Dreieck-Moseltal wegen freilaufender Tiere gesperrt. Die Umleitung führt über Longich. Fahren Sie vorsichtig und kommen Sie gut an.
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4: Mit Alex Grantl. Grippeimpfungen sind für viele Menschen sinnvoll, vor allem aber, wenn sie andere Krankheiten oder ein geschwächtes Immunsystem haben. Das gilt auch für Kinder und Jugendliche mit einer Vorerkrankung. Sie sollten ab dem 6. Lebensmonat gegen die saisonale Grippe geimpft werden. Das empfiehlt jedenfalls die Ständige Impfkommission. Aber diese Impfquote, die ist niedrig. Nur knapp 10% der Kinder und Jugendlichen mit Vorerkrankungen sind tatsächlich geimpft. Warum die Impfung gerade dann wichtig ist, erklärt Daniela Remus aus der ARD Gesundheitsredaktion.
5: Ob Asthma, Adipositas, Herzerkrankung oder Diabetes, rund 5% aller Kinder und Jugendlichen sind chronisch krank. Und für sie gilt, sie sollten jährlich gegen die saisonale Influenza geimpft werden. Denn die Influenza ist keine harmlose Erkältungskrankheit, erklärt der Kinder- und Jugendmediziner Dr. Robin Kobbe vom Universitätsklinikum Eppendorf in Hamburg.
6: Influenza ist schon als Tröpfcheninfektion im direkten Kontakt eine hochansteckende Erkrankung, so dass es ja nicht von ungefähr kommt, dass wir halt diese großen Wellen haben.
5: Jedes Jahr infizieren sich Hunderttausende im Winter mit dem Grippevirus. Am häufigsten Kinder und Jugendliche, weil sie durch Schule und Sport besonders viele Kontakte mit anderen Menschen haben. Von denjenigen, die wegen eines schweren Krankheitsverlaufs in ein Krankenhaus eingewiesen werden müssen, sind über 30% Kinder und Jugendliche. Und jedes Jahr versterben auch in dieser Altersgruppe Menschen an der saisonalen Influenza. Deshalb empfiehlt die STIKO seit Jahren, Kinder mit chronischen Erkrankungen vor schweren Verläufen durch eine Impfung zu schützen, erklärt der Kinderarzt Professor Tobias Tenenbaum, Vorsitzender der Deutschen Gesellschaft für Pädiatrische Infektiologie aus Berlin.
7: Das sind Kinder mit Vorerkrankungen der Lunge, aber auch Kinder mit neurologischen Erkrankungen, die auch gerade Kinder auch mit einer schweren Beeinträchtigung, wenn die dann solche Infektionen bekommen, dann haben die da mehr mit zu kämpfen und auch ein höheres Risiko, ins Krankenhaus damit zu kommen, bis hin zum Tod.
5: Dennoch wird die Influenza-Impfung auch von dieser Risikogruppe nur sehr selten, nämlich nur zu 10%, in Anspruch genommen. Die Forschenden vermuten dafür ein ganzes Bündel an Erklärungen. Mangelnde Aufklärung beispielsweise, für wen die Impfempfehlung tatsächlich gilt, oder die noch immer vorherrschende falsche Vorstellung von einer harmlosen Erkältungskrankheit, die man einfach durchmachen müsse. Und noch etwas beobachtet Kinder- und Jugendarzt Robin Kobbe vom UKE in Hamburg.
6: Einfach der schlechte Ruf der Impfung, also der zu Unrecht schlechte Ruf, dass da eventuell etwas mit Nebenwirkungen erlebt wurde.
5: Diese Impfskepsis hat sicherlich auch damit zu tun, dass der Impfstoff jedes Jahr neu angepasst werden muss und deshalb eine jährliche Auffrischung nötig ist.
4: Über die Empfehlungen zur Influenza-Impfung war das Daniela Remus.
0: Wirtschaft.
4: Die US-Notenbank Fed hat für Erleichterung an den Finanzmärkten gesorgt. Grund ist ihre aktuelle Zinsentscheidung. In den USA steigen die Zinsen trotz des politischen Drucks aus Washington. Die Frage ist aber, wie nachhaltig das ist. Claudia Werle über die Reaktionen am Finanzplatz in Frankfurt.
8: Der Beschluss war einstimmig. Die US-Notenbank hat den Leitzins erhöht auf eine Zinsspanne von jetzt 3,75% bis 4%. Ein solcher Schritt ist an der Börse erwartet worden. Vieles spricht dafür, denn wirtschaftlich läuft es derzeit rund in den USA. Die Konjunktur brummt, unter anderem angetrieben vom Boom rund um das Thema künstliche Intelligenz. Und auch der US-Arbeitsmarkt hat sich zuletzt besser entwickelt als gedacht, so Jörg Krämer, der Chefvolkswirt der Commerzbank.
9: Aber das wichtigste Argument für höhere Leitzinsen ist die Inflation. Die ist einfach zu hoch, liegt über dem Ziel der amerikanischen Notenbank und das schon mehrere Jahre.
8: Angesichts der hohen Energiepreise und des anhaltenden Konflikts in der Golfregion dürfte die Inflation in den kommenden Monaten hoch bleiben. Und vor diesem Hintergrund spricht auch der Ökonom Martin Lück von einer richtigen Entscheidung.
10: Die Frage ist nur, wird die Fed das jetzt durchhalten? Wird sie die Zinsen noch ein weiteres Mal erhöhen? Wir haben ja noch zwei Fed-Sitzungen in diesem Jahr. Und wie wird weiter der Konflikt, der sich abzeichnet, mit dem Weißen Haus ausgehen? Denn Donald Trump hat ja schon Zeta und Mordio geschrien im Anschluss an diese Zinsentscheidung.
8: Donald Trump will vor allem eines, niedrige Zinsen. Er wünscht sich die niedrigsten Zinsen der Welt in den USA. Schon allein aus eigenem Interesse, denn die Amerikaner haben immens hohe Schulden, über 40 Billionen US-Dollar, und der Schuldenberg dürfte in den kommenden Monaten weiter wachsen. Das alles muss irgendwie finanziert werden, und das ist teuer. Für den Notenbankchef ein schwieriger Spagat. Auf der einen Seite muss er den Aufgaben der Währungshüter gerecht werden, heißt die Inflation in Griff behalten. Auch um gute Rahmenbedingungen für die wirtschaftliche Entwicklung im Land zu gewährleisten. Auf der anderen Seite ist ein Präsident im Weißen Haus, der seit langem schon Druck macht und seine Sicht der Dinge durchsetzen will. Letztendlich geht es um die Rolle und um die Glaubwürdigkeit einer so mächtigen Instanz wie der US-Notenbank. Und vor diesem Hintergrund ist es für Jörg Krämer auch nur auf den ersten Blick ein mutiger Schritt, wenn Notenbankchef Warsh jetzt die Zinsen angehoben hat, gegen den Wunsch des US-Präsidenten.
9: In den beiden vorhergehenden Zinssitzungen hat der Zentralbankpräsident in Amerika es nicht gewagt, die Zinsen anzuheben, obwohl schon damals ein Inflationsproblem da war, obwohl schon damals die Konjunktur recht gut lief.
8: Krämer spricht deshalb von einem längst überfälligen Schritt.
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4: Die DDR gibt es seit fast 40 Jahren nicht mehr. Trotzdem leiden manche immer noch unter den Folgen der SED-Diktatur. Dazu gehören auch Menschen, die ins Erziehungsheim Jugendwerkhof Torgau geschickt wurden. Das ist in Sachsen. Viele Jugendliche wurden hier misshandelt im Namen der sozialistischen Umerziehung. Der Bundestag hat letztes Jahr ein Gesetz beschlossen, das die Situation der Betroffenen verbessern soll. Was das gebracht hat, das wollte unsere Reporterin Sarah Böttcher wissen und hat dazu auch eine ehemalige Bewohnerin des Jugendwerkhofs Torgau getroffen.
11: Über allen strahlt die Sonne, über allen in der Welt.
12: Das war die Zeit, wo das dann an und für sich losging und ich die Welt nicht mehr verstanden habe.
13: Immer der Schatten der Diktatur ist lang, er reicht sehr weit, er reicht bis ans Ende des Lebens der Betroffenen.
11: Alle Kinder wollen Frieden, Frieden, der das Glück erhält.
12: Also, Eingangsbereich geschlossener Jugendwerkhof Torgau. Wenn die Jugendlichen hier hergebracht worden sind, dann war zumindest erstmal nach der Einfahrt in die Schleuse die Aufforderung, sich mit dem Gesicht zur Wand zu stellen. Und man hat nicht zu sprechen, man hat nicht zu fragen, man hat sich auch nicht zu bewegen.
14: Die Gedenkstätte geschlossener Jugendwerkhof Torgau an einem Montagvormittag. Ein hellgelbes Gebäude mit einem roten Ziegeldach. Nieselregen hängt über der Stadt. Damals umgaben hohe Mauern, vergitterte Fenster, Suchscheinwerfer und Hunde das Gelände. Ein Entkommen unmöglich, auch für Corinna Thalheim. Sie ist Ende 50, hat kurze dunkle Haare und führt mich heute durch die Dauerausstellung.
12: Danach kam dann dieses Ausziehen, Duschen und es wurden auch allen die Haare abgeschnitten. Also das waren dann so bis zu 12 mm und man hatte dann überhaupt keine eigene Persönlichkeit mehr.
14: Zwischen 1964 und 1989 werden mehr als 4000 Jugendliche in Torgau eingewiesen. Sie gelten als schwer erziehbar, sind aus anderen Jugendwerkhöfen abgehauen. Schul- oder Arbeitsbummelei heißt es in den Akten. Corinna ist 17, als sie nach Torgau kommt. Heute berät sie in der Gedenkstätte andere Betroffene, arbeitet also genau an dem Ort, der ihr so viel Leid gebracht hat. Nach Torgau kommt Corinna, weil sie aus dem Jugendwerkhof Wittenberg in Sachsen-Anhalt abhaut. Dort erlebt sie massive Gewalt von gleichaltrigen Mädchen.
12: Ja, nee, so ein schöner, klarer Blick ist das, ne?
14: In einem kleinen Ausstellungsraum hängt zwischen vielen schwarz-weißen Passbildern auch eins von Corinna.
12: Wo ich dann schon angefangen habe und dann überlegt habe, hier stimmt irgendwas nicht.
14: Weiche Gesichtszüge, ein Rollkragenpullover, eine schlichte Kette. Das Mädchen auf dem Foto wirkt ernst.
12: Pubertätsphase, ich war dann schon wirklich sehr rebellisch. Ich habe denen dann schon aus meiner Sicht gezeigt, dass man mit mir nicht so umspringen kann, dass ich mir das nicht gefallen lasse. Und dass ich ja im Grunde genommen genauso Rechte habe. Ja, und das habe ich dann ganz schnell gelernt, dass ich gar keine Rechte in der DDR habe, sondern nur Pflichten.
14: Die ersten Tage in Torgau verbringen die Jugendlichen isoliert. In der Zelle stehen eine Pritsche, ein Hocker. Die Hausregeln müssen auswendig gelernt werden.
15: Das Singen, Tanzen, Lachen und Pfeifen ist in diesen Räumen verboten.
14: Der Wochenablauf ist durchgetaktet. Montag bis Freitag arbeiten, zum Beispiel Kabelbäume zusammensetzen für Siemens oder Bosch. Am Wochenende putzen und täglich Sport bis zum Umfallen.
12: Wir gucken erstmal.
13: Geht.
12: Es niesel,
13: das schaffe ich.
14: Draußen vor der Eingangstür zeigt Corinna auf den ehemaligen Innenhof, auf dem jetzt Autos parken und Wohnhäuser stehen.
12: Es gab Frühsport, Mittagssport, Abendsport, Strafsport, zwischendurch Sport. Auch wir Mädels mussten wirklich über diese Sturmbahn. Also es gab dann so, am Anfang gab es dann so ein Kriechelement, also oben reinspringen, unten durchschädeln. Danach kam dann so eine Eskaladierwand, also wo man dann so eine Bretterwand, wo man drüber springen musste. Aber alles ohne Hilfe. Der alte Erzieher damals war ja immer der Meinung,
16: die Damen haben das Privileg, heute über die Sturmbahn zu laufen.
12: Das ist so ein Satz, den werde ich nicht vergessen.
14: Einige der Betroffenen sind heute in Dauerbehandlung beim Orthopäden, haben nie auskurierte Knochenbrüche, erzählt Corinna. Dazu kommen die psychischen Folgen. Erzieher nutzen Methoden, um die Jugendlichen gefügiger zu machen. Schlüssel ins Gesicht werfen, beim Toilettengang zuschauen. Auch sexueller Missbrauch gehört dazu. Über Lautsprecher laufen jeden Morgen die Nachrichten.
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12: Und die Nachrichten mussten wir früh alle anhören und die mussten wir auch dann wiedergeben. Also jeden einzelnen Satz oder jede einzelne Episode aus diesen Nachrichten mussten wir wiedergeben. Also ich sage mal so, die ersten 4 hatten es gut.
18: Ja, die konnten sich das merken. Also wenn eins jetzt zum Beispiel erzählt hat...
17: Die SED hat nach den Worten von Generalsekretär Erich Honecker dadurch Kontinuität und Dynamik in der Entwicklung der DDR gesichert.
18: Aber danach wurde es schon schwierig. Und wenn das nicht funktioniert hat, gab es eben halt eine Gruppenbestrafung in Form von entweder Strafsport oder Essensentzug. Gab es kein Frühstück.
14: Es kommt zu Selbstverletzungen und Suizidversuchen von Jugendlichen. Manche schlucken Nägel oder Nadeln, um ein paar Tage ins Krankenhaus zu kommen. Heute leidet ein Großteil unter einer posttraumatischen Belastungsstörung. Corinna merkt die Folgen im Alltag ständig. Aus Zwang muss sie immer wieder ihre Wäsche waschen. Auf bestimmte Geräusche reagiert ihr Körper sofort.
18: Da fliegt eine Tür zu oder generell, wenn nicht sowas. Das erschüttert mich dann und dann bin ich eigentlich wieder in der Zelle. Und mit dem Schlüssel wurde auch viel an den Gittern gerattert und... Viele haben so die Angewohnheit, wenn die was erzählen und die sind dann so aufgeregt, dass die mit den Fingernägeln auf den Tisch klopfen. Da kriege ich Gänsehaut, da muss ich gehen.
14: Die härteste Bestrafung ist der sogenannte Fuchsbau. Corinna möchte ihn mir nicht zeigen. Seit ihrer Zeit im Jugendwerkhof war sie nicht mehr dort. Ich lasse mich von einer Mitarbeiterin hinführen. Wir laufen an den Wohnhäusern vorbei zu einem Keller. Unten ehemalige Zellen. Winzig, feucht. Hier verbringen Jugendliche mehrere Tage allein.
19: Ja, das war der Fuchsbau. Hier war eine Holztür davor. Man stand ja gehockt oder gebückt im Dunkeln.
20: Das ist nicht groß. Also war auch wirklich komplett dunkel.
19: Ja, so. Hier ist nochmal ein Spruch drin, den man beim Umbau gefunden hat und den man auch passend als Motto oder Ausstellung genommen hat. Ich bin als Mensch geboren und will als Mensch hier raus.
21: Wer stimmt dagegen? Das ist niemand. Wer enthält sich? Damit ist der Gesetzentwurf endgültig angenommen.
14: 30. Januar 2025. Corinna sitzt auf der Zuschauertribüne des Bundestags. Jahrzehnte nach dem Ende der DDR wird dort über eine Verbesserung der Unterstützung für die Opfer des SED-Unrechts entschieden. Die Opferrente steigt auf 400 Euro im Monat und wird an die Rentenentwicklung angepasst. Vor allem aber fällt die Einkommensprüfung weg. Dafür hat Corinna lange gekämpft.
18: Es hat doch aber jeder das gleiche Leid erlebt. Ja, warum muss man eine Entschädigungsleistung einkommensabhängig machen? Dann ist das für mich keine Entschädigungsleistung mehr. So, und für die Leute, die das erlebt haben und aber dann auch noch arbeiten gegangen sind, sich weitergebildet haben, qualifiziert haben und verdienen eben gut, ist das ja schon wieder eine doppelte Bestrafung. Ja, die kriegen keine Opferrente. Das war der Punkt, wo ich gesagt habe, so, und das ist doch jetzt mal was.
14: Neu ist auch ein bundesweiter Härtefallfonds, aus dem Opfer in besonderen Notlagen Geld beantragen können. Erstmals eingezahlt hat IKEA, da das Möbelunternehmen auch Produkte von politisch Gefangenen anfertigen ließ. Das erklärt Evelyn Zupke, Bundesbeauftragte für die Opfer der SED-Diktatur. Ein Knackpunkt für sie bis heute, die Anerkennung der Haftfolgeschäden.
22: Das Problem war ja bei den Gesundheitsschäden, dass wenn ein Mensch im Jugendwerkhof oder im Gefängnis war oder andere Repressionen erlitten hat und dann später gesundheitliche Folgeschäden davongetragen hat, dann war das sehr schwer nachzuweisen, dass diese Erkrankung von Repression in der Diktatur von vor, ich sag mal, 50 Jahren kommt. Vor 3 Jahren haben sie ihre Arbeitsstelle verloren, vor 5 Jahren sind sie geschieden worden oder sie hatten sowieso eine schlechte Kindheit. Sie haben teilweise 6 bis 8 bis 10, 12 bis zu 16 Jahren kennen wir Fälle, die gekämpft haben für die Anerkennung ihrer verfolgungsbedingten Gesundheitsschäden und sind überwiegend damit gescheitert.
14: Dieser Kampf ist seit Mai dieses Jahres für die Betroffenen ein Stück leichter. Unter bestimmten Voraussetzungen wird jetzt angenommen, dass ihre gesundheitlichen Schäden mit dem Erlebten zusammenhängen. Trotzdem weiß Zupke, dass Betroffene dabei immer wieder Probleme mit den Behörden hatten und noch haben, dass es sie anstrengt, ihr Leid beweisen zu müssen. Die Reform ist deshalb für sie mehr als nur Geld.
22: Allein schon der Akt der Rehabilitierung, das Papier, was die Menschen in die Hand bekommen, deine Strafe wird aufgehoben, du bist rehabilitiert, Leute wissen, mir ist Unrecht geschehen. Das wissen sie natürlich sowieso. Aber es auf einem ordentlichen Papier vom Staat zu bekommen, das ist nochmal was anderes. Wenn man sich die gesellschaftlichen Diskussionen heute anguckt, auch gerade die Gespräche über die DDR, die ich als Diktatur bezeichne, umso länger die DDR her ist, umso schöner wird sie für viele Menschen. Und um dem entgegenzuwirken, das ist ja eine Gefahr, wenn man Diktatur verharmlost.
14: In der Gedenkstätte verabschiedet sich Corinna in die Raucherpause. Bevor wir auseinandergehen, frage ich sie, was ihr von Torgau bleibt.
18: Ich meine, es hat mich geprägt, ja, im Negativen, aber es hat mir auch manchmal wirklich auch so die Kraft gegeben, zu sagen, du hast das überlebt, du hast das überstanden und alles, was du dann, du wirst auch das schaffen. Ja gut, ich meine, ich war schon immer ein kleiner Kämpfer, jetzt bin ich ein großer Kämpfer.
14: Die ehemaligen Erzieher und der Direktor des Jugendwerkhofs werden nach dem Ende der DDR nie zur Verantwortung gezogen. Der Direktor stirbt am 9. November 1989.
4: Gewalt und Misshandlung im Jugendwerkhof Torgau. Das war die Deutschlandreportage von Sarah Böttcher.
0: Kultur.
4: Heute kommt der Film Adams 8 in die Kinos. Oliver Masucci spielt darin den Rudertrainer Karl Adam. Es geht um die Geschichte des Deutschlandachters, also der Rudermannschaft, die bei Olympia 1960 unerwartet Gold gewonnen hat. Linda Ebner hat den Film für uns gesehen.
1: Karl Adam aus Ratzeburg.

0: Im Ratzeburger See, Drehort des Films und Originalschauplatz. Die Bilder sprechen für sich. Ein glitzernder See in der Sonne, rundherum Natur. Doch die Idylle trügt. Der See ist geteilt in West- und Ostdeutschland. Ruderer Hans Lenk, gespielt von Felix Kammerer, kommt aus dem Westen. Er schleicht sich immer wieder zu seiner Freundin Ulla in den Osten. Ein Risiko.
1: Das ist illegal hier, aus dem Westen. Hätte Glück, dass er nicht erschossen wurde.
2: Du kannst nicht mehr einfach so rüberkommen. Das ist zu gefährlich. Die werden dich früher oder später erwischen.
0: Die Liebesgeschichte zwischen Ruderer Hans und Ulla, gespielt von Svenja Jung, ist nicht einfach. Damit spiegelt der Film die deutsch-deutsche Teilung wider und die Hoffnung auf echte Einheit und eine gemeinsame Vision.
3: Dann hat es natürlich auch wahnsinnig viel Spaß gemacht, diese Liebesgeschichte zu erzählen, über Grenzen hinaus und gegen Grenzen sich hinwegzusetzen.
0: Oliver Masucci spielt die Rolle des Karl Adam unerschrocken, mutig und kraftvoll. Er hat sie sich ausgesucht.
4: Das wollte ich gerne machen, weil das ist eine Figur, ist, an der die ganze Zeitgeschichte, Demokratie, Werdung erzählen, Wirtschaftswunder, sich überwinden, also ein Ziel vorzuhaben, ja, sich die Kraft, die es braucht, die man aufbringen muss, um das Ziel zu erreichen, was man sich gesetzt hat und sich zu überwinden, das dann auch zu schaffen und zu leiden dafür.
0: Masucci geht in seiner Rolle auf.
5: Hey, hört auf, verdammt nochmal! Wir haben ihre Väter im Krieg verloren, die sind traurig, die Trauer, die schlägt den Wut um. Die kann ich beim Leistungssport benutzen.
0: Dass er dabei ganz nah am echten Karl Adam ist, erzählte ihm die Tochter des damaligen Rudertrainers, als sie gemeinsam auf den Ratzeburger See schauten.
4: Die stand hier am Steg mit Tränen in den Augen, weil ihr Papa wieder da vorne stand. Weil sie sagte, du bewegst dich ja genau wie dein Alter. Der sagte, Alter, zu ihm, ist auch so lustig. Die hat mich sehr gerührt, dass sie kam und sagte, das war wie, da sitzt der Alte wieder vorne.
0: Für die vielen Ruderszenen im Film mussten die Schauspieler den Sport erst erlernen. Beeindruckend die Nahaufnahmen der Skulls und der Ruderbewegungen in Zeitlupe. Dass sie keine Profis sind, ist im Film nicht zu merken. Neben Schauspieler Felix Kammerer und Leonard Kunz sitzen echte Leistungsruderer im Boot. Ein Grund, warum der Achter im Film so schnell und so leicht über den Ratzeburger See gleitet. Dafür haben die Schauspieler monatelang trainiert.
6: Unser Ziel, jeden Sektor in der gleichen Geschwindigkeit zu rudern.
7: Kein Endspurt.
6: Nein.
7: Das ist reine Physik.
0: Adams Acht hat viel zu erzählen. Zusammenhalt trotz Verschiedenheit der Jungs. Aufarbeiten von Nazi-Vergangenheit und die Trennung von Ost- und Westdeutschland. Ein Film mit tollen Bildern aus Ratzeburg, auf den auch Bürgermeister Eckhard Graf stolz ist.
8: Karl Adam ist ja unser Ehrenbürger seit 1962 und er ist derjenige, der hier ganz viel Inspiration in die Stadt gebracht hat. Und wir leben immer noch diesen Geist, diesen Optimismus, diese Aufbruchstimmung, diese positive Erzählung. Das ist etwas, was uns hier in Ratzeburg immer wieder begeistert und auch zusammenhält.
0: Es ist eine Heldengeschichte. Das Ende ist bekannt, doch man fiebert trotzdem mit den jungen Männern im Boot auf der Zielgeraden mit.
9: Und da fällt der Startschuss.
10: Linda Ebener war das über den Film Adams 8, der heute bundesweit in die Kinos kommt.
11: Standpunkte.
10: EU-Kommissionspräsidentin von der Leyen hat Kanada vorgeschlagen, assoziiertes Mitglied der Europäischen Union zu werden. Und Kanada zeigt sich offen für die Idee, ungeachtet der Drohungen von US-Präsident Trump. Premier Carney sagte in einer Rede vor dem Europäischen Parlament, Ottawa begrüße den Vorstoß aus Brüssel. Unsere Gastautorin Ronja Brier vom Portal Watson fragt, was genau eine assoziierte Mitgliedschaft eigentlich sein soll.
12: Die EU hat bisher Mitglieder, Beitrittskandidaten und es gibt verschiedene Formen der Zusammenarbeit. Mit dem Begriff ist wohl eine besonders enge Partnerschaft gemeint. Carney sagt, er lege nicht viel Wert darauf, wie genau man das Bündnis nennt. Klar ist aber auch, bisher gibt es sowas nicht. Zuletzt diskutiert wurde eine assoziierte Mitgliedschaft im Fall der Ukraine als Zwischenschritt auf dem Weg zum Beitritt. Passiert ist bisher nichts. Noch bemerkenswerter ist, die EU-Regierungen wirken eher überrascht von all dem. Damit bleibt der Eindruck, Ursula von der Leyen hat Kanada etwas in Aussicht gestellt, was es gar nicht gibt und was inhaltlich auch nicht ausdefiniert ist.
10: Das meint Ronja Brier, Chefredakteurin beim Portal Watson. Der Münchner Merkur bemerkt,
13: Donald Trumps aggressive Frotzelei über Kanada als 51. US-Bundesstaat erfährt gerade eine lustige Wendung. Statt sich dem unsteten Willen des Rüpel-Republikaners zu beugen, nähert sich der Nachbar temporeich der EU an, sozusagen als 28. Mitglied light. Das ist keine billige Rache, sondern nötig und klug. Kanada und die EU ergänzen sich vielfach, teilen Interessen und leider zunehmend aus der Mode kommende

0: Werte. Klaus Remme lenkt im Deutschlandfunk den Blick ebenfalls auf die Rolle von EU-Kommissionspräsidentin von der Leyen.
1: Einige Facetten stören das so harmonische Bild dann doch. Mit von der Leyen und Carney wollen zwei zusammenfinden, die bisher für sehr unterschiedliche Ansätze im Umgang mit Donald Trump stehen. Carney setzt auf Widerstand. Die EU spielt auf Zeit und preist Drohungen aus Washington widerwillig, aber dann doch ein.
0: Argumentiert Klaus Remme im Deutschlandfunk. Die Süddeutsche Zeitung kommentiert mit Blick auf die Warnungen des US-Präsidenten vor gewaltigen Zöllen oder gar dem Ende allen Handels. Trump drohe viel, wenn der Tag lang ist.
2: Wenn überhaupt, dann beweist dieser Wutausbruch geradezu exemplarisch, warum Kanada und die EU sich enger aneinander binden sollten. Für beide, für die Kanadier sogar noch mehr als für die Europäer, waren die Vereinigten Staaten bisher in politischer, wirtschaftlicher und kultureller Hinsicht der Fixstern. Dieser Stern aber löst sich gerade in einer gigantischen orangefarbenen Supernova auf. Er implodiert und hinterlässt ein schwarzes Loch. In das wollen Kanada und die EU nicht hineingezogen werden.
0: Für die Neue Zürcher Zeitung gibt es aus mehreren Gründen keinen Anlass, in Euphorie auszubrechen. Warme Worte der Freundschaft seien schnell ausgetauscht.
2: Wenn es um die Kernpunkte eines Abkommens geht, wird es aber rasch kompliziert. Das wissen nicht zuletzt die Schweizer, die seit Jahren versuchen, sich mit Brüssel auf eine Weiterführung des bilateralen Wegs zu einigen. Die Kanadier selbst haben vor 9 Jahren ein Freihandelsabkommen mit der EU abgeschlossen, aber 10 Staaten, darunter Frankreich und Italien, haben den Vertrag bisher nicht ratifiziert. Oft sind die Eigeninteressen und der Einfluss von starken Lobbys, wie jener der Landwirte, wichtiger als geopolitische Überlegungen.
0: Und das waren unsere Standpunkte, heute zusammengestellt von Ulrike Ufer. Die EU-Kommission will Kinder besser vor den negativen Folgen von Social-Media-Nutzung und Smartphone-Nutzung schützen. Wie das genau funktionieren soll, darum geht es gleich nach den Nachrichten, dann mit meinem Kollegen Sven Hasenkleber, der hier übernimmt. Ich bin Alex Grantl, kommen Sie weiter gut informiert durch diese Nacht.

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1: Um 2 Uhr mit Juliette Groß. Polens Regierungschef Tusk hat die NATO-Staaten überraschend deutlich vor verstärkten russischen Angriffen an der Ostflanke gewarnt. Der Kreml wolle den Zusammenhalt der NATO schwächen, sagte der Premierminister. Aus Warschau, Paulina Milling.
2: Laut Geheimdiensten plane Russland auch hybride Drohnen- und Raketenangriffe gegen die Länder, die Ukraine unterstützen, darunter Polen. Das erklärte Donald Tusk in seiner Rede vor dem polnischen Parlament. Es bestehe ein reales Risiko, dass auf das Territorium von einem oder mehreren NATO-Staaten an der Ostflanke Drohnen oder Geschosse eindringen könnten. Auch Zerstörungen seien nicht auszuschließen. Solche Angriffe würden von Russland als Zufall dargestellt, damit niemand in der NATO eine Reaktion erwäge, sagte der polnische Premierminister.
1: Kanadas Ministerpräsident Carney hat das Angebot einer sogenannten assoziierten EU-Mitgliedschaft seines Landes begrüßt. Umfragen zeigten, dass eine große Mehrheit der Kanadier für engere Beziehungen mit der EU sei, so Carney in einer Rede vor dem Europaparlament. Kommissionspräsidentin von der Leyen hatte am Mittwoch dafür geworben, die Zusammenarbeit mit Kanada zu vertiefen, etwa bei der Entwicklung von KI oder bei der Rüstungsproduktion. In Frankfurt am Main ist ein weiterer Mensch an Malaria gestorben. Nach Angaben der Stadt wohnte er in der Nähe des Flughafens und hatte sich vermutlich durch eine Mücke infiziert, die mit einem Flugzeug nach Deutschland gekommen war. Einzelheiten von Katharina Wilhelm aus Frankfurt.
3: Sicher können wir natürlich noch nicht sein, das muss untersucht werden.